0: Bahnerneuerung bis morgen 4 Uhr gesperrt. Die A29 Wilhelmshaven-Oldenburg ist zwischen Zetel und Varel-Bockhorn wegen Bauarbeiten bis morgen 5 Uhr in beiden Richtungen gesperrt. Die Umleitung führt über die U25 und die U10. Die Autobahn 30 Osnabrück-Bad Oeynhausen ist zwischen Gesmold und Melle-West wegen Bauarbeiten bis morgen 5 Uhr in beiden Richtungen gesperrt. Die Umleitung in Richtung Osnabrück führt über die U22 und in Richtung Bad Oeynhausen über die U43. Die A42 Kamp-Lindfort Richtung Dortmund ist zwischen Herne-Krange und Herne-Baukau wegen Brückenarbeiten bis morgen früh gesperrt. Die A43 Wuppertal-Recklinghausen ist zwischen Bochum-Riemke und Kreuz-Recklinghausen wegen Brückenarbeiten bis morgen früh in beiden Richtungen gesperrt. Die A111 Dreieck Oranienburg Richtung Charlottenburg ist zwischen Seidelstraße und am Festplatz wegen technischer Probleme gesperrt. Und die A553 Bliesheim-Brühl ist zwischen Brühl-Ost und Brühl-Nord in beiden Richtungen bis morgen früh 6 Uhr gesperrt. Dort wird an Hochspannungsleitungen gearbeitet.
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0: Die kommt vom Norddeutschen Rundfunk in Hamburg. Am Mikrofon begrüßt Sie Sven Hasenclever. Wir erleben die bislang heißesten Tage des Jahres. Der bisherige Juni-Hitzerekord für Nordrhein-Westfalen wurde geknackt. 40,2 Grad waren es heute im Kreis Euskirchen. Die extremen Temperaturen bringen viele Menschen an ihre Belastungsgrenze und stellen auch Rettungsdienste vor große Herausforderungen. Erste Veranstaltungen wurden abgesagt. Anke Kahle hat sich die Folgen der Hitze angeschaut.
2: Wer an diesen extrem heißen Sommertagen in Nordrhein-Westfalen unterwegs ist, sieht vor allem Menschen mit Fächern, Ventilatoren und Wasserflaschen.
3: Ja, es ist schon ganz schön anstrengend. Besonders nachmittags heizt es sich dann in den Zimmern vor allem sehr auf.
4: Die Temperaturen hier in Köln sind schon nicht mehr feierlich.
5: Man kann immer nur die armen Leute bedauern, die arbeiten müssen. Ich hatte gestern schon die Müllabfuhr gesehen und habe so gedacht, wow, ne? Also die da auf dem Wagen stehen und die in glühender Hitze dann die Tonnen karren.
2: Und eins fällt auf, alle bewegen sich ein bisschen langsamer. Das ist auch gut so, sagt Rettungssanitäter Luis Teichmann aus Köln.
6: Insbesondere bei den Temperaturen muss man sich da auch ein bisschen mehr Zeit nehmen, vielleicht auch Oma und Opa 2-3 Mal mehr am Tag anrufen, als man das sonst tun würde, um auch wirklich sicher zu gehen, dass da genug getrunken wird.
2: Er und seine Kollegen sind bei dieser Rekordhitze im Dauereinsatz. Allein in Köln mussten Rettungskräfte an einem einzigen Hitzetag zu 400 Einsätzen ausrücken. Auch die Notaufnahmen melden deutlich mehr Patienten. Im Bonner Marienhospital werden inzwischen bis zu 25 Menschen am Tag allein wegen hitzebedingter Beschwerden behandelt. Auch am Augusta-Krankenhaus in Düsseldorf ist deutlich mehr los. Kardiologe Rolf Michael Klein rechnet damit, dass sich die Lage am Wochenende noch verschärft.
7: Jetzt übers Wochenende sind ja bis 40 Grad zu erwarten und da erwarten wir auch tatsächlich mehr Herzinfarktpatienten.
2: Besonders betroffen sind ältere Menschen, die oft zu wenig trinken. Aber auch Jüngere landen in der Notaufnahme, etwa weil sie trotz der Hitze draußen Sport treiben.
7: Und das waren alles Patienten, die wegen Blutdruckentgleisung oder wegen Rhythmusstörung aufgenommen wurden oder Patienten, die plötzlich eine Bewusstlosigkeit hatten, aber auch solche Patienten, die plötzlich Fieber entwickelt haben.
2: Viele Krankenhäuser sind auf solche Temperaturen allerdings baulich gar nicht ausgelegt. In manchen Gebäuden ist es kaum kühler als draußen, sagt der Vizepräsident der Krankenhausgesellschaft NRW, Sascha Klein, im WDR-Interview.
8: Dazu gehört eben halt auch die Wahrheit zu sagen, dass gerade bei den gut wirksamen Maßnahmen, und das sind die baulichen, wie moderne Lüftungsanlagen, Fassadendämmungen, Verschattungen, und dass dort, ich glaube, höchstens jede vierte Klinik wirklich schon in der Lage ist, dort etwas getan zu haben.
2: Vergleichsweise entspannt ist die Lage an der Uniklinik Münster. Dort kommen aktuell zwar rund 5% mehr Menschen in die Notaufnahme, personell sei das aber noch gut zu bewältigen. Die Hitzewelle hat auch Folgen für das öffentliche Leben. Mehrere Großveranstaltungen in NRW wurden abgesagt, darunter das Sunset Beach Festival in Haltern, der CSD in Soest und Alarv im Pott in Oberhausen. Sogar die Deutsche Oper am Rhein streicht Aufführungen, weil auf der Bühne gesundheitsgefährdende Temperaturen erwartet werden.
0: Anke Kahle war das zur Lage in Nordrhein-Westfalen. Blicken wir jetzt nach Hessen. Dort wird langsam das Wasser knapp. Nina Michalk fasst die Lage zusammen.
9: Es ist nicht nur unfassbar heiß, es ist auch unglaublich trocken. Manche Bäche sind nur noch Rinnsale, wenn sie überhaupt noch Wasser führen. Die Stadt Darmstadt und immer mehr Kreise vom Vogelsberg über den Taunus bis ins Kinzigtal haben deshalb ein Verbot ausgesprochen. Es darf kein Wasser mehr aus Flüssen, Seen oder Teichen gepumpt werden, sagt Bernd Weingärtner, der Leiter der unteren Wasserbehörde im Main-Kinzig-Kreis.
10: der Mensch mit der Gießkanne, der darf sich das Wasser weiter draus holen, der es mit der Hand schöpft. Ja, ich finde, der hat es auch verdient, dass er sich das rausholt. Nein, der Pumpenbetrieb ist nicht mehr zulässig. Also das heißt, die Pumpe reinhängen, das dann in seinen Rasen bewässern oder was auch immer für Ideen hat damit.
9: Aber auch das gute Trinkwasser muss geschont werden. Langen im Kreis Offenbach ist die erste Stadt, die ihre Ampel auf Rot gestellt und den Wassernotstand ausgerufen hat. Normalerweise wird nur rund 60% von dem Trinkwasserverbrauch, das die Stadt aufbereitet. Jetzt sieht das ganz anders aus, sagt Patrick Geister von den Langener Stadtwerken.
11: Tatsächlich haben wir seit dem 18.06. festgestellt, dass dieser Wert über die 90% geht und dann kurze Zeit später auch schon die 100% gerissen hat. Das heißt, dass mehr Wasser im Netz benötigt wird, als wir aufbereiten können und ins Netz abgeben können.
9: Seit ein paar Tagen dürfen in Langen keine Rasen mehr gesprengt und keine Pools oder Zisternen aufgefüllt werden. Auch Autowaschen oder Terrassen abspritzen ist tabu. Der Notstand zeigt allerdings auch Wirkung, wenn auch nur ein bisschen.
11: Man sieht tatsächlich, wenn die Stadt diese Trinkwassernotstandsstufe ausruft und auch durch das Verbreiten auf Social Media, dann ist es tatsächlich so, dass unsere Spitzenmengen, auch wenn die Temperatur gleich bleibt, sinkt.
9: Aber selbst wenn die Temperaturen nächste Woche wieder unter 30 Grad sinken, sollen Bürger umsichtig sein, sagt Geister.
11: Also so wirklich Entschärfungen sehen wir eigentlich nur, wenn es wirklich mal regnet, weil jeder Spritzer Regen, der auch, wenn er nur gemeldet ist, tatsächlich bei den Bürgern impliziert, es gibt Regen, ich muss nicht wässern, ich warte mal, das spüren wir und da hoffen wir natürlich, dass es jetzt Sonntag, Montag vielleicht wirklich mal doch ein Gewitter durchzieht.
9: In den meisten hessischen Kommunen steht die Wasserampel auf Gelb. Heißt, die Bürger sollen sparsam sein, damit es erst gar nicht zum Notstand kommt. Steffen Arter von den Stadtwerken in Dreieich, das auch im Kreis Offenbach liegt, fordert deshalb mehr Bewusstsein von den Bürgern.
12: Wir reden von Trinkwasser, von kostbar aufbereitetem Grundwasser. Und mit dem sind wir alle angehalten, sorgsam umzugehen. Und das letzten Endes in den Garten zu gießen, das ist nicht sehr nachhaltig.
9: Etwas entspannter sieht es derzeit noch im Norden aus. Auch wenn die Rhön Energie aus Fulda einen Rekordverbrauch verzeichnet, steht die Ampel noch auf grün. Fulda geht aber auch schon lang mit gutem Beispiel voran. Das Wasser zum Beispiel aus dem Sportbad Zias, das im Sommer geschlossen ist, wird gut genutzt, erklärt Volker Nies von der Rhön Energie.
13: Das Wasser aus dem Becken, das leiten wir aber nicht in den Kanal ab, sondern wir geben es an die Stadt Fulda ab. Und 1,3 Millionen Liter Wasser können so genutzt werden, um Bäume, Büsche und Grünanlagen zu bewässern. Und die Menge, die reicht dann schon für ein paar Wochen. Das Wasser ist auch absolut unbedenklich. Also Schwimmbadwasser wird so zum Gießwasser.
9: Mehr Brauch- und Regenwasser einsetzen, statt das gute Trink- und Flusswasser zu nutzen. Das ist ein Appell der hessischen Kommunen an alle. Nicht nur jetzt, sondern auch in Zukunft.
0: Und von Hessen jetzt nach Bayern, das Land der Seen. Die Wasserfläche dort entspricht etwa 172.000 Fußballfeldern. Das macht den Freistaat aber auch zum traurigen Spitzenreiter bei der Zahl der Badetoten. Auffällig dabei, die Opfer sind meistens Männer. Viele der Unfälle wären vermeidbar, sagt die Bayerische Wasserwacht. Greta Prünstner berichtet.
14: Das Thermometer zeigt 35 Grad. Am Fasanerie-See im Norden von München ist einiges los. Badegäste sonnen sich, viele sind im Wasser. Die Stimmung ist entspannt. Dabei kam es hier erst vor wenigen Tagen zum Ernstfall. Andreas Rösch von der Deutschen Lebensrettungsgesellschaft Bayern erinnert sich.
15: Wir hatten den Fall, dass wir über eine Notrufsäule hier am See informiert wurden, damit eine 60-jährige Münchnerin sich in Wassernot befindet. Und unsere Wachcrew ist dann mit Rettungsboot und Fahrzeug ausgerückt, hat die Person dann an Land gebracht und intensivmedizinisch versorgt, bis der Notarzt und der Rettungswagen da war.
14: Die Frau hatte Glück, längst nicht alle Badeunfälle gehen glimpflich aus. Allein seit Beginn der noch kurzen Badesaison in Bayern sind 15 Menschen ertrunken. Das zeigt eine Statistik der Wasserwacht. Auffällig ist, in 14 von 15 Fällen waren es junge Männer. Thomas Huber, Vorsitzender der Wasserwacht, erklärt das so.
16: Oftmals ist Leichtsinn im Spiel. Es ist auch oftmals Alkohol im Spiel. Wir machen jetzt keine Unterscheidung zwischen Alkohol und Drogen. Beides ist gefährlich. Also man sollte nie alkoholisiert oder unter Drogeneinfluss ins Wasser gehen.
14: Auch Selbstüberschätzung spielt eine Rolle. Oder eine unerwartet starke Strömung. Um die Sicherheit zu verbessern, hat die Bayerische Wasserwacht in diesem Jahr eine Schwimmboje entwickelt. Das knallorange Plastikkissen lässt sich aufpusten und an einem Band um den Bauch binden. Für Huber ein unerlässlicher Begleiter im Wasser.
16: Eine Schwimmboje ist für Schwimmen wie für einen Radfahrer der Fahrradhelm oder für einen Autofahrer das Sicherheitsgurt. Wir wollen damit mehr Sicherheit am Wasser erreichen, dass jeder Schwimmer, jede Schwimmerin, die ins Wasser geht, in Zukunft selbstverständlich diese Boje mit sich führt. Wenn man in Nöte kommt, kann man sich daran einhalten. Und sollte wirklich der schlimmste Fall passieren, dann wissen unsere Retter sofort, wo sich der Schwimmer befindet.
14: Wer sich keine eigene Boje kaufen will, kann diese auch ausleihen. Rund 800 Stück davon gibt es an verschiedenen Stationen der Wasserwacht im Freistaat.
0: Ellen Eni hat im ARD-Brennpunkt mit dem Mobilitätsforscher Professor Andreas Knie gesprochen und ihn gefragt, wieso wir mit diesen Temperaturen so schlecht umgehen können.
17: Ja, weil wir das natürlich nicht gelernt haben, denn wir begreifen das immer so als einmalige Ereignis. Jetzt war mal 1, 2, 3 Tage heißes Wetter und wir hoffen ja schon, dass es wieder abkühlt. Das, wo wir uns aber darauf einstellen müssen, ist eben, dass wir mindestens 10, 15, sogar vielleicht 20 Tage im Jahr solche Hitzetage mit über 30 Grad und die sogar noch heißer werden, vor uns haben werden. Und dafür ist das, was wir an Infrastruktur haben, dafür ist unser Leben bisher überhaupt nicht angepasst gewesen.
18: Können Sie vielleicht ein konkretes Beispiel nennen, wo diese Temperaturen dann tatsächlich ein Problem werden?
17: Ja, wir haben es im Beitrag ja schon gesehen. Beispielsweise die berühmten Klimaanlagen der Deutschen Bahn AG, die sind auf etwa maximal 30 Grad ausgelegt. Das war das Maximale, was man damals in den 70er, 80er Jahren hat erwarten können. Jetzt ist über 30 Grad fast schon ein Normalfall. Dafür können die Züge nichts. Das muss umgebaut werden. Wir haben es bei der Asphaltqualität gesehen. Der Asphalt ist auch nicht auf diese Temperaturen ausgerichtet. Und natürlich auch die Startbahnen, die wir auf unseren Flughäfen haben, sind auch nicht auf diese extremen Temperaturen sozusagen ausgelegt gewesen. Nochmals, wir haben bisher gedacht, der Klimawandel, der geht an uns vorbei, der findet im Fernsehen statt, aber der ist tatsächlich da und der wird uns noch lange, lange beschäftigen.
18: Wenn man jetzt also diese neuen Realitäten akzeptiert, was muss denn dann jetzt getan werden? Also inwiefern müssen Hitzepläne angepasst werden? Das erscheint mir ja ein sehr komplexes Unterfangen.
17: Ja, wir müssen nicht nur Hitzepläne haben, die haben wir schon, sondern wir müssen einfach uns bewusst sein, dass das, was wir jetzt erleben, zukünftig der Normalfall wird. Das heißt, wir müssen jetzt auf jeden Fall mal stoppen, weiter zu versiegeln. Wir tun unsere Landschaft, das muss man sich mal auf der Zunge zergehen lassen, jeden Tag etwa mit 50 Hektar versiegeln. 50 Hektar, das sind, um mal in der Zeit, in der wir ja gerade leben, zu sprechen, 73 Fußballfelder. Das heißt also, wir brauchen keine neuen Autostraßen mehr. Wir müssen stoppen. Jeder Neubau muss gestoppt werden. Wir brauchen mehr Luft, Licht. Wir brauchen mehr Grün in den Städten. Und wir müssen unser gesamtes Leben ändern. Wir brauchen mehr Flexibilität. Wir müssen wahrscheinlich die Schulpläne ändern. Wir müssen dann, wenn es kühl ist, dann müssen wir arbeiten und leben können. Dann, wenn es heiß ist, müssen wir mal unsere Gesellschaft, die ja immer auf Produktivität ausgerichtet ist, zur Ruhe kommen lassen. Dort brauchen wir Ruheinseln. Wir brauchen eine ganz neue Bebauungsstruktur. Wir brauchen Häuser, die auch tatsächlich diese Klimaphasen wirklich auch aushalten. Also wir müssen jede Menge tun und das, um das nochmal kurz zu sagen, das muss die Dominanz sein, denn was nützt uns ein Rentenkompromiss, wenn wir eine Erde haben, die wir nicht bewohnen können?
0: Der Mobilitätsforscher Professor Andreas Knie über die Hitze und wie sehr sie sich auf alle Lebensbereiche auswirkt.
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0: Die Lage in Nahost bleibt angespannt. Immer wieder wird die Waffenruhe von der einen oder anderen Seite gebrochen. Die USA und der Iran werfen sich das dann gegenseitig vor. Dieses Mal ist es Teheran, das die jüngsten Angriffe der USA als Bruch des Rahmenabkommens verurteilt. Benjamin Weber berichtet aus Istanbul.
19: Die Angriffe der USA seien ein klarer Verstoß gegen das Rahmenabkommen zum Ende des Irankriegs, erklärte das Außenministerium in Teheran. Die USA hatten in der Nacht iranische Ziele an der Straße von Hormuz angegriffen. Iranischen Angaben zufolge gab es dabei keine Schäden. Die Revolutionsgarde erklärte, sie habe als Reaktion ihrerseits Angriffe auf US-Militärstützpunkte in der Region durchgeführt. Aus Bahrain hieß es, man habe eine Reihe iranischer Drohnen abgefangen. Die USA haben in Bahrain Marineschiffe stationiert. Über Schäden wurde nichts bekannt. Das dortige Außenministerium verurteilte den iranischen Angriff aufs Schärfste. Teheran verletze die Souveränität des Königreichs und sabotiere die Friedensbemühungen. Die gegenseitigen Angriffe sind die größte Eskalation, seit der Iran und die USA den 14-Punkte-Plan zur Beendigung des Kriegs unterzeichnet haben. Bei den aktuellen Spannungen geht es um die Straße von Hormuz. Ausgelöst wurden sie, als der Iran in der Meerenge einen Frachter angegriffen hatte. Das Schiff fuhr nicht auf einer von Iran bestimmten Route, hieß es aus Teheran. Aus Sicht der iranischen Führung regelt das Rahmenabkommen mit den USA aber, dass jede Durchfahrt durch die so wichtige Meerenge mit der Revolutionsgarde koordiniert werden muss. Berichten zufolge wurde am Samstagmittag erneut ein Angriff auf einen Öltanker vor der Küste von Oman gemeldet. Iranische Staatsmedien erklärten, dass sich jetzt mehr Schiffe mit der Revolutionsgarde abstimmen, um die Straße von Hormuz zu passieren.
0: Benjamin Weber berichtete, Schifffahrt kann auch friedlich sein. In Schleswig-Holstein hat die Windjammerparade zur Kieler Woche stattgefunden. Bei Temperaturen um die 35 Grad sind hunderte Schiffe von der Kieler Förde auf die Ostsee gefahren. Das Highlight des größten Segelevents der Welt, der Kieler Woche, hat zigtausende Menschen begeistert. Unser Reporter Moritz Kudlin mit den Einzelheiten.
20: Die Windjammerparade ist hiermit gestartet und eröffnet. Wir wünschen allen Teilnehmern eine sichere Parade, viel Spaß und Freude und gutes Gelingen.
21: Einen Startschuss gibt es nicht, dafür einen Funkspruch. Damit eröffnete Hafenkapitän Michael Schmidt um 11 Uhr die Windjammerparade 2026. Vom Traditionssegler über kleinere Segeljachten bis hin zu Sport- und Motorbooten waren laut Stadt etwa 800 Schiffe dabei. Ein neuer Rekord. Pünktlich um 11 Uhr ging die Windjammerparade in diesem Jahr los. Angeführt wurde sie von dem 96 Jahre alten Dreimaster der Thor Heyerdahl. Ihr Heimathafen Kiel. Für den Kapitän des Schiffs, Detlef Solzek, seine letzte Windjammerparade in dieser Funktion. Er geht nämlich in den Ruhestand.
22: Für uns war das super, total entspannt als Führungsschiff. Natürlich eine besondere Ehre und auch einfach. Man hat dann niemanden, auf den man dann vor einem Rücksicht nehmen muss und kann alle Segel setzen. Und das hat gut geklappt. Ein bisschen wenig Wind, aber immerhin besser als zu viel. Denn so kann man auch mal bei allen Seglern hat man gut auch Segel gesehen, dass sie die gesetzt haben. Das war schön, ja.
21: Andere Führungsschiffe, die weiße Mare Frisium aus den Niederlanden, der Dreimaster Großherzogin Elisabeth und die Amphitrite aus Holz. Auch bei der Zuschauerzahl gibt es einen neuen Rekord. Insgesamt verfolgten laut Stadt etwa 185.000 Menschen die Parade auf und an der Förde, 15.000 mehr als im vergangenen Jahr. Für viele Zuschauerinnen und Zuschauer ist die Windjammerparade eines der Highlights der Kieler Woche.
23: Die Windjammerparade, so wie ich sie jetzt gerade erlebe, Freiheit. Einfach auf See, Segel gehisst und Spaß haben, Sonne genießen, schönes Wetter und die schönen Segelboote anschauen.
24: Wir befinden uns auf unserem Betriebsausflug und mit unseren hier 10 Mädels sind jetzt dabei und wir haben ein schönes Buffet und freuen uns, dass das dann bei dem Wetter dann einfach echt ein schöner Tag wird.
25: Das ist unheimlich schön, die ganzen Segelschiffe hier zu sehen und dass man einfach vom Wind aufs Meer rausgetragen wird, das ist wunderbar. Und dann im Verbund fährt, auch gar nicht unbedingt um die Wette, sondern um sich auch zu zeigen, ist eine schöne Sache.
26: Also ist schon atemberaubend, ja.
27: Wir sind aus Österreich, bei uns gibt es nicht so viele Möglichkeiten, Segelschiffe zu sehen, außer vielleicht ein bisschen am Neusiedlersee, aber natürlich nicht so große, aber es ist voll sehr beeindruckend.
21: Zum ersten Mal als Oberbürgermeister hat Samit Yilmaz die Windjammerparade erlebt. Er sprach von einem Highlight der Kieler Woche und sagte, dass die Parade die maritime Identität der Stadt Kiel zeige. Nicht dabei in diesem Jahr waren zwei Stammgäste der Windjammerparade. Das Segelschulschiff der Marine, die Gorch Fock, ist auf Ausbildungsreise in Richtung New York City unterwegs. Und auch die Alexander von Humboldt II aus Bremerhaven war nicht dabei. Das Schiff mit den grünen Segeln ist derzeit in einer Werft zur Renovierung. Trotzdem hatte Hafenkapitän Michael Schmidt alle Hände voll zu tun.
20: Also meine Aufgabe war es, die Windjammerparade zu organisieren. Und hier jetzt ist es meine Aufgabe, zusammen mit der Wasserschutzpolizei und der Wasser- und Schifffahrtsverwaltung des Bundes für eine sichere einen sicheren Paradeablauf zu sorgen. Und es ist wie fast alles im Leben keine One-Man- oder One-Woman-Show, sondern das ist Teamarbeit.
21: Besonders in diesem Jahr Temperaturen um die 35 Grad in Kiel. Was bleibt? Ein warmer Tag, den viele Menschen auf und neben dem Wasser genossen haben, auch wenn der Wind für volle Segel fehlte.
0: Die Windjammerparade auf der Kieler Woche, Moritz Kottlin berichtete.

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1: Gleich 2.25 Uhr und wir blenden uns ein in die Partie der Gruppe K, Portugal-Kolumbien. Es geht um den Gruppensieg dort heute Abend und unsere Reporterin ist Martina Knief.
2: Es ist noch nicht dieses Spiel, was man sich erhofft hatte vom Duell Kolumbien gegen Portugal. Die Kolumbianer mit den besseren Möglichkeiten aus dem 16er heraus hatten große Chancen, aber auch Diego Costa, der Torhüter Portugals, stand dann mal im Weg. Und Portugal natürlich im Mittelpunkt mit Cristiano Ronaldo, der 2 Tore erzielt hatte beim 5:0 Erfolg der Portugiesen gegen Usbekistan. Am Ende zu harmlos auch Cristiano Ronaldo mit einem Freistoß. Mittige Position konnte er Camilo Vargas, den kolumbianischen Keeper, nicht in Bedrängnis bringen. Sie hatten dann nochmal eine gute Abschlusschance, die Portugiesen in der Schlussphase der ersten Halbzeit über Bruno Fernandes. Aber auch das ging nicht ins Tor. Den Kolumbianern reicht ein Unentschieden, um als Gruppensieger aus dieser Gruppe rauszugehen. Die Portugiesen brauchen einen Erfolg, um noch Erster zu werden. Der Zweite dieser Gruppe würde gegen den Zweiten der Gruppe L spielen. Und das ist jetzt auch schon klar, das ist Kroatien. Ob die Portugiesen noch mal alles auf Sieg setzen, bleibt abzuwarten. Die Kolumbianer, eine starke Mannschaft, angeführt von ihrem Kapitän James Rodriguez und auch von Luis Diaz vom FC Bayern München, der allerdings auf der Außenposition sich wenig selber in Szene setzen konnte, einmal einen Abschluss hatte. Zur Pause steht es zwischen Kolumbien und Portugal 0:0.
1: Vielen Dank, Martina Knief. Und alles Weitere jetzt von Stephanie Lavoie.
3: England hatte es zum Abschluss der Gruppenphase mit Außenseiter Panama zu tun. Dank einer deutlichen Leistungssteigerung in Hälfte 2 machte das Team von Trainer Thomas Tuchel den Gruppensieg in Staffel L perfekt. Martina Knief berichtet.
2: Mit der individuellen Klasse von Jude Bellingham und Harry Kane, den beiden Torschützen, haben die Engländer Panama 2:0 besiegt und sich als Gruppensieger für die K.O.-Runde qualifiziert. Gegner wird am kommenden Mittwoch ein Gruppendritter sein. Angeführt vom Kapitän Luka Modric, der vorne glänzte und hinten kämpfte, erreichten die Kroaten nach dem 2:1 Erfolg gegen Ghana die K.O.-Runde der Weltmeisterschaft und spielen am nächsten Freitag. Der Gegner steht noch nicht fest.
3: Ghana erreicht als Dritter ebenfalls das 16. Finale. Der Formel-1-Zirkus zieht weiter durch Europa. Nach den Rennen in Monaco und Barcelona steht am Nachmittag der große Preis von Österreich an. Beim Qualifying in Spielberg sicherte sich Mercedes-Pilot George Russell die Pole-Position. Lena Bergmann berichtet.
4: Saisonsieg Nummer 2, so lautet das Ziel von Mercedes-Pilot George Russell am Sonntag in Spielberg. Denn seit seinem Triumph im Auftaktrennen von Melbourne zog der Brite neben Teamkollege Kimi Antonelli immer den Kürzeren. Der WM-Spitzenreiter aus Italien startet nur von Rang 4, denn schneller als Antonelli waren die beiden Ferrari-Piloten Charles Leclerc und Lewis Hamilton. Trotz Crash im Qualifying scheint auch Max Verstappen auf Startplatz 5 konkurrenzfähig. Mit einem rundum erneuerten Auto will der vierfache Weltmeister beim Heimrennen von Red Bull vorne angreifen. Der deutsche Fahrer Nico Hülkenberg startet die Jagd auf seine ersten Punkte für Audi von Platz 14. Für das Rennen, das um 15 Uhr beginnt, dürfte auch die Hitze eine Rolle spielen.
3: Im Thüringer Wald, auch dort bei extremer Hitze, werden an diesem Wochenende die deutschen Meisterschaften im Straßenradsport ausgetragen. Zunächst waren die Frauen an der Reihe. Holger Gersker hat für uns mitgeschwitzt.
5: Es ist das Jahr der Franziska Koch. Nach dem Triumph beim wichtigsten Frühjahrsklassiker Paris-Roubaix und das als erste Deutsche, dominierte sie nun auch diese Meisterschaften. Das Double aus Zeitfahr- und Straßentitel gelang zuletzt Lisa Brennauer. Gleiches gilt für den Hattrick, denn Franziska Koch hat jetzt zum dritten Mal hintereinander die deutsche Meisterschaft im Straßenrennen für sich entschieden. Und das wieder als Einzelkämpferin gegen die numerische Überlegenheit des deutschen Top-Teams Canyon. Justina Czapla aus dieser Mannschaft war 65 Kilometer lang als Solistin unterwegs und rettete am Ende noch die Bronzemedaille im Sprint der Spitzengruppe. Zweite wurde die dreimalige deutsche Meisterin Liane Lippert, die aber im Sprint gegen Franziska Koch chancenlos war.
3: Und noch diese Meldung vom Schwimmen. Marit Steenbergen aus den Niederlanden hat den fast 10 Jahre alten Weltrekord über 100 Meter Freistil gebrochen. Die Weltmeisterin schwamm die Distanz in Rom in 51,68 Sekunden und war damit 300stel schneller als die Schwedin Sjöström bei der bisherigen Bestmarke.

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1: Um 2.30 Uhr mit Ronald Lessig. Die Hitzewelle in Deutschland hat vielen Bundesländern neue Allzeittemperaturrekorde beschert. Spitzenreiter war laut dem Deutschen Wetterdienst Drewitz in Sachsen-Anhalt, wo mit 41,5 Grad die höchste Temperatur gemessen wurde. Insgesamt wurde in 8 Bundesländern die 40-Grad-Marke geknackt. Das führte aber auch zu Problemen, besonders für ältere Menschen, Kranke und Säuglinge. Rettungsdienste meldeten zahlreiche Hitzeeinsätze. Und die Deutsche Bahn forderte ihre Kunden auf, Zugfahrten nicht anzutreten, wenn sie nicht unbedingt nötig sind. In Venezuela steigt die Zahl der Opfer nach den verheerenden Erdbeben. Wie die amtierende Präsidentin Rodriguez mitteilte, wurden bislang 1.430 Tote offiziell registriert. In den betroffenen Gebieten suchen inzwischen auch etwa 1.600 internationale Rettungskräfte nach Überlebenden. Aus Mexiko-Stadt Jenny Barke.
2: In der besonders schlimm betroffenen Region La Guaira suchen die Menschen in den Überresten der Trümmer teils mit bloßen Händen nach Verschütteten. Zusätzlich erschwert wird die Suche durch mehrere Nachbeben. Mehr als 300 wurden bisher registriert. Angesichts der schweren Schäden im Bundesstaat La Guaira hat die venezolanische Regierung die Region im Norden des Landes am Freitagabend Ortszeit militarisiert. Die Streitkräfte hätten die Kontrolle übernommen, um die öffentliche Ordnung aufrechtzuerhalten und die Arbeit der Rettungskräfte zu erleichtern. Landesweit werden nach UN-Angaben noch mehr als 50.000 Menschen vermisst.
1: Der serbische Präsident Vučić hat seinen Rücktritt angekündigt. In einigen Wochen soll es vorgezogene Präsidenten- und Parlamentswahlen geben. Aus Belgrad, Oliver Schosch.
3: Es ist so, dass Vučić im Frühjahr kommenden Jahres eh nicht mehr Präsident sein darf, weil seine zweite Amtszeit dann ausläuft. Alexander Vučić hat in den letzten Wochen angekündigt, dass er Premierminister, also Regierungschef, werden möchte. Die gesamte Politik Serbiens ist auf Vučić zugeschnitten und wird von ihm dominiert. Unter der Führung von Alexander Vučić gab es bereits 5-mal vorgezogene Neuwahlen. Kritiker sagen, sie würden meistens taktisch angesetzt, wenn Vučić in der Kritik ist und durch Wahlen zu einem Befreiungsschlag ausholen möchte.
1: Heute geht die Kieler Woche 2026 zu Ende. Zum Abschluss am Abend ist eine Licht- und Feuershow ab 23 Uhr geplant. Trotz der hohen Temperaturen waren gestern bei der großen Windjammerparade mehr als 185.000 Besucher vor Ort. Nach Veranstalterangaben waren mehr als 50 Traditionsschiffe, 55 Sportboote und diverse Zuschauerboote auf der Förde unterwegs. Das Wetter in Deutschland. In der Nacht im Norden und Nordwesten Schauer sowie Gewitter mit Unwettergefahr durch Sturmböen, Starkregen und Hagel. Sonst gering bewölkt oder klar bei 16 bis 17 Grad. Am Tage mal Sonne, mal Wolken, im Verlauf Schauer oder Gewitter mit Unwettergefahr bei bis zu 25 Grad in Nordfriesland und 42 Grad in der Lausitz. Am Montag heiter bis wolkig, regional Schauer und Gewitter, Unwettergefahr 22 bis 31 Grad. Das waren die Nachrichten.
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4: Die Autobahn 1 Trier Richtung Köln-Koblenz bleibt zwischen dem Kreuz Wittlich und Wittlich-Mitte wegen Straßenschäden voraussichtlich bis zum 1. Juli gesperrt. Bitte der Bedarfsumleitung U90 folgen. Lkw wird empfohlen, das Gebiet weiträumig zu umfahren. Und die A2 Berlin-Hannover ist in beiden Richtungen zwischen Burg Ost und Burg Zentrum wegen Reparaturarbeiten gesperrt. Im weiteren Verlauf Richtung Berlin sind folgende Abschnitte gesperrt. Zwischen Irxleben und Kreuz Magdeburg sowie zwischen Thesen und Brandenburg.
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4: Mit Sven Hasenklever. Die EU-Kommission hat Mitglieder der Taliban in Brüssel empfangen. Der Grund, sie will Straftäter aus Afghanistan abschieben. Verhandelt die EU nun mit Terroristen und wie weit darf sie dabei gehen? Katrin Schmidt, Stefan Stuchlik und Peter Hornung sprechen darüber in unserem Podcast .eu.
5: Peter, du warst ja bis vor kurzem ARD-Korrespondent für Südasien, also in Delhi ansässig, aber eben auch zuständig für Afghanistan zum Beispiel, Pakistan. Und jetzt warst du einer der ersten Journalisten, die dieser Tage über diesen Besuch dieser afghanischen Delegation

0: EU-seitig und auch von den Deutschen genannt, diese Taliban-Regierung, die ja gar nicht anerkannt ist in Afghanistan. Und genau das hat die Kommission eben nun organisiert. Und deshalb sind die Taliban nach Brüssel gekommen.
1: De facto Regierung ist ja auch schon ein Framing, wahrscheinlich mit einem gewissen Ziel. Ich meine, du kennst die Taliban, also kennst die Taliban ist jetzt ein großes Wort, aber du hast dich so lange mit denen ja intensiv beschäftigt. Was waren das jetzt für Leute, die da gekommen sind?
0: Also es waren 5 Vertreter des Außen- und des Innenministeriums der Taliban aus Kabul angeführt. Das ist ganz spannend, waren sie von Abdulkahar Balchi, das war der Delegationsleiter, der ist Sprecher des Ministeriums in Kabul und er ist Direktor der Europaabteilung, also das ist ein Spitzendiplomat. Ich kenne den, ich habe ihn mehrmals getroffen in den vergangenen 4 Jahren in Kabul, eben zuletzt im September vergangenen Jahres. Und zwar vor allen Dingen deshalb, der entscheidet, ob Journalisten in Afghanistan arbeiten dürfen. Das ist sozusagen der Gatekeeper, an dem muss man vorbei, wenn man als Journalist in Afghanistan arbeiten will. Der spricht perfekt Englisch, der ist in Neuseeland aufgewachsen. Mir hat er sogar mal gesagt, er war Kämpfer der Taliban. Er hat in Kunduz, wo das Feldlager der Bundeswehr war, gegen die Deutschen gekämpft. Mit ihm habe ich auch Kontakt, ständigen Kontakt. Und der hat mir am Tag des Treffens in Brüssel auch Fragen per WhatsApp noch beantwortet.
1: Und war sozusagen da zuversichtlich, dass quasi seine Vergangenheit auch als Kämpfer sogar gegen die Deutschen irgendwie jetzt keine Rolle spielt, sondern eher irgendwie ein Stück aufgewertet wurde aus Sicht der EU? Oder wie schätzt du das ein? Wie fühlt er sich dabei, wenn er hier angereist ist?
0: Das ist ja etwas, was die auszeichnet. Ich habe immer wieder auch Spitzentaliban getroffen, die gesagt haben, ja, ich war Kämpfer. Ich bin schon Brigadegeneral bei den Taliban. Ich bin zwar erst 28, aber ich habe schon als junger Mann, als Teenager fast schon gekämpft. Da sind die stolz drauf. Und Balchi hat klar gesagt, dieser Besuch ist ein historischer Besuch für sie. Es ist ein Besuch, der im Prinzip auch sowas wie eine gewisse Anerkennung mit einschließt. Und es ist eben das allererste Mal, dass Vertreter des Islamischen Emirats Afghanistan, so nennen die Taliban ihren Staat, eben zu Besuch bei der EU sind und dort auch wirklich empfangen werden.
1: Aber das ist ja witzig, das Ganze, es ist ja jetzt bei uns hier um die Ecke stattgefunden, ne? Also in Belgien erstmal. Und dann war es auch ganz interessant zu sehen, die Belgier waren hochnervös. Und der belgische Außenminister, der hat auch erstmal ganz klar gesagt, das passiert hier sozusagen nicht in meinem Namen. Der hat das nämlich so formuliert.
2: Je désapprouve la démarche d'inviter des représentants du régime des Talibans à Bruxelles. Je n'accepterai pas que le gouvernement belge invite en son propre nom des représentants du régime des talibans sur notre territoire. En effet, les institutions européennes décident des réunions qu'elles souhaitent organiser et des personnes qu'elles invitent à ces réunions.
1: Also das war Maxime Prévost, sagt im Prinzip, also er ist total dagegen, ne? Die belgische Regierung würde aus seiner Sicht niemals Taliban-Vertreter ins Land lassen, aber die EU entscheide eben ja alleine, wie sie es organisiert, wen sie einleitet und so weiter. Stefan, was passierte dann? Die durften genau 24 Stunden bleiben. Wie ist das abgelaufen? Irgendwo am Flughafen, keiner wusste. Es gab Angst vor Protesten. Du hast das Treffen beobachtet.
3: Also niemand hier in Brüssel wollte eigentlich wirklich damit zu tun haben. Der belgische Außenminister nicht, den wir gerade gehört haben, der Kommissar Brunner mit dem schönen österreichischen Akzent. Die Frage, was passiert denn da eigentlich, wurde auf den Pressekonferenzen ja die ganze Zeit gestellt. Das war dann so ein bisschen absurdes Theater. Wer kommt denn da, wissen wir nicht. Wann kommen die denn, sagen wir euch nicht. Wo passiert das denn das Ganze denn? Ja, also das müssen sie schon selber rausfinden. Und man muss ja ehrlicherweise sagen, wenn es die Taliban nicht gegeben hätte als Informationsquelle und die belgische Regierung, die so ein bisschen durchlässig war, wo man dann rausbekommen hat durch die belgischen Kolleginnen und Kollegen, wann haben die denn das Visum bekommen, für welchen Tag haben die das Visum bekommen, wir hätten, glaube ich, keine richtige Zustimmung dazu bekommen, keine richtige Versicherung, dass dieses Treffen wirklich stattfindet. Das bedeutet für mich eins, die EU weiß natürlich, sowohl die Mitgliedstaaten als auch die Kommission weiß, das steht im vollständigen Widerspruch zur offiziellen Politik. Wir haben ja immer noch Sanktionen gegen 140 Taliban-Vertreter. Und wir haben auch erklärt bis 2021, dass es ein Terrorregime ist. Also hat man natürlich da enorme Probleme zuzugeben, dass man mit denen redet. Aber irgendwie will man mit denen reden.
1: Was wir wissen, Stefan, es waren dann offensichtlich 5 Leute, die das Visum bekommen haben. Ne? Man hat auch nie, hast du ein Bild gesehen? Ich weiß nicht, aber Peter, hast du ein Bild gesehen? Es waren die dann in afghanischer sozusagen Montur? Also das sind ja auch, man wollte diese Bilder auch nicht zeigen,
3: glaube ich. Ich halte das,
1: ne,
3: für eine der größten Leistungen, wenn man jetzt mal von der anderen Seite drauf guckt, der Kommission, der EU-Kommission, der belgischen Regierung, der belgischen Sicherheitsbehörden. Behörden, dass das nicht rausgekommen ist, dass wir kein Bild davon haben. Und man hat natürlich ganz genau gewusst, warum man dieses Bild vor allem verhindern will, weil das hätte natürlich, wie auch immer die da reingehen, die Taliban-Vertreter,

0: Peter wird das besser wissen, ob die jetzt in afghanischer Tracht da reingehen oder im Anzug. Aber ein Bild offizieller Taliban-Vertreter mit offiziellen Repräsentanten von Mitgliedstaaten oder EU-Kommission, das hätte, glaube ich, dem Ganzen noch einen ganz anderen Wumms verliehen. Und da wären natürlich ganz andere Agenturen auch draufgekommen, da nochmal Berichterstattung anzuschieben. Also wenn man das so geheim halten wollte, wie die Kommission und die Mitgliedstaaten das eigentlich über den ganzen Zeitraum haben wollten, dann hat man da wirklich einen guten Job gemacht.
1: Also ich glaube, dass es von afghanischer Seite, von Taliban-Seite, die hätten sich gerne fotografieren lassen. Ja. Ich werde ihn noch mal fragen. Gleich nach dieser Aufnahme frage ich mal den Delegationsleiter, ob er nicht ein Foto gemacht hat. Mir wurde nämlich im Vorfeld gesagt, dass es für die erstens wichtig ist und auch genau für den Delegationsleiter, dass es für ihn wichtig wäre, ein Foto zu haben von ihm und seiner Delegation in Brüssel, um das zu Hause zu zeigen und zu zeigen, schaut mal, so sind wir empfangen. Ja.
2: Irgendwie eine wilde Geschichte, aber um auch nochmal die Ernsthaftigkeit dahinter rauszuarbeiten, Peter, dieses Versteckspiel findet ja nicht umsonst statt, man hatte auch Angst vor Protesten und so weiter, vielleicht muss man das auch nochmal sagen, Taliban für Europa, wir haben es gerade von Stefan schon gehört, stehen welche auf der Sanktionsliste, inwiefern, was haben die quasi Europa auch angetan und was haben wir eigentlich für ein Problem mit denen, man muss es vielleicht nochmal zur Erinnerung sagen.
1: Na, das Grundproblem ist ganz einfach die Missachtung der Menschenrechte und vor allen Dingen die Missachtung der Frauenrechte in Afghanistan. Also grundsätzlich, natürlich haben die Macht übernommen und es wurde gesagt, es war unrechtmäßig, aber das eigentliche Problem ist genau das. Es ist für die EU ja keine formelle Terrororganisation, die auf einer Terrorliste steht. Nicht wie Hamas, Hezbollah oder vielleicht sogar der Islamische Staat. Aber es gibt Sanktionen, es gibt ein Sanktionsregime, es gibt Waffenverbote, es gibt Reiseverbote, es gibt Vermögenssperren und es gibt auch vom Internationalen Strafgerichtshof Haftbefehle gegen den obersten Taliban-Führer und den obersten Richter. Und das Regime grundsätzlich wird nicht anerkannt. Aber da muss man unterscheiden. Es gibt diplomatische Beziehungen der EU-Staaten mit Afghanistan, mit dem Staat Afghanistan. Man hat also diplomatische Beziehungen mit Staaten. Das heißt, man hat die diplomatischen Beziehungen zu den Taliban nie unterbrochen, weil die Taliban sitzen halt da jetzt einfach. Nur die Frage ist, wie geht man damit um? Und ist man da aktiv? Ist man da tatsächlich über einer technischen Ebene oder eben nicht?
2: Also wir können sagen, erstmal viel Lärm um diesen ersten Besuch. Ganz kurz, bevor wir weitergehen, stehen denn die Ergebnisse jetzt auch schon dafür? Oder kann man auch sagen, viel Lärm um nichts? Wie schätzt du das ein, Stefan?
0: Liebe Katrin, wir wissen ja gar nicht so richtig, was die Ergebnisse wirklich sind. Ja. Also wenn der EU-Kommissar Brunner sich dann hinstellt und sagt, auf diese Frage, wir haben den Taliban vor allem klar gemacht, dass sie ihre Straftäter wieder zurücknehmen müssen, dann klingt es ja so, als hätte die EU jetzt quasi auf den Tisch gehauen und gesagt, ja, nehmt die bitte zurück. Mhm. Und das ist natürlich eine wissentliche Verkehrung der Umstände, denn die EU hatte ja um dieses Treffen gebeten. Also zumindest die EU-Staaten, wenn wir der EU-Kommission Glauben schenken, was da genau besprochen wurde, das kann man nur ahnen. Man kann das irgendwie aus Berichterstattungen möglicherweise sich zusammensuchen. Aber wir haben de facto von Seiten der EU-Kommission oder der Mitgliedstaaten keine handfeste Bestätigung darum, dass es da um Visa gegangen ist, dass es da um Abschiebeflüge gegangen ist, dass es da möglicherweise um technischen Austausch gegangen ist. Wir wissen eigentlich gar nicht, was rausgekommen ist. Man kann nur sagen, auf der ersten Ebene ist natürlich der diplomatische Schaden für die EU schon gewaltig. Weil natürlich diese Scheinheiligkeit, ich glaube, man kann es gar nicht anders bezeichnen, nochmal klar und deutlich zutage getreten ist.
1: Ich habe nochmal bei der afghanischen Seite nachgehakt und da habe ich aus diplomatischen Kreisen, so möchte ich es mal formulieren, gehört, die EU-Staaten haben gesagt, sie werden sich das anschauen, was da auf dem Tisch lag. Aber es war jemand, der nah an den Verhandlungen war, der das gesagt hat, aber es gibt keine festen Zusagen. Das Angebot, das die Taliban gemacht haben, war: Wir kooperieren bei Abschiebungen, so wie sie es mit Deutschland auch machen. Dafür wollen wir aber eigene Konsularbeamte, sprich Diplomaten, in den afghanischen Botschaften in Europa. Der Hintergrund ist, da sitzen oft noch Diplomaten, die von der Vorgängerregierung, also vor den Taliban, entsandt wurden. Und das sind oft erklärte Taliban-Gegner. Ich habe den Delegationsleiter gefragt, als er mir was schrieb, von wegen, wir brauchen konsularische Vertretung für Afghanen. Heißt das, ihr schickt die Konsularbeamten? Da hat er geantwortet, ohne Konsularbeamte, in Klammern ohne eigene Konsularbeamte der Taliban, keine konsularischen Dienstleistungen, in Klammer eben auch keine Abschiebungen.
3: Und wir unterbrechen unseren EU-Podcast kurz für eine dringende Verkehrsmeldung. Achtung, Falschfahrer auf der Autobahn 61 Koblenz-Ludwigshafen. Zwischen Koblenz-Waldesch und Emmelshausen kommt Ihnen ein Falschfahrer entgegen. Fahren Sie äußerst rechts und überholen Sie nicht auf der Autobahn 61 Koblenz-Ludwigshafen. Zwischen Koblenz-Waldesch und Emmelshausen ist ein Falschfahrer unterwegs. Vorsicht bitte in beiden Richtungen. Und jetzt weiter mit unserem Podcast .eu Taliban in Brüssel. Wie weit wird die EU beim Thema Abschiebung von Straftätern gehen?
2: Das ist gut, Peter, dass du quasi das deutsche Beispiel anführst. Wir können ja so quasi nur mutmaßen, dass die EU vielleicht diesem Modell auch ein Stück weit folgen will, auch wenn wir die Ergebnisse noch nicht konkret haben. Wie weit ist Deutschland eigentlich schon gegangen? Wir schieben nach Afghanistan ab. Also was ist wir? Deutschland macht Abschiebeflüge?
0: Deutschland macht Abschiebeflüge nach Afghanistan. Das hat auch die Ampelregierung bereits begonnen. Wir haben aber sehr enge Kontakte aufgenommen, unter vor allem mit Innenminister Dobrindt, der das ja auch klar und deutlich im Interview gesagt hat. Er hat gesagt, wir brauchen da nicht nur einen Kontakt, wir brauchen da auch eine technische Zusammenarbeit. Daher vermute ich auch, dass die Mitgliedstaaten, die mir gesagt haben, das deutsche Modell wäre so im Prinzip das, was sie anstreben, genau auf so ein Modell auch für den ganzen Rest der EU-Staaten hinwirken. Die haben Vertreter, konsularische Vertreter im Generalkonsulat in Bonn sitzen. Es gibt viele Leute, die berechtigterweise befürchten, dass die da eben auch Zugang zu den Personaldateien haben. Das heißt, man hat natürlich die absurde Situation, dass man sehr viele anerkannte Asylanten hat in Deutschland, die vor den Taliban geflohen sind und die sich jetzt quasi vertreten lassen müssen von Leuten, die aus diesem Taliban-Regime dahin entsandt werden. Also wenn man sich die genauen Erfolgsstatistiken, die das Innenministerium angibt, mal genau anguckt, dann muss man sagen, so viele Abschiebeflüge waren es nicht. Der Innenminister
2: sind doch immer Straftäter bisher, ne? Oder? Kann man den Unterschied noch machen?
0: Den Unterschied kann man bei Deutschland so, glaube ich, nicht mehr machen. Also die EU-Kommission sagt ja, wir haben drei Kategorien. Verurteilte Schwerkriminelle, islamistische Straftäter und Gefährder mit besonderem Strafgrund, was auch immer das sein mag. Davon kann man in Deutschland, glaube ich, so nicht mehr sprechen. Der Bundesinnenminister spricht immer häufiger nicht von schweren Kriminellen, sondern nur von afghanischen Straftätern. Und er hat auch offiziell schon angekündigt, dass er sich bei diesen Abschiebeflügen sehr viel Gedanken macht um alleinstehende Afghanen, die Männer natürlich, die allein ins Land gekommen sind, hat da auch schon bereits juristische Gutachten erstellen lassen. Das heißt, Deutschland weitet diesen gesamten Begriff, weiß Gott, über diese schweren Straftäter hinaus aus, will mehr Abschiebungen haben. Der Innenminister spricht von 3 Abschiebeflügen pro Monat und intern kursieren Zahlen von 400 bis 500 Leuten, die man da jeden Monat loswerden will. Das muss man sich natürlich genau angucken, ob das dann auch wirklich realistisch ist. Aber de facto hat Deutschland da den Vorreiter gespielt.
2: Und das sagen tatsächlich auch nicht nur wir, sondern wir hatten auch die Möglichkeit, mit Hanna Neumann zu sprechen für diesen Europa-Podcast. Sie ist ja grüne EU-Abgeordnete und Außenpolitik-Experte, kennt sich da wunderbar aus, auch gerade in der Region. Und die warnt eigentlich, dass die EU sich jetzt auf diesen gleichen Zug begibt. Da können wir auch mal reinhören.
4: Die Menschen in Deutschland sind schon seit mehreren Monaten, seit die Taliban die Konsulate übernommen haben, in großer Angst, weil mit den Konsulaten auch die ganzen Adressen der Menschen, die aus Afghanistan nach Deutschland vor den Taliban geflohen sind, jetzt an die Taliban übergeben wurden. In genau der gleichen Angst leben jetzt auch in vielen europäischen Mitgliedstaaten die Menschen, weil sie sich fragen, was folgt auf die Einladung der Taliban nach Brüssel? Werden auch hier Konsularbeamte beispielsweise akkreditiert, nur damit man eine kleine Zahl von Menschen abschieben kann?
2: Ich finde, das ist eben die Gretchenfrage, die interessante Frage. Wie weit geht man da jetzt auch mit diesen Folgen, die zum Beispiel Sie beschreibt, die ihr schon beschrieben habt, für die Menschen, die in Deutschland leben aus Afghanistan, um dann am Ende auf eine Zahl zu kommen, knapp dreistellig, weiß ich nicht, im Jahr an Menschen, die man abschiebt. Man will ja immer mehr auch aus Europa raushaben. Aber steht diese Zahl dafür, für dieses Risiko oder für den Schaden, den man vielleicht auch anrichtet? Das ist eigentlich die Gretchenfrage, oder?
0: Das ist die Gretchenfrage. Ja. Und ich folge da der Argumentation vieler, die sagen, man ist da im vorauseilenden Gehorsam den Rechten oder den Rechtspopulisten nach vorne gegangen. Weil wenn man sich einmal anguckt, wie viele Leute man eigentlich abschieben kann, das hat ja die Ampelregierung, wollte ja unbedingt damals schon einen Abschiebeflug demonstrieren, um zu sagen, wir sind da schon da, wie viele Leute dann in der Maschine gesessen haben, wie viel der Bundesinnenminister jetzt ankündigt, dann ist es halt beim größten möglichen Zahlenwerk. Reden wir da über eine kleine vierstellige Summe im Jahr. Und die Frage, ob das dafür steht, die Taliban-Regierung de facto anzuerkennen. Das wird hier niemand zugeben, dass dem so ist. Aber wenn ich offizielle Vertreter empfange, dann kann ich 400 Mal sagen, ich will die nicht anerkennen, aber de facto werte ich die diplomatisch auf. Und ich möchte an der Stelle ja nochmal daran erinnern, es gab einen großen internationalen Einsatz gegen die Taliban. Die deutsche Bundeswehr hat 20 Jahre lang gegen die Taliban gekämpft. Und wir laden jetzt die Leute, gegen die wir in einem NATO-Einsatz, auch das nicht zu vergessen, also ein NATO-Artikel 5-Einsatz, ja, eine Riesenkoalition. Die gesamte westliche Welt hat gegen die gekämpft. Und jetzt sagen wir, naja, es geht ja nicht anders, die haben das gewonnen und jetzt laden wir sie ein. Ich glaube, das ist natürlich schon ein Schaden, den du erst auf lange Sicht ermessen kannst, was du da eigentlich damit anrichtest. Mhm.
2: Es ist schon verrückt, aber die Frage, die sich mir dann auch stellt, die ich jetzt seit Jahren auf die Migrationspolitik der EU gucke, ist das eigentlich nur der Anfang, dass man jetzt sagt, wir nehmen all diesen Schaden hin, den du gerade beschrieben hast, um jetzt vielleicht, sagen wir, eine Handvoll im übertragenen Sinne abschieben zu können, aber der Zug soll da ja eigentlich weiterfahren und das sollen eigentlich viel, viel mehr wahrscheinlich werden, weil wir alle wissen, es wird über wahnsinnig viel gesprochen, was man machen kann, Return Hubs irgendwo auf der Welt, wo auch nur ein paar People, jetzt mal ganz flapsig gesagt, wahrscheinlich irgendwie runterkommen würden. Und jeder weiß, die große Masse oder den großen Effekt hätte, wenn man großflächig nach Syrien und nach Afghanistan abschieben könnte, weil man auch sagt, da ist es wieder sicher, wie auch immer man sich das jetzt dann erklärt oder so. Ne? Ist das womöglich nur der Anfang, um dort immer dann auch weiterzugehen, bestimmte Regionen als sicher zu erklären, zu sagen, okay, jetzt können wir auch weitere Personen nach Afghanistan zurückführen. Nur dann würde es ja vielleicht Sinn machen, den Schaden in Kauf zu nehmen, wenn man wirklich einen Effekt dann auch erzielt.
0: Ja, die Grundfrage ist, wie weit willst du noch gehen? Also wenn man sich das anguckt, das gemeinsame europäische Asylsystem, was jetzt gerade in Kraft getreten ist, und die Rückführungsverordnung, dann finde ich, geht die EU, ich formuliere das jetzt mal sehr vorsichtig, schon an den Rand von Menschen-, Frauen- und Kinderrechten. Also das ist schon zum Teil wirklich zweifelhaft, was da beschlossen wird. Ob das dafür steht, ist die eine Sache. Aber ich finde es natürlich auf der anderen Seite komplett schizophren. Also, wir haben jetzt mit der neuen gemeinsamen Asylregelung, haben wir an den Außengrenzen Lager. Direkt an den Außengrenzen. Und da wird bereits unterschieden, aus was für einem Land kommst du denn überhaupt? Kommst du aus dem Land, wo wir schon sehr viele Leute anerkannt haben, dann kommst du nach links. Und kommst du aus dem Land, wo wir noch nicht sehr viele Leute anerkannt haben, dann kommst du nach rechts, hinter Gittern etc. pp. Ich habe die EU-Kommission gefragt, sag mal bitte, bei welchen Ländern ist denn die Anerkennungsquote so hoch, dass ihr sagen wolltet, die lassen wir eigentlich im Prinzip schon in diese offenen Lager, was man mittlerweile sogar als Privileg bezeichnen muss. Die EU-Kommission hat gesagt, es ist Iran, es ist Syrien und es ist Afghanistan. Der Wahnsinn ist, dass wir quasi afghanische Flüchtlinge anerkennen würden, weil sie eine sehr hohe Asylanerkennungsquote haben, weil die ja alle vor diesem schlimmen Regime in Kabul fliehen. Auf der anderen Seite aber die Leute einladen aus Kabul und dann sagen, ja, sagt uns mal bitte, wie wir die Straftäter da zurückführen. Und ich glaube, das wird der EU auf lange Sicht auf die Füße fallen, weil das ist keine sehr konsequente Politik. Also nach Wunsch und Willen der Mitgliedstaaten will man ja im regelmäßigen Austausch bleiben mit den Taliban, so habe ich das zumindest gehört. Das heißt, man würde sich da regelmäßig alle 3 bis 4 Monate dann nochmal irgendwie verabreden. Und wenn das dann keine de facto Anerkennung ist, dann weiß ich eigentlich nicht, wie man da drüber sprechen sollte.
2: Gut, die diplomatischen Beziehungen oder Nichtbeziehungen zu Taliban sind das eine. Länder oder Regionen von Ländern als sicher zu erklären, um dahin führen zu können, ist im Zweifel nicht ganz das Gleiche sozusagen. Peter, du weißt das am besten, wenn wir jetzt darüber sprechen. Afghanistan kann man da nicht, also auch die Österreicher wollen das ja dringend. Die haben ja auch schon angefangen, mit paar wenigen Flügen nach Syrien wieder abzuschieben, auch Straftäter. Aber sagen natürlich auch, und der Innenminister Kana, der sagt das hier, wo er geht und steht, das muss weitergehen in die Richtung. Ja? Das brauchen wir für die Glaubwürdigkeit unseres Asylsystems. Aber wenn wir jetzt mal bei Afghanistan bleiben, Peter, wie muss man denn die Lage einschätzen? Ist es realistisch, dort Regionen als sicher, wer auch immer das jetzt genau definiert, zu erklären? Wie nimmst du das wahr?
1: Erstmal ist wichtig, in Afghanistan, die wirtschaftliche Lage ist sehr, sehr schlecht. Es gibt Hunger, es gibt Nahrungsmittelmangel zumindest in den Städten. Die medizinische Versorgung ist schlecht, das alles, ja. Aber ich würde auch sagen, es gibt keine systematische Verfolgung von Rückkehrern. Das gibt es nicht. Man kann nicht ausschließen, dass jemand, der abgeschoben wird, zurückkehrt, dass dem Unrecht geschieht. Ja, die Taliban sagen aber, die sagen auch nicht Abschiebungen, sondern die sagen würdevolle Rückkehr. Das ist auch der Terminus, den jetzt der Delegationsleiter gebraucht hat. Also das ist ein bisschen schwierig. Die Leute werden abgeschoben, die kommen da an in Kabul, die werden erstmal befragt. Und bei den meisten ist es offenbar so, die müssen unterschreiben, dass sie keine Straftaten mehr begehen. Die müssen auch unterschreiben, und zwar die Familie muss dafür auch noch Zeuge sein, dass sie nicht mit ausländischen Journalisten darüber sprechen. Das ist ganz wichtig. Und dann verschwinden die quasi. Ich habe mit zwei Leuten gesprochen, mit zwei Taliban, was mit denen geschieht. Das eine war der Sprecher des Innenministeriums. Der hat mir in die Kamera gesagt, wir legen bei diesen Menschen die Scharia als Maßstab an. Das klingt jetzt erstmal ein bisschen dramatisch so, ja. Aber das heißt überhaupt nicht, dass denen was passiert. Ich habe auch mit dem Delegationsleiter damals in Kabul gesprochen, also Balchi, der Delegationsleiter jetzt in Brüssel war. Der hat mir gesagt, allerdings nicht in die Kamera und nicht ins Mikro, die sind in eurem Rechtssystem verurteilt worden. Das gilt bei uns nicht. Die Leute, die da zurückkommen, die gelten bei uns als unschuldig. Und ehrlich gesagt, das ist möglicherweise so die realistischere Einschätzung, was mit diesen Menschen passiert.
2: Also man kann auf jeden Fall sagen, die EU ist in dieser Woche wirklich auch einen bemerkenswerten Schritt eigentlich gegangen. Und wir reden immer über viel und was sie offiziell sagt, was sie in der Migration machen möchte, und dann passieren solche Sachen. Also wir, Stefan, gucken gespannt auf das zweite Treffen womöglich.
0: Das dritte und das vierte.
1: Es gibt einen wichtigen Punkt, glaube ich, den wir noch daraus picken müssten. Und zwar, es geht ja nicht nur darum, dass die Konsularbeamte schicken. Wenn die Konsularbeamte schicken, dann heißt es, die übernehmen die afghanischen Botschaften und Konsulate in ganz Europa. Im Augenblick haben sie drei übernommen. Das ist Berlin, das ist Bonn und das ist die Botschaft in Oslo, nämlich Norwegen, kein EU-Staat, macht es so wie die Deutschen. In den anderen Staaten sind oft noch Taliban-Gegner als Botschafter da. Ich habe gesprochen mit den afghanischen Botschaftern in Brüssel, in Genf, in Wien, die haben alle gesagt, in dem Moment, wo die Taliban kommen, sind wir hier weg.
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1: 2:58 in der Gruppe K, Partie 71 spielt gerade Portugal gegen Kolumbien. Und da geht es nochmal um den Gruppensieg, ganz entscheidend. Martina Knief.
2: Das war nochmal eine gute Aktion für die Portugiesen. 0:0 steht es nach wie vor zwischen Kolumbien und Portugal, weil dann am Ende Camilo Vargas wieder im Weg stand, in dem Fall auch Diego Costa, der Keeper Portugals. Beide Keeper auf beiden Seiten mit jeweils guten Aktionen. Gut 66 Minuten sind durch in dieser zweiten Halbzeit. Spiel wird jetzt wieder ein bisschen besser, nachdem es auch zu Beginn der zweiten Halbzeit so hin und her plätscherte. Ballbesitz für die Kolumbianer. Schuss aus der Distanz, knapp links vorbei. Da ist jetzt mehr Struktur drin, da ist auch mehr Wille drin, wie eben bei diesem Abschluss von Puerta, möglicherweise hier doch nochmal auf Sieg zu gehen. Kolumbien würde ein Unentschieden reichen, um Gruppensieger zu werden. Dann der erste spielt gegen einen dritten, das steht jetzt auch schon fest, das wird Ghana sein. Portugal als Gruppenzweiter würde dann auf Kroatien treffen. Momentan ist die Partie unterbrochen, weil ein Portugiese da im eigenen 16er liegt und Unterstützung braucht, wo wir nochmal sehen, wie knapp der Schuss von Puerta links an diesem Tor vorbeigezogen ist. Es macht uns Hoffnung, dass die Partie ein bisschen besser geworden ist in den vergangenen Minuten, dass die Schlusshalbe Stunde hier ein bisschen mehr Spannung bringt, oder eine halbe Stunde ist es ja gar nicht mehr, 23 Minuten, dass diese Spannung nochmal da ist zwischen Kolumbien und Portugal. 0:0.

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1: Um 3 Uhr mit Ronald Lessig. Eine anhaltende Hitzewelle hat Deutschland fest im Griff. Laut deutschem Wetterdienst wurde in Drewitz in Sachsen-Anhalt gestern mit 41,5 Grad die höchste Temperatur gemessen. Ein neuer Hitzerekord. Aus der Nachrichtenredaktion Ulf Hilbert.
2: Auch in anderen Teilen Deutschlands wurden ähnlich hohe Werte registriert, etwa im Saarland oder in Rheinland-Pfalz. In Norddeutschland waren Sukow in Mecklenburg-Vorpommern und Wolfsburg in Niedersachsen die Spitzenreiter mit gut 40 Grad. Besonders betroffen von der Hitze sind ältere Menschen, Kranke und Säuglinge. Rettungsdienste meldeten vielerorts zahlreiche Hitzeeinsätze. Die Deutsche Bahn forderte ihre Kunden auf, Zugfahrten nicht anzutreten, wenn sie nicht unbedingt nötig sind. Morgen soll es in einigen Teilen Deutschlands nochmal so heiß werden wie heute. Anfang der Woche gehen die Temperaturen dann zurück.
1: Der umstrittene serbische Präsident Vučić hat seinen Rücktritt angekündigt. Er werde nur noch ein paar Wochen im Amt sein, sagte Vučić auf einer Kundgebung in der Hauptstadt Belgrad. In Serbien soll es vorgezogene Präsidenten- und Parlamentswahlen geben. Vučić will im Wahlkampf seine serbische Fortschrittspartei unterstützen. Seit etwa anderthalb Jahren demonstrieren in Serbien immer wieder Zehntausende gegen Korruption. Bei der Fußball-Weltmeisterschaft laufen im Moment die letzten Spiele der Gruppe K. Schon zuvor hatte sich England als Gruppenerster in die K.O.-Runde eingezogen. Aus dem ARD-WM-Team Michael Küster.
3: Es ist zwar keine Glanzleistung der Engländer gewesen, am Ende hat das 2:0 über das ausgeschiedene Panama aber gereicht für den Gruppensieg. Bayern-Angreifer Harry Kane hat mit seinem insgesamt 11. WM-Treffer Legende Gary Lineker überholt und ist jetzt Englands alleiniger Rekord-WM-Torschütze. Im Parallelspiel hat Kroatien mit 2:1 gegen Ghana gewonnen. Das hat beiden Mannschaften für 16. Finale gereicht. Um 4 Uhr früh kämpft dann Österreich in Gruppe J ums direkte Weiterkommen gegen Algerien. Außerdem trifft Gruppensieger Argentinien auf das bereits ausgeschiedene Jordanien.
1: Zum 50. Mal wird heute in Klagenfurt der renommierte Bachmann-Preis verliehen. Zu den Favoriten gehört ein Text über die Freundschaft zwischen zwei stark übergewichtigen Schülerinnen. Außerdem eine Beschreibung der komplexen Beziehungswelt eines schwulen Mannes und Vaters und die autobiografischen Erfahrungen einer Brustkrebserkrankung. Der Hauptpreis ist mit 30.000 Euro dotiert. Er erinnert an die österreichische Literatin Ingeborg Bachmann. Das waren die Nachrichten. Das Wetter in Deutschland. In der Nacht im Norden und Nordwesten Schauer oder Gewitter mit Unwettergefahr und Sturmböen, Starkregen und Hagel. Sonst gering bewölkt oder klar bei 26 bis 17 Grad. Am Tage mal Sonne, mal Wolken, im Verlauf Schauer oder Gewitter mit Unwettergefahr bei 25 Grad in Nordfriesland und 42 Grad in der Lausitz. Es ist 3:03 Uhr.
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5: Mit einer Entwarnung auf der Autobahn 61 Koblenz-Ludwigshafen kein Falschfahrer mehr zwischen Koblenz-Waldesch und Emmelshausen. Deutschlandweit besteht eine Warnung vor extremer Hitze. Zudem müssen Sie in Teilen Schleswig-Holsteins, Hamburgs, Niedersachsens, Bremens und Nordrhein-Westfalens mit Starkregen, Windböen und Blitzschlägen rechnen. Auch in Teilen Brandenburgs werden Starkregen, Hagel, Windböen und Blitzschläge erwartet. Dort kann es außerdem zu raschen Überflutungen von Straßen und Unterführung kommen. Die A1 Trier Richtung Köln-Koblenz bleibt zwischen dem Kreuz Wittlich und Wittlich-Mitte wegen Straßenschäden voraussichtlich bis zum 1. Juli gesperrt. Bitte der Bedarfsumleitung U90 folgen. Lkw wird empfohlen, das Gebiet weiträumig zu umfahren. Die A2 Berlin-Hannover ist in beiden Richtungen zwischen Burg Ost und Burg Zentrum wegen Reparaturarbeiten gesperrt. Im weiteren Verlauf Richtung Berlin sind folgende Abschnitte gesperrt: zwischen Irxleben und Kreuz Magdeburg sowie zwischen Thesen und Brandenburg. Die A14 Magdeburg-Dahlenwarsleben ist zwischen Magdeburg und Dahlenwarsleben wegen Fahrbahnschäden in beiden Richtungen gesperrt. Die A20 Rostock Richtung Kreuz Uckermark ist zwischen Kreuz Rossburg und Dummersdorf wegen einer Fahrbahnerneuerung noch bis 4 Uhr gesperrt. Die A29 Wilhelmshaven-Oldenburg ist zwischen Zetel und Farel-Bockhorn wegen Bauarbeiten bis morgen 5 Uhr in beiden Richtungen gesperrt. Die Umleitung führt über die U25 und die U10. Die A30 Osnabrück Richtung Bad Oeynhausen ist zwischen Gesmold und Melle-West wegen Bauarbeiten bis morgen 5 Uhr in beiden Richtungen gesperrt. Die Umleitung in Richtung Osnabrück führt über die U22 und in Richtung Bad Oeynhausen über die U43. Die A42 Kamp-Lintfort Richtung Dortmund ist zwischen Herne-Krange und Herne-Baukau wegen Brückenarbeiten bis morgen früh gesperrt. Die A43 Wuppertal-Recklinghausen ist zwischen Bochum-Riemke und Kreuz-Recklinghausen wegen Brückenarbeiten bis morgen früh in beiden Richtungen gesperrt. Die A45 Gießen Richtung Aschaffenburg ist zwischen Mainhausen und Seligenstädter Dreieck wegen Löscharbeiten gesperrt. Dort brennt ein Pkw. Die A111 Dreieck Oranienburg Richtung Charlottenburg ist zwischen Seidelstraße und am Festplatz wegen technischer Probleme gesperrt. Und die A553 Bliesheim-Brühl ist zwischen Brühl-Ost und Brühl-Nord in beiden Richtungen bis morgen 6 Uhr gesperrt. Dort wird an Hochspannungsleitungen gearbeitet.
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5: Und die kommt aus den Studios von NDR Info in Hamburg. Am Mikrofon begrüßt sie Sven Hasenklever. In Saarbrücken-Burbach sind jetzt 41,3 Grad Celsius gemessen worden an der offiziellen Messstation des Deutschen Wetterdienstes. Das ist ein Zehntel über dem alten Rekord von vor 7 Jahren. Uwe Schulz vom WDR hat darüber mit Jürgen Vogt gesprochen. Er ist Meteorologe und er sagt, diese neuen Spitzenwerte sind gar nicht mal so entscheidend.
6: Naja, es gibt so ein Gerenne nach neuen Rekorden. Dabei ist gar nicht entscheidend, ob jetzt ein alter Rekord um 0,1 Grad eingestellt worden ist, sondern entscheidend sind so die Mittelwerte. Das heißt so die schleichende Erwärmung, und die ist gerade jetzt in Mitteleuropa und damit auch bei uns in Nordrhein-Westfalen überproportional hoch. Das heißt, wir erwärmen uns stärker als andere Weltgegenden im Augenblick. Das sehen wir zum Beispiel auch an der Zahl der heißen Tage. Die hat sich im Vergleich zu 1990 jetzt verdoppelt. Das sind die Tage über 30 Grad Celsius. Und wir merken es auch an den Nächten, dass die Nächte immer wärmer werden. Dabei ist es nochmal egal, ob es Rekordwerte sind. Zufälligerweise sind es ganz viele Rekordwerte. Das heißt, wir hatten noch nie so eine warme Juninacht wie die vergangene. Und aktuelle Temperaturen, das heißt, wer heute Nacht nicht gut geschlafen hat, es wird häufiger vorkommen in den kommenden Jahren.
7: Habe ich immer wieder mal bei solchen Angaben auch dich sagen hören, das ist eine vorläufige Angabe? Was bedeutet das dann?
6: Naja, diese Angaben, gerade wenn man so neue Rekorde hat, die werden immer ganz sorgfältig dann nochmal überprüft. Wir arbeiten ja mit den Daten des Deutschen Wetterdienstes. Die gehen sehr seriös mit den Daten um. Das sind alles geeichte Wetterstationen, die vergleichbar für die Umgebung natürlich die Werte messen sollen. Und wenn da so ein Wert raushaut, wie 41,3 Grad, dann kontrollieren die Kollegen da sehr genau. Entspricht die Station, läuft da alles genau? Ist da nicht irgendeine Mauer neu gebaut worden, die den Wert hochtreibt? Wir hatten das vor 7 Jahren zum Beispiel in Lingen an der Ems. Da hat man festgestellt, das war plötzlich ein Wert, der 1,5 Grad höher lag als alle anderen an so einem rekordverdächtigen Tag. Und dann gab es ein paar Tage die Aussage, Lingen an der Ems, wärmster Ort Deutschlands mit 42,5 Grad. Das ist dann überprüft worden und dann hat man festgestellt, dass Büsche und alles Mögliche bei gewissen Wetterlagen da einfach so eine Hitzeblase erzeugen auf dem Grundstück. Und dann hat man gesagt, okay, die Station muss verlegt werden. Das kommt nicht so selten vor, aber jetzt auch nicht so häufig. Deswegen wird es einfach sehr genau überprüft.
7: Das heißt, ihr habt international Standards, wann Messwerte wirklich belastbar sind?
6: Also alleine die Regeln für Aufstellung und Geräte von so einer Wetterstation hat 15 Seiten mit 10er Schriftgröße. Das heißt, da passt eine Menge rein. Das fängt an mit natürlichem Untergrund. Bei uns ist es in der Regel kurzer Rasen. Der darf dann auch nicht höher stehen, weil sich dann warme Luft da drin also auch verfängt. Sondern es muss ein Austausch da sein. Die Luft muss zirkulieren können. Es gibt ganz spezielle Anforderungen an die Wetterstation. Die Temperatursensoren, die müssen abgeschattet sein. Früher waren das diese Wetterhütten. Heute sieht das so ein bisschen gequirlt aus, ist also auch ein bisschen kleiner geworden. Aber es geht eben darum, dass die Luft gut zirkulieren kann und man eben für die Umgebung repräsentative Werte hat oder mit dem Wind, dass der ungehindert zirkulieren kann. Und das ist gar nicht so selten, weil das Ganze macht ja auch nur Sinn, wenn man das im Prinzip über Jahrhunderte weitermachen kann. Die älteste Wetterstation bei uns, die noch in Betrieb ist, ist Kleve seit 1904. andere Wetterstationen mussten verlegt werden oder geschlossen werden, weil nebenan einer eine Straße gebaut hat oder was auch immer und die Werte dann eben nicht mehr repräsentativ sind, weil sobald ich Asphalt in der Nähe habe oder irgendeinen Windschutz, eine Mauer oder ein neu gebautes Haus, funktioniert das Ganze nicht mehr. Deswegen ist es schon, also die stehen auf der Liste der bedrohten Arten, diese Wetterstationen.
7: Also wenn du an einem schönen Abend von deinem Nachbarn hörst, hör mal Jürgen, ich hatte aber auf meinem Thermometer 44 Grad, dann sagst du nicht, ist ja auch Quatsch, sondern einfach andere Messbedingungen.
6: Naja, also wenn jemand, in der Regel hat man ja auf der Terrasse die Thermometer hängen. Das ist für Klimavergleiche natürlich völlig ungeeignet, weil sich da auch die Hitze fängt, gerade wenn es eine Südterrasse ist. Man muss allerdings auch sagen, wenn ich abends den Grill anwerfe oder da sitze oder auch ohne Grill da sitze und einfach ein Bier trinke, das ist natürlich meine Lebensrealität. Aber das sind halt zwei verschiedene Sachen. Ich sitze da und schwitze mich ab und lasse mich langsam durchgaren auf meiner Südterrasse oder auf dem Balkon. Und das andere sind eben die Klimastationen, mit denen ich sagen kann, dass es immer wärmer wird. Und das sind eben zwei verschiedene Paar Schuhe.
5: Uwe Schulz im Gespräch mit Jürgen Vogt, Meteorologe beim WDR. Ellen Eni hat im ARD-Brennpunkt mit Uwe Janssens über die Auswirkungen der Hitze auf die Gesundheit, die Gesundheitskosten und die nötigen Konsequenzen gesprochen. Janssens ist Geschäftsführer der Deutschen Interdisziplinären Vereinigung für Intensiv- und Notfallmedizin. Ihre Frage war, wie dramatisch ist die Lage in den Kliniken?
8: Ja, im Moment ist die Situation natürlich sehr angespannt und es wird uns noch die nächsten Tage verfolgen. Aber eins muss man ganz klar sagen, wir haben ganz klar Hitzetote seit Jahren schon, da spricht kein Mensch drüber. Im Jahr 2022 waren das 8000 Hitzetote, mehr als im deutschen Straßenverkehr versterben. Und hier wird überhaupt nicht reagiert, die Politik schaut da weg. Das heißt Investitionen, dringend notwendige Investitionen in den Hitzeschutz und zwar in Pflegeheimen, in Krankenhäusern, findet de facto nicht statt. Die Krankenhäuser können das selber gar nicht finanzieren.
9: Sie haben ja gerade schon deutlich gemacht, Hitzetote gibt es schon länger, aber darüber spricht man nicht, haben Sie gesagt. Also Sie sind offensichtlich jetzt nicht überrascht davon, wie zugespitzt die Situation im Moment ist. Was fordern Sie denn konkret von der Politik?
8: Endlich muss mal sich an einen Tisch gesetzt werden und die Länder haben die Aufgabe, die Krankenhäuser auskömmlich zu finanzieren, dass sie in die Lage versetzt werden, ausreichenden Hitzeschutz bereitzustellen. Die armen alten Menschen in Pflegeheimen sind da völlig schutzlos. Da tut der Staat fast gar nichts. Da müssen die karitativen Einrichtungen etc. selber das Mittel aufwenden und legen das dann sogar an die Bewohner um. Nein, wir müssen an den Tisch uns setzen. Wir müssen einen Kompass entwickeln, gemeinsam, wie die Krankenhäuser denn aufgestellt werden sollen, wie die Pflegeheime. Denn eins, liebe Frau Sini, muss ich Ihnen ganz klar sagen, wir werden alle älter. Die Zunahme der alten Menschen ist gigantisch. Das heißt, das Problem wird ja in den nächsten Jahren noch mehr werden. Und eins ist klar, wir haben das alles gewusst. Wir wissen es jetzt. Und wenn wir jetzt nicht handeln, wenn wir gleichzeitig aber hingehen, wie Frau Wagen, jetzt ein Gesundheitssystem einzusparen mit 18 Milliarden. Wir benötigen eigentlich, um die Krankenhäuser resilient zu machen, ca. 21 bis 30 Milliarden Euro. Und die werden von den Ländern einfach nicht bereitgestellt. Auf der anderen Seite heißt es sparen. Die Krankenhäuser können das selber nicht übernehmen.
9: Das heißt, es geht um öffentliche Investitionen in das Gesundheitssystem. Die Reform von Frau Wagen bezieht sich ja jetzt auf die allgemeine Krankenversicherung. Sie fordern zusätzliche Mittel, die die Krankenhäuser und die Gesundheitseinrichtungen in Deutschland brauchen, um die Hitzeschutzpläne anzupassen.
8: Ja, aber hier geht es doch um eine Sicherstellung für die gesamte Bevölkerung. Hier geht es darum, auch sicherzustellen, dass wir gesund bleiben. Und die Mehrausgaben, die wir durch diese hitzebedingten Schäden haben, sind wirklich gigantisch. Das wird gar nicht reingerechnet. Das heißt, wir geben unheimlich viel Geld aus für Sachen, die wir eigentlich sparen können, wenn wir vernünftige Schutzmaßnahmen ergreifen würden. Und das ist das, was wir kritisieren. Lassen Sie uns auch endlich zusammen mit der Politik und den Fachgesellschaften und den Krankenhausgesellschaften einen Tisch setzen und sagen, wie können wir das stemmen? In der Tat, das Geld ist offensichtlich nicht da, aber es ist über Jahre weggespart worden. Die Länder sind ihren Verpflichtungen nicht nachgekommen. Diese Kritik muss man einfach mal ganz klar und deutlich an dieser Stelle äußern dürfen.
5: Uwe Janssens war das, Geschäftsführer der Deutschen Interdisziplinären Vereinigung für Intensiv- und Notfallmedizin.
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5: Es waren die schwersten Erdbeben seit mehr als einem Jahrhundert und das in einem Land, das ohnehin durch jahrzehntelange Wirtschafts- und Politikkrisen geschwächt ist. Seit den ersten beiden heftigen Erdbeben in Venezuela am vergangenen Mittwoch wurde das Land kontinuierlich von weiteren Erdstößen erschüttert. Zehntausende Menschen gelten als vermisst. Die Zahl der Toten steigt. Mein Kollege Milat Kupay hat mit unserer Korrespondentin Jenny Barker gesprochen und sie gefragt, wie groß das Ausmaß der Naturkatastrophe zum jetzigen Zeitpunkt ist.
10: Also die Ausmaße sind schon jetzt verheerend. Also mehrere hundert Gebäude sind ja eingestürzt und die Zahl der Toten ist inzwischen auf 1430 hochgegangen. Dabei wird es wahrscheinlich leider nicht bleiben, denn mehr als 50.000 Menschen gelten als vermisst. Einige werden hoffentlich einfach nur Hals über Kopf die Gebäude verlassen haben, ihr Handy zu Hause liegen lassen haben und keinen Kontakt zu den Angehörigen aufgenommen haben. Es liegt auch vielerorts kein Strom an, kein Internet. Aber viele dieser Vermissten werden sich wahrscheinlich noch unter den Trümmern befinden, sodass wir vermuten müssen, dass in den nächsten Stunden, man sagt ja so 72 Stunden nach Erdbeben, sinkt die Wahrscheinlichkeit rapide, dass man noch Lebende unter Trümmern findet. Dieser Zeitpunkt endet von Samstag zu Sonntag in der Nacht und dementsprechend werden danach wahrscheinlich die Zahlen steigen derjenigen, die man nur noch tot bergen kann.
11: Ja, inzwischen wurden die Katastrophenregionen nach dem Beben in Venezuela militarisiert. Warum ist das notwendig?
10: Also die Regierung begründet den Schritt damit, dass sie Ordnung und Kontrolle in die Regionen bringen möchte. Es gibt viele Menschen aus der Zivilbevölkerung, die helfen wollten. Die Küstenregion ist ja jetzt militarisiert. Weiter im Süden befindet sich die Hauptstadt Caracas. Getrennt werden diese zwei Regionen durch ein großes Bergmassiv und dort führt eine Zugangsstraße hin. Und man hat auf Luftaufnahmen auch gesehen, wie viele tausend Menschen sich da in Konvois zusammengetan haben, Hilfstransporte organisiert haben, selber dann dort nach Verschütteten suchen wollten. Und die Regierung begründet diesen Schritt jetzt damit, dass sie dort einfach die Kontrolle reinbringen möchte. Das sorgt aber auch für viel Unmut, weil man sich jetzt, wenn man helfen möchte, erst aufwendig registrieren muss. Das dauert natürlich Zeit. Und die andere Begründung, die die Regierung hat, ist, dass sie sagt, es wird viel geplündert in der Region. Klar, Menschen, die jetzt ohne Existenz dastehen, die haben Hunger, die sind verzweifelt. Da wird sicherlich der eine oder andere Supermarkt geplündert. Was man aber auf sozialen Netzwerken auch sieht, ist tatsächlich, dass nicht nur die Bevölkerung, die betroffen ist, plündert, sondern Beamte, die Polizei selbst. Also man sah da auf einem Video, wie ein Polizist eine große HiFi-Anlage von mehr als 1.000 Euro wert weggeschleppt hat und andere Beamte im Trümmerhaufen sich die Währung Bolivar, die Geldscheine, dort in die Hände reichten. Das sorgt natürlich für viel Unmut und ja, es ist die Frage, ob dieser Schritt wirklich hilfreich ist oder die Regierung da nur Kontrolle für sich selbst und ihr Narrativ bekommen möchte.
11: Du hast es gesagt, für die Rettungskräfte hat ja die kritische Phase, Überlebende zu finden, ja schon begonnen und endet in dieser Nacht. Kann man dann sagen, dass es sehr unwahrscheinlich ist, dann nach dieser kritischen Phase dann noch Überlebende zu finden?
10: Leider ja. Also man muss sogar davon ausgehen, Experten sagen ja 72 Stunden ab Erdbeben gibt es eine hohe Wahrscheinlichkeit. Das Katastrophengebiet befindet sich aber in den Tropen. Es ist feucht, es ist warm und damit sinkt eigentlich die Wahrscheinlichkeit. Also wir können jetzt davon ausgehen, dass es wirklich nur zu vereinzelten Wundern kommt, wenn man da noch Lebende birgt.
11: Es sind ja erste internationale Teams schon angekommen. Die USA kündigten Hilfen in Höhe von 150 Millionen Dollar an. Wie wird denn diese Hilfe vor Ort aufgenommen?
10: Die Menschen sind darüber wirklich sehr erleichtert. Die ersten Hilfsteams kamen ja gestern schon an. Es wurde davor viel moniert, dass die Regierung zu wenig tut. Desi Rodriguez, die Interimspräsidentin, hat zwar gesagt, dass alle Teams im Einsatz sind, aber vielerorts wurde eben niemand gesehen, der geholfen hat von Regierungsseiten. Und die Menschen haben wirklich mit bloßen Händen oder mit Hammern, mit den wenigen Werkzeugen, die sie haben, versuchen, große Betonplatten zu öffnen, um darunter zu kommen, zu graben. Das ist natürlich nur bedingt möglich, da überhaupt diese schweren Teile wegzutragen. Und deswegen braucht es Räumfahrzeuge, deswegen braucht es auch Expertise, es braucht Spürhunde und all das ist im Laufe des Freitags angekommen und es kommen weitere Hilfsteams. Dazu muss man sagen, dass zum Beispiel auch aus Mexiko und Chile viele hundert Kräfte angereist sind, beides selbst Erdbebenländer, die viel Expertise mit reinbringen und sehr viel geholfen haben bei der Koordinierung der Suchtrupps.
11: Und was ist jetzt konkret für die Zivilbevölkerung an Hilfen angelaufen?
10: Die Zivilbevölkerung braucht vor allem am dringendsten Lebensmittel, Wasser und Unterkünfte. Also es sind über 70.000 Menschen nach ersten Schätzungen wahrscheinlich langfristig obdachlos. Das sind diejenigen, deren Gebäude eingestürzt sind, aber auch diejenigen, die sich jetzt einfach nicht trauen, wieder in ihre Gebäude zurückzukehren, weil viele Schäden und Risse aufweisen und die Regierung auch weiterhin davor warnt. Man muss auch sagen, es gibt jetzt schon über 350 Nachbeben. Am Freitagabend gab es noch mal ein richtiges Erdbeben in der Stärke von 4,9. Also all diese Menschen haben ihre Wohnungen verloren und die brauchen jetzt dringend Versorgung. Also sie brauchen ein Dach über den Kopf, sie brauchen medizinische Hilfe, nicht zuletzt auch psychosoziale Hilfe. Und all das wird jetzt gewährleistet durch die vielen Teams, die angekommen sind. Zum Beispiel aus Deutschland kamen ja auch Zelte an, Wasserfilter, Stromgeneratoren, um einen Grundstock an Infrastruktur wieder aufrechtzuerstellen.
5: Korrespondentin Jenny Barke aus Mexiko.
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5: Heute wird der US-Komiker und Regisseur Mel Brooks 100 Jahre alt. Ralf Gödde mit einem Porträt.
12: Was wird denn das, wenn's fertig ist? Hä?
13: Das ist Spocks Würgegriff.
14: Seine Karriere, hat er einmal selbst gesagt, verlaufe ziemlich genau unter der Gürtellinie.
12: Das ist viel zu hoch, du musst den weiter unten ansetzen.
13: Ach, du meinst hier?
12: Genau!
14: Eine Szene aus der Star-Wars-Parodie Spaceballs, die zeigt, Mel Brooks ist kein Freund des feinen, subtilen Humors. Der amerikanische Komiker, Schauspieler und Regisseur liebt es eher frech und frivol, derbe und brachial.
15: Wenn ich einen Film gemacht habe, schleiche ich mich oft ins Kino. Ich bin begeistert, wenn sie lachen. Manchmal bin ich gleichzeitig peinlich berührt und begeistert. Zum Beispiel in Der wilde, wilde Westen. Die Szene mit den Bohnen, wenn das Furzen losgeht. Bin ich beschämt. Aber ich liebe es.
14: Als Melvin Kaminski wird der Sohn jüdischer Einwanderer im New Yorker Stadtteil Brooklyn geboren. Sein Vater stirbt, als der kleine Junge 2 Jahre alt ist. Die Mutter muss ihn und seine 3 Brüder alleine durchbringen.
16: How did I make myself visible?
15: Wir waren viele, die da aus den Slums herauskommen wollten. Die anderen Jungen waren größer, stärker und bessere Ballspieler. Ich schärfte meinen Verstand und nutzte meine Möglichkeiten, komisch zu sein. Sie konnten mich zwar verprügeln, aber ich konnte sie mit meinem Witz zu hysterisch lachenden Bündeln reduzieren. Das war meine große Waffe.
14: Das erste Geld verdient er als Schlagzeuger und Pianist und steht mit 14 Jahren schon als Stand-up-Comedian auf der Bühne. Nach dem Zweiten Weltkrieg, in dem Mel Brooks als US-Soldat gegen die deutsche Wehrmacht kämpfte, wird er Gagschreiber für Radio- und Fernsehsendungen.
17: Springtime for Hitler and Germany.
14: 1967 folgt dann sein erster Kinofilm, die Nazi-Parodie Frühling für Hitler, im Original The Producers mit Peter Sellers und Gene Wilder. Für das Drehbuch bekommt Brooks einen Oscar. Der überraschende Debüterfolg öffnet ihm die Türen in Hollywood.
15: Danach kam die 12 Stühle, der war nicht so erfolgreich. Dann war der Wilde Wilde Westen ein großer Hit und danach musste ich mich nie mehr sorgen. Seit 1975, als er herauskam, bis heute, gab es keine Probleme mehr, Geld für einen Film zusammenzubringen.
14: Brooks widmet sich zwar auch ernsten Stoffen, produziert etwa David Lynchs Drama Der Elefantenmensch, das auf einer wahren Geschichte beruht. Am liebsten jedoch zieht das Comedy-Urgestein Filmgenres durch den Kakao. In Höhenkoller veralbert er die Klassiker von Alfred Hitchcock und in Frankenstein Junior die Horrorfilme der 30er Jahre. Dabei kommen Brooks Klamauk-Komödien mitunter auch gesellschaftskritisch und subversiv daher. So schießt er in der Star-Wars-Parodie Spaceballs
18: unter dem Ding ersticke ich noch
14: auch gegen die zunehmende Ökonomisierung im Kulturbetrieb.
18: Wie kannst du eine Kassette von dem Film Spaceballs geben, wenn wir noch beim Drehen sind?
19: Es gibt eine neue Erfindung auf dem Videomarkt.
18: Tatsächlich?
19: Ja, Instant-Kassetten. Die können Sie schon im Laden kaufen, bevor der Film abgedreht ist.
14: 2001 bringt der Vater von 4 Kindern seinen allerersten Film an den Broadway. Das Musical The Producers gewinnt 12 Tony Awards.
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14: Auch im hohen Alter kann es der Vollblut-Komiker nicht lassen. Für nächstes Jahr hat Mel Brooks eine Fortsetzung des kultigen Spaceballs angekündigt. Geboren wurde der amerikanische Schauspieler, Autor und Regisseur am 28. Juni 1926. Das war heute vor 100 Jahren.
5: Der Stichtag von Ralf Gödde.

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1: Die reguläre Spielzeit zwischen Portugal und Kolumbien ist zu Ende, aber es wird weiter gekämpft um den Gruppensieg in der Gruppe K. Es ist die Partie 71. Martina Knief.
2: Da wäre sie fast gewesen, die Führung für die Kolumbianer in der Nachspielzeit. Aber der Schiedsrichterassistent und der Videoassistent, die haben nochmal genau nachgeguckt. Der Treffer von Davinson Sanchez wurde dann doch nicht gegeben. Das war eine ganz knifflige Entscheidung. Das wäre so eine Schlusspointe in einem sehr, sehr lahmen Fußballspiel gewesen. Aber die Kolumbianer, steht halt nach wie vor noch 0-0. Die erreichen auch mit diesem Unentschieden als Gruppensieger die K.O.-Runde, würden dann auf Ghana treffen. Portugal als Zweitplatzierter hätte es mit dem Zweiten der Gruppe L, mit Kroatien zu tun. Es ist kein gutes Fußballspiel. Beide Seiten nicht so mit der letzten Konsequenz bemüht, auf das Tor zu gehen. Auch die Portugiesen um ihren Superstar Cristiano Ronaldo, der heute über weite Strecken nicht zu sehen war, nicht richtig im Spiel drin. Vielleicht jetzt nochmal die Portugiesen in der Schlussminute über die linke Seite. Aber da wird der Ball brachial von den Kolumbianern geklärt. Und es ist wieder nichts geworden mit dem Aufbau. Hier das Spiel wenigstens mit einer Chance noch irgendwie sauber zu Ende zu bringen. Aber es gibt immerhin in An- und Abführung aus Sicht der Portugiesen Einwurf, vielleicht jetzt nochmal eine Drangphase über den eingewechselten Leao. Der kommt zu Fall. Der Schiedsrichter aus Australien sagt aber, das ist nicht genug, um von mir als Freistoß geahndet zu werden. Kolumbien-Portugal kurz vor dem Ende 0-0.
1: Vielen Dank, Martina Knief. Und alles weitere jetzt von Lars Bente.
3: Die Gruppenphase dieser WM geht zu Ende und in der Gruppe L, da hat sich England den ersten Platz gesichert. Dank eines 2-0 Erfolges gegen das punktlose Team aus Panama. Hat unser Reporter André Siems denn einen der Top-Favoriten auf den WM-Titel gesehen?
4: Nee, ich glaube nicht, dass das jetzt bislang hier einer der Turnierfavoriten ist. Ich sehe aber auch nur die Franzosen bislang ganz vorne. Am Ende hat sich einfach die individuelle Klasse durchgesetzt. Bellingham, Kane haben allein einen höheren Marktwert als der ganze Kader von Panama. Panama hat es lange Zeit den Engländern auch richtig schwer gemacht. Immer wieder diese gefährlichen Nadelstichen, sind schön durchs Zentrum durchgekommen. Mal haben mit Martinez einen gehabt, der sehr variabel gespielt hat. Aber dann baller ich dir noch ein paar Zahlen um die Ohren. 16-10 Torschüsse, 62% Ballbesitz, 61% gewonnene Zweikämpfe, 7-3 Ecken für die Engländer. Und das zeigt halt dann schon, Statistiken lügen nicht, die Engländer waren besser.
3: Ja, und ebenfalls mit dabei im 16. Finale neben England sind auch der Gruppenzweite Kroatien und der Dritte Ghana. Die Kroaten, die konnten dieses Duell gegen die Afrikaner mit 2-1 gewinnen. Und das DFB-Team, das trifft am Montagabend ja im 16. Finale auf Paraguay. Das ist mittlerweile definitiv. Ja, und Paraguay, bei Sportdirektor Rudi Völler klingelt da natürlich was. Der damalige DFB-Coach, der erinnert sich an ein Duell gegen die Südamerikaner, das schon 24 Jahre her ist.
5: Wir sind Meister geworden damals 2002 in Japan und Korea bei der WM. Und dann hatten wir das Spiel gegen Paraguay. Damals war es ja dann das erste K.O.-Spiel, war es ja das Achtelfinale. Auch ähnlich kompliziert gegen eine Mannschaft auch damals, die sicherlich sehr körperlich war, sehr defensiv sehr gut gestanden hat. Und dann haben wir es halt auch am Ende des Spiels ja noch geregelt und haben dann 1-0 gewonnen. Ja, könnte ich diesmal auch sehr gut mitleben, auf jeden Fall. Ja.
3: Damals ist das DFB-Team ja überraschenderweise bis ins Finale gekommen. Der Bochumer Profiboxer Agit Kabayel ist vom Boxverband WBC zum Schwergewichtsweltmeister ernannt worden und darf damit als erster Deutscher seit Boxlegende Max Schmeling im Jahr 1932 diesen Titel führen. Wie der Verband mitteilte, sprach er Kabayel den Titel zu und das Kuriose dabei ist, er holte diesen Titel nicht im Ring, sondern er profitiert davon, dass der bisherige Champion, der Ukrainer Oleksandr Usyk, angekündigt hat, alle seine Titel im Schwergewicht abzugeben. Nun ist also der 33-jährige Deutsche der Titelverteidiger. Und die niederländische Schwimmerin Marit Steenbergen, die hat den fast 10 Jahre alten Weltrekord über die 100 Meter Freistil gebrochen. In Rom, da konnte die Weltmeisterin nach 51,68 Sekunden anschlagen und war damit 300stel schneller als die Schwedin Sara Sjöström bei der bisherigen Bestmarke.
1: Der Sport war das mit Lars Bente und jetzt ist auch Kolumbien-Portugal zu Ende. 0-0 Endstand, unentschieden.

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1: Um 3.30 Uhr mit Ronald Lessig. Fachleute fordern von der Politik nachdrücklich Konsequenzen aus der Hitzewelle zu ziehen. Der Geschäftsführer der Vereinigung für Intensiv- und Notfallmedizin Janssens sagte im ARD-Brennpunkt, die Länder müssten die Krankenhäuser so finanzieren, dass sie Hitzeschutz bereitstellen könnten. Auch die Pflegeheime müssten schnell für die künftigen Hitzewellen ertüchtigt werden. Das fordert auch die Stiftung Patientenschutz. Der Verband der Hausärztinnen und Hausärzte warf der Bundesregierung Versagen beim Hitzeschutz vor. Russland hat in der Nacht erneut die ukrainische Hauptstadt Kiew angegriffen. Nach Angaben der Militärverwaltung wurde mindestens eine Person verletzt. Die ukrainische Luftwaffe hatte zuvor bei Telegram Gefahr durch ballistische Waffen aus dem Norden gemeldet. Bürgermeister Klitschko teilte mit, die Luftabwehr sei im Einsatz. Er rief die Einwohner auf, in den Schutzräumen zu bleiben. Der serbische Präsident Vučić hat seinen Rücktritt angekündigt. In einigen Wochen soll es vorgezogene Präsidenten- und Parlamentswahlen geben. Aus Belgrad, Oliver Schosch.
2: Es ist so, dass Vučić im Frühjahr kommenden Jahres nicht mehr Präsident sein darf, weil seine zweite Amtszeit dann ausläuft. Alexander Vučić hat in den letzten Wochen angekündigt, dass er Premierminister, also Regierungschef, werden möchte. Die gesamte Politik Serbiens ist auf Vučić zugeschnitten und wird von ihm dominiert. Unter der Führung von Alexander Vučić gab es bereits 5-mal vorgezogene Neuwahlen. Kritiker sagen, sie würden meistens taktisch angesetzt, wenn Vučić in der Kritik ist und durch Wahlen zu einem Befreiungsschlag ausholen möchte.
1: Nach dem Ostkongress gestern kommen die Grünen heute in Sassnitz zu einem Länderrat zusammen. Auf diesem sogenannten kleinen Parteitag geht es um ihren politischen Kurs vor den Landtagswahlen in Sachsen-Anhalt und Mecklenburg-Vorpommern. Aus Berlin Dietrich Karlmeurer.
3: Ein Leitantrag der Parteispitze will im Wahlkampf mehr Zuversicht vermitteln und zeigen, dass politischer Wandel Chancen bringt. Die Grünen wollen damit vor den Landtagswahlen im Osten ein klares Signal setzen. Diskutiert werden soll auch eine Änderung bei der Energiepolitik. Strom aus Wind und Sonne soll günstiger werden, vor allem in Regionen, die viel davon erzeugen. Co-Parteichef Felix Banatschak macht deutlich, dass Menschen, die Windräder vor der Haustür haben, auch bei der Stromrechnung spürbar profitieren sollen.
1: Das Wetter in Deutschland. In der Nacht im Norden und Nordwesten gebietsweise kräftige Schauer sowie Unwettergefahr durch Sturmböen, Starkregen und Hagel. Sonst klar bei 26 bis 17 Grad. Am Tage mal Sonne, mal Wolken, später Schauer oder Gewitter mit Unwettergefahr bei bis zu 25 Grad in Nordfriesland und 42 Grad in der Lausitz. Am Montag heiter bis wolkig, regional Schauer oder Gewitter mit Unwettergefahr 22 bis 31 Grad. Das waren die Nachrichten.
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4: Mit einer Entwarnung auf der Autobahn 61 Koblenz-Ludwigshafen. Kein Falschfahrer mehr zwischen Koblenz-Waldesch und Emmelshausen.
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4: Mit Sven Hasenklever. Beim letzten linken Parteitag wurde Luigi Pantisano als Co-Vorsitzender an die Seite von Ines Schwertner gewählt. Denkbar knapp und das dürfte zwei Gründe haben. Zum einen kennen Pantisano bisher nur wenige, zum anderen hatte er der CDU in einem Interview faschistische Politik vorgeworfen. Das sorgte für laute Kritik, nicht nur bei der CDU, sondern auch innerhalb der Linken selbst. Hauptstadtkorrespondentin Bianca Schwarz hat im ARD-Interview mit Linken-Chef Luigi Pantisano gesprochen und ihn gefragt, ob er Zweifel daran hat, dass die Union eine demokratische Partei ist.
5: Nein, die Zweifel habe ich nicht. Und ich habe ja dann auch richtigerweise geäußert, dass der Satz sehr überspitzt war, der eine Sorge zum Ausdruck bringen wollte, dass immer öfter und immer mehr CDU-PolitikerInnen Politik der AfD übernehmen und mir das große Sorgen bereitet. Und ich habe mich ja dann auch im Nachhinein für den falschen Satz, den ich geäußert habe in diesem Interview, entschuldigt. Das meine ich auch so, wie ich es gesagt habe und ehrlich. Und finde, dass man das aber auch als Thema jetzt abschließen kann. Und vielleicht auch man sich eher befasst mit dem Kern meiner Aussage und mit meiner grundlegenden Kritik. Weil mir die Bilder, die letzte Woche zu sehen waren im Europäischen Parlament, wo Rechtsextreme aufspringen und jubeln, dass Menschen abgeschoben werden können und es auch nur möglich war, diese Gesetzgebung, weil Konservative, auch Mitglieder der CDU, CSU, daneben saßen und geklatscht haben, während die Rechtsextremen da skandiert haben. Solche Bilder machen mir Sorgen und das möchte ich in Deutschland nicht haben.
6: Zu diesem Kern Ihrer Kritik kommen wir gleich noch mal kurz zurück. Aber es geht um ein Zeitungsinterview, das am Samstag erschienen ist, tatsächlich nur wenige Stunden vor der Wahl der neuen Parteispitze beim Parteitag in Potsdam. Und da haben Sie wörtlich gesagt, es gibt gerade keinen Unterschied zwischen der Union, die faschistische Politik macht, der AfD und den Faschisten selbst. In Ihrer Entschuldigung haben Sie gesagt, die Unterscheidung zwischen polit-

0: sich auch zu entschuldigen. Diesen Anspruch, den ich an meine Kinder hege, habe ich an mich selbst. Ich will da als Vorbild vorgehen und ich bringe meinen Kindern aber auch bei, dass wenn sich jemand entschuldigt, man auch Entschuldigungen annimmt. Ich finde es schade, dass die CDU diese Entschuldigung, die sehr deutlich ist und auch ehrlich ist, nicht annimmt und dieses Rad weiterdreht. Meine Befürchtung ist, dass sie damit versuchen abzulenken davon vom Kern der Kritik, weil sie sich eben nicht der Frage stellen wollen, dass zum Beispiel ihr Fraktionsvorsitzender Jens Spahn sich 5-mal mit dem rechtsextremen Peter Thiel getroffen hat und in Workshops teilgenommen hat, wo die Frage diskutiert wurde, die Gesellschaft nach Ende des Dritten Weltkriegs. Also da ging es sicher nicht um Demokratie. Und was treibt dort der Fraktionsvorsitzende der CDU? Was ist das Ansinnen? Und diese Kernfrage, mit der muss sich die CDU beschäftigen. Und deswegen trete ich auch von dieser Kritik, die ich daran habe, nicht zurück. Der Satz war falsch. Die Gleichsetzung von CDU und AfD ist falsch. Dafür habe ich mich entschuldigt. Damit ist das Thema erledigt. Aber die Kernkritik, da kann die CDU nicht davon versuchen abzulenken. Das werden wir auch nicht durchgehen lassen.
1: Die Union hat diese Entschuldigung nicht nur nicht angenommen. Union und SPD haben dann im Bundestag eine Aktuelle Stunde beantragt zum Parteitag der Linken. Das ist ein Instrument, was Parlamentarier nutzen können, um über aktuelle Themen kurzfristig zu sprechen. Und bei dieser Aktuellen Stunde hat CDU-Generalsekretär Carsten Linnemann unter anderem das hier gesagt.
2: Wir sind die Partei Konrad Adenauers. Auch Konrad Adenauer, der erste Bundeskanzler der Bundesrepublik Deutschland, wurde mehrfach von der Gestapo verhaftet. Und liebe Kolleginnen und Kollegen, wir sind auch die Partei von Walter Lübcke. Er wurde vor 7 Jahren kaltblütig von einem Rechtsextremisten erschossen. Uns als Union vor diesem skizzierten Hintergrund vorzuwerfen, es gebe keinen Unterschied zwischen uns und Faschisten, wie es der Vorsitzende der Linkspartei getan hat, ist infam, geschichtsvergessen und niederträchtig.
1: Herr Pantisano, nicht nur die CDU-CSU wirft Ihnen vor, dass Sie den Faschismusbegriff verwischen, wenn Sie ihn gegenüber einer demokratischen Partei benutzen. Das haben auch viele innerhalb Ihrer Partei kritisiert. Was ist denn da in den letzten Tagen an Kritik über Sie eingebrochen?
0: Die Kritik, so wie sie gesellschaftlich ja auch geäußert wird, dass ein Vergleich zwischen CDU und AfD in der Weise, wie ich in diesem Satz formuliert habe, falsch ist. Und das erkenne ich ja auch an. Deswegen habe ich da auch gar keinen Widerspruch. Darin auch in dieser Aussage, die der Herr Linnemann gemacht hat, ist insofern kein Widerspruch meinerseits, weil ich, wie gesagt, diese Gleichsetzung nicht tätigen wollte und es auch nicht mein Ansinnen war, diesen Vergleich auch so darzustellen. Ich habe diesen Satz gesagt, für den habe ich mich entschuldigt. Aber im Kern, wie gesagt, der Kritik, die ich zum Ausdruck gebracht habe. Und da habe ich in den letzten Tagen sehr, sehr viel Zuspruch dafür bekommen. Dass
1: gefragt hatte ich Sie aber gerade danach, welche Kritik aus Ihrer eigenen Partei gekommen ist.
0: Dass diese Aussage falsch ist. Ähnlich wie sie der Herr Linnemann geäußert hat oder andere jetzt im Bundestag auch geäußert haben, dass diese Gleichsetzung sich nicht gehört. Und da gebe ich Ihnen recht. Deswegen kann ich da auch gar nicht widersprechen. Ich akzeptiere das und nehme das sehr wohl an, dass Kritik an meiner Aussage stattfindet. Aber ich würde mir wünschen, dass die CDU sich wirklich mit dieser grundlegenden Frage auseinandersetzt, in welche Richtung wollen sie sich als Partei entwickeln?
1: Ich habe gesagt, wir gucken auch nochmal auf diese Kernkritik, die Sie haben. Es geht ja darum, setzt die CDU-CSU in Deutschland Forderungen der AfD um? Das passiert immer mal wieder. Ein Beispiel wäre der Familiennachzug subsidiär Schutzberechtigter, den abzuschaffen. Das ist eine Forderung, die hat die AfD schon lange. Und CSU-Innenminister Dobrindt hat dann den Familiennachzug ausgesetzt, kurz nachdem er ins Amt gekommen ist. Und das hat er getan, obwohl es da deutliche Kritik gegeben hat, insbesondere aus der Migrationsforschung, die gesagt hat, das betrifft eine so kleine Gruppe und ist eine der letzten legalen Fluchtmöglichkeiten nach Deutschland, dass man das unter Symbolpolitik verbuchen kann. Also diese Punkte gibt es und das empfinden viele auch als eine legitime und belegbare Kritik. Was mich jetzt ein bisschen gewundert hat, als ich mir diese Aktuelle Stunde im Bundestag angeschaut habe, warum haben Sie denn nicht die Chance genutzt, da auch nochmal selbst zu sprechen? Ines Schwertner hat das gemacht, Sie nicht.
0: Ich fand's gut, dass Ines Schwertner gesprochen hat, weil wir auch aussenden wollten nach außen, dass wir als Partei zusammenstehen und dass ich sehr viel Solidarität habe. Der Angriff, der da von der CDU jetzt gefahren worden ist in der Aktuellen Stunde, war der Versuch, mich zu schwächen und auf mich einzuhauen. Ich würde sagen, in Teilen sogar, was ich dann in Kommentaren gelesen habe in den letzten Tagen, der Versuch, mich auch menschlich zu brechen.

0: anhand der Kritik, die da über mich hereingebrochen ist. Und ich bin wirklich froh und stolz, in dieser Fraktion zu sein und in dieser Partei zu sein, die in so einer Situation Geschlossenheit gezeigt hat, sich um mich geschlossen hat, um meine Co-Vorsitzende eine großartige Rede gehalten hat, um eben diese Kritik, die von der CDU auch kam, zurückzuweisen.
1: Jetzt sind wir so ungefähr 2,5 Monate vor den Landtagswahlen in Sachsen-Anhalt, Mecklenburg-Vorpommern und Berlin. Und gerade von den Ostverbänden innerhalb ihrer Partei kam da ja auch nochmal deutliche Kritik, weil je nach Ausgang der Wahlen könnte es passieren, dass alle anderen Parteien in Sachsen-Anhalt insbesondere zusammenarbeiten müssten, um die AfD in Regierungsverantwortung zu verhindern, also eben auch die Linke und die CDU. Die hat allerdings einen Unvereinbarkeitsbeschluss zur Linken und Bundeskanzler Merz hat eine Zusammenarbeit mit ihrer Partei in dieser Woche jetzt nochmal erneut ausgeschlossen. Also was können Sie denn tun in den nächsten Wochen, um da jetzt gegebenenfalls zugefallene Türen vielleicht nochmal so ein Stückchen aufzubekommen?
0: Was wir jetzt tun müssen als Linke ist, ganz aktiv vor Ort Wahlkampf machen, die Genossinnen und Genossen in Sachsen-Anhalt, in Mecklenburg-Vorpommern, in Berlin, wo ja auch eine Wahl stattfindet, zu unterstützen, damit wir als Linke ein ganz starkes Ergebnis bekommen.
1: Sie stehen in beiden Bundesländern in den Umfragen aktuell zweistellig. Sie werden sicher einziehen. Aber inwiefern hilft Ihnen das, was Sie gerade gesagt haben, bei der Union?
0: Na, umso stärker wir sind im Ergebnis, umso weniger stellt sich die Frage nachher, wie stark die AfD ist.
1: Sie hören das ARD-Interview der Woche mit dem neuen Parteichef der Linken, Luigi Pantisano. Und jetzt nehmen wir uns noch die Zeit, Sie mal ein bisschen besser kennenzulernen, weil Sie sind für viele noch relativ neu innerhalb Ihrer Partei, auch außerhalb Ihrer Partei. Ich glaube, da sowieso. Ne? Also gehen wir mal zum Anfang. Sie sind in Baden-Württemberg aufgewachsen und geboren. Ihre Eltern sind aus Italien als Gastarbeiter nach Deutschland gekommen. Und Gastarbeiterkind zu sein in den 70ern und 80ern, das war nicht leicht, sagen Sie. Wieso denn nicht?
0: Ich bin groß geworden in einer kleinen Wohnung mit meinen drei Brüdern. Ich habe mir mit ihnen zusammen ein Zimmer geteilt. Das war 16 Quadratmeter groß und mein Raum, mein Platz, den ich hatte, war das Hochbett. Und somit habe ich sehr viel Zeit meines Lebens auf der Straße verbracht und war draußen. Das hatte zum Beispiel auch damit zu tun, dass meine Eltern nicht zu Hause waren, wenn ich von der Schule nach Hause gekommen bin. Ich war da alleine.
1: Was arbeiten Ihre Eltern?
0: Meine Eltern haben ihr Leben lang in Fabriken gearbeitet, die ersten 20 Jahre in einer Schulbuchdruckerei. Und ich fand es immer ganz besonders, weil wenn wir mit den Schulbüchern nach Hause gekommen sind, dann haben sie immer gesagt, so, ah, das Buch habe ich gedruckt oder dort habe ich irgendwie mit dran gearbeitet. Gleichzeitig aber auch ein Stück weit traurig, weil sie diese Bücher selber nie gelesen haben. Meine Mutter musste schon ab der 3. Klasse aus der Schule raus und hat zu Hause gearbeitet, mitgeholfen. Und mein Vater hat bis zur 5. Klasse sich das leisten können, in die Schule zu gehen. Und ab der 6. musste auf Baustellen dann Steine schleppen. Das war in Italien. Und somit haben sie dann den Weg gesucht nach Deutschland, um eben für sich und ihre Kinder ein besseres Leben aufzubauen. Und aus diesen Ungerechtigkeiten, die ich erlebt habe, bin ich aktiv geworden.
1: Sie haben am Wochenende beim Parteitag auch gesagt, dass Sie erfahren haben, verächtlich gemacht zu werden. Und wie es ist, wenn die Politik auf einen herabschaut. Worauf spielen Sie denn da an? Da ging es auch um Ihre Jugend und Kindheit, oder?
0: Ja, ich war auf der Hauptschule. Ich habe einen Hauptschulabschluss. Und ich kann mich noch wirklich gut daran erinnern, wie es allein auf diesem Schulzentrum, in dem ich groß geworden bin, auf der Schule, wo es daneben eine Realschule und ein Gymnasium gab, wie auf uns herabgeschaut wurde. Wie wir als Hauptschüler markiert wurden als nicht ganz so brauchbare Kinder. Ich kann mich erinnern, in der 8. Klasse, wie viele andere Schülerpraktikum zu machen. Und ich hatte schon als Kind die Idee, ich will Architekt werden. Und ich habe dann ein Praktikum gemacht in einem Architekturbüro, obwohl ich in der 8. Klasse Hauptschule war. Und mein Klassenlehrer hat mich da niedergemacht und hat gesagt, ja, aber das macht doch keinen Sinn. Ich soll doch lieber irgendwie was machen, was realistisch ist für mich, was für mich vorhergesehen ist. Kfz-Mechaniker hieß es damals noch. Sowas wäre doch was Passendes. Das ging so weit, dass er mich dann noch nicht mal besucht hat im Praktikum. Die Lehrer gehen dann rum und besuchen die Klassenkameraden. Das hat er nicht gemacht, das hat er nicht übers Herz gebracht, weil er sich dachte, das ist sinnlos, was ich da mache.
1: Sie haben den Hauptschulabschluss gemacht, Sie haben dann aber das Abitur nachgeholt, dann haben Sie Architektur studiert und weil das noch nicht gereicht hat, haben Sie dann nochmal Stadtplanung studiert. Also wirklich dann nochmal eine steile Bildungskarriere hingelegt und weiß nicht, mussten Sie sich auch beweisen, dass sie klug sind? Ich formuliere es mal folgendermaßen, weil die Schule kann da Schaden anrichten im Selbstbewusstsein.
0: Ich würde sagen, das ist sogar bis heute noch so. Ich habe den Eindruck, dass ich immer wieder beweisen muss, dass ich da, wo ich bin, richtig bin. Die Diskussion der letzten Tage zeigt mir das. Und ich würde sagen, dass das ganz viele Menschen betrifft, die eine Migrationsgeschichte haben in diesem Land, wo man denn immer wieder den Eindruck hat, man muss beweisen, dass wir genauso klug sind wie andere und dass wir hier dazugehören und auch richtig sind, am richtigen Platz.
1: Ich komme noch mal kurz auf Ihre Zeit als Stadtplaner. Ich erinnere mich dran, das ist jetzt schon ein bisschen länger her, da haben Sie mir mal erzählt, dass Sie der Meinung sind, dass bei Konflikten im öffentlichen Raum meistens der Raum schuld ist an dem Konflikt und nicht die Menschen. Ich habe Sie um ein Beispiel gebeten und da haben Sie mir eine Geschichte erzählt von Waiblingen, wo es einen Konflikt gab zwischen Schülern von einem Gymnasium und Schülern von einer Hauptschule, den Sie versucht haben, durch Änderung im Raum zu befrieden.
0: Der Konflikt war, dass es in der Stadt Diskussion und in der Presse immer wieder kam, naja, in diesem Stadtteil, wo eben Hochhäuser sind und viele auch migrantische Jugendliche leben, immer wieder Konflikte gibt und die Polizei muss da kommen. Und die Debatte war, na, es liegt an den Jugendlichen, die irgendwie aus Arbeiterhaushalten kommen, bildungsfern, sind auf der Hauptschule, migrantisch, die können sich nicht benehmen. Es hat irgendwas zu tun mit ihrer Herkunft, dass das da immer Konflikte und Ärger gibt. Und man hat sich aber nicht wirklich befasst mit dem Ort. Man ist nicht hingegangen und hat mit den Jugendlichen gesprochen. Und ich habe dann als Studienprojekt mir das vorgenommen und gesagt, okay, ich gehe ins Gespräch. Und da hilft mir sehr meine Geschichte, weil ich den Zugang habe zu Hauptschülerinnen und Hauptschülern, weil ich selber einer bin. Und eben aber auch zu Gymnasiasten und zu einer Stadtgesellschaft, die akademisch auch stark geprägt ist. Und habe die Situation beobachtet, habe mit den jeweiligen Gruppen gesprochen und habe nachweisen können, dass der Konflikt eigentlich ganz einfach ist. Es gibt dort in diesem Stadtteil einen Spielplatz, einen größeren, auf dem es einen Fußballplatz gibt. Diesen Fußballplatz nutzen die Jugendlichen, die dort leben, sehr gerne, um Fußball zu spielen. Das sind eben diese migrantischen Jugendlichen. Und es gab immer wieder Fälle, dass Jugendliche auf dem Gymnasium, die meistens nicht aus diesem Stadtteil kamen, sondern eben aus den Stadtteilen drumherum, die dann eben mit Bussen hingefahren sind in diesen Stadtteil, wenn sie Schule hatten, am Nachmittag nach der Schule dort Basketball gespielt haben. Und wenn diese Jugendlichen, die dort leben und nur diesen einen Platz haben zum Fußballspielen, da ankamen und die Kids dort Basketball gespielt haben, Konflikte gab. Warum? Weil die zwei Basketballkörbe auf diesem Fußballplatz standen und man konnte dort entweder nur Fußball oder Basketball gleichzeitig spielen. Beides gleichzeitig ging nicht. Die Lösung war, dass man eben einen extra Platz geschaffen hat, wo es eben einen Basketballkorb gab. Ab dem Moment war der Konflikt gelöst und es gab keinen Streit mehr. Das war nicht der Streit zwischen den migrantischen Jugendlichen von der Hauptschule gegen die Gymnasiasten, sondern es war ein Kampf um Raum. Und da clashte es immer wieder.
1: Sie sind jetzt auch angetreten, um die Arbeiterinnen und Arbeiter für die Linke zurückzuerobern, sag ich mal, ne? Weil die wählen mehrheitlich in den letzten Jahren AfD. Das ist ein Trend, der sich immer mehr verstärkt. Und sie haben eben diese Familiengeschichte mit Eltern, die als Gastarbeiter nach Deutschland gekommen sind. Wie wollen Sie es denn schaffen, Arbeiterinnen und Arbeiter A zu erreichen und B davon zu überzeugen, dass die Linke für sie da ist und nicht die AfD, die halt lauter ist, selbst wenn ich jetzt auf die letzten Tage gucke, wo es um sie doch schon relativ laut war.
0: Also der eine Weg ist, dass wir auf die Arbeiterinnen und Arbeiter zugehen müssen. Und das haben wir aber auch schon in den letzten 2 Jahren gemacht. Wir haben viel Haustürwahlkampf gemacht. Wir sind mit unseren Mitgliedern in der Breite bundesweit, haben geklopft und haben die Menschen gefragt, was ihnen wichtig ist. Und jetzt sagen uns die Menschen an den Haustüren, wir haben ein immenses Problem, weil wir Sorge haben, unseren Arbeitsplatz zu verlieren, weil da so viel diskutiert wird darum. Und wir müssen eben jetzt auch von den Haustüren das weiterentwickeln in Richtung Betriebe und Werkstore und in die Betriebe reinzukommen, weil da immense Angriffe auf die Arbeiterinnen und Arbeiter stattfinden. Werksschließungen, Personalabbau. Und die Bundesregierung macht da bei dem Ganzen ja mit. Herr Merz stellt sich hin und sagt, naja, 8 Stunden Arbeit ist zu wenig, ihr müsst jetzt 13 Stunden arbeiten. Und übrigens habe ich den Eindruck, ihr tut nur so, als ob ihr krank seid, wenn ihr nicht zur Arbeit geht. Und ihr lebt auch alle viel zu lang, deswegen müsst ihr bis 70 jetzt arbeiten, bevor ihr in Rente gehen könnt. Und das entsteht ganz viel Wut bei den Menschen. Und da müssen wir als Linke ein Kanal sein, diese Wut aufzugreifen, einzubringen und eben auch mit den richtigen Themen dann auch die vertreten und da verteidigen.
1: Da stecken aus meiner Sicht zwei Themen drin. Das eine ist, was Sie gerade gesagt haben, also wenn die Bundesregierung an den 8-Stunden-Tag rangehen möchte, dann kann man sagen, das ist ein Angriff auf Arbeiterrechte. Das andere ist aber, dass Deutschland ja tatsächlich auch ein wirtschaftliches Problem hat. Hat die Linke ein gutes Konzept gegen Deindustrialisierung?
0: Ich nenne Ihnen ein Beispiel. In der Automobilindustrie, ich komme ja aus Stuttgart, das ist ein ganz großes Thema. Viele Menschen, die in der Region Stuttgart oder in Baden-Württemberg leben, sind abhängig von der Automobilindustrie. Die Bundesregierung hat keinerlei Plan, wie die Industriearbeitsplätze erhalten werden können. Man könnte zum Beispiel durch eine Einführung einer Mobilitätsgarantie Folgendes machen. Man würde beschließen, in den nächsten 5 Jahren wollen wir, dass in jeder Gemeinde in Deutschland mindestens von 9 Uhr bis 18 Uhr ein Bus fährt. 2 idealerweise die Stunde. Das würde dazu führen, dass wir Stand heute doppelt so viele Stadtbusse bräuchten, wie wir jetzt haben, und nahezu 3-mal so viele Busfahrerinnen in der Perspektive einstellen müssten. Wenn die Bundesregierung sowas beschließen würde, gäbe es Planbarkeit für die Unternehmen, könnten sagen, okay, die Kapazität für zum Beispiel Mercedes-Benz, Daimler, um Busse zu bauen, sind 1500 Busse im Jahr. Notwendig wären aber 6000 Busse, die gebaut werden müssten im Jahr. Diese Busse könnten dort gebaut werden, wo heute Autos entstehen, die nicht mehr so gefragt sind. Das würde Arbeitsplätze sichern, bei Straßenbahnen genauso. Das heißt, wenn ein Verkehrsunternehmen heute einen Stadtbus bestellt, müssen die 3 Jahre warten. Bei einer Straßenbahn sind es 7 Jahre, weil die Kapazitäten gar nicht da sind. Man könnte so die Industrie umbauen und sagen, wir produzieren Busse und Bahnen und haben einen Mehrwert für das Klima, wir erhalten Arbeitsplätze, und die Menschen in den Betrieben würden nicht vor der Frage stehen, baue ich jetzt Kriegsfahrzeuge oder Drohnen, sondern Busse.
1: Beim Parteitag am vergangenen Wochenende. Lassen Sie uns da vielleicht noch mal auf eine Sache drauf gucken. Sie haben sich da ja auch intensiv mit Antisemitismus auseinandergesetzt und haben einen Beschluss gefasst, der viele unterschiedliche Positionen innerhalb der Partei einen soll. Und dieser Beschluss hat folgende Kernpunkte. Sie stellen sich da deutlich gegen jede Form von Antisemitismus, egal wo. Sie betonen die Notwendigkeit einer Zwei-Staaten-Lösung, das Existenzrecht Israels ebenso wie das Recht der Palästinenser auf einen eigenen Staat. Und sie werden das Vorgehen Israels in Gaza künftig als Genozid bezeichnen. Das war ein Zugeständnis an ihre recht starke pro-palästinensische Basis. Bei diesem letzten Punkt wollte ich noch mal nachfragen. Das bringt Ihnen vielleicht Frieden innerhalb der Partei, außerhalb der Partei. Könnte das aber noch mal für neue Diskussionen sorgen? Wie begründen Sie denn diesen Schluss, das jetzt so zu definieren?
0: Die Bilder, die wir gesehen haben in den letzten Jahren, die nahezu komplette Zerstörung des Gazastreifens, in dem kein echtes Leben mehr möglich ist, in dem Krankenhäuser kaputt sind, keine Bildung, keine Wohnhäuser, keine Perspektive besteht für die Palästinenserinnen und Palästinenser, sich ein Leben aufzubauen, selbstbestimmtes Leben aufzubauen in Gaza, hat dazu geführt, dass sehr viele Wissenschaftlerinnen, Genozidforscher sagen, man kann von Ansätzen und von einem versuchten Genozid sprechen. Vor allem auch, wenn man das in Gleichstellung setzt zwischen dem, was die Äußerungen sind der rechtsextremen israelischen Regierung und dem, wie das umgesetzt worden ist. Und somit kann man sehr wohl davon sprechen. Und wir machen das auch, jetzt auch beschlossen durch Beschluss, um eben auch diese Kritik zu äußern gegenüber einer israelischen Regierung, die eben das Menschen der Palästinenserin so massiv beeinflusst und auch bedroht. Wir schützen das Existenzrecht Israels und stehen da auch dazu. Wir fordern aber auch das Existenzrecht der Palästinenserinnen und Palästinenser, das es im Moment nicht gibt. Diejenigen, die keinen Staat haben, das sie schützt, sind die Palästinenserinnen. Und das wollen wir auch zur Sprache bringen, genauso deutlich. Übrigens etwas, das sehr viele Menschen im Land teilen.
1: Luigi Panzisano, was haben Sie sich denn jetzt vorgenommen als Parteichef, um in 2 Jahren, wenn Sie erneut wählen, mehr Stimmen zu bekommen als 53%?
0: Ich möchte die Arbeiterinnen und Arbeiter für die Linke zurückgewinnen. Das ist mein großes Ziel in der Weiterentwicklung all der vielen richtigen und guten Dinge, die Jan van Aken und Ines Schwertner begonnen haben, das jetzt gemeinsam mit Ines Schwertner fortzuführen, indem wir die Strukturen in der Partei so aufbauen, dass wir an der Seite der Beschäftigten jetzt vor allem in den anstehenden Arbeitskämpfen, die da anstehen, gut gerüstet sind, dass unsere Kreisverbände, unsere Mitglieder an der Seite von Kolleginnen und Kollegen stehen, wenn es darum geht, abzuwehren, dass Werke geschlossen werden sollen, wie bei Bosch an ganz vielen Standorten. Oder eben, wenn die Frage steht, macht man Rüstungsproduktion oder eben eine klimagerechte Produktion von Mitteln, dass wir da als Linke dabei sind und unterstützen, indem wir schützen, dass die Arbeitszeit bei 8 Stunden bleibt und nicht verlängert wird, indem wir schützen, dass Menschen nach einem langen, harten Arbeitsleben auch in Rente gehen können und nicht bis zum Tod irgendwie sich totschiften müssen. Das ist mein Ziel, dort eben die Partei auch so weiter zu stärken und aufzubauen, dass wir da die Arbeiterinnen und Arbeiterpartei sind, für die wir auch stehen und dessen Anspruch wir auch haben.
2: Linken-Chef Luigi Pantisano im ARD-Interview der Woche mit Hauptstadtkorrespondentin Bianca Schwarz. Serbiens Präsident Alexander Vučić hat gestern seinen Rücktritt in wenigen Wochen angekündigt. Außerdem soll es vorgezogene Präsidentschafts- und Parlamentswahlen geben. Oliver Schosch erklärt, was Vučić damit bezweckt.
3: Alexander Vučićs Ankündigung, dass er in wenigen Wochen als serbischer Präsident zurücktreten wird und dass es dann eine vorgezogene Präsidentschafts- und Parlamentswahl geben wird, heißt nicht, dass er aufgibt und dass die Studenten, die seit 1,5 Jahren gegen Korruption und Vučićs autoritären Regierungsstil protestieren, gewonnen haben. Es ist so, dass Vučić im Frühjahr kommenden Jahres nicht mehr Präsident sein darf, weil seine zweite Amtszeit dann ausläuft. Er darf dann nicht mehr antreten. Alexander Vučić hat in den letzten Wochen angekündigt, dass er Premierminister, also Regierungschef, werden möchte. Wobei es derzeit egal ist, ob Vučić Präsident oder Regierungschef ist, die gesamte Politik Serbiens ist auf Vučić zugeschnitten und wird von ihm dominiert. Unter der Führung von Alexander Vučić gab es bereits 5-mal vorgezogene Neuwahlen. Kritiker sagen, sie würden meistens taktisch angesetzt, wenn Vučić in der Kritik ist und durch Wahlen zu einem Befreiungsschlag ausholen möchte. Die Wahlen wurden dann auch immer als manipuliert kritisiert. Die Anti-Vučić-Protestbewegung fordert schon länger Neuwahlen und ist im März dieses Jahres mit einer eigenen studentischen Liste bei Kommunalwahlen angetreten. Sie konnten dort zwar nicht gewinnen, aber Achtungserfolge erzielen. Bei vorgezogenen Parlamentswahlen könnte eine studentische Liste für Vučić und seine SNS-Partei gefährlich werden.
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2: Die Hitzewelle ist noch nicht vorbei und an einigen Orten wird schon das Wasser knapp. Wir berichten ausführlich in der kommenden Viertelstunde nach den nächsten Nachrichten um 4 Uhr.

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1: Um 4 Uhr mit Ronald Lessig. Die Hitzewelle hat vielen Orten in Deutschland neue Allzeittemperaturrekorde beschert. 8 Bundesländer haben gestern die 40-Grad-Marke geknackt. Aus der Nachrichtenredaktion Petra Mittermeier.
2: Bundesweiter Spitzenreiter mit 41,5 Grad ist laut dem Deutschen Wetterdienst Drewitz in Sachsen-Anhalt. Aber heute könnte dieser Rekord schon wieder überholt werden, denn die Meteorologen sagen für die Lausitz im Osten Deutschlands bis zu 42 Grad voraus. Die hohen Temperaturen führen zu diversen Problemen. Unter anderem kommt es auf vielen Autobahnen zu Sperrungen und Tempolimits, weil sich infolge der Hitze der Beton ausdehnt und sich deshalb die Fahrbahn wölbt.
1: Der Iran hat in der Nacht die Golfstaaten Kuwait und Bahrain angegriffen. Die beiden Staaten sind mit den USA verbündet. Die iranischen Revolutionsgarden bekannten sich im iranischen Staatsfernsehen zu Raketen- und Drohnenangriffen auf US-Militärziele in den beiden Ländern. Zuvor hatten US-Streitkräfte Ziele im Iran angegriffen, nachdem der Iran ein Frachtschiff nahe der Straße von Hormus angegriffen haben soll. Nach Beginn des Krieges von Israel und den USA gegen den Iran Ende Februar hatte der Iran seinerseits Kuwait, Bahrain und andere Golfstaaten ins Visier genommen. Nach den Erdbeben in Venezuela vor 3 Tagen haben Rettungskräfte mehrere Menschen lebend aus den Trümmern geborgen. Trotz der intensiven Rettungsarbeiten steigt die Zahl der Todesopfer weiter. Nach Angaben des Präsidenten der Nationalversammlung Rodriguez wurden bislang 1430 Tote gezählt. Mehr als 3200 Menschen wurden verletzt. Bei der Fußball-WM der Männer beginnen in diesen Minuten die letzten beiden Spiele in der Gruppe J. Schon zuvor haben sich England und Kolumbien jeweils den Gruppensieg gesichert. Aus dem ARD-WM-Team Michael Küster.
3: Ein 0:0 gegen Portugal hat Kolumbien gereicht für den Sieg in Gruppe K. Die Südeuropäer um Superstar Cristiano Ronaldo stehen als Zweite ebenfalls in der K.O.-Runde. Dorthin hat es auch die Demokratische Republik Kongo als Gruppendritter geschafft. Gegen Usbekistan siegten die Afrikaner nach Rückstand noch mit 2:1. Auch England steht als Gruppensieger im 16. Finale nach einem 2:0 über Panama. Platz 2 sicherten sich die Kroaten mit einem 2:1 über Ghana, das als Dritter ebenfalls in der K.O.-Runde steht.
1: Das waren die Nachrichten. Das Wetter in Deutschland. Im Norden und Nordwesten gebietsweise kräftige Schauer sowie Gewitter mit Unwettergefahr durch Sturmböen, Starkregen und Hagel. Sonst gering bewölkt oder klar bei 26 bis 17 Grad. Am Tage mal Sonne, mal Wolken, im Verlauf Schauer oder Gewitter bei bis zu 25 Grad in Nordfriesland und bis 42 Grad in der Lausitz. Die Zeit, es ist 4:03 Uhr.
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5: Deutschlandweit besteht eine Warnung vor extremer Hitze. Zudem müssen Sie in Teilen Schleswig-Holsteins, Hamburgs, Niedersachsens, Bremens und Nordrhein-Westfalens mit Starkregen, Windböen und Blitzschlägen rechnen. Auch in Teilen Brandenburgs werden Starkregen, Hagel, Windböen und Blitzschläge erwartet. Dort kann es außerdem zu schnellen Überflutungen von Straßen oder Unterführungen kommen. Die A1 Trier Richtung Köln-Koblenz bleibt zwischen dem Kreuz Wittlich und Wittlich-Mitte wegen Straßenschäden voraussichtlich bis zum 1. Juli gesperrt. Bitte der Bedarfsumleitung U90 folgen. Lkw wird empfohlen, dieses Gebiet weiträumig zu umfahren. Die A2 Berlin-Hannover ist in beiden Richtungen zwischen Burg Ost und Burg Zentrum wegen Reparaturarbeiten gesperrt. Im weiteren Verlauf Richtung Berlin sind folgende Abschnitte gesperrt, zwischen Irxleben und Kreuz Magdeburg sowie zwischen Thesen und Brandenburg. Die A14 Magdeburg-Dahlen-Warsleben ist zwischen Kreuz Magdeburg und Dahlen-Warsleben wegen Fahrbahnschäden in beiden Richtungen gesperrt. Die A20 Rostock Richtung Kreuz Uckermark ist zwischen Kreuz Rostock und Dummersdorf wegen einer Fahrbahnerneuerung bis morgen 4 Uhr gesperrt. Die A29 Wilhelmshaven-Oldenburg ist zwischen Zetel und Farel-Bockhorn wegen Bauarbeiten bis morgen 5 Uhr in beiden Richtungen gesperrt. Die Umleitung führt über die U25 und die U10. Die A30 Osnabrück-Bad Oeynhausen ist zwischen Gesmold und Melle-West wegen Bauarbeiten bis morgen 5 Uhr in beiden Richtungen gesperrt. Die Umleitung in Richtung Osnabrück führt über die U22 und in Richtung Bad Oeynhausen über die U43. Die Autobahn 42, Kamp-Lintfort Richtung Dortmund, ist zwischen Herne-Krange und Herne-Baukau wegen Brückenarbeiten bis morgen früh gesperrt. Die A43, Wuppertal-Recklinghausen, ist zwischen Bochum-Riemke und Kreuz-Recklinghausen wegen Brückenarbeiten bis morgen früh in beiden Richtungen gesperrt. Die A45, Gießen Richtung Aschaffenburg, ist zwischen Mainhausen und Seligenstädter Dreieck wegen Löscharbeiten gesperrt. Dort brennt ein Pkw. Die A111, Dreieck Oranienburg Richtung Charlottenburg, ist zwischen Seidelstraße und am Festplatz wegen technischer Probleme gesperrt. Und die A553, Bliesheim-Brühl, ist zwischen Brühl-Ost und Brühl-Nord in beiden Richtungen bis morgen früh 6 Uhr gesperrt. Dort wird an Hochspannungsleitungen gearbeitet.
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5: Die kommt vom Norddeutschen Rundfunk in Hamburg. Am Mikrofon begrüßt Sie Sven Hasenklever. Wir erleben die bislang heißesten Tage des Jahres. Der bisherige Hitzerekord für Nordrhein-Westfalen wurde geknackt. 40,2 Grad waren es im Kreis Euskirchen. Die extremen Temperaturen bringen viele Menschen an ihre Belastungsgrenze und stellen auch Rettungsdienste vor große Herausforderungen. Erste Veranstaltungen wurden abgesagt. Anke Kahle hat sich die Folgen der Hitze angeschaut.
6: Wer an diesen extrem heißen Sommertagen in Nordrhein-Westfalen unterwegs ist, sieht vor allem Menschen mit Fächern, Ventilatoren und Wasserflaschen.
7: Ja, es ist schon ganz schön anstrengend. Besonders nachmittags heizt es sich dann in den Zimmern vor allem sehr auf.
8: Die Temperaturen hier in Köln sind schon nicht mehr feierlich.
9: Man kann immer nur die armen Leute bedauern, die arbeiten müssen. Ich hatte gestern schon die Müllabfuhr gesehen und habe so gedacht, wow, ne? Also die da auf dem Wagen stehen und die in glühender Hitze dann die Tonnen karren.
6: Und eins fällt auf, alle bewegen sich ein bisschen langsamer. Das ist auch gut so, sagt Rettungssanitäter Luis Teichmann aus Köln.
10: Insbesondere bei den Temperaturen muss man sich da auch ein bisschen mehr Zeit nehmen, vielleicht auch Oma und Opa 2-3 Mal mehr am Tag anrufen, als man das sonst tun würde, um auch wirklich sicher zu gehen, dass da genug getrunken wird.
6: Er und seine Kollegen sind bei dieser Rekordhitze im Dauereinsatz. Allein in Köln mussten Rettungskräfte an einem einzigen Hitzetag zu 400 Einsätzen ausrücken. Auch die Notaufnahmen melden deutlich mehr Patienten. Im Bonner Marienhospital werden inzwischen bis zu 25 Menschen am Tag allein wegen hitzebedingter Beschwerden behandelt. Auch am Augusta-Krankenhaus in Düsseldorf ist deutlich mehr los. Kardiologe Rolf Michael Klein rechnet damit, dass sich die Lage am Wochenende noch verschärft.
11: Jetzt übers Wochenende sind ja bis 40 Grad zu erwarten und da erwarten wir auch tatsächlich mehr Herzinfarktpatienten.
6: Besonders betroffen sind ältere Menschen, die oft zu wenig trinken. Aber auch Jüngere landen in der Notaufnahme, etwa weil sie trotz der Hitze draußen Sport treiben.
11: Und das waren alles Patienten, die wegen Blutdruckentgleisung oder wegen Rhythmusstörung aufgenommen wurden oder Patienten, die plötzlich eine Bewusstlosigkeit hatten, aber auch solche Patienten, die plötzlich Fieber entwickelt haben.
6: Viele Krankenhäuser sind auf solche Temperaturen allerdings baulich gar nicht ausgelegt. In manchen Gebäuden ist es kaum kühler als draußen, sagt der Vizepräsident der Krankenhausgesellschaft NRW, Sascha Klein, im WDR-Interview.
12: Dazu gehört eben halt auch die Wahrheit zu sagen, dass gerade bei den gut wirksamen Maßnahmen, und das sind die baulichen, wie moderne Lüftungsanlagen, Fassadendämmungen, Verschattungen, und dass dort, ich glaube, höchstens jede vierte Klinik wirklich schon in der Lage ist, dort etwas getan zu haben.
6: Vergleichsweise entspannt ist die Lage an der Uniklinik Münster. Dort kommen aktuell zwar rund 5% mehr Menschen in die Notaufnahme, personell sei das aber noch gut zu bewältigen. Die Hitzewelle hat auch Folgen für das öffentliche Leben. Mehrere Großveranstaltungen in NRW wurden abgesagt, darunter das Sunset Beach Festival in Haltern, der CSD in Soest und Alaaf im Pott in Oberhausen. Sogar die Deutsche Oper am Rhein streicht Aufführungen, weil auf der Bühne gesundheitsgefährdende Temperaturen erwartet werden.
5: Anke Kahle zur Lage in Nordrhein-Westfalen. Blicken wir nach Hessen, dort wird langsam das Wasser knapp. Nina Michalk fasst die Lage zusammen.
13: Es ist nicht nur unfassbar heiß, es ist auch unglaublich trocken. Manche Bäche sind nur noch Rinnsale, wenn sie überhaupt noch Wasser führen. Die Stadt Darmstadt und immer mehr Kreise vom Vogelsberg über den Taunus bis ins Kinzigtal haben deshalb ein Verbot ausgesprochen. Es darf kein Wasser mehr aus Flüssen, Seen oder Teichen gepumpt werden, sagt Bernd Weingärtner, der Leiter der unteren Wasserbehörde im Main-Kinzig-Kreis.
14: Der Mensch mit der Gießkanne, der darf sich das Wasser weiter draus holen, der es mit der Hand schöpft. Ja, ich finde, der hat es auch verdient, dass er sich das rausholt. Nein, der Pumpenbetrieb ist nicht mehr zulässig. Also das heißt, die Pumpe reinhängen, das dann in seinen Rasen bewässern oder was auch immer für Ideen hat damit.
13: Aber auch das gute Trinkwasser muss geschont werden. Langen im Kreis Offenbach ist die erste Stadt, die ihre Ampel auf Rot gestellt und den Wassernotstand ausgerufen hat. Normalerweise wird nur rund 60% von dem Trinkwasser verbraucht, das die Stadt aufbereitet. Jetzt sieht das ganz anders aus, sagt Patrick Geister von den Langener Stadtwerken.
15: Tatsächlich haben wir seit dem 18.06. festgestellt, dass dieser Wert über die 90% geht und dann kurze Zeit später auch schon die 100% gerissen hat. Das heißt, dass mehr Wasser im Netz benötigt wird, als wir aufbereiten können und ins Netz abgeben können.
13: Seit ein paar Tagen dürfen in Langen keine Rasen mehr gesprengt und keine Pools oder Zisternen aufgefüllt werden. Auch Autowaschen oder Terrassen abspritzen ist tabu. Der Notstand zeigt allerdings auch Wirkung, wenn auch nur ein bisschen.
15: Man sieht tatsächlich, wenn die Stadt diese Trinkwassernotstandsstufe ausruft und auch durch das Verbreiten auf Social Media, dann ist es tatsächlich so, dass unsere Spitzenmengen, auch wenn die Temperatur gleich bleibt, sinkt.
13: Aber selbst wenn die Temperaturen nächste Woche wieder unter 30 Grad sinken, sollen Bürger umsichtig sein, sagt Geister.
15: Also so wirklich Entschärfung sehen wir eigentlich nur, wenn es wirklich mal regnet, weil jeder Spritzer Regen, der auch, wenn er nur gemeldet ist, tatsächlich bei den Bürgern impliziert, es gibt Regen, ich muss nicht wässern, ich warte mal, das spüren wir und da hoffen wir natürlich, dass es jetzt Sonntag, Montag vielleicht wirklich mal doch ein Gewitter durchzieht.
13: In den meisten hessischen Kommunen steht die Wasserampel auf Gelb. Heißt, die Bürger sollen sparsam sein, damit es erst gar nicht zum Notstand kommt. Steffen Arter von den Stadtwerken in Dreieich, das auch im Kreis Offenbach liegt, fordert deshalb mehr Bewusstsein von den Bürgern.
16: Wir reden von Trinkwasser, von kostbar aufbereitetem Grundwasser. Und mit dem sind wir alle angehalten, sorgsam umzugehen. Und das letzten Endes in den Garten zu gießen, das ist nicht sehr nachhaltig.
13: Etwas entspannter sieht es derzeit noch im Norden aus. Auch wenn die Rhön Energie aus Fulda einen Rekordverbrauch verzeichnet, steht die Ampel noch auf grün. Fulda geht aber auch schon lang mit gutem Beispiel voran. Das Wasser zum Beispiel aus dem Sportbad Zias, das im Sommer geschlossen ist, wird gut genutzt, erklärt Volker Nies von der Rhön Energie.
17: Das Wasser aus dem Becken, das leiten wir aber nicht in den Kanal ab, sondern wir geben es an die Stadt Fulda ab. Und 1,3 Millionen Liter Wasser können so genutzt werden, um Bäume, Büsche und Grünanlagen zu bewässern. Und die Menge, die reicht dann schon für ein paar Wochen. Das Wasser ist auch absolut unbedenklich. Also Schwimmbadwasser wird so zum Gießwasser.
13: Mehr Brauch- und Regenwasser einsetzen, statt das gute Trink- und Flusswasser zu nutzen, das ist ein Appell der hessischen Kommunen an alle. Nicht nur jetzt, sondern auch in Zukunft.
5: Und Ellen Eni hat im ARD-Brennpunkt mit dem Mobilitätsforscher Professor Andreas Knie gesprochen und ihn gefragt, warum wir mit diesen Temperaturen so schlecht umgehen können.
18: Ja, weil wir das natürlich nicht gelernt haben, denn wir begreifen das immer so als einmalige Ereignis. Jetzt war mal 1, 2, 3 Tage heißes Wetter und wir hoffen ja schon, dass es wieder abkühlt. Das, wo wir uns aber darauf einstellen müssen, ist eben, dass wir mindestens 10, 15, sogar vielleicht 20 Tage im Jahr solche Hitzetage mit über 30 Grad und die sogar noch heißer werden, vor uns haben werden. Und dafür ist das, was wir an Infrastruktur haben, dafür ist unser Leben bisher überhaupt nicht angepasst gewesen.
19: Können Sie vielleicht ein konkretes Beispiel nennen, wo diese Temperaturen dann tatsächlich ein Problem werden?
18: Ja, wir haben es im Beitrag ja schon gesehen. Beispielsweise die berühmten Klimaanlagen der Deutschen Bahn AG, die sind auf etwa maximal 30 Grad ausgelegt. Das war das Maximale, was man damals in den 70er, 80er Jahren hat erwarten können. Jetzt ist über 30 Grad fast schon ein Normalfall. Dafür können die Züge nichts. Das muss umgebaut werden. Wir haben es bei der Asphaltqualität gesehen. Der Asphalt ist auch nicht auf diese Temperaturen ausgerichtet. Und natürlich auch die Startbahnen, die wir auf unseren Flughäfen haben, sind auch nicht auf diese extremen Temperaturen sozusagen ausgelegt gewesen. Nochmals, wir haben bisher gedacht, der Klimawandel, der geht an uns vorbei, der findet im Fernsehen statt, aber der ist tatsächlich da und der wird uns noch lange, lange beschäftigen.
19: Wenn man jetzt also diese neuen Realitäten akzeptiert, was muss denn dann jetzt getan werden? Also inwiefern müssen Hitzepläne angepasst werden? Das erscheint mir ja ein sehr komplexes Unterfangen.
18: Ja, wir müssen nicht nur Hitzepläne haben, die haben wir schon, sondern wir müssen einfach uns bewusst sein, dass das, was wir jetzt erleben, zukünftig der Normalfall wird. Das heißt, wir müssen jetzt auf jeden Fall mal stoppen, weiter zu versiegeln. Wir tun unsere Landschaft, das muss man sich mal auf der Zunge zergehen lassen, jeden Tag etwa mit 50 Hektar versiegeln. 50 Hektar, das sind, um mal in der Zeit, in der wir ja gerade leben, zu sprechen, 73 Fußballfelder. Das heißt also, wir brauchen keine neuen Autostraßen mehr. Wir müssen stoppen. Jeder Neubau muss gestoppt werden. Wir brauchen mehr Luft, Licht. Wir brauchen mehr Grün in den Städten. Und wir müssen unser gesamtes Leben ändern. Wir brauchen mehr Flexibilität. Wir müssen wahrscheinlich die Schulpläne ändern. Wir müssen dann, wenn es kühl ist, dann müssen wir arbeiten und leben können. Dann, wenn es heiß ist, müssen wir mal unsere Gesellschaft, die ja immer auf Produktivität ausgerichtet ist, zur Ruhe kommen lassen. Dort brauchen wir Ruheinseln. Wir brauchen eine ganz neue Bebauungsstruktur. Wir brauchen Häuser, die auch tatsächlich diese Klimaphasen wirklich auch aushalten. Also wir müssen jede Menge tun und das, um das nochmal kurz zu sagen, das muss die Dominanz sein, denn was nützt uns ein Rentenkompromiss, wenn wir eine Erde haben, die wir nicht bewohnen können?
5: Der Mobilitätsforscher Professor Andreas Knie über die Hitze und wie sehr sie sich auf alle Lebensbereiche auswirken wird. Und das Wetter in der ARD-Infonacht, heute ein Mix aus Sonne und Wolken, teilweise wolkig, im Tagesverlauf kräftige Schauer sowie Gewitter mit Unwettergefahr durch schwere Sturmböen, Starkregen und Hagel. Regional auch sonnige Phasen und länger trocken, maximal 30 bis 42 Grad. Mit den höchsten Werten in der Lausitz, an der Nordsee 25 bis 28 Grad. Morgen am Montag heiter bis wolkig, im Nordwesten vereinzelt Schauer, sonst häufiger Gewitter, gebietsweise mit Unwetter. Wettergefahr. Bei nur noch 22 bis 31 Grad. Die Temperaturen zurzeit: Berlin 28 Grad, Frankfurt am Main 24, Hamburg ebenfalls 24, Köln 27 Grad, Leipzig 23 und München meldet 25 Grad.
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5: Die Lage in Nahost bleibt angespannt. Immer wieder wird die Waffenruhe von der einen oder anderen Seite gebrochen. Die USA und der Iran werfen sich das dann gegenseitig vor. Diesmal ist es Teheran, das die jüngsten Angriffe der USA als Bruch des Rahmenabkommens verurteilt. Benjamin Weber berichtet aus Istanbul.
20: Die Angriffe der USA seien ein klarer Verstoß gegen das Rahmenabkommen zum Ende des Irankriegs, erklärte das Außenministerium in Teheran. Die USA hatten in der Nacht iranische Ziele an der Straße von Hormus angegriffen. Iranischen Angaben zufolge gab es dabei keine Schäden. Die Revolutionsgarde erklärte, sie habe als Reaktion ihrerseits Angriffe auf US-Militärstützpunkte in der Region durchgeführt. Aus Bahrain hieß es, man habe eine Reihe iranischer Drohnen abgefangen. Die USA haben in Bahrain Marineschiffe stationiert. Über Schäden wurde nichts bekannt. Das dortige Außenministerium verurteilte den iranischen Angriff aufs Schärfste. Teheran verletze die Souveränität des Königreichs und sabotiere die Friedensbemühungen. Die gegenseitigen Angriffe sind die größte Eskalation, seit der Iran und die USA den 14-Punkte-Plan zur Beendigung des Kriegs unterzeichnet haben. Bei den aktuellen Spannungen geht es um die Straße von Hormuz. Ausgelöst wurden sie, als der Iran in der Meerenge einen Frachter angegriffen hatte. Das Schiff fuhr nicht auf einer von Iran bestimmten Route, hieß es aus Teheran. Aus Sicht der iranischen Führung regelt das Rahmenabkommen mit den USA aber, dass jede Durchfahrt durch die so wichtige Meerenge mit der Revolutionsgarde koordiniert werden muss. Berichten zufolge wurde am Samstagmittag erneut ein Angriff auf einen Öltanker vor der Küste von Oman gemeldet. Iranische Staatsmedien erklärten, dass sich jetzt mehr Schiffe mit der Revolutionsgarde abstimmen, um die Straße von Hormuz zu passieren.
5: Spirituosen wie Rum, Wodka und Korn sollen nach Plänen des Bundesfinanzministeriums ab dem kommenden Jahr höher besteuert werden. Aber auch weitere Alkoholiker hat Finanzminister Klingbeil im Blick. Bier dagegen ist ausgenommen und auf Wein gibt es auch keine besondere Steuer. Sabine Henkel fasst zusammen, was bisher bekannt ist von den Plänen.
0: Eines steht fest, die Steuern auf Alkohol sollen zum 1. Januar nächsten Jahres erhöht werden. Um wie viel, das hat die Bundesregierung noch nicht entschieden. Bundesfinanzminister Klingbeil erarbeitet einen Gesetzentwurf, der in der Koalition noch nicht abgestimmt ist. Dass die Steuern auf bestimmte alkoholische Getränke erhöht werden sollen, geht auf eine Expertenkommission zurück, die sich mit den Kosten der gesetzlichen Krankenversicherung beschäftigt hat. Sie sagt, dass in jedem Jahr rund 300.000 Menschen alkoholbedingt in Krankenhäusern behandelt werden. Und dass Erfahrungen in anderen Ländern zeigen, dass höhere Steuern den Alkoholkonsum drosseln. In Deutschland liegt die Steuer auf Alkohol unter dem EU-Durchschnitt. Die Kommission schlägt vor, die Steuer auf Spirituosen in den nächsten Jahren schrittweise deutlich zu erhöhen. Und auch auf Alkopops und Schaumwein sollen mehr Steuern erhoben werden. Dadurch könnten die Kosten für die Krankenkassen gesenkt werden, wenn weniger Menschen an den Folgen starken Alkoholkonsums ärztlich behandelt werden müssen. Zudem könnten aber auch mehr Steuereinnahmen erzielt werden.
5: Sabine Henkel berichtete. In Schleswig-Holstein hat die Windjammerparade zur Kieler Woche stattgefunden. Bei Temperaturen um die 35 Grad sind hunderte Schiffe von der Kieler Förde auf die Ostsee gefahren. Das Highlight des größten Segelevents der Welt, der Kieler Woche, hat zigtausende Menschen begeistert. Unser Reporter Moritz Kutlin mit den Einzelheiten.
21: Die Windjammerparade ist hiermit gestartet und eröffnet. Wir wünschen allen Teilnehmern eine sichere Parade, viel Spaß und Freude und gutes Gelingen.
22: Einen Startschuss gibt es nicht, dafür einen Funkspruch. Damit eröffnete Hafenkapitän Michael Schmidt um 11 Uhr die Windjammerparade 2026. Vom Traditionssegler über kleinere Segeljachten bis hin zu Sport- und Motorbooten waren laut Stadt etwa 800 Schiffe dabei. Ein neuer Rekord. Pünktlich um 11 Uhr ging die Windjammerparade in diesem Jahr los. Angeführt wurde sie von dem 96 Jahre alten Dreimaster der Thor Heyerdahl. Ihr Heimathafen Kiel. Für den Kapitän des Schiffs, Detlef Soizek, seine letzte Windjammerparade in dieser Funktion. Er geht nämlich in den Ruhestand.
23: Für uns war das super, total entspannt als Führungsschiff. Natürlich eine besondere Ehre und auch einfach. Man hat dann niemanden, auf den man dann vor einem Rücksicht nehmen muss und kann alle Segel setzen. Und das hat gut geklappt. Ein bisschen wenig Wind, aber immerhin besser als zu viel. Denn so kann man auch mal bei allen Seglern hat man gut auch Segel gesehen, dass sie die gesetzt haben. Das war schön, ja.
22: Andere Führungsschiffe, die weiße Mare Frisium aus den Niederlanden, der Dreimaster Großherzogin Elisabeth und die Amphitrite aus Holz. Auch bei der Zuschauerzahl gibt es einen neuen Rekord. Insgesamt verfolgten laut Stadt etwa 185.000 Menschen die Parade auf und an der Förde, 15.000 mehr als im vergangenen Jahr. Für viele Zuschauerinnen und Zuschauer ist die Windjammerparade eines der Highlights der Kieler Woche.
24: Die Windjammerparade, so wie ich sie jetzt gerade erlebe, Freiheit. Einfach auf See, Segel gehisst und Spaß haben, Sonne genießen, schönes Wetter und die schönen Segelboote anschauen.
25: Wir befinden uns auf unserem Betriebsausflug und mit unseren hier 10 Mädels sind jetzt dabei und wir haben ein schönes Buffet und freuen uns, dass das dann bei dem Wetter dann einfach echt ein schöner Tag wird.
26: Das ist unheimlich schön, die ganzen Segelschiffe hier zu sehen und dass man einfach vom Wind auf das Meer rausgetragen wird, das ist wunderbar. Und dann im Verbund fährt, auch gar nicht unbedingt um die Wette, sondern um sich auch zu zeigen, ist eine schöne Sache.
27: Also ist schon atemberaubend, ja.
28: Wir sind aus Österreich, bei uns gibt es nicht so viele Möglichkeiten, Segelschiffe zu sehen. Außer vielleicht ein bisschen am Neusiedlersee, aber natürlich nicht so große. Aber es ist voll sehr beeindruckend.
22: Zum ersten Mal als Oberbürgermeister hat Samit Yilmaz die Windjammerparade erlebt. Er sprach von einem Highlight der Kieler Woche und sagte, dass die Parade die maritime Identität der Stadt Kiel zeige. Nicht dabei in diesem Jahr waren zwei Stammgäste der Windjammerparade. Das Segelschulschiff der Marine, die Gorch Fock, ist auf Ausbildungsreise in Richtung New York City unterwegs. Und auch die Alexander von Humboldt II aus Bremerhaven war nicht dabei. Das Schiff mit den grünen Segeln ist derzeit in einer Werft zur Renovierung. Trotzdem hatte Hafenkapitän Michael Schmidt alle Hände voll zu tun.
21: Also meine Aufgabe war es, die Windjammerparade zu organisieren. Und hier jetzt ist es meine Aufgabe, zusammen mit der Wasserschutzpolizei und der Wasser- und Schifffahrtsverwaltung des Bundes für eine sichere für einen sicheren Paradeablauf zu sorgen. Und es ist wie fast alles im Leben keine One-Man- oder One-Woman-Show, sondern das ist Teamarbeit.
22: Besonders in diesem Jahr Temperaturen um die 35 Grad in Kiel. Was bleibt? Ein warmer Tag, den viele Menschen auf und neben dem Wasser genossen haben, auch wenn der Wind für volle Segel fehlte.

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1: Letzter Tag der Vorrunde. Zur Stunde spielen parallel Algerien, Österreich und Jordanien gegen die Argentinier. Unsere Reporter sind Florian Winkler und Luise Kropf.
2: Tausch mit ihren Profis beim 0:0. Noch suchen wir hier die Highlights in Kansas City beim Spiel Algerien gegen Österreich 0:0. Beide hätten aktuell 4 Zähler, damit wären auch beide tatsächlich im 16. Finale dieser Weltmeisterschaft. Aktuell ist eine Trinkpause angesetzt. Wladimir Petkovic, der Nationaltrainer Algeriens, sammelt seine Leute um sich herum, zeigt nochmal an, wie es möglich wäre, vielleicht doch mal für mehr Torgefahr zu sorgen. Torchancen, absolute Mangelware in dieser Partie. Und auch Ralf Rangnick sitzt sich dahin, kleines Mini-Taktik-Täfelchen, und sagt, Freunde, so könnte es doch mal gehen. Versucht's doch mal ein bisschen, diese algerische Defensive zu knacken. Sie tun sich aber nach wie vor extrem schwer. Die Österreicher, nun ein Schuss so Richtung Tor von Xaver Schlager, so nach einer Viertelstunde, der ging aber deutlich drüber. Viel Ballbesitz bei den Österreichern, aber eben viel brotlose Kunst. Die Algerier hoffen auf einen Umschaltmoment, auf einen Konter, um dann ihre Geschwindigkeit auszuspielen. Aber doch, das Ganze bislang ohne Erfolg. Hier die Trinkpause, und bei Argentinien, Jordanien, da gab es immerhin schon Treffer, Luise Kopf.
3: Ja, wir befinden uns aktuell auch in der Trinkpause, und die Wassertropfen in Form von Schweiß laufen auch die Stirn vom bisher einzigen Torschützen hinunter. Argentinien führt 1:0. Giovanni Lo Celso hatte getroffen nach einem tollen Freistoß in der 19. Spielminute. Den Freistoß hat er oben links in den Knick aus so 16,5 Metern geballert, bin ich geneigt zu sagen. Und damit auch Giovanni Lo Celso, der nächste Torschütze für Argentinien. Bisher hatte nur Lionel Messi getroffen. 5 Treffer haben die Argentinier bisher in diesem Turnier gemacht. Alle 5 gingen auf das Konto von dem Weltstar Lionel Messi. Der sitzt aber heute nur auf der Bank, deswegen im offensiven Mittelfeld, also auf der Position von Messi, Giovanni Lo Celso mit dabei. Und er trifft hier in der 19. Minute zum 1:0. Spiel rollt hier wieder, oder der Ball rollt hier wieder bei der 1:0-Führung der Argentinier gegen Jordanien.
1: Florian Winkler und Luise Kropf waren das. Zuvor trennten sich Portugal und Kolumbien 0:0 unentschieden. Und alles weitere jetzt von Stephanie Lavoie.
4: England hatte es zum Abschluss der Gruppenphase mit Außenseiter Panama zu tun. Dank einer deutlichen Leistungssteigerung in Hälfte 2 machte das Team von Trainer Thomas Tuchel den Gruppensieg in Staffel L perfekt. Martina Knief berichtet.
5: Mit der individuellen Klasse von Jude Bellingham und Harry Kane, den beiden Torschützen, haben die Engländer Panama 2:0 besiegt und sich als Gruppensieger für die K.O.-Runde qualifiziert. Gegner wird am kommenden Mittwoch ein Gruppendritter sein. Angeführt vom Kapitän Luka Modric, der vorne glänzte und hinten kämpfte, erreichten die Kroaten nach dem 2:1-Erfolg gegen Ghana die K.O.-Runde der Weltmeisterschaft und spielen am nächsten Freitag. Der Gegner steht noch nicht fest.
4: Ghana erreicht als Dritter ebenfalls das 16. Finale. Der Formel-1-Zirkus zieht weiter durch Europa. Nach den Rennen in Monaco und Barcelona steht am Nachmittag der große Preis von Österreich an. Beim Qualifying in Spielberg sicherte sich Mercedes-Pilot George Russell die Pole Position. Lena Bergmann berichtet.
6: Saisonsieg Nummer 2. So lautet das Ziel von Mercedes-Pilot George Russell am Sonntag in Spielberg. Denn seit seinem Triumph im Auftaktrennen von Melbourne zog der Brite neben Teamkollege Kimi Antonelli immer den kürzeren. Der WM-Spitzenreiter aus Italien startet nur von Rang 4. Denn schneller als Antonelli waren die beiden Ferrari-Piloten Charles Leclerc und Lewis Hamilton. Trotz Crash im Qualifying scheint auch Max Verstappen auf Startplatz 5 konkurrenzfähig. Mit einem rundum erneuerten Auto will der vierfache Weltmeister beim Heimrennen von Red Bull vorne angreifen. Der deutsche Fahrer Nico Hülkenberg startet die Jagd auf seine ersten Punkte für Audi von Platz 14. Für das Rennen, das um 15 Uhr beginnt, dürfte auch die Hitze eine Rolle spielen.
4: Im Thüringer Wald, auch dort bei extremer Hitze, werden an diesem Wochenende die deutschen Meisterschaften im Straßenradsport ausgetragen. Zunächst waren die Frauen an der Reihe. Holger Gersker hat für uns mitgeschwitzt.
7: Es ist das Jahr der Franziska Koch. Nach dem Triumph beim wichtigsten Frühjahrsklassiker Paris-Roubaix und das als erste Deutsche, dominierte sie nun auch diese Meisterschaften. Das Double aus Zeitfahr- und Straßentitel gelang zuletzt Lisa Brennauer. Gleiches gilt für den Hattrick, denn Franziska Koch hat jetzt zum dritten Mal hintereinander die deutsche Meisterschaft im Straßenrennen für sich entschieden. Und das wieder als Einzelkämpferin gegen die numerische Überlegenheit des deutschen Top-Teams Canyon. Justina Czapla aus dieser Mannschaft war 65 Kilometer lang als Solistin unterwegs und rettete am Ende noch die Bronzemedaille im Sprint. Sprint der Spitzengruppe. Zweite wurde die dreimalige deutsche Meisterin Liane Lippert, die aber im Sprint gegen Franziska Koch chancenlos war.
4: Und noch diese Meldung vom Schwimmen. Marit Steenbergen aus den Niederlanden hat den fast 10 Jahre alten Weltrekord über 100 Meter Freistil gebrochen. Die Weltmeisterin schwamm die Distanz in Rom in 51,68 Sekunden und war damit 3/100 schneller als die Schwedin Sjöström bei der bisherigen Bestmarke.

Künstliche Intelligenz polarisiert in vielerlei Hinsicht. Unter anderem verbraucht sie unglaublich viel Energie. Das Thema bei uns ausführlich in der kommenden Viertelstunde nach den nächsten Nachrichten um 16:30.

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1: In Bundesländern neue Allzeittemperaturrekorde beschert. Spitzenreiter war laut dem Deutschen Wetterdienst Rewitz in Sachsen-Anhalt, wo mit 41,5 Grad die höchste Temperatur gemessen wurde. Insgesamt wurde in 8 Bundesländern die 40-Grad-Marke geknackt. Das führte aber auch zu Problemen, besonders für ältere Menschen, Kranke und Säuglinge. Rettungsdienste meldeten zahlreiche Hitzeeinsätze. Und die Deutsche Bahn forderte ihre Kunden auf, Zugfahrten nicht anzutreten, wenn diese nicht unbedingt nötig sind. US-Streitkräfte haben nach eigenen Angaben erneut Ziele im Iran angegriffen, darunter Luftabwehrstellungen und Drohnenlager. Das teilte das Regionalkommando CENTCOM mit. Aus der Nachrichtenredaktion Karl Schreiber.
2: Die Angriffe waren nach Angaben des US-Militärs eine Reaktion auf einen erneuten iranischen Drohnenangriff auf ein Frachtschiff nahe der Straße von Hormus. Iranische Staatsmedien meldeten, dass in einem Dorf in der Nähe der Stadt Sirik Geschosse in einen Kommunikationsturm eingeschlagen sein sollen. In der Folge hat der Iran in der Nacht die Golfstaaten Kuwait und Bahrain angegriffen. Die beiden Staaten sind mit den USA verbündet. Die iranischen Revolutionsgarden bekannten sich im iranischen Staatsfernsehen zu Raketen- und Drohnenangriffen auf US-Militärziele in den beiden Ländern.
1: In Venezuela steigt die Zahl der Opfer nach den verheerenden Erdbeben. Wie die amtierende Präsidentin Rodriguez mitteilte, wurden bislang 1430 Tote offiziell registriert. In den betroffenen Gebieten suchen inzwischen auch etwa 1600 internationale Rettungskräfte nach Überlebenden. Aus Mexiko-Stadt Jenny Barke.
3: In der besonders schlimm betroffenen Region La Guaira suchen die Menschen in den Überresten der Trümmer teils mit bloßen Händen nach Verschütteten. Zusätzlich erschwert wird die Suche durch mehrere Nachbeben. Mehr als 300 wurden bisher registriert. Angesichts der schweren Schäden im Bundesstaat La Guaira hat die venezolanische Regierung die Region im Norden des Landes am Freitagabend Ortszeit militarisiert. Die Streitkräfte hätten die Kontrolle übernommen, um die öffentliche Ordnung aufrechtzuerhalten und die Arbeit der Rettungskräfte zu erleichtern. Landesweit werden nach UN-Angaben noch mehr als 50.000 Menschen vermisst.
1: Heute geht die Kieler Woche 2026 zu Ende. Zum Abschluss am Abend ist eine Licht- und Feuershow ab 23 Uhr vorgesehen. Trotz der hohen Temperaturen waren beim gestrigen Höhepunkt der großen Windjammer-Parade mehr als 185.000 Besucher vor Ort. Nach Veranstalterangaben waren mehr als 50 Traditionsschiffe, 55 Sportboote und diverse Zuschauerboote auf der Förde unterwegs. Das Wetter in Deutschland. In der Nacht im Norden und Nordwesten gebietsweise Schauer sowie Gewitter mit Unwettergefahr durch Sturmböen, Starkregen und Hagel. Sonst gering bewölkt oder klar bei 26 bis 17 Grad. Am Tage mal Sonne mal Wolken, im Verlauf starke Schauer und Gewitter mit Unwettergefahr bei maximal 25 Grad in Nordfriesland und bis 42 Grad in der Lausitz. Am Mittwoch, am Montag heiter bis wolkig, regional Schauer und Gewitter, 22 bis 31 Grad. Das waren die Nachrichten.
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4: Die Autobahn 1 Trier Richtung Köln-Koblenz bleibt zwischen dem Kreuz Wittlich und Wittlich-Mitte wegen Straßenschäden voraussichtlich bis zum 1. Juli gesperrt. Bitte der Bedarfsumleitung U90 folgen, so ist es richtig. LKW wird empfohlen, das Gebiet weiträumig zu umfahren.
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4: Die künstliche Intelligenz hat sich rasant in der Wirtschaft und auch im Alltag etabliert. Aber um die KI zu betreiben, braucht es riesige Datenspeicher untergebracht in Rechenzentren. Da diese einen enormen Strombedarf haben, ist der Bau solcher Rechenzentren nicht überall erwünscht. Das Thema jetzt im KI-Podcast mit Gregor Schmalzried und Fritz Espenlaub.
5: Gregor, wir kriegen ja immer wieder super interessante Hörermails bei uns im KI-Podcast, aber vor einer Weile haben wir eine ganz besonders extra interessante Mail bekommen. Und zwar war das, nachdem wir im Podcast gesprochen hatten über Groß-Gerau, das ist für diejenigen, die sich nicht erinnern, eine Gemeinde in Deutschland, wo es Pläne gab, ein Rechenzentrum zu errichten.
6: Betonung auf Pläne.
5: Und mehr oder weniger im letzten Moment hat dann die Kommune Groß-Gerau sich gegen dieses Projekt entschieden. Die E-Mail, die kam aber aus Treuchtlingen. Und zwar von Christina Becker. Christina Becker ist die Bürgermeisterin von Treuchtlingen. Und nachdem wir diese E-Mail aus Treuchtlingen bekommen haben, habe ich dann auch mit Christina Becker telefoniert. Und sie hat mir so ein bisschen dargestellt, wie es da aussieht mit den Voraussetzungen für ein Rechenzentrum.
7: Wir sind relativ hoch gelegen. Das heißt, wir haben jetzt durch die Flächenziele für die Windkraft der Bayerischen Staatsregierung haben wir Windkraftvorrangflächen ausgewiesen. Wir haben 2 genehmigte Windparks, wir haben 2 genehmigte PV-Parks und haben jetzt die Idee gehabt, dass jetzt haben wir ganz viel Energie hier und ganz viel erneuerbare Energie. Warum nicht eine Industrie hier ansiedeln, die viel Energie benötigt, da wo die Energie auch tatsächlich vorhanden ist. Also es kam uns die Idee eines grünen Rechenzentrums.
5: Das klingt natürlich alles jetzt erstmal sehr gut. Das Problem ist nur, Treuchtlingen findet niemanden, der dieses Rechenzentrum dann dort auch bauen will. Und irgendwie geht nichts voran.
6: Wir glauben, dass diese Story in Treuchtlingen noch ein bisschen größer ist als nur Treuchtlingen. Also wir wollen diese sehr konkrete Story mal nehmen und daraus eine ganze Folge machen rund um das Thema Rechenzentren und vor allem Rechenzentren in Deutschland.

0: Rechenzentren in Deutschland in den nächsten 5 Jahren verdoppeln, aber die Anschlussleistung von KI-Rechenzentren speziell, die soll sogar mindestens vervierfacht werden. Das ist der Plan, den Digitalminister Carsten Wildberger vorgestellt hat. Heute haben wir schon auch einiges an KI-Rechenleistung in Deutschland, aber nicht so wahnsinnig viel, das kann man, glaube ich, sagen.
1: Ja, wir haben ja schon auch letzte Woche ein bisschen drüber gesprochen, über die geopolitische Bedeutung von KI, von dieser Technologie, die ja zunehmend hat. Und hatten da, glaube ich, diese Zahl drin, dass in Europa gerade mal 5% der weltweiten KI-Rechenpower stehen, in den USA über 70%. Naja, wenn man die KI-Revolution ernst nimmt, so wie sie gerade passiert, und ja, die USA tun das ja sehr, sehr deutlich, und wir in Europa tun das zumindest auch auf dem Papier und in unseren Reden, dann muss man sich einfach über Rechenzentren Gedanken machen. Die sind elementar dafür, für diese Technologie. Man kann nicht über KI-Souveränität und eigene Modelle reden, ohne auch eigene Rechenzentren zu haben. Und selbst wenn es nicht darum geht, wirklich eigene Modelle zu trainieren oder aufzubauen, auch dann gibt es sehr, sehr gute Argumente, eigene Rechenzentren in Europa zu haben, vielleicht sogar umso mehr, weil man damit natürlich auch dann eine physische Infrastruktur aufbaut, die man auf eine Art und Weise bei sich hat und ja irgendwie kontrollieren kann, wie das bei Dingen nicht der Fall ist, wenn die in der Cloud laufen oder wenn wir sozusagen komplett Kunden sind von KI-Modellen, die dann auch noch auf den berühmten amerikanischen Servern in den USA laufen.
0: Es gibt da ja wirklich auch verschiedene Arten von Rechenzentren. Also wir haben einmal Rechenzentren, in denen vor allem KI-Training gemacht wird. Also da geht es darum, große KI-Modelle quasi erstmal zu trainieren, sie erstmal herzustellen. Und dann gibt es eine zweite Art, und das ist eher für die KI-Inferenz, also für das tatsächliche Durcharbeiten von ChatGPT-Aufgaben. Das eine ist sozusagen das Rechenzentrum, was zuständig dafür ist, ChatGPT zu trainieren, dass es ChatGPT überhaupt erst gibt. Und das andere ist dafür zuständig, ChatGPT zu betreiben. Grob ist das als Unterscheidung ganz hilfreich, weil es uns einmal zeigt, was wir damit eigentlich machen können, nämlich einmal KI-Modelle herstellen und KI-Modelle zur Verfügung stellen. So, das sind die zwei Möglichkeiten. Und auf der anderen Seite, wenn wir gleich noch über Infrastruktur reden und wo man eigentlich so ein Rechenzentrum gut bauen kann, spielt das auch wiederum eine Rolle.
1: Diese geostrategische Frage von Zugang zu KI und auch die Rolle von Rechenzentren in sowas wie geostrategischer Autonomie oder Souveränität ist aber, glaube ich, gar nicht das, woran die meisten Leute denken, wenn sie Rechenzentren hören. Also der Diskurs rund um Rechenzentren, der ist ja gerade in den USA auch, wird der sehr, sehr scharf geführt. Also da gibt es extrem starke Opposition auch dagegen. Und ich glaube, die gibt es durchaus hierzulande auch. Und vielleicht sollten wir da mal ganz kurz drüber reden, was bedeutet das denn jetzt eigentlich konkret, wenn so ein Rechenzentrum dann da steht in so einer Gemeinde?
0: Wir haben mit sehr vielen Leuten gesprochen für diese Folge, um diese Fragen zu klären. Einer davon ist Dr. Ralf Hintemann. Er ist Forscher am Borderstep-Institut für Innovation und Nachhaltigkeit, beschäftigt sich seit über 25 Jahren mit dem Thema Rechenzentren und Nachhaltigkeit. Und ihn haben wir direkt gefragt, wie ist das denn eigentlich konkret?
2: Also gerade diese 9 großen Rechenzentren, die kann man sich wirklich vorstellen, das sind riesige Industriehallen. Und da stehen Schränke drin. Und in diesen Schränken sind dann teilweise bis zu 40 Computer übereinander gestapelt. Also das sieht aus wie als wenn ich Pizzas in einem Schrank staple, mehr oder weniger. Also, und die brauchen alle Strom. Und jeder einzelne von diesen Servern braucht 20 mal so viel Strom wie ein Notebook. Ja, und wenn ich dann 40 davon habe, dann kann man sich ungefähr vorstellen, wie heiß das wird da drin. Und um diese Wärme abzuführen, brauche ich dann halt große Klimaanlagen, große Lüftungsanlagen. Und die brauchen halt auch in so einem Rechenzentrum noch Platz. Mittlerweile brauche ich genauso viel Platz in so einem Rechenzentrum für die Kühlung und Lüftungsanlagen wie für die Rechenzentren oder für die IT selbst. Und dann habe ich noch große Transformatoren, um den Strom für die Rechenzentren bereitzustellen. Ich habe teilweise große Anlagen für Batterien in den Rechenzentren, damit, falls der Strom mal ausfällt, die Server dann sofort auf Batteriestrom umgeschaltet werden können und dann direkt weiter betrieben werden können, ohne dass irgendwas ausfällt. Und wenn der Strom dann länger ausfällt und die Batterien irgendwann leer sein könnten, dann starten große Diesel-Notstromaggregate. Das sind riesige Schiffsmotoren, also wie Schiffsmotoren, die dann den Strom für die Rechenzentren erzeugen. Und auch die nehmen viel Platz weg.
0: Also das ist erstmal natürlich einfach nur ein großer Computer. Das kann

0: Kann man irgendwie jetzt gut finden, weil das heißt wahrscheinlich, dass da nicht sonderlich viel Verkehr hin und her fährt. Der Nachteil wäre natürlich aber auch, es sorgt wahrscheinlich vor Ort nicht für sehr viele Arbeitsplätze. Also wenn so ein Rechenzentrum einmal steht, dann werden da natürlich ab und zu Leute hinfahren und das sind natürlich auch Leute vor Ort, die sich darum kümmern, dass technisch alles klar geht und technisch alles läuft, aber es ist sicherlich jetzt kein großer Jobmagnet einmal für die Region. Und das ist vielleicht so direkt die Spannung, mit der wir es hier zu tun haben in dieser Folge. Weil auf der einen Seite, wir als Europa, wir als Deutschland, wir brauchen Rechenzentren, wir wollen Rechenzentren, wir finden das gut, dass wir mithalten können mit den USA. Aber ich als vielleicht Anwohner, will ich konkret, dass so eine Riesenbox gebaut wird bei mir nebenan im Gewerbegebiet? Das weiß ich vielleicht jetzt nicht so genau. Und das ist auch einer der Gründe, weshalb in den USA vor allem, wo die ja schon deutlich weiter sind, wo ja, wie wir gerade gehört haben, schon sehr viel mehr Rechenzentren gebaut wurden, auch teilweise ein bisschen weniger sachlich über diese Themen diskutiert wird, sondern eher sehr emotional auch protestiert wird gegen den Bau von diesen Rechenzentren.
1: Im Grunde genommen ist es ein ähnliches Dilemma, dass man ja bei vielen anderen großen Infrastrukturprojekten auch hat. Also wir haben bestimmte Dinge, die wir als Kollektiv, als Gesellschaft brauchen. Ne? Also wir wollen Bahnlinien, wir wollen Kraftwerke, um Strom zu produzieren, wir wollen Windräder. Und das sind alles Dinge, die wir sozusagen auf einer gesamtgesellschaftlichen Ebene haben wollen und bei denen wir dann immer sehen, dass es natürlich aber lokal sehr viel Widerstände gibt, sehr viele Fragen dazu. Also ne, auch so ein Windrad schafft jetzt erstmal nicht unbedingt Arbeitsplätze vor Ort für meine Gemeinde, für meine Kommune. Und sehr viele Leute finden dann jede Menge Gründe, auch dagegen zu sein. Also diese Debatten, die kennen wir ja insofern schon. Und diese Rechenzentrumsdebatten, gerade in den USA, die erinnern mich da auch manchmal dran. Vor allem auch unter dem Aspekt, nicht nur wegen dieser grundsätzlichen Spannung, die ja legitim ist, aber auch unter dem Aspekt, dass da durchaus sehr viel an Fehlinformationen, sehr viel an falschen Vorstellungen rumschwirrt.
0: Das heißt aber nicht, dass nicht grundsätzlich natürlich Umweltfragen zu klären sind im Bereich Rechenzentren. Und da meinte Ralf Hintemann, fand ich auch was ich sehr interessant fand.
2: Jetzt muss man einmal sagen, die USA kann man nicht 1:1 mit Europa und erst recht nicht mit Deutschland vergleichen. Also wir haben in den USA deutlich andere Rahmenbedingungen. Da werden Rechenzentren sehr schnell gebaut. Es gibt häufig wenig Anforderungen Richtung Regulierung, Umwelt an die Rechenzentren. Manchmal werden sie auch ignoriert. Und es werden halt innerhalb von kürzester Zeit riesige Rechenzentrumskomplexe in den USA gebaut. Und wir haben aktuell auch den Trend dadurch, dass die Rechenzentren so viel Strom brauchen und der übers Netz nicht zur Verfügung gestellt werden kann, dass die dann nicht nur das Rechenzentrum bauen, sondern gleichzeitig Gasturbinen, Gaskraftwerke direkt neben das Rechenzentrum bauen. Und das führt dann auch sehr häufig dazu, ich habe dann Schadstoffemissionen, ich habe Lärmemissionen durch diese Gaskraftwerke. Und das führt dazu, dass die Anwohner da deutlich beeinträchtigt sind. Die Entwicklung haben wir in Deutschland bisher noch nicht in dem Maße. Das liegt einmal daran, dass unser Stromnetz sehr, sehr viel besser ist als das in den USA. Also wir können sehr viel mehr über das Stromnetz realisieren als in den USA. Und bei uns gibt es halt regulative Anforderungen im Baurecht, aber auch im Bundesemissionsschutzgesetz, die verhindern, dass so ganz einfach mal so ein Rechenzentrum gebaut werden kann, das die Nachbarschaft erheblich beeinflusst. Und wir haben allerdings auch schon zwei Fälle jetzt gehabt im Raum Frankfurt, wo Projekte geplant waren, die auch mit Gas eigenen Strom erzeugen wollten auf dem Rechenzentrum. Und die sind am Protest aus der Nachbarschaft zumindest jetzt erstmal verzögert, möglicherweise sogar verhindert worden.
0: Also wenn sich jemand erinnert an diese Horrorstories, die teilweise rumgehen in den USA, das hat natürlich auch vielleicht mit einem Kraftwerk zu tun, was vor Ort gebaut wird, auch beispielsweise, dass der Strompreis dann teilweise in diesen Regionen in die Höhe geht, weil auf einmal ein riesen Rechenzentrum in der Nachbarschaft steht, was natürlich sehr viel Strom verbraucht. Das sind so Sachen, die funktionieren in Deutschland gar nicht so.
1: Nichtsdestotrotz, was natürlich stimmt, ist, dass man immer vor Ort gucken muss und das ja auch was ist, was wir in Deutschland dann in dem Fall durch die Regulierung ja ganz gut drauf haben, dass das dort vereinbar ist mit dem konkreten Umständen, die es vor Ort gibt. Und das bringt uns jetzt zurück, Gregor, nach Treuchtlingen.
0: Ja, da scheint ja alles super zu sein.
1: In Treuchtlingen scheint tatsächlich in der Hinsicht es wirklich super zu sein. Also Christina Becker hat mir das erzählt. Die haben sich da wirklich hingesetzt und eine Machbarkeitsstudie durchführen lassen und das alles durchgerechnet. Und ja, dann habe ich eben nochmal gefragt, weil ich es eigentlich nicht glauben konnte, habe ich gefragt, so okay, aber gibt es nicht irgendwelche Leute dort in der Kommune, die da einfach aus irgendwelchen Gründen auch immer das trotzdem nicht wollen?
3: Nee, also da sind wir uns eigentlich alle einig. Was natürlich schön wäre, wäre tatsächlich Gewerbesteuer. Das ist nicht immer der Fall. Also da gibt's ja auch lange Abhandlungen darüber, wie das zu bewerten ist, weil es eben wenig personalintensiv ist, diese Angelegenheit. Aber wir hätten einen Abnehmer für die Energie. Es ist eine saubere Technologie. Es ist jetzt, was das Verhältnis von Energieintensität zu Fläche anbelangt, ist es eigentlich auch eine flächensparende Technologie. Man kann Abwärme nutzen. Also wir haben ja auch lokale Nahwärmenetze, wo es einspeisen könnte. Es gibt Technologien, die nicht allzu viel Wasser verbrauchen. Aber selbst Wasser hätten wir da für zirkulierende Kühlkreisläufe oder sowas. Also hier wären eigentlich die Infrastrukturen schon da. Und deswegen wird es eigentlich auch positiv gesehen. Man möchte gerne ein Gewerbe ansiedeln. Und das wäre eine saubere Sache.
0: Also total interessant, aber ich sag mal, bislang habe ich nichts gehört vom neuen Super-Hyper-Giga-Cluster in Treuchtlingen.
1: Das liegt natürlich zum einen daran, dass, wie gesagt, so ein Rechenzentrum einfach ein sehr, sehr komplexes Infrastrukturprojekt ist. Und das muss man schon sagen, aktuell in Treuchtlingen ist das alles halt eine Idee, das ist ein Plan. Also auch die Windkraftwerke und die Solarkapazitäten, die sind zwar sozusagen in Planung, aber die stehen noch nicht. Ja, genauso auch dann die Anbindung an die überregionalen Internetknoten. Die gibt's, die müssen aber noch gelegt werden. Also Glasfaser von dem Ort, von dieser grünen Wiese, wo die das Rechenzentrum gerne hinstellen würden, zu der nächsten Bahnlinie, wo dann immer Glasfaser verbaut ist, Richtung Nürnberg und so weiter. Das muss alles noch gelegt werden. Und das ist sicherlich sozusagen ein Aspekt, dass es relativ komplex ist. Aber es geht noch weiter, weil es ist ja, die Komplexität ist das eine. Das andere ist aber, dass Treuchtlingen wirklich das Gefühl hat, man schreibt da E-Mails und kriegt dann immer auch erstmal nette Antworten. Also sei es jetzt von möglichen Interessenten, die in den Medien Datenzentren bauen wollen oder halt von zum Beispiel dem Bayerischen Wirtschaftsministerium oder der Bayerischen Staatskanzlei. Das sind alles Stellen, an die sich Christina Becker schon gewendet hat und die dann auch alle erstmal irgendwie ja, ganz positiv das auffassen und das gut finden und dann passiert irgendwie nichts.
0: Wir wollten rausfinden, warum funktioniert das nicht und was können wir vielleicht auch lernen über die größeren Probleme, die Deutschland hat in Bezug auf Rechenzentren. Und vor allem du, Fritz, hast da jetzt die letzte Woche über sehr viele E-Mails hin und her geschrieben, um der Sache ein Stück weit auf den Grund zu gehen.
1: Ja, es ist tatsächlich am Ende irgendwie ein Rätsel. Christina Becker hat sich zum Beispiel auch an den Anbieter gewendet, der hat auch ein paar andere Standorte in Deutschland schon aufgebaut. Und auch mit diesem Anbieter hatten wir Kontakt und haben da dann nochmal nachgefragt, hey, was ist denn mit dieser Anfrage bei euch passiert? Woraufhin dann zurückkam, irgendwie hat die gar nicht das entsprechende Team erreicht, das für den Ausbau von Datenzentren oder für die Begutachtung von möglichen Orten von möglichen Locations verantwortlich ist.
0: Ja, es gibt, glaube ich, ein paar Faktoren, die damit reinspielen, aber die fügen sich zusammen zu einer großen und auch gar nicht so schönen Theorie über das, was hier schief geht. Wollen wir zuerst, Fritz, den großen Grund machen oder den kleinen Grund?
1: Ja, immer erst der große Grund.
0: Ja, dann, der große Grund ist, wir sind uns gar nicht sicher, ob überhaupt jemand Rechenzentren bauen will in Deutschland, obwohl wir all das hier gehört haben, oder?
1: Der Grund könnte sein, dass im Gegensatz zu den USA die deutschen Firmen aktuell noch gar nicht so direkt Geschäftsmodelle haben, um so große Datenzentren für KI dann hier auch tatsächlich selber zu betreiben. Wir haben halt nicht das Anthropic oder das OpenAI, das dann über Abo-Modelle und sozusagen irgendwie Verkauf von seiner KI an Unternehmen entsprechend viel Gelder generieren kann und entsprechend viel diese Rechenleistung als Produkt am Ende dann irgendwie auch vermarktet. Ja, es ist da so eine kleine Lücke da zwischen Unternehmen, die vielleicht in einem kleineren Stil dann Rechenzentren bauen möchten und einem sozusagen größeren Drang, also auch dieser geostrategischen Komponente, die haben zu wollen. Aber so in der Mitte trifft das nicht so ganz aufeinander.
0: Es ist auch wirklich spannend. Also wir haben beispielsweise auch mit einer Forscherin vom Umweltbundesamt gesprochen, die uns erzählt hat, dass zum Beispiel in den Niederlanden das Problem besteht, dass dort tatsächlich schon eine ganze Menge Rechenzentren hochgezogen wurden in den letzten Jahren und die meisten von denen sind gar nicht ausgelastet. Es gab da auch eine tolle Recherche von den Kollegen im Handelsblatt vor 3 Wochen, die über die europäische Rechenzentrumsstrategie gesprochen haben, die gerade zumindest ein bisschen runtergefahren wird. Also ursprünglich hat die EU ja auch vorgehabt, einen 12-stelligen Betrag, also einen 3-stelligen Milliardenbetrag in Rechenzentren und in KI-Infrastruktur zu stecken. Das wird gerade ein Stück runtergefahren und eines der Probleme ist einfach, dass viele dieser großen Unternehmen sagen, naja, warum soll ich mir jetzt diesen Schuh anziehen, nur weil die EU Rechenzentren möchte, aber ich persönlich kann gar nichts damit anfangen. Also es gibt ein tolles Zitat in diesem Text von Tim Höttges, dem Telekom-Chef, der ja mit der Telekom beispielsweise erst in München hier ein größeres Rechenzentrum in Betrieb genommen hat. Das musste man aber gar nicht groß bauen, da war viel schon da von der Infrastruktur. Und der sagt halt einen sehr, sehr schönen Satz. Der sagt, die Deutsche Telekom braucht keine AI-Gigafactory, Deutschland braucht eine AI-Gigafactory. Also er sagt letztlich, liebe Politik, wenn ihr das wollt, dann müsst ihr auch der Rahmenbedingungen sorgen, dass sich das für uns lohnt.
1: Beziehungsweise er sagt ein bisschen mehr. Er sagt ja nicht nur, liebe Politik, wenn ihr das wollt, sondern er sagt tatsächlich, ja, aus deutscher Perspektive brauchen wir das. Also diese Einschätzung, dass es eben eine Art kritische Infrastruktur ist für Europa, für Deutschland, die teilt er ja auch. Und dann die große schwierige Frage ist, wie schafft man diese Anreize?
0: Ja, wir bräuchten sowas wie eine große, mächtige, erfolgreiche europäische KI-Industrie. Das wäre wahrscheinlich die Antwort, weil wenn wir das hätten, wenn wir eigene Modelle hätten, eigene Softwareanbieter, die auch wirklich in großem Stil Bedarf hätten an solchen Rechenzentren, dann ja, würden die diese Rechenzentren besser auslasten und wir hätten einen Grund, die zu bauen. Das Problem ist, wir haben ja die Rechenzentren nicht, deswegen können sich solche Anbieter gar nicht erst hervortun oder aufbauen. Also das ist das Henne-Ei-Problem. Irgendwer muss irgendwo anfangen, aber es ist einfach unklar, wer loslegt. Ich schätze, die EU, das ist der Plan, dass die EU diese Lücke ein wenig füllt, dass sie mit Subventionen und mit eigenen Investitionen dafür sorgt, dass da was in Gang geht. Aber beispielsweise wünschen sich jetzt einige der Rechenzentrenbetreiber oder der, die diese Zentren dann möglicherweise bauen, dass die EU dann auch eine Art Garantie zur Verfügung stellt, dass es eine gewisse Auslastung gibt von diesen Rechenzentren und man nicht möglicherweise jetzt so einen Haufen Gigafactories, nebenbei, das Gigafactory ist auch einfach nur ein sehr, sehr großes Rechenzentrum, dass man so einen Haufen großer Gigafactories baut und dann will die niemand und man hat möglicherweise am Ende auch noch gewaltig Verlust damit gemacht. Also das kann es ja wirklich auch nicht sein.
1: Also da, glaube ich, können wir uns durchaus eine Scheibe abschneiden, zum Beispiel von Ländern wie China, wo eben dann teilweise auch große Infrastrukturprojekte erstmal gebaut werden und man durchaus sich vollkommen im Klaren ist, dass vielleicht jetzt heute das ja mehr Energie ist oder mehr Kapazitäten, als man möglicherweise in der aktuellen Welt braucht, aber man plant halt mit einem exponentiellen Wachstum der eigenen Gesellschaft und der eigenen Möglichkeiten.
0: Das Ding ist aber, ich kann mir vorstellen, dass selbst wenn das funktioniert, gibt ja auch eine Menge Investitionen, die da gemacht werden müssen, dass dann nicht unbedingt Orte wie Treuchtlingen die sein werden, die davon profitieren oder um die es dann geht. Weil wir haben ja noch einen zweiten Grund versprochen, der gegen konkret jetzt vielleicht Treuchtlingen spricht, unserer Recherche zufolge. Und der hat damit zu tun, dass selbst wenn man da mal was baut, ja, selbst wenn man jetzt tatsächlich mal einen Grund hat, Infrastruktur aufzustellen, dann macht man das wahrscheinlich am ehesten da, wo halt schon andere Infrastruktur ist. Und das sorgt dann halt dafür, dass am ehesten, wenn man was baut, dann baut man das halt nicht irgendwo in Bayern, wo, glaube ich jetzt nichts für ungut, die meisten Leute noch nicht davon gehört haben von Treuchtlingen, sondern man baut das beispielsweise in der Nähe von Frankfurt am Main. Da gibt es schon einen sehr wichtigen Datenknotenpunkt. Oder auch in Brandenburg wird mittlerweile viel in die Richtung gebaut. Ist auch nochmal kurz interessanter, den Unterschied aufzumachen zwischen einem dieser Inferenzrechenzentren, also die wirklich den Betrieb der KI gewährleisten, und den Trainingsrechenzentren. Weil bei den Trainingsrechenzentren ist es zum Beispiel nicht so schlimm, wenn die ein bisschen fernab vom Schuss sind. Die kann man theoretisch auch irgendwo in Norwegen so in die Eiswüste stellen, wo es schön kühl ist und man nicht so viel Kühlenergie braucht, und eine Menge Wasserkraft gibt's auch noch. Das ist dann schon in Ordnung, weil wir können es uns leisten, wenn es ein bisschen dauert, bis diese Daten zu uns kommen. Aber beim aktiven Betrieb, da zählt ja jede Millisekunde. Und die Latenz, also die Geschwindigkeit, mit der etwas zurückkommt zu mir, dem Nutzer, das ist was, das können eben vor allem Rechenzentren gewährleisten, die halt bereits in einem solchen Datenpunkt, in einem solchen Datenknotenpunkt sich befinden. Das heißt, es spricht einiges dafür, dass vielleicht dann die Rechenzentrumsindustrie auch einfach gerne dort baut, wo sie es schon kennt und nicht unbedingt in unerforschtes neues Terrain vordringen möchte.
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0: Jetzt sollte eigentlich der Opener zu hören sein. Wir blenden uns ein bei Florian Winkler und Luise Kropf.
1: Ein Spiel, was lange gebraucht hat, um richtige Fahrt aufzunehmen zwischen Algerien und Österreich. Über eine halbe Stunde oder knapp eine halbe Stunde hat es gedauert. Und dann gab es eine feine Aktion. Pass von David Alaba, Österreichs Kapitän, in den 16er Algeriens. Und da steht der Rekordtorschütze, der Österreicher. Marko Arnautovic holt sich den Ball runter und dann legt er ihn ganz sanft vorbei an Oussama Ben Dout, den algerischen Keeper. Und danach auch die Algerier im Spiel. Topchance von Chaibi, dem Profi von Eintracht Frankfurt, trifft aber nur den Pfosten. Und dann war es soweit. In der 45. Minute der verdiente Ausgleich durch Rafik Belgali für Algerien, den Rechtsverteidiger, der sich super von der rechten Seite durchspielt im 16er der Österreicher und dann abschließt aus kurzer Distanz. Keine Chance für Schlager im Tor der Österreicher. Und zwei Tore gab es auch schon beim Spiel Jordanien gegen Argentinien mit Luise Kropf.
2: Ganz genau, aber nicht gleichmäßig verteilt, sondern zwei Tore für Argentinien. Die Argentinier sind natürlich der große Favorit gegen Jordanien, führen ja auch verdientermaßen, das kann man schon so sagen, gegen den Underdog mit zwei Toren. Beide Tore aus einem ruhenden Ball heraus entstanden, während noch Halbzeitpause in Dallas ist. Einmal war es ein berechtigter Foul-Elfmeter und einmal ein berechtigter Freistoß von der 17-Meter-Kante. Die Torschützen Giovanni Lo Celso und Lautaro Martinez für die Argentinier, die hier sich kein Bein rausreißen und das locker runterspielen gegen Jordanien. 2-0 Führung nach der ersten Hälfte.

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1: Um 5 Uhr mit Ronald Lessig. Die Hitzewelle hat vielen Orten in Deutschland neue Allzeittemperaturrekorde beschert. 8 Bundesländer haben gestern die 40-Grad-Marke geknackt. Aus der Nachrichtenredaktion Petra Mittermeier.
2: Bundesweiter Spitzenreiter mit 41,5 Grad ist laut dem Deutschen Wetterdienst Drewitz in Sachsen-Anhalt. Aber heute könnte dieser Rekord schon wieder überholt werden, denn die Meteorologen sagen für die Lausitz im Osten Deutschlands bis zu 42 Grad voraus. Die hohen Temperaturen führen zu diversen Problemen. Unter anderem kommt es auf vielen Autobahnen zu Sperrungen und Tempolimits, weil sich infolge der Hitze der Beton ausdehnt und sich deshalb die Fahrbahn wölbt.
1: US-Streitkräfte haben nach eigenen Angaben erneut einen Vergeltungsschlag gegen Iran verübt. Dabei wurden mehrere Ziele angegriffen, darunter Luftabwehrstellungen, Drohnenlager und Überwachungsinfrastruktur. Das teilte das zuständige Regionalkommando CENTCOM mit. Aus New York, Giselle Ucar.
3: Grund sei ein vorheriger iranischer Angriff auf einen Frachter gewesen. Der Öltanker unter panamaischer Flagge war auf der Straße von Hormuz unterwegs und wurde britischen Behörden zufolge von einem unbekannten Geschoss getroffen. Es ist bereits der zweite US-Angriff auf den Iran, seit beide Länder ein Rahmenabkommen unterzeichnet haben. Darin war eigentlich eine Waffenruhe vereinbart gewesen. Außerdem sollte der Iran Handelsschiffen eine sichere Durchfahrt durch die strategisch wichtige Wasserstraße gewähren. Auch Kuwait meldet in der Nacht zum Sonntag Attacken von Drohnen und Raketen. Wenig später bekennen sich die iranischen Revolutionsgarden zu den Angriffen.
1: Die ukrainische Hauptstadt Kiew ist in der Nacht erneut von Russland angegriffen worden. Nach Angaben der Militärverwaltung wurde mindestens eine Person verletzt. Die ukrainische Luftwaffe hatte zuvor bei Telegram Gefahr durch ballistische Waffen aus dem Norden gemeldet. Bürgermeister Klitschko teilte mit, die Luftabwehr sei im Einsatz, er rief die Einwohner auf, in den Schutzräumen zu bleiben. Zum 50. Mal wird heute in Klagenfurt der renommierte Bachmann-Preis verliehen. Zu den Favoriten gehört ein Text über die Freundschaft zwischen zwei stark übergewichtigen Schülerinnen. Außerdem eine Beschreibung der komplexen Beziehungswelt eines schwulen Mannes und Vaters und die autobiografischen Erfahrungen einer Brustkrebserkrankung. Der Hauptpreis ist mit 30.000 Euro dotiert. Er erinnert an die österreichische Literatin Ingeborg Bachmann. Das waren die Nachrichten. Das Wetter in Deutschland. In der Nacht im Norden und Nordwesten Schauer oder Gewitter mit Unwettergefahr, durch Sturmböen, Starkregen und Hagel. Sonst klar bei 26 bis 17 Grad. Am Tage mal Sonne, mal Wolken, später Schauer und Gewitter mit Unwettergefahr bei 25 bis 42 Grad. Es ist 5 Uhr.
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5: Die Autobahn 1 Trier Richtung Köln-Koblenz bleibt zwischen dem Kreuz Wittlich und Wittlich-Mitte wegen Straßenschäden voraussichtlich bis zum 1. Juli gesperrt. Bitte der Bedarfsumleitung U90 folgen. Lkw wird empfohlen, das Gebiet weiträumig zu umfahren. Die A2 Berlin-Hannover ist in beiden Richtungen zwischen Burg Ost und Burg Zentrum wegen Reparaturarbeiten gesperrt. Im weiteren Verlauf Richtung Berlin sind folgende Abschnitte gesperrt. Zwischen Irxleben und Kreuz Magdeburg sowie zwischen Thesen und Brandenburg. Die A14 Magdeburg-Dahlen-Warsleben ist zwischen Kreuz Magdeburg und Dahlen-Warsleben wegen Fahrbahnschäden in beiden Richtungen gesperrt. Die A20 Rostock Richtung Kreuz Uckermark ist zwischen Kreuz Rostock und Dummersdorf wegen einer Fahrbahnerneuerung bis morgen 4 Uhr gesperrt. Die A29 Wilhelmshaven-Oldenburg ist zwischen Zetel und Varel-Bockhorn wegen Bauarbeiten bis morgen 5 Uhr in beiden Richtungen gesperrt. Die Umleitung führt über die U25 und die U10. Die Autobahn 30 Osnabrück-Bad Oeynhausen ist zwischen Gesmold und Melle-West wegen Bauarbeiten bis morgen 5 Uhr in beiden Richtungen gesperrt. Die Umleitung in Richtung Osnabrück führt über die U22 und in Richtung Bad Oeynhausen über die U43. Die A42 Kamp-Lindfort Richtung Dortmund ist zwischen Herne-Krange und Herne-Baukau wegen Brückenarbeiten bis morgen früh gesperrt. Die A43 Wuppertal-Recklinghausen ist zwischen Bochum-Riemke und Kreuz-Recklinghausen wegen Brückenarbeiten bis morgen 5 Uhr in beiden Richtungen gesperrt. Die A111 Dreieck Oranienburg Richtung Charlottenburg ist zwischen Seidelstraße und am Festplatz wegen technischer Probleme gesperrt. Und die A553 Bliesheim-Brühl ist zwischen Brühl-Ost und Brühl-Nord in beiden Richtungen bis morgen früh 6 Uhr gesperrt.
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5: Und die kommt aus Hamburg vom Norddeutschen Rundfunk. Am Mikrofon begrüßt sie Sven Hasenklever. Guten Morgen. In Saarbrücken-Burbach sind jetzt 41,3 Grad Celsius gemessen worden an der offiziellen Messstation des Deutschen Wetterdienstes. Das ist ein Zehntel über dem alten Rekord von vor 7 Jahren. Uwe Schulz vom WDR hat darüber mit Jürgen Vogt gesprochen. Er ist Meteorologe und er sagt, diese neuen Spitzenwerte sind gar nicht mal so entscheidend.
6: Naja, es gibt so ein Gerenne nach neuen Rekorden. Dabei ist gar nicht entscheidend, ob jetzt ein alter Rekord um 0,1 Grad eingestellt worden ist, sondern entscheidend sind so die Mittelwerte. Das heißt, so die schleichende Erwärmung, und die ist gerade jetzt in Mitteleuropa und damit auch bei uns in Nordrhein-Westfalen überproportional hoch. Das heißt, wir erwärmen uns stärker als andere Weltgegenden im Augenblick. Das sehen wir zum Beispiel auch an der Zahl der heißen Tage. Die hat sich im Vergleich zu 1990 jetzt verdoppelt. Das sind die Tage über 30 Grad Celsius. Und wir merken es auch an den Nächten, dass die Nächte immer wärmer werden. Dabei ist es nochmal egal, ob es Rekordwerte sind. Zufälligerweise sind es ganz viele Rekordwerte. Das heißt, wir hatten noch nie so eine warme Juninacht wie die vergangene. Und aktuelle Temperaturen, das heißt, wer heute Nacht nicht gut geschlafen hat, das wird häufiger vorkommen in den kommenden Jahren.
7: Habe ich immer wieder mal bei solchen Angaben auch dich sagen hören, das ist eine vorläufige Angabe? Was bedeutet das dann?
6: Naja, diese Angaben, gerade wenn man so neue Rekorde hat, die werden immer ganz sorgfältig dann nochmal überprüft. Wir arbeiten ja mit den Daten des Deutschen Wetterdienstes. Die gehen sehr seriös mit den Daten um. Das sind alles geeichte Wetterstationen, die vergleichbar für die Umgebung natürlich die Werte messen sollen. Und wenn da so ein Wert raushaut, wie 41,3 Grad, dann kontrollieren die Kollegen da sehr genau. Entspricht die Station, läuft da alles genau? Ist da nicht irgendeine Mauer neu gebaut worden, die den Wert hochtreibt? Wir hatten das vor 7 Jahren zum Beispiel in Lingen an der Ems. Da hat man festgestellt, das war plötzlich ein Wert, der 1,5 Grad höher lag als alle anderen an so einem rekordverdächtigen Tag. Und dann gab es ein paar Tage die Aussage, Lingen an der Ems, wärmster Ort Deutschlands mit 42,5 Grad. Das ist dann überprüft worden und dann hat man festgestellt, dass Büsche und alles Mögliche bei gewissen Wetterlagen da einfach so eine Hitzeblase erzeugen auf dem Grundstück. Und dann hat man gesagt, okay, die Station muss verlegt werden. Das kommt nicht so selten vor, aber jetzt auch nicht so häufig. Deswegen wird es einfach sehr genau überprüft.
7: Das heißt, ihr habt international Standards, wann Messwerte wirklich belastbar sind.
6: Also alleine die Regeln für Aufstellung und Geräte von so einer Wetterstation hat 15 Seiten mit 10er Schriftgröße. Das heißt, da passt eine Menge rein. Das fängt an mit natürlichem Untergrund. Bei uns ist es in der Regel kurzer Rasen. Der darf dann auch nicht höher stehen, weil sich dann warme Luft da drin also auch verfängt, sondern es muss ein Austausch da sein. Die Luft muss zirkulieren können. Es gibt ganz spezielle Anforderungen an die Wetterstation. Die Temperatursensoren, die müssen abgeschattet sein. Früher waren das diese Wetterhütten. Heute sieht das so ein bisschen gequirlt aus, ist also auch ein bisschen kleiner geworden. Aber es geht eben darum, dass die Luft gut zirkulieren kann und man eben für die Umgebung repräsentative Werte hat oder mit dem Wind, dass der ungehindert zirkulieren kann. Und das ist gar nicht so selten, weil das Ganze macht ja auch nur Sinn, wenn man das im Prinzip über Jahrhunderte weitermachen kann. Die älteste Wetterstation bei uns, die noch in Betrieb ist, ist Kleve seit 1904. Andere Wetterstationen mussten verlegt werden oder geschlossen werden, weil nebenan einer eine Straße gebaut hat oder was auch immer. Und die Werte dann eben nicht mehr repräsentativ sind, weil sobald ich Asphalt in der Nähe habe oder irgendeinen Windschutz, eine Mauer oder ein neu gebautes Haus, funktioniert das Ganze nicht mehr. Deswegen ist es schon, also die stehen auf der Liste der bedrohten Arten, diese Wetterstationen.
7: Also wenn du an einem schönen Abend von deinem Nachbarn hörst, hör mal Jürgen, ich hatte aber auf meinem Thermometer 44 Grad, dann sagst du nicht, ist ja auch Quatsch, sondern einfach andere Messbedingungen.
6: Naja, also wenn jemand, in der Regel hat man ja auf der Terrasse die Thermometer hängen. Das ist für Klimavergleiche natürlich völlig ungeeignet, weil sich da auch die Hitze fängt, gerade wenn es eine Südterrasse ist. Man muss allerdings auch sagen, wenn ich abends den Grill anwerfe oder da sitze oder auch ohne Grill da sitze und einfach ein Bier trinke, das ist natürlich meine Lebensrealität. Aber das sind halt zwei verschiedene Sachen. Ich sitze da und schwitze mich ab und lasse mich langsam durchgaren auf meiner Südterrasse oder auf dem Balkon. Und das andere sind eben die Klimastationen, mit denen ich sagen kann, dass es immer wärmer wird. Und das sind eben zwei verschiedene Paar Schuhe.
5: Jürgen Vogt war das, Meteorologe beim WDR. Die aktuellen Temperaturen von teils über 40 Grad sind für Menschen gefährlich. Sie sind aber auch ein Risiko, zum Beispiel für das Bahnsystem auch in Bayern. Private Betreiber und die Deutsche Bahn schließen deswegen nicht aus, dass es auch heute zu Problemen kommt. Johannes Reichert.
8: Die privaten Bahnanbieter Agilis, Arverio und die Bayerische Regiobahn, kurz BRB, geben an, keine besonderen Maßnahmen gegen die Hitze zu ergreifen. Sie raten Fahrgästen, ausreichend Flüssigkeit mitzunehmen, so eine Sprecherin der BRB. Verformungen der Gleise durch die Hitze und in der Folge Streckensperrungen könnten jedoch dieses Wochenende passieren. Einen besonderen Service hat die Deutsche Bahn zum Hitzewochenende angekündigt. Bahnkunden, die ihre geplante Fahrt doch nicht antreten wollen, etwa weil sie nicht in brütender Hitze auf Bahnsteigen stehen möchten, können ihre Tickets kostenfrei stornieren. Die Sonderkulanz der Bahn gilt auch für Spartickets. Der Fahrgastverband Pro Bahn begrüßt die erstmalige Hitzekulanz. Pro-Bahn-Sprecher Marco Kraguli.
9: Manche Leute buchen 6 Monate im Voraus, da ist eine Hitzewelle noch nicht absehbar. Da ist genau das ein richtiger Punkt. Weil wenn wir hier eine Hitzewarnung haben mit 40 Grad und mehr in manchen Ecken Deutschlands, dann sollten Leute, die es können, zu Hause bleiben, weil das einfach auch irgendwann gesundheitsgefährlich ist.
8: Das Problem, das deutsche Bahnnetz wurde nicht für Hitzerekorde mit über 40 Grad gebaut. In Italien ist man die Wärme gewohnt und hat entsprechend geplant. Schienen wurden weiß gestrichen, damit sie sich nicht so stark erhitzen. Sensoren direkt am Gleis messen die Temperaturen. Wenn festgelegte Grenzen überschritten werden, fahren die Züge langsamer oder werden im äußersten Fall gestrichen. So sieht es in Bayern jedoch nicht aus. Bahnsprecherin Anja Bröker kündigt auf der Homepage des Konzerns deswegen an, dass es auf dem Streckennetz zu Hitzeschäden kommen kann.
10: Ja, die anhaltende Rekordhitze setzt das Schienennetz stark unter Druck. Ähnlich wie Straßenbelag weich werden kann, leiden auch Gleise, Weichen und Signale unter der extremen Hitze. Sie sind den ganzen Tag der Sonne ausgesetzt, was Material und Technik stark belastet.
8: Bei extremer Hitze dehnt sich der Stahl der Schienen, was zu Verformungen führen kann. Betroffen war in der Vergangenheit etwa die Bahnstrecke nach Garmisch. Und aktuell ist auch hier wieder ein Teil der Strecke gesperrt. Zwischen Murnau und Oberammergau wird der Abschnitt repariert. In Sachen Klimaanlagen in den Zügen zeigt sich die Bahn aber gut gerüstet. Auf BR-Anfrage heißt es, die Klimaanlagen der neuen Fahrzeuge wie den ICE 3 Neo oder ICE L seien leistungsfähiger und funktionsfähig bis 54 Grad. Probleme bleiben bei alten ICEs. Ältere Fahrzeuge würden Stück für Stück ausgemustert. Auch im Regionalverkehr, so die Bahn, verfügten fast alle Züge über entsprechende Klimatechnik. Der Sprecher des Fahrgastverbands mahnt aber an, dass die Bahn in Zukunft nur noch neue Züge bestellen sollte, die gut gegen die Hitze gerüstet sind.
9: Das ist ein Punkt, der für zukünftige Bestellungen besser geplant werden muss, weil wir ja wissen, dass solche Hitzesommer einfach auch deutlich mehr werden und wir da natürlich auch resilientere Klimaanlagen brauchen.
8: Eine Bitte der Sprecherin der Bayerischen Regiobahn sollten sich sicherlich alle an diesem Wochenende vornehmen, trotz der hohen Temperaturen im Miteinander einen kühlen Kopf behalten.
5: Und das Wetter in der ARD-Infonacht, heute ein Mix aus Sonne und Wolken, teilweise wolkig, im Tagesverlauf kräftige Schauer sowie Gewitter mit Unwettergefahr durch schwere Sturmböen, Starkregen und Hagel. Regional auch sonnige Phasen und länger trocken bei maximal 30 bis 42 Grad. Mit den höchsten Werten in der Lausitz. An der Nordsee nur 25 bis 28 Grad. Morgen am Montag heiter bis wolkig, im Nordwesten einzelne, sonst häufiger Schauer und Gewitter, gebietsweise mit Unwettergefahr bei nur noch 22 bis 31 Grad. Die Temperaturen zurzeit: Berlin meldet 28, Frankfurt 24 Grad, Hamburg ebenfalls 24, Köln 27, Leipzig 23 und München meldet 25 Grad.
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5: Es waren die schwersten Erdbeben seit mehr als einem Jahrhundert und das in einem Land, das ohnehin durch jahrzehntelange Wirtschafts- und Politikkrisen geschwächt ist. Seit den ersten beiden heftigen Erdbeben in Venezuela am vergangenen Mittwoch wurde das Land kontinuierlich von weiteren Erdstößen erschüttert. Zehntausende Menschen gelten als vermisst und die Zahl der Toten steigt ständig. Mein Kollege Milat Kupay hat mit unserer Korrespondentin Jenny Barke gesprochen und sie gefragt, wie groß das Ausmaß der Naturkatastrophe zum jetzigen Zeitpunkt ist.
11: Also die Ausmaße sind schon jetzt verheerend. Also mehrere hundert Gebäude sind ja eingestürzt und die Zahl der Toten ist inzwischen auf 1430 hochgegangen. Dabei wird es wahrscheinlich leider nicht bleiben, denn mehr als 50.000 Menschen gelten als vermisst. Einige werden hoffentlich einfach nur Hals über Kopf die Gebäude verlassen haben, ihr Handy zu Hause liegen lassen haben und keinen Kontakt zu den Angehörigen aufgenommen haben. Es liegt auch vielerorts kein Strom an, kein Internet. Aber viele dieser Vermissten werden sich wahrscheinlich noch unter den Trümmern befinden, sodass wir vermuten müssen, dass in den nächsten Stunden, man sagt ja so 72 Stunden nach Erdbeben, sinkt die Wahrscheinlichkeit rapide, dass man noch Lebende unter Trümmern findet. Dieser Zeitpunkt endet von Samstag zu Sonntag in der Nacht und dementsprechend werden danach wahrscheinlich die Zahlen steigen derjenigen, die man nur noch tot bergen kann.
12: Ja, inzwischen wurden die Katastrophenregionen nach dem Beben in Venezuela militarisiert. Warum ist das notwendig?
11: Also die Regierung begründet den Schritt damit, dass sie Ordnung und Kontrolle in die Regionen bringen möchte. Es gibt viele Menschen aus der Zivilbevölkerung, die helfen wollten. Die Küstenregion ist ja jetzt militarisiert. Weiter im Süden befindet sich die Hauptstadt Caracas. Getrennt werden diese zwei Regionen durch ein großes Bergmassiv und dort führt eine Zugangsstraße hin. Und man hat auf Luftaufnahmen auch gesehen, wie viele tausend Menschen sich da in Konvois zusammengetan haben, Hilfstransporte organisiert haben, selber dann dort nach Verschütteten suchen wollten. Und die Regierung begründet diesen Schritt jetzt damit, dass sie dort einfach die Kontrolle reinbringen möchte. Das sorgt aber auch für viel Unmut, weil man sich jetzt, wenn man helfen möchte, erst aufwendig registrieren muss. Das dauert natürlich Zeit. Und die andere Begründung, die die Regierung hat, ist, dass sie sagt, es wird viel geplündert in der Region. Klar, Menschen, die jetzt ohne Existenz dastehen, die haben Hunger, die sind verzweifelt. Da wird sicherlich der eine oder andere Supermarkt geplündert. Was man aber auf sozialen Netzwerken auch sieht, ist tatsächlich, dass nicht nur die Bevölkerung, die betroffen ist, plündert, sondern Beamte, die Polizei selbst. Also man sah da auf einem Video, wie ein Polizist eine große HiFi-Anlage von mehr als 1.000 Euro wert weggeschleppt hat und andere Beamte im Trümmerhaufen sich die Währung Bolivar, die Geldscheine, dort in die Hände reichten. Das sorgt natürlich für viel Unmut und ja, es ist die Frage, ob dieser Schritt wirklich hilfreich ist oder die Regierung da nur Kontrolle für sich selbst und ihr Narrativ bekommen möchte.
12: Du hast es gesagt, für die Rettungskräfte hat ja die kritische Phase, Überlebende zu finden, ja schon begonnen und endet in dieser Nacht. Kann man dann sagen, dass es sehr unwahrscheinlich ist, dann nach dieser kritischen Phase dann noch Überlebende zu finden?
11: Leider ja. Also man muss sogar davon ausgehen, Experten sagen ja 72 Stunden ab Erdbeben gibt es eine hohe Wahrscheinlichkeit. Das Katastrophengebiet befindet sich aber in den Tropen. Es ist feucht, es ist warm und damit sinkt eigentlich die Wahrscheinlichkeit. Also wir können jetzt davon ausgehen, dass es wirklich nur zu vereinzelten Wundern kommt, wenn man da noch Lebende birgt.
12: Es sind ja erste internationale Teams schon angekommen. Die USA kündigten Hilfen in Höhe von 150 Millionen Dollar an. Wie wird denn diese Hilfe vor Ort aufgenommen?
11: Die Menschen sind darüber wirklich sehr erleichtert. Die ersten Hilfsteams kamen ja gestern schon an. Es wurde davor viel moniert, dass die Regierung zu wenig tut. Desi Rodriguez, die Interimspräsidentin, hat zwar gesagt, dass alle Teams im Einsatz sind, aber vielerorts wurde eben niemand gesehen, der geholfen hat von Regierungsseiten. Und die Menschen haben wirklich mit bloßen Händen oder mit Hammern, mit den wenigen Werkzeugen, die sie haben, versuchen, große Betonplatten zu öffnen, um darunter zu kommen, zu graben. Das ist natürlich nur bedingt möglich, da überhaupt diese schweren Teile wegzutragen. Und deswegen braucht es Räumfahrzeuge, deswegen braucht es auch Expertise, es braucht Spürhunde. Und all das ist im Laufe des Freitags angekommen und es kommen weitere Hilfsteams. Dazu muss man sagen, dass zum Beispiel auch aus Mexiko und Chile viele hundert Kräfte angereist sind, beides selbst Erdbebenländer, die viel Expertise mit reinbringen und sehr viel geholfen haben bei der Koordinierung der Suchtrupps.
12: Und was ist jetzt konkret für die Zivilbevölkerung an Hilfen angelaufen?
11: Die Zivilbevölkerung braucht vor allem am dringendsten Lebensmittel, Wasser und Unterkünfte. Also es sind über 70.000 Menschen nach ersten Schätzungen wahrscheinlich langfristig obdachlos. Das sind diejenigen, deren Gebäude eingestürzt sind, aber auch diejenigen, die sich jetzt einfach nicht trauen, wieder in ihre Gebäude zurückzukehren, weil viele Schäden und Risse aufweisen und die Regierung auch weiterhin davor warnt. Man muss auch sagen, es gibt jetzt schon über 350 Nachbeben. Am Freitagabend gab es noch mal ein richtiges Erdbeben in der Stärke von 4,9. Also all diese Menschen haben ihre Wohnungen verloren und die brauchen jetzt dringend Versorgung. Also sie brauchen ein Dach über den Kopf, sie brauchen medizinische Hilfe, nicht zuletzt auch psychosoziale Hilfe. Und all das wird jetzt gewährleistet durch die vielen Teams, die angekommen sind. Zum Beispiel aus Deutschland kamen ja auch Zelte an, Wasserfilter, Stromgeneratoren, um einen Grundstock an Infrastruktur wieder aufrechtzuerstellen.
5: Unsere Korrespondentin Jenny Barke aus Mexiko. Serbiens Präsident Alexander Vučić hat gestern seinen Rücktritt in wenigen Wochen angekündigt. Außerdem soll es vorgezogene Präsidentschafts- und Parlamentswahlen geben. Oliver Schosch erklärt, was Vučić damit bezweckt.
13: Alexander Vučićs Ankündigung, dass er in wenigen Wochen als serbischer Präsident zurücktreten wird und dass es dann eine vorgezogene Präsidentschafts- und Parlamentswahl geben wird, heißt nicht, dass er aufgibt und dass die Studenten, die seit anderthalb Jahren gegen Korruption und Vučićs autoritären Regierungsstil protestieren, gewonnen haben. Es ist so, dass Vučić im Frühjahr kommenden Jahres eh nicht mehr Präsident sein darf, weil seine zweite Amtszeit dann ausläuft. Er darf dann nicht mehr antreten. Alexander Vučić hat in den letzten Wochen angekündigt, dass er Premierminister, also Regierungschef, werden möchte. Wobei es derzeit egal ist, ob Vučić Präsident oder Regierungschef ist, die gesamte Politik Serbiens ist auf Vučić zugeschnitten und wird von ihm dominiert. Unter der Führung von Alexander Vučić gab es bereits 5-mal vorgezogene Neuwahlen. Kritiker sagen, sie würden meistens taktisch angesetzt, wenn Vučić in der Kritik ist und durch Wahlen zu einem Befreiungsschlag ausholen möchte. Die Wahlen wurden dann auch immer als manipuliert kritisiert. Die Anti-Vučić-Protestbewegung fordert schon länger Neuwahlen und ist im März dieses Jahres mit einer eigenen studentischen Liste bei Kommunalwahlen angetreten. Sie konnten dort zwar nicht gewinnen, aber Achtungserfolge erzielen. Bei vorgezogenen Parlamentswahlen könnte eine studentische Liste für Vučić und seine SNS-Partei gefährlich werden.
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1: 5.24 Uhr, letzter Tag der Vorrunde. Zur Stunde spielen parallel Algerien, Österreich. Wer kommt in die K.O.-Phase? Und Jordanien gegen Argentinien. Unsere Reporter sind Florian Winkler und Luise Kropf.
2: 62 Minuten rum. Argentinien führt 2:1 gegen Jordanien. Und dass Jordanien hier ein Tor erzielt hat gegen Argentinien, das kommt schon einer kleinen Überraschung. Gleich Argentinien im Ballbesitz eingewechselt worden. Unter anderem Lionel Messi gab einen Dreifachwechsel bei Argentinien, die hier im letzten Gruppenspiel, das für Argentinien jetzt nicht mehr so entscheidend ist, denn sie sind ja für das 16. Finale schon fix qualifiziert. Als Gruppenerster Gegner wird Kap Verde sein. Sie haben deswegen ordentlich rotiert. 9 Wechsel, aber 3 davon wieder rückgängig gemacht worden, weil unter anderem jetzt Lionel Messi auf dem Platz steht. 63 Minuten rum und das müsste auch so ziemlich die exakte Spielminute sein bei Flo Winkler im Spiel Algerien gegen Österreich.
3: Ja, 2:2, auch diese zweite Halbzeit hat ein bisschen Stotterstart hingelegt, aber dann der Führungstreffer, super rausgespielt, der Österreicher, der erneute Führungstreffer, das 2:1, Marcel Sabitzer, Direktabnahme aus 17 Meter zentral, rechts ins Eck, keine Chance für Usama Ben Boot im Tor der Algerier, die danach aber wieder mehr Fahrt aufgenommen hatten. Und nur 5 Minuten später, nämlich in der 60. war der Kapitän zur Stelle, nämlich Riyad Mahrez, nachdem Aouar einfach von der linken Seite wieder in den Strafraum der Österreicher spazieren durfte. Flachpass durch den Fünfer, keiner hatte Mahrez auf dem Schirm. Und dann darf der mit links aus gut 8 Metern halbrechte Position ins rechte Eck einschieben. Und Alex Schlager war geschlagen, der Keeper der Österreicher. War furchtbar sauer, ist ausgerastet und hat geschimpft ohne Ende. Das Tor hätte sich doch vermeiden lassen. Ist wieder so einfach gefallen wie das zwischenzeitliche 2:1 in der 45. Minute. Und Algerien jetzt mit der kompletten Unterstützung der vielen, vielen algerischen Fans hier in Kansas City mit diesem Momentum. Muss aber jetzt aufpassen, weil die Österreicher sich nach vorne kombinieren. Zentrale Position, Grilic legt ab auf Gregoritsch, aber dessen Flanke von der rechten Seite wird erstmal geblockt. Das wird hier noch in der Gruppe J eine richtig heiße Nummer. Aktuell beide mit 4 Punkten wären im 16. Finale 2:2 hier.
1: Und der Verkehrsservice mit einer dringenden Meldung. Achtung, ein Falschfahrer auf der A20 Rostock-Schwedt-Oder. Zwischen Prenzlau-Ost und Kreuz-Uckermarkt kommt Ihnen ein Falschfahrer entgegen. Fahren Sie äußerst rechts und überholen Sie nicht. Auf der A20 Rostock-Schwedt-Oder zwischen Prenzlau-Ost und Kreuz-Uckermarkt ist ein Falschfahrer unterwegs. Vorsicht in beiden Richtungen und alles Weitere von der WM jetzt von Lars Bente.
4: Die Gruppenphase dieser WM geht zu Ende und in der Gruppe L, da hat sich England den ersten Platz gesichert. Dank eines 2:0 Erfolges gegen das punktlose Team aus Panama. Hat unser Reporter André Siems denn einen der Top-Favoriten auf den WM-Titel gesehen?
5: Nee, ich glaube nicht, dass das jetzt bislang hier einer der Turnierfavoriten ist. Ich sehe aber auch nur die Franzosen bislang ganz vorne. Am Ende hat sich einfach die individuelle Klasse durchgesetzt. Bellingham, Kane haben allein einen höheren Marktwert als der ganze Kader von Panama. Panama hat lange Zeit den Engländern auch richtig schwer gemacht. Immer wieder diese gefährlichen Nadelstichen, sind schön durchs Zentrum durchgekommen. Mal haben mit Martinez einen gehabt, der sehr variabel gespielt hat. Aber dann baller ich dir noch ein paar Zahlen um die Ohren. 16:10 Torschüsse, 62% Ballbesitz, 61% gewonnene Zweikämpfe, 7:3 Ecken für die Engländer. Und das zeigt halt dann schon, Statistiken lügen nicht, die Engländer waren besser.
4: Ja, und ebenfalls mit dabei im 16. Finale neben England sind auch der Gruppenzweite Kroatien und der dritte Ghana. Die Kroaten, die konnten dieses Duell gegen die Afrikaner mit 2:1 gewinnen. Und das DFB-Team, das trifft am Montagabend ja im 16. Finale auf Paraguay. Das ist mittlerweile definitiv. Ja, und Paraguay, bei Sportdirektor Rudi Völler klingelt da natürlich was. Der damalige DFB-Coach, der erinnert sich an ein Duell gegen die Südamerikaner, das schon 24 Jahre her ist.
6: Wir sind Meister geworden damals 2002 in Japan und Korea bei der WM. Und dann hatten wir das Spiel gegen Paraguay. Damals war es ja dann das erste K.O.-Spiel, war es dann das Achtelfinale. Auch ähnlich kompliziert gegen eine Mannschaft auch damals, die sicherlich sehr körperlich war, sehr defensiv sehr gut gestanden hat. Und dann haben wir es halt auch am Ende des Spiels ja noch geregelt und haben dann 1:0 gewonnen. Ja, könnte ich diesmal auch sehr gut mitleben, auf jeden Fall. Ja.
4: Damals ist das DFB-Team ja überraschenderweise bis ins Finale gekommen. Der Bochumer Profiboxer Agit Kabayel ist vom Boxverband WBC zum Schwergewichtsweltmeister ernannt worden und darf damit als erster Deutscher seit Boxlegende Max Schmeling im Jahr 1932 diesen Titel führen. Wie der Verband mitteilte, sprach er Caballé den Titel zu und das Kuriose dabei ist, er holte diesen Titel nicht im Ring, sondern er profitiert davon, dass der bisherige Champion, der Ukrainer Oleksandr Usyk, angekündigt hat, alle seine Titel im Schwergewicht abzugeben. Nun ist also der 33-jährige Deutsche der Titelverteidiger. Und die niederländische Schwimmerin Marit Steenbergen, die hat den fast 10 Jahre alten Weltrekord über die 100 Meter Freistil gebrochen. In Rom, da konnte die Weltmeisterin nach 51,68 Sekunden anschlagen und war damit 300stel schneller als die Schwedin Sarah Sjöström bei der bisherigen Bestmarke.

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1: Um 5.30 Uhr mit Ronald Lessig. Die Hitzewelle in Deutschland hat vielen Bundesländern neue Allzeittemperaturrekorde beschert. Spitzenreiter war laut dem Deutschen Wetterdienst Drewitz in Sachsen-Anhalt, wo mit 41,5 Grad die höchste Temperatur gemessen wurde. Insgesamt wurde in 8 Bundesländern die 40-Grad-Marke geknackt. Das führte aber auch zu Problemen, besonders für ältere Menschen, Kranke und Säuglinge. Rettungsdienste meldeten zahlreiche Hitzeeinsätze und die Deutsche Bahn forderte ihre Kunden auf, Zugfahrten nicht anzutreten, wenn diese nicht unbedingt nötig sind. US-Streitkräfte haben nach eigenen Angaben erneut Ziele im Iran angegriffen, darunter Luftabwehrstellungen und Drohnenlager. Das teilte das zuständige Regionalkommando CENTCOM mit. Aus der Nachrichtenredaktion Karl Schreiber.
2: Die Angriffe waren nach Angaben des US-Militärs eine Reaktion auf einen erneuten iranischen Drohnenangriff auf ein Frachtschiff nahe der Straße von Hormus. Iranische Staatsmedien meldeten, dass in einem Dorf in der Nähe der Stadt Sirik Geschosse in einen Kommunikationsturm eingeschlagen sein sollen. In der Folge hat der Iran in der Nacht die Golfstaaten Kuwait und Bahrain angegriffen. Die beiden Staaten sind mit den USA verbündet. Die iranischen Revolutionsgarden bekannten sich im iranischen Staatsfernsehen zu Raketen- und Drohnenangriffen auf US-Militärziele in den beiden Ländern.
1: Nach den Erdbeben in Venezuela vor 3 Tagen haben Rettungskräfte mehrere Menschen lebend aus den Trümmern geborgen. Trotz der intensiven Rettungsarbeiten steigt die Zahl der Todesopfer weiter. Nach Angaben des Präsidenten der Nationalversammlung Rodriguez wurden bislang 1.430 Tote gezählt. Mehr als 3.200 Menschen wurden verletzt. Auch ein Team des Technischen Hilfswerks ist in Venezuela im Einsatz. Noch immer werden tausende Menschen unter den Trümmern vermutet. Die Chancen, noch Überlebende zu finden, sinken aber von Stunde zu Stunde. Der serbische Präsident Vučić hat seinen Rücktritt angekündigt. In einigen Wochen soll es vorgezogene Präsidenten- und Parlamentswahlen geben. Aus Belgrad, Oliver Schosch.
3: Es ist so, dass Vučić im Frühjahr kommenden Jahres eh nicht mehr Präsident sein darf, weil seine zweite Amtszeit dann ausläuft. Aleksandar Vučić hat in den letzten Wochen angekündigt, dass er Premierminister, also Regierungschef, werden möchte. Die gesamte Politik Serbiens ist auf Vučić zugeschnitten und wird von ihm dominiert. Unter der Führung von Aleksandar Vučić gab es bereits 5-mal vorgezogene Neuwahlen. Kritiker sagen, sie würden meistens taktisch angesetzt, wenn Vučić in der Kritik ist und durch Wahlen zu einem Befreiungsschlag ausholen möchte.
1: Das Wetter in Deutschland. In der Nacht im Norden und Nordwesten gebietsweise kräftige Schauer sowie Gewitter mit Unwettergefahr durch schwere Sturmböen, Starkregen und Hagel. Sonst gering bewölkt oder klar bei 26 bis 17 Grad. Am Tage mal Sonne, mal Wolken, im Verlauf gebietsweise Schauer oder Gewitter mit Unwettergefahr bei bis zu 25 Grad in Nordfriesland und 42 Grad in der Lausitz. Am Montag heiter bis wolkig, regional Schauer oder Gewitter und Unwettergefahr 22 bis 31 Grad. Das waren die Nachrichten.
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4: Achtung, noch immer der Falschfahrer auf der Autobahn 20 Rostock-Schwedt-Oder zwischen Prenzlau-Ost und Kreuz-Uckermarkt. Kommt Ihnen ein Falschfahrer entgegen, fahren Sie äußerst rechts und überholen Sie nicht. Auf der A20 Schwedt-Oder zwischen Prenzlau-Ost und Kreuz-Uckermarkt ist ein Falschfahrer unterwegs. Vorsicht bitte in beiden Richtungen.
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4: Mit Sven Hasenclever. Ein schwerer Unfall oder ein Schlaganfall und auf einmal kann man nicht mehr für sich selbst entscheiden. Mit Vorsorgedokumenten lässt sich vieles für solche Fälle regeln. Eine Vorsorgevollmacht zum Beispiel klärt, wer in solchen Fällen stellvertretend Entscheidungen treffen darf. Und eine Patientenvollmacht hilft Angehörigen und medizinischem Personal, wenn folgenschwere Entscheidungen getroffen werden müssen. Astrid Wulff berichtet, warum Vorsorgedokumente wichtig sind, nicht nur für Menschen über 60.
5: Ich wünsche fachgerechte Pflege von Mund- und Schleimhäuten sowie menschenwürdige Unterbringung, Zuwendung, Körperpflege und das Lindern von Schmerzen.
6: So hatte es Nicole Knutzens Mutter in ihrer Patientenverfügung festgehalten. Als sie einen schweren Schlaganfall hatte und ihr Gehirn stark geschädigt war, wusste Nicole Knutzen, was zu tun ist.
5: In den oben beschriebenen Situationen wünsche ich, dass alle lebenserhaltenden Maßnahmen unterlassen werden.
6: Trotz der Patientenverfügung, den Wunsch ihrer Mutter umzusetzen, sie sterben zu lassen, war für Nicole Knutzen aus der Nähe von Husum ein schwerer Schritt.
5: Das ist ja nicht trivial, ne? Wenn jemand, den man ganz toll lieb hat, wenn der stirbt oder in so einem Sterbeprozess ist und man muss dann jetzt sagen, ja, jetzt machen wir aber nichts mehr. Also jetzt wird ja alles abgeschaltet und dann, meine Mutter wollte das so. Das ist ja eine Auseinandersetzung mit diesem Sterbeprozess und man hat schon Schuldgefühl. Also ich habe auch schon gedacht, jetzt bringe ich ja meine Mutter um.
6: Gleichzeitig ist sie sich sicher. Ohne das Dokument wären die Schuldgefühle und Unsicherheit weitaus größer gewesen.
5: Nicht nur für mich, auch für das Palliativteam natürlich. Die hätten dann alles rausgehauen, was medizinisch möglich wäre. Ne? Dadurch, dass es auch verschriftlicht wurde, konnte ja auch meine Mutter sicher sein, dass das genau so umgesetzt wird, wie sie sich das wünscht.
6: Solch ein schwerer Schlaganfall, eine Hirnblutung oder ein schwerer Unfall. Ausnahmesituationen, in denen Betroffene nicht mehr für sich selbst entscheiden können. Eine Patientenverfügung sorgt dafür, dass medizinische Entscheidungen im Sinne des Betroffenen gefällt werden. Und das ist auch für medizinisches Personal und Angehörige entlastend. Auch eine Vorsorgevollmacht ist wichtig. Sie regelt im Notfall unter anderem, wer zum Beispiel die Kommunikation mit Versicherungen und der Krankenkasse übernimmt, wer Ansprechpartner für Medizinerinnen und Mediziner sein soll, wer sich bei Bedarf um einen Platz im Pflegeheim kümmert. Denn es ist nicht so, dass zum Beispiel Ehepartner oder Partnerin all das automatisch übernehmen können. Die aktuellsten Zahlen zu Vorsorgedokumenten stehen im Sozialbericht 2024. Demnach hat jeder und jede zweite Dokumente wie Vorsorgevollmacht, Patientenverfügung und Betreuungsverfügung. Die meisten von ihnen über 65 Jahre alt. Allerdings seien Vorsorgedokumente auch für Jüngere wichtig, warnt der Landessozialverband Schleswig-Holstein. Christine Teiting vom Verein

0: geplatzt und die Grenzen geöffnet wurden, da ist ein 12-jähriger Junge aus Bratislava mit zu einer Demo gegangen, die über die Grenze nach Österreich ging. Michal Horecki hieß der Junge, heute ist er Mitte 50 und einer der bekanntesten Journalisten und Schriftsteller in der Slowakei. Und er ist ein bekannter und mutiger Regimekritiker seines Landes gegen die Regierung von Ministerpräsident Robert Fico. Michal Horecki kommt aus einer Familie, die der Minderheit der Zipserdeutschen in der Slowakei angehört. Er ist also mit der deutschen Sprache aufgewachsen. Andrea Oster vom WDR hat mit ihm gesprochen und ihn gefragt, ob er sich noch an das Gefühl von damals erinnert, als er das erste Mal die Grenze nach Westen überquert hat.
1: Auf jeden Fall. Das war eine Zeit der Euphorie und unvergesslich. Das war der 10. Dezember 1989 und überhaupt erster Marsch Richtung Westen, Richtung freie Welt, zu Fuß aus Bratislava entlang der Donau, eine übrigens sehr schöne Strecke, durch die Donauer Auen. Nur war damals noch dazwischen Stacheldraht und es wurde strengst kontrolliert. Aber dann an dem Tag das erste Mal nicht wirklich, weil es nicht möglich war, weil Hunderttausende sind gekommen. Circa 250.000 Menschen waren dabei. Eine riesige Menschenmenge, weil das war wirklich eine Zeit des Umbruchs.
2: Sie waren damals 12 Jahre alt, glaube ich. Was haben Sie damals gedacht? Wie werde ich in Zukunft leben in diesem Europa?
1: Also ich war sehr verwirrt. Ich war ein kleines Kind, mehr oder weniger ein Jugendlicher. Aber es war eine sehr politisierte Zeit. Mein Gymnasium war mittendrin in der Studentenbewegung. Wir waren viel zu früh wahrscheinlich schon dabei. Damals gab es die Demonstrationen der sogenannten Samtenen Revolution. Das heißt, alles hat um den 16. November schon begonnen. Bratislava, Prag. Dann wurden Demonstranten auch damals noch verprügelt von der Staatssicherheit. Es war sehr angespannt. Und dieser Tag war eine Art Durchbruch, weil das Regime war nicht mehr fähig, diese Menschenmassen zu stoppen. Und für mich war das ein erfüllter Traum, weil Österreich ausgerechnet bei uns in einer Stadt am Dreiländereck war eine Art Traum. Das war ein Land, das wir aus den Medien kannten, aus den deutschsprachigen Medien, aus Österreich. Und auf einmal war ich da, damit habe ich eigentlich gar nicht gerechnet.
2: Und was haben Sie gedacht, wie werden Sie leben? Also ich meine, Europa war jetzt zum Greifen nah, oder das gemeinsame Europa. Ich meine, die Slowakei war ja immer Teil Europas, aber auch dieser andere Gedanke von Europa. Hat das Sie damals schon beschäftigt?
1: Ja, das war eine spannende Idee. Also man hatte das Gefühl, wie Milan Kundera das in seinem berühmten Essay beschreibt, dass der Westen hat den Osten Europas vergessen. Es wurde entführt von der Sowjetunion Richtung Osten. Ja, Prag liegt ja westlicher als Wien, aber trotzdem war das im Ostblock. Und unser Gedanke damals war Rückkehr nach Europa. Das heißt, dieses Gefühl der Zugehörigkeit war schon sehr präsent. Und man sprach, wir wollen wieder dazugehören. Wir wollen Teil der freien Welt werden. Das ist heute bei so viel Europakritik kaum noch vorstellbar. Also überhaupt auch später noch beim EU-Beitritt waren die Slowaken und Slowakinnen die großen Europa-Optimisten. Man hat sich sehr darüber gefreut, über diese offene Grenzen, über diese neuen Möglichkeiten. Und heute als Erwachsene glaube ich, dass gerade dieses Alter 12, 13 Jahre jung ist ein tolles Alter, um sowas zu erleben, weil man hat eigentlich noch das ganze Leben vor sich.
2: Wie hat sich denn tatsächlich für die Slowakei und auch für Sie die Idee von Europa entwickelt? Also wie ist der Status heute?
1: Naja, jetzt 36 Jahre später, Slowakei als EU-Mitglied und NATO-Mitglied hat doch sehr viel erreicht. Aber man muss sagen, mit dem Europa-Optimismus ist es längst vorbei, leider. Wir haben jetzt seit 2,5 Jahren eine Regierung an der Macht, die eigentlich sehr prorussisch wirkt, die nostalgisch auf die Vergangenheit schaut und wenig auf die Zukunft. Auch in der breiteren Bevölkerung ist es zu einer Selbstverständlichkeit geworden. Und das finde ich sehr schade. Also gerade weil ich diese Grenzerfahrung habe aus der Kindheit, für mich wird diese Zugehörigkeit zur freien Welt nie selbstverständlich sein. Und ich sehe auch, dass das Gefühl des Zusammenhalts, das muss immer wieder erkämpft werden. Auch dieses demokratische Selbstverständnis

0: ist nie garantiert. Und wir kämpfen jetzt gerade um diese eigene Identität. Wohin wollen wir eigentlich gehören? Weil es gibt immer mehr Stimmen, die sagen, es ist eigentlich kein westeuropäisches Land. Wir haben nicht die gleichen Werte. Ja, und wir versuchen, die Öffentlichkeit zu manipulieren, auch zu verwirren. Europa ist wieder ein großes Thema.
1: Ja, Sie haben mal gesagt, die Slowakei trägt die russische Propaganda noch in sich. Warum?
0: Weil dieses russische Erbe, dieses Imperiale war hier sehr präsent. Wir waren ja seit 68, 20 Jahre auch militärisch okkupiert. Auch in dieser Zeit um 89 waren noch über 100.000 Soldaten im Land. Und das war auch für die Umwelt eine riesige Katastrophe. Und es wurde alles russifiziert. Also ich habe auch noch pflichtmäßig Russisch gelernt und dieser russische Kolonialismus war in der Tschechoslowakei sehr, sehr präsent. Das war überall sichtbar und das bleibt in den Köpfen vieler Menschen immer noch.
1: Ja. Und warum können die sich nicht lösen davon? Also ich meine nach 30 Jahren.
0: Weil jetzt werden diese Narrative wiederholt im Internet, in digitalen Medien, in Algorithmen der Tech-Konzerne und das wird politisch missbraucht. Und es wird immer wieder behauptet, der Westen ist dekadent und Russland ist der gute slawische Bruder, der uns rettet. Diese Narrative sind in der Internetpropaganda sehr häufig. Und es kommt leider bei einigen Bevölkerungsschichten gut an. Vor allem bei den Menschen, die sich als Verlierer dieser Transformationszeit wahrnehmen.
1: Sie sind vergangenes Jahr von der Kulturministerin wegen Verleumdung angezeigt worden und wurden auch von der Polizei verhört. Wie sind Sie damit umgegangen?
0: Naja, es war keine einfache Zeit. Also ich war nur wegen einem Kommentar angeklagt. Und nicht nur ich, es war eine visuelle Künstlerin, eine berühmte Professorin Ilona Nemeth und auch der Ex-Generaldirektor des Nationaltheaters. Zu dritt wurden wir angeklagt. Und es war ein mediales Ereignis auch, weil in meinem Fall forderte die Kulturministerin, die außenrechte Politikerin, für mich eine 5-jährige Haftstrafe. Das heißt, mit sowas umzugehen, ist in so schwierigen Zeiten nicht einfach. Aber ich habe eine große Welle der Solidarität miterleben können und ich hatte auch juristische Verteidigung. Und ich habe meinen Kampf gegen die Kulturministerin gewonnen. Mhm. Ich und Ilona Nemeth auch. Nur im Fall des Ex-Generaldirektors des Nationaltheaters, er darf jetzt den Namen der Kulturministerin nicht mehr laut sagen bei einer öffentlichen Veranstaltung. Mhm. Was eine sehr umstrittene Gerichtsentscheidung ist, aber sie ist rechtskräftig. Das heißt, es gibt jetzt immer mehr Versuche der Einschüchterung der Kulturschaffenden, der Leitfiguren der oppositionellen Bewegungen und der Druck wird stärker.
1: Warum ist das so? Was für eine, in Anführungszeichen, Bedrohung stellen Sie für die Regierung dar?
0: Naja, wir schreiben offen über das, was passiert, über den Rechtsruck, über die Radikalisierung, Brutalisierung der Sprache und auch über die sehr umstrittenen, katastrophalen Schritte der Kulturministerien im Kulturbereich. Ja, sie wandelt unsere öffentlich-rechtlichen Medien zu Medien der staatlichen Propaganda um. Sie hat fast alle führende, unabhängige kulturprofessionelle Manager aus den wichtigsten Kultureinrichtungen entlassen. Ja. Und mit parteinahen Sponsoren, Oligarchen, sogar direkten Nachbarn ersetzt. Sie ist inkompetent, sie hat nie im Kulturbereich gearbeitet und ihre Aktivitäten seit 2,5 Jahren haben wirklich verheerende Konsequenzen für den ganzen Kulturbetrieb. Mhm. Und viele, die sich kritisch dagegen äußern, werden angefeindet, werden zu Staatsfeinden stilisiert und eingeschüchtert.
1: Das erleben auch andere Länder in Europa. Frankreich nenne ich als Beispiel. Wir hier in Deutschland auch, seit die AfD stärker wird. Die setzt auch auf die Kulturpolitik. Sie kennen das aus eigener Anschauung schon. Warum ist es die Kulturpolitik?
0: Weil die neuen Rechten verstanden haben, dass Kulturkriege, wie ich das nenne, eine parades Beispiel dafür sind, als Ablenkungsmanöver zu funktionieren. Anstatt sich mit ernsthaften gesellschaftlichen Problemen auseinanderzusetzen, darf man immer wieder neue Sündenbocke nennen. Man kann die Gesellschaft noch noch tiefer spalten. Man kann dann mit neuen Themen eigene Wählerschaft weiter radikalisieren, immer einen Feind zeigen und dann gegen ihn auch hetzen. Und das funktioniert leider. Und mit Hilfe der sozialen Medien, die vorprogrammiert sind, um die Hetze noch weiter zu treiben, dass diese Mischung ist toxisch. Mhm. Und deswegen orientiert sich jetzt die neue Rechte absichtlich immer mehr an die Kulturkämpfe. Und das sieht man in Deutschland, das ist passiert in Österreich. Das ist inzwischen ein gesamteuropäisches Problem.
2: Michal Horecký, einer der bekanntesten Journalisten und Schriftsteller in der Slowakei, im Gespräch mit Andrea Oster vom WDR.

0: Und die Zeit gleich 5.49 Uhr.
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0: Es ist einer der großen Klassiker der fantastischen Literatur. Michael Endes, Die unendliche Geschichte. Die Abenteuer von Bastian Balthasar Buchs und Phantasien begeistern seit Generationen als Roman, Hörspiel und Film. Jetzt hat der Schauspieler Stefan Kaminski den Stoff neu eingelesen. Mit seiner unverwechselbaren Stimmenkunst lässt er die Figuren noch einmal auf ganz eigene Weise lebendig werden.
2: Er streckte langsam die Hand aus. Er berührte das Buch. Und im gleichen Augenblick machte etwas in seinem Inneren Klick. So als habe sich eine Falle geschlossen.
3: Das Buch ist in kupferfarbene Seide gebunden und Bastian Balthasar Buchs wird sich nicht mehr davon lösen können. Er stiehlt die unendliche Geschichte aus dem Antiquariat von Herrn Koriander, schließt sich auf dem Dachboden seiner Schule ein und fängt an zu lesen. Das grenzenlose Reich Phantasien wird bedroht vom Nichts, das alles verschluckt und das man gar nicht anschauen kann, denn es gibt einem das Gefühl, blind zu sein. Im Haulewald treffen sehr unterschiedliche Wesen aufeinander. Ein Irrlicht, ein Winzling, ein Nachtalb und ein Steinbeißer.
4: Möchte ich viel Betrieb hier heute Nacht?
2: Sagte er mit knarrender Stimme.
4: Da kommt noch einer.
5: Huhu, ein Irrlicht,
2: raunte der Nachtalb und seine Mondaugen glühten auf.
5: Freut mich, freut mich.
2: Der Winzling stand auf, ging ein paar Schrittchen auf den Ankömmling zu und piepste.
6: Wenn ich richtig sehe, so sind auch Sie in Ihrer Eigenschaft als Bote hier.
5: Ja,
2: sagte das Irrlicht.
3: Spätestens jetzt ist klar, hier sind nicht nur fantastische Wesen unterwegs, sondern es ist mit Stefan Kaminski auch ein fantastischer Sprecher am Werk, der allem und jedem die passende Stimme gibt. Und in der unendlichen Geschichte hat er richtig viel zu tun. Der Inhalt ist ja kein großes Geheimnis. Die vier so unterschiedlichen Boten erhoffen sich Hilfe von der kindlichen Kaiserin, aber diese ist schwer krank, was unmittelbar mit der Bedrohung Phantasiens zu tun hat. Atreju, ein mutiger Junge aus dem Volk der Grünhäute, wird ausgesandt, um herauszufinden, wer oder was die kindliche Kaiserin und damit ganz Phantasien retten könnte. Nach seiner Reise mit unglaublichen Gefahren weiß er, die kindliche Kaiserin braucht einen neuen Namen, aber niemand aus Phantasien kann diese Aufgabe übernehmen. Autor Michael Ende verknüpft Atreyus Abenteuer immer wieder mit dem lesenden Bastian und die Hinweise häufen sich, dass Bastian Teil der Geschichte ist. So beim Anblick von Igramul, dem entsetzlichsten der Schrecken.
2: Bastian stieß einen leisen Schreckenslaut aus. Ein Schreckensschrei hallte durch die Schlucht und wurde als Echo hin und her geworfen. Igramul drehte ihr Auge nach links und rechts, um zu sehen, ob da noch ein anderer Ankömmling war. Denn der Junge, der wie gelähmt vor Grausen vor ihr stand, konnte es nicht gewesen sein. Aber da war niemand.
7: Sollte es am Ende mein Schrei gewesen sein, den sie gehört hat?
2: Dachte Bastian zutiefst beunruhigt.
7: Aber das ist doch überhaupt nicht möglich.
3: Doch in dieser Geschichte schon. Bastian wird erfahren, dass sein einziges Talent, für das er in der wirklichen Welt gemobbt wurde, ihn in Phantasien zum Superhelden macht. Er kann Geschichten erfinden. Michael Ende hat in der unendlichen Geschichte wie in anderen Büchern geradezu prophetische Fähigkeiten bewiesen. Heute, wie schon 1979, brauchen die Menschen Geschichten, um sich in andere hineinzuversetzen, sich über Werte zu verständigen und zu verstehen, worauf es im Leben wirklich ankommt. Die einzelnen Figuren gestaltet Stefan Kaminski so aus, dass ihr Wesen und ihr emotionaler Hintergrund hörbar werden. Es ist die ideale Umsetzung dieses vor Fantasie strotzenden Textes. Und das in einer Zeit, in der befürchtet wird, Sprecher könnten durch KI ersetzt werden. Eine KI, so lesen, unvorstellbar.
0: Leonie Berger über die neue Lesung von Michael Endes Unendlicher Geschichte von Schauspieler Stefan Kaminski, erschienen bei Silberfisch.
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0: Heute wird der US-Komiker und Regisseur Mel Brooks 100 Jahre alt. Ralf Gödde mit einem Porträt.
8: Was wird denn das, wenn's fertig ist, hä?
9: Das ist Spocks Würgegriff.
10: Seine Karriere, hat er einmal selbst gesagt, verlaufe ziemlich genau unter der Gürtellinie.
8: Das ist viel zu hoch, du musst den weiter unten ansetzen.
9: Ach, du meinst hier?
8: Genau!
10: Eine Szene aus der Star-Wars-Parodie Spaceballs, die zeigt, Mel Brooks ist kein Freund des feinen, subtilen Humors. Der amerikanische Komiker, Schauspieler und Regisseur liebt es eher frech und frivol, derbe und brachial.
11: Wenn ich einen Film gemacht habe, schleiche ich mich oft ins Kino. Ich bin begeistert, wenn sie lachen. Manchmal bin ich gleichzeitig peinlich berührt und begeistert. Zum Beispiel in Der wilde, wilde Westen, die Szene mit den Bohnen, wenn das Furzen losgeht, bin ich beschämt. Aber ich liebe es. Sometimes I'm ashamed and thrilled at the same time, like the
10: blazing saddles, the beans. Als Melvin Kaminski wird der Sohn jüdischer Einwanderer im New Yorker Stadtteil Brooklyn geboren. Sein Vater stirbt, als der kleine Junge 2 Jahre alt ist. Die Mutter muss ihn und seine 3 Brüder alleine durchbringen. How did I make myself
11: visible? Wir waren viele, die da aus den Slums herauskommen wollten. Die anderen Jungen waren größer, stärker und bessere Ballspieler. Ich schärfte meinen Verstand und nutzte meine Möglichkeiten, komisch zu sein. Sie konnten mich zwar verprügeln, aber ich konnte sie mit meinem Witz zu hysterisch lachenden Bündeln reduzieren. Das war meine große Waffe.
10: Das erste Geld verdient er als Schlagzeuger und Pianist und steht mit 14 Jahren schon als Stand-up-Comedian auf der Bühne. Nach dem Zweiten Weltkrieg, in dem Mel Brooks als US-Soldat gegen die deutsche Wehrmacht kämpfte, wird er Gagschreiber für Radio- und Fernsehsendungen. For Hitler and Germany. 1967 folgt dann sein erster Kinofilm, die Nazi-Parodie Frühling für Hitler, im Original The Producers mit Peter Sellers und Gene Wilder. Für das Drehbuch bekommt Brooks einen Oscar. Der überraschende Debüterfolg öffnet ihm die Türen in Hollywood.
11: Danach kam die 12 Stühle, der war nicht so erfolgreich. Dann war der Wilde Wilde Westen ein großer Hit und danach musste ich mich nie mehr sorgen. Seit 1975, als er herauskam, bis heute, gab es keine Probleme mehr, Geld für einen Film zusammenzubringen.
10: Brooks widmet sich zwar auch ernsten Stoffen, produziert etwa David Lynchs Drama Der Elefantenmensch, das auf einer wahren Geschichte beruht. Am liebsten jedoch zieht das Comedy-Urgestein Filmgenres durch den Kakao. In Höhenkoller veralbert er die Klassiker von Alfred Hitchcock und in Frankenstein Junior die Horrorfilme der 30er Jahre. Dabei kommen Brooks Klamauk-Komödien mitunter auch gesellschaftskritisch und subversiv daher. So schießt er in der Star-Wars-Parodie Spaceballs
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10: auch gegen die zunehmende Ökonomisierung im Kulturbetrieb.
12: Wie kannst du eine Kassette von dem Film Spaceballs geben, wenn wir noch beim Drehen sind?
13: Es gibt eine neue Erfindung auf dem Videomarkt.
12: Tatsächlich?
13: Ja, Instant-Kassetten. Die können Sie schon im Laden kaufen, bevor der Film abgedreht ist.
10: 2001 bringt der Vater von 4 Kindern seinen allerersten Film an den Broadway. Das Musical The Producers gewinnt 12 Tony Awards. 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Auch im hohen Alter kann es der Vollblut-Komiker nicht lassen. Für nächstes Jahr hat Mel Brooks eine Fortsetzung des kultigen Spaceballs angekündigt. Geboren wurde der amerikanische Schauspieler, Autor und Regisseur am 28. Juni 1926. Das war heute vor 100 Jahren.
0: Der Stichtag von Ralf Götte. Und das war die ARD-Infonacht heute mit Sven Hasenklever. Gleich um 6 geht es hier wie immer weiter mit den Nachrichten. Heute ist Sonntag, der 28. Juni 2026.

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1: Achtung, ein Falschfahrer auf der A20 Rostock, Schwedt-Oder. Zwischen Prenzlau-Ost und Kreuz-Uckermark kommt Ihnen ein Falschfahrer entgegen. Ich wiederhole, A20 Rostock, Schwedt-Oder. Zwischen Prenzlau-Ost und Kreuz-Uckermark kommt Ihnen ein Falschfahrer entgegen. Bitte fahren Sie äußerst rechts und überholen Sie nicht. Vorsicht in beiden Richtungen. Die A2 Magdeburg Richtung Berlin ist zwischen Thesen und Brandenburg wegen Hitzeschäden gesperrt. Richtung Hannover bleibt die A2 zwischen Burg Ost und Burg Zentrum wegen Reparaturarbeiten noch einige Zeit gesperrt. Stau auf der Umleitung über Burg. Stadtverkehr Berlin, die A111 Dreieck Oranienburg Richtung Charlottenburg ist zwischen Seidelstraße und am Festplatz gesperrt. Wilhelmstadt und Westend Heerstraße. Zwischen Pichelsdorfer Straße und Theodor-Heuss-Platz ist in beiden Richtungen jeweils die mittlere Spur gesperrt wegen defekter Spuranzeiger.
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1: Um 6 Uhr mit Jonas Ziegler. In Brandenburg haben Unwetter für einige teils schwere Schäden gesorgt. Wie die Leitstellen der Feuerwehr dem RBB mitteilten, haben Sturmböen vor allem viele Bäume entwurzelt. Tobias Möck, RBB 24.
2: Den größten Einsatz gab es auf einer Fernzugstrecke bei Karstädt in der Prignitz. Dort war ein Baum auf die Oberleitung gestürzt und hatte die Stromverbindung gekappt. Mehrere hundert Passagiere eines Fernzuges mussten betreut werden, teils mit Kreislaufproblemen durch die Hitze. Die Berliner Feuerwehr war ab 22.30 Uhr rund 1,5 Stunden im Ausnahmezustand und bat darum, sich möglichst nicht im Freien aufzuhalten und Gegenstände auf Balkonen zu sichern.
1: In Berlin und Brandenburg war es gestern so heiß wie noch nie. Die höchste Temperatur meldete Baruth im Kreis Teltow-Fläming mit 40,8 Grad. In Berlin wurde ebenfalls ein neuer Höchstwert gemessen mit 39,9 Grad in Tempelhof. 1 Grad über dem bisherigen Rekord vom August 2015. Der neue deutsche Hitzehöchstwert wurde in Sachsen-Anhalt gemessen. In Drewitz waren es 41,5 Grad. Grünen-Fraktionschefin Dröge fordert, öffentliche Einrichtungen mit Sofortmaßnahmen auf Hitzewellen vorzubereiten. Sie sagte der Bild am Sonntag, man brauche etwa in Kliniken und Kitas Klimaanlagen, die mit Sonnenenergie betrieben werden. Dröge kritisierte die Bundesregierung dafür, dass sie ausgerechnet jetzt ein Förderprogramm für Hitzeschutz auslaufen ließ. Die Spannungen zwischen den USA und dem Iran nehmen weiter zu. Der Iran griff in der Nacht die mit den USA verbündeten Golfstaaten Kuwait und Bahrain an. Vorher hatten US-Streitkräfte Ziele im Iran attackiert. Aus New York, Giselle Ukar.
3: Grund sei ein vorheriger iranischer Angriff auf einen Frachter gewesen. Der Öltanker unter panamaischer Flagge war auf der Straße von Hormuz unterwegs und wurde britischen Behörden zufolge von einem unbekannten Geschoss getroffen. Es ist bereits der zweite US-Angriff auf den Iran, seit beide Länder ein Rahmenabkommen unterzeichnet haben. Darin war eigentlich eine Waffenruhe vereinbart gewesen.
1: Bei der Fußball-Weltmeisterschaft hat sich England den Gruppensieg gesichert. Das Team gewann gegen Panama 2:0. Als Gruppenzweiter steht auch Kroatien im 16. Finale nach einem 2:1 gegen Ghana. Portugal hat den Gruppensieg verpasst. Gegen Kolumbien hieß es am Ende 0:0. Die Republik Kongo ist erstmals in die K.O.-Runde eingezogen nach einem 3:1 gegen Usbekistan. Soweit die Nachrichten. 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Das Wetter. Heute neben viel Sonne örtlich kräftige Hitzegewitter, maximal 36 bis 42 Grad. Zurzeit in Berlin-Adlershof 26 und in Nauen im Havelland 22 Grad. Morgen am Montag mehr Wolken als Sonne und teils ergiebige Regenschauer bei 25 bis 30 Grad. Die Zeit, es ist 6.03 Uhr.
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4: Ich war auf einem Flohmarkt und unter dem Tisch war ein offener Koffer und da sind Plüschtiere drin gelegen. Und dann hat mir tatsächlich eine Freundin erzählt, dass sie den Dachboden ausgerümpelt hat und einen Plastiksack voller Kuscheltiere in ein Waisenhaus geschickt hat. Daraus ist dann die Geschichte entstanden, die sich dann selbst eigentlich weiterentwickelt.
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6: Orte und Worte nimmt euch immer mit an Romanschauplätze, an Lieblingsorte von den Autorinnen oder Autoren, die wir treffen, ja, oder an Inspirationsquellen. Diesmal hat es Stefan wieder in die Nähe von Wien verschlagen, wo er seinen Zweitwohnsitz hat. Wohin genau?
7: Ja, diesmal hatte ich es gar nicht so weit. Ich wohne ja im Wienerwald und Valerie Springer auch, wenn sie denn mal in Neulengbach, so heißt der Ort, ist. Das ist vor den Toren Wiens. 1911 ist Egon Schiele auch dahin gezogen und er saß hier für 3 Wochen auch mal in einer Zelle des Bezirksgerichts, angeblich wegen Entführung, Missbrauch und Präsentation anstößiger Zeichnung. Sein Vergehen in Anführungsstrichen. Er hatte ein Nacktbild so präsentiert, dass Besucher das auch sehen konnten, wenn sie ihn besucht haben. Man kann dort in Neulengbach Egon Schiele Wanderungen machen, habe ich auch schon mal gemacht. Und oben auf dem Berg, da ist eine Burg. Dort hat die Burgherrin einst die Türken aufgehalten mit List und Tücke. Und in Neulengbach ist auch das Haus der Schwiegermutter von Valerie Springer. Und dort schreibt sie auch, wenn sie nicht irgendwo anders unterwegs ist. Und das ist sie viel.
6: Und jetzt sag nochmal, Valerie Springer, wie heißt denn ihr Roman?
7: Ihr Roman heißt Eine Ziege, ein Dorf und kein Internet. Und sie selber ist eine ziemliche Weltenbummlerin. Ich habe schon gesagt, viel gereist. Der Vater aus Prag, Mutter aus Wien, emigriert nach Großbritannien, dann zurückgekommen. Sie selber ist 1958 in München geboren. In der Schweiz hat sie dann Abitur gemacht. Sie hat auch selber einen britischen Pass, ist also sehr, sehr viel in der Weltgeschichte rumgekommen. Sie hat in der Werbung gearbeitet für Zeitschriften und eben auch schon eine ganze Menge Romane geschrieben.
6: Und jetzt ist sie in einem Dorf gelandet. Eine Ziege, ein Dorf und kein Internet. Auf jeden Fall ein genialer Titel. Worum geht's denn?
7: Ja, Protagonistin.
1: 6:06 RBB 24 Inforadio mit einer Entwarnung für die A20 Rostock Richtung Kreuz Uckermark oder vielmehr in beiden Richtungen. Kein Falschfahrer mehr zwischen Prenzlau Ost und Kreuz Uckermark.
6: Ein Dorf und kein Internet. Auf jeden Fall ein genialer Titel. Worum geht's denn?
7: Ja, Protagonistin ist eine Frau in der Werbebranche. Ihr Job ist, positive Botschaften für Kalender zu verfassen, so Kalendersprüche. Sie verliert ihren Mentor und ihren Job und sie erfüllt aber auch sein Vermächtnis, nämlich einen Kofferraum voller Kuscheltiere in ein Waisenheim in einem Kriegsgebiet irgendwo auf dem Balkan zu bringen. Sie fährt dahin, landet im Straßengraben, die Kuscheltiere im Dreck und sie in einem Dorf mit Ziegen und misstrauischen Dorfbewohnern und natürlich kein Internet. Ein Tagebuch führt in die Vergangenheit zu einem deutschen Deserteur. Ein ganzes Dorf muss sich der Wahrheit stellen, der Leiche im Keller, über die alle den Mantel des Schweigens gelegt haben. Also es ist auch ein Buch über eine Katharsis, ein Wachsen und dass manches erstmal absurd erscheint und sich dann als richtig entpuppt. Es geht auch um die Frage, was ist eigentlich unsere Aufgabe im Leben? Das Ganze sehr süffig erzählt. Die Ausgänge der Geschichte hätten auch andere sein können. Valerie Springer legt hier auch verschiedene Spuren im Leser.
6: Okay, dann jetzt ab in den Garten im Wienerwald mit Stefan und Valerie Springer.
7: Hallo. Ihr habt sowas schön hier. Hallo.
4: Setzen wir uns raus. Ja, magst du ein Glas Wasser trinken?
7: Gerne.
4: Ja, Kaffee könnte ich auch machen, aufsetzen.
7: Sage ich auch gerne, ja.
4: Dann setze ich mal den Kaffee auf.
7: Alles klar. Wenn ich dich beschreiben wollen würde, dann würde ich sagen, okay, du bist in der Welt zu Hause, oder?
4: Ich bin in Mitteleuropa am ehesten zu Hause. Meine Mutter ist Wienerin gewesen. Mein Vater ist in Prag geboren. Exiliert nach Großbritannien. Dort hat er so lange gelebt, bis er die englische Staatsbürgerschaft angenommen hatte. Auf einer Geschäftsreise nach Wien hat er meine Mama kennengelernt und die beiden sind dann gemeinsam nach Großbritannien gezogen. Dort ist meine Schwester auf die Welt gekommen. Ich bin auf dem Kontinent geboren.
7: Und dann bist du ja in München geboren, in Basel zur Schule gegangen, dann in Wien gelandet. Wie kommt es dazu?
4: Das hat sich auch so ergeben. Meine Eltern sind dann letztendlich, als der Papa ein Jobangebot bekommen hat in Wien, er hat das angenommen. Die Mama war glücklich, dass sie wieder bei ihren Freundinnen sein kann. Und ich selbst bin halt mitgekommen, weil ich damals 19 Jahre alt war, direkt nach dem Abschluss vom Gymnasium. Und habe mich hier umgeschaut. Ja, es war eigentlich eine gute Möglichkeit, was Neues anzufangen. Ich hatte so eine Unruhe, vielleicht auch von meinen Eltern, von den Umzügen in mir, dass ich gerne was Neues anfange.
7: Du sagst, Neuanfänge reizen dich.
8: Also Umbrüche, das ist auch, glaube ich, das Thema in all deinen Büchern, ne?
4: Ja, ich würde sagen, ganz besonders im letzten, in der Ziege, da ist es ja ein ganz besonderer Umbruch eigentlich, den meine Protagonistin wählt. Sie geht von einer wirklich stabilen Lebenssituation ins vollkommen Unbekannte, wobei das vollkommen Unbekannte sich dann erst entschlüsselt, erst zeigt, als sie dann diesen Unfall hat und in einem Dorf landet, das überhaupt nichts mit ihrem bisherigen Leben zu tun hat.
8: Also sie kommt aus Wien, sie schreibt Werbesprüche, so Kalendersprüche könnte man sagen, das ist ihr eigentlicher Job und ihr Mentor stirbt und er hat noch so eine Art Auftrag an sie, da sind noch so Kuscheltiere übrig und sie soll diese Kuscheltiere ins Kriegsgebiet auf dem Balkan irgendwo, du sagst es ja nicht genauer, bringen. Und dort landet sie eben in diesem Dorf Borovo. Großer Kontrast, Kalendersprüche, Kriegsgebiet. Die Fallhöhe ist ja extrem groß, ne? Und auch der Kontrast ist extrem groß. Was hat dich darin gereizt?
4: Ich kenne die Kuschelsprüche, ich kenne die lieben Botschaften, die uns vorgaukeln sollen. Wenn wir das eine haben, dann sind wir glücklich. Der Kontrast zwischen der einen Welt und der anderen. Ich kenne viele Orte, die noch recht verschlafen sind, aus meinen Reisen in die ehemaligen Ostblockländer, als es den Ostblock noch gab, auch aus Erzählungen von meinen Eltern, dann aus einem Tagebuch meiner Urgroßmutter aus der Tschechoslowakei. Das müsste noch K&K-Zeit gewesen sein, nehme ich an. Sie hatten einen kleinen Schrebergarten damals gehabt in irgendeinem Dorf außerhalb von Prag. Und wie sie da den Alltag schildert, genau so soll Borovo sein. Da gibt's einfach gar nichts, nicht einmal fließendes Wasser, nur ab und zu Elektrizität.
8: Es ist ja nun auch ein Kriegsgebiet, man hört so als Hintergrundrauschen sozusagen diesen Krieg. Warum diese Art, über Krieg zu erzählen?
4: Ich war damals, als die Jugoslawien-Konflikte, die Jugoslawien-Kriege ausgebrochen sind, war ich wirklich zutiefst schockiert. Krieg selbst kann ich nicht beschreiben. Ich habe buchstäblich nicht die leiseste Ahnung, auch nur annähernd, wie es Menschen geht, die tatsächlich in einem Kriegsgebiet leben, die tagtäglich, stündlich damit konfrontiert sind, dass Bomben fallen können, dass Granaten explodieren können. Da wollte ich mir ehrlich gesagt beim Schreiben, auch beim literarischen Schreiben, auch wenn es reine Fiktion ist, die ich schreibe, ich wollte mir nicht anmaßen, darüber zu berichten, ohne es selbst erlebt haben zu können. Dann habe ich so eine Schambarriere in mir selbst gehabt. Deswegen ist es eine Kulisse, ein Hintergrund und weiter habe ich mich nicht getraut zu gehen.
8: Das ist ja, so wie du es beschreibst in deinem Setting, eine durchaus zugängliche Welt. Also für sie zumindest, weil sie den richtigen Pass hat, die Protagonistin. Sie kann also nach Borovo fahren. Und sie kann auch wieder wegfahren. Wie ist das mit denen, die in Borovo leben? Haben die auch diese Wahlmöglichkeiten, diese Freiheit?
4: Einige hatten die Wahlmöglichkeit, die Freiheit. Es ist ja eine Ortschaft, die sich ohnehin reduziert hat durch Abwanderung, durch Flüchtende, die in andere Teile Europas, in den Westen ausgewandert, geflohen sind. Dadurch ist Borovo natürlich sehr klein, auch überschaubar. Die, die geblieben sind, sind es aus den unterschiedlichsten Gründen. Im weitesten Sinne, weil sie wissen, das wird vorbeigehen. Wir werden weiter aufbauen. Wir werden wieder zu einer Normalität zurückkehren.
8: Es gibt ja auch das Konzept des Fremden. Also auch sie ist ja fremd und man begegnet ihr im Dorf erstmal mit Misstrauen. Wie geht's dir hier in Neulengbach?
4: In Neulengbach habe ich riesengroßes Glück gehabt, weil ich bin mit der größten Freundlichkeit aufgenommen worden. Natürlich aufgrund meiner deutschen Aussprache werde ich immer ein Fremdkörper bleiben. Ich war sozusagen getuned darauf, schon von Kindheit an als Außenseiter wahrgenommen zu werden. Ganz besonders, als wir, meine Eltern und ich, aus Deutschland in die Schweiz umgezogen sind. Und da war ich für die einfach der Dütschi. Und da habe ich einfach die Schultern gezuckt, so wenig wie möglich geredet, damit ich nicht als der Dütschi mich outen müsste. Und irgendwann habe ich dann Schweizerdeutsch gelernt als Überlebenssprache. Ich versuche immer in mir selbst zurechtzurücken, dass ich nicht das Schicksal mit Millionen von Neuankömmlingen teile.
8: Mein Vater kam auch damals nach Österreich, 1956, ist dann weitergezogen nach Deutschland und später wieder zurück. Also ich habe irgendwann mal in seinem Nachlass die Anerkennung als Flüchtling gefunden. Ne? Also 1958, das ging damals relativ schnell. Und das sind ja irgendwie auch Wanderer zwischen den Welten und trotzdem nehmen sie das ganze Gepäck mit. Ne?
4: Das emotionale Gepäck, das Vergangenheitsgepäck, dass man eben seine Heimat aufgibt und nie mehr finden wird. Selbst wenn man zurückkehrt, es hat sich verschoben, es ist was anderes geworden. Es ist nie mehr so, wie es war. Möglicherweise gibt es nicht einmal mehr das Elternhaus. Und wenn, dann ist es von anderen Leuten bezogen worden oder abgerissen worden. Wenn ich nach Prag, nur als Beispiel, fahre, das Haus meiner Eltern, meiner Großeltern gibt es nicht mehr. Es gibt einen Friedhof. Es macht mich nicht sentimental, zum Glück. Es macht mich ein bisschen melancholisch, weil die Vergänglichkeit einfach automatisch melancholisch macht.
8: Erinnern bzw. Gedächtnis spielt ja auch in deinem Roman eine Rolle. Da sind es Tagebücher. Warum sind die wichtig und was war daran wichtig genau für dieses Buch?
4: Ich habe ja schon vorhin erwähnt, dass ich das Tagebuch meiner Urgroßmutter damals gelesen hatte. Und was mich daran ganz besonders fasziniert hat, also sie hat teils Deutsch, teils Tschechisch geschrieben, was mich daran am meisten berührt hat, ist ihre Handschrift. Sie hat das Papier tatsächlich in der Hand gehabt. Sie hat mit einem Bleistift geschrieben, nicht mit Tinte. Ja,
8: wir sitzen jetzt im Garotten bei Schwiegermutter. Kleine Oase, hinten sozusagen Backstage Neulengbach. Wir sind eigentlich mitten im Zentrum. Ich bin vorhin über die Dörfer gefahren. Neulengbach im Wienerwald, etwas außerhalb von Wien, so 30, 40 Kilometer entfernt. Hügellandschaft. Ich habe viele Blumenfelder gesehen. Jetzt ist ja Frühling. Die Bauern stellen ihre Felder zur Verfügung, pflanzen Blumen an und da gibt's so die Kasse des Vertrauens. Es ist alles schön bunt und direkt über uns das Wahrzeichen der Stadt. Das sieht man schon von weitem. Das Schloss Neulengbach hat ja eine alte Geschichte und apropos Geschichte. Ich habe gesehen, du hast einen Literaturpreis initiiert in Neulengbach und der bezieht sich auf Sidonie Palfi oder von Palfi. Was hat das auf sich mit dieser Frau Palfi?
4: Sidonia Palfi war eine ganz beeindruckende, großartige Fürstin, Gräfin hier in der Gemeinde im Schloss. Sie hat es tatsächlich geschafft, die Türken abzuwehren im 17. Jahrhundert, als sie überall gebrandschatzt haben, vergewaltigt haben, ausgeraubt haben, alles niedergewalzt und niedergemäht haben. Und sie hat die Frauen und Kinder und die Gebrechlichen, die nicht auf den Feldern waren, die Männer, die auf den Kampffeldern waren, hat sie im Schloss geschützt. Und mit deren Hilfe, mit unglaublichem Lärm, so getan, wie wenn da ein großes Heer im Schloss einquartiert wäre. Und durch diesen Lärm hat sie es, auf Kochtöpfe haben sie geschlagen, sagt die Überlieferung, und auf Schreie und vorgetäuschte Schüsse. Und tatsächlich sind die Türken abgezogen und haben Neulengbach nicht eingenommen, im Gegensatz zu vielen anderen Burgen und Schlössern in der Umgebung.
8: Ich wollte noch mal übers Schreiben mit dir reden. Du bist ja extrem produktiv. Ich habe jetzt nicht ganz genau nachgezählt, aber ein Dutzend Bücher wird es wohl sein. Was ist dein innerer Drang zu schreiben?
4: Was Schreiben für mich bedeutet? Eine Erkundungstour, ein mich einlassen auf die Magie der Entstehung einer Geschichte, auf die Magie der Entstehung der Personen, die mitspielen. Das tatsächlich Schöne ist, dass Figuren, die ich erfinde, nennen wir es mal erfinden, plötzlich lebendig werden. Dinge sagen, Gespräche führen, mich in Richtungen führen, mit denen ich nicht wirklich gerechnet habe. Es ist tatsächlich, dass eine Fiktion, eine Fantasiegestalt ein Eigenleben entwickelt. Und diese Person zu begleiten auf ihrem Weg ist einfach wunderschön. Sie lügt nämlich nicht.
8: Ist das so eine Art Hebammentätigkeit oder bist du die Mutter deiner Gestalten? Wie würdest du deine Beziehung zu den Gestalten bezeichnen?
4: Ach, das sind schöne Ausdrücke, wenn du das sagst, Hebammenfigur. Ja, natürlich, ich bringe sie zur Welt. Aber aus vorhandenem Material, die Gene dieser Figur, der ich auf die Welt helfe, die gibt's ja, wie auch immer sie sich zusammensetzen, aus Gesprächsfetzen, aus Zeitungsnotizen, die ich irgendwo aufgegabelt habe. Auf einmal entsteht eine neue Figur.
8: Und was ist sozusagen die Keimzelle eines Romans für dich? Was ist der Startpunkt? Du hast Zeitungsartikel erwähnt, Gesprächsfetzen.
4: Die große Kulisse ist, würde ich wohl sagen, immer das Suchen nach einem, nicht wirklich zu Hause, aber nach einem Ort, wo man hingehört, nach einer Atmosphäre, nach einem Hintergrund, nach einer Kulisse, wo man hingehört. Ganz speziell jetzt auf den jüngsten Roman, Eine Ziege, ein Dorf und kein Internet, ist die Geschichte entstanden durch einen Flohmarktbesuch. Ich war auf einem Flohmarkt und unter dem Tisch war ein offener Koffer und da sind Plüschtiere drin gelegen. Und ich hatte mir gedacht, no, das ist der Friedhof der Kuscheltiere da unten. Und daraus hat sich dann über die Zeit entwickelt, ein Koffer ist zum Reisen da. Was macht man mit einem Koffer voller Kuscheltiere? Man bringt sie irgendwo hin, wo sich irgendjemand irgendwie möglicherweise noch darüber freuen könnte. Und dann hat mir tatsächlich eine Freundin erzählt, dass sie den Dachboden ausgerümpelt hat und einen Plastiksack voller Kuscheltiere in ein Waisenhaus geschickt hat. Daraus ist dann die Geschichte entstanden, die sich dann selbst eigentlich weiterentwickelt hat.
8: Was würdest du sagen, ist der Kniff oder der Schalter, mit dem man so eine Person dann wirklich zum Leben bringt? Du sagst, es ist Magie, aber es ist ja auch Handwerk.
4: Was die Kunstgriffe sind, ich lasse meine Figuren oft zur Zigarette greifen. Ich lasse sie sehr oft zu einem Weinglas greifen. Das sind kleine alltägliche Dinge. Mehr und mehr merke ich, dass die Gespräche in vielen anderen Romanen, Dialoge, eine enorme Wichtigkeit haben. Ich möchte mich aber aus den Dialogen zurückziehen und mehr über die Sinneseindrücke arbeiten, über das Haptische, was spürt die Person, wenn sie ihre Hände benutzt, wenn sie sich hinsetzt, was spürt sie in ihrem Rücken, was sieht sie, was hört sie, was fühlt sie, einen Luftzug, der die Haare durcheinander bringt, ein Kälteschauer, weil von irgendwo ein kleiner Windzug kommt. Das sind die Dinge, die für mich das Physische einer Person greifbarer machen, das Physische einer fiktiven Person greifbarer machen und dann natürlich ihre Reaktionen, die ich dazu erfinden kann. Schüttelt sie sich ab, steht sie auf, Krönchen zurechtrücken und das Highlife geht weiter. Oder berührt diese Sinneseinwirkung von außen etwas in ihr selbst.
8: Spielt der Schreibort für dich eine Rolle?
4: Ich brauche vor allem Ruhe. Oft setze ich meine Noise-Canceling-Kopfhörer auf, damit ich von gar nichts beeinflusst werde. Erstaunlicherweise kann ich auch im Kaffeehaus sehr gut schreiben. Da ist diese Geräuschkulisse, dieses Klimpern und Klappern und Plaudern auch eine sehr gute Kulisse. Ich schreibe ausgesprochen gerne im Zug, weil ich da auch dieses Rattern und diese Monotonie habe des Zuges. Ich habe immer ein Notizbuch dabei. Mein Schreibort ist mein Laptop und mein Notizbuch. Und dieses Setting, möglicherweise mit einem Glas Wasser oder einer Tasse Tee, dieses Setting ist mein Schreibtisch, mein Schreibraum. Egal ob in Spanien, am Attersee, in Unterach, auf den Reisen, die ich gemacht habe.
8: Da du gesagt hast, du liest viel und gern, möchte ich dir ein Buch empfehlen von einer jungen kroatischen Autorin, Ena Katarina Hala. Ihr Buch heißt Die Schuldlosen. Es geht um eine Familie, die während der Jugoslawienkriege zurückkehrt ins Grenzgebiet Kroatien, Bosnien, in ihr altes Haus, in das zerstörte Dorf. Und es ist eine junge Frau, ein junges Mädchen in der Pubertät, und die hat da so ihre Coming of Age inmitten dieser ganzen Verwüstung und behauptet sich aber, also entdeckt Sexualität, erste Enttäuschung und so weiter und so weiter. Ein ganz zartes Buch, das so in die Ritzen des Gefühlsgewebes so einsickert. Das mochte ich sehr, und ich finde es ganz ähnlich wie dein Schreiben. Also ich finde, dass du auch sehr fein so Entwicklungen beschreibst. Mhm. Also Umbrüche, wie du ja sagst, kommen nicht einfach so, bumm, Schalter umgelegt und dann sind sie da, sondern in so kleinen, fast unmerklichen Indizien, und dann entsteht sowas und man merkt es erst gar nicht und auf einmal ist der Wandel da. Ja, das würde ich dir sehr ans Herz legen. Sie schreibt wahnsinnig schön. Sie ist eigentlich von der Ausbildung her Architektin.
4: Ja, ja.
8: Tolle Frau. Hat mich sehr beeindruckt, das zu lesen.
4: Ich freue mich darauf. Vor allem, was du sagst über diese kaum wahrnehmbaren Verschiebungen, die sich ohnehin im Laufe eines Lebens, wenn man jetzt auf die Jahrzehnte zurückblickt, die sich ergeben. Das sind tektonische Platten. Manchmal gibt es ein Erdbeben. Aber meistens sind es kaum wahrnehmbare Verschiebungen der Platten, des Untergrunds, und die dann auch zu einer Veränderung der Persönlichkeit im weitesten Sinne, soweit das überhaupt möglich ist, führen. Aber zu neuen Ansichten und Einsichten. Danke für die Empfehlung.
8: Was liegt auf deinem Tisch?
4: Auf meinem Tisch liegt immer wieder Galilei von Galileo Galilei von Bertolt Brecht. Was mich daran fasziniert, ist die Vergewaltigung der eigenen Überzeugung, dass man tatsächlich etwas sagen muss, obwohl man die andere Wahrheit kennt. Ein anderes Buch, zu dem ich immer wieder greife und das möglicherweise auch deine und meine Familiengeschichte ein bisschen widerspiegelt und unsere Erfahrung mit dem Fremdsein, von Ilja Trojanow, Nach der Flucht. Das Fremdsein, kein Elternhaus haben, nicht wirklich eine eigene Muttersprache haben, und er macht es ganz großartig. Ja, und das dritte Buch, das ich wirklich jedem nur ans Herz legen kann, der gute Literatur mag, ist Siri Hustvedt, Was ich liebte.
8: Vielen Dank.
4: Ich danke dir für dieses wunderschöne Gespräch.
6: Stefan und Valerie Springer waren im Wienerwald unterwegs. Scheint ja eine interessante Person zu sein.
7: Ja, in der Tat, und sehr zugewandt. Ihr Mann und die Schwiegermutter, die liefen auch mal durchs Bild, während wir da in dieser kleinen Oase saßen. Also alles sehr familiär.
6: Und für wen ist das Buch jetzt was? Eine Ziege, ein Dorf und kein Internet?
7: Ich würde sagen, das ist was für Menschen, die Kontraste mögen. Also hier die glitzernde, absurde Werbewelt, dort die kleine Dorfwelt in einem Kriegsgebiet, der Boden getränkt vom Blut aktueller und vergangener Kriege. Es geht um Leichen im Keller, Abwanderung der Jungen, das Überleben im Windschatten der Welt sozusagen und das Leben mit einem Geheimnis, aber auch um Freundschaft, um ungesundes Schweigen, um Katharsis und darum, seinen Platz im Leben zu finden. Also letztlich eine ganz zentrale Frage in einem jeden Leben: Was kann ich eigentlich Sinnvolles tun? Wie kann ich auch sinnvoll helfen? Auch dieses Thema immer wieder aktuell. Und wer gerade auf so einer Sinnsuche ist, für den könnte das auch was sein.
6: Viele Anknüpfungspunkte also. Eine Ziege, ein Dorf und kein Internet ist bei Milena erschienen, hat 250 Seiten und kostet 25 Euro.
7: Uns gibt's immer donnerstags frisch online, dann in ARD Sounds oder auf den Seiten von Radio 3 und RBB 24 Inforadio.
6: Und alle Büchertipps findet ihr wie immer in den Shownotes. Ich bin Nadine Kreuzhaler.
7: Und ich bin Stefan Oschert.
6: Tschüss.
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1: Die A2 Magdeburg Richtung Berlin ist zwischen Thesen und Brandenburg wegen Hitzeschäden gesperrt. Stadtverkehr Berlin, die A111 Dreieck-Oranienburg Richtung Charlottenburg ist zwischen Seidelstraße und am Festplatz wegen technischer Probleme gesperrt. Wilhelmstadt und Westendheerstraße zwischen Pichelsdorfer Straße und Theodor-Heuss-Platz ist in beiden Richtungen jeweils die mittlere Spur gesperrt. Wegen defekter Spuranzeiger. Kreuzberg, die Kreuzbergstraße ist zwischen Katzbach und Mehringdamm, Katzbachstraße und Mehringdamm, wegen des Kreuzberg-Festivals bis Montag früh gesperrt, also morgen früh. Bauarbeiten bei der S-Bahn Berlin, bis heute Betriebsschluss fahren Busse zwischen Friedrichstraße und Zoo. Auch heute gibt es tagsüber eine weitere Busersatzlinie, die vom Hauptbahnhof über Potsdamer Platz zum Zoologischen Garten fährt.
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1: Um 6.30 Uhr mit Jonas Ziegler. Guten Morgen. In Brandenburg haben Unwetter für einige teils schwere Schäden gesorgt. Wie die Leitstellen der Feuerwehr dem RBB mitteilten, haben Sturmböen vor allem viele Bäume entwurzelt. Den größten Einsatz gab es auf einer Fernzugstrecke bei Karstädt in der Prignitz. Dort war ein Baum auf die Oberleitung gestürzt und hat die Stromverbindung gekappt. Mehrere hundert Fahrgäste mussten betreut werden, teils mit Kreislaufproblemen durch die Hitze. Die Berliner Feuerwehr rief gegen 22.30 Uhr den Ausnahmezustand aus und bat darum, sich möglichst nicht im Freien aufzuhalten. Die Zahl der Toten nach der Erdbebenkatastrophe in Venezuela ist auf mehr als 1.400 gestiegen. Wie der Präsident der Nationalversammlung Rodriguez bekannt gab, wurden bisher mehr als 3.200 Menschen gerettet vermutlich. Für die Retter schwinden inzwischen die Chancen, noch Überlebende in den Trümmern zu finden. Korrespondentin Jenny Barke.
2: Die Menschen haben Angst, in ihre Wohnungen zurückzukehren, besonders wenn Risse und Schäden sichtbar sind. Vielerorts fehlt immer noch der Strom. Auch die Wasserversorgung ist unterbrochen. Unter anderem die deutsche Bundesregierung hat deshalb auch Stromgeneratoren, Feldbetten und Wasserfilter geliefert.
1: Die Spannungen zwischen den USA und dem Iran nehmen weiter zu. Der Iran griff in der Nacht die mit den USA verbündeten Golfstaaten Kuwait und Bahrain an. Nach iranischen Angaben wurden Standorte der US-Armee in beiden Ländern getroffen. Vorher hatten US-Streitkräfte Ziele im Iran attackiert, nachdem der Iran ein Frachtschiff angegriffen haben soll. In Ostprignitz-Ruppin wird heute in einer Stichwahl ein neuer Landrat gewählt. Amtsinhaber Reinhard von der SPD tritt gegen den AfD-Kandidaten Arndt an. Björn Hasewendt, RBB 24 Landespolitik.
3: Ralf Reinhardt von der SPD holte im ersten Wahlgang vor 3 Wochen rund 35% der Wählerstimmen, gefolgt von AfD-Kandidat Thorsten Arndt mit knapp 30%. Der Wahlsieger muss heute nicht nur die Mehrheit der Stimmen auf sich vereinen, sondern auch noch mindestens 15% aller Wahlberechtigten, also knapp 12.500 Stimmen. Gelingt das nicht, wäre die Wahl ungültig. Die Wahllokale sind heute von 8 bis 18 Uhr geöffnet.
1: Bei der Fußball-Weltmeisterschaft haben sich Österreich und Algerien 3:3 getrennt und sind damit beide eine Runde weiter. Argentinien hat Jordanien 3:1 geschlagen, war aber schon vorher für das 16. Finale qualifiziert. Außerdem spielten England Panama 2:0, England ist weiter, Panama ist raus. Kroatien Ghana 2:1, beide Teams sind im 16. Finale. Kolumbien Portugal 0:0, auch hier sind beide Teams weiter. Und Kongo-Usbekistan 3:1. Kongo ist damit erstmals bei einer WM in der K.O.-Runde in die K.O.-Runde eingezogen. Usbekistan ist ausgeschieden. Soweit die Nachrichten. 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Das Wetter. Heute neben viel Sonne, örtlich kräftige Hitzegewitter, maximal 36 bis 42 Grad. Zurzeit in Berlin-Adlershof 26 und in Nauen im Havelland 22 Grad. Mäßiger bis böiger Wind aus unterschiedlichen Richtungen. Morgen am Montag mehr Wolken als Sonne und teils ergiebige Regenschauer mit Gewittern bei 25 bis 30 Grad. Die Zeit 6.34 Uhr.
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4: Israel führt seit dem Hamas-Angriff am 7. Oktober 2023 an verschiedenen Fronten Krieg. Gewonnen hat es bislang keinen davon. Doch Israels Ansehen in der Welt leidet massiv darunter. Dagegen setzen die Regierung, aber auch halbstaatliche Lobbygruppen und private Initiativen schon seit Jahrzehnten gezielte Methoden ein, um das Ansehen des Landes international zu verbessern. Was heute neu daran ist, darum geht es jetzt in den Weltsichten. Herzlich willkommen dazu, sagt Gabriele Häuser. Wie fast jedes Land auf der Welt betreibt auch Israel Public Diplomacy, also Diplomatie, die sich an die Öffentlichkeit wendet, um das Bild des Landes ins gewünschte Licht zu setzen. In Israel heißt das Hasbara, was eigentlich so viel bedeutet wie Erklärung. Doch Kritiker werfen der Netanjahu-Regierung vor, weniger zu erklären, als vielmehr gezielte Desinformationskampagnen zu betreiben, als Teil der Kriegsführung um die öffentliche Meinung. Israel-Korrespondent Jan-Christoph Kitzler berichtet.
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6: Der Song, mit dem die Aktivistin Brooke Goldstein ihre Bilder aus dem Gazastreifen unterlegt. Gib mir Essen und ich will etwas Käse, Erdnussbutter, Senf und Bohnen.
5: Give me food.
6: Die Bilder auf Instagram dazu zeigen die blonde Frau aus New York mit Helm und Schutzweste, militärisch grün, hinter ihr große Mengen Pakete mit Nahrungsmitteln. Sie stammen vom August 2025, da wurde Goldstein mit Dutzenden anderen Influencern in den Gazastreifen gebracht, geführt von der israelischen Armee. Die Botschaft, die nach Touren wie dieser durch die sozialen Medien gespült wurde, war fast immer die gleiche. Auch bei David Mayofis, der sich auf Instagram als Journalist und Analyst bezeichnet und dort unter dem Namen David Rebel firmiert.
7: Ich bin gerade in Gaza und wie ihr wisst, gibt es eine große Kampagne von der Hamas und deren Unterstützern, dass es eine Hungersnot in Gaza gibt und dass Israel vorsätzlich Dutzende Zivilisten verhungern lässt. Das ist total unwahr. Wie ihr seht, gibt es einen Haufen Nahrungsmittelpakete, die darauf warten, von den internationalen Organisationen abgeholt zu werden. Es ist nicht die Schuld der israelischen Armee, dass das hier steht.
6: Doch Israel hatte genau das ein paar Wochen zuvor getan. Mit einer Totalblockade des Gazastreifens zwischen dem 2. März und dem 19. Mai 2025. Mehr als 11 Wochen hatte Israel keine Lebensmittel in den Gazastreifen gelassen. Menschenrechtsorganisationen weltweit sprachen vom Einsatz von Hunger als Kriegswaffe. Und Mitte August stellte die IPC für den Norden des Gazastreifens, der damals weiterhin unterversorgt war, erstmals eine Hungersnot fest. IPC, das ist das internationale Klassifizierungssystem für Ernährungssicherheit. Zahlreiche internationale Organisationen und Regierungen nutzen das Instrument. Es ist kein Zufall, dass Israels Regierung ausgerechnet in dieser Zeit eine groß angelegte Kampagne startete und damit eine ganz andere Geschichte verbreitete. Mit zwei Botschaften, die sich widersprechen. Erstens, es gibt keinen Hunger in Gaza und schuld sind die Vereinten Nationen. Im September 2025 wurden im offiziellen YouTube-Kanal des israelischen Außenministeriums Videos in unterschiedlichen Sprachen veröffentlicht. Bis heute wurden sie millionenfach abgerufen.
8: Echte Aufnahmen.

0: YouTube-Anzeigen und weitere über 4 Millionen Euro an die Plattformen X und Outbrain. Ein gesponserter Link auf Google wurde beispielsweise ausgespielt, wenn nach den Schlagworten IPC und Hunger gesucht wurde. Nutzer landeten dann auf einer israelischen Regierungsseite, die die IPC-Einschätzung in Frage stellt und behauptet, sie sei aufgrund unvollständiger und falscher Daten zustande gekommen. Die ebenfalls von Israel aufgestellte Behauptung, IPC habe für Gaza die Kriterien für Hunger gesenkt, wurde inzwischen widerlegt. Die Beispiele zeigen, die israelische Regierung bringt mit Hilfe von Kampagnen zum Teil falsche, zum Teil irreführende Informationen in Umlauf. Warum aber tut sie das? Mehrfach angefragte Interviews mit Bitte um Stellungnahme kamen nicht zustande. Seit Jahren schon ist Israel im Krieg, und in diesem Krieg geht es nicht nur um die Frage, wie man Terrororganisationen wie die Hamas oder die Hisbollah militärisch bekämpft. Es ist auch ein Krieg um die öffentliche Meinung, um Meinungshoheit im eigenen Land und darüber hinaus. Denn Israel werden heute Kriegsverbrechen und Verbrechen gegen die Menschlichkeit vorgeworfen. Israel muss sich vor dem Internationalen Gerichtshof in Den Haag verantworten. Auch israelische Menschenrechtsorganisationen sprechen von einem Genozid im Gazastreifen und von einem Apartheidsregime im besetzten Westjordanland. Israel braucht Unterstützung von außen, und deshalb ist der Krieg um die öffentliche Meinung so wichtig für Israels Sicherheit. Der israelische Premier Benjamin Netanyahu sieht sein Land auch hier in der Selbstverteidigung. Er sprach vor ein paar Monaten in New York vor Influencern auch über die Rolle, die dabei die sozialen Netzwerke spielen.
1: Wir müssen zurückschlagen. Wie? Mit unseren Influencern. Das ist sehr wichtig. Und wir müssen die geeigneten Waffen nutzen. Das Wichtigste ist Social Media. Am wichtigsten TikTok. Das andere X. Wir müssen in den Kampf gehen, um Juden eine Richtung zu geben und unseren nichtjüdischen Freunden oder denen, die unsere Freunde sein können.
0: Viel und immer mehr Geld ist im Spiel. Umgerechnet fast 630 Millionen Euro sind im israelischen Haushalt in diesem Jahr für Public Diplomacy vorgesehen, also für Diplomatie, die sich an die Öffentlichkeit wendet. Fast fünfmal so viel wie 2025. Im letzten Jahr wurden unter anderem Millionenbeträge dafür ausgegeben, dass Kommunikationsagenturen in den USA Suchergebnisse von Google, ChatGPT und anderen beeinflussen, beispielsweise über Social-Media-Accounts und eigens aufgesetzte Seiten im Internet. Dass Gelder flossen, geht auch aus öffentlichen US-Quellen hervor. Veröffentlichte Rechnungsdokumente belegen, dass Influencer von einer Agentur mit Verbindungen nach Deutschland im Auftrag Israels bezahlt wurden. Wer diese Influencer waren, lässt sich nicht belegen, aber dass auch die bereits erwähnten Influencer mit dem israelischen Militär im Gazastreifen waren, steht fest. Der Krieg um die Meinungshoheit, er wird vor allem um die amerikanische Öffentlichkeit geführt, denn die USA sind der mit Abstand wichtigste strategische Partner Israels. Benjamin Netanyahu, Israels Premierminister, gestand das im Mai ganz offen ein, in einem Interview mit dem Fernsehsender CBS. Seine Regierung, meint er, müsse der laufenden Anti-Israel-Kampagne etwas entgegensetzen.
1: Der Rückgang der Unterstützung für Israel in den USA geht fast zu 100% mit dem rasanten Aufstieg der sozialen Medien einher. Während wir den physischen militärischen Kampf an 7 Fronten führten, waren wir an der 8. Front, dem Medienkrieg, völlig schutzlos ausgeliefert. Wir müssen uns also an dieser Front engagieren, müssen Wege finden, den Kampf um die Herzen und Köpfe junger Amerikaner in den sozialen Medien zu führen.
0: Richtig ist, fast jedes Land auf der Welt betreibt das, was Public Diplomacy genannt wird. Dazu gehören auch Kampagnen und Öffentlichkeitsarbeit in den sozialen Medien. Die Frage ist nur, ob Israel in diesem Krieg Mittel einsetzt, die zum eigenen Anspruch passen, nämlich ein liberaler Rechtsstaat zu sein und die einzige Demokratie im Nahen Osten. Israelische Öffentlichkeitsarbeit gibt es schon lange und sie war schon immer besonders. Sie hat einen Namen, Hasbara, das heißt eigentlich Erklärung. Auch Eilon Levy hat das gemacht, Israel erklären. Er wurde gleich nach dem 7. Oktober 2023 israelischer Regierungssprecher, abgestellt für die internationale Presse. Levy hatte eine sehr große Präsenz, jung, gut aussehend, Englisch die Muttersprache. Er musste gehen, als herauskam, dass er vorher an Demonstrationen gegen die sogenannte Justizreform der israelischen Regierung teilgenommen hatte. Hasbara macht er noch immer, jetzt auf eigene Rechnung.
2: The word Hasbara is often translated as.
3: Das Wort Hasbara wird oft mit PR übersetzt. Ich halte das für fatal, denn PR macht man, wenn man einen Ferienort vermarkten will. Es geht hier also nicht um Pressearbeit oder die Erläuterung einer bestimmten militärischen Maßnahme. Vielmehr geht es darum,

0: einer koordinierten weltweiten Hassbewegung die Stirn zu bieten. Einer Bewegung, die Israel als einen Staat darstellen will, der Völkermord begeht, ein Apartheid-Regime unterhält und von weißen Kolonialherren beherrscht wird, bla bla bla.
1: That seeks to portray Israel as a genocidal apartheid white colonizer, bla bla bla.
2: Auch mit Arik Segal kann man über Hasbarah sprechen. Er bezeichnet sich selbst als Experten für das, was er digitale Beeinflussung nennt. Er sagt, Hasbarah habe sich immer wieder verändert. Das klassische Israel-Erklären reiche heute nicht mehr in Zeiten, in denen Argumente, Fakten und Informationen der israelischen Regierung nicht mehr durchdringen würden.
3: Eine der offiziellen Strategien, die an die Stelle der klassischen Hasbara trat, war das sogenannte Rebranding. Man sagte sich im Außenministerium, wisst ihr was, das hier funktioniert nicht, wir kommen so nicht weiter. Also versuchen wir es mal mit einer anderen Strategie. Reden wir einfach über israelisches Hightech, über kulturelle Vielfalt und darüber, dass Tel Aviv die weltweit beste Stadt für Schwule ist. Man spricht also darüber. Das ist die neue Marke. Und sie ist erfolgreich. Und was Hasbara angeht, klar, es gibt den Nahostkonflikt und wir geben uns Mühe. Aber das ist eine ganz andere Sache.
4: Und Hasbara, okay, we have the conflict, we try, but that's a different thing.
2: Ein Anruf bei Nathan Sharansky in Jerusalem. Auch der 78-Jährige ist ein Experte für diese Ablenkungsstrategie. Zwischen 1996 und 2005 war er mehrmals Minister und stellvertretender Ministerpräsident und bis 2018 Vorsitzender der Jewish Agency, einer zionistischen Organisation, die unter anderem die Einwanderung von Jüdinnen und Juden nach Israel fördert. Sharanskys Lebensthema ist der Kampf gegen den real existierenden Antisemitismus. Für Kritiker steht er aber auch für dessen politische Instrumentalisierung im Interesse Israels.
5: Yeah. Okay, so you want to ask or simply I'll stop?
2: Auch 2003, in der Zeit der zweiten palästinensischen Intifada, gab es massive internationale Kritik an Israel wegen des Baus der Sperranlage zum Westjordanland und der gezielten Tötungen militanter...
6: 6.46 Uhr, RBB 24 Inforadio mit einer Gefahrenmeldung. Vorsicht bitte auf der A10 westlicher Berliner Ring Richtung Dreieck Werder. Zwischen Dreieck Havelland und Falkensee ist nach einem Unfall die rechte Spur blockiert. Vorsicht, die Unfallstelle ist noch nicht gesichert.
2: Wegen des Baus der Sperranlage zum Westjordanland und der gezielten Tötungen militanter Palästinenser in dicht besiedelten Gebieten. In dieser Zeit entwickelte Nathan Sharansky einen einfachen Test, um den von ihm ausgemachten israelbezogenen Antisemitismus zu definieren. Die 3D. Antisemitisch sei demnach, wenn Israel delegitimiert würde oder dämonisiert oder wenn doppelte Standards angelegt würden. Da stellen sich Fragen. Sind etwa auch die Siedlungen im Westjordanland ein legitimer Teil Israels und ist, wer das in Frage stellt, ein Antisemit? Ist schon die Verwendung des Begriffs Genozid eine Dämonisierung Israels, wo es sich doch um eine Kategorie des Völkerrechts handelt? Und was sind doppelte Standards? Sharansky sieht Grenzen.
7: Es ist sehr schwierig, diese Definition durchzusetzen oder die Welt dazu zu bringen, sie zu akzeptieren. Zwar gibt es eine Reihe jüdischer Organisationen, die sie anerkannt haben. Auch das US-Außenministerium hat die Definition akzeptiert, ich glaube 2005. Doch all das spielt keine Rolle, solange die breite Öffentlichkeit der Ansicht ist, dass Kritik an Israel, in welcher Form auch immer, kein Antisemitismus sei. Und solange Hassrede gegen Israel zur Normalität wird. Und genau deshalb sage ich, dass es objektiv betrachtet sehr schwierig ist, dagegen zu kämpfen.
2: Antisemitismus ist real. Er tritt in ganz unterschiedlichen Formen auf und ist seit dem 7. Oktober 2023 weltweit zum noch größeren Problem geworden. Nathan Sharansky aber hatte schon 20 Jahre zuvor mithilfe der 3D definiert, dass manche Kritik an Israel sein Land delegitimieren würde, folglich antisemitisch ist. Das funktioniert bis heute. Menschen, die der Meinung sind, gegen die völkerrechtswidrige israelische Besatzung im Westjordanland sei ein Boykott der dortigen Siedlungen ein legitimes Mittel, kennen den Vorwurf. Vertreter Israels oder pro-israelische Lobbygruppen markieren einen solchen Boykott immer wieder als antisemitisch und lenken so vom eigentlichen Thema ab. Denn tatsächlich sind die Siedlungen das Problem, denn sie sind völkerrechtswidrig. Auch Nathan Sharansky ist der Meinung, dass die alten Methoden nicht mehr funktionieren.
5: It's very difficult to
7: Es ist sehr schwierig, unsere klassische Hasbara auf neue Gegebenheiten anzuwenden. Aber wir müssen es tun. Doch selbst wenn wir es bestmöglich tun, die alten Vorurteile sind, selbst in Amerika, so tief verwurzelt, dass die Propaganda oder die Hasbara an sich nicht weiterhelfen werden.
2: Denn die Zeiten haben sich geändert. Am 7. Oktober 2023 griffen Hamas und andere Terrororganisationen aus dem Gazastreifen Israel an. Nach mehr als 1200 Toten und 250 verschleppten Geiseln führte Israel in Folge einen Krieg im Gazastreifen, der, je länger er dauerte, immer weniger mit Selbstverteidigung zu tun hatte. So schätzen das auch enge Verbündete Israels ein, wie die USA oder Deutschland. Weit mehr als 70.000 Menschen wurden im Gazastreifen getötet, mehr als 170.000 verletzt. Große Teile des Gebiets liegen heute in Schutt und Asche. Aber der Kampf um die öffentliche Meinung begann gleich am Anfang, vor allem in den sozialen Medien. Elon Levy, der ehemalige Regierungssprecher.
1: October 7th was a moment that energized.
0: Der 7. Oktober war ein Ereignis, das der weltweiten anti-israelischen Bewegung neuen Auftrieb gab und sie beflügelte. Schon am 8. Oktober gingen Menschen auf die Straße und warfen Israel Völkermord vor. Und nun sahen sie ihre Stunde gekommen. Die Situation hat sich also massiv zugespitzt. Wir müssen verstehen, dass der 7. Oktober der Auslöser war, der diese weltweite Hassbewegung gegen Israel befeuert hat. Er hat sie nicht erst hervorgebracht.
2: Tatsächlich begann die Kampagne gegen Israel schon früh. Viele der Kritiker aber haben es sich nicht leicht gemacht. Erst im September 2025, nach fast 2 Jahren vernichtendem Krieg in Gaza, erklärten führende internationale Genozidforscher gemeinsam, Israels Regierung habe im Gazastreifen nicht nur Kriegsverbrechen und Verbrechen gegen die Menschlichkeit, sondern auch einen Völkermord begangen. Benjamin Netanyahu, Nathan Sharansky, Elon Levy, sie alle sind offizielle Stimmen Israels oder vertreten dessen Positionen, stehen für Hasbara in unterschiedlicher Ausprägung. Doch nicht nur die pro-palästinensische Seite wirft Israel die Verbreitung von Unwahrheiten vor, auch unter Israelis gibt es andere Stimmen, zum Beispiel von Alon Zahar. Der Israeli lebt seit 5 Jahren in Berlin, er ist ein harter Kritiker Israels und der in Teilen rechtsextremen Regierung. Fragt man ihn, wann er das nächste Mal in Israel sein wird, sagt er, er weiß es noch nicht. Zunächst einmal will er etwas zu Nathan Sharansky sagen und zu besagten 3D.
8: Ich denke, die eigentlichen 3Ds sind das, was Israel betreibt. Verzerrung, also Distortion, Ablenkung, Deflection und Falschinformation, Desinformation. Die Art und Weise, wie dies geschieht, ist äußerst raffiniert und vielschichtig. Zudem entwickelt sich das im Zuge technischer Innovationen ständig weiter. Dabei werden auch positive Argumente über Israel genutzt, um das Bild zu verzerren und von Tatsachen abzulenken, mit denen man sich nicht auseinandersetzen möchte.
2: Und mit Gegnern in diesem Kampf um öffentliche Meinung gehe Israel so um. Nicht nur Francesca Albanese, das Palästinenserhilfswerk UNRWA oder Ärzte ohne Grenzen würden diffamiert und diskreditiert. Zielscheibe seien in Deutschland auch Medien. Im Sommer 2024 beispielsweise hatte ein damaliger Sprecher der israelischen Armee die Tagesschau als Sprachrohr der Hamas bezeichnet.
8: Es gibt Reporter in Deutschland, die unter Anfeindungen gelitten haben. Und sogar ganze Zeitungen wurden als antisemitisch abgestempelt. Selbst Omar Bartow, ein führender Völkermordforscher, wurde als selbsthassender Jude bezeichnet. Das ist doch völlig absurd, oder? Es findet keine wirkliche Auseinandersetzung mit den eigentlichen Aussagen statt. Denn wenn es darum ginge, über den Völkermord und die Fakten oder auch nur die Vorwürfe zu debattieren, wollen die Beteiligten das ja gar nicht. So weichen sie der Sache aus. Wenn man dir die Schuld gibt, will man sich gar nicht erst anhören, was du zu sagen hast. Man stellt die Motive des Sprechers in Frage, statt sich mit seinen Aussagen zu befassen.
2: Doch weil auch das manchmal nicht reiche, so Zahar, beeinflusse Israel in diesem Krieg um die öffentliche Meinung auch ganz gezielt Entscheidungsträger, auch in Deutschland. Wichtige Player, die nach Zahars Auffassung die Sicht der israelischen Regierung in Deutschland propagierten, seien beispielsweise die Deutsch-Israelische Gesellschaft, NAFO, das Nahost-Friedensforum, zum Teil auch der Zentralrat der Juden in Deutschland. Das, was diese Player tun, habe Wirkung, sagt Alon Zahar, der den Blog Staatsräson Monitor betreibt.
5: I think there's a lot of lobbyism that's been
8: Ich denke, in Deutschland findet massive Lobbyarbeit statt. Das weiß ich von verschiedensten Gruppen. Manche stammen aus Israel, andere sind in Europa ansässig, wieder andere sind christlich-zionistische Gruppierungen. Viele werden jedoch entweder vom deutschen Staat oder vom israelischen Staat unterstützt. Oder es handelt sich um Privatpersonen, die über private Mittel konservativer Organisationen finanziert werden. Vorwiegend aus den USA und teilweise aus Deutschland.
2: Auch Elnet gehöre dazu, das European Leadership Network mit Büros in Brüssel, Paris, London, Rom, Warschau und Berlin. Dem Lobbyregister des Deutschen Bundestages lässt sich entnehmen, dass Elnet dort im Jahr 2024 mehr als 1 Million Euro für Interessenvertretung ausgegeben hat. Elnet finanziert sich in Deutschland auch aus öffentlichen Mitteln. Für 2024 gab es zwischen 240.000 und 290.000 Euro an staatlichen Zuwendungen. Auch Israels Regierung unterstützt Elnet finanziell. Wie Alon Sacher in seinem Blog Staatsräson Monitor dokumentiert hat, sind Elnet-Vertreter regelmäßig im Bundestag zu Gast. Einer Recherche der Taz vom letzten Herbst zufolge flogen seit 2017 mindestens 96 Mitglieder des Deutschen Bundestages mit Elnet nach Israel, manche sogar mehrfach. Und auch andere organisieren diese Reisen.
9: Ich freue mich wirklich, euch alle hier zu sehen.
2: Mitte November letzten Jahres war Israels Botschafter in Deutschland Ron Prosor persönlich an Bord, als rund 160 jüngere Deutsche nach Israel geflogen wurden, eingeladen vom israelischen Außenministerium, um sich 5 Tage lang ein Bild zu machen. Die linksliberale Zeitung Haaretz konnte mit Teilnehmern sprechen. Sie berichten von einer PR-Operation, von Propaganda für die israelische Regierung.
9: Sie haben es geschafft. Und ich möchte wirklich sagen, dass die selber, jeder, der hier in diesem Flugzeug sitzt, die Generation ist, die eigentlich, ich werde euch wirklich als Brückenbauer nennen.
2: Das israelische Außenministerium bezeichnete die Reise in einer Stellungnahme als außergewöhnlich erfolgreich. Der in Berlin lebende Israeli Alon Sacher hat sich auch mit diesen Delegationsreisen beschäftigt.
10: So imagine you're even a student, not necessarily a parliamentarian.
8: Stell dir vor, du bist Student, nicht unbedingt Parlamentarier. Du bist Teil einer Delegation und du triffst dort auf israelische Studenten. Das klingt erst einmal gut. Dann besuchst du Yad Vashem, um über den Holocaust zu sprechen, triffst Soldaten und erlebst vielleicht sogar die Vorführung einer neuen Waffe. Außerdem sprichst du mit einem Sprecher der Armee. Das ist ein stark kontrolliertes Umfeld. Es ist fast so, als würde man die Besucher in eine Blase hüllen und sicherstellen, dass diese Blase nicht bis zu ihrer Abreise platzt. Am Ende verlässt du Israel mit einem sehr verzerrten Bild davon, was Israel eigentlich ist.
10: And then they leave Israel with a very distorted picture of what Israel is.
2: Das offizielle Israel gibt Hasbara in allen Variationen immer mehr Bedeutung. Der Grund: Das Land verliert weltweit an Reputation. Bemerkenswert ist, dass trotz vermehrter Anfragen bei Ministerien, der israelischen Armee, dem Regierungspresseamt kein Interview dazu zustande kam, um Antworten auf offene Fragen zu bekommen. Etwa, ob Falschinformationen und Manipulation legitime Mittel eines Rechtsstaats sein können. Erst kurz vor der Veröffentlichung war lediglich das Ministerium für Diaspora-Angelegenheiten und den Kampf gegen Antisemitismus bereit zu einem Hintergrundgespräch, aus dem nur wenig zitiert und das Zitierte offiziell abgenommen werden musste. Der Kampf um die öffentliche Meinung sei ein fester Bestandteil unserer Zeit, sagt eine Mitarbeiterin. Und letztendlich wirke sich Israels internationales Ansehen auf seinen strategischen Handlungsspielraum aus. Damit meint sie auch das Vorgehen der israelischen Armee. Spezialisierte Informationsplattformen nennt sie das, was das Ministerium betreibt. Darin fließen nach ihrer Darstellung unter anderem auch Geheimdienstinformationen ein, um Beweise für die Sicht der israelischen Regierung zu liefern. Es gibt Webseiten zu einer ganzen Reihe von Themen. Wer beispielsweise nach der Lage im Gazastreifen sucht, soll auf die entsprechende Seite des Ministeriums geleitet werden. Informationen zusammenzutragen sei das eine, sagt sie, aber es gehe auch darum, sicherzustellen, dass Israels Darstellung jene Zielgruppen erreicht, die aktiv nach diesen Themen suchen. Ziel sei es, Suchergebnisse und Algorithmen von Suchmaschinen wie Google, KI-Portalen wie ChatGPT und in den sozialen Medien entsprechend zu optimieren. Dass ihr Ministerium mit Bots oder Fake-Accounts arbeitet, weist die Mitarbeiterin entschieden zurück. Arik Segal, der Experte für digitale Beeinflussung, ist skeptisch, ob das funktioniert. Das liegt für ihn daran, dass auch die pro-palästinensische Seite in diesem Informationskrieg aufgerüstet habe.
3: Es gibt diese Gegenkampagnen, die beim Publikum, auch im Hinblick auf Technologie und Algorithmen, wahrscheinlich beliebter sind und genau dieselbe psychologische Ebene ansprechen. Letztendlich spielt es also kaum eine Rolle, was wahr ist und was nicht. Man hat seine eigene Sicht auf die Realität. Ich glaube, es ist sehr schwer, daran etwas zu ändern. Ganz gleich, was man auch versucht.
2: Die Meinung vieler Israelis ist, die Hasbara ist wichtig, doch einfach nicht gut genug. Das sei auch der Grund für das derzeit schlechte Ansehen Israels vor großen Teilen der Weltöffentlichkeit. Sicher ist, es reicht nicht mehr, Israel einfach nur zu erklären. Das liegt einerseits daran, dass sich die Waffen im Kampf um die Meinungshoheit verändert haben. Andererseits aber stoßen die Versuche der Erklärung auch an ihre Grenzen, wenn angesichts der Kriege der letzten Jahre schwere Vorwürfe im Raum stehen von Kriegsverbrechen, Verbrechen gegen die Menschlichkeit und Völkermord.
11: Über Erfolge, Misserfolge und Methoden israelischer Propaganda. Jan-Christoph Kitzler war das über Hasbara in Israel. Weiter geht es jetzt mit dem Verkehrsservice und Nachrichten. Ich bin Gabriele Häuser. Danke für Ihr Interesse.
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12: Vorsicht auf der A10 westlicher Berliner Ring Richtung Dreieckwerder zwischen Dreieckhavelland und Falkensee ist nach einem Unfall die rechte Spur blockiert. Die Unfallstelle ist noch nicht gesichert. Die A2 Magdeburg Richtung Berlin ist zwischen Thesen und Brandenburg an der Havel wegen Hitzeschäden gesperrt.
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12: Um 7 Uhr mit Jonas Ziegler. In Brandenburg haben Unwetter für einige teils schwere Schäden gesorgt. Wie die Leitstellen der Feuerwehr dem RBB mitteilten, haben Sturmböen vor allem viele Bäume entwurzelt. Tobias Möck, RBB 24.
13: Den größten Einsatz gab es auf einer Fernzugstrecke bei Karstädt in der Prignitz. Dort war ein Baum auf die Oberleitung gestürzt und hatte die Stromverbindung gekappt. Mehrere hundert Passagiere eines Fernzuges mussten betreut werden, teils mit Kreislaufproblemen durch die Hitze. Die Berliner Feuerwehr war ab 22.30 Uhr rund 1,5 Stunden im Ausnahmezustand und bat darum, sich möglichst nicht im Freien aufzuhalten und Gegenstände auf Balkonen zu sichern.
12: Nach den Erdbeben am Mittwoch in Venezuela haben Suchtrupps mehrere Menschen lebend aus den Trümmern gerettet. Nach Behördenangaben sind weiter zehntausende Helfer im Einsatz. Ihre Chancen, noch Überlebende zu finden, sinken aber von Stunde zu Stunde. Noch immer werden tausende Menschen unter den Trümmern vermutet. Bisher wurden 1430 Tote gezählt und mehr als 3200 Verletzte. Die USA haben erneut Ziele im Iran angegriffen. Wie das US-Militär mitteilte, wurden unter anderem iranische Luftabwehrstellungen und Drohnenlager attackiert. Karl Schreiber.
14: Die Angriffe waren nach Angaben des US-Militärs eine Reaktion auf einen erneuten iranischen Drohnenangriff auf ein Frachtschiff nahe der Straße von Hormus. In der Folge hat der Iran in der Nacht die Golfstaaten Kuwait und Bahrain angegriffen. Die beiden Staaten sind mit den USA verbündet. Die iranischen Revolutionsgarden bekannten sich im iranischen Staatsfernsehen zu Raketen- und Drohnenangriffen auf US-Militärziele in den beiden Ländern.
12: In Berlin-Steglitz ist am Abend ein Jugendlicher angeschossen worden. Wie die Polizei mitteilte, wurde der 17-Jährige schwer verletzt und in einem Krankenhaus notoperiert. Wer geschossen hat und warum, ist noch nicht bekannt. Bei der Fußball-Weltmeisterschaft haben sich Österreich und Algerien 3:3 getrennt und sind damit beide eine Runde weiter. Argentinien hat Jordanien 3:1 geschlagen, war aber schon vorher für das 16. Finale qualifiziert. Außerdem spielten England Panama 2:0, England ist weiter, Panama ist raus. Kroatien Ghana 2:1, beide Teams sind weiter. Kolumbien Portugal 0:0, auch hier sind beide Teams weiter. Und Kongo Usbekistan 3:1. Kongo ist damit erstmals bei einer WM in die K.O.-Runde eingezogen, Usbekistan ist ausgeschieden. Soweit die Nachrichten, weitere Meldungen aus Berlin und Brandenburg auf rbb24.de. Das Wetter. Heute neben viel Sonne, örtlich kräftige Hitze, Gewitter, maximal 36 bis 42 Grad. Zurzeit in Berlin-Dahlem 22 und in Wiesenburg im Fläming 26 Grad. Mäßiger bis böiger Wind aus unterschiedlichen Richtungen. Morgen mehr Wolken als Sonne und teils ergiebige Schauer mit Gewittern bei 25 bis 30 Grad. Die Zeit, es ist 7.03 Uhr.
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15: Als ziviler Peacekeeper in der Ukraine, wie die EU ukrainische Staatsanwälte bei der Ermittlung und strafrechtlichen Aufarbeitung schwerster Völkerrechtsverbrechen berät. Peacekeeper, da denken viele wohl spontan an Blauhelmsoldaten, die im Dienst der UNO auf Friedensmissionen in aller Welt sind. Die Bundesrepublik Deutschland entsendet aber nicht nur Soldaten zur Friedenssicherung in Krisen- und Kriegsgebiete, sondern sie entsendet auch Polizisten und zivile Fachkräfte. Einige von ihnen sind jetzt als Peacekeeper des Jahres ausgezeichnet worden. Der Jurist Thomas Körner zum Beispiel, der seit 2023 für die EU-Beratungsmission EUAM in der Ukraine arbeitet. Guten Tag, Herr Körner.
16: Guten Tag, vielen Dank für die Einladung.
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15: Herr Körner, herzlichen Glückwunsch zum Peacekeeper des Jahres erstmal. Was bedeutet diese Auszeichnung für Sie?
16: Danke. Ich sehe die Auszeichnung als stellvertretende Auszeichnung für zwei Gruppen an. Für alle Mitarbeiter, die in der Ukraine arbeiten unter sehr schwierigen Bedingungen. Und für Mitarbeiter, die am internationalen Strafrecht arbeiten. Und zwar nicht nur am Strafgerichtshof in Den Haag, sondern es gibt auch noch in Bangui einen Sonderstrafgerichtshof und dann natürlich in der Ukraine. Und für diese beiden Gruppen empfinde ich das so ein bisschen stellvertretend.
15: Was genau machen Sie bei der EU-Mission in der Ukraine?
16: Meine Aufgabe ist internationales Strafrecht und zwar die Beratung bei der Ermittlung und strafrechtlichen Verfolgung vom internationalen Strafrecht. Die EUAM ist eine Beratermission. Das heißt, wir nehmen keine exekutiven Aufgaben wahr. Und im Strafrecht ist das meiner Meinung nach sehr gerechtfertigt. Sie müssen sich vorstellen, wenn jetzt jemand nach Deutschland kommt und uns beraten will und die Person weder die Sprache spricht, weder das Prozessrecht kennt, weder den kulturellen Hintergrund im Detail kennt und dann strafrechtliche Ermittlungen durchführt, das heißt Beweismittel sichert, Zeugen befragt, vielleicht sogar als Staatsanwalt im Gericht auftritt, das geht natürlich nicht. Und ähnlich empfinde ich es in der Ukraine. Wir helfen der Staatsanwaltschaft, aber auch Ermittlungsbehörden, aber auch im Austausch mit der Richterschaft und Verteidigern, das Thema internationales Strafrecht dort so gut wie möglich behandelt wird.
15: Ermittlung und Verfolgung internationaler Straftaten, das ist nicht Ihre eigentliche Aufgabe, aber Sie beraten. Um welche Tatbestände handelt es sich da eigentlich?
16: Internationale Straftaten ist eine relativ klar definierte Gruppe, unter Juristen zumindest. Es sind meistens vier Verbrechenstatbestände. Kriegsverbrechen und Verbrechen gegen die Menschlichkeit, das sind sozusagen Verbrechenskategorien. Genozid und das Verbrechen des Angriffskrieges. Das sind die vier Typen, die man gemeinhin als internationale Verbrechen bezeichnet.
15: Können Sie konkrete Beispiele für diese Tatbestände nennen in der Ukraine?
16: Zum Beispiel Kriegsverbrechen. Kriegsverbrechen sind große Verletzungen von internationalem humanitären Völkerrecht. Das heißt, Recht, was im bewaffneten Konflikt anwendbar ist. Und das kann sein, wenn man Zivilisten tötet, im Allgemeinen, wenn man zivile Objekte beschädigt, aber auch zum Beispiel Tatbestände wie Deportation, wenn man Leute zwingt, von einem Land ins andere überzusiedeln oder sich zu bewegen.
15: So wie die Russen das eben auch in diesem Kontext tun. Wie ermittelt man eigentlich Völkerrechtsverbrechen im Kontext eines bewaffneten Konflikts? Wie kann man zum Beispiel Beweise in einem Bereich sichern, in dem direkte Kampfhandlungen stattfinden?
16: Ja, das ist in der Tat eine ganz große Herausforderung. Und da muss man auch sagen, der Konflikt in der Ukraine ist meines Wissens zum ersten Mal in der Geschichte, dass eine der Kriegsparteien sich aktiv dafür entscheidet, internationales Strafrecht als eine, nicht die einzige, aber als eine Antwort zu nehmen, um auf diesen Konflikt zu reagieren. Also es ist wirklich außergewöhnlich und das macht auch nochmal deutlich, warum es so wichtig ist, dass wir helfen, dass das auch klappt und funktioniert. Wie läuft das in einem bewaffneten Konflikt? Also wenn es Luftangriffe gibt und man glaubt, dass entweder diese Drohnen oder diese Raketenangriffe internationales Recht verletzen, kann man natürlich dann Spuren sichern. Bei potenziellen Verbrechen in besetzten Gebieten sieht es natürlich ganz anders aus. Das wäre dann potenzielle Fälle von Deportation zum Beispiel. Es gibt relativ viel übers Internet. Social Media ist auch bei den Russen bekannt und wird benutzt, vielleicht andere Programme. Aber man kann versuchen, Online-Posts zu bekommen von Soldaten, die irgendwas posten. Man kann versuchen, über Satellitenbilder Truppenbewegungen nachzuverfolgen. Aber auch, was vielleicht gar nicht so offensichtlich ist, es gibt immer noch die Möglichkeit für Zivilisten unter bestimmten Umständen von den besetzten Gebieten in die nicht besetzten Gebiete rüberzugehen und wieder zurück. Also ich erinnere mich gerade an einen Fall, wo wir mit einer regionalen Staatsanwaltschaft geredet haben. Und der ist es gelungen, eine Zeugin zu vernehmen, die in den besetzten Gebieten gewohnt hat und dann trotz alledem aussagen konnte. Aber das ist natürlich die Ausnahme.
15: Geht es bei Ihrer Beratungstätigkeit, bei der Tätigkeit der EUAM, ausschließlich um Kriegsverbrechen, um mutmaßliche Kriegsverbrechen, die Russland in der Ukraine zur Last gelegt werden? Oder auch andersrum, geht es auch um Kriegsverbrechen von Ukrainern?
16: Wir als Beratungsmission versuchen, unseren lokalen Partnern, das heißt den Ukrainern in diesem Fall, zu helfen bei den Aufgaben, die Sie aussuchen. Jetzt können Sie sich vorstellen, dass gerade die Priorität für Ermittlungen von potenziellen Kriegsverbrechen zum Beispiel von Ukrainern keine große Priorität hat. Das heißt aber nicht, dass wir als Internationale nicht immer darauf bestehen, dass dies auch passieren kann und darauf hinweisen sozusagen. Aber der nationale Partner bestimmt, wo der Schwerpunkt der Arbeit liegt. Und nochmal ganz kurz zur EUAM. Die EUAM ist eine Mission, die den zivilen Sicherheitssektor reformieren soll. Also es gibt ganz viele Projekte und internationales Strafrecht ist nur eines davon.
15: Herr Körner, die ukrainische Zivilgesellschaft, die in diesem Krieg ja vieles übernimmt, was woanders der Staat eigentlich besorgt, beteiligt sich auch an der Dokumentation von Kriegsverbrechen und Verbrechen gegen die Menschlichkeit. Truthhounds zum Beispiel, für die sich die bei einem russischen Angriff getötete Autorin Viktoria Amelina engagiert hatte. Wie schätzen Sie die Arbeit solcher Organisationen ein bei der Ermittlung?
16: Grundsätzlich erstmal positiv. Aber, und da komme ich auch aus einem sehr strikten Verständnis und wir als Beratermission sowieso, wir sind mit der EU, wir müssen ganz darauf achten, dass da keine Übertritte passiert. Man muss aufpassen, dass nicht genuin ermittlungstechnische Aufgaben ausgelagert werden. Es kann passieren, dass eine Zeugin oder ein Zeuge erst von einer NGO befragt wird und dann unter Umständen nochmal befragt wird und dann vielleicht im Gerichtssaal nochmal aussagen muss. Und das will man natürlich vermeiden. Also die Retraumatisierung durch konstante Befragung. Und für den Verteidiger bieten sich durch mehrere Interviews von einer Person über denselben Sachverhalt natürlich Möglichkeiten, dann Unterschiede aufzuzeigen und dass man dann sagt, ja, in der ersten Version war das doch so und jetzt in der dritten haben Sie aber das gesagt, dann stimmt es also gar nicht, dann haben Sie das gar nicht gesehen. Also da muss man aufpassen, dass man nicht überermittelt, beziehungsweise dass auch mehrere NGOs dieselbe Person befragen. Also das ist schwierig.
15: Dokumentation und Ermittlung internationaler Straftaten, das ist ja das eine. Die Ahndung ist das andere. Die EU-Außenbeauftragte Kaja Kallas sagte bei der Verabredung des Sondertribunals zur Verfolgung russischer Straftaten in der Ukraine letztes Jahr, niemand in der russischen Führungsriege sei jetzt mehr unantastbar. Ist das wirklich so, dass etwa ein Putin oder ein Shoigu von einem Gericht belangt wird für die mutmaßlichen Straftaten in der Ukraine, die sie zu verantworten haben?
16: Sag niemals nie. Also ich kann mir nicht vorstellen, dass es eine absolute Sicherheit gibt, dass diese Personen sich nicht irgendwann der internationalen Gerichtsbarkeit verantworten müssen. Das hat man vielleicht bei Omar al-Bashir auch nicht gedacht und dann kam es ziemlich nah, aber als der noch in Power war, war das auch unabsehbar. Das dachte man dann wahrscheinlich auch nicht von Duterte, der gerade im Vorverfahren beim ISTGH sich verantworten muss. Und wenn Sie mich so fragen, Strafrecht, also internationales Strafrecht ist ja ein Sport für Optimisten.
11: Und Sie sind einer.
16: Ich muss per Definition einer sein, weil ich ja internationales Strafrecht mache. Also sonst wäre es, glaube ich, etwas zu traurig, wenn man sich tagtäglich mit einer Sache beschäftigt, wo man denkt, das bringt sowieso alles nichts, na, dann soll man doch lieber was anderes machen.
11: Thomas Körner, Optimist, Sie beraten ukrainische Institutionen bei der Aufarbeitung internationaler Straftaten. Warum brauchen die denn Beratung?
16: Die ukrainischen Strafverfolgungsbehörden sind sehr motiviert und auch kompetent. Allerdings ist die Situation, die die Ukraine gerade ereilt oder die bewältigt werden muss, so außergewöhnlich, dass, glaube ich, jeder Rechtsstaat und jedes Rechtsstaatssystem erstmal überlastet wäre. Stellen Sie sich vor, wenn in Deutschland auf einmal Tausende von Fällen versucht würden, unter Kriegsbedingungen abgeurteilt zu werden, erstmal ermittelt zu werden und dann abgeurteilt zu werden, da wäre jedes System relativ schnell am Rande seiner Kapazität. Und internationales Strafrecht ist halt noch ein Nischenrechtsgebiet. Es ist schon etwas anders als Strafrecht, normales Strafrecht in Anführungsstrichen, setze ich das mal. Wobei ich jetzt nicht sagen muss, das ist jetzt auch kein Hexenwerk. Also ein gut ausgebildeter Jurist, der kann sich da einarbeiten und nach einer gewissen Zeit ist er oder sie dann relativ fit im internationalen Strafrecht. Und genau so soll es durch die Hilfe von Internationalen, die gerade in der Ukraine sind, laufen.
11: Was genau tun Sie denn dann da als EUAM?
16: Die EUAM, wir sind gebündelt in der International Crimes Component. Und diese Component, die hat dann zwei Units, die Legal Unit und die Investigation Unit. Und das zeigt schon so ein bisschen, wo die Hilfe hingeht, also sowohl die Ermittlung und alles, was juristisch ist. Ich arbeite in der Legal Unit, in der juristischen Unit, und da ist die Hilfe von der Bandbreite relativ breit gefächert. Ich gebe Ihnen mal Beispiele. Wir können unsere Meinung abgeben zu zukünftigen Gesetzesvorhaben, wie das in der Zukunft ausformuliert werden soll, damit es sinnvoll ist und vielleicht auch so weit wie möglich und nötig den internationalen Straftatbeständen entspricht. Eine weitere Funktion ist, wenn die Staatsanwaltschaft eine Strategie zur Verfolgung von internationalen Verbrechen festlegt für die nächsten 3 Jahre, dann würden internationale Partner dazu kommentieren und ihre Meinung dazu sagen. Es kann sein, dass man Workshops macht zu bestimmten Rechtsgebieten. Crimes against children, crimes against the environment.
11: Also Verbrechen gegen die Umwelt, gegen Kinder.
16: Genau. Und dann gibt es entweder bei der EUAM, bei uns in der Unit, die Kapazitäten und das Wissen, das selber zu machen. Oder wir sind natürlich auch vernetzt, weil die Blase des internationalen Strafrechts auch relativ klar ist.
12: 7.16 Uhr, RBB 24 Inforadio mit einer Gefahrenmeldung. Bitte Vorsicht auf der A10 westlicher Berliner Ring, Richtung Dreieck Havelland. Zwischen Potsdam Nord und Spandau liegen Gegenstände auf der Fahrbahn.
16: Wir sind natürlich auch vernetzt, weil die Blase des internationalen Strafrechts auch relativ klein ist und wir kennen andere Leute. Und dann guckt man, ob man bestimmte Experten einlädt, die dann nach Kiew kommen oder woanders in die Ukraine und dort einen Workshop machen. Man muss versuchen, das natürlich alles in einer Art zu halten, die sich dann selber trägt irgendwann. Weil sonst bringt es nichts.
11: Das heißt so, dass die Ukrainer eines Tages auf eigenen Beinen stehen können.
16: Voilà, genau. Ja, das ist das Ziel. Und das wird auch passieren.
11: Nun ist die EU ja nicht die einzige internationale Organisation, die in der Ukraine präsent ist, sondern auch die UNO zum Beispiel, andere auch. Ergänzen Sie einander? Arbeiten Sie zusammen oder auch konkurrierend?
16: Im Idealfall ergänzen wir uns. Ich würde sagen, Konkurrenz besteht in dem Sinne nicht, dass die EU jetzt nicht zeigen muss, dass sie irgendwie besser ist oder ein besseres Verhältnis zu den Ukrainern haben. Aber Sie haben recht, es gibt eine Fülle von internationalen Akteuren und man muss versuchen, Doppelung zu vermeiden. Und das kann man manchmal, aber manchmal entstehen trotzdem noch Doppelungen. Die Doppelung muss nicht notwendigerweise schlecht sein, wenn jetzt zwei internationale Organisationen zu einem Thema mit den Staatsanwaltschaften sprechen oder mit der Richterschaft. Das ist nicht notwendigerweise abträglich, aber es wäre doch schön, wenn man sich dabei abspricht und versucht, unbewusste Doppelungen zu vermeiden.
15: Na, ich stelle mir das vor allem für ukrainische Juristen, Richter, Staatsanwälte und so weiter, sehr zeitraubend vor, gerade unter diesen Bedingungen.
16: Ja, man muss aufpassen. Und ich glaube, unsere Arbeit der Mission im Allgemeinen ist es, Angebote zu machen zur ukrainischen Seite. Und ich glaube, man muss sich auch bewusst sein, dass Angebote manchmal nicht abgelehnt werden, aus Höflichkeit oder weil man den internationalen Partner nicht vor den Kopf stoßen will. Und da gilt es auch selber, sich zu hinterfragen, bringt es jetzt was? Ist das Nicken oder das Ja des ukrainischen Partners jetzt ein ernst gemeintes Ja, ein höfliches Ja oder ist auch egal, das können wir jetzt auch noch mitmachen, Ja. Da müssen sich die internationalen Partner konstant hinterfragen, auf jeden Fall.
15: Wie ist es eigentlich um die Rechtsstaatlichkeit in der Ukraine bestellt? Also ist das ein Rechtswesen, das westeuropäischen Vorstellungen im Grunde entspricht, also unvoreingenommen, faires Rechtswesen?
16: Da lehne ich mich jetzt natürlich aus dem Fenster. Die Feiglingsantwort wäre, das ist nicht meine Spezialität und mein Rechtsgebiet, dazu kann ich nichts sagen. Aber das ist zu feige, deswegen versuche ich trotzdem was zu sagen. Das ukrainische Rechtssystem ist noch sehr geprägt aus historischen Gründen in seiner Nachfolgeschaft als Sowjetsystem. Was ich damit meine, ist fürs Strafrecht, dass es doch sehr starr und sehr formalisiert ist. Und was Nichtjuristen oft vergessen, das materielle Recht, das ist wichtig, aber mindestens genauso wichtig ist das Prozessrecht. Im Prozessrecht können Sachen extrem schwer gemacht werden oder vereinfacht werden. Und da besteht in der Ukraine noch eine gewisse Unflexibilität. Das heißt aber nicht, dass das kein Rechtsstaat ist. Es gibt in der Ukraine auch Korruption und das ist problematisch. Da würde ich jetzt trotzdem nicht sagen, dass ich der Ukraine die Rechtsstaatlichkeit deswegen absprechen würde. Das muss aufgearbeitet werden. Das wird zum Teil aufgearbeitet. Letztes Jahr ist der vorgeblich zweitmächtigste Mann des Staates durch Korruptionsermittlungen zu Fall gekommen. Der musste zurücktreten. Und da gibt es zwei Lesarten. Oh, das ist ganz schlimm. Es sind ja alle korrupt. Der zweitmächtigste Mann des Staates, wie der sich bereichert, das ist die negative Lesart. Und die positivere Lesart ist, wow, das ist ja Wahnsinn. Das Land ist im Krieg, die sind in einem Ausnahmezustand und die Korruptionsbehörde traut sich nicht nur gegen den zweitmächtigsten Mann des Staates zu ermitteln, sondern hat dann auch noch die Macht, auch durch die Unterstützung der Bevölkerung und der Zivilgesellschaften, den zweitmächtigsten Mann des Staates zu Fall zu bringen. Welche Leseart man jetzt nimmt, ist jedem selber überlassen. Vielleicht liegt die Wahrheit auch irgendwo in der Mitte oder ist sowieso subjektiv.
15: Diese Fragen sind ja auch nicht uninteressant, gerade mit Blick darauf, dass die Ukraine in die EU streben will. Dient ihre Mission, dient die EUAM dann auch sozusagen der Vorbereitung des Rechtswesens auf diesen Eintritt?
16: Ursprünglich war das nicht geplant. Die EUAM wurde eingerichtet 2015 in Antwort auf die Maidan-Unruhen, um der Ukraine zu helfen, ihren Civilian Security Sektor, also den zivilen Sicherheitssektor zu reformieren. Und das beinhaltet alles Mögliche. Good Governance, Rule of Law, aber sowas auch wie Integrated Border Management. Sie sehen, das ist relativ weit gefächert. Das internationale Strafrecht kam erst 22 dazu im Rahmen der leider Vollinvasion der Ukraine, als es dann notwendig wurde. Diese ganzen Aufgabenbereiche, die zielen natürlich darauf ab, ein Rechtssystem und eine Rechtsstaatlichkeit zu schaffen, die EU-konform ist. Aber unser direkter Auftrag ist das nicht, dass das jetzt unsere Arbeit beeinflusst, ist auch ganz klar. Das ist logisch.
15: Herr Körner, Sie arbeiten in Kiew, Sie leben da. Reisen Sie auch für Ihre Arbeit durch die Ukraine?
16: Wir können zum Glück uns in einem gewissen Rahmen bewegen. Und darüber bin ich auch sehr froh, weil es A, wichtig ist, zu den Partnern zu gehen, wenn die aus den Regionen kommen, dass die nicht die ganze Zeit nach Kiew fahren müssen. Und ein ganz persönlicher, egoistischer Grund ist, privat dürfen wir nicht reisen in der Ukraine.
15: Das ist Vorschrift der EU.
16: Das ist Vorschrift der EU aus Sicherheitsbedingungen und Ich kann das verstehen, aber dass jetzt in den Karpaten im Südwesten der Ukraine große Sicherheitsbedenken gäbe, darüber kann man sich streiten. Aber ich kann auch verstehen, warum die EU da kein Risiko eingehen will. Auf jeden Fall bedeutet das, dass Dienstreisen meine einzige Möglichkeit ist, das Land so ein bisschen zu bereisen und die Leute kennenzulernen. Wir dürfen nach Odessa fahren, wir dürfen nach Dnipro, Lviv, Lemberg im Westen sowieso. Und dann hängt es jeweils von der Sicherheitslage ab, ob unsere Sicherheitscrew die Reise sozusagen freigibt oder nicht.
18: Sie haben also Ihr Arbeitgeber, erlegt da bestimmte Regeln auf, aber werden Sie auch geschützt, physisch geschützt, wenn Sie unterwegs sind?
16: Wenn es die Sicherheitslage erfordert, kann man auch mit gepanzerten Fahrzeugen reisen. Meiner Meinung nach aber, jetzt spricht der Jurist über eine Sicherheitsanalyse, also der Sicherheitsexperte wird wahrscheinlich gleich den Kopf schütteln. Meiner Meinung nach ist es in dem jetzigen Konfliktszenario gar nicht so richtig notwendig, immer in einem gepanzerten Fahrzeug rumzufahren, weil es ja Luftalarme sind. Also es ist nicht so, dass man auf der Straße angehalten und ausgeraubt wird oder so. Wir dürfen auch unter gewissen Umständen, wenn es von der Sicherheit greenlightet wird, mit dem Zug fahren, was ich sehr schön finde.
18: Und erstaunlicherweise werden die Zugverbindungen von Russland bisher ja auch noch nicht oder nur sehr selten angegriffen.
16: Das hoffen wir, dass es so bleibt. Das hat in diesem Jahr etwas zugenommen und die ukrainische Bahn hat darauf auch reagiert, dass es inzwischen ein Protokoll gibt, was zu tun ist, wenn entschieden wird, dass ein Zug in Gefahr ist, dann hält der Zug an und dann müssen alle raus aus dem Zug und sie müssen sich das so vorstellen, also ich nehme meistens den Nachtzug rein und raus. Das wäre dann im Sommer vielleicht noch eine angenehme Übung in der Nacht. Im Winter sieht das schon anders aus, wenn überall Schnee liegt und Minusgrade draußen sind und man dann für einen unbestimmten Zeitraum in der Nähe des Zuges warten müsste. Mir ist es zum Glück noch nicht passiert.
18: Brauchen Sie auf jeden Fall Handwärmer, Fußwärmer auf jeder Zugreise von und nach Deutschland. Herr Körner, in Deutschland läuft die Entsendung von Personal für Friedenseinsätze ja über das Zentrum für internationale Friedenseinsätze in Berlin. Sind Sie da auch auf den Einsatz in der Ukraine vorbereitet worden?
16: Das ZIF hat einen interkulturellen Vorbereitungskurs gemacht. Das ist auch wichtig. Das wird oft vergessen. Der interkulturelle Rahmen und interkulturelle Kompetenzen sind extrem wichtig. Solche Soft Skills für das Gelingen des Arbeiten. Und es wird allgemein von allen Ausländern, die bei der EUIM anfangen, verlangt, einen sogenannten HEAT Course zu machen. HEAT steht für Hostile Environment Awareness Training.
18: Also ein Kurs, der Sie auf die physischen Bedrohungen zum Beispiel vorbereitet.
16: Genau.
18: Herr Körner, Missionen wie die EUAM sind auf Jahre, manchmal auch auf Jahrzehnte angelegt. Sie haben schon gesagt, sie ist 2014 entstanden. Aber das Personal, das wird ja regelmäßig ausgewechselt. Sie sind also auf Zeit dort. Wohin würden Sie denn gern als nächstes gehen? Welches Konfliktgebiet reizt den Völkerrechtler Thomas Körner?
16: Ja, also welches Konfliktgebiet, wenn Sie mich das fragen, also falls meine Mutter dieses Gespräch dann hört, die schlägt ja gleich die Hände über den Kopf zusammen. Ich glaube, die wäre froh, wenn ich mal nicht in ein Konfliktgebiet gehen würde. Ich war vorher ganz lange in Den Haag beim Internationalen Strafgerichtshof. Theoretisch unter Umständen könnte ich mir auch vorstellen, für den Strafgerichtshof wiederzuarbeiten, den internationalen.
18: Also Sudan wäre es nicht.
16: Sudan wäre es nicht. Ansonsten wäre es vielleicht auch mal nett, ein bisschen mehr Transitional Justice zu machen.
18: Was ist das?
16: Das sind sozusagen andere Formen, wie man nach großen Konflikten entweder innerhalb einer Bevölkerung oder zwischen verschiedenen Staaten versucht, diesen Konflikt aufzuarbeiten. Und das Strafrecht ist natürlich das offensichtlichste Medium, aber es gibt dann auch noch andere Wege, Wahrheitskommission und so weiter. Ich habe darüber noch nicht nachgedacht, aber das wäre vielleicht auch mal nett.
18: Das ist dann ja auch eine Form von Friedensarbeit.
16: Genau, ja.
19: Ja, wenn man sich heutzutage in der Welt umguckt, eigentlich müsste man ja sagen, dass ich in einem Boom-Arbeitsfeld arbeite, weil es immer mehr potenzielle internationale Straftaten gibt. Aber so richtig glücklich bin ich über meinen wachsenden Arbeitsmarkt jetzt nicht.
18: Ja, und wie können Sie Ihren Optimismus erhalten, wenn man sieht, dass immer mehr Staaten sich über völkerrechtliche Bedenken einfach hinwegsetzen? Und zwar nicht nur Autoritäre wie Russland.
19: Ja, manchmal frage ich mich das auch, ob ich einfach ein bisschen zu naiv bin. Ich finde, es gibt nichts Gutes, außer man tut es. Also man muss sich dann schon selber engagieren, sonst kann man sich nicht beschweren. Und ich bin mir auch bewusst, dass das große Räder sind, die da gedreht werden. Also für die sofortige Befriedigungsbedürfnis gibt es nicht. Das geht über Jahre, das geht zum Teil vielleicht über Jahrzehnte. Und ja, ich habe mir das so zurechtgelegt, dass ich da trotzdem dran glaube, das ist eine sinnvolle Tätigkeit, die Jurist machen kann.
18: Vielen Dank, Herr Körner.
19: Dankeschön.
18: Wie die EU ukrainische Strafverfolgungsbehörden bei der Ermittlung und strafrechtlichen Aufarbeitung schwerster Völkerrechtsverbrechen berät, darum ging es im Gespräch mit Thomas Körner. Der Jurist ist Leiter der International Crimes Legal Unit bei der EU-Beratungsmission EUAM in der Ukraine und ist gerade als Peacekeeper des Jahres ausgezeichnet worden. Das Gespräch mit Thomas Körner führte Sabina Mattei.
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21: A2 Berlin Richtung Magdeburg zwischen Brandenburg und Wollin steht ein defekter LKW. In Richtung Berlin ist die Autobahn zwischen Thesen und Wollin wegen Fahrbahnschäden gesperrt. A10 westlicher Berliner Ring Richtung Dreieck Werder zwischen Dreieck Havelland und Falkensee ist nach einem Unfall die rechte Spur blockiert. Stadtverkehr Berlin, die 111 ist stadteinwärts zwischen Seidelstraße und am Festplatz wegen technischer Probleme gesperrt. Spandau und Westendheerstraße zwischen Pichelsdorfer Straße und Theodor-Heuss-Platz ist die mittlere Spur gesperrt. Die Spuranzeiger sind außer Betrieb. Kreuzberg, die Kreuzbergstraße ist zwischen Katzbachstraße und Mehringdamm bis morgen früh in beiden Richtungen gesperrt. Zur S-Bahn Berlin, bis heute Betriebsschluss fahren Busse zwischen Friedrichstraße und Zoo. Auch heute gibt es tagsüber eine weitere Busersatzlinie, die vom Hauptbahnhof über Potsdamer Platz zum Zoologischen Garten führt. 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
21: Um 7.30 Uhr mit Jonas Ziegler. Guten Morgen. In Brandenburg haben Unwetter für einige teils schwere Schäden gesorgt. Wie die Leitstellen der Feuerwehr dem RBB mitteilten, haben Sturmböen vor allem viele Bäume entwurzelt. Den größten Einsatz gab es auf einer Bahnstrecke bei Karstädt in der Prignitz. Dort war ein Baum auf die Oberleitung gestürzt und hat die Stromverbindung gekappt. Mehrere hundert Fahrgäste mussten betreut werden, teils mit Kreislaufproblemen durch die Hitze. Die Berliner Feuerwehr rief gegen 22.30 Uhr den Ausnahmezustand aus und bat darum, sich möglichst nicht im Freien aufzuhalten. Die Zahl der Toten nach der Erdbebenkatastrophe in Venezuela ist auf mehr als 1.400 gestiegen. Wie der Präsident der Nationalversammlung Rodriguez bekannt gab, wurden bisher mehr als 3.200 Menschen verletzt. Für die Retter schwinden inzwischen die Chancen, noch Überlebende in den Trümmern zu finden. Unsere Korrespondentin Jenny Barke.
22: Die Menschen haben Angst, in ihre Wohnungen zurückzukehren, besonders wenn Risse und Schäden sichtbar sind. Vielerorts fehlt immer noch der Strom. Auch die Wasserversorgung ist unterbrochen. Unter anderem die deutsche Bundesregierung hat deshalb auch Stromgeneratoren, Feldbetten und Wasserfilter geliefert.
21: Die Spannungen zwischen den USA und dem Iran nehmen weiter zu. Der Iran griff in der Nacht die mit den USA verbündeten Golfstaaten Kuwait und Bahrain an. Nach iranischen Angaben wurden Standorte der US-Armee in beiden Ländern getroffen. Vorher hatten US-Streitkräfte Ziele im Iran attackiert, nachdem der Iran ein Frachtschiff angegriffen haben soll. Im Kreis Ostprignitz-Ruppin wird heute in einer Stichwahl ein neuer Landrat gewählt. Amtsinhaber Reinhardt von der SPD tritt gegen den AfD-Kandidaten Arndt an. Björn Hasewendt, RBB 24 Landespolitik.
1: Ralf Reinhardt von der SPD holte im ersten Wahlgang vor 3 Wochen rund 35% der Wählerstimmen, gefolgt von AfD-Kandidat Thorsten Arndt mit knapp 30%. Der Wahlsieger muss heute nicht nur die Mehrheit der Stimmen auf sich vereinen, sondern auch noch mindestens 15% aller Wahlberechtigten, also knapp 12.500 Stimmen. Gelingt das nicht, wäre die Wahl ungültig. Die Wahllokale sind heute von 8 bis 18 Uhr geöffnet.
21: Bei der Fußball-Weltmeisterschaft haben sich Österreich und Algerien 3:3 getrennt und sind damit beide eine Runde weiter. Argentinien hat Jordanien 3:1 geschlagen, war aber schon vorher für das 16. Finale qualifiziert. Außerdem spielten England Panama 2:0. England ist weiter, Panama ist raus. Kroatien-Ghana 2:1, beide Teams sind im 16. Finale. Kolumbien, Portugal 0:0, auch hier sind beide Teams weiter. Kongo-Usbekistan 3:1. Kongo ist damit erstmals bei einer WM in die K.O.-Runde eingezogen. Usbekistan ist ausgeschieden. Soweit die Nachrichten. 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Das Wetter. Heute neben viel Sonne örtlich kräftige Hitzegewitter, maximal 36 bis 42 Grad. Zurzeit in Berlin-Dahlem 22 und in Wiesenburg im Fläming 26 Grad. Es weht mäßiger bis böiger Wind aus unterschiedlichen Richtungen. Morgen am Montag mehr Wolken als Sonne und teils ergiebige Regenschauer mit Gewittern bei 25 bis 30 Grad. Die Zeit 7.33 Uhr.
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4: Hoch im Nordosten Englands, 5 Autostunden von London entfernt, liegt die Grafschaft Durham mit dem gleichnamigen Städtchen Durham. 100 Kilometer sind es von hier noch bis zur schottischen Grenze. Und wenn man ehrlich ist, London und Schottland haben sicher viele als Reiseziel auf dem Schirm. Die Region rund um Durham wohl eher nicht. Und damit herzlich willkommen zu Unterwegs. Ich heiße Marc Diening. Ja, warum auch? Warum sollte man Durham auf dem Schirm haben? Früher wurde hier in Berg- und Stahlwerken malocht. Mittlerweile sind die Minen und Fabriken geschlossen. Der Nordosten Englands sucht nach neuer Identität und hat dabei den sanften Tourismus für sich entdeckt. Die Stadt Durham selbst lockt mit ihrem UNESCO-Welterbe samt Schloss und Kathedrale und rundherum lädt die malerische Landschaft zu Ausflügen und Wanderungen. Sabine Löbrig hat sich einfach mal auf den Weg gemacht.
7: Kurvig geht es auf der schmalen Straße leicht bergauf. Im Hintergrund sind die ersten Gipfel der North Pennines zu sehen. Ein Gebirgszug, der sich einmal quer durch den Nordosten Englands zieht. Schafe grasen auf Weiden. Ab und zu geht es durch kleine Marktstädtchen wie Middleton in Teesdale. Dazwischen Heideflächen, Wäldchen und Ruinen alter Industrieanlagen. Schließlich wurde auch in den Durham Dales über Jahrhunderte Blei und Silber abgebaut. Heute gehört die Region zu den North Pennines National Landscapes. Die gleichnamige Organisation kümmert sich unter anderem um Natur- und Artenschutz, aber auch um das historische Erbe der Dales. Im Bolis Visitor Center, in einer ehemaligen Kapelle, bekommen Besucher einen ersten Einblick.
23: Did you see the sign when you came in? Yeah. Bolis, yeah, so very, very small area of North Pennines, yeah.
7: Viel Licht fällt durch die hohen Fenster in den gemütlichen Raum, der Café, Ausstellungsfläche und Souvenirshop in einem ist. Und wo Wanderer Routenvorschläge und Tipps bekommen, ebenso wie einen deftigen Stew nach ihrer Tour. An den Wänden hängen Karten des Gebiets, aber auch Infotafeln zu besonders interessanten Bewohnern der North Pennines. Denn in den Dales sind zwischen Hochmooren, kleinen Flüsschen und Wiesen mit Wildblumen Dutzende sonst eher seltene Vogelarten heimisch.
24: Wir haben auch Birkhühner. Die gehören zu den bedrohten Arten. Aber hier in den North Pennines gibt es eine ganz ordentliche Population. Sie sind gerade in der Paarungszeit ein erstaunlicher Anblick. Dann spreizen die männlichen Vögel ihr Gefieder und gehen auf Konkurrenten los. Dabei geben sie auch sehr eigentümliche Geräusche von sich. Auch wegen ihnen sind die North Pennines ein ganz besonderer Landschaftsraum, weil hier noch viele Arten vorkommen, die es anderswo in England nicht mehr gibt.
23: North Pennine is quite unique in that sense because we have some rare species that you don't often see in other parts of the UK.
7: Erzählt Sarah vom Team des Besucherzentrums und weist auf die vielen Themenwege hin, auf denen man Tier- und Pflanzenwelt, aber auch Geologie und Industriegeschichte der Region erkunden kann. Heute reicht die Zeit leider nur für eine kurze Tour. Es geht zu zwei Wasserfällen am Fluss Tees, Low Force und High Force. Nur ein paar Minuten laufe ich vom Visitor Center an Schafweiden vorbei, dann leicht bergab und dann stehe ich schon am Flussufer mit Blick auf den kleineren Wasserfall Low Force. Über mehrere Felsstufen aus Sand und rötlichem Kalkstein rauscht das Wasser des Tees hier hinab. Eine schmale Brücke führt auf die andere Seite des Flusses. Mal eben, dann leicht ansteigend, geht es jetzt in Sichtweite des Tees flussaufwärts. Durch kleine Wäldchen, dann wieder vorbei an Wiesen. Oft ist der Weg von Heidekraut gesäumt. Ein abwechslungsreicher Weg, auf dem an diesem Vormittag mehrere kleine Gruppen und einzelne Paare unterschiedlichen Alters unterwegs sind. Alle wirken gut gelaunt und sind begeistert von der Landschaft.
0: Wir verbringen zu 12 ein Wochenende in der Region, wohnen in einem kleinen Dorf und heute Vormittag steht die Wanderung auf dem Programm. Eine schöne Landschaft ist das hier, einfach wunderbar.
7: Das kräftige Rauschen kündigt ihn an, den Wasserfall High Force, der zu den größten Englands zählt. 21 Meter fällt das Wasser hier senkrecht in die Tiefe.
5: We have walked to the two waterfalls today. We're stopping

0: ein Ort, der Eisenbahngeschichte schrieb. Denn hier setzte sich im September 1825 die Locomotion No. 1, die erste Dampflok mit Passagierzug, in Bewegung und legte begleitet von Blasmusik und unter den Augen tausender Schaulustiger ihre erste Fahrt zurück. Das wird im Museum Locomotion eindrucksvoll nacherzählt. Doch in dem Komplex aus zwei hohen Hallen geht es auch darum, wie sich das Transportmittel Eisenbahn in den letzten 200 Jahren weiterentwickelt hat, erklärt Museumsmitarbeiterin Pam Porter.
1: So the reason the museum is here in this location.
2: Weshalb sich das Museum bei Shildon befindet? Nun, nicht weit von hier startete Locomotion No. 1 vor 200 Jahren ihre heute historische Fahrt bei der Eröffnung der Eisenbahnlinie zwischen Stockton und Darlington. Von diesem Moment an wuchs Shildon und wurde zu einer der ersten Eisenbahnstädte. Daher gibt es hier eine ganze Reihe von Orten, die mit der Geschichte der Eisenbahn verknüpft sind. Und am heutigen Museumsstandort verliefen die Gleise des Eisenbahnwerks Shildon Works.
1: We are all about celebrating the past, present and future of the railways.
2: Im Museum feiern wir die Vergangenheit, die Gegenwart und die Zukunft der Eisenbahn. Wir haben 99 historische Lokomotiven, Triebwagen, Eisenbahnwaggons. Damit ist unsere Sammlung die größte Indoor-Ausstellung dieser Art in ganz Europa. Es gibt also viel zu sehen.
1: Which makes us the largest undercover collection of rail vehicles in Europe, so there is plenty to see.
0: Beeindruckend ist es dann wenige Minuten später tatsächlich neben einer Eisenbahnlegende, nämlich der Locomotion No. 1 zu stehen, die mit ihrer hölzernen Verkleidung des Dampfkessels und dem hohen Schornstein so komplett anders als heutige Triebwagen daherkommt.
3: So this vehicle, yes, I mean obviously it's 200 years old, so.
4: Dieses Gefährt ist 200 Jahre alt und es sieht ganz anders aus, als wir es heutzutage von Lokomotiven gewohnt sind. Die Technik damals unterschied sich sehr von der moderner Schienenfahrzeuge. So wurde unter anderem viel Holz verbaut. Gerade deswegen mussten im Laufe der Jahre natürlich eine ganze Reihe von Teilen ersetzt und erneuert werden. Einiges ist aber tatsächlich noch original und die Konstruktion ist exakt die von vor 200 Jahren.
3: It's true to its original Design.
0: So fasst es Museumsführerin Paula zusammen. 1824 hatte die Stockton and Darlington Railway den Bau einer Dampflokomotive bei George Stephenson, seinem Sohn Robert und ihrer Company im Newcastle in Auftrag gegeben. Ein Jahr später zog Locomotion No. 1 einen Zug mit 11 Kohle- und 20 Personenwaggons rund 40 Kilometer bis zum Städtchen Stockton. Im vergangenen Jahr wurde die legendäre Lok zum 200-jährigen Jubiläum noch einmal auf die Schienen gesetzt, unter großem Jubel und mit viel Medienaufmerksamkeit. Nicht nur Eisenbahnfans könnten im Museum Locomotion einen ganzen Tag verbringen. Von den ersten Dampfloks laufen Besucher schmale Gänge zwischen den Exponaten entlang und durch zwei Jahrhunderte Eisenbahngeschichte zu stromlinienförmigen Triebwagen des 21. Jahrhunderts. Daneben gibt's Filme, Mitmachaktionen und eine Werkstatt, in der man Volunteers bei der Reparatur von historischen Einzelteilen zuschauen kann. Heute ist hier Peter Robinson mit am Start, ein inzwischen 80 Jahre alter ehemaliger Mitarbeiter des Eisenbahnwerks Shildon Works.
5: Like I said, I was a belong a railway family. My father was a railwayman, my grandfather was a railwayman.
6: Ich stamme aus einer Eisenbahnerfamilie. Mein Großvater war bei der Bahn, mein Vater. Als ich aufhörte, im Eisenbahnwerk zu arbeiten, hatten wir in der Familie 150 Jahre Eisenbahngeschichte zusammen. Ich interessiere mich nicht nur für die Eisenbahn, ich bin Eisenbahner durch und durch. Als ich in Rente ging, wurde gerade das Museum eröffnet. Und da ich ganz in der Nähe wohne, dachte ich mir, das ist genau der Ort für mich, um mich ehrenamtlich

0: zu engagieren. Das war einfach naheliegend.
1: Zwei bis dreimal pro Woche engagiert sich Peter als Volunteer im Museum. Begleitet zum Beispiel die Fahrten mit dem historischen Zug, die regelmäßig angeboten werden. Oder er läuft mit Besuchern ein Stückchen auf dem Rail Trail, der am Museum startet. Dabei folgt man dem Verlauf der ursprünglichen Eisenbahnlinie, kommt an historischen Stellwerken, alten Kohlelagern und dem Haus vorbei, in dem Eisenbahnpionier Timothy Hackworth lebte. Gleich nebenan war die Halle, in der er an Lokomotiven arbeitete. Im 19. Jahrhundert entwickelte sich das Eisenbahnwerk in Schilden zu einem der bedeutendsten in Europa und zum wichtigen Arbeitgeber im County Durham. 1984 aber mussten die Werke schließen. Ein schwerer Schlag für Schilden und Umgebung, von dem sich die Region erst in den letzten Jahren so langsam erholt hat. Auch durch den Bau des Museums Locomotion, das nicht nur Eisenbahnfans aus ganz England und darüber hinaus anzieht, sondern auch am Originalstandort an ein wichtiges Kapitel Industriegeschichte in Englands Nordosten erinnert.

0: Soweit also die Erfahrungen, die Sabine Löbrig für uns in der Grafschaft Dörheim gemacht hat. Aber natürlich war sie auch im Städtchen Dörheim für uns unterwegs.
1: Von der Prebends Bridge, einer steinernen Fußgängerbrücke aus dem 18. Jahrhundert, ist der Blick hinauf zu Durhams Altstadt vielleicht am schönsten. Am Flussufer sattes Grün, dahinter ein Mosaik aus Häuserdächern und über allem die mächtige Kathedrale. Schon Maler William Turner war von der Ansicht begeistert und hielt sie mehrmals in Werken fest.
2: Die Stadt Durham selber ist richtig schnuckelig. Die hat sich wie aus dem Mittelalter erhalten. Und das Besondere an der Stadt ist, das heißt, drei Seiten von Durham sind von einem Fluss umsäumt, wie so eine kleine Insel hoch oben mit kleinen Gassen, mittelalterlichen Häuschen. Und da hat sich viel original aus dem Mittelalter einfach noch erhalten.
1: So erzählt es Anna Unger, die seit über 10 Jahren in der Universitätsstadt im Nordosten Englands lebt und von hier aus Touren durch die gesamte Region organisiert. Heute geht es durch Durham und jetzt erstmal am Ufer des Flüsschens Weir entlang, dann über die nächste Brücke ins historische Zentrum. Es geht leicht bergauf. Nach einigen 100 Metern ist der Marktplatz erreicht. Eingerahmt vom Rathaus, dem Versammlungshaus der Gilden und der viktorianischen St. Nicholas Church. Und in der Mitte des Platzes thront eine große Skulptur, der Man on the Horse, wie man ihn in Durham nennt. Eigentlich der dritte Marquess von Londonderry, ein irischer Offizier, der sehr reich in eine Kohlefamilie eingeheiratet hatte.
2: Und der ist nicht besonders beliebt gewesen bei den Leuten. Wir haben im 19. Jahrhundert viele Gesetze, die im Parlament durchgesetzt werden sollen, um Bergwerksarbeit schöner ist übertrieben, aber angenehmer zu machen. Das heißt beispielsweise, das Alter sollte erhoben werden von 10 auf 12 Jahren für Kinder, die in Bergwerken arbeiten. Die Arbeitszeiten sollten verkürzt werden und er ist da immer ein Gegner dagegen gewesen. Deswegen ist auch heute er noch nicht besonders beliebt.
1: Gleich neben dem Man on the Horse stehen zwei ältere Herren in orangefarbenen Westen. Bill und Jim sind mehrmals pro Woche auf dem Marktplatz ehrenamtlich als Greeter im Einsatz. Sie verteilen Stadtpläne und versuchen Fragen von Touristen so gut wie möglich zu beantworten. Und das in ihrer Freizeit? Bill grinst.
3: Yeah, I really enjoyed. I only started last year.
4: Ich habe erst letztes Jahr damit angefangen. Jim und mir macht das richtig Spaß. Wir treffen Menschen aus so vielen verschiedenen Ländern. Aus Spanien, Deutschland. Letzte Woche war eine Gruppe aus den USA hier. Ich selbst bin in einem Bergarbeiterdorf ganz in der Nähe geboren, vor 71 Jahren, und habe hier immer gelebt. Mich begeistert nach wie vor die Kathedrale. Der Anblick macht einen demütig. 932 Jahre Geschichte. Ein wunderbares Gebäude.
1: Vom Marketplace laufen wir weiter leicht bergauf, vorbei an kleinen Cafés und Geschäften. Immer wieder zweigen von der Hauptstraße die sogenannten Fennels ab. So werden in Durham die schmalen Gässchen genannt, die oft gerade mal einen Meter breit sind. Und manche führen zu versteckten Cafés in begrünten Höfen. Wenig später ist man am Rande des Palace Greens, am höchsten Punkt der Stadt, und da steht sie, die Kathedrale. Ein beeindruckender Bau, 143 Meter lang, mit drei großen und mehreren kleinen Türmen und seit 1986 UNESCO-Weltkulturerbe.
2: Die Kathedrale steht hier seit 1093, da wurde der Grundstein gelegt. Und ungewöhnlich ist, dass die Bauzeit sehr kurz war für diese Kathedrale. Das heißt, die haben im Osten begonnen und nach nur 40 Jahren war die Kathedrale fertiggestellt. Es gibt Kathedralen, an denen Jahrhunderte gebaut wurde. Und das andere, was besonders ist, ist, dass wenn man in das Innere der Kathedrale gleich hineingeht, sich fast nichts verändert hat über die Jahrhunderte. Es ist also nicht später neugotisch verkleidet worden, sondern man hat richtig das Gefühl, dass man in einer sehr alten Kathedrale steht.
1: In der Kathedrale hat der heilige Cuthbert, einer der Heiligen des Nordens, seine letzte Ruhe gefunden. Nachdem Mönche den Sarg mit den Überresten des Bischofs von der Insel Lindisfarne vor Überfällen der Wikinger gerettet hatten. Heute ist sein Grab einer der Orte in dem imposanten Kirchenbau, an dem wohl alle kurz verweilen. So sieht es Cathedral Guard Kenneth, einer von vielen Ehrenamtlichen, die sich in und rund um die Kathedrale engagieren.
5: Mein Lieblingsplatz in der Kathedrale ist die Ruhestätte des heiligen Cuthbert. Ich bleibe dort gerne ein bisschen und spreche mit ihm, auch mit unserem anderen Heiligen, dem Venerable Bede. Für mich ergibt es Sinn, denn die beiden Heiligen geben uns auf irgendeine Weise auch Ratschläge und helfen uns in unserem Leben zurechtzukommen. Und sie erinnern uns daran, wie wichtig es ist, freundlich zu seinen Mitmenschen zu sein, sie so zu behandeln, wie man selbst behandelt werden möchte. Und das ist doch eigentlich das Wichtigste.
6: And to treat other people as we like being treated. And that's the important thing.
1: Man könnte allein mehrere Stunden in der Kathedrale verbringen, in der es so viele Details zu bewundern gibt. Zum Beispiel die Säulen mit keltischen Ornamenten, die im Wechsel mit wuchtigen Pfeilern das Dach des Mittelschiffs tragen. Oder die spitz zulaufenden, bunt verglasten Fenster, allesamt Meisterwerke aus verschiedenen Jahrhunderten, durch die warmes Licht auf den steinernen Boden fällt. In der Galiläa-Kapelle an der Westseite des Kirchenbaus sind Teile mittelalterlicher Fresken freigelegt worden. Und die in Gold und Rot verzierte Orgel beeindruckt mit ihren über 5000 Pfeifen. Aus dem Halbdunkel der Kathedrale geht es in den angrenzenden Kreuzgang der früheren Benediktinerabtei. Und die kommt einem bekannt vor. Aus einem Film? Stimmt, sagt Anna.
2: Für Harry Potter wurde dieser Kreuzgang als Verbindungsgang in Hogwarts zwischen den Klassenzimmern genutzt. Und bekannterweise ist das Klassenzimmer von Professor McGonagall hier in der Kathedrale gedreht worden. Das ist das sogenannte Kapitelhaus. Dort haben sich die Mönche jeden Tag getroffen, um ein Kapitel aus der Lehre des heiligen Benedikt zu lesen. Und das ist als Klassenzimmer verwendet worden in Harry Potter.

0: Etwa eine halbe Stunde dauert die Fahrt von Durham nach Bishop Auckland, einem Städtchen, das in den zurückliegenden Jahrhunderten reichlich Ups and Downs erlebt hat und in den letzten Jahren einen fast kompletten Imagewandel vollzogen hat. Im 14. Jahrhundert wurde das damalige Marktstädtchen zum Sitz der Prinzbischöfe und damit zu einem bedeutenden politischen und wirtschaftlichen Zentrum der Region. Im 19. Jahrhundert sorgten die Kohleminen im umgebenden Tal des Flusses Weir, aber auch die nahegelegene Eisenbahnlinie zwischen Stockton und Darlington für Arbeitsplätze und Wohlstand. Aber als der Großteil der Betriebe in den 1980ern und 90ern schloss, sah es ziemlich düster aus. Angestoßen wurde der Umschwung schließlich durch einen Londoner Investmentmillionär, eine geradezu märchenhafte Geschichte. Der kaufte nicht nur eine wertvolle Gemäldesammlung im ehemaligen Bischofspalast, sondern den gleich dazu und ließ den gesamten Komplex aufwendig restaurieren und zum Museum umgestalten, in dem nun die Geschichte der Prinzbischöfe seit dem Mittelalter erzählt wird.
1: Diese Prinzbischöfe waren etwas ganz Besonderes in der englischen Geschichte. Nach der Eroberung durch die Normannen wurde ihnen nach und nach mehr Macht verliehen. Sie durften eine Armee aufstellen, Steuern erheben und Münzen prägen. Und zwar im Wesentlichen dafür, dass sie hier im Norden Englands die Grenze gegen die Schotten verteidigten. Und so regierten sie hier im Gebiet zwischen den Flüssen Tyne und Tees wie in einem separaten Staat, unabhängig vom König in London. Unter diesen Bischöfen waren einige sehr spezielle Charaktere, die den Lauf der englischen Geschichte beeinflussten. Und das wollen wir hier erzählen.
0: Erklärt Museumskuratorin Claire und lotst mich durch die ehemaligen Gemächer der Prinzbischöfe, eine richtige Zeitreise. Denn die schillernden Persönlichkeiten und ihre Epochen werden mit Filmsequenzen, Audios und manchem Hands-on erlebbar. Ein interaktives Museumskonzept, das sich auch im Museum of Faith fortsetzt. 2023 wurde es in einem modernen Annex des historischen Palasts eröffnet.
2: Yes, so we've just walked into the Faith Museum.
1: Das Museum erzählt die Geschichte von Glauben und Religion im Nordosten Englands, von der Frühgeschichte bis heute. Wir zeigen über 250 Objekte, die aus Museen aus allen Landesteilen stammen, auch aus dem British Museum in London. Wir versuchen so zu erzählen, welche Auswirkungen der Glauben oder die Religion auf das Leben der Menschen durch die Jahrhunderte hatte.
0: Von wertvollsten Schmuckstücken mit christlichen Symbolen aus der Zeit des frühen Christentums über ein steinernes Kreuz von der Insel Lindisfarne bis zu Gemälden und Textilien. Sorgsam sind die Exponate im Faith Museum ausgewählt worden. Um die Vielschichtigkeit des Themas Glauben eindrucksvoll zu demonstrieren, ergänzt wird die Ausstellung von Werken zeitgenössischer Künstler. Nur eines von mehreren Museen, das unter dem Dach des Auckland Projects die kleine Stadt wieder lebendig gemacht hat. Jobs sind entstanden, ein Anfang ist gemacht. Das Schwesterprojekt, wie Kuratorin Claire es nennt, hat seinen Sitz in Sichtweite des Bischofspalasts. Der ist Teil der Kulisse für das groß angelegte Historienspektakel Kindrin. Es erzählt die Geschichte der Region von den Kelten bis heute und wird in den Sommermonaten rund ein Dutzendmal aufgeführt. Das Besondere, die meisten Beteiligten sind Volunteers, Ehrenamtliche aus der Region. Ein ganz besonderes Projekt, sagt die künstlerische Leiterin Anna, eine Deutsche, die vor Jahren als Vielseitigkeitsreiterin in den Nordosten Englands kam.
3: Es war immer Kohlebau hier und seitdem der Kohleabbau nicht mehr da ist, gibt es jetzt Generationen von arbeitslos oder halt einfach nicht so viel Geld da. Und wir sind hier, damit wir als Menschen zusammenkommen, als Region zusammenkommen, was besonders Schönes zeigen. Es geht um die lokale, aber auch internationale Geschichte. Aber halt auch dafür, dass wir diese Region in ein besseres Licht stellen und eine Destination daraus machen.
0: Noch mehr Besucher anziehen, auch tagsüber. Das will Kindrin ab diesem Sommer mit einem neuen Themenpark unter dem Motto The Storied Lens. Interaktiv und mit Gespür fürs Detail geht es in verschiedenen Shows um besondere Ereignisse in der Vergangenheit der Region, aber auch um Sagen und Legenden. Massentourismus muss man aber dennoch so schnell nicht befürchten. Durham und Region bleiben auf absehbare Zeit eher ein Ziel für diejenigen, die ein authentisches Stück vom Nordosten Englands kennenlernen wollen.
4: Sabine Löbrig hat uns teilhaben lassen an ihrer Reise nach und rund um die Stadt Durham in der gleichnamigen Grafschaft im Nordosten Englands. Ich finde, das hat enorme Lust auf eine Reise dorthin gemacht. Und wenn Sie die nochmal mit den Ohren machen wollen, Sie finden unsere Unterwegsreisen auch zum Nachhören auf der Plattform ARD Sounds im Internet. Ich heiße Marc Diening, danke Ihnen, dass Sie heute dabei waren. Tun Sie es gerne nächste Woche wieder, denn dann sind wir wieder unterwegs. Bis dahin, Ihnen eine gute Zeit.
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6: Bitte Vorsicht auf der A11 in Richtung Stettin. Zwischen Glanke und Finofurt liegen Gegenstände auf der Fahrbahn. A2 Berlin Richtung Magdeburg. Zwischen Brandenburg und Wollin steht ein defekter LKW. A2 Richtung Berlin. Dort ist die Autobahn zwischen Thesen und Wollin wegen Fahrbahnschäden gesperrt. A13 Dresden Richtung Berlin zwischen Bronco und Karlau ist die rechte Spur gesperrt. Stadtverkehr Berlin. Die A111 ist stadteinwärts zwischen Seidelstraße und am Festplatz wegen technischer Probleme gesperrt. Stadtauswärts ist die Autobahn am Anschluss Heckerdamm gesperrt. Der Verkehr wird dort bis Mitte Juli über die Ab- und Auffahrt geleitet. Spandau- und Westendheerstraße zwischen Pichelsdorfer Straße und Theodor-Heuss-Platz ist die mittlere Spur gesperrt. Die Spuranzeiger sind außer Betrieb. Kreuzberg, die Kreuzbergstraße ist zwischen Katzbachstraße und Mehringdamm bis morgen früh gesperrt. Zur S-Bahn Berlin bis heute Betriebsschluss fahren Busse zwischen Friedrichstraße und Zoologischem Garten. Es gibt auch heute wieder tagsüber eine weitere Ersatzlinie, die vom Hauptbahnhof über Potsdamer Platz zum Zoo führt.
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6: Um 8 Uhr mit Jonas Ziegler. In Berlin und Brandenburg droht es heute noch heißer zu werden als gestern. Der Deutsche Wetterdienst sagt etwa für die Lausitz Temperaturen bis 42 Grad voraus. Örtlich sind auch kräftige Hitzegewitter möglich. Schon gestern hat ein Unwetter im Nordwesten Brandenburgs zahlreiche Feuerwehreinsätze ausgelöst. Ingo Janssen, RBB 24.
7: Im Havelland der Prignitz, Ostprignitz-Ruppin und in der Stadt Potsdam gab es nach Angaben der Leitstelle rund 85 wetterbedingte Einsätze. Auf einer Bahnstrecke bei Karstädt in der Prignitz fiel ein Baum auf die Oberleitung. Züge müssen umgeleitet werden. Es kommt zu Verspätungen. Berlin kam vergleichsweise glimpflich davon. Hier wurden knapp 30 wetterbedingte Einsätze registriert.
6: Nach den Erdbeben am Mittwoch in Venezuela haben Suchtrupps mehrere Menschen lebend aus den Trümmern gerettet. Nach Behördenangaben sind weiter Zehntausende Helfer im Einsatz. Ihre Chancen, noch Überlebende zu finden, sinken aber von Stunde zu Stunde. Noch immer werden tausende Menschen unter den Trümmern vermutet. Bisher wurden 1430 Tote gezählt und mehr als 3200 Verletzte. Die USA haben erneut Ziele im Iran angegriffen. Wie das US-Militär mitgeteilt hat, wurden unter anderem iranische Luftabwehrstellungen und Drohnenlager attackiert. Karl Schreiber.
8: Die Angriffe waren nach Angaben des US-Militärs eine Reaktion auf einen erneuten iranischen Drohnenangriff auf ein Frachtschiff nahe der Straße von Hormus. In der Folge hat der Iran in der Nacht die Golfstaaten Kuwait und Bahrain angegriffen. Die beiden Staaten sind mit den USA verbündet. Die iranischen Revolutionsgarden bekannten sich im iranischen Staatsfernsehen zu Raketen- und Drohnenangriffen auf US-Militärziele in den beiden Ländern.
6: In Berlin-Steglitz ist am Abend ein Jugendlicher angeschossen worden. Wie die Polizei mitteilte, wurde der 17-Jährige schwer verletzt und in einem Krankenhaus notoperiert. Wer geschossen hat und warum, ist noch nicht bekannt. Bei der Fußball-Weltmeisterschaft haben sich Österreich und Algerien 3:3 getrennt und sind damit beide eine Runde weiter. Argentinien hat Jordanien 3:1 geschlagen, war aber schon vorher für das 16. Finale qualifiziert. Außerdem spielten England Panama 2:0, England ist weiter, Panama ist raus. Kroatien Ghana 2:1, beide Teams sind im 16. Finale. Kolumbien Portugal 0:0, auch hier sind beide Teams weiter. Kongo Usbekistan 3:1, Kongo ist damit erstmals bei einer WM in die K.O.-Runde eingezogen, Usbekistan ist ausgeschieden. Soweit die Nachrichten, weitere Meldungen aus Berlin und Brandenburg auf rbb24.de. Das Wetter. Heute neben viel Sonne örtlich kräftige Hitzegewitter, maximal 36 bis 42 Grad. Zurzeit in Berlin-Steglitz 26 und in Dahme-Mark 28 Grad. Morgen am Montag mehr Wolken als Sonne und teils ergiebige Regenschauer mit Gewittern bei maximal 25 bis 31 Grad. Abschließend die Zeit, es ist 8.03 Uhr.
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9: Matthias Gindorf ist hier. Schönen Sonntagmorgen. Es ist noch früh am Sonntagmorgen, aber die Thermometer stehen schon wieder bei etwa 30 Grad in Berlin und Brandenburg. Die Temperaturrekorde von gestern könnten heute schon wieder geknackt werden. So heiß wie gestern war es noch nie seit Beginn der Wetteraufzeichnungen. 40,8 Grad in Baruth ist der Rekord für Brandenburg, 39,9 in Tempelhof der neue Rekord für Berlin und deutschlandweit war es in Möckern in Sachsen-Anhalt mit 41,5 Grad so heiß wie noch nie. Gerade ältere Menschen hatten damit einige Probleme.
10: Für alte Leute, naja, die müssen auch mehr Wasser trinken, aufpassen und dann wird alles gut.
11: Na, ich bin ja auch älter, also ich vertrage das schlecht. Ich habe einen niedrigen Blutdruck und wahrscheinlich weiß nicht, ob der da nur steigt oder nicht. Auf dem Balkon waren gestern, das Thermometer geht bis 50 Grad, da waren also bis hoch, aber es ist nicht geplatzt.
9: In Berlin gab es gestern auch schon zwei Badetote. In Brandenburg mussten mehrere kleine Waldbrände gelöscht werden. Und natürlich war es in den Freibädern bumsvoll. Am Abend gab es aber auch kurz Abkühlung. Vor allem im nördlichen Brandenburg hat ein Unwetter für viele, viele Feuerwehreinsätze gesorgt. Auch eine Bahnstrecke wurde beschädigt und die Reisenden mussten erst ohne Klimaanlage schwitzen und dann raus aus dem Zug, der nicht weiterfahren konnte. Heute könnte es dann noch heißer werden. In der Lausitz sind bis zu 42 Grad möglich. 8.04 Uhr, RBB 24 Inforadio Verkehrsservice mit einer Gefahrenmeldung. Vorsicht auf der A115, Dreieck Nutetal Richtung Dreieck Funkturm. Zwischen Kleinmachnow und Kreuz Zehlendorf liegen im Baustellenbereich Gegenstände auf der Fahrbahn. Eigentlich sollte ja eine Waffenruhe gelten zwischen den USA und dem Iran. Aber das scheint gar nicht zu funktionieren. Beide Seiten haben die vergangenen Stunden wieder Angriffe geflogen und beide Seiten werfen sich vor, gegen die Waffenruhe zu verstoßen. USA-Korrespondentin Giselle Ucker dazu.
12: US-Streitkräfte haben nach eigenen Angaben erneut einen Vergeltungsschlag gegen Iran verübt. Dabei wurden mehrere Ziele angegriffen, darunter Luftabwehrstellungen, Drohnenlager und Überwachungsinfrastruktur. Das teilte das zuständige Regionalkommando CENTCOM mit. Grund sei ein vorheriger iranischer Angriff auf einen Frachter gewesen. Der Öltanker unter panamaischer Flagge war auf der Straße von Hormuz unterwegs und wurde britischen Behörden zufolge von einem unbekannten Geschoss getroffen. Es ist bereits der zweite US-Angriff auf den Iran, seit beide Länder ein Rahmenabkommen unterzeichnet haben. Darin war eigentlich eine Waffenruhe vereinbart gewesen. Außerdem sollte der Iran Handelsschiffen eine sichere Durchfahrt durch die strategisch wichtige Wasserstraße gewähren. Auf seiner Online-Plattform Truth Social zeigte sich US-Präsident Donald Trump verärgert. Er drohte damit, die Islamische Republik Iran militärisch zu vernichten. Auch Kuwait meldet in der Nacht zum Sonntag Attacken von Drohnen und Raketen. Wenig später bekennen sich die iranischen Revolutionsgarden zu den Angriffen. Beobachter befürchten eine neue Eskalation in der Region. Das könnte aktuell laufende Verhandlungen zwischen den USA und Iran gefährden.
9: Informationen von Giselle Ucker in Washington. Das schwere Doppelerdbeben in Venezuela ist jetzt schon mehr als 3 Tage her. Für Helfer ist es immer noch extrem schwer, in das Katastrophengebiet zu kommen. Der Flughafen in der Hauptstadt Caracas ist so kaputt, dass er geschlossen bleibt. Und auf dem Landweg über Kolumbien voranzukommen, dauert auch ewig. Unsere Korrespondentin Anne Demmer hat's ausprobiert.
13: Seit Mittwoch haben wir kaum geschlafen. Wir sind hier und geben alles. Wir wollen den Angehörigen eine gute Nachricht bringen. Aika stammt aus Maracay, 1,5 Autostunden von Caracas entfernt. Er hat sich freiwillig gemeldet, genauso wie der 25-jährige Carlos Quintero. Beide tragen Arbeiterhosen und Helme. Sie konnten ein Mädchen retten. Es ist ein Wettlauf gegen die Zeit. Gerade gab es ein weiteres Beben mit der Stärke 5,4. Wir mussten uns dann selbst erstmal wieder in Sicherheit bringen. Aber wir machen weiter, weil die Menschen es verdient haben. Hier warten Eltern, die ihre Kinder vermissen. Eine Mutter kam zu mir, als sie erfahren hat, dass ihr Kind nicht überlebt hat. Ein unfassbarer Verlust. Ein 11-stöckiges Haus war bei dem schweren Beben komplett zusammengestürzt, ein einziger Trümmerhaufen. Ein Schaufelbagger schafft Geröll beiseite, Dutzende Rettungskräfte warten auf ihren Einsatz. Mindestens 15 Menschen werden noch vermisst. Nur einige wenige der Helfer tasten sich auf dem Schotterberg selbst voran. Plötzlich wird es ganz still. Es gebe die Hoffnung auf ein Lebenszeichen, gibt der Einsatzleiter zu verstehen. Wilfredo Aguirre wartet hinter dem Absperrband. Er wohnt in der Nachbarschaft. Es sind schon mehr als 72 Stunden vergangen. Sie haben hier 5 Leichen rausgeholt. Mein Haus hat auch Risse. Wenn es jetzt noch mal ein starkes Beben geben würde, dann könnte es noch eine weitere, viel schlimmere Tragödie geben. Die vorläufige Zahl der Todesopfer ist bereits auf mehr als 1.400 gestiegen. Mehr als 3.200 Menschen wurden verletzt, wie der Präsident der Nationalversammlung Jorge Rodriguez mitteilte. Die UNO schätzt die Zahl der Vermissten auf rund 50.000. Auch in dem kleinen Ort Morón, 60 Kilometer weiter, ist die Verzweiflung groß. Seit Tagen gibt es keinen Strom, kein Netz, kein sauberes Wasser. Mireli Mora lebt mit ihren 3 Kindern in einem einfachen Haus aus Lehmziegeln. Mein Haus wurde auch beschädigt. Die Mauer wackelt bedrohlich. Im kleinen Nachbarhaus sind 2 Mädchen aus ihrer Verwandtschaft gestorben. Sie kann es immer noch nicht fassen. Um einen kleinen Transporter vor ihrem Haus hat sich eine Menschenmenge gebildet. 2 Männer reichen Kartons mit Lebensmitteln, Arepas, dem venezolanischen Brot, Wasser und Windeln heraus. Die Bewohner des Ortes reden aufgeregt durcheinander. Einige sind wütend, weil die Regierung sich nicht blicken lasse. Die Krankenschwester Judith Hill hat sich mit Kollegen zusammengetan. Auch sie engagiert sich freiwillig. Wir sind Krankenschwestern, Ärzte und Lastwagenfahrer. Alle sind aus der Gemeinde und wir versuchen hier neben den Hilfsgütern, die wir gesammelt haben, auch medizinische Versorgung für die Betroffenen zu leisten. Ein Block weiter steht Robaldo Rieber mit seinem Pickup. Er leitet einen lokalen Sportclub. Auch sein Wagen ist voll mit privaten Ständen. Wir haben hier viel gesehen, internationale Kräfte aus anderen Ländern und vor allem viele, viele Leute aus Nachbarstädten. Aber die Regierung ist nicht präsent. Aber die Leute glauben ohnehin an nichts mehr. Währenddessen suchen die Rettungskräfte in Maracay weiter in den Trümmerhaufen. Auch nach mehr als 72 Stunden geben die Angehörigen die Hoffnung nicht auf, ihre Liebsten leben zu finden.
9: Anne Demmer aus Venezuela war das, wo nach den beiden schweren Erdbeben die Hilfe nur schwer vorankommt.
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9: Humor hält gesund, zumindest bei Mel Brooks. Der legendäre Schauspieler, Regisseur und Komikvisionär, bekannt für Filme wie Spaceballs oder Robin Hood, Helden in Strumpfhosen, wird heute beeindruckende 100 Jahre alt. Unser USA-Korrespondent Reinhard Spiegelhauer mit einem Porträt.
14: Tatsächlich müsste Mel Brooks inzwischen über 2000 Jahre alt sein. In der Steve Allen Show, einer Comedy-Talkshow der 60er Jahre, trat er jedenfalls regelmäßig auf, um zum Beispiel zu berichten, wie er die Kreuzigung Jesu miterlebt habe.
15: He is 2,000 years old. Is that true, sir?
16: Yes, you want to see my driver's license?
14: Er könne mit seinem Führerschein beweisen, dass er 2000 Jahre alt sei, alberte Brooks damals. Kein Respekt vor Jesus und auch vor sonst niemandem, immer ein Markenzeichen von Mel Brooks. Als Nachfahre deutscher Juden aus Danzig lebte er jüdischen Humor und kämpfte im Zweiten Weltkrieg an der Front mit dem Karabiner.
17: I had a carbine, but it wasn't nearly as effective as comedy to bring down the Nazis. So I knew I had a bigger and better weapon. I never stopped using it.
14: Satire sei aber eine viel stärkere Waffe gegen die Nazis gewesen, so Brooks, und die habe er nie wieder weggelegt. Brooks slapstickhafter, subversiv provokanter Humor arbeitet oft mit Grenzüberschreitungen, die für viele heute vielleicht noch schwerer zu ertragen sind als zur Entstehungszeit der jeweiligen Filme. Die Reaktion auf Brooks ist entweder begeistert oder ablehnend, dazwischen gibt es kaum etwas. In Die verrückte Geschichte der Menschheit hält er derselben den Spiegel vor, von der Steinzeit bis zur Französischen Revolution. Als Ludwig der 16. nutzt er skrupellos seine Macht, um sich Frauen gefügig zu machen.
18: Überlegst dir Bett oder Ofen?
19: Beethoven?
18: Entweder Bett oder Ofen. Du musst es dir überlegen.
19: Bett, Ofen, Bett, Ofen.
20: Ist gut,
19: Bett.
20: Ist gut, Bett.
18: Ist doch prima, König zu sein.
14: Auch sein wahrscheinlich bekanntester Film ist für manche eine einzige Grenzüberschreitung. In Spaceballs persifliert er den Krieg-der-Sterne-Mythos aufs Allergemeinste. Selbst spielt er darin unter anderem eine Persiflage des Jedi-Großmeisters Yoda.
21: Ich bin der Bewahrer einer großen Zauberkraft.
22: Die Macht?
21: Nein, der Saft!
14: Im englischen Original funktioniert allerdings vor allem der Wortwitz deutlich besser als in der Synchronfassung. Schon 1968 bekam Brooks einen Oscar für das Drehbuch zu Frühling für Hitler. Nach Deutschland kam die Komödie rund um den Nationalsozialismus allerdings erst Jahre später. Zotige Witze über Nazis passten dort nicht so gut in die Kinos. Mel Brooks machte jedenfalls sogar aus der Oscar-Dankesrede einen Spaß.
23: Well, I'll just say what's in my heart. Ba-bump, ba-bump, ba-bump.
14: Mel Brooks hat mehrere Auszeichnungen für sein Lebenswerk erhalten. Und er ist immer noch aktiv. Eine Fortsetzung von Spaceballs ist in Arbeit, in der auch Brooks wieder auftritt. Das Geheimnis für sein langes Leben hatte Brooks schon damals in der Steve Allen Show verraten.
24: What has kept you alive for 2000 years?
14: Gefragt, was ihn 2000 Jahre am Leben gehalten habe, sagte er:
25: An enormous fear of death.
14: Eine enorme Angst vor dem Tod.
9: Reinhard Spiegelhauer über Mel Brooks, der heute 100 Jahre alt wird. Und jetzt kommt Guido Ringel.
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26: Mit dem Blick zum Fußball: bei der Weltmeisterschaft ist die Vorrunde beendet worden. 6 Spiele nochmal in der Nacht und das Verrückteste wahrscheinlich, dass zwischen Algerien und Österreich ein Unentschieden. Luise Kropf.
12: Das war ein komplett verrücktes Ende. Im Spiel zwischen Algerien und Österreich stand es bis tief in die Nachspielzeit 2:2 unentschieden. Wenige Sekunden vor Schluss traf dann Algerien zur 3:2 Führung. Österreich wäre damit raus aus dem Turnier gewesen. Doch mit der allerletzten Aktion traf der ehemalige Bundesliga-Stürmer Sascha Kalajdzic zum 3:3 Ausgleich für Österreich, die es damit noch last minute in die K.O.-Runde geschafft haben und jetzt auf Spanien treffen werden. Algerien spielt gegen die Schweiz. Im Parallelspiel war schon vorher alles klar. Gruppensieger Argentinien gab sich gegen Jordanien keine Blöße und hat mit einer B11 3:1 gewonnen, inklusive Tor von diesmal eingewechselten Lionel Messi. Argentinien trifft jetzt im 16. Finale auf den Fußballzwerg Kap Verde.
26: Soweit Luise Kropf. In der anderen Gruppe, Gruppe K, kam England zu einem 2:0 Erfolg gegen Panama. Und die Lehre aus dieser Partie: Kane ist Englands WM-Rekordtorschütze.
27: Es lief die 67. Minute im Stadion von New Jersey. Da war der besondere Moment für ihn gekommen.
28: 2:0 für die Engländer. Jetzt ist der Treffer gefallen durch Harry Kane.
27: Happy Harry. Sein insgesamt 11. Treffer bei einer Weltmeisterschaft. Er ist nun Englands alleiniger WM-Rekordtorschütze und hat den großen Gary Lineker überholt.
28: Dann sind sie mal schnell durchgekommen. Harry Kane lauert schon so auf Höhe des 16-Meter-Raums. Hat nie aufgegeben, wollte den Ball die ganze Zeit haben, bekommt sie dann auch und dann Kopfball Kane.
27: Die Vorlage für diesen Treffer kam von Jude Bellingham. Der hatte 5 Minuten vorher das 1:0 erzielt. Er hätte also nach dem Spiel auch von sich selber schwärmen können, doch Bellingham zog es lieber vor, King Kane zu adeln. Er hat es verdient. Man sieht den Aufwand, den er als Kapitän betreibt. Seine Qualität spricht für ihn. Er ist der Beste. Kane zählt ohne Zweifel zu den besten Stürmern, doch das allein wird wohl nicht reichen, damit die Three Lions ihr Ziel erreichen. England will Weltmeister werden, aber das Spiel gegen Panama bzw. die gesamte Vorrunde hat gezeigt, es ist noch Luft nach oben beim Team von Trainer Thomas Tuchel.
29: Das Turnier beginnt jetzt nochmal von vorne. Wir sammeln unsere Energie für die K.O.-Phase. Wir glauben an uns, an unseren Spirit und werden den nächsten Schritt machen. Je größer die Spiele, desto besser werden wir auch sein.
27: Große Spiele, in denen England auch auf weitere besondere Momente von Harry Kane hofft.
26: Soweit Philipp Weißkirch. In der England-Gruppe Kroatien-Ghana 2:1. Darüber hinaus noch Kolumbien gegen Portugal 0:0 und Kongo-Usbekistan 3:1. Damit stehen alle Partien im 16. Finale fest. Heute Abend geht's los mit der K.O.-Runde, mit der Partie Südafrika gegen Kanada. Die deutsche Mannschaft dann morgen gegen Paraguay. Und jetzt geht's zum Triathlon. Ironman Europameisterschaft in Frankfurt am Main. Matthias Merget ist unser Reporter an der Strecke. Matthias, vieles in Deutschland ist abgesagt worden aufgrund der Witterungsbedingungen. Die Wärme, sowohl Top-Veranstaltungen als auch Amateursportveranstaltungen. Ironman EM in Frankfurt läuft. Wie sind die Bedingungen heute und ist das auch alles im Sinne der Athleten?
0: Ja, es läuft und es ging schon richtig heiß los. Schwimmen im Langner Waldsee, denkt man, naja, eine kleine Erfrischung. Aber dieser Langner Waldsee hatte mittlerweile 29 Grad. Also da war schon mal klar, was heute los ist auf der Strecke. Aber du hast angesprochen, viele Veranstaltungen wurden abgesagt. Hier hat der Veranstalter reagiert. Und zum ersten Mal bei einer Europameisterschaft wurde eben das Rennen verkürzt. Also 3,8 Kilometer Schwimmen. 125 Kilometer auf dem Rad statt 180 und der Marathon wurde eben auch verkürzt, genau halbiert auf 21 Kilometer. Das heißt, das Rennen ist deutlich früher. Die Hitze hätte den Profis auch nicht so viel ausgemacht, aber es sind eben auch 3000 Hobbyathleten hier am Start und die wären vielleicht erst um 18, 19 Uhr, 20 Uhr ins Ziel gekommen und hätten in der brütenden Mittagshitze ihren Marathon laufen müssen. Und um die ein wenig zu schützen, hat der Veranstalter reagiert und hat eben dieses Rennen heute verkürzt. Mittlerweile sind die Profis auf der Radstrecke, alles bislang nach Plan gelaufen. Die Topstars sind alle mit dabei, vorne auch der deutsche Willi Hirsch ist gut mit dabei, aber auch Jan Strattmann und natürlich der Weltmeister. Auf den schauen heute viele der Norweger, Kaspar Stornes, aber natürlich so früh in dieser Rennphase, ja, da sortiert man sich ein wenig ein, aber von einer Entscheidung sind wir noch weit entfernt.
26: Vielen Dank, Matthias Merget, live von der Ironman Europameisterschaft in Frankfurt am Main und soweit der Sport mit Guido Ringe.
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1: Zeit für Geschichte zur Vergangenheit aus der Nähe betrachtet, begrüßt Sie Harald Asel. Wann genau hat etwas angefangen, fragen wir ja oft bei Ereignissen, die so allmählich wachsen, um sich dann mit Macht Bahn zu brechen. Wann zum Beispiel begann die Studentenbewegung, die wir mit dem Jahr 68 verbinden? Keine einfache Frage. Wie der Schriftsteller Friedrich Christian Delius in der Rückschau beschrieb, richtet sich ja der erinnernde Blick meist nur auf die Aktivisten der ersten Reihe. Immerhin, ein wichtiges Ereignis können wir in Berlin festmachen, an der Freien Universität, vor 60 Jahren, am 22. Juni 1966.
2: Zu mitternächtlicher Stunde, genau gegen 1 Uhr, hat vor dem Auditorium Maximum der Freien Universität eine Versammlung ihr Ende gefunden, die in der Geschichte der Freien Universität ohne Beispiel war.
1: Eine Aktionsform aus den USA ist in Deutschland angekommen. Circa 3000 Studentinnen und Studenten beteiligen sich an einem sogenannten Sit-In. Der damalige AStA-Vorsitzende Knut Nevermann beschrieb den Ablauf vor den Mikrofonen des Sender Freies Berlin so.
3: Es war das erste Mal eine Demonstration, zunächst zur gleichen Zeit, wo der Akademische Senat tagte, vor dem Henry-Ford-Bau. Es war dann anschließend ein Sit-In im Henry-Ford-Bau, in der Halle des Henry-Ford-Baus und anschließend ein Teach-In, an der sich einige Professoren beteiligt haben und mit den Studenten gemeinsam diskutiert haben. Wir haben heute nicht nur gefordert, dass die befristete Zulassung und Zwangsexmatrikulation abgeschafft werden soll an unserer Universität, sondern wir haben zugleich gefordert, dass ein paritätischer Ausschuss eingesetzt werden soll von Professoren, Assistenten und Studenten, um eine Planung und Durchführung einer umfassenden Studienreform sicherzustellen.
2: Ich glaube, das sollte man noch einmal, um allen Missverständnissen vorzubeugen, festhalten. Hauptanliegen der Studentenschaft ist es, dass der zweite Schritt, eine etwaige Zwangsexmatrikulation, nicht vor einem ersten Schritt einer dringend notwendigen Studienreform getan wird.
3: Wir glauben sogar, dass es kein zweiter Schritt ist, die Exmatrikulation, sondern wir glauben, dass er überflüssig wird in dem Augenblick, wo die Studien so geordnet sind, dass ein Student ein ordnungsmäßiges Studium absolvieren kann.
1: Wie oft entzündeten sich auch hier die Proteste an konkreten Forderungen? Ausgangspunkt war die an der juristischen Fakultät eingeführte Zwangsexmatrikulation bei Überziehen der Regelstudienzeit. Die Studenten, gegendert wurde damals noch nicht, studieren eh zu lange, war eine landläufige Meinung. Die Studierendenzahlen stiegen, doch die Hochschulen waren in ihren Strukturen noch nicht auf dem Weg zur Massenuniversität. 1964 hatte der Philosoph und Pädagoge Georg Picht den Begriff der Bildungskatastrophe in die publizistische Debatte geworfen und ein Jahr später der Soziologe Ralf Dahrendorf von Bildung für alle gesprochen. An der Freien Universität Berlin studierten 1966 rund 15.000 Studenten. Ein Fünftel war also bei der Aktion am 22. Juni dabei. Kurz zuvor hatte der Rektor der Universität, Hans-Joachim Lieber, den Standpunkt der Hochschulleitung noch einmal deutlich gemacht.
4: Was dahinter steht, ist ein Problem, das wir schon lange sehen, nämlich das Problem einer ungebührlichen Verlängerung der Studienzeiten in Deutschland. Ein Problem, das, so glaube ich, im Zusammenhang mit den Debatten über eine Studienreform, die ja in, wie ich fest überzeugt bin, in den nächsten Wochen zunehmen werden, aufgrund der Empfehlungen des Wissenschaftsrats, an fast allen Fakultäten erörtert werden.
1: Bummelt Studenten oder gibt es einfach zu viele Lehrinhalte? Manche Debatten haben sich über Jahrzehnte erhalten. Lieber, Professor für Philosophie und Soziologie, schlägt in der sich aufheizenden Stimmung 1966 formale Lösungen vor.
4: Dann wird man natürlich auch das Problem der Stoffstraffung, das Problem der Stoffkonzentration und das Problem der didaktischen Anordnung im Verlauf des Studiums sehr genau erwägen müssen.
2: Es bestand bisher die Auffassung, dass den Universitäten eine weitere Aufgabe zufiel. Die Aufgabe nämlich, dem Studenten den Blick für andere Disziplinen zu erschließen. Wird nun eine derartige Studienzeitverkürzung diese zweite Aufgabe gefährden?
4: Das muss nicht der Fall sein, wenn im Zusammenhang mit der befristeten Immatrikulation und der Studienreform Stofffülle, die erlernt werden muss, in dem Maße konzentriert wird und so dargeboten wird, dass die Ausblicke auf die benachbarten Disziplinen sich aus dem Fach ergeben. Allgemeinbildung ist meiner Überzeugung nach heute nur noch vom Fach aus möglich.
1: Am 22. Juni beginnt die studentische Versammlung fast traditionell. Parallel zur Sitzung des Akademischen Senats bitten die im Vorraum des Auditorium Maximum Versammelten, den Rektor mit ihnen zu diskutieren. Der möchte aber gerne die Gespräche auf die nächsten Tage verschieben. Die Studenten bleiben und es folgt ein sogenannter Teach-in.
6: Über Lautsprecher werden fortlaufend kurze Reden gehalten. Es werden telefonische und telegrafische Solidaritätserklärungen verlesen. Und unter den Anwesenden sind auch drei Professoren des Lehrkörpers der Freien Universität. Darunter Sie, Herr Professor Goldschmidt. Sie haben es in Ihrer kurzen Ansprache vorhin selbst hervorgehoben. Es ist erstaunlich und erfreulich zugleich, dass sich die Studenten ernsthaft mit dieser demonstrativen Versammlung, wird es ja bewiesen, Gedanken machen um ihre eigenen Probleme.
7: Ja, ich habe die Studenten an die Traditionen erinnert, die durch die Kriegsgeneration der zurückgekehrten Studenten gesetzt worden sind. 1945 bis 50, 52 etwa, war eine ernsthafte Universitätspolitik ohne die Beteiligung der jeweiligen AStA-Vorsitzenden und Studentenvertretungen schlechterdings undenkbar. Gerade diese Universität ist ja durch eine solche Initiative seitens auch der Studenten zustande gekommen, gegründet worden. Und ich halte es für absolut lebensnotwendig für die Universität, dass die Beteiligung der Studenten an der Verantwortung für die Universität erhalten bleibt. Missstände unter der Studentenschaft werden umso größer werden, je mehr man sie von der Verantwortung ausschließt. Ich habe zugleich ausgeführt, dass ich glaube, dass wir wohl gelegentlich solche Stunden wie die hiesige haben können, dass wir aber auf die Dauer eine zähe Kleinarbeit benötigen, damit wir das, was wir als Verantwortung wahrnehmen können, auch durchsetzen können.
1: Fast 10 Stunden lang treten Menschen ans Mikrofon und sprechen nicht nur über hochschulpolitische Fragen. Was so spontan aussieht, ist das Ergebnis vieler organisatorischer Besprechungen im Vorlauf. Nicht nur linke Gruppen beteiligen sich, sondern auch Konservative. Knut Nevermann, viele Jahre später Wissenschaftsstaatssekretär in Berlin, moderiert mit Schlips und weißem Hemd. Und Wilhelm Weischedel, eine der Koryphäen in der deutschen Philosophielandschaft, Professor an der FU seit 1953, fasst den Tag so zusammen.
8: Ich habe mich besonders darüber gefreut, dass die Versammlung in so disziplinierter Form vor sich gegangen ist, wirklich im Sinne einer akademischen Diskussion. Das hat es auch einigen Professoren, es waren nicht sehr viele, hat es einigen Professoren ermöglicht, daran teilzunehmen, weil wir im Grundsätzlichen bei allen Differenzen in den einzelnen Aktionen im Grundsätzlichen doch einig sind mit den Studenten darin, dass eine Reform überfällig ist. Eine Reform, die nun freilich nicht nur getragen werden kann von den staatlichen Instanzen, auch nicht nur getragen werden kann vom Lehrkörper der Universität, sondern bei der die Studentenschaft selber aktiv und positiv mitwirken muss. Das hängt zusammen damit, dass, wie mir scheint, eine grundsätzliche Umstrukturierung der akademischen Gesellschaft im Gange ist, demgemäß, dass diejenigen Gruppen, die früher unmündig Objekte der Wissenschaft waren, die Studenten also jetzt doch selber danach drängen, Subjekte der Wissenschaft zu werden und selber mitzubestimmen bei dem, wie gelehrt und geforscht wird. Das kann ich nur von ganzem Herzen unterstützen.
1: Das erste Sit-in und Teach-in in Deutschland am 22. Juni 1966 an der FU Berlin. Auftakt einer Fülle von studentischen Protestaktionen im Vorlauf zum wesentlich berühmteren Jahr 68. Das war Vergangenheit aus der Nähe betrachtet. Danke fürs Zu- und Weiterhören, sagt Harald Asel.

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1: A2 Berlin Richtung Magdeburg, zwischen Brandenburg und Wollin steht ein defekter LKW. In Richtung Berlin ist die Autobahn zwischen Thesen und Wollin wegen Fahrbahnschäden gesperrt. A13 Dresden Richtung Berlin zwischen Bronco und Karlau ist die rechte Spur gesperrt. Stadtverkehr Berlin, die 111 ist stadteinwärts zwischen Seidelstraße und am Festplatz wegen technischer Probleme gesperrt. Stadtauswärts ist die Autobahn am Anschluss Heckerdamm gesperrt. Spandau und Westend-Heerstraße zwischen Pichelsdorfer Straße und Theodor-Heuss-Platz ist die mittlere Spur gesperrt. Die Spuranzeiger sind außer Betrieb.
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1: Um 8.30 Uhr mit Jonas Ziegler. Guten Morgen. In Berlin und Brandenburg droht es heute noch heißer zu werden als gestern. Der Deutsche Wetterdienst sagt etwa für die Lausitz Temperaturen bis 42 Grad voraus. Örtlich sind dann auch kräftige Hitzegewitter möglich. Schon gestern hat ein Unwetter im Nordwesten Brandenburgs zahlreiche Feuerwehreinsätze ausgelöst. Auf einer Bahnstrecke bei Karstädt in der Prignitz fiel ein Baum auf die Oberleitung. Züge müssen weiter umgeleitet werden, es kommt zu Verspätungen. Die Zahl der Toten nach der Erdbebenkatastrophe in Venezuela ist auf mehr als 1.400 gestiegen. Wie der Präsident der Nationalversammlung Rodriguez bekannt gab, wurden bisher mehr als 3.200 Menschen verletzt. Für die Retter schwinden inzwischen die Chancen, noch Überlebende in den Trümmern zu finden. Korrespondentin Jenny Barke.
2: Die Menschen haben Angst, in ihre Wohnungen zurückzukehren, besonders wenn Risse und Schäden sichtbar sind. Vielerorts fehlt immer noch der Strom. Auch die Wasserversorgung ist unterbrochen. Unter anderem die deutsche Bundesregierung hat deshalb auch Stromgeneratoren, Feldbetten und Wasserfilter geliefert.
1: Die Spannungen zwischen den USA und dem Iran nehmen weiter zu. Der Iran griff in der Nacht die mit den USA verbündeten Golfstaaten Kuwait und Bahrain an. Nach iranischen Angaben wurden Standorte der US-Armee in beiden Ländern getroffen. Vorher hatten US-Streitkräfte Ziele im Iran attackiert, nachdem der Iran ein Frachtschiff angegriffen haben soll. In Ostprignitz-Ruppin wird heute in einer Stichwahl ein neuer Landrat gewählt. Amtsinhaber Reinhardt von der SPD tritt gegen den AfD-Kandidaten Arndt an. Björn Hasewendt, RBB 24 Landespolitik.
3: Ralf Reinhardt von der SPD holte im ersten Wahlgang vor 3 Wochen rund 35% der Wählerstimmen, gefolgt von AfD-Kandidat Thorsten Arndt mit knapp 30%. Der Wahlsieger muss heute nicht nur die Mehrheit der Stimmen auf sich vereinen, sondern auch noch mindestens 15% aller Wahlberechtigten, also knapp 12.500 Stimmen. Gelingt das nicht, wäre die Wahl ungültig. Die Wahllokale sind heute von 8 bis 18 Uhr geöffnet.
1: Bei der Fußball-Weltmeisterschaft hat es ein weiterer Außenseiter in die nächste Runde geschafft. Die Demokratische Republik Kongo hat 3:1 gegen Usbekistan gewonnen und steht damit im 16. Finale. Genauso wie Kolumbien und Portugal, die sich 0:0 getrennt haben. Zu den weiteren Spielen Felix Gerhardt.
4: Österreich erreichte die nächste Runde auf dramatische Art und Weise. Nach zweimaliger Führung kassierte das Team von Trainer Ralf Rangnick in der Nachspielzeit das 2:3 gegen Algerien, was das ausbedeutet hätte. Doch Kalajdzic traf noch zum Ausgleich, wodurch beide Teams weiter sind. Gruppensieger ist Argentinien, das 3:1 gegen Jordanien gewann. Lionel Messi erzielte dabei schon sein 6. Turniertor. England holte durch ein 2:0 gegen Panama den Gruppensieg in Gruppe L. Dort sind Kroatien und Ghana ebenfalls weiter, nachdem die Kroaten das direkte Duell mit 2:1 gewonnen hatten.
1: Soweit die Nachrichten. 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Das Wetter. Heute neben viel Sonne örtlich kräftige Hitzegewitter, maximal 36 bis 42 Grad. Zurzeit in Berlin-Steglitz 26 und in Dahme-Mark 28 Grad. Morgen am Montag mehr Wolken als Sonne und teils ergiebige Regenschauer mit Gewittern bei 25 bis 31 Grad. Die Zeit 8.33 Uhr.
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5: Welt macht China. Was haben der Lautsprecher in deinem Handy, ein Akkuschrauber und ein Elektroauto gemeinsam? In allen stecken Rohstoffe, auf die wir nicht verzichten können. Seltene Erden. Wichtig für die moderne Technik und sie kommen heute zum allergrößten Teil aus China, worauf viele auch wirklich stolz sind.
6: 偶尔的碰见他们穿的这个泳池厂的服装。
5: Diese Einwohnerin aus der Nähe eines Industriegebiets, wo Magnete aus seltenen Erden hergestellt werden, findet es toll zu sehen, wie die jungen Leute in der Arbeitskleidung mit dem Auto zur Magnetfabrik fahren. Auf der anderen Seite belasten der Abbau und die Verarbeitung der seltenen Erden die Umwelt in China stark. Und China fördert diese Rohstoffe nicht nur, sondern beherrscht auch ihre Verarbeitung. Und damit hat das Land die Lieferketten in der Hand, einen wirtschaftlichen Vorteil und einen geopolitischen Hebel, von dem die Industrie und wir alle weltweit abhängig sind. Aber wie ist es zu dieser Abhängigkeit gekommen und wie kommen wir da überhaupt wieder raus?
6: Gerade die Weiterverarbeitung, die Trennung der seltenen Erden, die chemisch sehr ähnlich sind, ist extrem aufwendig, mit einer hohen Umweltbelastung verbunden. Und hier die Industrie dafür aufzubauen, ist nicht von heute auf morgen möglich, da auch einfach das Know-how nicht vorhanden ist.
5: Martin Erdmann ist das von der Bundesanstalt für Geowissenschaften und Rohstoffe. Zuerst schauen wir uns eine Mine in der chinesischen Provinz Jiangxi an und landen später in Myanmar. Weltmacht China gibt es in ARD Sounds und überall, wo ihr sonst gerne Podcasts hört. Cool, dass ihr hier dabei seid. Ich bin Joyce Lee. Ohne seltene Erden könnten wir unsere Handys, unsere E-Autos oder auch Windkrafträder gar nicht zum Laufen bringen. Um den Konflikt rund um die seltenen Erden in China zu verstehen, besuchen wir in dieser Folge erstmal zwei verschiedene Regionen in China mit Jörg Entres vom ARD-Studio in Beijing. Hallo Jörg, cool, dass du nun auch bei Weltmacht China dabei bist.
7: Grüß dich Joyce, gern doch.
5: Jörg, du hast dir alles aus der Nähe angeschaut, was mit seltenen Erden in China zu tun hat. Nimm uns mal mit, wo bist du genau hingefahren und warum warst du ausgerechnet dort?
7: Ja, was wir da eben gehört haben, das war in einer verlassenen seltenen Erdemine in Jiangxi. Und ich habe da eben einen Kanister mit Chemikalien hochgehoben, der dort einfach in einem verlassenen Labor, nenne ich es mal, zurückgelassen wurde. Und habe da aufs Etikett geschaut. Das Labor, das muss man sich so vorstellen, das war eigentlich ein verlassener Schuppen, alles mit Staub und Spinnenweben überzogen. Und die Chemikalien, das waren Säuren, die man benutzt, um die seltenen Erden aus der Erde zu waschen, aus dem Grund zu waschen. Und der Betreiber hat alles einfach so zurückgelassen, auch alte Auffangbecken. Ja, und man kann sich vorstellen, dass die Umweltauflagen dort, als die Mine betrieben war, wohl keine so große Rolle gespielt haben. Ja, wir wollten uns das genauer anschauen, aber wir haben schnell gemerkt, die Behörden wollen nicht, dass darüber berichtet wird. So wurden wir auch zeitweise gestoppt und später dann auch die meiste Zeit von Aufpassern verfolgt. Autos sind uns hinterhergefahren. Viele wollten nicht mit uns sprechen. Und dann haben wir aber doch diesen Bauern gefunden am Straßenrand, der da sein Gemüse verkauft hat und haben ihn gefragt, ja, wie sieht denn das aus? Gibt es hier verseuchte Felder? Und der hat dann Folgendes gesagt. Als wir ihn ansprechen, sagt er zunächst, ja, da hinten in Xiaojikou, da gibt es so ein Feld. Aber dann haben wir gemerkt, da hat sich dann ein Aufpasser, ein Verfolger von uns genähert und hat ihm was zugerufen. Und sofort hat sich der Bauer verschüchtert umgeschaut und hat gesagt, nein, nein, jetzt sei ja alles gut. Und hat sofort sein Gemüse genommen, ist ins Haus gegangen und hat nochmal zu dem Aufpasser gesagt, ich habe ihm nur gesagt, dass jetzt alles gut geworden ist. Also man merkt, der Druck, der auf der Bevölkerung in der Region lastet, ist sehr groß. Und wenn man nach seltenen Erden fragt, ja, wollen die meisten erstmal gar nicht drüber reden.
5: Ja, also seltene Erden sind ein sensibles Thema in China. Kurz nochmal zur Einordnung. Seltene Erden sind eine Gruppe von 17 chemischen Elementen, die für viele moderne Technologien wichtig sind. Schwere seltene Erden kommen nicht so oft vor und sind aufwendiger zu trennen und deswegen auch teurer. Im Gegensatz zu leichten seltenen Erden wie Neodym, ein Element, das zu einem sehr starken Magneten verarbeitet werden kann und der für die Generatoren von Windrädern oder Antriebsmotoren für E-Autos genutzt wird. Der Vorteil, das wiegt wenig und ist besonders leistungsstark.
7: Ja, und strategisch natürlich in der Rüstung sind seltene Erden ganz wichtige Komponenten. Es gibt Experten, die haben sich mal angeschaut, wie viel seltene Erden stecken zum Beispiel in so einem F-35 Kampfjet aus den USA drin. Also ein ganz wichtiger, oft eingesetzter Jet in vielen Konflikten. Und da sagt man, man braucht ungefähr 400 Kilo seltene Erden, weil da eben viele Chips, Sensoren, Elektronikkomponenten, Elektromotoren mit drin stecken, um ja die Raketensysteme zu aktivieren und so weiter. Das ist also ein ganz entscheidender Stoff und der kommt eben vor allem aus China. Und da hat natürlich China jetzt einen großen Hebel, sagt auch, naja, wir wollen das eigentlich nicht mehr an westliche Rüstungsfirmen liefern. Deshalb gibt es jetzt diese Exportkontrollen. Das ist die offizielle Begründung. Und so hat China einen wichtigen Hebel in der Hand. Gerade auch mit Blick auf die USA, weil die USA und China liefern sich ja auch eine Art Rüstungswettlauf in ihren Einflusssphären im Pazifik. Und da ist natürlich für China ein riesiger Vorteil, wenn dieser wichtige Rohstoff nur aus China kommen kann. Aber nicht nur in der Rüstungsindustrie.

0: die ganz wichtige Abbaugebiete für seltene Erden sind. Zum Beispiel die Innere Mongolei, eine Region im Norden Chinas. Da befindet sich eine der größten seltenen Erdenminen weltweit. Bayan Obo heißt die. Das ist ein riesiger Tagebau von 50 Kilometern Durchmesser. Man fährt dort kilometerweit entlang an Abraumhalden und es hört einfach nicht auf. Auch dort gibt es Berichte von erhöhten Krebsraten und unzureichenden Umweltschutz. Aber wenn man dann in die Metropole in der Nähe fährt, das ist die Stadt Baotou, das ist eine alte Industriestadt, da wurde früher hauptsächlich Stahl hergestellt. Die ist aber auch, oder versucht es zumindest zu vermitteln, ein Stolz auf diese seltenen Erden. Ja, die Stadt hat sich selbst den Titel Hauptstadt der seltenen Erden gegeben. Es gibt eine seltene Erdenallee, ein Park, der wurde seltene Erdenpark genannt für die Bevölkerung. Da sind natürlich Bäume und Pflanzen, aber auch Skulpturen mit seltenen Erdelementen ausgestellt. Also man merkt, da wird versucht, ein positives Bild für die Bevölkerung zu zeigen. Vieles in der Stadt hat sich sicherlich auch verbessert. Der Wohlstand der Stadt fußt auch zu einem großen Teil auf seltenen Erden. Aber ja, es gibt dann natürlich auch die andere Seite, nämlich in der Mitte der Stadt gibt es einen riesigen See, der mittlerweile mit Mauern abgeschirmt ist, aber es ist ein riesiger Schlackesee, wo einfach seit Jahrzehnten das Abwasser aus den verschiedenen Verarbeitungsbetrieben für seltene Erdmagneten reingeflossen sind. Man kann auf Satellitenbildern sehen, das ist wie eine riesige Narbe in der Stadt. Und dort wurden die ganzen giftigen Abfälle gesammelt. Und ja, Experten befürchten, das ganze Gemisch kann irgendwann weiter versickern und in großen Mengen möglicherweise in den Gelben Fluss, in den Huanghe landen. Das ist eine der großen Ströme in China. Und das wäre katastrophal, weil dadurch das ganze giftige Gemisch durch weite Teile Chinas getragen werden würde. Also es ist in gewisser Weise auch eine Zeitbombe, auf der man da sitzt.
1: Und wie sehen jetzt die modernen Industriegebiete in China aus?
0: Ja, wenn man da reinfährt, das sieht alles sehr sauber aus. Das sind auch Verarbeitungsbetriebe, die zum Beispiel Magnete für Volkswagen herstellen. Und ja, dieses neue Industrieviertel sieht zunächst sauberer aus, aber ja, man kommt eben schwer mit diesen Herstellern in den Fabriken ins Gespräch. Naja, wir haben aber in der Umgegend Stimmen gesammelt und zum Beispiel eine Rentnerin getroffen in einem Park. Und die hat sich schon beeindruckt geäußert, weil sie kennt natürlich noch ganz andere Zeiten, Zeiten größerer Armut. Und für sie sind diese seltenen Erdfabriken und diese Hersteller natürlich auch ein Zeichen des neuen Wohlstands und Aufstiegs Chinas. Ja, hier hat sie uns erzählt, manchmal sehe ich die jungen Leute in der Arbeitskleidung zu den Magnetfabriken fahren, wie sie mit dem Auto fahren und ja, sie sei irgendwie stolz auf diese jungen Leute. Ja, und da fragt man sich, was tut China noch in Jiangxi, davon hatten wir auch schon gehört, das andere große Abbaugebiet, da wurden viele seltenen Erdenminen geschlossen, vor allem viele kleinere Minen und auch renaturiert. Offenbar, so scheint es, will man einerseits die Reserven in den Lagerstätten aufsparen und ja, auch die Umweltprobleme verlagern. Denn interessanterweise bei den schweren seltenen Erden kommt mittlerweile sehr viel aus dem angrenzenden Bürgerkriegsland Myanmar. Viele Chinesen aus Jiangxi scheinen dorthin gegangen zu sein, nachdem sie ihre Minen schließen mussten und betreiben die Minen dort. Und wir haben uns auch dorthin aufgemacht in dieses Grenzgebiet Richtung Myanmar und haben dort gesehen, dass auf den Grenzorten in der chinesischen Seite viele Läden aufgemacht haben, die Bedarf für Minen verkaufen. Und eine Verkäuferin für Minenbedarf, die wir in diesem Dorf getroffen haben, hat uns das auch bestätigt. Unser Boss ist auch Jiangxi, sagt sie nochmal. Und sie erklärt auch, dass hauptsächlich Menschen aus den seltenen Erdenminen bei ihr einkaufen. Die kommen alle aus Myanmar, jenseits der Grenze, also alles Chinesen, die dort Minen aufgemacht haben. Wir haben auch gehört von chinesischen Bergarbeitern, dass eigentlich alles, was sie dort abbauen, zurück nach China geliefert werden muss. Ja, und man sieht, bei solchen Verarbeitungsmethoden kann man natürlich auch dann auch konkurrenzlos günstig anbieten.
1: Du sagst es schon, die Preise sind extrem günstig. Jetzt ist es so, China dominiert den Weltmarkt der seltenen Erden, hat den Export seit Dezember 2025 extrem eingeschränkt und kontrolliert die Exporte, exportiert viel weniger als in den Industrieländern nachgefragt wird. Als Bundeskanzler Friedrich Merz in China war, waren die seltenen Erden ja auch eines der Top-Themen. Jetzt beim G7-Gipfel auch wieder. Warum hat China überhaupt so eine Vormachtstellung bei den seltenen Erden, beziehungsweise wie ist es dazu gekommen?
0: Ja, wenn man mit Experten spricht, der wichtigste Faktor ist, kein Land lieferte und liefert noch seltene Erden zu so niedrigen Preisen. Und das hat viele Konkurrenten einfach aus dem Feld geschlagen. Und ja, dann fragt man sich, warum sind sie so billig? Wir haben

0: schon etwas gehört. Einerseits, weil die Umweltauflagen nicht so streng sind und waren. Und klar, weil auch Proteste von aus der Bevölkerung schneller kontrolliert werden können. Und dann gibt es natürlich auch noch den Faktor, dass China das schon sehr lange geplant hat. In Baotou, der Stadt, von der wir gerade gesprochen haben, in diesem Park, gibt es eine Statue von Deng Xiaoping. Und da steht drauf, der Nahe Osten hat Öl, China hat die seltenen Erden. Das soll der in den 80er Jahren gesagt haben. Deng Xiaoping, ein ganz wichtiger chinesischer Führer bei der Öffnung Chinas. Schon damals soll also geplant worden sein, dass China eine strategisch wichtige Stellung bei diesem Rohstoff bekommen soll. Und ja, man hat also dann den Abbau gezielt gefördert mit Subventionen. Auch wurde viel Geld in die Erforschung von Abbau- und Weiterverarbeitungsmethoden gesteckt. Mittlerweile hat China hier ein besseres Know-how als viele westliche Länder. Und China hat es also geschafft, in diesem wichtigen Rohstoffsegment führend zu werden. Und ja, wenn man sich den Markt anschaut, mittlerweile kommen bei manchen Komponenten etwa 90% aus China. Und genau diese Komponenten sind jetzt so wichtig geworden in der zunehmenden Automatisierung und Elektrifizierung der Wirtschaft, die ja überall vonstatten geht. Und dann, um das noch hinzuzufügen, im Handelskrieg mit Donald Trump hat sich dann eben rausgestellt, wie abhängig der Westen davon ist. Und China hat angefangen, den Export der seltenen Erden zu beschränken und hat das auch sehr erfolgreich eingesetzt. Donald Trump ist mit seinen Zöllen gegen China am Ende zurückgerudert. Fakt ist, China hat jetzt die Kontrolle über diese wichtigen Rohstoffe und ihre Verarbeitung, die zentral sind für Hightech-Produkte weltweit, und setzt das jetzt auch politisch ein.
1: Man muss auch sagen, China hat ja auch schon die ganzen Verarbeitungs- und Abbaustätten. In Schweden hat man jetzt vor 2 Jahren ein riesiges seltene Erdevorkommen entdeckt. Das Problem ist nur, es wird wahrscheinlich 10 bis 15 Jahre dauern, bis der Markt tatsächlich beliefert werden kann, weil es natürlich auch dauert, die ganze Infrastruktur aufzubauen. Jetzt hält China also die seltenen Erden zurück. Und auch wir in Deutschland sind abhängig von den seltenen Erden aus China. Und dazu sprechen wir gleich im Anschluss mit einem Rohstoffexperten. Wie nutzt China die Abhängigkeit Deutschlands aus, Jörg?
0: Ja, das sieht man hier bei fast jedem Ministerbesuch, den es hier in Peking gibt, seit dem Handelskrieg von Donald Trump. Da kommt immer wieder die Forderung, getrieben natürlich von der deutschen Wirtschaft, dass China seine Exportkontrollen lockern soll. Chinas offizielle Position ist, naja, wir wollen vermeiden, dass die seltenen Erden in der Rüstung landen. Deshalb müsst ihr jetzt genau offenlegen, wo ihr sie verwendet und Lizenzen beantragen. Aber wenn man dafür Lizenzen beantragen muss, dann dauert sowas natürlich. Und sein Prozess kann dann beschleunigt werden oder auch verlangsamt. Ja, und so ist das wie ein Wasserhahn, den China dann auf- und zudrehen kann. Vor allem, so scheint es, will China den Hahn nicht mehr so weit aufdrehen, dass der Westen Lagerbestände anlegen kann, um damit zum Beispiel kurzfristige Engpässe zu überbrücken. Das heißt, man ist wirklich abhängig von diesen Lieferungen. Gleichzeitig kommen bei diesen Ministerbesuchen von China Forderungen an Deutschland zum Beispiel. Man möge sich dafür einsetzen, dass die EU weniger Handelsbeschränkungen für chinesische Waren beschließt. Und man bringt das Ganze nicht mit den seltenen Erdenexport in Verbindung, aber es scheint da doch für China ein Hebel zu sein, wo man sehr starken Druck ausüben kann auf Deutschland, auf die EU, ja, und auch auf Amerika.
1: Seltene Erden sind also geostrategische Mittel, und wie wir da aus dieser Abhängigkeit rauskommen können, darum geht es jetzt. Hallo, Herr Erdmann.
2: Hallo.
1: Ja, schön, dass Sie zu dieser Weltmacht-China-Folge dabei sind über seltene Erden. Sie sind bei der Bundesanstalt für Geowissenschaften und Rohstoffe, und mit seltenen Erden kennen Sie sich sehr gut aus. Ja, aber was kann jetzt Europa oder was kann Deutschland jetzt tun? Also wie kommen wir jetzt aus dieser Klemme raus, um ja wieder unabhängiger zu werden?
2: Ja, gerade in der Rohstoffgewinnung ist das kein kurz- und mittelfristiger Weg, der dort eingeschlagen werden kann, sondern hier muss wirklich langfristig investiert werden in andere Lieferketten. Und das funktioniert tatsächlich nur, indem man auch bereit ist, etwas mehr für die Rohstoffe zu bezahlen. Denn in absehbarer Zukunft wird China diese Trumpfkarte in der Hand behalten wollen und recht günstig seltene Erden anbieten, damit diese Abhängigkeit weiter besteht und China gegebenenfalls den Hahn zudrehen könnte. Sprich, es muss in alternative Lieferketten investiert werden. Und das funktioniert tatsächlich nur über längerfristige Abnahmeverträge, wobei es bei den deutschen Unternehmen häufig so ist, dass sie ja keine Rohstoffe direkt brauchen. Jetzt mal von der chemischen Industrie abgesehen, brauchen gerade Automobilhersteller fertige Produkte, wo seltene Erden enthalten sind. Und sprich, diese Lieferkette, die hier neu gestaltet werden muss, ist extrem lang. Man muss zu den Motorenherstellern gehen, die brauchen wiederum Magnete, speziell angefertigte, die haben wiederum ihre Zulieferer von den entsprechenden Rohstoffen. Und hier muss die Lieferkette quasi rückwärts integriert werden, dass man mit den einzelnen Elementen in der Lieferkette in den Dialog geht und versucht, über verschiedenste Szenarien die Lieferkette so weit zu diversifizieren, dass zumindest nicht alles mehr aus einem Land kommt. Es ist utopisch zu sagen, dass man in den nächsten 5 Jahren keine seltenen Erden mehr aus China benötigt. Aber Japan hat es ganz gut vorgemacht. Die haben aus der seltenen Erdkrise 2010 gelernt und über die staatliche Agentur, die JOGMEC, in die seltenen Erdlieferkette global investiert mit technischem und finanziellen Support und haben es geschafft, dadurch ihre Abhängigkeit auf immerhin 60% von China zu drücken. Und das wäre ein ganz gutes Vorbild, was man sich hier nehmen könnte, über eine staatlichen industriellen Joint Venture in die Lieferketten zu investieren.
1: Ich muss gerade an den Critical Raw Materials Act denken von der EU. Das ist eine Strategie, um eine langfristige Rohstoffversorgung zu gewährleisten. Und in einem dieser Ziele heißt es, dass die Länder so abgesichert werden sollen, sodass sie nicht mehr als 65% von einem anderen Land abhängig sein sollen. Jetzt bei dem G7-Gipfeltreffen, da hat man sich darauf geeinigt, dass es nicht mehr als 60% sein sollen, wenn es um seltene Erden geht. Wie realistisch ist das?
2: Das ist ja relativ ähnlich mit den Zielen des Critical Raw Materials Act, wo auch die Abhängigkeit unter 65% von einem einzelnen Staat sinken soll. Sprich, die Absichtserklärung ist erstmal schön und gut. Die Frage ist, welche Taten folgen hier tatsächlich? Die G7 sind gerade was kritische Rohstoffe angeht schon länger in Diskussion, was es hier für Möglichkeiten gibt. Die USA hat beispielsweise einen sogenannten Floor Price, einen Mindestpreis für seltene Erden festgelegt, den deren amerikanischen Produzenten garantiert wird, damit sich der Aufbau von einem Bergwerk und einer Weiterverarbeitung tatsächlich lohnt. Hier ist die Frage, wie die G7 dann wirklich an einem Strang ziehen. Es wird auch darüber geredet, ob man einen sogenannten Standard-Based Market einführt. Das heißt, dass gewisse Standards eingehalten werden müssen, um im europäischen oder im G7-Verbund auf den Markt zu gelangen, womit man China de facto dann auch deutlich zurückfahren würde. Es wird auch über Importzölle von chinesischen Produkten gesprochen, ob es da dann wirklich zu einer Diversifizierung führt oder ob quasi der Industrie in den G7-Staaten dadurch nur geschadet wird, weil höhere Preise fällig werden. Das ist auch Gegenstand der Diskussion. Sprich, es mag schon realistisch erscheinen, dass in den nächsten 5 bis 10 Jahren hier die Abhängigkeit deutlich reduziert wird. Allerdings halt auch nur, wenn wirklich an einem Strang gezogen wird und sich nicht einer auf den anderen verlässt, sondern hier stark investiert wird.
1: Also es braucht sozusagen auch eine politische Unterstützung. Es gibt ja auch seltene Erden, die halt viel für die Verteidigung eingesetzt wird. Und viele Materialien sind ja sozusagen Dual-Use-Güter. Meinen Sie, es gibt da einen Zusammenhang zwischen den strengen Exportkontrollen und den sag ich mal, westlichen Mächten, die die seltenen Erden von China einsetzen?
2: Ja, definitiv. Also gerade in dem Handelskonflikt wurde die USA ja am härtesten getroffen, dadurch, dass deren Verteidigungsbranche sehr viele Elemente nicht mehr bekommen hat. Darunter fällt beispielsweise das Element Yttrium. Das ist ein schweres Seltenerdelement, was unter die Exportrestriktionen fällt. Das wird für Spezialkeramiken verwendet, die den Düsen von Düsenjets eingesetzt wird, aber auch weitere schwere Seltenerdelemente wie Dysprosium, die für die Hochleistungspermanentmagneten verwendet werden, fallen auch darunter. Und die werden sowohl in zivilen Anwendungen wie der Autobranche eingesetzt, aber ganz besonders auch und vor allem in höchster Qualität für die Verteidigungsindustrie. Da fallen dann auch andere Stoffe drunter, die beispielsweise für Nachtsichtgeräte wichtig sind, für Radarsysteme, für die Sensorik, für ferngesteuerte Raketen und so weiter. Sprich, es wird schon so sein, dass das auch ein großer Bestandteil dieser Ankündigung war und ein Hintergedanke von China ganz bestimmt.
1: Jetzt so in Zeiten dieser Abhängigkeit und wo alle ja zu Recht auch nervös werden, denkt man ja auch immer mehr über Recycling nach. Ist das etwas, was schneller umzusetzen wäre als die ganzen Verarbeitungsinfrastrukturen für seltene Erden aufzubauen?
2: Ja, hier sollte man auf jeden Fall zweigleisig fahren. Das Recycling ist bestimmt eine wichtige Komponente, die auch in Zukunft immer mehr an Bedeutung gewinnen wird. Das Problem ist, dass der Bedarf in den kommenden Jahren so stark steigt, dass selbst wenn man alles, was hierzulande zurückkommt, recyceln würde, bei Weitem nicht den Bedarf decken kann, weil einfach der Bedarf in den kommenden Jahren so stark steigt. Gleichzeitig wird aber auch schon seit einigen Jahren an verschiedenen Recycling-Technologien geforscht. Und in Deutschland gibt es bereits sogar zwei Anlagen, die im kleineren Maßstab seltene Erden recyceln. Und das sollte weiter ausgebaut werden. Hier ist auch das Problem, dass die Produkte, die nach dem Recycling entstehen, sind verschiedene Magnetarten, deutlich teurer sind als die Magnete, die man auf dem freien Weltmarkt bekommt. Und die sind ja nach wie vor vorhanden. Sprich, kaum ein Unternehmen ist bereit, einen deutlich höheren Preis dafür zu zahlen, nur weil es recycelte Magneten sind. Und auch hier wäre es so, dass das auch politisch gesteuert werden müsste, um das Recycling hoch zu skalieren. Es müsste zum einen mehr Inputmaterial kommen. Das heißt, Schrotte, die entstehen, dürften nicht weiter beispielsweise nach China, Vietnam und so weiter exportiert werden und müssten in Deutschland gehalten werden. Aber gleichzeitig müsste es auch einen Anreiz geben, die recycelten Komponenten dann auch tatsächlich hier auf den Markt zu bringen, sei es über eine Quotenregelung oder Preisgarantien, die dann von staatlicher Seite kommen müssen.
1: Also es müssten sozusagen mehr, das haben Sie auch gesagt, also es müssten praktisch mehr Anreize geben, damit die Leute darauf oder damit die Industrie tatsächlich darauf zurückgreift. Vielen Dank, Herr Erdmann, für Ihre Zeit und für Ihr Interview.
2: Ja, sehr gerne.
1: Das war Welt macht China. Die lange Version gibt es unter anderem bei ARD Sounds. Anregungen, Lob und Kritik sind wie immer willkommen. Schreibt uns dazu einfach eine E-Mail an weltmachtchina@ard.de. Tschüss und bis bald. Ich bin Joyce Lee.

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1: A2 Berlin Richtung Magdeburg zwischen Brandenburg und Wollin steht ein defekter LKW. In Richtung Berlin ist die Autobahn zwischen Teesen und Wollin wegen Fahrbahnschäden gesperrt. A13 Dresden Richtung Berlin zwischen Bronco und Karlau ist die rechte Spur gesperrt. Stadtverkehr Berlin, die 111 ist stadteinwärts zwischen Seidelstraße und am Festplatz wegen technischer Probleme gesperrt. Stadtauswärts Sperrung am Anschluss Heckerdamm. Der Verkehr wird dort bis Mitte Juli über die Ab- und Auffahrt geleitet. Spandau- und Westendheerstraße zwischen Pichelsdorfer Straße und Theodor-Heuss-Platz ist die Mittelspur gesperrt. Die Spuranzeiger sind außer Betrieb. Bauarbeiten bei der S-Bahn Berlin. Bis heute Betriebsschluss fahren Busse zwischen Friedrichstraße und Zoologischem Garten. Auch heute gibt es tagsüber eine weitere Ersatzlinie, die vom Hauptbahnhof über den Potsdamer Platz bis zum Zoologischen Garten führt. Allen unterwegs gute Fahrt.
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1: Um 9 Uhr mit Jonas Ziegler. In Berlin und Brandenburg droht es heute noch heißer zu werden als gestern. Der Deutsche Wetterdienst sagt etwa für die Lausitz Temperaturen bis 42 Grad voraus. Örtlich sind auch kräftige Hitzegewitter möglich. Schon gestern hat ein Unwetter im Nordwesten Brandenburgs zahlreiche Feuerwehreinsätze ausgelöst. Ingo Janssen, RBB 24.
2: Im Havelland der Prignitz, Ostprignitz-Ruppin und in der Stadt Potsdam gab es nach Angaben der Leitstelle rund 85 wetterbedingte Einsätze. Auf einer Bahnstrecke bei Karstädt in der Prignitz fiel ein Baum auf die Oberleitung. Züge müssen umgeleitet werden. Es kommt zu Verspätungen. Berlin kam vergleichsweise glimpflich davon. Hier wurden knapp 30 wetterbedingte Einsätze registriert.
1: Grünen-Fraktionschefin Dröge fordert, öffentliche Einrichtungen mit Sofortmaßnahmen auf Hitzewellen vorzubereiten. Sie sagte der Bild am Sonntag, man brauche etwa in Kliniken und Kitas Klimaanlagen, die mit Sonnenenergie betrieben werden. Dröge kritisierte die Bundesregierung dafür, dass sie ein Förderprogramm für Hitzeschutz auslaufen ließ. Die Spannungen zwischen den USA und dem Iran nehmen weiter zu. Der Iran griff in der Nacht die mit den USA verbündeten Golfstaaten Kuwait und Bahrain an. Vorher hatten US-Streitkräfte Ziele im Iran attackiert. Aus New York, Giselle Ukar.
3: Grund sei ein vorheriger iranischer Angriff auf einen Frachter gewesen. Der Öltanker wurde britischen Behörden zufolge von einem unbekannten Geschoss getroffen. Es ist bereits der zweite US-Angriff auf den Iran, seit beide Länder ein Rahmenabkommen unterzeichnet haben. Darin war eigentlich eine Waffenruhe vereinbart gewesen. Außerdem sollte der Iran Handelsschiffen eine sichere Durchfahrt durch die strategisch wichtige Wasserstraße gewähren.
1: Nach den Erdbeben am Mittwoch in Venezuela haben Suchtrupps mehrere Menschen lebend aus den Trümmern gerettet. Nach Behördenangaben sind weiter Zehntausende Helfer im Einsatz. Ihre Chancen, noch Überlebende zu finden, sinken von Stunde zu Stunde. Bisher wurden über 1.400 Tote gezählt und mehr als 3.200 Verletzte. Bei der Fußball-Weltmeisterschaft haben sich Österreich und Algerien 3:3 getrennt und sind damit beide eine Runde weiter. Außerdem spielten Argentinien-Jordanien 3:1, England-Panama 2:0, Kroatien-Ghana 2:1, Kolumbien-Portugal 0:0 und Kongo-Usbekistan 3:1. Die Demokratische Republik Kongo ist damit erstmals bei einer WM in die K.O.-Runde eingezogen. Soweit die Nachrichten. 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Das Wetter. Heute neben viel Sonne, örtlich kräftige Hitzegewitter, maximal 36 bis 42 Grad. Zurzeit in Berlin-Kreuzberg 28 und in Mannschnurm-Oderbruch 30 Grad. Morgen mehr Wolken als Sonne und teils ergiebige Regenschauer bei 25 bis 31 Grad. Die Zeit, es ist 9.03 Uhr.
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4: Es ist noch früh am Sonntagmorgen, aber die Thermometer stehen schon wieder bei etwa 30 Grad in Berlin und Brandenburg. Die Temperaturrekorde von gestern könnten heute schon wieder geknackt werden. So heiß wie gestern war es noch nie seit Beginn der Wetteraufzeichnungen. 40,8 Grad in Baruth ist der Rekord für Brandenburg, 39,9 in Tempelhof der neue Rekord für Berlin und deutschlandweit war es in Möckern in Sachsen-Anhalt mit 41,5 Grad so heiß wie noch nie. Gerade ältere Menschen hatten damit einige Probleme.
5: Für alte Leute, naja, die müssen auch mehr Wasser trinken, aufpassen und dann wird alles gut.
6: Na, ich bin ja auch älter, also ich vertrage das schlecht. Ich habe einen niedrigen Blutdruck und wahrscheinlich weiß nicht, ob der da nur steigt oder nicht. Auf dem Balkon waren gestern, das Thermometer geht bis 50 Grad, da waren also bis hoch, aber es ist nicht geplatzt.
4: In Berlin gab es gestern auch schon 2 Badetote. In Brandenburg mussten mehrere kleine Waldbrände gelöscht werden. Und natürlich war es in den Freibädern bumsvoll. Am Abend gab es aber auch kurz Abkühlung. Vor allem im nördlichen Brandenburg hat ein Unwetter für viele, viele Feuerwehreinsätze gesorgt. Auch eine Bahnstrecke wurde beschädigt und die Reisenden mussten erst ohne Klimaanlage schwitzen und dann raus aus dem Zug, der nicht weiterfahren konnte. Heute könnte es dann noch heißer werden. In der Lausitz sind bis zu 42 Grad möglich. Eigentlich sollte ja eine Waffenruhe gelten zwischen den USA und dem Iran. Aber das scheint gar nicht zu funktionieren. Beide Seiten haben die vergangenen Stunden wieder Angriffe geflogen und beide Seiten werfen sich vor, gegen die Waffenruhe zu verstoßen. USA-Korrespondentin Giselle Ucker dazu.
3: US-Streitkräfte haben nach eigenen Angaben erneut einen Vergeltungsschlag gegen Iran verübt. Dabei wurden mehrere Ziele angegriffen, darunter Luftabwehrstellungen, Drohnenlager und Überwachungsinfrastruktur. Das teilte das zuständige Regionalkommando CENTCOM mit. Grund sei ein vorheriger iranischer Angriff auf einen Frachter gewesen. Der Öltanker unter panamaischer Flagge war auf der Straße von Hormuz unterwegs und wurde britischen Behörden zufolge von einem unbekannten Geschoss getroffen. Es ist bereits der 2. US-Angriff auf den Iran, seit beide Länder ein Rahmenabkommen unterzeichnet haben. Darin war eigentlich eine Waffenruhe vereinbart gewesen. Außerdem sollte der Iran Handelsschiffen eine sichere Durchfahrt durch die strategisch wichtige Wasserstraße gewähren. Auf seiner Online-Plattform Truth Social zeigte sich US-Präsident Donald Trump verärgert. Er drohte damit, die Islamische Republik Iran militärisch zu vernichten. Auch Kuwait meldet in der Nacht zum Sonntag Attacken von Drohnen und Raketen. Wenig später bekennen sich die iranischen Revolutionsgarden zu den Angriffen. Beobachter befürchten eine neue Eskalation in der Region. Das könnte aktuell laufende Verhandlungen zwischen den USA und Iran gefährden.
4: Informationen von Giselle Ucker in Washington. Das schwere Doppelerdbeben in Venezuela ist jetzt schon mehr als 3 Tage her. Für Helfer ist es immer noch extrem schwer, in das Katastrophengebiet zu kommen. Der Flughafen in der Hauptstadt Caracas ist so kaputt, dass er geschlossen bleibt. Und auf dem Landweg über Kolumbien voranzukommen, dauert auch ewig. Unsere Korrespondentin Anne Demmer hat's ausprobiert.
7: Seit Mittwoch haben wir kaum geschlafen. Wir sind hier und geben alles. Wir wollen den Angehörigen eine gute Nachricht bringen. Aika stammt aus Maracay, 1,5 Autostunden von Caracas entfernt. Er hat sich freiwillig gemeldet, genauso wie der 25-jährige Carlos Quintero. Beide tragen Arbeiterhosen und Helme. Sie konnten ein Mädchen retten. Es ist ein Wettlauf gegen die Zeit. Gerade gab es ein weiteres Beben mit der Stärke 5,4. Wir mussten uns dann selbst erstmal wieder in Sicherheit bringen. Aber wir machen weiter, weil die Menschen es verdient haben. Hier warten Eltern, die ihre Kinder vermissen. Eine Mutter kam zu mir, als sie erfahren hat, dass ihr Kind nicht überlebt hat. Ein unfassbarer Verlust. Ein 11-stöckiges Haus war bei dem schweren Beben komplett zusammengestürzt, ein einziger Trümmerhaufen. Ein Schaufelbagger schafft Geröll beiseite. Dutzende Rettungskräfte warten auf ihren Einsatz. Mindestens 15 Menschen werden noch vermisst. Nur einige wenige der Helfer tasten sich auf dem Schotterberg selbst voran. Plötzlich wird es ganz still. Es gebe die Hoffnung auf ein Lebenszeichen, gibt der Einsatzleiter zu verstehen. Wilfredo Aguirre wartet hinter dem Absperrband. Er wohnt in der Nachbarschaft. Es sind schon mehr als 72 Stunden vergangen. Sie haben hier 5 Leichen rausgeholt. Mein Haus hat auch Risse. Wenn es jetzt noch mal ein starkes Beben geben würde, dann könnte es noch eine weitere, viel schlimmere Tragödie geben. Die vorläufige Zahl der Todesopfer ist bereits auf mehr als 1.400 gestiegen. Mehr als 3.200 Menschen wurden verletzt, wie der Präsident der Nationalversammlung Jorge Rodriguez mitteilte. Die UNO schätzt die Zahl der Vermissten auf rund 50.000. Auch in dem kleinen Ort Moron, 60 Kilometer weiter, ist die Verzweiflung groß. Seit Tagen gibt es keinen Strom, kein Netz, kein sauberes Wasser. Mireli Mora lebt mit ihren 3 Kindern in einem einfachen Haus aus Lehmziegeln. Mein Haus wurde auch beschädigt. Die Mauer wackelt bedrohlich. Im kleinen Nachbarhaus sind zwei Mädchen aus ihrer Verwandtschaft gestorben. Sie kann es immer noch nicht fassen. Um einen kleinen Transporter vor ihrem Haus hat sich eine Menschenmenge gebildet. Zwei Männer reichen Kartons mit Lebensmitteln, Arepas, dem venezolanischen Brot, Wasser und Windeln heraus. Die Bewohner des Ortes reden aufgeregt durcheinander. Einige sind wütend, weil die Regierung sich nicht blicken lasse. Die Krankenschwester Judith Zichil hat sich mit Kollegen zusammengetan. Auch sie engagiert sich freiwillig. Wir sind Krankenschwestern, Ärzte und Lastwagenfahrer. Alle sind aus der Gemeinde und wir versuchen hier neben Hilfsgütern, die wir gesammelt haben, auch medizinische Versorgung für die Betroffenen zu leisten. Einen Block weiter steht Robaldo Rieber mit seinem Pickup. Er leitet einen lokalen Sportclub. Auch sein Wagen ist voll mit privaten Ständen. Wir haben hier viel gesehen, internationale Kräfte aus anderen Ländern und vor allem viele, viele Leute aus Nachbarstädten. Aber die Regierung ist nicht präsent. Aber die Leute glauben ohnehin an nichts mehr. Währenddessen suchen die Rettungskräfte in Maracay weiter in den Trümmerhaufen. Auch nach mehr als 72 Stunden geben die Angehörigen die Hoffnung nicht auf, ihre Liebsten lebend zu finden.
4: Anne Demmer aus Venezuela war das, wo nach den beiden schweren Erdbeben die Hilfe nur schwer vorankommt.
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4: Die unendliche Geschichte von Michael Ende ist ein absoluter Literaturklassiker. Der zunächst wenig heldenhafte Junge Bastian Balthasar Buchs taucht in ein Buch ein und wird zum Retter von Phantasien. Jetzt gibt es eine neue Hörbuchfassung der unendlichen Geschichte, gelesen von Stefan Kaminski. Im Beitrag von Kulturreporterin Leonie Berger hören wir erstmal in diese neue Version rein.
8: Er streckte langsam die Hand aus. Er berührte das Buch. Und im gleichen Augenblick machte etwas in seinem Inneren Klick. So als habe sich eine Falle geschlossen.
9: Das Buch ist in kupferfarbene Seide gebunden und Bastian Balthasar Buchs wird sich nicht mehr davon lösen können. Er stiehlt die unendliche Geschichte aus dem Antiquariat von Herrn Koriander, schließt sich auf dem Dachboden seiner Schule ein und fängt an zu lesen. Das grenzenlose Reich Phantasien wird bedroht vom Nichts, das alles verschluckt und das man gar nicht anschauen kann, denn es gibt einem das Gefühl, blind zu sein. Im Haulewald treffen sehr unterschiedliche Wesen aufeinander. Ein Irrlicht, ein Winzling, ein Nachtalb und ein Steinbeißer.
10: Möchte ich viel Betrieb hier heute Nacht?
8: Sagte er mit knarrender Stimme.
10: Da kommt noch einer.
11: Huhu, ein Irrlicht,
8: raunte der Nachtalb und seine Mondaugen glühten auf.
11: Freut mich, freut mich.
8: Der Winzling stand auf, ging ein paar Schrittchen auf den Ankömmling zu und piepste.
12: Wenn ich richtig sehe, so sind auch Sie in Ihrer Eigenschaft als Bote hier.
11: Ja,
8: sagte das Irrlicht.
9: Michael Ende hat in der unendlichen Geschichte wie in anderen Büchern geradezu prophetische Fähigkeiten bewiesen. Heute, wie schon 1979, brauchen die Menschen Geschichten, um sich in andere hineinzuversetzen, sich über Werte zu verständigen und zu verstehen, worauf es im Leben wirklich ankommt. Diese Botschaft kommt natürlich nicht mit dem Holzhammer daher, sondern entwickelt sich ganz langsam während der Abenteuerreisen von Atreju und Bastian und mit Hilfe der vielen Wesen, die diese Geschichte bevölkern und die Sprecher Stefan Kaminski so wunderbar in Szene zu setzen versteht. Es sind ja nicht nur Stimmen. Er baut sogar Spezialeffekte wie ein Echo ein.
11: Willst du mich fragen? Ins Geheimheim. Sprich im Gedicht mit mir hier im Reim.
9: Stefan Kaminski blubbert, gurgelt, schreit, lacht oder kiekst, was eben gerade erforderlich ist. Zum Beispiel, wenn man die Schlamuffen sprechen muss.
13: Habt ihr es gehört? Habt ihr es begriffen? Er ist unser Tollwäter. Er heißt Nastiban Baltebuchs.
14: Nein, er heißt Buxian Weltoter. Quatsch, er heißt Saratet Buxi wohl.
9: Die einzelnen Figuren gestaltet Stefan Kaminski so aus, dass ihr Wesen und ihr emotionaler Hintergrund hörbar werden, indem er mal einen erschreckten Atmer, einen Seufzer oder ein Kichern hinzufügt. Es ist die ideale Umsetzung dieses vor Fantasie strotzenden Textes. Und das in einer Zeit, in der befürchtet wird, Sprecher könnten durch KI ersetzt werden. Eine KI so lesen, unvorstellbar.
4: Das neue Hörbuch zur unendlichen Geschichte von Michael Ende, gelesen von Stefan Kaminski, ist erschienen bei Silberfisch.
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14: Mit dem Blick zur Weltmeisterschaft. Es gab 6 Spiele wieder in der Nacht. Die Vorrunde ist damit beendet und die Nachspielzeit zwischen Österreich und Algerien war spektakulär. Erst ging Algerien, wohlgemerkt in der Nachspielzeit, mit 3:2 in Führung. Damit wäre Österreich aus der Weltmeisterschaft ausgeschieden. Doch dann erzielte in der letzten Sekunde Österreich das 3:3.
15: Österreich noch einmal im Angriff. Warner, komm, lass uns den Ausgleich schießen. Dann bleiben wir drin, ansonsten fahren wir heim. Sabitzer auf Gregoritsch, köpfelt auf. Kalajdzic, 3:3! Sascha Kalajdzic, 3:3! Jetzt sind wir dabei, Alter!
14: Ja, jetzt sind wir dabei, Alter. Die österreichischen Kollegen vom ORF am Rande der Ekstase. Algerien gegen Österreich, also unser Nachbarland, ist weiter. Des Weiteren in der Gruppe der Österreicher Jordanien gegen Argentinien 1:3. Panama, England 0:2. Kroatien konnte Ghana besiegen mit 2:1. Ein Unentschieden zwischen Kolumbien und Portugal 0:0 und Kongo gegen Usbekistan 3:1. Heute ist der Auftakt der K.O.-Runde, 16-Viertelfinale mit der Partie Südafrika gegen Kanada. Das Ganze beginnt um 21 Uhr in Los Angeles. Die deutsche Mannschaft spielt dann ihre Partie in der K.O.-Runde morgen gegen Paraguay.
16: Der Zufall ist ein Ereignis, das unvorhersehbar ist, das nicht mit einem anderen Ereignis in Verbindung steht oder wie Rudi Völler es sagen würde.
17: Im Leben gibt es ja Dinge, die gibt es eigentlich gar nicht.
16: Und doch gab es im Leben des heutigen DFB-Sportdirektors die WM 2002 in Japan und Südkorea. Völler, damals Teamchef der DFB-11.
17: Wenn man sich vorstellt, damals sind wir Meister geworden 2002 und dann hatten wir das Spiel gegen Paraguay.
16: Erstes Spiel in der K.O.-Phase. Deutschland schwach, lange stets 0:0. Alle rechnen mit einer Verlängerung. Aber dann...
18: Aber jetzt die Gelegenheit auf der rechten Seite noch einen Konter zu inszenieren. Die offizielle Spielzeit in 3 Minuten vorüber. Schuss!
16: Olli Neuville schießt Deutschland weiter. Die DFB-11 gewinnt 1:0.
17: Könnte ich diesmal auch sehr gut mitleben, auf jeden Fall. Ja.
16: Diesmal, 24 Jahre später, was ein Zufall. Erstes Spiel in der K.O.-Phase. Deutschland trifft auf Paraguay. Sportdirektor Völler ist also erstaunt über diese beiden Ereignisse ohne Verbindung. Und er ist optimistisch. Mehr als das.
17: Auch völlig beruhigt und relaxed.
16: Weil er weiß,
17: am Montag wird die Mannschaft alles reinlegen, alles reinhauen.
16: Völler weiß aber auch, dass sie alles reinhauen müssen. Eine andere Körper. Her muss, die fehlte gegen die robusten Ecuadorianer komplett und wird gegen die robusten Paraguayer elementar werden. Und zwar so sehr, dass auf Social Media sogar ein Weltmeister von 2014, Toni Kroos, dazu aufrief.
19: Es muss eklig sein, gegen uns zu spielen, dass wir richtig auch in der Lage sind, gut und eklig zu verteidigen. Das machen wir noch nicht.
16: Ja, aber gegen Paraguay dann sehr wohl, sagt der Sportdirektor.
17: Es wird jetzt am Montag ganz anders sein.
16: Weil es mitnichten so ist, wie die 80 Millionen Bundestrainer zu Hause analysiert haben, dass in der DFB-11 die Spieler fehlen für diese Körperlichkeit.
17: Wir haben ja Spieler im Kader, die das total gewohnt sind. Also die kennen ja diese Spielweise und die werden richtig gut dagegenhalten.
16: Irgendwie auch kein Zufall, dass sich nach dem Ecuador-Dämpfer ausgerechnet Rudi, grenzenloser Optimist Völler, vor die Presse stellte. Da glaubt man am Ende sogar an eine Verbindung zwischen 2002 und 2026 und glatt auch an eine Duplizität der Ereignisse.
14: Ja, nur ohne Oliver Neuville aller Voraussicht nach. Tim Brockmeier war das mit seinem Bericht. Die deutsche Mannschaft morgen gegen Paraguay. Um 22.30 Uhr geht's dann los. Jetzt noch Motorsport, genauer Formel 1. Der große Preis von Österreich geht heute, Hitze hin oder her, über die Bühne bzw. den Asphalt. Die Rennvorschau von Lena Bergmann.
9: Saisonsieg Nummer 2, so lautet das Ziel von Mercedes-Pilot George Russell am Sonntag in Spielberg. Denn seit seinem Triumph im Auftaktrennen von Melbourne zog der Brite neben Teamkollege Kimi Antonelli immer den kürzeren. Der WM-Spitzenreiter aus Italien startet nur von Rang 4, denn schneller als Antonelli waren die beiden Ferrari-Piloten Charles Leclerc und Lewis Hamilton. Eine Woche nach dem ersten Ferrari-Sieg des Jahres baut die Scuderia ordentlich Druck auf die Silberpfeile. Trotz Crash im Qualifying scheint auch Max Verstappen auf Startplatz 5 konkurrenzfähig. Mit einem rundum erneuerten Auto will der vierfache Weltmeister beim Heimrennen von Red Bull vorne angreifen. Der deutsche Fahrer Nico Hülkenberg startet die Jagd auf seine ersten Punkte für Audi von Platz 14. Für das Rennen, das um 15 Uhr beginnt, dürfte auch die Hitze eine Rolle spielen.
14: Soweit Lena Bergmann, die Formel 1 heute in Österreich. Und das war der Sport mit Guido Ringel.
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20: Wie schädlich ist Sonnencreme wirklich? Hausaufgaben? Sinnvoll oder nicht? Der Eichenprozessionsspinner? Waldumbau wegen Erderwärmung? Kann Homeoffice die Psyche belasten? All das sind Themen, die Sie in dieser Woche beim Ressort Wissen der Tagesschau nachlesen konnten. Und ich für meinen Teil kann sagen, ich habe das alles gelesen und auch eine ganze Menge mitgenommen. Und damit herzlich willkommen zum Medienmagazin auf RBB 24 Inforadio. Ich bin Theresa Sickert. Herzlich willkommen. Ja, diese ganzen Themen fanden also im Ressort Wissen statt. Dieses Ressort soll aber nun abgeschafft werden. Hintergrund ist, die ARD muss sparen. Das Thema Wissen soll aber bei der Tagesschau auch weiterhin wichtig bleiben. Aber wie passt das zusammen? Das bespreche ich jetzt mit Juliane Leopold, Chefredakteurin Digitales bei der Tagesschau. Hallo Frau Leopold.
21: Hallo, guten Tag.
20: Im Jahr 22 ist das Wissensressort auch als eine Erkenntnis damals aus der Corona-Pandemie oder der Corona-Zeit gestartet. Damals hieß es nämlich, man wolle damit auf ein Bedürfnis des Publikums nach mehr Hintergrundinformationen und Einordnung von Nachrichten reagieren. Und jetzt wird dieses Ressort ja abgeschafft. Sind denn diese Publikumsbedürfnisse nicht mehr wichtig?
21: Doch, natürlich sind die total wichtig und die haben wir auch weiter im Blick. Es ist auch so, es ist so ein bisschen missverständlich anzunehmen, dass die Inhalte aus dem Bereich Wissen verschwinden. Wir werden lediglich die eigenen Schichten, die wir dafür vorgesehen haben bei tagesschau.de, in den Newsroom zurückziehen, also in den Kern unserer Marke Tagesschau. Und die Kompetenzcenter der ARD, die jetzt schon 70% der Inhalte in diesem Ressort zuliefern, stärker in den Fokus rücken. Die werden eine wichtigere Rolle einnehmen. Auf die Inhalte wollen wir auf keinen Fall verzichten. Die sind wichtig für uns. Aber sie kommen eben nicht von uns Generalisten, sondern von den Spezialisten in den Kompetenzzentren.
20: Dieses Kompetenzzentrum Wissen von BR, SWR, WDR, das gibt es jetzt seit 2024 oder da ist es sozusagen initiiert worden. Was genau bedeutet denn aber in dem Zusammenhang zugeliefert? Also passiert das auf Nachfrage der Tagesschau, weil gerade ein Nachrichtenthema virulent ist, wozu man vielleicht auch ein bisschen Hintergrundwissen braucht? Oder wie kommen also die Themen in oder auf die Seite?
21: Also das Schöne ist, das Thema Zulieferung ist ein absolutes, ist die absolute Hauptsportart bei ARD aktuell. Wir sind ja eine Gemeinschaftseinrichtung der ARD. Das heißt, wir leben ganz stark von den Zulieferungen aus der ARD, von den Spezialredaktionen, wie zum Beispiel der Rechtsredaktion in Karlsruhe, die uns zum Beispiel immer wieder aus Karlsruhe Urteile des Verfassungsgerichts erklärt und einordnet. Oder auch vom Hauptstadtstudio, das die ganze große bundespolitische Berichterstattung bei sich hat und uns da beliefert. Das heißt, das ist eigentlich das Grundprinzip von ARD aktuell. Wir sind die Zentrale in Hamburg, aber wir greifen zurück auf die Spezialjournalistinnen und Journalisten der ARD an der Stelle. Es läuft nicht alles sozusagen bei uns Generalisten im Newsroom, sondern wir sind angewiesen auf dieses Spezialwissen. Und das wollen wir eben jetzt einfach sozusagen nochmal eins weiterdenken auf die Kompetenzcenter. Die hatten jetzt wirklich eine gute Zeit und haben sich gut warm gelaufen. Und wir glauben, dass die Zeit jetzt reif ist, die nächste Stufe der Zusammenarbeit zu zünden und letztlich gleichzuziehen mit den Bereichen Inland, Ausland, Wirtschaft, wo wir auch sozusagen bauen auf diese starken, spezialisierten Redaktionen, die auch zum Beispiel auf die Auslandsstudios der ARD.
20: Juliane Leopold, Chefredakteurin Digitales bei ARD aktuell über das Aus für das Ressort Wissen bei der Tagesschau. Und damit kommen wir zu einem Thema, an dem im Moment niemand vorbeikommt.
22: Castro mit dieser Flanke und Williams mit Mühe, aber er schnappt sich den Ball. Südafrika hat es fast geschafft. Und 3 Minuten
20: Ja,
22: später
20: so klingt es in der Regel, wenn wir an Berichterstattung zum Thema Fußball-Weltmeisterschaft denken. Doch die diesjährige Fußball-WM in Kanada, Mexiko und den USA wird wie die vergangenen auch von politischen Diskussionen begleitet. Einreiseverbote, eine hohe Klimabilanz, der Krieg mit dem Iran. Welche Verantwortung hat der Sportjournalismus, diese politischen Dimensionen mit aufzugreifen? Das bespreche ich jetzt mit Holger Dahl, Fußballreporter beim WDR. Hallo Holger.
1: Hallo.
20: Beim Sportjournalismus, da geht es natürlich darum, um das sportliche Ereignis zu berichten. Aber diese WM ist auch besonders. Also man hat 3 Gastgeberländer, also schon alleine deswegen auch wahnsinnig große Entfernungen zwischen den Stadien. Die meisten Spieler, Mannschaften und Spiele überhaupt. Vor welche Herausforderung stellt euch das erstmal ganz per se für die Sportberichterstattung?
1: Also es ist natürlich logistisch ein riesiger Aufwand, weil hier im Gebiet dieser 3 Ausrichterländer die Abstände natürlich riesig sind. Also man kann diese WM quasi gar nicht alleine erfassen. Jetzt bin ich bei dieser Weltmeisterschaft tatsächlich schon in Mexiko, Kanada und den USA gewesen. Das waren alleine 3 verschiedene Zeitzonen. Also mal waren es 8 Stunden nach Deutschland, mal waren es 7, mal waren es 6. Jetzt bin ich gerade in Boston, da sind es wieder 6 Stunden. Es sind natürlich große Flächen und Strecken, die man da überbrücken muss, das stellt uns logistisch vor große Herausforderungen und es ist im Prinzip gar nicht möglich, das auch journalistisch so komplett zu erschließen, weil man halt nicht überall sein kann. Unser ARD-Team ist in den letzten Jahren auch aus Kostengründen immer kleiner geworden und so müssen wir einfach versuchen, mit weniger Leuten das Turnier trotzdem komplett abzudecken und das, was du gerade angesprochen hast, es geht halt eben nicht nur um Sportberichterstattung, darum ging es nie, aber es geht natürlich immer mehr auch um das Drumherum, weil gerade die letzten Weltmeisterschaften ja auch oft in schwierigen Gebieten stattgefunden haben.
20: Du hast du gerade schon angesprochen, also du musstest alleine jetzt schon in wenigen Tagen viel durch die Gegend fliegen. Also auch das zeigt ja schon, wie klimaschädlich dann letztlich auch die WM ist. Einfach nur alleine durch die Distanzen und eben die Größe dieser WM. Es gibt noch weitere, ich nenne es jetzt mal Randphänomene, die aber relevant sind. Also einem somalischen FIFA-Schiedsrichter beispielsweise wurde trotz Visum die Einreise in die USA verwehrt. Wir wissen, dass es einen Krieg natürlich mit dem Iran gibt. Da muss man vielleicht auch mal drüber sprechen. Sind das Themen, die der Sportjournalismus aus deiner Perspektive ebenfalls abdecken muss?
1: Ja, absolut. Das gehört auf jeden Fall zur Berichterstattung mit dazu. Also mein Kernjob ist tatsächlich eigentlich der des Fußball-Live-Reporters. Also ich bin in den Stadien, übertrage die Spiele, mache aber auch wirklich jede Menge anderer Dinge drumherum. Also sowas, wie wir jetzt gerade tun. Also ich spreche auch viel mit deutschen Radiosendern. Und da geht es natürlich gerade bei dieser WM, ich erinnere mich auch an die letzte in Katar, davor hatten wir eine Weltmeisterschaft in Russland. Also da weiß man natürlich, dass es lange nicht nur um Sport geht. Dementsprechend sind wir mit unserem Team auch den anderen nicht sportlichen Themen auf der Spur, haben das im Vorfeld ja auch schon gemacht, mit auch großen Podcast- und Doku-Produktionen. Ich nenne mal Behind the Games bei ARD Sounds zum FIFA-Präsidenten Gianni Infantino oder die TV-Doku von Ingo Zamperoni und Philipp Avonou, Spielfeld der Macht, die sich ja auch nochmal mit den USA näher beschäftigt hat. Und das gehört halt alles mit dazu. Und ich finde, das ist natürlich gerade für uns als öffentlich-rechtliches System wichtig ist, beides zu machen. Ich glaube, viele Menschen interessieren sich wirklich für den Sport, aber wir müssen natürlich das andere nicht nur mitliefern, sondern bei einem Turnier, was so im politischen Fokus steht, das mindestens fast gleichberechtigt transportieren.
20: Würdest du denn sagen, das passiert? Also Fußball ist ja auch, muss man sagen, gute Laune-Thema. Also da sind jetzt vielleicht die Klimathemen beim Publikum nicht so wahnsinnig beliebt im Vergleich. Also und wenn ich jetzt zum Beispiel auch auf die Seite der Sportschau gucke, dann sehe ich da wenig Politisches. Dann geht's eben vor allen Dingen schon um die Spieleberichterstattung. Am Rande mal zum Beispiel so ein bisschen Doping in Brasilien. Was ist da eigentlich der Stand? Aber wenig drumherum. Wie ist deine Perspektive darauf?
1: Ich finde schon, also wenn wir jetzt über Radio reden und über die Gespräche, die ich mit Deutschland führe, dass da der politische Aspekt auch immer eine Rolle spielt, auch immer noch eine große, je nachdem, was gerade passiert, also gerade die Lage im Iran und wie mit der iranischen Mannschaft umgegangen wird, wie im Stadion den Fans quasi auch Fahnen entzogen werden oder so, darüber reden wir schon. Aber es ist schon eher ein Phänomen, das im Vorfeld sicher deutlich stärker hintergründig berichtet wird und wenn dann das Turnier losgeht, fast schon zwangsläufig der Sport vielleicht vielleicht ein bisschen stärker in den Mittelpunkt rückt. Aber wir versuchen natürlich den Rest auch wirklich nicht zu vergessen. Jetzt kann ich nicht so viel deutsches Fernsehen schauen, weil ich hier viel unterwegs bin in den USA. Aber ich höre von den Kolleginnen, die das planen, dass das in der Berichterstattung schon bei Ihnen auch immer noch mit eingebunden wird.
2: Das war Fußballreporter Holger Dahl über die Berichterstattung von der Fußball-WM und darüber, wie politisch Sportberichterstattung sein sollte. Und das war's für heute vom Medienmagazin auf RBB 24 Inforadio. Wir hören uns im Radio und sehen uns im Netz. Machen Sie es gut. Ciao.
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5: A2 Berlin Richtung Magdeburg. Zwischen Brandenburg und Wollin steht ein defekter LKW. Und Richtung Berlin ist die Autobahn zwischen Thesen und Wollin wegen Fahrbahnschäden gesperrt. A13 Dresden Richtung Berlin zwischen Bronco und Karlau ist die rechte Spur gesperrt, Stadtverkehr Berlin. Die A111 ist stadteinwärts zwischen Seidelstraße und am Festplatz wegen technischer Probleme gesperrt. Stadtauswärts ist die Autobahn am Anschluss Heckerdamm gesperrt. Spandau und Westendheerstraße zwischen Pichelsdorfer Straße und Theodor-Heuss-Platz ist die Mittelspur gesperrt. Die Spuranzeiger sind dort außer Betrieb. Kreuzberg, die Kreuzbergstraße ist zwischen Katzbachstraße und Mehringdamm wegen des Kreuzberg-Festivals bis morgen früh gesperrt. Zur S-Bahn Berlin bis heute Betriebsschluss fahren Busse zwischen Friedrichstraße und Zoologischem Garten. 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
5: Um 9.29 Uhr mit Jonas Ziegler. Guten Morgen. In Berlin und Brandenburg droht es heute noch heißer zu werden als gestern. Der Deutsche Wetterdienst sagt etwa für die Lausitz Temperaturen bis 42 Grad voraus. Örtlich sind dann auch kräftige Hitzegewitter möglich. Schon gestern hat ein Unwetter im Nordwesten Brandenburgs zahlreiche Feuerwehreinsätze ausgelöst. Auf einer Bahnstrecke bei Karstädt in der Prignitz fiel ein Baum auf die Oberleitung. Züge müssen weiter umgeleitet werden, es kommt zu Verspätungen. Die Zahl der Toten nach der Erdbebenkatastrophe in Venezuela ist auf mehr als 1.400 gestiegen. Wie der Präsident der Nationalversammlung Rodriguez bekannt gab, wurden bisher mehr als 3.200 Menschen verletzt. Für die Retter schwinden inzwischen die Chancen, noch Überlebende in den Trümmern zu finden. Korrespondentin Jenny Barke.
6: Die Menschen haben Angst, in ihre Wohnungen zurückzukehren, besonders wenn Risse und Schäden sichtbar sind. Vielerorts fehlt immer noch der Strom. Auch die Wasserversorgung ist unterbrochen. Unter anderem die deutsche Bundesregierung hat deshalb auch Stromgeneratoren, Feldbetten und Wasserfilter geliefert.
5: Die Spannungen zwischen den USA und dem Iran nehmen weiter zu. Der Iran griff in der Nacht die mit den USA verbündeten Golfstaaten Kuwait und Bahrain an. Nach iranischen Angaben wurden Standorte der US-Armee in beiden Ländern getroffen. Vorher hatten US-Streitkräfte Ziele im Iran attackiert, nachdem der Iran ein Frachtschiff angegriffen haben soll. In Ostprignitz-Ruppin wird heute in einer Stichwahl ein neuer Landrat gewählt. Amtsinhaber Reinhard von der SPD tritt gegen den AfD-Kandidaten Arndt an. Björn Hasewendt, RBB 24 Landespolitik.
23: Ralf Reinhardt von der SPD holte im ersten Wahlgang vor 3 Wochen rund 35% der Wählerstimmen, gefolgt von AfD-Kandidat Thorsten Arndt mit knapp 30%. Der Wahlsieger muss heute nicht nur die Mehrheit der Stimmen auf sich vereinen, sondern auch noch mindestens 15% aller Wahlberechtigten, also knapp 12.500 Stimmen. Gelingt das nicht, wäre die Wahl ungültig. Die Wahllokale sind heute von 8 bis 18 Uhr geöffnet.
5: Bei der Fußball-Weltmeisterschaft hat es ein weiterer Außenseiter in die nächste Runde geschafft. Die Demokratische Republik Kongo hat 3:1 gegen Usbekistan gewonnen und steht damit im 16. Finale. Genauso wie Kolumbien und Portugal, die sich 0:0 getrennt haben. Zu den weiteren Spielen Felix Gerhardt.
24: Österreich erreichte die nächste Runde auf dramatische Art und Weise. Nach zweimaliger Führung kassierte das Team von Trainer Ralf Rangnick in der Nachspielzeit das 2:3 gegen Algerien, was das ausbedeutet hätte. Doch Kalajdzic traf noch zum Ausgleich, wodurch beide Teams weiter sind. Gruppensieger ist Argentinien, das 3:1 gegen Jordanien gewann. Lionel Messi erzielte dabei schon sein 6. Turniertor. England holte durch ein 2:0 gegen Panama den Gruppensieg in Gruppe L. Dort sind Kroatien und Ghana ebenfalls weiter, nachdem die Kroaten das direkte Duell mit 2:1 gewonnen hatten.
5: Soweit die Nachrichten. 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Das Wetter.
3: Heute neben viel Sonne örtlich kräftige Hitzegewitter, maximal 36 bis 42 Grad. Zurzeit in Berlin-Kreuzberg 28 und in Mannschnow-Oderbruch 30 Grad. Es weht mäßiger bis böiger Wind aus unterschiedlichen Richtungen. Morgen am Montag mehr Wolken als Sonne und teils ergiebige Regenschauer mit Gewittern bei 25 bis 31 Grad. Am Dienstag ein Wechsel von Sonne und Wolken, nur selten Schauer oder Gewitter, 27 bis 30 Grad. Die Zeit 9.33 Uhr.
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7: Die KI in Sportuhren und Wearables analysiert bereits unsere körperliche Fitness. Sie nutzt dazu Daten von Herzfrequenz, Aktivitätslevel, Stress. Was wäre, wenn sie alle Daten, die einen Menschen ausmachen, digital bündeln könnte? Zu einer Art virtuellem Crashtest-Dummy für die Gesundheit. Statt den Aufprall bei einem Autounfall könnte der Arzt vor der OP den Eingriff am Herzen simulieren. Volker Rudolph fände das großartig.
8: Das ist natürlich toll, weil dann kann man, bevor man es dem Patienten sozusagen zumutet, den Eingriff, kann man sagen, okay, in unserer Simulation konnten wir sehen, dass das sehr erfolgreich bei Ihnen funktionieren wird.
7: Ein virtuelles Modell eines Menschen könnte aber noch mehr. Es könnte viel früher zeigen, ob wir schwer erkranken und könnte eine für uns individuell passende Therapie vorschlagen. Was wie die Zukunft der personalisierten Medizin klingt, findet in einigen Krankenhäusern und Forschungseinrichtungen bereits statt.
10: 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KI-Simulationen in der Medizin. Von Nathalie Rieder.
7: Die kleine Kurstadt Bad Oeynhausen in Nordrhein-Westfalen beherbergt eines der größten und modernsten Herzchirurgiezentren weltweit. Das Herz- und Diabeteszentrum NRW. Nur hier und an zwei weiteren Standorten wenden die Ärzte eine ganz besondere KI-generierte Bildsimulation an. Bei Operationen schwebt ein dreidimensionales Patientenherz, ein sogenanntes 3D-Herzhologramm im Raum. Der Kardiologe Volker Rudolph beschreibt es so.
8: Dass jetzt im Unterschied zur konventionellen dreidimensionalen Bildgebung man tatsächlich das Herz im Raum schweben sieht und man auch tatsächlich einen Eindruck hat der Tiefe, den man sonst auf diesen Bildern eben nicht hat.
7: Professor Volker Rudolph leitet die Abteilung für Herz- und Gefäßerkrankungen des Zentrums und forscht auch in diesem Bereich. Bei Kathetereingriffen im OP-Saal schiebt er einen dünnen Schlauch durch ein Blutgefäß, meist in der Leiste, bis zum Herzen. So kann er das Herz ohne großen Eingriff untersuchen oder operieren. Andere Ärzte würden das Herz dabei nur über einen Ultraschall oder ein Röntgenbild auf einem Monitor sehen.
8: Das ist extrem faszinierend, weil man es ja auch in Echtzeit sieht. Also wir sehen das Herz so schlagen, wie es in dem Moment im Patienten schlägt. Wir können ja nicht nur von außen drauf gucken, sondern wir gucken innen rein.
7: Aber die Simulation ist nicht nur schön anzusehen. Durch die 3D-Darstellung hat Rudolph ein neues räumliches Verständnis vom Herzen.
8: Wir können die Klappen sehen, wie sie sich da bewegen. Und wir können eben die Katheter, die wir da haben, erstmals überhaupt so sehen, wie sie sich tatsächlich im Patienten bewegen.
7: Das Herz präziser zu sehen, senkt das Risiko, es während des Eingriffs zu verletzen. Die Methode sorgt nicht nur für bessere Ergebnisse, sondern auch dafür, dass sich Patienten nach der OP schneller erholen. Das Besondere: Rudolph kann mit dem Herzhologramm sogar während der OP interagieren. Im Operationssaal macht sich ein Team bereit. Es wird heute die undichte Herzklappe einer 75-jährigen Patientin mit einer kleinen Herzklappenklemme am Katheter reparieren. Wie der hochspezialisierte Eingriff mit Hilfe des Hologramms durchgeführt wird, dazu später mehr. Die Idee, ein Organ oder ein Körperteil virtuell zu simulieren, kommt ursprünglich aus der Industrie. Ein Ergebnis davon halten wir alle tagtäglich in der Hand: das Smartphone. Sein Display wird in der Herstellung virtuell simuliert. Fachleute sprechen von einem digitalen Zwilling. Hitze, Kälte und Bruchsicherheit können in einer Simulation getestet werden. Kostspielige physische Prototypen fallen damit weg. Man muss nicht in Singapur leben oder eine komplizierte Herz-OP vor sich haben, um mit ersten Versuchen eines digitalen Zwillings Bekanntschaft zu machen. Das geht schon bei einem Zahnarztbesuch.
12: Hallo. Ich bin dafür den Termin mit dem Herrn Dr. Wöst.
7: Ja. So auch in der modernen Praxis von Zahnarzt Dr. Axel Wöst in Bad Honnef in der Nähe von Bonn. Er arbeitet mit KI-gestützten 3D-Simulationen, und zwar vom Kiefer seiner Patienten. Heute wird er der Reporterin von Das Wissen vorführen, wie er das macht.
4: Und das wird jetzt quasi unter anderem mit dem Gerät, was hier vor mir steht, gemacht?
11: Genau, das ist ja nichts anderes als ein Bildschirm, ein kleiner Computer unten dran und eine ordentliche Kamera. Und mit der Kamera gehe ich jetzt in ihren Mund, das heißt, wir brauchen keinen Abdruck mehr. Wir haben dann hinterher ein virtuelles Modell, genau ihre Situation auf einen Zehntelmillimeter genau auf dem Bildschirm. Okay. Ja, dann legen wir mal los. Einen Moment, ich muss gerade die Kamera anmachen. Das surrt jetzt ein bisschen, nicht wundern. So, dann einfach mal anlehnen bitte, ganz weit aufmachen. Und jetzt gehe ich einfach mit der Kamera einmal rum. Achtung. So, jetzt kannst du schon, wenn Sie mit hingucken wollen.
4: Aha. Ach klar.
11: Ja, da bauen sich jetzt die Zähne auf. Ne? So gehen wir jetzt einfach einmal von rechts nach links rum.
7: Der Zahnarzt führt den Stab, der so ähnlich aussieht wie eine elektrische Zahnbürste, die statt Borsten eine Kamera hat, Zahn für Zahn durch den Mund. Auf dem Bildschirm bauen sich aus lauter kleinen Bildteilen Zahnfleisch und Zähne des Oberkiefers auf.
11: Innenseite entlang.
7: Fehler kann Dr. Wöst sofort auf dem Bildschirm erkennen und mit einer neuen Kameraaufnahme korrigieren.
11: Und da wieder ein kleines Fehlerchen, nochmal drüber und zack hat er ihre Zähne. So, da haben wir den Oberkiefer.
7: Mit einem Mausklick kann der Zahnarzt das Modell auf dem Bildschirm beliebig drehen und sich die Zähne aus jedem Winkel anschauen. So hilft das Modell, auch künstlichen Zahnersatz für eine Zahnlücke zu planen.
11: Und jetzt sagen wir dem Rechner einfach mal, er soll uns mal in diese Lücke eine Krone reinplanen.
7: Der Vorteil für die Patienten, sie können Wünsche äußern.
11: So, jetzt könnte man sagen, ich möchte die ein bisschen spitzer haben oder ein bisschen runder haben. Das können wir alles jetzt noch bearbeiten. Das ist ein klassisches 3D-Bearbeitungsprogramm.
7: Die schnelle 3D-Simulation spart Zeit. Vor allem aber entfällt der lästige Zahnabdruck. Der ist für viele Patientinnen und Patienten ein Albtraum. Die klebrige Masse, die mit einem Abdrucklöffel in den Mund gepresst wird, löst bei manchen Würgereflexe aus. Nach der Behandlung verrät der Zahnarzt, andere haben schlicht Angst vor dem Monstrum im Mund. Für Zahnarzt Dr. Wöst steht fest, die 3D-Simulation bietet nur Vorteile.
11: Nachteile sehe ich ehrlich gesagt momentan gar keine. Die Leute nehmen das super positiv auf. Nicht nur, weil es was Neues ist und mal wieder was Spannendes ist, sondern auch tatsächlich, weil es physische Vorteile hat.

0: und kann präzise arbeiten. Im OP wird es ernst. Der erste Herzklappenclip sitzt zwar, aber beim zweiten gibt es Probleme. Was selten passiert, passiert heute. Volker Rudolf bricht die Operation ab. Möglicherweise ist das Herz der 75-jährigen Patientin doch schon zu angegriffen für diesen riskanten Eingriff. Also, wenn man jetzt wach werden, okay. So sieht es der Kardiologe auch nach der OP.
1: Das ist die Klappe, an der wir dran waren. Mit dieser Klammer wird so eine Gewebebrücke hier gebaut. Was jetzt passiert ist, ist, dass der zwar gegriffen hat, aber das Gewebe so brüchig war, dass es dann ausgerissen ist.
0: Die Herzklappen der Patientin sind zu alt. Der Herzclip kann sie nicht reparieren und sie bleiben weiterhin undicht. Denn was das Herzhologramm nicht simulieren kann, das Alter der Patientin und ihren Herzzustand. Mit einer Simulation, die all das berücksichtigt, hätte Rudolf das eventuell voraussehen können.
1: Das wäre das 9+Ultra, aber das kann ich mir selber auch noch nicht vorstellen, um ganz ehrlich zu sein. Es ist greifbar, wir sind da nicht allzu weit weg.
0: Was bisher noch eine Zukunftsvision ist, könnte laut Unternehmen in den nächsten Jahren Realität werden. Patienten würden ganz auf sie zugeschnittene präventive Tipps erhalten, damit es gar nicht erst zu einer Herzerkrankung kommt. Prävention ist auch für Dr. Theresa Ahrens ein wichtiger Ansatz.
2: Gesundheit ist leider ja auch so ein sehr abstraktes Thema. Ich glaube, es ist einfach schwierig zu verstehen, was bringt die Sporteinheit, die ich vielleicht heute mache, meiner Gesundheit in 10 Jahren.
0: Die Expertin für digitale Gesundheit arbeitet am Fraunhofer Institut für experimentelles Software Engineering in Kaiserslautern. Ahrens hofft, dass digitale Patientenzwillinge dabei helfen, dass wir ein besseres Gefühl für die eigene Gesundheit bekommen.
2: Um eben auch irgendwie nicht nur Gesundheit heute zu denken, sondern Gesundheit in 10 Jahren oder in 20 oder 30 Jahren oder wenn man in Rente geht, damit man eben länger gesund bleibt.
0: Bei diesem Ansatz geht es nicht darum, einzelne Organe zu simulieren. Hier geht es ums Ganze. Persönliche Daten wie das Erbgut und Informationen über den Lebensstil sollen zusammen mit Daten über Erkrankungen ein digitales Modell des Menschen schaffen. So könnte die Gesundheit besser verstanden, vorhergesagt und medizinische Therapien beurteilt werden. Das wäre dann ein echter digitaler Zwilling oder virtueller Patient. Dafür müssen persönliche Gesundheitsdaten leichter zugänglich und zwischen den verschiedenen Systemen und Akteuren ausgetauscht werden, wie Ärzten, Krankenhäusern und Patienten. Denn
2: wir haben in Deutschland einfach eine große Lücke an nationalen Gesundheitsdaten, die irgendwie gut erhoben sind, die qualitativ hochwertig sind und die dann einfach zugänglich sind für Forscher.
0: Deutschland hängt im internationalen Vergleich hinterher. Die elektronische Patientenakte sei zwar ein Schritt in die richtige Richtung, findet Ahrens, aber noch relativ leer. Durch die Einführung Ende 2025 erhalten zwar rund 70 Millionen Versicherte automatisch eine solche Akte, doch fehlende Digitalisierung macht es schwer, Daten zu sammeln. Ein Gegenbeispiel sei Skandinavien, erzählt Ahrens, die bereits 2-mal zu Forschungszwecken in Oslo und Kopenhagen war.
2: Dann wird man natürlich irgendwie als deutsche Wissenschaftlerin schnell neidisch, weil die Skandinavier einfach sehr gute Gesundheitsdaten haben. Und die machen das eben über eine persönliche Identifikationsnummer, die man bei der Geburt schon erhält, die eigentlich auch für alle Systeme gleichermaßen irgendwie als Identifikationsmerkmal dient und wo eben alle Daten gesammelt werden.
0: Die Daten werden anonymisiert und dann für die Forschung verwendet. Seit Generationen geht das schon so.
2: Das ist einfach ein wahrer Datenschatz, wo man dann einfach sehr schnell sehr viele Forschungsfragen lösen kann. Also es geht auch nicht nur darum, die Daten jetzt schon zu erheben, sondern eigentlich die Qualität der Daten wächst eben halt eigentlich mit jedem Jahrgang, den ich da erhebe.
0: Laut Ahrens ist dazu aber keine Identifikationsnummer bei der Geburt nötig.
2: Die Lösung dafür ist natürlich, dass man sich einigt auf Standards, also standardisierte Datenformate.
0: Allerdings geht es bei den Dateiformaten im deutschen Gesundheitssystem noch drunter und drüber. Dieses Problem hat die Bundesregierung erkannt und fördert dafür das große Forschungsprojekt Firestarter. Dabei arbeitet Theresa Ahrens mit anderen Forschenden und einem deutschen KI-Unternehmen zusammen.
2: Wo wir versuchen, mit einer generativen KI eben aus Volltextdokumenten wie Arztberichten oder Befunden eben die strukturierte Daten zu erheben und zu überführen in das FHIR-Format.
0: Ein erster Schritt, Daten für ein virtuelles Patientenmodell verfügbar zu machen. Aber welche Daten genau sind nötig, um ein virtuelles Patientenmodell zu erstellen? Die Expertin.

0: zählt auf.
1: Welche Medikamente habe ich? Welche Diagnosen habe ich vielleicht schon? Zum Teil auch natürlich vielleicht genetische Daten, gerade bei Tumorerkrankungen oder auch bei Erbkrankheiten. Deswegen die Datenquellen sind ganz unterschiedlich.
0: Die Menge an Daten, die ein Modell des Menschen brauchen würde, kann derzeit kein Rechner dieser Welt verarbeiten. Das liegt daran, dass der menschliche Körper, im Gegensatz zu digitalen Zwillingen aus der Industrie wie das Smartphone-Display, sehr komplex ist und deshalb schwer zu verstehen und zu simulieren ist. Die aktuelle Forschung zielt größtenteils darauf ab, einen digitalen Zwilling für spezifische Fragestellungen zu entwickeln. Deshalb haben die Forscher mit Organen begonnen, die sie schon gut verstehen.
1: Das ist zum Beispiel eben die Lunge oder auch das Herz. Das Gehirn ist sicherlich irgendwie deutlich komplexer und deutlich schwieriger nachzubilden.
0: Das Gehirn ist unser komplexestes Organ. Es braucht nicht mehr Energie als eine 20-Watt-Glühbirne und dennoch kann kein Supercomputer der Welt das Gehirn bisher 1:1 abbilden. Für seine Erforschung ist der Austausch von Wissen und Daten zwischen verschiedenen Fachleuten auf internationaler Ebene entscheidend. Das ist das Ziel von eBrains, einer von der EU geförderten Forschungsplattform.
2: Genau das muss es wahrscheinlich auch sein, um irgendwann mal das Gehirn annähernd zu verstehen. Ja, braucht es einfach genau diese Wechselwirkung zwischen den verschiedenen Forschungsgruppen, die dann ganz unterschiedliche Dinge beitragen zum Verständnis.
0: Die Berliner Neurowissenschaftlerin Professor Petra Ritter von der Berliner Charité hat eBrains mitgegründet.
2: Ein einziger Wissenschaftler oder ein einziges Labor könnte nie diese Expertise akquirieren, die notwendig ist, um alle Zutaten beisammen zu haben.
0: Für eBrains arbeiten Forschungsgruppen zum Beispiel aus Griechenland, Norwegen, Deutschland und Spanien. Ein Projekt ist The Virtual Brain Twin, der virtuelle Gehirnzwilling. Wissenschaftler wollen mit Hilfe der individuellen Gehirnsimulation neurologische Krankheiten wie Alzheimer oder Schizophrenie besser verstehen.
2: Bei der Schizophrenie und auch bei ganz vielen anderen Erkrankungen ist es so, dass es irgendwann mal eine Klassifizierung gegeben hat und die wird weiter genutzt. Aber diese Klassifizierung beruht oft nicht wirklich auf der Kenntnis der eigentlichen Mechanismen, die zu der Erkrankung und den Symptomen führen.
0: Ritter spricht ein Problem an. Viele neurologische Erkrankungen werden oft nur nach ihren äußerlich sichtbaren Symptomen eingeteilt. Jedoch können Teile des Gehirns von Patient zu Patient unterschiedlich vernetzt und verändert sein. Ziel der Gehirnsimulation ist, das Gehirn als Netzwerk darzustellen und individuelle Unterschiede als Muster zu erkennen. Liegt eine Schizophrenie vor, können Teile dieses Netzwerks gestört sein, ähnlich wie eine Internetverbindung, die in einem Stadtteil plötzlich ausfällt. Die Simulation kann zeigen, wo genau diese Störung im Gehirn liegt.
2: Da kann man dann eben auch Unterschiede herausfinden und damit dann genau sagen, das ist jetzt ein Typ, bei dem das eine Medikament besser anspricht und das ist möglicherweise ein Patient, bei dem das andere Medikament sinnvoller einzusetzen wäre.
0: Solche digitalen Gehirnzwillinge könnten zudem in der Behandlung von Epilepsie helfen. Epilepsie ist wie ein Kurzschluss im Gehirn, bei dem falsche neuronale Verbindungen unkontrollierte Gehirnaktivität verursachen. Es kommt zu wiederholten plötzlichen Anfällen. Betroffene erleben unkontrollierbare Zuckungen, verlieren das Bewusstsein und erleiden je nach Anfallslänge bleibende Schäden. Etwa ein Drittel der Patienten spricht nicht auf Medikamente an, deshalb wird zu neuen Therapien viel geforscht. An der Klinik für Epilepsiebehandlung des Universitätsklinikums Bonn, einer weltweit bekannten Fachklinik, wird bereits mit virtuellen Simulationen gearbeitet, um kranke Teile des Gehirns zu entfernen. Es ist das letzte Mittel bei schwerkranken Patienten. Am Abend vor der Operation eines 37-jährigen Epilepsiepatienten öffnet Neurochirurg Dr. Valerie Borger ein Computerprogramm. Es kann das Gehirn des Patienten anhand von MRT-Bildern dreidimensional darstellen. Jetzt zeichnet er den Bereich ein, den er entfernen will.
3: So, was wir jetzt machen, ist, dass wir das jetzt malen. Und dann fährt das halt die Konturen der Veränderung letztendlich nach.
0: Die virtuelle Routenplanung kann ihn während der OP sicher zum Epilepsieursprung im Gehirn navigieren. Eine Art Google Maps für das Gehirn. Neu und besonders hilfreich ist, dass gesunde Bereiche, die er nicht verletzen möchte, später während der Operation als bunte Felder auf seiner Mikroskopbrille zu sehen sind. Hightech-Medizin.
3: Was wir jetzt tatsächlich in unserer Routine haben, ist eher dieses Mixed Reality, ja, dass wir quasi virtuelle Daten auf Echtzeitdaten drauflegen oder überlagern. So ist es so, dass sie quasi in ihr Okular des Mikroskopes reinschauen und ihnen im Mikroskop letztendlich die Daten eingeblendet werden, so ähnlich wie beim Kampfjet-Piloten quasi, dem seine Ziele eingeblendet werden auf so ein Head-Up-Display.
0: Mixed Reality integriert virtuelle Bilder in die reale Welt, sichtbar durch eine VR-Brille oder wie hier durch das OP-Mikroskop. Nicht nur die Gehirnchirurgie, auch andere chirurgische Bereiche und Krankenhäuser nutzen die Anwendung während der OP. Ähnlich wie das Herzhologramm in Bad Oeynhausen unterstützt auch diese Simulation den Operateur erst einmal nur visuell bei der Planung und der Operation.
3: Es eröffnet halt zusätzliche Möglichkeiten während der Operation und erhöht die Sicherheit des Patienten und vielleicht auch Sicherheit des Operateurs und auch den Komfort des Operateurs, was ja auch nicht zu vernachlässigen ist oder so, dass man sich letztendlich bei seiner Operation irgendwie sicher fühlt und alles im Blick hat, was man im Blick behalten möchte.
0: Ein zukünftiger Gehirnzwilling hingegen könnte ganz genau bestimmen, wo der Ort im Gehirn liegt, der die Anfälle auslöst und wie groß er ist.
3: Wenn der vielleicht klein genug ist, dass man gar nicht mit großen OPs dann quasi um die Ecke kommt, sondern dann mit minimalinvasiven Verfahren zum Beispiel arbeitet, wo man sehr gezielt diesen Fokus veröden kann.
0: Seit 2019 testet eine große französische Studie an fast 400 Betroffenen, ob digitale Gehirnzwillinge dabei helfen können, diese Bereiche im Gehirn präziser zu finden. Mit Erfolg. Ein 2021 gegründetes französisches Start-up nutzt die Ergebnisse und entwickelt den Prototyp eines virtuellen Epilepsie-Patienten. Eine Auswertung der Daten aus Studie und Prototyp wird Ende 2026 erwartet. Sie soll zeigen, wie praxistauglich ein solcher Gehirnzwilling in der Epilepsie sein kann. Was fehlt noch, damit der Gehirnzwilling Alltag im Gesundheitswesen wird? Wichtiger Punkt, die Daten müssen sicher auf Servern im Internet, in Clouds gespeichert werden, damit die Mediziner und Forscherinnen auch aus der Ferne auf sie zugreifen können. Zwar sind die USA Vorreiter auf dem Gebiet der Speicherung, aber nicht beim Schutz der Daten. Für die international vernetzte Neurowissenschaftlerin Petra Ritter steht fest, dass Open-Source-Lösungen, die allen zugänglich sind, diesen Schutz bieten.
2: Aber es gibt nicht wirklich viele autonome oder souveräne europäische Lösungen als Alternativen. Das heißt, es ist ganz wichtig, dass Europa Anwendungen, Cloud-Lösungen entwickelt, die möglichst auch Open Source sind. Weil Open Source bedeutet, dass Sicherheitslücken ganz schnell gefunden werden.
0: Die deutsche Regierung liefert Lösungsansätze. Das Forschungsdatenzentrum Gesundheit stellt personenbezogene, aber weitgehend anonymisierte Daten für KI-Entwicklung und OP-Planung zur Verfügung. Europas Potenzial könnte sein, vertrauenswürdige digitale Technologien zu entwickeln. Diese Medizinprodukte werden seit August 2024 durch die KI-Verordnung in Europa besonders geprüft. Unter die Definition von KI fallen auch die digitalen Patientenzwillinge. Datenschutz und Regularien sollen dabei keine Hürde sein, sondern die Betroffenen sowie die Hersteller von KI-Systemen absichern. Die Anzahl der KI-Systeme, die als Medizinprodukte in den USA und in Europa zertifiziert sind, ist bisher überschaubar, wächst aber stetig. Dabei kommen Fragen auf.
4: Hat denn dann jeder tatsächlich auch Zugang dazu? Also können auch diejenigen profitieren, die sich das vielleicht nicht leisten können? So Gerechtigkeitsfragen, Privatheitsfragen, die kommen einem.
0: Die Ethikprofessorin Christiane Wopen ist eine der führenden Expertinnen für die Bewertung neuer Technologien in der Medizin. Sie leitet ihr eigenes Institut in Bonn, beteiligt sich an dem Virtual Brain Twin Projekt, dem virtuellen Gehirnzwilling, und steht im engen Austausch mit Petra Ritter, die das Projekt unter eBrains leitet. Christiane Wopen will, dass von den KI-gestützten Simulationen alle profitieren.
4: Wenn es dann einmal sich als ein gutes Modell erweisen sollte, Patientinnen und Patienten auf diese Weise zu versorgen, dann ist es eine Frage des Gesundheitssystems und da trifft man dann auf Regulierungen, wann eine neue Technologie zu einem allgemeinen Standard wird. Ja, wir haben ja zum Beispiel in Deutschland den gemeinsamen Bundesausschuss, der dann definiert, ob etwas in den allgemeinen Leistungskatalog der gesetzlichen Krankenversicherung übernommen wird.
0: Damit die gesetzlichen Krankenkassen neue Methoden allen Patienten bezahlen, müssen Studien belegen, dass diese auch einen klaren Vorteil bringen. Das dauert. Bis jetzt sind sowohl die Kiefersimulation als auch das Herzhologramm noch keine Standardleistungen. Die Kiefersimulation ist in der Regel eine Zusatzleistung, die von den Krankenkassen nicht übernommen wird. Axel Wöst, der Zahnarzt aus Bad Honnef, findet das problematisch.
5: Aber tatsächlich wird es eine Zweiklassengesellschaft, ja. Wir können bei Kassenpatienten mittlerweile auch fast alles machen. Muss der Patient nur draufzahlen. Und das ist genau die Zweiklassengesellschaft dabei.
0: Aber ist ein digitaler Patientenzwilling tatsächlich erstrebenswert? Während Forschung und Entwicklung durch ihn zunehmend die individuelle Gesundheit verbessern wollen, hat jede Person eine eigene Vorstellung davon, was ein gutes Leben ausmacht, betont Christiane Wopen.
4: Will ich denn mein ganzes Leben unter das Diktat der Gesundheit stellen? Oder habe ich eigentlich andere Werte, die wichtig für meine Lebensqualität sind?
0: KI-Modelle für unsere Gesundheit sind ein nützliches Werkzeug. Aber eine Abhängigkeit davon ist problematisch.
4: Also die Sogwirkung, dass eine solche Empfehlung einfach für richtig gehalten wird, dass man sich ihr gegenüber gleichsam verpflichtet fühlt und das dann tut, die ist schon nicht zu verachten. Und deswegen halte ich eben auch das Erlernen kritischer Reflexion im Umgang mit diesen Technologien für ausgesprochen wichtig.
0: Virtuelle Patienten könnten künftig Diagnosen stellen und Therapien vorhersagen. Dafür kombinieren Forschung und Industrie bereits Gesundheitsdaten mit KI-Simulationen. Sie müssen rechtliche Vorgaben einhalten, Hürden wie begrenzten Speicherplatz und schwer zugängliche Daten überwinden. Darüber hinaus sollte eine solche Technologie auch für alle Bürgerinnen und Bürger zugänglich sein. Während einige Organsimulationen bereits in der Testphase sind, lässt ein vollständiger virtueller Patient noch auf sich warten. Das Wissen. Der virtuelle Patient. KI-Simulationen in der Medizin. Von Nathalie Rieder. Sprecherin Brigitte Uhrhausen. Redaktion Sonja Striegel. Regie Andrea Leclerc. Ein aktualisierter Beitrag aus dem Jahr 2025.

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1: A2 Berlin Richtung Magdeburg. Zwischen Brandenburg und Wollin steht ein defekter LKW. A2 Richtung Berlin. Dort ist die Autobahn zwischen Thesen und Wollin wegen Fahrbahnschäden gesperrt. A13 Dresden Richtung Berlin. Zwischen Bronkow und Karlau ist die rechte Spur gesperrt. Stadtverkehr Berlin, die A111 ist stadteinwärts zwischen Seidelstraße und am Festplatz wegen technischer Probleme gesperrt. Stadtauswärts ist die Autobahn am Anschluss Heckerdamm gesperrt. Der Verkehr wird bis Mitte Juli über die Ab- und Auffahrt geleitet. Spandau und Westendheerstraße zwischen Pichelsdorfer Straße und Theodor-Heuss-Platz ist die Mittelspur gesperrt. Die Spuranzeiger sind dort außer Betrieb. Bauarbeiten bei der S-Bahn Berlin. Bis heute Betriebsschluss fahren Busse zwischen Friedrichstraße und Zoologischem Garten. 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
1: Um 10 Uhr mit Jonas Ziegler. In Berlin und Brandenburg droht es heute noch heißer zu werden als gestern. Der Deutsche Wetterdienst sagt etwa für die Lausitz Temperaturen bis 42 Grad voraus. Örtlich sind dann auch kräftige Hitzegewitter möglich. Schon gestern hat ein Unwetter im Nordwesten Brandenburgs zahlreiche Feuerwehreinsätze ausgelöst. Ingo Janssen, RBB 24.
2: Im Havelland, der Prignitz, Ostprignitz-Ruppin und in der Stadt Potsdam gab es nach Angaben der Leitstelle rund 85 wetterbedingte Einsätze. Auf einer Bahnstrecke bei Karstädt in der Prignitz fiel ein Baum auf die Oberleitung. Züge müssen umgeleitet werden. Es kommt zu Verspätungen. Berlin kam vergleichsweise glimpflich davon. Hier wurden knapp 30 wetterbedingte Einsätze registriert.
1: Die Berliner Freibäder erleben den zweiten Tag in Folge einen großen Ansturm. Schon gegen 9.30 Uhr waren nach Angaben der Bäderbetriebe für alle Sommerbäder keine Tickets mehr verfügbar. Zutritt haben jetzt nur noch Gäste mit einer vorab gebuchten Zeitfensterkarte oder einem Abo. Gestern waren die meisten Freibäder erst gegen Mittag voll ausgelastet. Die USA haben erneut Ziele im Iran angegriffen. Wie das US-Militär mitgeteilt hat, wurden unter anderem iranische Luftabwehrstellungen und Drohnenlager attackiert. Karl Schreiber.
3: Die Angriffe waren nach Angaben des US-Militärs eine Reaktion auf einen erneuten iranischen Drohnenangriff auf ein Frachtschiff nahe der Straße von Hormus. In der Folge hat der Iran in der Nacht die Golfstaaten Kuwait und Bahrain angegriffen. Die beiden Staaten sind mit den USA verbündet. Die iranischen Revolutionsgarden bekannten sich im iranischen Staatsfernsehen zu Raketen- und Drohnenangriffen auf US-Militärziele in den beiden Ländern.
1: Die Ukraine hat erneut eine Ölraffinerie in Südrussland angegriffen. Wie der Gouverneur von Krasnodar mitteilte, ist in der Anlage ein Feuer ausgebrochen. Auch sei bei dem Angriff ein Mensch getötet worden. Die Ukraine greift seit einiger Zeit immer wieder russische Raffinerien an, um sich gegen den russischen Angriffskrieg zu wehren. Als Folge der Attacken klagen viele russische Regionen über einen Mangel an Treibstoffen. Bei der Fußball-Weltmeisterschaft haben sich Österreich und Algerien 3:3 getrennt und sind damit beide eine Runde weiter. Außerdem spielten Argentinien, Jordanien 3:1, England, Panama 2:0, Kroatien, Ghana 2:1, Kolumbien, Portugal 0:0 und Kongo, Usbekistan 3:1. Die Demokratische Republik Kongo ist damit erstmals bei einer WM in die K.O.-Runde eingezogen. Soweit die Nachrichten, weitere Meldungen aus Berlin und Brandenburg auf rbb24.de. Das Wetter. Heute neben viel Sonne, örtlich kräftige Hitzegewitter, maximal 36 bis 42 Grad. Zurzeit in Berlin-Wannsee 27 und in Bernau 29 Grad. Mäßiger bis böiger Wind aus unterschiedlichen Richtungen. Morgen mehr Wolken als Sonne und teils ergiebige Regenschauer bei 25 bis 31 Grad. Es ist 10.03 Uhr.
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4: Matthias Gindorf ist hier. Guten Tag. Einmal gilt es heute noch durchzuhalten, dann soll die extreme Hitze in Berlin und Brandenburg erstmal vorbei sein. Vorher kann es allerdings wohl heftige Gewitter geben. Erste sind ja schon gestern über die Region gezogen. Was schon war und was noch zu erwarten ist an diesem Hitzewochenende, darüber gibt Karin Buchberger aus der RBB 24 Inforadio-Redaktion einen Überblick.
5: An Tag 4 der Hitzewelle sind weitere Höchststände in Aussicht. Gestern hieß es ja schon, so heiß war es in Berlin und Brandenburg noch nie seit Beginn der Wetteraufzeichnungen. Heute könnte das nochmal getoppt werden, hat der Meteorologe Carsten Schwanke in einem rbb24-Spezial vorausgesagt.
6: Viele Wettermodelle zeigen uns inzwischen das Potenzial, dass es eben auch Temperaturen von deutlich über 42 Grad geben könnte, was eine enorme Belastung für uns wäre.
5: Trotzdem, und wenn auch etliche Veranstaltungen in Berlin und Brandenburg in den vergangenen Tagen wegen der Hitze abgesagt worden sind, in Ketzin im Havelland gibt es heute Hochleistungssport. Mit 600 Meter Schwimmen, 200 Kilometer Radfahren und 5 Kilometer Laufen. Organisator Burkhard Severon hält diesen Volkstriathlon trotz der Hitze für vertretbar, wie er Antenne Brandenburg vom RBB gesagt hat.
7: Er findet deswegen statt, weil wir Hitzeschutzmaßnahmen entwickelt haben und auch mit Sportlern gesprochen haben, sodass wir glauben, dass dieser Triathlon, das ist ja nur eine Sprintdistanz, auch durchgeführt werden kann.
5: Der Leiter der Notaufnahme im Berliner Waldkrankenhaus Spandau, Eberhard von Rottkay, hat im rbb24-Spezial allerdings gesagt, es sind durchaus auch komplett Gesunde, die es bei der Hitze jetzt erwischt.
8: Seit Anfang der Woche haben wir einen massiven Anstieg der Patientenzahlen. Ungefähr 10% unserer aktuellen Patienten sind Hitzeopfer, sage ich jetzt einmal so salopp.
5: Ältere Menschen gehören zu denen, die unter der Hitze jetzt besonders leiden. Sie schwitzen weniger, haben einen schwächeren Kreislauf und häufiger schon Vorerkrankungen. Die Vorstandsvorsitzende der Caritas Berlin, Ulrike Kostka, hat ebenfalls im rbb24-Spezial gesagt, dass deswegen zum Beispiel im Seniorenheim Franz-Jordan-Stift im Bezirk Reinickendorf jetzt Sommerruhe angesagt ist.
9: Das Seniorenheim verwandelt sich eigentlich in eine mediterrane Welt. Das heißt, morgens werden eher Aktivitäten gemacht, der ganze restliche Tag ist dann eher ruhig.
5: Gar nicht ruhig war es gestern noch in vielen Gebieten von Brandenburg und Berlin. Der Deutsche Wetterdienst hat rund 4 Stunden lang in Teilen der Hauptstadt, in Potsdam und Brandenburg an der Havel sowie 6 Landkreisen vor heftigen Gewittern mit Sturmböen, Starkregen und Hagel gewarnt. Vor allem im Nordwesten Brandenburgs ist die Feuerwehr zu vielen Einsätzen ausgerückt, insbesondere wegen abgebrochener Äste und umgestürzter Bäume. Bei Karstädt in der Prignitz ist dadurch auf einer Bahnstrecke eine Oberleitung beschädigt worden.
4: Karin Buchberger aus der rbb24-Inforadio-Redaktion war das. Mitten in dieser Hitzewelle treffen sich die Grünen auch heute wieder zu ihrem kleinen Parteitag. Sie nennen den aber Länderrat. Gesprochen wird in Sassnitz auf Rügen. Es geht um die bevorstehenden Landtagswahlen in Mecklenburg-Vorpommern und Sachsen-Anhalt. Hauptstadtkorrespondent Dietrich Kallmeurer.
10: Ein Leitantrag der Parteispitze will im Wahlkampf mehr Zuversicht vermitteln und zeigen, dass politischer Wandel Chancen bringt. Die Grünen wollen damit vor den Landtagswahlen im Osten ein klares Signal setzen. Diskutiert werden soll auch eine Änderung bei der Energiepolitik. Strom aus Wind und Sonne soll günstiger werden, vor allem in Regionen, die viel davon erzeugen. Co-Parteichef Felix Banatschak macht deutlich, dass Menschen, die Windräder vor der Haustür haben, auch bei der Stromrechnung spürbar profitieren sollen. Damit will die Partei die Akzeptanz für den Ausbau erneuerbarer Energien erhöhen. Ein weiterer Antrag befasst sich mit künstlicher Intelligenz. Die Grünen wollen KI gezielt bei der eigenen Arbeit nutzen und gleichzeitig klare Regeln setzen. Die Technik soll nachvollziehbar bleiben und niemanden benachteiligen. Gestern hat die Partei mit einer Sassnitzer Erklärung bessere Bildungschancen auf dem Land gefordert, etwa durch wohnortnahe Kitas und Schulen.
4: Dietrich Kallmeurer über den kleinen Parteitag der Grünen heute auf Rügen. In Serbien muss ein neuer Präsident her. Amtsinhaber Aleksandar Vučić hat am Abend angekündigt, dass er zurücktreten wird. Eigentlich ist er noch bis Mai kommenden Jahres gewählt. Vučićs Rücktritt könnte ein taktischer Move sein, berichtet unser Korrespondent für Serbien, Oliver Schosch.
11: Dieser Samstag ist der Tag vor dem Vidovdan, einem der wichtigsten serbischen Feiertage. Da wird an die Schlacht auf dem Amselfeld von 1389 erinnert, zwischen den Heeren der Serben und der Osmanen. Präsident Aleksandar Vučić hat an diesem Samstag ein paar 10.000 seiner Anhänger im Regierungsviertel in Belgrad versammelt. Wie immer wurden sie mit Bussen aus dem ganzen Land herbeigefahren. Und dann tritt Aleksandar Vučić auf die Bühne vor dem Parlament und verkündet seinen baldigen Rücktritt als Präsident. Ich mache euch jetzt einen Vorschlag. Ich werde nur noch ein paar Wochen lang Präsident sein und dann werde ich meinen Rücktritt einreichen. Seine Fans reagieren mit dem Sprechchor Aco Srbine, Alex du Serbe. Den genauen Zeitpunkt seines Rücktritts bleibt Vučić allerdings schuldig. Und es heißt nicht, dass Vučić aufgibt und dass die Studenten, die seit anderthalb Jahren gegen Vučićs autoritären Regierungsstil und gegen Korruption protestieren, einen Systemwechsel erreicht haben. Es ist so, dass Vučić im Frühjahr ohnehin als Präsident aufhören muss, weil seine zweite Amtszeit ausläuft und er nicht nochmal antreten darf. Vor kurzem hatte Vučić erklärt, dass er mit dem Gedanken spielt, Premierminister zu werden. Es könnte also bald neben einer vorgezogenen Präsidentschaftswahl auch eine vorgezogene Parlamentswahl geben. In seiner Rede vor seinen Anhängern kündigte Vučić an, dass er im Wahlkampf auf jeden Fall eine zentrale Rolle spielen werde. Ich habe dem Präsidenten der SNS-Partei und der Parteiführung gesagt, dass ich bei den anstehenden Wahlen mithelfen werde, damit wir das Vertrauen des Volkes gewinnen und damit alles, was ich angekündigt habe, in den kommenden 4 Jahren erfüllt wird. Mein Vorschlag ist, dass unsere Liste, die Gewinnerliste, einen neuen Namen bekommt: Geeintes Serbien. Dieser neue Name erinnert an die Partei des russischen Präsidenten Wladimir Putin, Geeintes Russland. Vučić ist bekannt dafür, herumzulavieren zwischen Annäherung an die EU und einer Partnerschaft zu Russland. Wenn Vučić wechselt vom Amt des Präsidenten zu dem des Regierungschefs, dann ändert sich aller Voraussicht nach nichts. Denn die Politik in Serbien ist seit Jahren ganz auf Vučić zugeschnitten und wird von ihm dominiert. Unter der Führung von Aleksandar Vučić gab es bereits 4-mal vorgezogene Neuwahlen. Kritiker sagen, sie wurden meistens taktisch angesetzt, wenn Vučić in der Kritik war und durch Wahlen zu einem Befreiungsschlag ausholen wollte. Die Wahlen wurden dann immer als manipuliert kritisiert.
4: Oliver Schosch war das über den Rücktritt von Serbiens Präsident Vučić und darüber, wie es mit ihm weitergehen könnte.
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4: Humor hält gesund, zumindest bei Mel Brooks. Der legendäre Schauspieler, Regisseur und Komikvisionär, bekannt für Filme wie Spaceballs oder Robin Hood, Helden in Strumpfhosen, wird heute beeindruckende 100 Jahre alt. Unser USA-Korrespondent Reinhard Spiegelhauer mit einem Porträt.
12: Tatsächlich müsste Mel Brooks inzwischen über 2000 Jahre alt sein. In der Steve Allen Show, einer Comedy-Talkshow der 60er Jahre, trat er jedenfalls regelmäßig auf, um zum Beispiel zu berichten, wie er die Kreuzigung Jesu miterlebt habe.
13: He is 2000 years old. Is that true, sir?
14: Yes, you want to see my driver's license?
12: Er könne mit seinem Führerschein beweisen, dass er 2000 Jahre alt sei, alberte Brooks damals. Kein Respekt vor Jesus und auch vor sonst niemandem, immer ein Markenzeichen von Mel Brooks. Als Nachfahre deutscher Juden aus Danzig lebte er jüdischen Humor und kämpfte im Zweiten Weltkrieg an der Front mit dem Karabiner.
15: I had a carbine, but it wasn't nearly as effective as comedy to bring down the Nazis. So I knew I had a bigger and better weapon. I never stopped using it.
12: Satire sei aber eine viel stärkere Waffe gegen die Nazis gewesen, so Brooks, und die habe er nie wieder weggelegt. Brooks slapstickhafter, subversiv-provokanter Humor arbeitet oft mit Grenzüberschreitungen, die für viele heute vielleicht noch schwerer zu ertragen sind als zur Entstehungszeit der jeweiligen Filme. Die Reaktion auf Brooks ist entweder begeistert oder ablehnend, dazwischen gibt es kaum etwas. In Die verrückte Geschichte der Menschheit hält er derselben den Spiegel vor, von der Steinzeit bis zur Französischen Revolution. Als Ludwig der 16. nutzt er skrupellos seine Macht, um sich Frauen gefügig zu machen.
16: Überlegst dir Bett oder Ofen?
17: Beethoven?
16: Entweder Bett oder Ofen. Du musst es dir überlegen.
18: Bett, Ofen, Bett, Ofen.
17: Ist gut,
18: Bett.
17: Ist gut, Bett.
16: Ist doch prima, König zu sein.
12: Auch sein wahrscheinlich bekanntester Film ist für manche eine einzige Grenzüberschreitung. In Spaceballs persifliert er den Krieg-der-Sterne-Mythos aufs Allergemeinste. Selbst spielt er darin unter anderem eine Persiflage des Jedi-Großmeisters Yoda.
19: Ich bin der Bewahrer einer großen Zauberkraft.
20: Die Macht?
19: Nein, der Saft!
12: Im englischen Original funktioniert allerdings vor allem der Wortwitz deutlich besser als in der Synchronfassung. Schon 1968 bekam Brooks einen Oscar für das Drehbuch zu Frühling für Hitler. Nach Deutschland kam die Komödie rund um den Nationalsozialismus allerdings erst Jahre später. Zotige Witze über Nazis passten dort nicht so gut in die Kinos. Mel Brooks machte jedenfalls sogar aus der Oscar-Dankesrede einen Spaß.
21: Well, I'll just say what's in my heart. Ba-bump, ba-bump, ba-bump.
12: Mel Brooks hat mehrere Auszeichnungen für sein Lebenswerk erhalten. Und er ist immer noch aktiv. Eine Fortsetzung von Spaceballs ist in Arbeit, in der auch Brooks wieder auftritt. Das Geheimnis für sein langes Leben hatte Brooks schon damals in der Steve Allen Show verraten.
22: What has kept you alive for 2000 years?
12: Gefragt, was ihn 2000 Jahre am Leben gehalten habe, sagte er:
23: An enormous fear of death.
12: Eine enorme Angst vor dem Tod.
4: Reinhard Spiegelhauer über Mel Brooks, der heute 100 Jahre alt wird. Und jetzt kommt Guido Rick.
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17: Natürlich geht's um Fußball, der Blick zur Weltmeisterschaft. 6 Spiele in der Nacht, die Vorrunde ist beendet und heute Abend beginnt schon die K.O.-Phase. Also wir haben genug Themen, die wir alle besprechen können mit unserem Mann bei der Weltmeisterschaft, mit Martin Roschitz. Guten Morgen.
18: Guten Morgen, Guido.
17: So, also nochmal 6 Spiele in der Nacht und wenn ich das richtig mitbekommen habe, der Aufreger der Nacht war Algerien gegen Österreich. Bitte mal kurz die Ekstase der Kollegen vom ORF beschreiben, denn das war ja fast schon dramatisch.
18: Ja, unsere österreichischen Freunde hatten ja beim 3:3 gegen Algerien wirklich den Papst in der Tasche. Team Austria brauchte, genau wie die Algerier, mindestens ein Unentschieden zum Weiterkommen. Aber Österreich kassierte dann in der 3. Minute der Nachspielzeit das 2:3, im Prinzip wie ein Boxer, der in der letzten Runde zu Boden geht.
20: 3:2 für Algerien. Österreich wird gleich die Heimreise antreten.
18: Ja, von wegen, den Trainer Ralf Rangnick wechselt den 2-Meter-Stürmer Sascha Kalajdzic ein und dann passiert das Unvorstellbare.
20: Österreich noch einmal im Angriff. Warner, komm, lass uns den Ausgleich schießen. Dann bleiben wir drin, ansonsten fahren wir heim. Sabitzer auf Gregoritsch, köpfelt auf Kalajdzic. 3:3! Sascha Kalajdzic! 3:3! Jetzt sind wir dabei!
18: Jetzt sind wir dabei, Euder, und zum ersten Mal wieder nach 44 Jahren in der K.O.-Runde. Also Ralf Rangnick, der konnte danach nur noch mit dem Kopf schütteln nach dem verrücktesten Spiel dieser WM.
17: Sensationell. Sekunden für die Ewigkeit. Die Kollegen vom ORF liefern immer wieder ab, aber vielleicht nach diesem Spiel auch ein bisschen nachvollziehbar. So, in der Österreich-Gruppe aber auch Jordanien gegen Argentinien 1:3. Müssen wir das näher ausführen?
18: Ja, ich kann es mal kurz mit einer Randnotiz versehen. Messi hat natürlich wieder getroffen, diesmal als Joker in der 60. eingewechselt. Direkt verwandelter Freistoß, 6. Tor im Turnier und neuer WM-Rekord. Messi ist der erste Spieler der Geschichte, der in 7 aufeinanderfolgenden WM-Spielen mindestens ein Tor erzielt hat. Insgesamt hat er jetzt 19 WM-Tore.
17: Wird ja fast langweilig, aber Ehre wem Ehre gebührt, natürlich muss das erwähnt werden. So, Panama-England 0:2, die Engländer haben ihre Sache erledigt, Kroatien auch weiter mit dem 2:1 gegen Ghana. Kolumbien-Portugal finde ich überraschend, 0:0, was sagt das über die Portugiesen?
18: Ja, Cristiano Ronaldo hat den Gruppensieg verpasst. Das klingt ja eigentlich langweilig, so 0:0, war aber spektakulär. Sowohl Portugal als auch Kolumbien haben zahlreiche gute Möglichkeiten vergeben. Die Portugiesen haben als Gruppenzweiter jetzt einen härteren Weg im Turnier vor sich. Im 16. Finale wartet Kroatien, im 8. Finale vermutlich Spanien. Also da haben sie sich selbst ein Bein gestellt und ich bin von den Portugiesen insgesamt enttäuscht. 5 Punkte, also 2 Unentschieden, 1 Sieg, das ist dann für Portugal zu wenig.
17: Portugal, höre ich sozusagen zwischen den Zeilen, nimmst du damit raus aus dem Kreis der Mitfavoriten. Jetzt sind alle Spiele der Vorrunde absolviert. Wer ist denn nach deinen Eindrücken der Vorrunde nun der wahrscheinlichste Weltmeister?
18: Ich sage jetzt nicht Frankreich. Ich habe ja vor dem Turnier auf England getippt, was ein ziemlich sicheres Indiz dafür ist, dass England es wieder nicht wird. Wobei sie ihre Gruppe am Ende doch souverän gewonnen haben. 2:0 gegen Panama. Gut, Harry Kane und Bellingham haben getroffen. Argentinien mit Messi kann den Titel natürlich verteidigen, aber die Franzosen sind einfach bisher die beste Mannschaft im Turnier. Mit einem einzigartigen Star-Ensemble. Dembélé, Mbappé, Doué, Olise, das ist alles aus der Feinkostabteilung. Nur hat uns ja die Geschichte gelehrt, dass nicht immer die beste Mannschaft des Turniers auch Weltmeister wird. Deshalb bleibe ich felsenfest bei England.
17: Und morgen Deutschland gegen Paraguay, das macht dir keine Angst?
18: Nö, überhaupt nicht. Ich habe mir die Gruppenspiele von Paraguay nochmal genauer angesehen. Und man muss jetzt wirklich mal mit dem Mythos aufräumen, dass die Paraguayer körperlich angeblich genauso stark sein sollen wie Ecuador. Nein, sind sie nicht. Sie haben zu Recht mit 1:4 verloren gegen die USA. Sie haben mit sehr viel Glück die Türken geschlagen. Und gerade im Spiel nach vorne ist Paraguay maximal zweitklassig. Sie haben ja noch eine Gelbsperre, die sie verkraften müssen mit Diego Gomez im Mittelfeld. Paraguay hat in der Quali Argentinien und Brasilien geschlagen, das muss man erwähnen, sind aber als Sechster gerade so durchgerutscht und an einem normalen Tag, an einem wirklich normalen Fußballtag gewinnt Deutschland 9 von 10 Spielen gegen Paraguay.
17: Vielen Dank, das war Martin Roschitz, unser Mann bei der Weltmeisterschaft. Eine Bilanz der Vorrunde. Heute geht's dann los Mit der K.O.-Runde, das erste Spiel ist dann Südafrika gegen Kanada, Spielbeginn 21 Uhr in Los Angeles, und Deutschland gegen Paraguay dann zum Auftakt des 16. Finals morgen Abend ab 22.30 Uhr natürlich live und komplett dann hier im RBB 24 Inforadio. Das war der Sport für den Moment mit Guido Ringel.
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4: Und weiter für Sie da ist Matthias Gindorf. Italien ist das zweitgrößte Autoland der Europäischen Union, nach Deutschland und noch vor Frankreich. Für eine Wende hin zur Elektromobilität sollen in der EU alle mitziehen. Aber Rom bummelt und gehört zu den Klassenletzten, was E-Autos angeht. Ohne den großen Automarkt Italien wackeln aber die EU-Klimaziele im Bereich Mobilität. Warum ist das so? Jörg Seiselberg hat sich in Rom umgeschaut.
1: In Italien muss keiner lange suchen, um E-Auto-Skeptiker zu finden. Andrea parkt gerade seinen alten Subaru im Römer Stadtteil Nomentana. Ich würde aktuell niemals auf einen Elektrowagen wechseln. Die Batterien sind nicht leistungsfähig, die Autos können Feuer fangen. Und solange die Reichweite nicht besser ist, werde ich kein E-Auto kaufen. Argumente, die auch in Deutschland zu hören sind, in Italien aber statistisch fünfmal häufiger. Deutschland, selbst kein Musterschüler in Sachen E-Mobilität, hat immerhin schon über 2 Millionen Elektroautos auf der Straße. In Italien sind es nur rund 400.000, über fünfmal weniger. Angesichts der Gesamtgröße des italienischen Automarkts ist das Land damit Europas Problemfall Nummer 1 in Sachen E-Mobilität. Auch Francesco Naso von Motus E räumt ein, Italien ist ziemlich weit unter dem europäischen Durchschnitt, auch bei den Marktanteilen. Naso sitzt in seinem Büro an der Via Salaria in Rom, wo noch an eine Zukunft für die E-Mobilität in Italien geglaubt wird. Seine Organisation Motus E ist eine Mischung aus Öko-Think-Tank und Lobbyorganisation. Einen Grund für das E-Auto-Desaster in Italien sieht Naso in der Politik. Von den 3 Milliarden Euro Fördergeldern für klimafreundlichere Autos in den vergangenen 4 Jahren sind in Italien auch unter der Regierung Draghi 70% in den Verkauf von Verbrennerwagen geflossen.
2: Unikum in Europa.
1: Das ist einzigartig in Europa. Und so ist klar, dass du kein Signal an die Verbraucher sendest Richtung E-Mobilität. Du sagst ihnen nicht, kauf das. Das Problem Italiens Politik pro Verbrenner ist offensichtlich Wählerwunsch. Ministerpräsidentin Meloni hatte ihren Wahlkampf auch mit dem Versprechen gewonnen, Europas Green Deal zu bremsen. Autojournalist Francesco Lago räumt mit Blick auf seine Landsleute ein. Ich bin ehrlich, die Italiener interessiert das Umweltthema wenig. Wir sind hier weniger sensibel als beispielsweise in Nordeuropa. Lago ist Chefredakteur von Quattro Ruote, Italiens größte Autozeitschrift, und er fährt privat ein Elektroauto. Zur Frage, warum das nicht mehr seiner Landsleute machen, verweist Lago auf kulturelle Faktoren und den speziellen Automarkt in Italien. Wir haben sicherlich eine andere Marktstruktur als beispielsweise in Deutschland. Wir haben hier viele Kleinwagen. Man rechnet genau, achtet sehr auf die Kosten eines neuen Autos. Die in Italien beliebte Jagd nach Autoschnäppchen hat einen aufsehenerregenden Effekt beim letzten Förderprogramm für E-Autos. Seit dem ersten Quartal dieses Jahres ist der chinesische Kleinwagen Leapmotor T03 das meistgefahrene Elektroauto in Italien. Der Hersteller räumte zusätzlich zur staatlichen Förderung gigantische Rabatte ein, sodass das chinesische E-Auto am Ende nur noch um die 4.000 Euro kostete und viele Italiener zugriffen. Als Bremsfaktor für die Elektromobilität in Italien nennt Motus E-Chef Naso auch die hohen Ladekosten. Das Netz der Ladesäulen im Land sei relativ groß, die Nutzung aber gering, mit Folgen für die Preise. Es gibt einige Anbieter, die das Fahren mit einem E-Auto teilweise teurer machen als das Fahren mit Benzin. Ein weiteres Problem, es gibt in Italien wenig Dienstwagen, in Deutschland ein beliebter Hebel, um den E-Auto-Verkauf anzukurbeln. Auch Einfamilienhäuser sind rar, auf deren Dächern billig Strom für eigene E-Autos produziert werden könnte. Generell wenig Anzeichen, dass sich in Italien in Sachen E-Mobilität schnell etwas dreht. Für Europas angestrebte Klimawende sind das schlechte Nachrichten. E-Auto-Lobbyist Naso sagt, es ist schwierig, dass wir die europäischen Klimaziele bis 2030/35 erreichen können, ohne dass Italien seinen Beitrag leistet.
4: Sagt dieser italienische Autolobbyist im Beitrag von Jörg Seiselberg. Künstliche Intelligenz, das brauchen alle, findet zumindest Singapur und macht deshalb mit subventionierten Kursen KI für die breite Bevölkerung zugänglich. Das Ziel ist klar, Singapur soll der KI-Hub für die gesamte Region werden. Korrespondentin Jennifer Johnson hat einen offiziellen KI-Kurs besucht.
2: Es ist die Klasse für Anfänger. AI for Beginners steht auf dem Bildschirm. Lehrer Davian versucht den Teilnehmenden zu erklären, wie wichtig konkrete Formulierungen sind, wenn sie mit künstlicher Intelligenz arbeiten. Er vergleicht die KI mit einem dreijährigen Kind.
3: You ask the kid, go and get a water for you, a glass of water.
6: Wenn du das Kind fragst, geh und hol mir ein Glas Wasser, würdest du es trinken? Na?
3: Mommy drink, dad will drink or not?
6: Ha? Es könnte Leitungswasser sein, es könnte aber auch Wasser aus der Toilettenschüssel sein. Anweisungen sind sehr wichtig.
2: Im Raum sitzen 17 Singapurer zwischen 30 und 75 Jahren. Sie wollen lernen, wie sie künstliche Intelligenz in ihrem Alltag nutzen können. Die 59-jährige Susan Cheng ist Klavierlehrerin und hofft, mit AI Musikstücke komponieren zu können.
23: I have never been an IT person.
24: Ich war nie ein IT-Mensch, das ist mein Mann. Deshalb verlasse ich mich zu Hause immer auf ihn. Aber durch einen Freund wurde mir bewusst, man kann mit KI sogar Songs kreieren, genau in dem Stil, den man haben möchte.
2: Ein paar Reihen weiter sitzt Joy Nuchari. Sie leitet einen Massagesalon.
25: Ich möchte lernen, wie ich mit KI Werbeposter erstelle, um mehr Kunden auf meinen Laden aufmerksam zu machen.
2: Zudem hofft die 46-Jährige, dass ein Chatbot standardmäßige Kundenanfragen automatisch für sie beantworten könnte und die Gehaltsabrechnung für ihre rund 50 Mitarbeitenden vereinfacht. Der 75-jährige Anwalt Konrad de Souza möchte, dass die KI ihm Zeit spart bei seinen aufwendigen Schriftsätzen für Gericht.
6: Die Behörden sagen uns immer wieder, wir sollen lernen, mit KI umzugehen, sonst würden wir nach und nach aus dem Arbeitsmarkt verdrängt.
2: Die Regierung betone ständig die Bedeutung von KI. Täglich sehe Konrad de Souza Berichte darüber im Fernsehen. Trotz seines hohen Alters möchte er den Anschluss nicht verlieren. Der Weiterbildungskurs wird von der Regierung gefördert. Singapurer zahlen nur einen Bruchteil des eigentlichen Preises. Denn das kleine Land in den Tropen will seine Bevölkerung fit machen für die Zukunft. Die Regierung hat angekündigt, bis 2030 mehr als 670 Millionen Euro in AI-Forschung, Entwicklung und die Förderung von Talenten zu investieren.
6: Wir werden KI nutzen, um die Wirtschaft wachsen zu lassen. Und wir werden sicherstellen, dass dieses Wachstum zu guten Arbeitsplätzen und besseren Löhnen führt.
2: Erklärte vor kurzem Singapurs Premierminister Lawrence Wong. Dafür müsse Singapur nicht die größten und besten Modelle entwickeln, die derzeit noch aus den USA kommen. Es gehe vor allem darum, Unternehmen und Talente anzuziehen, die hier Modelle testen.
6: Unser Vorteil als kleine Stadt liegt darin, ein Zentrum für KI-Anwendungen zu sein. Ein Ort, an dem KI-Modelle und KI-Anwendungen getestet, in realen Anwendungsfällen eingesetzt und anschließend in größerem Maßstab ausgerollt werden können.
2: Künstliche Intelligenz werde Singapurer ihre Jobs kosten, aber auch neue schaffen. Zudem gäbe es keine Alternative, als sich für die neue Technologie zu öffnen, betont Kommunikationsministerin Josephine Teo auf einer großen KI-Konferenz.
24: Es ist verlockend zu sagen, lasst uns das Tempo drosseln. Aber wir dürfen nicht vergessen, dass es Unternehmen gibt, die nicht in Singapur tätig sind und mit voller Geschwindigkeit voranschreiten. Wenn sie einen Wettbewerbsvorsprung gegenüber unseren Unternehmen aufbauen, dann werden letztlich auch unsere Arbeitnehmer die Folgen tragen müssen.
2: Dieses Jahr hat Singapur einen KI-Rat ins Leben gerufen, der die Strategie bereichsübergreifend im ganzen Land koordiniert. Premierminister Wong ist der Vorsitzende, was zeigt, wie wichtig die Regierung das Thema nimmt. Bereits in der Schule geht es los. Der Umgang mit KI sei wie eine neue Sprache zu lernen.
24: Es mag keine Sprache sein, in der wir uns vollkommen wohlfühlen und wir erwarten auch nicht, dass jeder ein Experte wird. Aber jeder sollte genug lernen, um die Sprache im Alltag sinnvoll nutzen zu können und dadurch effektiver zu werden.
2: Im KI-Kurs für Anfänger gehen Sie dafür die ersten Schritte.
4: Singapur will seine Bevölkerung fit machen für künstliche Intelligenz. Informationen waren das von Jennifer Johnston.

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1: Bitte Vorsicht auf der A13 Berlin Richtung Dresden zwischen Starkow und Freiwalde, Behinderungen an einer ungesicherten Unfallstelle. A2 Berlin Richtung Magdeburg zwischen Brandenburg und Wollin steht ein defekter LKW. A2 Richtung Berlin. Die Autobahn ist zwischen Thesen und Brandenburg wegen Fahrbahnschäden gesperrt. Stadtverkehr Berlin, A111 stadteinwärts zwischen Seidelstraße und am Festplatz Sperrung wegen technischer Probleme. Stadtauswärts ist die Autobahn am Anschluss Heckerdamm gesperrt. Wilhelmstadt und Westendheerstraße zwischen Pichelsdorfer Straße und Theodor-Heuss-Platz ist die Mittelspur gesperrt. Die Spuranzeiger sind außer Betrieb. Hohenschönhausen-Hauptstraße zwischen Rien- und Konrad-Wolf-Straße ist bis Anfang Juli an einer Baustelle stadteinwärts nur eine Spur frei. 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
1: Um 10.30 Uhr mit Jonas Ziegler. Guten Tag. Die vergangene Nacht war nach vorläufigen Angaben des Deutschen Wetterdienstes die heißeste seit Beginn der Aufzeichnungen in Deutschland. Der Rekord wurde in Ostsachsen aufgestellt. Dort sank die Nachttemperatur nicht unter 29,4 Grad. In Berlin und Brandenburg könnten die gestern erreichten Tageshitzerekorde heute nochmal übertroffen werden. Der Deutsche Wetterdienst sagt etwa für die Lausitz Temperaturen bis 42 Grad voraus. Nach den Erdbeben in Venezuela mit über 1400 Toten haben Suchtrupps mehrere Menschen lebend aus den Trümmern gerettet. Videos zeigen, wie sich Helfer durch Spalten zwängen und Babys, Kinder und Erwachsene herausziehen. Die Chancen, weitere Überlebende zu finden, schwinden allerdings von Stunde zu Stunde. Unsere Korrespondentin für Venezuela, Jenny Barke.
2: Immer wieder kommt es zu Nachbeben. Über 200 wurden bereits gezählt. Die Menschen haben Angst, in ihre Wohnungen zurückzukehren, besonders wenn Risse und Schäden sichtbar sind. Vielerorts fehlt immer noch der Strom. Auch die Wasserversorgung ist unterbrochen. Nach UN-Angaben werden noch mehr als 50.000 Menschen vermisst.
1: Die Ukraine hat erneut eine Ölraffinerie in Südrussland angegriffen. Wie der Gouverneur von Krasnodar mitteilte, ist in der Anlage ein Feuer ausgebrochen. Auch sei bei dem Angriff ein Mensch getötet worden. Die Ukraine greift seit einiger Zeit immer wieder russische Raffinerien an, um sich gegen den russischen Angriffskrieg zu wehren. Als Folge klagen viele russische Regionen über einen Mangel an Treibstoffen. Im Kreis Ostprignitz-Ruppin wird heute in einer Stichwahl ein neuer Landrat gewählt. Amtsinhaber Reinhardt von der SPD tritt gegen den AfD-Kandidaten Arndt an. Björn Hasewendt, RBB 24 Landespolitik.
3: Ralf Reinhardt von der SPD holte im ersten Wahlgang vor 3 Wochen rund 35% der Wählerstimmen, gefolgt von AfD-Kandidat Thorsten Arndt mit knapp 30%. Der Wahlsieger muss heute nicht nur die Mehrheit der Stimmen auf sich vereinen, sondern auch noch mindestens 15% aller Wahlberechtigten, also knapp 12.500 Stimmen. Gelingt das nicht, wäre die Wahl ungültig. Die Wahllokale sind heute von 8 bis 18 Uhr geöffnet.
1: Bei der Fußball-Weltmeisterschaft hat es ein weiterer Außenseiter in die nächste Runde geschafft. Die Demokratische Republik Kongo hat 3:1 gegen Usbekistan gewonnen und steht damit im 16. Finale. Genauso wie Kolumbien und Portugal, die sich 0:0 getrennt haben. Zu den weiteren Spielen Felix Gerhard.
4: Österreich erreichte die nächste Runde auf dramatische Art und Weise. Nach zweimaliger Führung kassierte das Team von Trainer Ralf Rangnick in der Nachspielzeit das 2:3 gegen Algerien, was das ausbedeutet hätte. Doch Kalajdzic traf noch zum Ausgleich, wodurch beide Teams weiter sind. Gruppensieger ist Argentinien, das 3:1 gegen Jordanien gewann. Lionel Messi erzielte dabei schon sein 6. Turniertor. England holte durch ein 2:0 gegen Panama den Gruppensieg in Gruppe L. Dort sind Kroatien und Ghana ebenfalls weiter, nachdem die Kroaten das direkte Duell mit 2:1 gewonnen hatten.
1: Das Wetter: heute neben viel Sonne örtlich kräftige Hitzegewitter, maximal 36 bis 42 Grad. Zurzeit in Berlin-Wannsee 27 und in Bernau 29 Grad. Es weht mäßiger bis böiger Wind aus unterschiedlichen Richtungen. Morgen am Montag mehr Wolken als Sonne und teils ergiebige Regenschauer mit Gewittern bei 25 bis 31 Grad. Die Zeit 10.34 Uhr.
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5: Ich war auf einem Flohmarkt und unter dem Tisch war ein offener Koffer und da sind Plüschtiere drin gelegen. Und dann hat mir tatsächlich eine Freundin erzählt, dass sie den Dachboden ausgerümpelt hat und einen Plastiksack voller Kuscheltiere in ein Waisenhaus geschickt hat. Daraus ist dann die Geschichte entstanden, die sich dann selbst eigentlich weiterentwickelt.
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7: Orte und Worte nimmt euch immer mit an Romanschauplätze, an Lieblingsorte von den Autorinnen oder Autoren, die wir treffen, ja, oder an Inspirationsquellen. Diesmal hat es Stefan wieder in die Nähe von Wien verschlagen, wo er seinen Zweitwohnsitz hat. Wohin genau?
8: Ja, diesmal hatte ich es gar nicht so weit. Ich wohne ja im Wienerwald und Valerie Springer auch, wenn sie denn mal in Neulengbach, so heißt der Ort, ist. Das ist vor den Toren Wiens. 1911 ist Egon Schiele auch dahin gezogen und er saß hier für 3 Wochen auch mal in einer Zelle des Bezirksgerichts, angeblich wegen Entführung, Missbrauch und Präsentation anstößiger Zeichnung. Sein Vergehen in Anführungsstrichen. Er hatte ein Nacktbild so präsentiert, dass Besucher das auch sehen konnten, wenn sie ihn besucht haben. Man kann dort in Neulengbach Egon Schiele Wanderungen machen, habe ich auch schon mal gemacht. Und oben auf dem Berg, da ist eine Burg. Dort hat die Burgherrin einst die Türken aufgehalten mit List und Tücke. Und in Neulengbach ist auch das Haus der Schwiegermutter von Valerie Springer. Und dort schreibt sie auch, wenn sie nicht irgendwo anders unterwegs ist. Und das ist sie viel.
7: Und jetzt sag nochmal, Valerie Springer, wie heißt denn ihr Roman?
8: Ihr Roman heißt Eine Ziege, ein Dorf und kein Internet. Und sie selber ist eine ziemliche Weltenbummlerin. Ich habe schon gesagt, viel gereist. Der Vater aus Prag, Mutter aus Wien, emigriert nach Großbritannien, dann zurückgekommen. Sie selber ist 1958 in München geboren. In der Schweiz hat sie dann Abitur gemacht. Sie hat auch selber einen britischen Pass, ist also sehr, sehr viel in der Weltgeschichte rumgekommen. Sie hat in der Werbung gearbeitet für Zeitschriften und eben auch schon eine ganze Menge Romane geschrieben.
7: Und jetzt ist sie in einem Dorf gelandet. Eine Ziege, ein Dorf und kein Internet. Auf jeden Fall ein genialer Titel. Worum geht's denn?
8: Ja, Protagonistin ist eine Frau in der Werbebranche. Ihr Job ist, positive Botschaften für Kalender zu verfassen, so Kalendersprüche. Sie verliert ihren Mentor und ihren Job und sie erfüllt aber auch sein Vermächtnis, nämlich einen Kofferraum voller Kuscheltiere in ein Waisenheim in einem Kriegsgebiet irgendwo auf dem Balkan zu bringen. Sie fährt dahin, landet im Straßengraben, die Kuscheltiere im Dreck und sie in einem Dorf mit Ziegen und misstrauischen Dorfbewohnern und natürlich kein Internet. Ein Tagebuch führt in die Vergangenheit zu einem deutschen Deserteur. Ein ganzes Dorf muss sich der Wahrheit stellen, der Leiche im Keller, über die alle den Mantel des Schweigens gelegt haben. Also es ist auch ein Buch über eine Katharsis, ein Wachsen und dass manches erstmal absurd erscheint und sich dann als richtig entpuppt. Es geht auch um die Frage, was ist eigentlich unsere Aufgabe im Leben? Das Ganze sehr süffig erzählt. Die Ausgänge der Geschichte hätten auch andere sein können. Valerie Springer legt hier auch verschiedene Spuren im Leser.
7: Okay, dann jetzt ab in den Garten im Wienerwald mit Stefan und Valerie Springer.
8: Hallo. Ich hab sowas schön hier. Hallo.
5: Setzen wir uns raus. Ja, magst du ein Glas Wasser trinken?
8: Gerne.
5: Ja, Kaffee könnte ich auch machen. Aufsetzen.
8: Sage ich auch gerne. Ja.
5: Dann setze ich mal den Kaffee auf.
8: Alles klar. Wenn ich dich beschreiben wollen würde, dann würde ich sagen, okay, du bist in der Welt zu Hause, oder?
5: Ich bin in Mitteleuropa am ehesten zu Hause. Meine Mutter ist Wienerin gewesen. Mein Vater ist in Prag geboren. Exiliert nach Großbritannien. Dort hat er so lange gelebt, bis er die englische Staatsbürgerschaft angenommen hatte. Auf einer Geschäftsreise nach Wien hat er meine Mama kennengelernt und die beiden sind dann gemeinsam nach Großbritannien gezogen. Dort ist meine Schwester auf die Welt gekommen. Ich bin auf dem Kontinent geboren.
8: Und dann bist du ja in München geboren, in Basel zur Schule gegangen, dann in Wien gelandet. Wie kommt es dazu?
5: Das hat sich auch so ergeben. Meine Eltern sind dann letztendlich, als der Papa ein Jobangebot bekommen hat in Wien, er hat das angenommen. Die Mama war glücklich, dass sie wieder bei ihren Freundinnen sein kann. Und ich selbst bin halt mitgekommen, weil ich damals 19 Jahre alt war, direkt nach dem Abschluss vom Gymnasium. Und habe mich hier umgeschaut. Ja, es war eigentlich eine gute Möglichkeit, was Neues anzufangen. Ich hatte so eine Unruhe, vielleicht auch von meinen Eltern, von den Umzügen in mir, dass ich gerne was Neues anfange.
9: Du sagst, Neuanfänge reizen dich, also Umbrüche. Das ist auch, glaube ich, das Thema in all deinen Büchern, ne?
5: Ja, ich würde sagen, ganz besonders im letzten, in der Ziege, da ist es ja ein ganz besonderer Umbruch eigentlich, den meine Protagonistin wählt. Sie geht von einer wirklich stabilen Lebenssituation ins vollkommen Unbekannte. Wobei das vollkommen Unbekannte sich dann erst entschlüsselt, erst zeigt, als sie dann diesen Unfall hat und in einem Dorf landet, das überhaupt nichts mit ihrem bisherigen Leben zu tun hat.
9: Also sie kommt aus Wien, sie schreibt Werbesprüche, so Kalendersprüche könnte man sagen, das ist ihr eigentlicher Job und ihr Mentor stirbt und er hat noch so eine Art Auftrag an sie, da sind noch so Kuscheltiere übrig und sie soll diese Kuscheltiere ins Kriegsgebiet auf dem Balkan irgendwo, du sagst es ja nicht genauer, bringen und dort landet sie eben in diesem Dorf Borovo. Großer Kontrast, Kalendersprüche, Kriegsgebiet. Die Fallhöhe ist ja extrem groß, ne? Und auch der Kontrast ist extrem groß. Was hat dich darin gereizt?
5: Ich kenne die Kuschelsprüche, ich kenne die lieben Botschaften, die uns vorgaukeln sollen. Wenn wir das eine haben, dann sind wir glücklich. Der Kontrast zwischen der einen Welt und der anderen. Ich kenne viele Orte, die noch recht verschlafen sind aus meinen Reisen in die ehemaligen Ostblockländer, als es den Ostblock noch gab, auch aus Erzählungen von meinen Eltern, dann aus einem Tagebuch meiner Urgroßmutter aus der Tschechoslowakei. Das müsste noch

0: auch nur annähernd, wie es Menschen geht, die tatsächlich in einem Kriegsgebiet leben, die tagtäglich, stündlich damit konfrontiert sind, dass Bomben fallen können, dass Granaten explodieren können. Da wollte ich mir ehrlich gesagt beim Schreiben, auch beim literarischen Schreiben, auch wenn es reine Fiktion ist, die ich schreibe, ich wollte mir nicht anmaßen, darüber zu berichten, ohne es selbst erlebt haben zu können. Dann habe ich so eine Schambarriere in mir selbst gehabt. Deswegen ist es eine Kulisse, ein Hintergrund, und weiter habe ich mich nicht getraut zu gehen.
1: Das ist ja, so wie du es beschreibst in deinem Setting, eine durchaus zugängliche Welt. Also für sie zumindest, weil sie den richtigen Pass hat, die Protagonistin. Sie kann also nach Borovo fahren. Und sie kann auch wieder wegfahren. Wie ist das mit denen, die in Borovo leben? Haben die auch diese Wahlmöglichkeiten, diese Freiheit?
0: Einige hatten die Wahlmöglichkeit, die Freiheit. Es ist ja eine Ortschaft, die sich ohnehin reduziert hat durch Abwanderung, durch Flüchtende, die in andere Teile Europas, in den Westen ausgewandert, geflohen sind. Dadurch ist Borovo natürlich sehr klein, auch überschaubar. Die, die geblieben sind, sind aus den unterschiedlichsten Gründen, im weitesten Sinne, weil sie wissen, das wird vorbeigehen, wir werden weiter aufbauen, wir werden wieder zu einer Normalität zurückkehren.
1: Es gibt ja auch das Konzept des Fremden. Also auch sie ist ja fremd und man begegnet ihr im Dorf erstmal mit Misstrauen. Wie geht's dir hier in Neulengbach?
0: In Neulengbach habe ich riesengroßes Glück gehabt, weil ich bin mit der größten Freundlichkeit aufgenommen worden. Natürlich aufgrund meiner deutschen Aussprache werde ich immer ein Fremdkörper bleiben. Ich war sozusagen getuned darauf, schon von Kindheit an als Außenseiter wahrgenommen zu werden. Ganz besonders, als wir, meine Eltern und ich, aus Deutschland in die Schweiz umgezogen sind. Und da war ich für die einfach der Dütschi. Und da habe ich einfach die Schultern gezuckt, so wenig wie möglich geredet, damit ich nicht als der Dütschi mich outen müsste. Und irgendwann habe ich dann Schweizerdeutsch gelernt als Überlebenssprache. Ich versuche immer in mir selbst zurechtzurücken, dass ich nicht das Schicksal mit Millionen von Neuankömmlingen teile.
1: Mein Vater kam auch damals nach Österreich, 1956, ist dann weitergezogen nach Deutschland und später wieder zurück. Also ich habe irgendwann mal in seinem Nachlass die Anerkennung als Flüchtling gefunden. Ne? Also 1958, das ging damals relativ schnell. Und das sind ja irgendwie auch Wanderer zwischen den Welten und trotzdem nehmen sie das ganze Gepäck mit. Ne?
0: Das emotionale Gepäck, das Vergangenheitsgepäck, dass man eben seine Heimat aufgibt und nie mehr finden wird. Selbst wenn man zurückkehrt, es hat sich verschoben, es ist was anderes geworden. Es ist nie mehr so, wie es war. Möglicherweise gibt es nicht einmal mehr das Elternhaus. Und wenn, dann ist es von anderen Leuten bezogen worden oder abgerissen worden. Wenn ich nach Prag, nur als Beispiel, fahre, das Haus meiner Eltern, meiner Großeltern gibt es nicht mehr. Es gibt einen Friedhof. Es macht mich nicht sentimental, zum Glück. Es macht mich ein bisschen melancholisch, weil die Vergänglichkeit einfach automatisch melancholisch macht.
1: Erinnern bzw. Gedächtnis spielt ja auch in deinem Roman eine Rolle. Da sind es Tagebücher. Warum sind die wichtig und was war daran wichtig genau für dieses Buch?
0: Ich habe ja schon vorhin erwähnt, dass ich das Tagebuch meiner Urgroßmutter damals gelesen hatte. Und was mich daran ganz besonders fasziniert hat, also sie hat teils Deutsch, teils Tschechisch geschrieben, was mich daran am meisten berührt hat, ist ihre Handschrift. Sie hat das Papier tatsächlich in der Hand gehabt. Sie hat mit einem Bleistift geschrieben, nicht mit Tinte. Ja,
1: wir sitzen jetzt im Garten bei Schwiegermutter. Kleine Oase, hinten sozusagen Backstage Neulengbach. Wir sind eigentlich mitten im Zentrum. Ich bin vorhin über die Dörfer gefahren. Neulengbach im Wienerwald, etwas außerhalb von Wien, so 30, 40 Kilometer entfernt. Hügellandschaft. Ich habe viele Blumenfelder gesehen. Jetzt

0: Es ist ja Frühling, die Bauern stellen ihre Felder zur Verfügung, pflanzen Blumen an und da gibt es so die Kasse des Vertrauens, es ist alles schön bunt und direkt über uns das Wahrzeichen der Stadt. Das sieht man schon von Weitem, das Schloss Neulengbach hat ja eine alte Geschichte und apropos Geschichte, ich habe gesehen, du hast einen Literaturpreis initiiert in Neulengbach und der bezieht sich auf Sidonie Palfi oder von Palfi. Was hat es auf sich mit dieser Frau Palfi?
1: Sidonia Palfi war eine ganz beeindruckende, großartige Fürstin, Gräfin hier in der Gemeinde im Schloss. Sie hat es tatsächlich geschafft, die Türken abzuwehren im 17. Jahrhundert, als sie überall gebrandschatzt haben, vergewaltigt haben, ausgeraubt haben, alles niedergewalzt und niedergemäht haben. Und sie hat die Frauen und Kinder und die Gebrechlichen, die nicht auf den Feldern waren, die Männer, die auf den Kampffeldern waren, hat sie im Schloss geschützt. Und mit deren Hilfe, mit unglaublichem Lärm, so getan, wie wenn da ein großes Heer im Schloss einquartiert wäre. Und durch diesen Lärm hat sie es, auf Kochtöpfe haben sie geschlagen, sagt die Überlieferung, und auf Schreie und vorgetäuschte Schüsse. Und tatsächlich sind die Türken abgezogen und haben Neulengbach nicht eingenommen, im Gegensatz zu vielen anderen Burgen und Schlössern in der Umgebung.
0: Ich wollte noch mal übers Schreiben mit dir reden. Du bist ja extrem produktiv. Ich habe jetzt nicht ganz genau nachgezählt, aber ein Dutzend Bücher wird es wohl sein. Was ist dein innerer Drang zu schreiben?
1: Was Schreiben für mich bedeutet? Eine Erkundungstour, ein mich einlassen auf die Magie der Entstehung einer Geschichte, auf die Magie der Entstehung der Personen, die mitspielen. Das tatsächlich Schöne ist, dass Figuren, die ich erfinde, nennen wir es mal erfinden, plötzlich lebendig werden. Dinge sagen, Gespräche führen, mich in Richtungen führen, mit denen ich nicht wirklich gerechnet habe. Es ist tatsächlich, dass eine Fiktion, eine Fantasiegestalt ein Eigenleben entwickelt. Und diese Person zu begleiten auf ihrem Weg ist einfach wunderschön. Sie lügt nämlich nicht.
0: Ist das so eine Art Hebammentätigkeit oder bist du die Mutter deiner Gestalten? Wie würdest du deine Beziehung zu den Gestalten bezeichnen?
1: Ach, das sind schöne Ausdrücke, wenn du das sagst. Hebammenfigur. Ja, natürlich, ich bringe sie zur Welt. Aber aus vorhandenem Material, die Gene dieser Figur, der ich auf die Welt helfe, die gibt's ja, wie auch immer sie sich zusammensetzen, aus Gesprächsfetzen, aus Zeitungsnotizen, die ich irgendwo aufgegabelt habe. Auf einmal entsteht eine neue Figur.
0: Und was ist sozusagen die Keimzelle eines Romans für dich? Was ist der Startpunkt? Du hast Zeitungsartikel erwähnt, Gesprächsfetzen.
1: Die große Kulisse ist, würde ich wohl sagen, immer das Suchen nach einem, nicht wirklich zu Hause, aber nach einem Ort, wo man hingehört, nach einer Atmosphäre, nach einem Hintergrund, nach einer Kulisse, wo man hingehört. Ganz speziell jetzt auf den jüngsten Roman, Eine Ziege, ein Dorf und kein Internet, ist die Geschichte entstanden durch einen Flohmarktbesuch. Ich war auf einem Flohmarkt und unter dem Tisch war ein offener Koffer und da sind Plüschtiere drin gelegen. Und ich hatte mir gedacht, no, das ist der Friedhof der Kuscheltiere da unten. Und daraus hat sich dann über die Zeit entwickelt, ein Koffer ist zum Reisen da. Was macht man mit einem Koffer voller Kuscheltiere? Man bringt sie irgendwo hin, wo sich irgendjemand irgendwie möglicherweise noch darüber freuen könnte. Und dann hat mir tatsächlich eine Freundin erzählt, dass sie den Dachboden ausgerümpelt hat und einen Plastiksack voller Kuscheltiere in ein Waisenhaus geschickt hat. Daraus ist dann die Geschichte entstanden, die sich dann selbst eigentlich weiterentwickelt hat.
0: Was würdest du sagen, ist der Kniff oder der Schalter, mit dem man so eine Person dann wirklich zum Leben bringt? Du sagst, es ist Magie, aber es ist ja auch Handwerk.
1: Was die Kunstgriffe sind, ich lasse meine Figuren oft zur Zigarette greifen. Ich lasse sie sehr oft zu einem Weinglas greifen. Das sind kleine alltägliche Dinge. Mehr und mehr merke ich, dass die Gespräche in vielen anderen Romanen, Dialoge, eine enorme Wichtigkeit haben. Ich möchte mich aber aus den Dialogen zurückziehen und mehr über die Sinneseindrücke arbeiten, über das Haptische, was spürt die Person, wenn sie ihre Hände benutzt, wenn sie sich hinsetzt, was spürt sie in ihrem Rücken, was sieht sie, was hört sie, was fühlt sie, einen Luftzug, der die Haare durcheinander bringt, ein Kälteschauer, weil von irgendwo ein kleiner Windzug kommt. Das sind die Dinge, die für mich das Physische einer Person greifbarer machen, das Physische einer fiktiven Person greifbarer machen und dann natürlich ihre Reaktionen, die ich dazu erfinden kann. Schüttelt sie sich ab, steht sie auf, Krönchen zurechtrücken und das Highlife geht weiter? Oder berührt diese Sinneseinwirkung von außen etwas in ihr selbst?
0: Spielt der Schreibort für dich eine Rolle?
1: Ich brauche vor allem Ruhe. Oft setze ich meine Noise-Canceling-Kopfhörer auf, damit ich von gar nichts beeinflusst werde. Erstaunlicherweise kann ich auch im Kaffeehaus sehr gut schreiben. Da ist diese Geräuschkulisse, dieses Klimpern und Klappern und Plaudern auch eine sehr gute Kulisse. Ich schreibe ausgesprochen gerne im Zug, weil ich da auch dieses Rattern und diese Monotonie habe des Zuges. Ich habe immer ein Notizbuch dabei. Mein Schreibort ist mein Laptop und mein Notizbuch. Und dieses Setting, möglicherweise mit einem Glas Wasser oder einer Tasse Tee, dieses Setting ist mein Schreibtisch, mein Schreibraum. Egal ob in Spanien, am Attersee, in Unterach, auf den Reisen, die ich gemacht habe.
0: Da du gesagt hast, du liest viel und gern, möchte ich dir ein Buch empfehlen von einer jungen kroatischen Autorin, Ena Katarina Hala. Ihr Buch heißt Die Schuldlosen. Ja. Es geht um eine Familie, die während der Jugoslawienkriege zurückkehrt ins Grenzgebiet Kroatien, Bosnien, in ihr altes Haus, in das zerstörte Dorf. Und es ist eine junge Frau, ein junges Mädchen in der Pubertät und die hat da so ihre Coming of Age inmitten dieser ganzen Verwüstung und behauptet sich aber, also entdeckt Sexualität, erste Enttäuschung und so weiter und so weiter. Ein ganz zartes Buch, das so in die Ritzen des Gefühlsgewebes so einsickert. Das mochte ich sehr und ich finde es ganz ähnlich wie dein Schreiben. Also ich finde, dass du auch sehr fein so Entwicklungen beschreibst. Mhm. Also Umbrüche, wie du ja sagst, kommen nicht einfach so, bumm, Schalter umgelegt und dann sind sie da, sondern in so kleinen, fast unmerklichen Indizien. Und dann entsteht sowas und man merkt es erst gar nicht. Und auf einmal ist der Wandel da. Ja, das würde ich dir sehr ans Herz legen. Sie schreibt wahnsinnig schön. Sie ist eigentlich von der Ausbildung her Architektin.
1: Ja, ja.
0: Tolle Frau. Hat mich sehr beeindruckt, das zu lesen.
1: Ich freue mich darauf. Vor allem, was du sagst über diese kaum wahrnehmbaren Verschiebungen, die sich ohnehin im Laufe eines Lebens, wenn man jetzt auf die Jahrzehnte zurückblickt, die sich ergeben. Das sind tektonische Platten. Manchmal gibt es ein Erdbeben. Aber meistens sind es kaum wahrnehmbare Verschiebungen der Platten, des Untergrunds und die dann auch zu einer Veränderung der Persönlichkeit im weitesten Sinne, soweit das überhaupt möglich ist, führen. Aber zu neuen Ansichten und Einsichten. Danke für die Empfehlung.
0: Was liegt auf deinem Tisch?
1: Auf meinem Tisch liegt immer wieder Galilei von Galileo Galilei von Bertolt Brecht. Was mich daran fasziniert, ist die Vergewaltigung der eigenen Überzeugung, dass man tatsächlich etwas sagen muss, obwohl man die andere Wahrheit kennt. Ein anderes Buch, zu dem ich immer wieder greife und das möglicherweise auch deine und meine Familiengeschichte ein bisschen widerspiegelt und unsere Erfahrung mit dem Fremdsein, von Ilja Trojanow, Nach der Flucht. Das Fremdsein, kein Elternhaus haben, nicht wirklich eine eigene Muttersprache haben und er macht es ganz großartig. Ja, und das dritte Buch, das ich wirklich jedem nur ans Herz legen kann, der gute Literatur mag, ist Siri Hustvedt, Was ich liebte.
0: Vielen Dank.
1: Ich danke dir für dieses wunderschöne Gespräch.
2: Stefan und Valerie Springer waren im Wienerwald unterwegs. Scheint ja eine interessante Person zu sein.
0: Ja, in der Tat. Und sehr zugewandt, ihr Mann und die Schwiegermutter, die liefen auch mal durchs Bild, während wir da in dieser kleinen Oase saßen. Also alles sehr familiär.
2: Und für wen ist das Buch jetzt was? Eine Ziege, ein Dorf und kein Internet?
0: Ich würde sagen, das ist was für Menschen, die Kontraste mögen. Also hier die glitzernde, absurde Werbewelt, dort die kleine Dorfwelt in einem Kriegsgebiet, der Boden getränkt vom Blut aktueller und vergangener Kriege. Es geht um Leichen im Keller, Abwanderung der Jungen, das Überleben im Windschatten der Welt sozusagen und das Leben mit einem Geheimnis. Aber auch um Freundschaft, um ungesundes Schweigen, um Katharsis und darum, seinen Platz im Leben zu finden. Also letztlich eine ganz zentrale Frage in einem jeden Leben. Was kann ich eigentlich Sinnvolles tun? Wie kann ich auch sinnvoll helfen? Auch dieses Thema immer wieder aktuell. Und wer gerade auf so einer Sinnsuche ist, für den könnte das auch was sein.
2: Viele Anknüpfungspunkte also. Eine Ziege, ein Dorf und kein Internet ist bei Milena erschienen, hat 250 Seiten und kostet 25 Euro.
0: Uns gibt's immer donnerstags frisch online, dann in ARD Sounds oder auf den Seiten von Radio 3 und RBB 24 Inforadio.
2: Und alle Büchertipps findet ihr wie immer in den Shownotes. Ich bin Nadine Kreuzhaler.
0: Und ich bin Stefan Oschert. Ciao.
2: Tschüss.
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5: A2 Berlin Richtung Magdeburg zwischen Brandenburg und Wollin steht ein defekter LKW. In Richtung Berlin ist die A2 zwischen Thesen und Brandenburg wegen Fahrbahnschäden gesperrt. Behinderungen auf der A13 Richtung Dresden nach einem Unfall zwischen Starkow und Freiwalde. Stadtverkehr Berlin, die A111 ist stadteinwärts zwischen Seidelstraße und am Festplatz wegen technischer Probleme gesperrt. Stadtauswärts ist die Autobahn am Anschluss Heckerdamm gesperrt. Wilhelmstadt und Westend Heerstraße. Zwischen Pichelsdorfer Straße und Theodor-Heuss-Platz ist die Mittelspur gesperrt. Die Spuranzeiger sind außer Betrieb. Kreuzberg, die Kreuzbergstraße ist zwischen Katzbachstraße und Mehringdamm wegen des Kreuzbergfestivals noch bis morgen früh voll gesperrt. Hohenschönhausen Hauptstraße zwischen Rien und Konrad-Wolf-Straße ist bis Anfang Juli an einer Baustelle stadteinwärts nur eine Spur frei. Zur S-Bahn Berlin. Bis heute Betriebsschluss fahren ersatzweise Busse zwischen Friedrichstraße und Zoologischem Garten. Auch heute gibt es wieder eine weitere Ersatzlinie, die vom Hauptbahnhof über den Potsdamer Platz zum Zoologischen Garten führt.
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6: Start in die neue Woche. Höchstwerte um 31 Grad, Mittwoch dann nur noch 23. Dazu kann es heute und morgen einzelne Gewitter, Schauer und Gewitter, ja, und geben. Und wie bei den Temperaturen zu erwarten, können die auch so richtig kräftig ausfallen mit Hagel, Starkregen.
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0: 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Ja, zum Sachop der Firma 1958. Ja, naja, da haben ja die Gornilo Wasserwirtschaft, Pesci aus der Gornilo Wasserwirtschaft, der Melioationsbau. Wenn ich der Pesci ist mit Pschischli, dann müsste ich jetzt im Kombinage, Tiefbaukombinage. Ja, alle Abteilung Flussbau, ja, zur Pesci Gornilo.
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2: Bei uns war zur Unterhaltung und Neuschaffung und Instandsetzung von den Grabensystemen beziehungsweise den ganzen natürlichen Wasseranlagen im Kreis Guben die Melioationsgenossenschaft zuständig. Die wurde von den LPG gegründet als genossenschaftliche Einrichtung. Sitz war in Guben.
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2: Die Technik kenne ich alle. Von den Anfängen, die ersten wurden ja im sehr schwierigen Gebiet, hier im Lastenswiesengebiet, wurden er zur Entwässerung oder im Kalbmünzmoor Stichgräben, die wurden alle mit Spaten und Hand angefertigt und ausgehoben. Das Erdreich, was dort angefallen ist, wurde gleich auf der Fläche breit gestreut. Ich kann mich als Kind erinnern, zu Beginn der 60er Jahre hier im Jenschwalder Wiesengebiet wurde ein Gerät eingesetzt, Art wie ein Flug. Das hat den Graben ausgeschnitten in einer Breite von 50, 60 Zentimeter und mit einem Schleuderrad. Das sah für uns fantastisch aus, als die Erde so breit gestreut wurde, wie heute beim Düngerstreuer oder sowas. Und damit wurden die ganzen Stichgräben, die schmalen zur Entwässerung, die dann in die Vorfluter leitet. Auf den Wiesen war der Bauer zuständig, hat das angeordnet, was gemacht werden muss. Und dann die Vorfluter waren ja in der Hand der Melioationsgenossenschaft, die dort die Aufgaben hat.
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1: Vorfluter, um die Ufer zu befestigen, der Gräben, wenn sie frisch ausgehoben waren, in einer gewissen Breite, aber auch bei der Spree oder beim Hammergraben wurden dann diese Faschinen eingesetzt unten an der Kanalsohle, damit das Erdreich nicht zusammenrutscht und stabil bleibt.
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1: In der Jungaufzucht, wenn die Bäume so bis 3 Meter, 4 Meter sind, werden sie auf Bestand geschlagen, also auf Abstand, können ja nicht so dicht bleiben. Und diese Jungbäume wurden dann gebündelt zu Bündeln von zwischen 2 und 5 Meter Länge mit einem Durchmesser von 20, 30, sogar 40 Zentimeter mit Draht umwickelt als solche packen und die wurden dann hinter den Pfählen an der Grabensohle links und rechts vom Grabenbett eingebracht, hingelegt, sodass die Böschung nicht abrutschen kann. In vielen Fällen, wo die Erde sehr beweglich war, wenn wir mal so sagen, sehr rutschig, man nannte das Totholzfaschinen. Das Holz war ja schon abgetrocknet, die Faschinen waren trocken, ist trockenes Holz. Es gibt auch Lebendholzfaschinen, da hat man junge Weiden genommen, weil die dann, wenn sie eine feuchte Grabenböschung kam oder Flussböschung, sofort Wurzeln ausgetrieben haben und dann eine Festigkeit, eine richtige Wurzelmatte in der Böschung gebracht haben.

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1: Also gerade bei den Vorflutern wurde mit Faschinen gearbeitet. Man sieht auch noch, wenn ein niedriger Wasserstand ist, kann man es am Hammergraben sehen, im Spreewald, wenn man eine Kahnpartie macht. Da habe ich auch sehr oft gesehen, da sieht man an den Seiten die Befestigung, diese Faschinen mit den Pfählen. Bei uns in den breiteren Gräben, das hing von der Bodenbeschaffenheit ab, ob es notwendig war, mit Faschinen zu arbeiten oder nicht.

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0: die Gräben, gerade bei der Spree, Hammergraben, die verschlammen. Auch die Teiche, die Peitzer Teiche. Das ist die Unterhaltung. Da wird durch den Hammergraben, der speist ja die Peitzer Teiche mit Wasser, wenn sie befüllt werden, man nennt das Bespann.
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0: Und zur Ernte der Fische wird das Wasser an einer anderen Stelle wieder in den Hammergraben abgelassen. Der kommt ja, entspringt ja am großen Spreewerder in Cottbus und ist, ich glaube, kurz vor Fehro geht er wieder in die Maixe. Damit, weil der verschlammt. Der bringt immer, wie bei jedem Fluss, bei jedem Fließgewitter, Schlammablagerungen mit und muss dann wieder auf die notwendige Tiefe, damit das Wasser eine Fließgeschwindigkeit behält, beziehungsweise auch für einen Hochwasserschutz. Wenn die Ufersohle ansteigt und Wasser kommt, ja, dann früher wird es überschwemmt, weil ja das Aufnahmevermögen des Fließgewässers, ob es nur ein Fluss oder Graben war, nicht mehr gegeben war. Deshalb mussten diese unterhalten werden und ausgebaggert, entschlammt werden.
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0: Naja, das wird ziemlich einfach. Maschine, da habe ich eine dicke Schäschke, das muss den Bagger schön durch die Brettka, denn die ist eine dicke Stau bei den Wetzen aus. 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
1: Um 14 Uhr mit Bernhard Kempf. Die Hitzewelle in Deutschland erreicht heute ihren Höhepunkt. Bei uns in der Region könnten wieder neue Höchstwerte gemessen werden. Vor allem für die Lausitz erwartet der Deutsche Wetterdienst Temperaturen von über 40 Grad. Vereinzelt soll es auch zu starken Hitzegewittern kommen. Danach dürfte es sich etwas abkühlen. Gestern wurde in Sachsen-Anhalt nahe der Landesgrenze zu Brandenburg der bisherige deutschlandweite Rekordwert von 41,5 Grad gemessen. Angesichts der extrem heißen Tage derzeit fordern die Grünen einen Aktionsplan gegen Hitze. Co-Fraktionschefin Dröge sagte, vor allem Städte müssten sich stärker schützen. Aus dem Hauptstadtstudio Dietrich Karlmeurer.
2: Einrichtungen wie Krankenhäuser, Pflegeheime, Kitas und Schulen sollen besser gekühlt werden. Dafür sollen Klimaanlagen eingebaut und mit Solaranlagen verbunden werden. So entstehe günstiger Strom. Für die Maßnahmen schlägt Dröge ein Förderprogramm vor. Es könne auch aus Mitteln des Sondervermögens finanziert werden. Zugleich sollten Städte so gestaltet werden, dass sie kühler werden. Dröge fordert mehr Bäume und begrünte Fassaden.
1: Im Kreis Ostprignitz-Ruppin wird heute in einer Stichwahl ein neuer Landrat gewählt. Amtsinhaber Reinhardt von der SPD tritt dabei gegen den AfD-Kandidaten Arndt an. Der Wahlsieger muss nicht nur die Mehrheit bekommen, sondern auch mindestens 15% der Stimmen aller Wahlberechtigten. Die Wahllokale sind noch bis 18 Uhr geöffnet. Die USA haben wieder Ziele im Iran angegriffen. Wie das US-Militär mitgeteilt hat, wurden unter anderem iranische Luftabwehrstellungen und Drohnenlager attackiert. Karl Schreiber.
3: Die Angriffe waren nach Angaben des US-Militärs eine Reaktion auf einen erneuten iranischen Drohnenangriff auf ein Frachtschiff nahe der Straße von Hormus. In der Folge hat der Iran in der Nacht die Golfstaaten Kuwait und Bahrain angegriffen. Die beiden Staaten sind mit den USA verbündet. Die iranischen Revolutionsgarden bekannten sich im iranischen Staatsfernsehen zu Raketen- und Drohnenangriffen auf US-Militärziele in den beiden Ländern.
1: Bei der Fußball-WM steht heute Abend das erste Spiel des 16. Finales an. Um 21 Uhr trifft Südafrika auf den Co-Gastgeber Kanada. Die deutsche Mannschaft, die reist nach Boston, wo sie dann morgen gegen Paraguay spielt. Es ist das erste K.O.-Spiel der DFB-11 bei einer WM seit dem Titelgewinn 2014. Soweit die Nachrichten. 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Das Wetter. Nachmittags neben viel Sonne auch mal dichte Wolken, örtlich kräftige Hitzegewitter. Aktuell in Berlin-Tempelhof 36 und in Cottbus 40 Grad. Morgen dann mehr Wolken als Sonne und teils ergiebige Regenschauer, sogar auch Gewitter. Temperaturen 25 bis 31 Grad. Am Dienstag dann ein Wechsel aus Wolken, 30 Grad. Die Zeit 14.03 Uhr.
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5: Mein Name ist Martin Spiller, hallo. Sie haben es bald geschafft. Einmal gilt es heute noch auszuhalten, dann soll die extreme Hitze in Berlin und Brandenburg erstmal vorbei sein. Vorher kann es allerdings wohl heftige Gewitter geben. Ein paar sind ja schon gestern über die Region gezogen. Was für den Hitzetag heute noch zu erwarten ist, darüber gibt Karin Buchberger aus der RBB24 Inforadio-Redaktion einen Überblick.
6: An Tag 4 der Hitzewelle sind weitere Höchststände in Aussicht. Gestern hieß es ja schon, so heiß war es in Berlin und Brandenburg noch nie seit Beginn der Wetteraufzeichnungen. Und es ist gut möglich, dass es heute noch einmal getoppt wird, hat Tim Stäger aus dem ARD-Wetterkompetenzzentrum am Mittag hier im Programm gesagt.
7: Der Hitzepol hat sich jetzt ostwärts verlagert, bedeutet, dass heute deutschlandweit die höchste Temperatur so in Südbrandenburg, Ostsachsen Richtung Lausitz wohl auftritt. Und da ist durchaus möglich, dass die 42 Grad auch überschritten wird. Müssen wir abwarten, die Höchstwerte werden typischerweise zwischen 17 und 18 Uhr erreicht.
6: Für Menschen, die unter der Hitze auch gesundheitlich richtig leiden, sind das keine guten Nachrichten. Der Leiter der Notaufnahme im Berliner Waldkrankenhaus Spandau, Eberhard von Rottkay, hat gestern im RBB 24 Spezial gesagt, dass die Zahl der Patienten schon seit Tagen steigt.
8: Ungefähr 10% unserer aktuellen Patienten sind Hitzeopfer, sage ich jetzt einmal so salopp.
6: Deutlich entspannter war zumindest gestern noch die Lage in der Berliner Charité. Der Leiter der Notfall- und Akutmedizin Martin Mecke hat ebenfalls im RBB 24 Spezial von etwas, aber nicht deutlich mehr Patienten als sonst gesprochen.
9: Wir haben natürlich ein paar Patienten, die ohnmächtig werden, synkopieren, weil sie zu lange in der Sonne waren. Insbesondere auch Menschen ohne festen Wohnsitz, die draußen leben und die vielleicht in der Sonne einschlafen, dann oft alkoholisiert. Das ist ein Problem.
6: Die Berliner Feuerwehr ist gestern nach eigenen Angaben 500 Mal öfter alarmiert worden als sonst im Tagesdurchschnitt. Viele Menschen sollen wegen Schwindels oder Kreislaufproblemen angerufen haben. Die Feuerwehr ist aber auch wegen Badeunfällen ausgerückt. Im Wasserbecken im Volkspark Jungfernheide und im Tempelhofer Hafen sind zwei Männer tödlich verunglückt. Wer heute in Berlin spontan noch schwimmen gehen wollte, der hatte wenn, dann nur noch die Seen als Option. Die Online-Tickets für die Sommerbäder waren noch schneller weg als gestern. Um 9:30 am Vormittag, sagen die Berliner Bäderbetriebe. Schon ab dem Nachmittag kann es mit dem Badevergnügen aber mancherorts ohnehin wieder vorbei sein. Tim Stäger, der Meteorologe, rechnet da punktuell mit ersten Gewittern.
7: Es ist relativ schwer zu sehen, wo die genau entstehen, aber da die Luft so viel Energie hat, werden die dann immer schnell unwetterartig ausfallen mit Starkregen, Hagel, Sturmböen, vor allem in der zweiten Nachthälfte.
6: Heftige Gewitter haben gestern schon die Feuerwehr, vor allem im Nordwesten Brandenburgs, in Atem gehalten. Sie rückte insbesondere wegen abgebrochener Äste und umgestürzter Bäume zu vielen Einsätzen aus.
5: Karin Buchberger war das aus der rbb24 Inforadio-Redaktion. Viele Feuerwehreinsätze also. Und einer dieser Feuerwehreinsätze in Brandenburg gestern war auf einer Bahnstrecke bei Karstädt in der Prignitz. Was da für die Feuerwehrleute seit dem Nachmittag wo genau zu tun war, das hat Kreisbrandmeister Christian Reisinger in Antenne Brandenburg vom rbb vorhin so beschrieben.
10: Es handelte sich dabei um den Eurocity Hamburg-Prag. Und im Zuge des Gewitters ist ein Baum auf die Oberleitung gefallen, hat ein Haltesystem zerstört. Der Zug hat einen Nothalt eingelegt und der Lokomotivführer ist dann in den Baum hineingefahren. Dann war der Zug stromlos und konnte nicht mehr weiterfahren. Das heißt, wenn er stromlos ist, ist kein Licht mehr da und auch keine Klimaanlage mehr. Das heißt, dass es in dem Zug sehr schnell gut 40 Grad erreicht. Man kann keine Fenster und keine Türen öffnen.
5: Ja, also 630 Fahrgäste saßen dann erstmal ohne Frischluft in dem Zug fest.
10: Die ersten Maßnahmen, die wir ergreifen mussten, führten dahin, dass wir erstmal die Türen aufbekommen mussten, damit die Leute wieder besser atmen können. Zweite Maßnahme war dann, dass zwei Notärzte den Zug durchgegangen sind und die Passagiere gesichtet haben auf ihren gesundheitlichen Zustand, wobei sich aber herausstellte, dass sie im Wesentlichen im grünen Bereich waren. Es ging also soweit gut, mit Ausnahme der extremen Wärme. Wir hatten aber auch zwei Fälle, die wir ins Krankenhaus bringen mussten, wegen Kreislaufschwäche.
5: Kreisbrandmeister Christian Reisinger. Der Zug konnte erst nach mehreren Stunden abgeschleppt und nach Karstädt gebracht werden. Die Feuerwehr hat hier dann in einer Sporthalle ein Notquartier für die Fahrgäste eingerichtet. Die konnten dann erst heute Morgen mit dem ICE weiterfahren. Wenn wir über die ganzen Auswirkungen der Hitze reden, Veranstaltungen fallen aus, Züge bleiben liegen, die Bahn rät von Reisen ganz ab, viele Waldbrände und vor allem die medizinischen Notfälle in den Krankenhäusern, dann ist es kein Wunder, dass das Thema Hitze auch eines ist, das auch die Politik beschäftigt. Die Grünen drängen nun auf einen Aktionsplan. Auf dem Länderrat der Partei warnte Co-Fraktionschefin Katharina Dröge vor mehr lebensgefährlichen Hitzetagen. Vor allem Städte brauchen mehr Schutz. Dietrich Karl Meurer.
2: Mehr Klimaanlagen, mehr Bäume und klare Hitzeschutzpläne. Mit diesen Maßnahmen will die Grünen-Fraktion Deutschland besser gegen extreme Hitze rüsten. Fraktionschefin Katharina Dröge fordert dafür ein Abkühl-Sofortprogramm des Bundes. Am Rande des kleinen Parteitags Länderrat in Sassnitz betont Dröge den zentralen Punkt.
11: Das Wichtigste wäre, dass man eben alte Menschen und Kinder besser schützt mit Klimaanlagen in Pflegeeinrichtungen, in Krankenhäusern, in Schulen. Und wenn das in der Kombination mit einer Solaranlage ist, dann kriegt man den Strom auch noch günstig und den Energieverbrauch in den Griff.
2: Der Bund soll dafür ein Förderprogramm für solche Klimasolaranlagen auflegen. Nach Dröges Vorstellung könnten dafür auch Mittel aus dem Sondervermögen genutzt werden. Zudem drängt sie auf Veränderungen in den Städten.
11: Gleichzeitig müssen die Städte grundsätzlich kühler werden und mehr Bäume in der Stadt, mehr Fassadenbegrünung. Paris hat das vorgemacht, führt dazu, dass Städte runtergekühlt werden.
2: Dröge sagt, Pflanzen spenden Schatten und senken die Temperatur in dicht bebauten Vierteln. Außerdem fordert sie verbindliche Vorgaben für Kommunen.
11: Und das Dritte ist, dass der Bund Hitzeschutzpläne für die Kommunen verpflichtend machen sollte. Wenn ein so heißer Sommer da ist, dann müssen Menschen Informationen darüber haben, wo sind kühle Orte, vielleicht eine Bibliothek oder in großen Städten eine U-Bahn, wo es kälter ist.
2: Die Grünen-Politikerin warnt, die Klimakrise werde in Zukunft mehr und häufigere Hitzetage bringen. Vor allem Städte heizten sich stark auf. Dort steige das Risiko für ältere Menschen und Kinder.
5: Der Klimawandel könnte wieder etwas mehr in den Fokus der Politik rücken. Vor allem, wenn es um Maßnahmen geht gegen die Klimafolgen, wie den Hitzeschutz. Aus Sassnitz berichtete Dietrich Kallmeurer. In Serbien hat Präsident Alexander Vučić gestern Abend seinen Rücktritt angekündigt. Eigentlich geht seine Amtszeit noch bis Mai kommenden Jahres. In den vergangenen Wochen und Monaten gab es aber heftige Proteste gegen Vučić. Vor allem Studenten demonstrierten gegen seinen autoritären Regierungsstil und gegen die Korruption. Der Rücktritt könnte deshalb allerdings auch ein taktischer Schritt sein, berichtet unser Korrespondent für Serbien, Oliver Schosch.
12: Dieser Samstag ist der Tag vor dem Vidovdan, einem der wichtigsten serbischen Feiertage. Da wird an die Schlacht auf dem Amselfeld von 1389 erinnert, zwischen den Heeren der Serben und der Osmanen. Präsident Alexander Vučić hat an diesem Samstag ein paar 10.000 seiner Anhänger im Regierungsviertel in Belgrad versammelt. Wie immer wurden sie mit Bussen aus dem ganzen Land herbeigefahren. Und dann tritt Alexander Vučić auf die Bühne vor dem Parlament und verkündet seinen baldigen Rücktritt als Präsident. Ich mache euch jetzt einen Vorschlag. Ich werde nur noch ein paar Wochen lang Präsident sein und dann werde ich meinen Rücktritt einreichen. Seine Fans reagieren mit dem Sprechchor Aco Srbine, Alex, du Serbe. Den genauen Zeitpunkt seines Rücktritts bleibt Vučić allerdings schuldig. Und es heißt nicht, dass Vučić aufgibt und dass die Studenten, die seit anderthalb Jahren gegen Vučićs autoritären Regierungsstil und gegen Korruption protestieren, einen Systemwechsel erreicht haben. Es ist so, dass Vučić im Frühjahr ohnehin als Präsident aufhören muss, weil seine zweite Amtszeit ausläuft und er nicht nochmal antreten darf. Vor kurzem hatte Vučić erklärt, dass er mit dem Gedanken spielt, Premierminister zu werden. Es könnte also bald neben einer vorgezogenen Präsidentschaftswahl auch eine vorgezogene Parlamentswahl geben. In seiner Rede vor seinen Anhängern kündigte Vučić an, dass er im Wahlkampf auf jeden Fall eine zentrale Rolle spielen werde. Ich habe dem Präsidenten der SNS-Partei und der Parteiführung gesagt, dass ich bei den anstehenden Wahlen mithelfen werde, damit wir das Vertrauen des Volkes gewinnen und damit alles, was ich angekündigt habe, in den kommenden 4 Jahren erfüllt wird. Mein Vorschlag ist, dass unsere Liste, die Gewinnerliste, einen neuen Namen bekommt. Geeintes Serbien. Dieser neue Name erinnert an die Partei des russischen Präsidenten Wladimir Putin, Geeintes Russland. Vučić ist bekannt dafür, herumzulavieren zwischen Annäherung an die EU und einer Partnerschaft zu Russland. Wenn Vučić wechselt vom Amt des Präsidenten zu dem des Regierungschefs, dann ändert sich aller Voraussicht nach nichts. Denn die Politik in Serbien ist seit Jahren ganz auf Vučić zugeschnitten und wird von ihm dominiert. Unter der Führung von Alexander Vučić gab es bereits 4-mal vorgezogene Neuwahlen. Kritiker sagen, sie wurden meistens taktisch angesetzt, wenn Vučić in der Kritik war und durch Wahlen zu einem Befreiungsschlag ausholen wollte. Die Wahlen wurden dann immer als manipuliert kritisiert.
5: Oliver Schosch war das über den angekündigten Rücktritt von Serbiens Präsident Vučić und darüber, wie es anschließend mit ihm weitergehen könnte. Hier geht's erstmal weiter mit dem Sport und den hat Nikolaus Hillmann.
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13: Was war das für eine letzte WM-Nacht in der Gruppenphase? Wer lange wach geblieben ist, der konnte anschließend, glaube ich, nicht mehr einschlafen nach dem letzten Spiel Algerien gegen Österreich. Denn in der Nachspielzeit, da tat sich Folgendes.
14: Österreich noch einmal im Angriff. Warner, komm, lass uns den Ausgleich schießen. Dann bleiben wir drin, ansonsten fahren wir heim. Sabitzer auf Gregoritsch, köpfelt auf. Kalajdzic, 3-3! Sascha Kalajdzic, 3-3! Jetzt sind wir dabei, Alter!
13: Jetzt sind wir dabei, wirst du deppert. Da hat er den Ball ins Tor geköpfelt, wie man in Österreich sagt. Und wegen dieses 3-3 sind die Österreicher tatsächlich im 16. Finale. Und das hat unseren Kollegen Burkhard Hupe so sehr inspiriert, dass er sich viele Gedanken gemacht hat über dieses Weiterkommen unserer Nachbarn.
15: Es gibt ja in Zeichentrickfilmen oftmals Verfolgungsjagden, in denen der Verfolgte über einen Abgrund hinwegrennt und dann in der Luft stehend erkennt, oh Mist, jetzt geht's gleich bergab. So ungefähr ging es Österreich in den letzten Augenblicken des letzten Vorrundenspiels gegen Algerien.
16: Macht die Bude! 3-2 Algerien!
15: Doch anders als in den Zeichentrickfilmen gelang Österreich etwas, was allen Gesetzen der Schwerkraft und der Wahrscheinlichkeit widersprach. Sie drehten sich in der Luft um und sprinteten zurück an Land.
16: Was für Österreich, die über die linke Seite kommt, freien Flanken. Da ist Gregoric, Kopfballmöglichkeit, Ausgleich! Das ist der Ausgleich, Sascha Kalajdzic! Was ist denn hier?
15: Und dann standen die Österreicher schaudernd am Abgrund, starrten noch einmal hinab und berichteten mit zitternder Stimme. Zum Beispiel Michael Gregoric.
17: Ja, Wir waren halt raus für ein paar Minuten und
15: selbst der sonst so gefasste und analytische Trainer Ralf Rangnick erlebte im Stadion von Kansas ein Gefühlschaos, das ihn fast überforderte.
18: Ich habe im Moment keine Worte, sage ich ganz ehrlich, über das, was die letzten 90 Sekunden passiert ist. Ich glaube, das habe ich so noch nie erlebt und wahrscheinlich die meisten anderen auch noch nie.
15: Zweimal hatte Österreich geführt, Algerien zweimal ausgeglichen. Und dann in den letzten 20 Minuten der regulären Spielzeit schoben die Algerier den Ball von links nach rechts und wieder zurück. Und die Österreicher zockelten gemächlich hinterher.
17: Eigentlich müsste Schiedsrichter Ilgis Tantaschew jetzt mal einfach nur die Situation abfeiern und sagen, so, ist das wirklich euer Ernst, dass ihr das Ding hier so zu Ende spielt in der Gruppe J?
15: Vieles erinnerte an jenes Spiel zwischen Deutschland und Österreich 1982 bei der WM in Spanien, als die Deutschen im letzten Gruppenspiel führten und Österreich eine knappe Niederlage zum Weiterkommen reichte. Damals waren ausgerechnet die Algerier die Angeschmierten. Dieses Mal gewann am Ende doch der Fußball, obwohl und weil es 3-3 ausging.
18: Wir sind jetzt zum ersten Mal nach 44 Jahren wieder über die Gruppenphase hinausgekommen. Das sagt eigentlich schon alles aus. Aber im Moment ist gerade wirklich noch alles ein bisschen skurril.
15: Ein Spiel für die österreichischen Geschichtsbücher mit dem deutschen Trainer Ralf Rangnick in einer Hauptrolle.
13: Tja, und am kommenden Donnerstag um 21 Uhr geht es dann gegen Spanien im 16. Finale. Auch eine ambitionierte Aufgabe. Weiter ist auch die Demokratische Republik Kongo. Und das kann man durchaus als historisch bezeichnen. Karin Bentsch.
19: Riesengroßer Jubel bei den Fußballfans aus der Demokratischen Republik Kongo. Ihr Team hat Usbekistan mit 3-1 besiegt. Damit steht die kongolesische Nationalelf erstmals in der K.O.-Runde einer Fußballweltmeisterschaft. Ein historischer Erfolg. Die Mannschaft der Demokratischen Republik Kongo nimmt zum zweiten Mal an einer Fußball-WM teil. Das erste Mal war 1974, also vor 52 Jahren. Damals hieß das Land noch Zaire und die Mannschaft flog nach der Vorrunde aus dem Turnier. Jetzt stehen die Kongolesen im 16. Finale. Die Spannung ist riesig, denn sie treffen am kommenden Mittwoch auf England. Trainer Sébastien Desabre, ein erfahrener französischer Trainer, setzt auf eine Mischung aus kongolesischen Spielern, die in europäischen Ligen spielen, und Routiniers. Für die Nationalelf aus der Demokratischen Republik Kongo galten besondere Umstände vor der WM. Aufgrund des Ebola-Ausbruchs im Heimatland musste das Team eine 21-tägige Quarantäne einhalten, bevor es in die USA einreisen durfte. Die Weltgesundheitsorganisation WHO stuft die Ebola-Gefahr in der Demokratischen Republik Kongo als sehr hoch ein. Danach gibt es derzeit mehr als 1200 bestätigte Infektionen und über 320 nachgewiesene Todesfälle. Dies sei die höchste je verzeichnete Fallzahl innerhalb des ersten Monats eines Ebola-Ausbruchs. Experten des Internationalen Roten Kreuzes gehen davon aus, dass der Höhepunkt noch nicht erreicht ist. Es könnte noch mindestens ein Jahr dauern, bis der Ebola-Ausbruch beendet sei.
13: So, und Kongo spielt in der kommenden Woche gegen England, genau gesagt am Mittwoch 18 Uhr unserer Zeit. Dann kommen wir zu den Argentiniern, die haben in der vergangenen Nacht auch nochmal gespielt, souverän mit 3-1 gegen Jordanien gewonnen. Alle Augen richteten sich natürlich auf Lionel Messi, ist doch klar. Luise Kropf.
20: Also erstmal hatte der große Star von Argentinien, Lionel Messi, gar keinen Auftritt. Denn gefühlt zum ersten Mal nach 20 Jahren saß Lionel Messi nur auf der Bank bei Argentinien bei einer Fußballweltmeisterschaft und ist aber in der zweiten Halbzeit eingewechselt worden. Warum hat er nur auf der Bank erstmal gesessen? Argentinien stand ja schon vorher als Gruppensieger fest und dementsprechend ist eine in Anführungszeichen B-Elf bei Argentinien im Spiel gegen Jordanien aufgelaufen. Also Messi wurde geschont. Aber als er dann reingekommen ist, hat er natürlich, wie so oft schon bei dieser Fußballweltmeisterschaft, ein Tor erzielt. Den 3:1 Endstand nach einem Freistoß. Und damit steht der 39-jährige Lionel Messi nach 3 Gruppenspieltagen jetzt bei wahnsinnigen 6 Toren, die er bisher für Argentinien erzielt hat.
0: Faltan 11 minutos para Messi. Lionel Andrés Messi, como las Malvinas.
13: Er kann es einfach nicht sein lassen. Ein Tor nach dem anderen schießt er. So auch wieder gestern im eigentlich bedeutungslosen letzten Gruppenspiel der Argentinier, die natürlich jetzt eine Runde weiter sind im 16. Finale. Dann schauen wir mal auf unseren, in Anführungsstrichen, Gegner im 16. Finale. Die deutsche Nationalmannschaft trifft auf Paraguay. Und da gibt es jemanden, der zwischen den Pfosten steht, der nicht nur eine schillernde Figur ist, sondern dessen Geschichte es auf jeden Fall wert ist, dass sie erzählt wird.
21: Es ist der 12. Juni 1998, als José Luis Chilavert die einmalige Chance hat auf einen Eintrag in die WM-Geschichtsbücher. Es ist ein Freitagnachmittag in Montpellier und im ersten Vorrundenspiel zwischen Paraguay und Bulgarien läuft die 73. Minute. Beim Stand von 0:0 gibt es Freistoß in Tornähe für die Südamerikaner und noch nie hat ein Torwart bei einer WM-Endrunde ein Tor erzielt. Doch jetzt ist Paraguays Keeper fest entschlossen, das zu ändern. Die Position des Balls ist wie gemalt für José Luis Chilavert. Rechte Seite und dann mit links ins lange Eck wuchten. So kann das am besten.
22: Finally, José Luis Chilavert. Here's the shot. Save! The best chance of the game came from Chilavert.
21: Der Freistoß hätte wohl genau gepasst, aber der bulgarische Schlussmann lenkt den Ball mit den Handschuhspitzen noch knapp über die Latte. Zentimeter fehlen zum historischen WM-Moment. Trotzdem, in insgesamt 74 Länderspielen erzielt der massige 1,93 Meter große Chilavert 8 Tore für Paraguay und fast 60 kommen auf Clubebene noch dazu. Er ist damit der zweitbeste Torjäger-Torhüter nach dem Brasilianer Rogério Ceni. Chilavert genießt in seiner Heimat einen gewissen Kultstatus. Vor 3 Jahren will er Präsident von Paraguay werden, scheitert aber krachend. Chilavert irritiert mit homophoben und diskriminierenden Aussagen. Auch schon während seiner Fußballerkarriere ist er immer wieder negativ aufgefallen.
23: Ein Mann, der ja für seine Eskapaden berühmt ist.
21: 1994 schlägt Chilavert einen Balljungen nieder. Und einmal spuckt er nach dem Abpfiff Brasiliens Roberto Carlos direkt ins Gesicht. Die Folge: bei der WM 2002 ist Chilavert im ersten Gruppenspiel mit Paraguay noch gesperrt. In den weiteren Partien steht er dann zwischen den Pfosten, auch im Achtelfinale gegen Deutschland. Und da muss er kurz vor Schluss hinter sich greifen.
24: Für Deutschland! Oliver Neuville! Und Chilavert hat keine Chance einzugreifen.
21: Paraguay verliert 0:1, scheidet aus. Für José Luis Chilavert ist es das letzte Pflichtspiel mit der Nationalmannschaft. Wenig später beendet der hinten wie vorne gefürchtete Torwart seine Karriere.
13: Tja, vielleicht haben die Deutschen ja Glück, dass der schon lange nicht mehr im Tor steht, wenn der dann zum Freistoß antreten würde. Oh weia. Am Montagabend ist es soweit, 22.30 Uhr, natürlich live komplett hier im RBB 24 Inforadio. So, und dann schauen wir auf die deutsche Fußballnationalmannschaft. Sportdirektor derselben ist der Rudi Völler, der auch schon sehr viel Erfahrung hat in Sachen Weltmeisterschaft. Als Spieler wurde er Titelträger 1990 und als Teamchef 2002 hätte er es fast geschafft. Stand mit seiner Mannschaft immerhin im Finale, Tim Brockmeier.
25: Der Zufall ist ein Ereignis, das unvorhersehbar ist, das nicht mit einem anderen Ereignis in Verbindung steht oder wie Rudi Völler es sagen würde.
26: Im Leben gibt es ja Dinge, die gibt es eigentlich gar nicht.
25: Und doch gab es im Leben des heutigen DFB-Sportdirektors die WM 2002 in Japan und Südkorea. Völler, damals Teamchef der DFB-11.
26: Wenn man sich vorstellt, damals sind wir Meister geworden 2002 und dann hatten wir das Spiel gegen Paraguay.
25: Erstes Spiel in der K.O.-Phase, Deutschland schwach, lange stets 0:0, alle rechnen mit einer Verlängerung. Aber dann.
27: Aber jetzt die Gelegenheit, auf der rechten Seite noch einen Konter zu inszenieren. Die offizielle Spielzeit in 3 Minuten vorüber. Schuss! Tor! Oliver Neuville!
25: Olli Neuville schießt Deutschland weiter. Die DFB-Elf gewinnt 1-0.
26: Könnte ich diesmal auch sehr gut mitleben, auf jeden Fall. Ja.
25: Diesmal, 24 Jahre später, war es ein Zufall. Erstes Spiel in der K.O.-Phase. Deutschland trifft auf Paraguay. Sportdirektor Völler ist also erstaunt über diese beiden Ereignisse ohne Verbindung. Und er ist optimistisch. Mehr als das.
26: Auch völlig beruhigt und relaxed.
25: Weil er weiß,
26: am Montag wird die Mannschaft alles reinlegen, alles reinhauen.
25: Völler weiß aber auch, dass sie alles reinhauen müssen. Eine andere Körperlichkeit her muss. Die fehlte gegen die robusten Ecuadorianer komplett und wird gegen die robusten Paraguayer elementar werden. Und zwar so sehr, dass auf Social Media sogar ein Weltmeister von 2014, Toni Kroos, dazu aufrief.
1: Es muss eklig sein, gegen uns zu spielen, dass wir richtig auch in der Lage sind, gut und eklig zu verteidigen. Das machen wir noch nicht.
25: Ja, aber gegen Paraguay dann sehr wohl, sagt der Sportdirektor.
26: Es wird jetzt am Montag ganz anders sein.
25: Weil es mitnichten so ist, wie die 80 Millionen Bundestrainer zu Hause analysiert haben, dass in der DFB-Elf die Spieler fehlen für diese Körperlichkeit.
26: Wir haben ja Spieler im Kader, die das total gewohnt sind. Also die kennen ja diese Spielweise und die werden richtig gut dagegenhalten.
25: Irgendwie auch kein Zufall, dass sich nach dem Ecuador-Dämpfer ausgerechnet Rudi, grenzenloser Optimist Völler, vor die Presse stellte. Da glaubt man am Ende sogar an eine Verbindung zwischen 2002 und 2026 und glatt auch an eine Duplizität der Ereignisse.
13: Tja, wer wird am Montag den Oliver Neuville geben und dass es in der Defensive genügend schlagkräftige Spieler gibt, das steht sicherlich außer Zweifel. Nathaniel Brown hat übrigens wieder mittrainiert, wäre eine Option für die Verteidigung am Montagabend. Jetzt mal vom Fußball weg, es geht zum Triathlon und zwar offiziell nennt sich das Europameisterschaft, was heute in Frankfurt ausgetragen wurde, wegen der hohen Temperaturen, allerdings in verkürzter Form, was das Laufen und das Radfahren angeht. Matthias Merget fasst die Ereignisse zusammen.
3: Schon auf der Radstrecke zeigt es Dornes, heute ist mit mir zu rechnen. Und auf der verkürzten Laufstrecke übernahm er dann mit beeindruckender Stärke die Führung und gab sie nicht mehr her.
6: Nach 4 Stunden, 50 Minuten und ein paar und 20 Sekunden ist er da. Kasper Stornes, der Ironman-Europameister 2026, hier und heute in Frankfurt am Main. Gratulation an den so sympathischen Norweger.
3: Der jubelte kurz und steckte dann seinen Kopf bei 34 Grad in einen riesigen Eimer mit Eiswürfeln. Ein Kampf gegen die Konkurrenz und die heißen Temperaturen hat auch der beste Deutsche Jan Strattmann geführt.
7: Versucht mich immer zu kühlen, hab dann zwei Verpflegungen unmöglicherweise verpasst und dann merkt man erstmal, wie heiß es draußen ist, wenn man nicht die ganze Zeit kühlt. Dann habe ich mich schon sehr auf mich konzentriert und habe versucht, mein Rennen zu machen. Beim Laufen, ich habe mich eigentlich echt richtig gut gefühlt, so lange wie seit einem Jahr nicht mehr.
3: Rang 10 am Ende für ihn und die Qualifikation für die Weltmeisterschaft auf Hawaii waren am Ende der Lohn für die harte Arbeit. Die Quali hatte Willi Hirsch zum Glück schon sicher. Er wurde 12. und hatte nicht seinen allerbesten Tag.
8: Hab's versucht, ich kann mir nichts vorwerfen lassen, ich bin happy. Es war brutal, es ist definitiv auch die richtige Entscheidung, das Rennen so zu verkürzen.
3: Verkürzt wurde ja nicht nur wegen der Athleten, sondern auch wegen der vielen Helfer, die bei der Hitze Sportlerinnen und Sportler an der Strecke unterstützt haben. Und der Ironman Frankfurt war trotz der veränderten Streckenlänge für Jan Strattmann bei seiner Premiere ein tolles Erlebnis.
7: Ja, es ist mein erstes Mal hier ein Rennen zu machen, was krass war, heute Morgen schon auf dem Rad. Erstmal ist es bockheiß. Es war bestimmt gefühlt 10 Grad Unterschied zwischen Stadt und auf dem Land. Die Laufstrecke ist natürlich einmalig, das würde ich schon hervorheben. Überall Zuschauer, selbst bei der Hitze sind die Menschen rausgekommen. Das war schon mega cool und ich werde auf jeden Fall nochmal wiederkommen.
13: Das zum Triathlon in Frankfurt am Main. In Österreich ist es auch heiß. Dennoch wird heute Rennen gefahren. In gut einer halben Stunde geht's los. Großer Preis von Österreich in Spielberg in der Formel 1. Die Rennvorschau von Lina Bergmann.
20: Saisonsieg Nummer 2. So lautet das Ziel von Mercedes-Pilot George Russell am Sonntag in Spielberg. Denn seit seinem Triumph im Auftaktrennen von Melbourne zog der Brite neben Teamkollege Kimi Antonelli immer den kürzeren. Der WM-Spitzenreiter aus Italien startet nur von Rang 4. Denn schneller als Antonelli waren die beiden Ferrari-Piloten Charles Leclerc und Lewis Hamilton. Eine Woche nach dem ersten Ferrari-Sieg des Jahres baut die Scuderia ordentlich Druck auf die Silberpfeile. Trotz Crash im Qualifying scheint auch Max Verstappen auf Startplatz 5 konkurrenzfähig. Mit einem rundum erneuerten Auto will der vierfache Weltmeister beim Heimrennen von Red Bull vorne angreifen. Der deutsche Fahrer Nico Hülkenberg startet die Jagd auf seine ersten Punkte für Audi von Platz 14. Für das Rennen, das um 15 Uhr beginnt, dürfte auch die Hitze eine Rolle spielen.
13: Und zum Schluss noch was vom Fußball. Es gibt Aufregung, was die Regionalliga-Reform angeht. Da soll in der kommenden Woche abgestimmt werden, ob ein neues Modell mit 4 Ligen installiert werden soll. Bislang sind die Vereine davon ausgegangen, dass es pro Liga 20 Clubs geben soll. Jetzt haben sie einen neuen Vorschlag auf den Tisch bekommen, über den abgestimmt werden sollte. Und da ist plötzlich die Rede nur noch von 18 Clubs. Und das sorgt wieder für ziemlich viel Unruhe, bevor es dann wahrscheinlich oder auch nicht in der kommenden Woche die Abstimmung zu dieser Reform in der Regionalliga geben wird. Wir wissen, wie es bei uns weitergeht, nämlich mit den Nachrichten und Sport haben wir wieder gegen 15.15 Uhr.
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4: Um 14.30 Uhr mit Bernhard Kempf. Die vergangene Nacht ist die heißeste seit Beginn der Aufzeichnungen in Deutschland gewesen. Der Rekord wurde in Ostsachsen aufgestellt. Dort sank nach Angaben des Deutschen Wetterdienstes die Nachttemperatur nicht unter 29,4 Grad. In Berlin und Brandenburg könnten die gestern erreichten Tageshitzerekorde heute nochmal übertroffen werden. Für die Lausitz werden bis zu 42 Grad vorausgesagt. Örtlich sind dann auch kräftige Hitzegewitter möglich. Die Grünen fordern, dass sich Städte besser gegen die Hitze rüsten. Fraktionschefin Dröge sagte, nötig dafür seien Veränderungen. Es brauche mehr Bäume und begrünte Fassaden. Außerdem sprach sie sich für ein Sofortprogramm des Bundes für mehr Klimaanlagen in öffentlichen Einrichtungen aus.
5: Das Wichtigste wäre, dass man eben alte Menschen und Kinder besser schützt mit Klimaanlagen in Pflegeeinrichtungen, in Krankenhäusern, in Schulen. Und wenn das in der Kombination mit einer Solaranlage ist, dann kriegt man den Strom auch noch günstig und den Energieverbrauch in den Griff.
4: Grünen-Fraktionschefin Katharina Dröge. Im Kreis Ostprignitz-Ruppin wird heute in einer Stichwahl ein neuer Landrat gewählt. Amtsinhaber Reinhardt von der SPD tritt dabei gegen den AfD-Kandidaten Arndt an. Björn Hase-Wendt, RBB 24 Landespolitik.
9: Ralf Reinhardt von der SPD holte im ersten Wahlgang vor 3 Wochen rund 35% der Wählerstimmen, gefolgt von AfD-Kandidat Thorsten Arndt mit knapp 30%. Der Wahlsieger muss heute nicht nur die Mehrheit der Stimmen auf sich vereinen, sondern auch noch mindestens 15% aller Wahlberechtigten, also knapp 12.500 Stimmen. Gelingt das nicht, wäre die Wahl ungültig. Die Wahllokale sind heute von 8 bis 18 Uhr geöffnet.
4: Beim Absturz eines Hubschraubers des saudi-arabischen Ölkonzerns Saudi Aramco sind alle 14 Insassen getötet worden. Der Vorfall ereignete sich nach Regierungsangaben in den Nähen einer der wichtigsten Raffinerien des Landes. Diese verfügt über ein großes Terminal für den Ölexport. Unklar ist bislang, ob es sich um einen Unfall handelte. Der Iran hat in den letzten Monaten immer wiederholt Ölanlagen der Golfstaaten angegriffen. Nach den beiden Erdbeben am vergangenen Mittwoch in Venezuela haben Suchtrupps mehrere Menschen lebend aus den Trümmern gerettet. Nach Behördenangaben sind weiter Zehntausende Helfer im Einsatz. Ihre Chancen, noch Überlebende zu finden, sinken aber von Stunde zu Stunde. Noch immer werden tausende Menschen unter den Trümmern vermutet. Bisher wurden über 1.400 Tote gezählt und mehr als 3.200 Verletzte. Soweit die Nachrichten. 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Das Wetter. Nachmittags neben viel Sonne auch mal dichtere Wolken, örtlich auch kräftige Hitzegewitter. Aktuell in Berlin-Steglitz 37 und in Cottbus 40 Grad. Morgen am Montag dann mehr Wolken als Sonne und teils ergiebige Regenschauer bei Gewittern. Die Temperaturen morgen dann bei 25 bis 31 Grad. Die Zeit 14.33 Uhr.
2: 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Wir lieben das Warum.
10: Die KI in Sportuhren und Wearables analysiert bereits unsere körperliche Fitness. Sie nutzt dazu Daten von Herzfrequenz, Aktivitätslevel, Stress. Was wäre, wenn sie alle Daten, die einen Menschen ausmachen, digital bündeln könnte? Zu einer Art virtuellem Crashtest-Dummy für die Gesundheit. Statt den Aufprall bei einem Autounfall könnte der Arzt vor der OP den Eingriff am Herzen simulieren. Volker Rudolf fände das großartig.
11: Das ist natürlich toll, weil dann kann man, bevor man es dem Patienten sozusagen zumutet, den Eingriff, kann man sagen, okay, in unserer Simulation konnten wir sehen, dass das sehr erfolgreich bei Ihnen funktionieren wird.
10: Ein virtuelles Modell eines Menschen könnte aber noch mehr. Es könnte viel früher zeigen, ob wir schwer erkranken und könnte eine für uns individuell passende Therapie vorschlagen. Was wie die Zukunft der personalisierten Medizin klingt, findet in einigen Krankenhäusern und Forschungseinrichtungen bereits statt.
0: 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Von Nathalie Rieder.
10: Die kleine Kurstadt Bad Oeynhausen in Nordrhein-Westfalen beherbergt eines der größten und modernsten Herzchirurgiezentren weltweit. Das Herz- und Diabeteszentrum NRW. Nur hier und an zwei weiteren Standorten wenden die Ärzte eine ganz besondere KI-generierte Bildsimulation an. Bei Operationen schwebt ein dreidimensionales Patientenherz, ein sogenanntes 3D-Herzhologramm im Raum. Der Kardiologe Volker Rudolph beschreibt es so.
12: Dass jetzt im Unterschied zur konventionellen dreidimensionalen Bildgebung man tatsächlich das Herz im Raum schweben sieht und man auch tatsächlich einen Eindruck hat der Tiefe, den man sonst auf diesen Bildern eben nicht hat.
10: Professor Volker Rudolph leitet die Abteilung für Herz- und Gefäßerkrankungen des Zentrums und forscht auch in diesem Bereich. Bei Kathetereingriffen im OP-Saal schiebt er einen dünnen Schlauch durch ein Blutgefäß, meist in der Leiste, bis zum Herzen. So kann er das Herz ohne großen Eingriff untersuchen oder operieren. Andere Ärzte würden das Herz dabei nur über einen Ultraschall oder ein Röntgenbild auf einem Monitor sehen.
12: Das ist extrem faszinierend, weil man es ja auch in Echtzeit sieht. Also wir sehen das Herz so schlagen, wie es in dem Moment im Patienten schlägt. Wir können ja nicht nur von außen drauf gucken, sondern wir gucken innen rein.
10: Aber die Simulation ist nicht nur schön anzusehen. Durch die 3D-Darstellung hat Rudolph ein neues räumliches Verständnis vom Herzen.
12: Wir können die Klappen sehen, wie sie sich da bewegen. Und wir können eben die Katheter, die wir da haben, erstmals überhaupt so sehen, wie sie sich tatsächlich im Patienten bewegen.
10: Das Herz präziser zu sehen, senkt das Risiko, es während des Eingriffs zu verletzen. Die Methode sorgt nicht nur für bessere Ergebnisse, sondern auch dafür, dass sich Patienten nach der OP schneller erholen. Das Besondere: Rudolph kann mit dem Herzhologramm sogar während der OP interagieren. Im Operationssaal macht sich ein Team bereit. Es wird heute die undichte Herzklappe einer 75-jährigen Patientin mit einer kleinen Herzklappenklemme am Katheter reparieren. Wie der hochspezialisierte Eingriff mit Hilfe des Hologramms durchgeführt wird, dazu später mehr. Die Idee, ein Organ oder ein Körperteil virtuell zu simulieren, kommt ursprünglich aus der Industrie. Ein Ergebnis davon halten wir alle tagtäglich in der Hand: das Smartphone. Sein Display wird in der Herstellung virtuell simuliert. Fachleute sprechen von einem digitalen Zwilling. Hitze, Kälte und Bruchsicherheit können in einer Simulation getestet werden. Kostspielige physische Prototypen fallen damit weg. Man muss nicht in Singapur leben oder eine komplizierte Herz-OP vor sich haben, um mit ersten Versuchen eines digitalen Zwillings Bekanntschaft zu machen. Das geht schon bei einem Zahnarztbesuch.
14: Hallo. Ich bin dafür den Termin mit dem Herrn Dr. Wöst.
10: Ja. So auch in der modernen Praxis von Zahnarzt Dr. Axel Wöst in Bad Honnef in der Nähe von Bonn. Er arbeitet mit KI-gestützten 3D-Simulationen, und zwar vom Kiefer seiner Patienten. Heute wird er der Reporterin von Das Wissen vorführen, wie er das macht.
14: Und das wird jetzt quasi unter anderem mit dem Gerät, was hier vor mir steht, gemacht?
15: Genau, das ist ja nichts anderes als ein Bildschirm, ein kleiner Computer unten dran und eine ordentliche Kamera. Und mit der Kamera gehe ich jetzt in Ihren Mund, das heißt, wir brauchen keinen Abdruck mehr. Wir haben dann hinterher ein virtuelles Modell, genau Ihre Situation, auf einen Zehntelmillimeter genau, auf dem Bildschirm. Okay. Ja, dann legen wir mal los. Einen Moment, ich muss gerade die Kamera anmachen. Das surrt jetzt ein bisschen, nicht wundern. So, dann einfach mal anlehnen bitte, ganz weit aufmachen. Und jetzt gehe ich einfach mit der Kamera einmal rum. Achtung. So, jetzt können Sie schon, wenn Sie mit hingucken wollen.
14: Aha. Ach klar.
15: Ja, da baue ich jetzt die Zähne auf. Ne? So gehen wir jetzt einfach einmal von rechts nach links rum.
10: Der Zahnarzt führt den Stab, der so ähnlich aussieht wie eine elektrische Zahnbürste, die statt Borsten eine Kamera hat, Zahn für Zahn durch den Mund. Auf dem Bildschirm bauen sich aus lauter kleinen Bildteilen Zahnfleisch und Zähne des Oberkiefers auf.
15: Innenseite entlang.
10: Fehler kann Dr. Wöst sofort auf dem Bildschirm erkennen und mit einer neuen Kameraaufnahme korrigieren.
15: Und da wieder ein kleines Fehlerchen, nochmal drüber und zack, hat er ihre Zähne. So, da haben wir den Oberkiefer.
10: Mit einem Mausklick kann der Zahnarzt das Modell auf dem Bildschirm beliebig drehen und sich die Zähne aus jedem Winkel anschauen. So hilft das Modell, auch künstlichen Zahnersatz für eine Zahnlücke zu planen.
15: Und jetzt sagen wir dem Rechner einfach mal, er soll uns mal in diese Lücke eine Krone reinplanen.
10: Der Vorteil für die Patienten, sie können Wünsche äußern.
15: So, jetzt könnte man sagen, ich möchte die ein bisschen spitzer haben oder ein bisschen runder haben. Das können wir alles jetzt noch bearbeiten. Das ist ein klassisches 3D-Bearbeitungsprogramm.
10: Die schnelle 3D-Simulation spart Zeit. Vor allem aber entfällt der lästige Zahnabdruck. Der ist für viele Patientinnen und Patienten ein Albtraum. Die klebrige Masse, die mit einem Abdrucklöffel in den Mund gepresst wird, löst bei manchen Würgereflexe aus. Nach der Behandlung verrät der Zahnarzt, andere haben schlicht Angst vor dem Monstrum im Mund. Für Zahnarzt Dr. Wöst steht fest, die 3D-Simulation bietet nur Vorteile.
15: Nachteile sehe ich ehrlich gesagt momentan gar keine. Die Leute nehmen das super positiv auf. Nicht nur, weil es was Neues ist und mal wieder was Spannendes ist, sondern auch tatsächlich, weil es physische Vorteile hat.
10: Im Herzzentrum in Bad Oeynhausen verändert das Herzhologramm ebenfalls die Arbeit. Statt mit Miniaturkamera und auf einem Bildschirm sieht der Kardiologe Volker Rudolf das Herz im OP-Saal durch ein spezielles Brillengestell im Raum schwebend. Es hängt an einem großen, bogenförmigen Maschinenarm über dem OP-Tisch. Das Holoskop.
16: Holoskop Slice.
17: Slice Mode.
16: Holoskop Select. Holoskop Rotate.
17: Rotate Mode.
10: Die Sprachsteuerung hilft ihm, die Herzsimulation zu drehen. Jetzt kann er die exakte Position des dünnen Schlauchs mit der Herzklappenklemme erkennen. Mit den Fingern berührt er die Simulation in der Luft, vergrößert sie, kann hineinsehen und sogar Teile darin ausmessen. Er hat alles im Blick und kann präzise arbeiten. Im OP wird es ernst. Der erste Herzklappenclip sitzt zwar, aber beim zweiten gibt es Probleme. Was selten passiert, passiert heute. Volker Rudolf bricht die Operation ab. Möglicherweise ist das Herz der 75-jährigen Patientin doch schon zu angegriffen für diesen riskanten Eingriff.
16: Also, wenn wir sie jetzt machen, dann OP.
10: So sieht es der Kardiologe auch nach der OP.
18: Das ist die Klappe, an der wir dran waren. Mit dieser Klammer wird so eine Gewebebrücke hier gebaut. Was jetzt passiert ist, ist, dass der zwar gegriffen hat, aber das Gewebe so brüchig war, dass es dann ausgerissen ist.
10: Die Herzklappen der Patientin sind zu alt. Der Herzclip kann sie nicht reparieren und sie bleiben weiterhin undicht. Denn was das Herzhologramm nicht simulieren kann, das Alter der Patientin und ihren Herzzustand. Mit einer Simulation, die all das berücksichtigt, hätte Rudolf das eventuell voraussehen können.
18: Das wäre das 9+Ultra, aber das kann ich mir selber auch noch nicht vorstellen, um ganz ehrlich zu sein. Es ist greifbar, wir sind da nicht allzu weit weg.
10: Was bisher noch eine Zukunftsvision ist, könnte laut Unternehmen in den nächsten Jahren Realität werden. Patienten würden ganz auf sie zugeschnittene präventive Tipps erhalten, damit es gar nicht erst zu einer Herzerkrankung kommt. Prävention ist auch für Dr. Theresa Ahrens ein wichtiger Ansatz.
19: Gesundheit ist leider ja auch so ein sehr abstraktes Thema. Ich glaube, es ist einfach schwierig zu verstehen, was bringt die Sporteinheit, die ich vielleicht heute mache, meiner Gesundheit in 10 Jahren.
10: Die Expertin für digitale Gesundheit arbeitet am Fraunhofer Institut für experimentelles Software Engineering in Kaiserslautern. Ahrens hofft, dass digitale Patientenzwillinge dabei helfen, dass wir ein besseres Gefühl für die eigene Gesundheit bekommen.
19: Um eben auch irgendwie nicht nur Gesundheit heute zu denken, halt, sondern Gesundheit in 10 Jahren oder in 20 oder 30 Jahren oder wenn man in Rente geht, damit man eben länger gesund bleibt.
10: Bei diesem Ansatz geht es nicht darum, einzelne Organe zu simulieren. Hier geht es ums Ganze. Persönliche Daten wie das Erbgut und Informationen über den Lebensstil sollen zusammen mit Daten über Erkrankungen ein digitales Modell des Menschen schaffen. So könnte die Gesundheit besser verstanden, vorhergesagt und medizinische Therapien beurteilt werden. Das wäre dann ein echter digitaler Zwilling oder virtueller Patient. Dafür müssen persönliche Gesundheitsdaten leichter zugänglich und zwischen den verschiedenen Systemen und Akteuren ausgetauscht werden, wie Ärzten, Krankenhäusern und Patienten. Denn
19: wir haben in Deutschland einfach eine große Lücke an nationalen Gesundheitsdaten, die irgendwie gut erhoben sind, die qualitativ hochwertig sind und die dann einfach zugänglich sind für Forscher.
10: Deutschland hängt im internationalen Vergleich hinterher. Die elektronische Patientenakte sei zwar ein Schritt in die richtige Richtung, findet Ahrens, aber noch relativ leer. Durch die Einführung Ende 2020

0: schon so.
1: Das ist einfach ein wahrer Datenschatz, wo man dann einfach sehr schnell sehr viele Forschungsfragen lösen kann. Also es geht auch nicht nur darum, die Daten jetzt schon zu erheben, sondern eigentlich die Qualität der Daten wächst eben halt eigentlich mit jedem Jahrgang, den ich da erhebe.
0: Laut Ahrens ist dazu aber keine Identifikationsnummer bei der Geburt nötig.
1: Die Lösung dafür ist natürlich, dass man sich einigt auf Standards, also standardisierte Datenformate.
0: Allerdings geht es bei den Dateiformaten im deutschen Gesundheitssystem noch drunter und drüber. Dieses Problem hat die Bundesregierung erkannt und fördert dafür das große Forschungsprojekt Firestarter. Dabei arbeitet Theresa Ahrens mit anderen Forschenden und einem deutschen KI-Unternehmen zusammen.
1: Wo wir versuchen, mit einer generativen KI eben aus Volltextdokumenten wie Arztberichten oder Befunden eben die strukturierte Daten zu erheben und zu überführen in das FHIR-Format.
0: Ein erster Schritt, Daten für ein virtuelles Patientenmodell verfügbar zu machen. Aber welche Daten genau sind nötig, um ein virtuelles Patientenmodell zu erstellen? Die Expertin zählt auf.
1: Welche Medikamente habe ich? Welche Diagnosen habe ich vielleicht schon? Zum Teil auch natürlich vielleicht genetische Daten, gerade bei Tumorerkrankungen oder auch bei Erbkrankheiten. Deswegen die Datenquellen sind ganz unterschiedlich.
0: Die Menge an Daten, die ein Modell des Menschen brauchen würde, kann derzeit kein Rechner dieser Welt verarbeiten. Das liegt daran, dass der menschliche Körper, im Gegensatz zu digitalen Zwillingen aus der Industrie wie das Smartphone-Display, sehr komplex ist und deshalb schwer zu verstehen und zu simulieren ist. Die aktuelle Forschung zielt größtenteils darauf ab, einen digitalen Zwilling für spezifische Fragestellungen zu entwickeln. Deshalb haben die Forscher mit Organen begonnen, die sie schon gut verstehen.
1: Das ist zum Beispiel eben die Lunge oder auch das Herz. Das Gehirn ist sicherlich irgendwie deutlich komplexer und deutlich schwieriger nachzubilden.
0: Das Gehirn ist unser komplexestes Organ. Es braucht nicht mehr Energie als eine 20-Watt-Glühbirne und dennoch kann kein Supercomputer der Welt das Gehirn bisher 1:1 abbilden. Für seine Erforschung ist der Austausch von Wissen und Daten zwischen verschiedenen Fachleuten auf internationaler Ebene entscheidend. Das ist das Ziel von eBrains, einer von der EU geförderten Forschungsplattform.
2: Genau das muss es wahrscheinlich auch sein, um irgendwann mal das Gehirn annähernd zu verstehen. Ja, braucht es einfach genau diese Wechselwirkung zwischen den verschiedenen Forschungsgruppen, die dann ganz unterschiedliche Dinge beitragen zum Verständnis.
0: Die Berliner Neurowissenschaftlerin Professor Petra Ritter von der Berliner Charité hat eBrains mitgegründet.
2: Ein einziger Wissenschaftler oder ein einziges Labor könnte nie diese Expertise akquirieren, die notwendig ist, um alle Zutaten beisammen zu haben.
0: Für eBrains arbeiten Forschungsgruppen zum Beispiel aus Griechenland, Norwegen, Deutschland und Spanien. Ein Projekt ist The Virtual Brain Twin, der virtuelle Gehirnzwilling. Wissenschaftler wollen mit Hilfe der individuellen Gehirnsimulation neurologische Krankheiten wie Alzheimer oder Schizophrenie besser verstehen.
2: Bei der Schizophrenie und auch bei ganz vielen anderen Erkrankungen ist es so, dass es irgendwann mal eine Klassifizierung gegeben hat und die wird weiter genutzt. Aber diese Klassifizierung beruht oft nicht wirklich auf der Kenntnis der eigentlichen Mechanismen, die zu der Erkrankung und den Symptomen führen.
0: Ritter spricht ein Problem an. Viele neurologische Erkrankungen werden oft nur nach ihren äußerlich sichtbaren Symptomen eingeteilt. Jedoch können Teile des Gehirns von Patient zu Patient unterschiedlich vernetzt und verändert sein. Ziel der Gehirnsimulation ist, das Gehirn als Netzwerk darzustellen und individuelle Unterschiede als Muster zu erkennen. Liegt eine Schizophrenie vor, können Teile dieses Netzwerks gestört sein, ähnlich wie eine Internetverbindung, die in einem Stadtteil plötzlich ausfällt. Die Simulation kann zeigen, wo genau diese Störung im Gehirn liegt.
2: Da kann man dann eben auch Unterschiede herausfinden und damit dann genau sagen, das ist jetzt ein Typ, bei dem das eine Medikament besser anspricht und das ist möglicherweise ein Patient, bei dem das andere Medikament sinnvoller einzusetzen wäre.
0: Solche digitalen Gehirnzwillinge könnten zudem in der Behandlung von Epilepsie helfen. Epilepsie ist wie ein Kurzschluss im Gehirn, bei dem falsche neuronale Verbindungen unkontrollierte Gehirnaktivität verursachen. Es kommt zu wiederholten plötzlichen Anfällen. Betroffene erleben unkontrollierbare Zuckungen, verlieren das Bewusstsein und erleiden je nach Anfallslänge bleibende Schäden. Etwa ein Drittel der Patienten spricht nicht auf Medikamente an. Deshalb wird zu neuen Therapien

0: ihn viel geforscht. An der Klinik für Epilepsiebehandlung des Universitätsklinikums Bonn, einer weltweit bekannten Fachklinik, wird bereits mit virtuellen Simulationen gearbeitet, um kranke Teile des Gehirns zu entfernen. Es ist das letzte Mittel bei schwerkranken Patienten. Am Abend vor der Operation eines 37-jährigen Epilepsiepatienten öffnet Neurochirurg Dr. Valerie Borger ein Computerprogramm. Es kann das Gehirn des Patienten anhand von MRT-Bildern dreidimensional darstellen. Jetzt zeichnet er den Bereich ein, den er entfernen will.
1: So, was wir jetzt machen, ist, dass wir das jetzt malen. Und dann fährt das halt die Konturen der Veränderung letztendlich nach.
0: Die virtuelle Routenplanung kann ihn während der OP sicher zum Epilepsieursprung im Gehirn navigieren. Eine Art Google Maps für das Gehirn. Neu und besonders hilfreich ist, dass gesunde Bereiche, die er nicht verletzen möchte, später während der Operation als bunte Felder auf seiner Mikroskopbrille zu sehen sind. Hightech-Medizin.
2: Was wir jetzt tatsächlich in unserer Routine haben, ist eher dieses Mixed Reality, ja, dass wir quasi virtuelle Daten auf Echtzeitdaten drauflegen oder überlagern. So ist es so, dass Sie quasi in Ihr Okular des Mikroskopes reinschauen und Ihnen im Mikroskop letztendlich die Daten eingeblendet werden, so ähnlich wie beim Kampfjet-Piloten quasi, dem seine Ziele eingeblendet werden auf so ein Head-Up-Display.
0: Mixed Reality integriert virtuelle Bilder in die reale Welt. Sichtbar durch eine VR-Brille oder, wie hier, durch das OP-Mikroskop. Nicht nur die Gehirnchirurgie, auch andere chirurgische Bereiche und Krankenhäuser nutzen die Anwendung während der OP. Ähnlich wie das Herzhologramm in Bad Oeynhausen unterstützt auch diese Simulation den Operateur erst einmal nur visuell bei der Planung und der Operation.
2: Es eröffnet halt zusätzliche Möglichkeiten während der Operation und erhöht die Sicherheit des Patienten und vielleicht auch Sicherheit des Operateurs und auch den Komfort des Operateurs, was ja auch nicht zu vernachlässigen ist oder so, dass man sich letztendlich bei seiner Operation irgendwie sicher fühlt und alles im Blick hat, was man im Blick behalten möchte.
0: Ein zukünftiger Gehirnzwilling hingegen könnte ganz genau bestimmen, wo der Ort im Gehirn liegt, der die Anfälle auslöst und wie groß er ist.
2: Wenn der vielleicht klein genug ist, dass man gar nicht mit großen OPs dann quasi um die Ecke kommt, sondern dann mit minimalinvasiven Verfahren zum Beispiel arbeitet, wo man sehr gezielt diesen Fokus veröden kann.
0: Seit 2019 testet eine große französische Studie an fast 400 Betroffenen, ob digitale Gehirnzwillinge dabei helfen können, diese Bereiche im Gehirn präziser zu finden. Mit Erfolg. Ein 2021 gegründetes französisches Start-up nutzt die Ergebnisse und entwickelt den Prototyp eines virtuellen Epilepsiepatienten. Eine Auswertung der Daten aus Studie und Prototyp wird Ende 2026 erwartet. Sie soll zeigen, wie praxistauglich ein solcher Gehirnzwilling in der Epilepsie sein kann. Was fehlt noch, damit der Gehirnzwilling Alltag im Gesundheitswesen wird? Wichtiger Punkt, die Daten müssen sicher auf Servern im Internet, in Clouds gespeichert werden, damit die Mediziner und Forscherinnen auch aus der Ferne auf sie zugreifen können. Zwar sind die USA Vorreiter auf dem Gebiet der Speicherung, aber nicht beim Schutz der Daten. Für die international vernetzte Neurowissenschaftlerin Petra Ritter steht fest, dass Open-Source-Lösungen, die allen zugänglich sind, diesen Schutz bieten.
3: Aber es gibt nicht wirklich viele autonome oder souveräne europäische Lösungen als Alternativen. Das heißt, es ist ganz wichtig, dass Europa Anwendungen, Cloud-Lösungen entwickelt, die möglichst auch Open Source sind. Weil Open Source bedeutet, dass Sicherheitslücken ganz schnell gefunden werden.
0: Die deutsche Regierung liefert Lösungsansätze. Das Forschungsdatenzentrum Gesundheit stellt personenbezogene, aber weitgehend anonymisierte Daten für KI-Entwicklung und OP-Planung zur Verfügung. Europas Potenzial könnte sein, vertrauenswürdige digitale Technologien zu entwickeln. Diese Medizinprodukte werden seit August 2024 durch die KI-Verordnung in Europa besonders geprüft. Unter die Definition von KI fallen auch die digitalen Patientenzwillinge. Datenschutz und Regularien sollen dabei keine Hürde sein, sondern die Betroffenen sowie die Hersteller von KI-Systemen absichern. Die Anzahl der KI-Systeme, die als Medizinprodukte in den USA und in Europa zertifiziert sind, ist bisher überschaubar, wächst aber stetig. Dabei kommen Fragen auf.
4: Hat denn dann jeder tatsächlich auch Zugang dazu? Also können auch diejenigen profitieren, die sich das vielleicht nicht leisten können? So Gerechtigkeitsfragen, Privatheitsfragen, die kommen einem.
0: Die Ethikprofessorin Christiane Wopen ist eine der führenden Expertinnen für die Bewertung neuer Technologien in der Medizin. Sie leitet ihr eigenes Institut in Bonn, beteiligt sich an dem Virtual Brain Twin Projekt, dem virtuellen Gehirnzwilling, und steht im engen Austausch mit Petra Ritter, die das Projekt unter eBrains leitet. Christiane Wopen will, dass von den KI-gestützten Simulationen alle profitieren.
4: Wenn es dann einmal sich als ein gutes Modell erweisen sollte, Patientinnen und Patienten auf diese Weise zu versorgen, dann ist es eine Frage des Gesundheitssystems und da trifft man dann auf Regulierungen, wann eine neue Technologie zu einem allgemeinen Standard wird. Ja, wir haben ja zum Beispiel in Deutschland den gemeinsamen Bundesausschuss, der dann definiert, ob etwas in den allgemeinen Leistungskatalog der gesetzlichen Krankenversicherung übernommen wird.
0: Damit die gesetzlichen Krankenkassen neue Methoden allen Patienten bezahlen, müssen Studien belegen, dass diese auch einen klaren Vorteil bringen. Das dauert. Bis jetzt sind sowohl die Kiefersimulation als auch das Herzhologramm noch keine Standardleistungen. Die Kiefersimulation ist in der Regel eine Zusatzleistung, die von den Krankenkassen nicht übernommen wird. Axel Wöst, der Zahnarzt aus Bad Honnef, findet das problematisch.
5: Aber tatsächlich führt es zu einer Zweiklassengesellschaft, ja. Wir können bei Kassenpatienten mittlerweile auch fast alles machen. Muss der Patient nur draufzahlen. Und das ist genau die Zweiklassengesellschaft dabei.
0: Aber ist ein digitaler Patientenzwilling tatsächlich erstrebenswert? Während Forschung und Entwicklung durch ihn zunehmend die individuelle Gesundheit verbessern wollen, hat jede Person eine eigene Vorstellung davon, was ein gutes Leben ausmacht, betont Christiane Wopen.
4: Will ich denn mein ganzes Leben unter das Diktat der Gesundheit stellen? Oder habe ich eigentlich andere Werte, die wichtig für meine Lebensqualität sind?
0: KI-Modelle für unsere Gesundheit sind ein nützliches Werkzeug. Aber eine Abhängigkeit davon ist problematisch.
4: Also die Sogwirkung, dass eine solche Empfehlung einfach für richtig gehalten wird, dass man sich ihr gegenüber gleichsam verpflichtet fühlt und das dann tut, die ist schon nicht zu verachten. Und deswegen halte ich eben auch das Erlernen kritischer Reflexion im Umgang mit diesen Technologien für ausgesprochen wichtig.
0: Virtuelle Patienten könnten künftig Diagnosen stellen und Therapien vorhersagen. Dafür kombinieren Forschung und Industrie bereits Gesundheitsdaten mit KI-Simulationen. Sie müssen rechtliche Vorgaben einhalten, Hürden wie begrenzten Speicherplatz und schwer zugängliche Daten überwinden. Darüber hinaus sollte eine solche Technologie auch für alle Bürgerinnen und Bürger zugänglich sein. Während einige Organsimulationen bereits in der Testphase sind, lässt ein vollständiger virtueller Patient noch auf sich warten. Das Wissen. Der virtuelle Patient. KI-Simulationen in der Medizin. Von Nathalie Rieder. Sprecherin Brigitte Uhrhausen. Redaktion Sonja Striegel. Regie Andrea Leclerc. Ein aktualisierter Beitrag aus dem Jahr 2025.

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1: Die A2 Richtung Berlin ist zwischen Thesen und Brandenburg wegen Fahrbahnschäden gesperrt. Auf der A9 Richtung Leipzig staut es sich zwischen Niemeck und Kleinmarzehns plus 60 Minuten. A24 Richtung Berlin zwischen Dreieck Wittstock-Dosse und Herzsprung. Stau nach einem Unfall auf der linken Spur dauert ebenfalls 20 Minuten länger. Stadtverkehr Berlin, die A111 ist stadteinwärts zwischen Seidelstraße und am Festplatz wegen technischer Probleme gesperrt. Und stadtauswärts ist die Autobahn am Anschluss Heckerdamm gesperrt. Sie werden dort bis Mitte Juli über die Ab- und Auffahrt geleitet. Friedrichshain, an der Kreuzung Frankfurter Tor sind die Ampeln ausgefallen. Bitte Vorsicht. Aktuelles zur S-Bahn. Nach einem Notarzteinsatz in Fredersdorf kommt es auf der Linie S5 noch zu Verspätungen und Zugausfällen. Und bis Betriebsschluss fahren Busse Stadtbahnen zwischen Friedrichstraße und Zoologischem Garten. Und die Ringbahn fährt zwischen Tempelhof und Schöneberg nur alle 20 Minuten.
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2: Um 15 Uhr mit Bernhard Kempf. Die Hitzewelle in Berlin und Brandenburg erreicht heute ihren Höhepunkt. Vor allem für die Lausitz erwartet der Deutsche Wetterdienst Temperaturen von über 40 Grad. Vereinzelt soll es auch zu starken Hitzegewittern kommen. Danach dürfte es etwas abkühlen. Gestern wurde in Sachsen-Anhalt nahe der Landesgrenze zu Brandenburg der bisherige deutschlandweite Rekordwert von 41,5 Grad gemessen. Die Berliner Freibäder erleben bereits den zweiten Tag in Folge einen großen Ansturm. Bereits gegen 9.30 Uhr waren nach Angaben der Bäderbetriebe für alle Sommerbäder keine Tickets mehr verfügbar. Zutritt haben nur noch Gäste mit einer vorab gebuchten Zeitfensterkarte oder aber einem Abo. Im Kreis Ostprignitz-Ruppin wird heute in einer Stichwahl ein neuer Landrat gewählt. Amtsinhaber Reinhardt von der SPD tritt dabei gegen den AfD-Kandidaten Arndt an. Die Wahllokale haben noch bis 18 Uhr geöffnet. Die USA und der Iran haben sich wieder gegenseitig angegriffen. Ausgelöst wurden die Auseinandersetzungen durch den Beschuss eines Öltankers in der Nähe der Straße von Hormus. Christoph Titz.
3: Die wechselseitigen Scharmützel wurden beiderseits mit markigen Worten begleitet. US-Präsident Trump sagte, es gebe einen Punkt, da könnten die USA nicht mehr vernünftig sein. Und dann werde der Iran, so Trump, aufhören zu existieren. Der Iran drohte seinerseits, US-Stützpunkte in der Region würden die Hölle erleben und der Iran werde bei weiteren US-Attacken die Friedensverhandlungen in der Schweiz abbrechen. Neue Gespräche sind dort bislang für kommende Woche geplant.
2: Nach den Erdbeben am Mittwoch in Venezuela haben Suchtrupps mehrere Menschen Lebende aus den Trümmern gerettet. Nach Behördenangaben sind weiter Zehntausende Helfer im Einsatz. Noch immer werden tausende Menschen unter den Trümmern vermutet. Bislang wurden mehr als 1.400 Tote gezählt und mehr als 3.200 Verletzte. Bei der Fußball-WM steht heute Abend das erste Spiel des 16-Finales an. Um 21 Uhr tritt Südafrika auf Co-Gastgeber Kanada. Die deutsche Mannschaft reist nach Boston, wo sie dann morgen gegen Paraguay spielt. Aus unserem ARD-WM-Team Felix Gerhardt.
4: Es ist das erste K.O.-Spiel der DFB-Elf bei einer WM seit dem Titelgewinn 2014. Dabei könnte Linksverteidiger Nathaniel Brown nach seinen Adduktorenproblemen wieder in die Startelf rücken. Für Bundestrainer Julian Nagelsmann schließt sich mit der Partie auch ein Kreis. Unweit des WM-Stadions hatte er 2023 die DFB-Elf auf seine ersten Länderspiele als Bundestrainer vorbereitet.
2: Soweit die Nachrichten. 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Das Wetter am Nachmittag neben viel Sonne auch mal dichtere Wolken, örtlich kräftige Hitzegewitter. Aktuell in Berlin-Adlershof 38 und in Altöbern 40 Grad. Morgen mehr Wolken als Sonne. Teils ergiebige Regenschauer maximal 31 Grad. Die Zeit 15.03 Uhr.
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1: Mein Name ist Martin Spiller. Hallo. Sie haben es bald geschafft. Einmal gilt es heute noch auszuhalten, dann soll die extreme Hitze in Berlin und Brandenburg erstmal vorbei sein. Vorher kann es allerdings wohl heftige Gewitter geben. Ein paar sind ja schon gestern über die Region gezogen. Was für den Hitzetag heute noch zu erwarten ist, darüber gibt Karin Buchberger aus der RBB24 Inforadio-Redaktion einen Überblick.
5: An Tag 4 der Hitzewelle sind weitere Höchststände in Aussicht. Gestern hieß es ja schon, so heiß war es in Berlin und Brandenburg noch nie seit Beginn der Wetteraufzeichnungen. Und es ist gut möglich, dass das heute noch einmal getoppt wird, hat Tim Stäger aus dem ARD-Wetterkompetenzzentrum am Mittag hier im Programm gesagt.
6: Der Hitzepol hat sich jetzt ostwärts verlagert, bedeutet, dass heute deutschlandweit die höchste Temperatur so in Südbrandenburg, Ostsachsen Richtung Lausitz wohl auftritt. Und da ist durchaus möglich, dass die 42 Grad auch überschritten wird. Müssen wir abwarten, die Höchstwerte werden typischerweise zwischen 17 und 18 Uhr erreicht.
5: Für Menschen, die unter der Hitze auch gesundheitlich richtig leiden, sind das keine guten Nachrichten. Der Leiter der Notaufnahme im Berliner Waldkrankenhaus Spandau, Eberhard von Rottkay, hat gestern im rbb24 Spezial gesagt, dass die Zahl der Patienten schon seit Tagen steigt.
7: Ungefähr 10% unserer aktuellen Patienten sind Hitzeopfer, sage ich jetzt einmal so salopp.
5: Deutlich entspannter war zumindest gestern noch die Lage in der Berliner Charité. Der Leiter der Notfall- und Akutmedizin Martin Mecke hat ebenfalls im rbb24 Spezial von etwas, aber nicht deutlich mehr Patienten als sonst gesprochen.
8: Wir haben natürlich ein paar Patienten, die ohnmächtig werden, synkopieren, weil sie zu lange in der Sonne waren. Insbesondere auch Menschen ohne festen Wohnsitz, die draußen leben und die vielleicht in der Sonne einschlafen, dann oft alkoholisiert. Das ist ein Problem.
5: Die Berliner Feuerwehr ist gestern nach eigenen Angaben 500 Mal öfter alarmiert worden als sonst im Tagesdurchschnitt. Viele Menschen sollen wegen Schwindels oder Kreislaufproblemen angerufen haben. Die Feuerwehr ist aber auch wegen Badeunfällen ausgerückt. Im Wasserbecken im Volkspark Jungfernheide und im Tempelhofer Hafen sind zwei Männer tödlich verunglückt. Wer heute in Berlin spontan noch schwimmen gehen wollte, der hatte wenn, dann nur noch die Seen als Option. Die Online-Tickets für die Sommerbäder waren noch schneller weg als gestern. Um 21:30 am Vormittag, sagen die Berliner Bäderbetriebe. Schon ab dem Nachmittag kann es mit dem Badevergnügen aber mancherorts ohnehin wieder vorbei sein. Tim Stäger, der Meteorologe, rechnet da punktuell mit ersten Gewittern.
6: Es ist relativ schwer zu sehen, wo die genau entstehen, aber da die Luft so viel Energie hat, werden die dann immer schnell unwetterartig ausfallen mit Starkregen, Hagel, Sturmböen, vor allem in der zweiten Nachthälfte.
5: Heftige Gewitter haben gestern schon die Feuerwehr, vor allem im Nordwesten Brandenburgs, in Atem gehalten. Sie rückte insbesondere wegen abgebrochener Äste und umgestürzter Bäume zu vielen Einsätzen aus.
1: Karin Buchberger war das aus der rbb24 Inforadio-Redaktion. Viele Feuerwehreinsätze also. Und einer dieser Feuerwehreinsätze in Brandenburg gestern war auf einer Bahnstrecke bei Karstädt in der Prignitz. Was da für die Feuerwehrleute seit dem Nachmittag wo genau zu tun war, das hat Kreisbrandmeister Christian Reisinger in Antenne Brandenburg vom rbb vorhin so beschrieben.
9: Es handelte sich dabei um den Eurocity Hamburg-Prag. Und im Zuge des Gewitters ist ein Baum auf die Oberleitung gefallen, hat ein Haltesystem zerstört. Der Zug hat einen Nothalt eingelegt und der Lokomotivführer ist dann in den Baum hineingefahren. Dann war der Zug stromlos und konnte nicht mehr weiterfahren. Das heißt, wenn er stromlos ist, ist kein Licht mehr da und auch keine Klimaanlage mehr. Das heißt, dass es in dem Zug sehr schnell gut 40 Grad erreicht. Man kann keine Fenster und keine Türen öffnen.
1: Ja, also 630 Fahrgäste saßen dann erstmal ohne Frischluft in dem Zug fest.
9: Die ersten Maßnahmen, die wir ergreifen mussten, führten dahin, dass wir erstmal die Türen aufbekommen mussten, damit die Leute wieder besser atmen können. Die zweite Maßnahme war dann, dass zwei Notärzte den Zug durchgegangen sind und die Passagiere gesichtet haben auf ihren gesundheitlichen Zustand, wobei sich aber herausstellte, dass sie im Wesentlichen im grünen Bereich waren. Es ging also soweit gut, mit Ausnahme der extremen Wärme. Wir hatten aber auch zwei Fälle, die wir ins Krankenhaus bringen mussten, wegen Kreislaufschwäche.
1: Kreisbrandmeister Christian Reisinger. Der Zug konnte erst nach mehreren Stunden abgeschleppt und nach Karstädt gebracht werden. Die Feuerwehr hat hier dann in einer Sporthalle ein Notquartier für die Fahrgäste eingerichtet. Die konnten dann erst heute Morgen mit dem ICE weiterfahren. Wenn wir über die ganzen Auswirkungen der Hitze reden, Veranstaltungen fallen aus, Züge bleiben liegen, die Bahn rät von Reisen ganz ab, viele Waldbrände und vor allem die medizinischen Notfälle in den Krankenhäusern, dann ist es kein Wunder, dass das Thema Hitze auch eines ist, das auch die Politik beschäftigt. Die Grünen drängen nun auf einen Aktionsplan. Auf dem Länderrat der Partei warnte Co-Fraktionschefin Katharina Dröge vor mehr lebensgefährlichen Hitzetagen. Vor allem Städte brauchen mehr Schutz. Dietrich Karl Meurer.
10: Mehr Klimaanlagen, mehr Bäume und klare Hitzeschutzpläne. Mit diesen Maßnahmen will die Grünen-Fraktion Deutschland besser gegen extreme Hitze rüsten. Fraktionschefin Katharina Dröge fordert dafür ein Abkühl-Sofortprogramm des Bundes. Am Rande des kleinen Parteitags Länderrat in Sassnitz betont Dröge den zentralen Punkt.
11: Das Wichtigste wäre, dass man eben alte Menschen und Kinder besser schützt mit Klimaanlagen in Pflegeeinrichtungen, in Krankenhäusern, in Schulen. Und wenn das in der Kombination mit einer Solaranlage ist, dann kriegt man den Strom auch noch günstig und den Energieverbrauch in den Griff.
10: Der Bund soll dafür ein Förderprogramm für solche Klimasolaranlagen auflegen. Nach Dröges Vorstellung könnten dafür auch Mittel aus dem Sondervermögen genutzt werden. Zudem drängt sie auf Veränderungen in den Städten.
11: Gleichzeitig müssen die Städte grundsätzlich kühler werden und mehr Bäume in der Stadt, mehr Fassadenbegrünung. Paris hat das vorgemacht, führt dazu, dass Städte runtergekühlt werden.
10: Dröge sagt, Pflanzen spenden Schatten und senken die Temperatur in dicht bebauten Vierteln. Außerdem fordert sie verbindliche Vorgaben für Kommunen.
11: Und das Dritte ist, dass der Bund Hitzeschutzpläne für die Kommunen verpflichtend machen sollte. Wenn ein so heißer Sommer da ist, dann müssen Menschen Informationen darüber haben, wo sind kühle Orte, vielleicht eine Bibliothek oder in großen Städten eine U-Bahn, wo es kälter ist.
10: Die Grünen-Politikerin warnt, die Klimakrise werde in Zukunft mehr und häufigere Hitzetage bringen. Vor allem Städte heizten sich stark auf. Dort steige das Risiko für ältere Menschen und Kinder.
1: Der Klimawandel könnte wieder etwas mehr in den Fokus der Politik rücken. Vor allem, wenn es um Maßnahmen geht gegen die Klimafolgen, wie den Hitzeschutz. Aus Sassnitz berichtete Dietrich Kallmeurer. In Serbien hat Präsident Alexander Vučić gestern Abend seinen Rücktritt angekündigt. Eigentlich geht seine Amtszeit noch bis Mai kommenden Jahres. In den vergangenen Wochen und Monaten gab es aber heftige Proteste gegen Vučić. Vor allem Studenten demonstrierten gegen seinen autoritären Regierungsstil und gegen die Korruption. Der Rücktritt könnte deshalb allerdings auch ein taktischer Schritt sein, berichtet unser Korrespondent für Serbien, Oliver Schosch.
12: Dieser Samstag ist der Tag vor dem Vidovdan, einem der wichtigsten serbischen Feiertage. Da wird an die Schlacht auf dem Amselfeld von 1389 erinnert, zwischen den Heeren der Serben und der Osmanen. Präsident Alexander Vučić hat an diesem Samstag ein paar 10.000 seiner Anhänger im Regierungsviertel in Belgrad versammelt. Wie immer wurden sie mit Bussen aus dem ganzen Land herbeigefahren. Und dann tritt Alexander Vučić auf die Bühne vor dem Parlament und verkündet seinen baldigen Rücktritt als Präsident. Ich mache euch jetzt einen Vorschlag. Ich werde nur noch ein paar Wochen lang Präsident sein und dann werde ich meinen Rücktritt einreichen. Seine Fans reagieren mit dem Sprechchor Aco Srbine, Alex du Serbe. Den genauen Zeitpunkt seines Rücktritts bleibt Vučić allerdings schuldig. Und es heißt nicht, dass Vučić aufgibt und dass die Studenten, die seit anderthalb Jahren gegen Vučićs autoritären Regierungsstil und gegen Korruption protestieren, einen Systemwechsel erreicht haben. Es ist so, dass Vučić im Frühjahr ohnehin als Präsident aufhören muss, weil seine zweite Amtszeit ausläuft und er nicht nochmal antreten darf. Vor kurzem hatte Vučić erklärt, dass er mit dem Gedanken spielt, Premierminister zu werden. Es könnte also bald neben einer vorgezogenen Präsidentschaftswahl auch eine vorgezogene Parlamentswahl geben. In seiner Rede vor seinen Anhängern kündigte Vučić an, dass er im Wahlkampf auf jeden Fall eine zentrale Rolle spielen werde. Ich habe dem Präsidenten der SNS-Partei und der Parteiführung gesagt, dass ich bei den anstehenden Wahlen mithelfen werde, damit wir das Vertrauen des Volkes gewinnen und damit alles, was ich angekündigt habe, in den kommenden 4 Jahren erfüllt wird. Mein Vorschlag ist, dass unsere Liste, die Gewinnerliste, einen neuen Namen bekommt. Geeintes Serbien. Dieser neue Name erinnert an die Partei des russischen Präsidenten Wladimir Putin, Geeintes Russland. Vučić ist bekannt dafür, herumzulavieren zwischen Annäherung an die EU und einer Partnerschaft zu Russland. Wenn Vučić wechselt vom Amt des Präsidenten zu dem des Regierungschefs, dann ändert sich aller Voraussicht nach nichts. Denn die Politik in Serbien ist seit Jahren ganz auf Vučić zugeschnitten und wird von ihm dominiert. Unter der Führung von Alexander Vučić gab es bereits 4-mal vorgezogene Neuwahlen. Kritiker sagen, sie wurden meistens taktisch angesetzt, wenn Vučić in der Kritik war und durch Wahlen zu einem Befreiungsschlag ausholen wollte. Die Wahlen wurden dann immer als manipuliert kritisiert.
1: Oliver Šoš war das über den angekündigten Rücktritt von Serbiens Präsident Vučić und darüber, wie es anschließend mit ihm weitergehen könnte. Hier geht's erstmal weiter mit dem Sport und den hat Nikolaus Hillmann.
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13: Da kümmern wir uns in den folgenden gut 15 Minuten natürlich um die Fußball-Weltmeisterschaft, bevor es losgeht mit den K.O.-Spielen. Und wir schauen auch so ein bisschen mit einem Auge auf die Formel 1. Da läuft nämlich seit 15 Uhr der große Preis von Österreich in Spielberg. Momentan schaut so aus, nach 9 von 71 zu fahrenden Runden führt George Russell in seinem Mercedes vor Lewis Hamilton. Der sitzt in einem Ferrari, dritter Max Verstappen, Red Bull und vierter der momentane WM-Führende, das ist Kimi Antonelli, ebenfalls in einem Mercedes. So schaut's aus in der Formel 1. Jetzt blicken wir rüber in die USA, nach Kanada und Mexiko. Die Vorrunde ist vorbei bei der Fußball-Weltmeisterschaft und unser Kollege Felix Mansel hat sich mal den Spaß erlaubt, allerlei wichtige Statistiken zusammenzuzählen und zusammenzutragen und sie damit zu beglücken, wer zum Beispiel das schnellste Tor geschossen hat und so weiter und so weiter.
14: Das schnellste Tor.
15: Nach nur 64 Sekunden macht es im Spiel Paraguay gegen die Türkei Bumm. Matthias Galassar trifft und besiegelt mit dem bisher schnellsten Tor der WM letztlich das Vorrundenaus der Türken. Das zweitschnellste Tor gelingt dem Marokkaner Ismael Saibari. Nach 71 Sekunden drittschnellster immerhin ist Leroy Sané. Er brauchte 110 Sekunden.
14: Besser als gedacht.
15: Es ist Leroy Sané, kein Witz. Er ist der schnellste DFB-Profi in der Gruppenphase. In Deutschland kritisiert, übertrifft er seine Offensivkollegen Wirtz und Havertz. Das Problem nur, es sind wenige Tiefenläufer dabei und somit lösen seine Sprints auch nur wenig Gefahr aus. Es sind vornehmlich Defensivsprints, viele abseits des Balles und fallen deshalb auch kaum auf.
14: Behandlung im Flugzeug.
15: Das iranische Team musste sofort nach dem 2:2 Auftakt gegen Neuseeland nach Mexiko zurück ins Teamquartier reisen, weil ein längerer Aufenthalt von den USA verwehrt wurde. Paulo Alessandro Araujo, der portugiesische Physiotherapeut des iranischen Teams, musste seine Spieler deshalb im Flugzeug behandeln und nicht nach dem Spiel in der Kabine, denn dafür war wegen der befristeten Aufenthaltsgenehmigung keine Zeit.
14: Während des Turniers gefeuert.
15: Sabri Lamouchi, der Cheftrainer von Tunesien, wird nach dem ersten Spiel seines Teams, der 1:5 Niederlage gegen Schweden, gefeuert. Gibt's doch gar nicht. Gibt's doch. Mitten im Turnier und noch bevor sein Team ausgeschieden ist. Das gab's auch früher schon mal. 1998 bei der WM in Frankreich. Wieder Tunesien. Der Leidtragende damals, Henrik Kasperczak. In dieser Kategorie ist Tunesien Weltmeister.
14: Neue Regeln.
15: Neue Konsequenzen. Wer bei dieser WM während des Spiels hinter vorgehaltener Hand mit seinem Gegenspieler spricht, sieht rot. Als ersten und bisher einzigen erwischt es Miguel Almirón aus Paraguay. Der schaut verdutzt, muss aber den Platz verlassen. Zum 16. Finale gegen Deutschland darf er wieder auflaufen.
14: Vom No-Name zum Instastar.
15: Josimar Diaz, genannt Vucinha. 40 Jahre alt, Torhüter der Kapverden, kannte vor dieser WM niemand. Durch sein sensationelles Spiel gegen Spanien und den nicht für möglich gehaltenen Einzug der Kapverden in die WM-KO-Runde explodierten seine Followerzahlen bei Instagram. Sie stiegen von knapp 50.000 auf über 17 Millionen und sie steigen weiter.
14: Der Wikinger.
15: Erling Haaland schießt in seinen beiden ersten WM-Spielen jeweils einen Doppelpack und wird damit binnen 180 Minuten neuer Rekordtorschütze Norwegens bei WM-Endrunden. Das ist gewaltig.
13: Tja, und das lässt sich sicherlich dann in den K.O.-Spielen noch weiter fortführen. Apropos in den Stadien, vor allen Dingen in den USA. Die Auslastung beträgt mehr als 95%, wurde offiziell bekannt gegeben. Aber wer geht eigentlich hin zu diesen Fußballspielen? Nils Dams.
16: Es ist natürlich eine Mischung. Es gibt die, die so fußballbegeistert sind, dass sie entweder sehr viel Geld sparen oder sich das leisten können, so viel Geld auszugeben, um an die Tickets zu kommen. Das sind oft 3- bis 4-stellige Beträge. Wir haben in Los Angeles mit Sean gesprochen, der zu einem Spiel extra aus Denver eingeflogen ist.
17: And it was super expensive. Top Bowl tickets were $2,000 a piece. I mean, once in a lifetime, right?
16: $2,000 pro Ticket hat er gezahlt, sagt er. Die WM im eigenen Land zu erleben, das ist für ihn einfach eine einmalige Sache. Dann gibt es aber auch die auf gut Glück Fußballfans, die reisen ohne Ticket an und versuchen, die noch sehr kurzfristig zu bekommen. José haben wir gesprochen, auch vor dem Stadion in L.A. Er meinte,
18: we just get it today, this morning. Yeah. We can without it.
16: Sie haben am Spieltag noch Tickets für $120 das Stück bekommen. Das ist für die WM hier wirklich günstig.
18: Yeah, yeah. Much more, like $120 each.
16: Dann gibt es natürlich die Privilegierten, die irgendjemand bei Sponsoren kennen und so an Tickets kommen, oder die Glücklichen, die irgendwelche Preisausschreiben gewonnen haben. Aber die tragischsten Geschichten sind die von Fans, die viel Geld bezahlen, dachten, Tickets zu haben und trotzdem nicht ins Stadion kommen. In sozialen Medien gibt es viele Beschwerden von Menschen, die vermeintlich Tickets bei Resell-Plattformen wie StubHub, SeatGeek oder Vivid Seats gekauft haben. Und dann gehen die ans Drehkreuz am Stadion und dann werden die Tickets nicht akzeptiert. Dann blinkt dann so ein rotes Lämpchen. Das kann ein technischer Fehler sein, dass irgendwas beim Ticketkauf nicht funktioniert hat, und das kann dann vielleicht nicht schnell gelöst werden. Laut Fachleuten gäbe es aber auch Fälle, dass Verkäufer auf Resell-Seiten Tickets anbieten, ohne wirklich welche zu haben, und dann Fans schon Geld bezahlen und dann am Stadion erst merken, ach, das Ticket gilt ja gar nicht.
13: Das wollen wir mal nicht hoffen, dass das morgen Abend in Boston der Fall sein wird, wenn Deutschland ab 22.30 Uhr unserer Zeit gegen Paraguay spielt. Über den Tag heute beim DFB-Team möchte ich sprechen mit unserem Reporter vor Ort, mit Philipp Hofmeister. Guten Tag.
19: Einen schönen guten Tag aus den Vereinigten Staaten.
13: Was steht denn heute auf dem Programm bei der deutschen Mannschaft?
19: Ja, ich sag mal, das ist der klassische Ablauf am sogenannten Matchday minus eins, also am Tag vor dem Spieltag. Das Abschlusstraining ist angesetzt für 16.30 Uhr deutscher Zeit, also in gut einer Stunde. Es ist noch einigermaßen okay, was die äußeren Bedingungen angeht. Es soll auch dann hier eine Hitzewelle an der Ostküste sich breit machen Richtung Wochenmitte. Aber noch ist das alles völlig okay und aushaltbar. Und dann am Abend deutscher Zeit geht's weg vom Teamhotel zum Flughafen. 21.30 Uhr ist der Abflug in Richtung Boston angesetzt. Knapp zwei Stunden geht es dann einmal die US-Ostküste rauf an den Spielort Boston, wo die deutsche Fußballnationalmannschaft dann hoffentlich zum einen eine Pressekonferenz noch abhalten kann und zum anderen dann morgen das WM-Achtelfinale klar machen kann.
13: Was erwartet ihr vom Training, das heute noch stattfinden wird? Nathaniel Brown wäre zum Beispiel ein Kandidat, der anscheinend wieder fit ist für das Spiel morgen. Wäre er auch ein Kandidat für die Startelf?
19: Ja, definitiv. Das wäre Nathaniel Brown auf jeden Fall, der Mann, der kurz vor seinem Wechsel steht von Eintracht Frankfurt zum FC Bayern München und den ich zumindest und auch manch anderer schmerzlich vermisst hat im Spiel gegen Ecuador. David Raum, der Kapitän von RB Leipzig, sein Vertreter da auf der linken Seite, hat das nicht unbedingt überzeugend gelöst. Brown wäre wichtig mit dieser Kombination aus defensiver Stabilität, aber auch diesen spielstarken Offensivaktionen, die er immer wieder einstreut. Ansonsten fragen wir uns natürlich, wird es weitere Veränderungen geben? Beispielsweise vorne mit Blick auf Dennis Undav, beispielsweise auf die Positionierung von Kapitän Joshua Kimmich, um den möglicherweise ins Zentrum zu ziehen. Das Abschlusstraining, da sind wir aber ehrlich, da machen wir uns ehrlich, wird da keine Aufschlüsse liefern. So wie wir den Bundestrainer verstanden haben in den letzten Stunden und Tagen, wird es aber so wenig Umstellung und so wenig Wechsel wie möglich geben.
13: Wie schätzt ihr denn den Gegner Paraguay ein?
19: Unangenehm. Ich glaube, das Wort trifft es ganz gut. Körperlich stark, defensiv, robust. Die stehen sehr, sehr tief. Die werden der deutschen Fußballnationalmannschaft viel den Ball geben wollen und dann einfach fighten ohne Ende. Also es wird extrem wehtun und so ein bisschen von den Grundvoraussetzungen her erinnert das ja durchaus auch durch die geografische Nähe in Südamerika an das letzte Gruppenspiel gegen Ecuador. Bevor jetzt alle aber die absolute Panik bekommen vor einer möglichen Blamage, muss ich sagen, von meinen Eindrücken, die ich hier von Paraguay bei dieser WM-Endrunde bekommen und gewonnen habe. Für mich ist Paraguay eine halbe Klasse schlechter, vor allen Dingen im Spiel nach vorne, als Ecuador. Und wenn die deutsche Mannschaft in der Lage ist, diesmal die Physis anzunehmen, sich darauf einzulassen, auch vom Mindset her, von der Einstellung her, und das eben wieder mit einer ordentlichen Portion fußballerischer Klasse mehr garniert, dann dürfte da normalerweise eigentlich nichts schiefgehen.
13: Eigentlich dürfte auch nichts schiefgehen, wenn man auf den Schiedsrichter schaut, der am Montagabend in Boston pfeifen soll. Das ist derselbe wie beim Auftaktspiel gegen Curaçao. Ist das für dich ein gutes Zeichen?
19: Ja, definitiv. Ich freue mich immer über so kleine Nachrichten, wo man denkt, ach Mensch, das ist ein gutes Omen, das ist ein gutes Zeichen, den haben wir doch schon mal erlebt. Stimmt, beim 7:1 gegen Curaçao. Damals gab es Spielfreude, viele Tore und eine sehr fokussierte deutsche Fußballnationalmannschaft. Dazu eine souveräne Leiter der Partie ist da obendrein gewesen. Und ich glaube, ein guter Schiedsrichter wird morgen Abend auch nötig sein, denn ähnlich wie gegen Ecuador wird es da schon das ein oder andere Mal ordentlich kesseln in den direkten Duellen.
13: Apropos Kessel, du hast es ja schon so ein bisschen angedeutet, das Foxborough Stadium in Boston, wie es ja, oder in Foxborough, so ist es genau. Richtig. Das ist ja kein geschlossenes, das ist ja keine Halle, die klimatisiert werden kann, dort wo die New England Patriots spielen. Mit was für Wetter wird denn morgen Abend zu rechnen sein?
19: Noch gut, und das ist die gute Nachricht, die Hitzewelle habe ich schon angesprochen. Mittwoch soll es hier an der Ostküste auch 40 Grad, Donnerstag sogar über 40 Grad geben. Das wird ein großes Thema dann nach dem Spiel gegen Paraguay, auch wenn die deutsche Mannschaft wieder zurück sein wird in North Carolina, denn auch da wird die Hitzeglocke dann ein wenig drüber liegen. Aber für morgen Abend ist es okay, Temperaturen 25, 26 Grad stand jetzt vorhergesagt. Und ganz wichtig, das ist ja auch ein großes Thema bei diesem Fußballfest hier, es ist stand jetzt auch keine Gewitterneigung vorhergesagt, also langfristige Spielunterbrechungen, wie wir es beispielsweise ja schon in Philadelphia einmal erlebt haben. Das sollte stand jetzt morgen Abend 22.30 Uhr deutscher Zeit kein Problem sein.
13: Hört sich gut an. Herzlichen Dank an Philipp Hofmeister. Wir bleiben bei der Fußball-Weltmeisterschaft, aber kümmern uns um Mannschaften, die gar nicht dabei sind, wie Italien zum Beispiel oder Chile. Die haben die Fußball-WM jetzt zum dritten Mal in Folge verpasst als Tabellenletzter der Südamerika-Qualifikation. Auch bei der WM 1990 in Italien fehlten die Südamerikaner. Zu verdanken hatten sie das ihrem Torhüter Roberto Rojas. Paul Simank über einen der größten Skandale der Fußballgeschichte.
20: Von Krieg oder einer Endzeitschlacht monumentaler Wichtigkeit liest man am 3. September 1989 in südamerikanischen Zeitungen. Es ist der Tag des entscheidenden WM-Qualifikationsspiels zwischen Brasilien und Chile. Von ungefähr kommen diese martialischen Metaphern nicht. Schon im Hinspiel fliegen Gegenstände von den Zuschauerrängen aufs Feld und zwei Spieler vom Platz. Die Ausgangslage vor der Partie im Maracanã-Stadion ist klar. Der Sieger bucht das Ticket für die WM in Italien, der Verlierer muss zu Hause bleiben. Nach der Halbzeitpause bringt Careca die Seleção vor mehr als 140.000 Zuschauern in Führung. Doch wenig später wird es unübersichtlich. In der 69. Minute landet ein Feuerwerkskörper aus dem brasilianischen Fanblock in unmittelbarer Nähe von Chiles Torwart Roberto Rojas.
21: Da hörte ich hinter meinem Tor riesigen Lärm, so als würde das Publikum jubeln. Ich drehte meinen Kopf nach links und sah ein großes Licht, das auf mich zukam. Ich versuchte auszuweichen, fiel zu Boden und dann war ich weg.
20: Der chilenische Kapitän vergräbt sein Gesicht in seinen Torwarthandschuhen. Als der Rauch abgezogen ist, ist seine Stirn blutüberströmt. Rojas wirkt benommen. Seine Mitspieler tragen ihn vom Feld und weigern sich, das Spiel fortzusetzen. Der Schiedsrichter bricht die Partie ab. Würde die Begegnung nun am grünen Tisch für Chile gewertet werden, wären sie bei der WM dabei. Aber schnell stellen sich die ersten Fragen. Hat die Rakete Rojas überhaupt getroffen und warum blutet sein Gesicht bei einer angeblichen Brandverletzung? Noch im Stadion beginnen die Ermittlungen. Die Aufnahmen eines argentinischen Fotografen beweisen schließlich, dass der Feuerwerkskörper gut einen Meter entfernt vom Torwart auf dem Rasen gelandet ist. Doch der Schlussmann schwört bei seinen Kindern auf seine Unschuld. Ein theaterreifes Schauspiel. Im Dezember 1989 urteilt die FIFA, Rojas habe sich die Wunden selbst zugefügt. Brasilien fährt zur WM und Chile wird auch von der kommenden Qualifikation für das Turnier in den USA ausgeschlossen. Trainer, Teamarzt und Torwart Rojas werden lebenslänglich gesperrt.
22: Mein Leben änderte sich gewissermaßen über Nacht. Es war natürlich ein schwerer Schlag. Ich musste meinen Beruf aufgeben, wurde gesperrt. Die Leute, die vorher zu mir standen, wandten sich ab. Ich musste von heute auf morgen mir eine neue Identität aufbauen.
20: Dabei gilt Roberto Rojas zu dieser Zeit als Weltklasse-Torhüter, spielt in Brasilien für den FC São Paulo. Aufgrund seiner Flugkünste und seiner Armspannweite rufen sie ihn in Anlehnung an Chiles Nationalvogel El Condor. Angeblich haben sogar die spanischen Spitzenclubs Real und Atletico Madrid Interesse an seinen Diensten. Doch mit 32 Jahren endet seine Fußballerkarriere. Ohne WM-Teilnahme. Erst 9 Monate nach dem Spiel gesteht er: Soy culpable. Ich bin schuldig. Rojas schnitt sich selbst mit einer Rasierklinge in die Stirn.
23: Ich hatte die Klinge am Handgelenk im Handschuh, nur eine kleine Ecke, in Stoff gewickelt. Ich wusste nicht, ob ich es machen würde, habe auf einen Moment gewartet, der sich plötzlich mit der Fackel ergeben hat.
20: Er sagt, es war ein Schnitt in meine Würde. Ich habe es aus Leidenschaft getan, damit Chile eine Chance hat. Nach einem Gnadengesuch hebt die FIFA seine Sperre im Jahr 2001 wieder auf. Rojas arbeitet fortan als Torwart und Cheftrainer. Natürlich in Brasilien.
13: Tja, Geschichten gibt's, die glaubt man gar nicht. Übrigens, die brasilianische Werferin der Rakete, die wurde ermittelt, Rosineri Melo, die startete anschließend eine Karriere als Model. 2 Monate nach diesem skandalösen Quali-Spiel landete sie unter anderem auf der Titelseite des brasilianischen Playboy. Tja. Geschichten gibt's, die glaubt man nicht. Und jetzt gehen wir zum Rudern. Heute Finale des World Cups in Luzern auf dem Rotsee. Jan Didjugait.
2: Auch Temperaturen von rund 40 Grad auf der Regattastrecke haben Oliver Zeitler nicht stoppen können. Der Olympiasieger im Männereiner bleibt in dieser Saison ungeschlagen. Auf dem Rotsee zeigte der Münchner mal wieder eine Machtdemonstration, landete einen Start-Ziel-Sieg und war im Ziel gut 1,5 Sekunden schneller als Jorgeni Salati aus Belarus. Der Deutschlandachter hat die erhoffte Medaille verpasst. Das Flaggschiff war gut in den Endlauf gestartet, auf der zweiten Streckenhälfte lief's aber nicht mehr so rund. Am Ende fehlten auf Rang 4 2,5 Sekunden auf Bronze. Es gewann Weltmeister Niederlande. Neben Oliver Zeitler gab es trotzdem noch 2 weitere deutsche Medaillen in den olympischen Klassen, in den beiden Doppelvierern. Die Frauen holten Silber, die Männer Bronze.
13: Und noch Zwischenstand der Formel 1. Inzwischen sind 22 von 71 Runden gefahren in Spielberg beim großen Preis von Österreich. Und momentan schaut es so aus, dass der WM-Führende Kimi Antonelli vorne liegt auf dem ersten Platz. Vor Titelverteidiger Lando Norris, dritter George Russell und auf dem 4. Platz der 7-fache Weltmeister Lewis Hamilton. So schaut's aus in der Formel 1. Bei uns schaut so aus, dass es jetzt Nachrichten gibt und Sport live wieder gegen 16.15 Uhr.
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3: Um 15.30 Uhr mit Bernhard Kempf. Die vergangene Nacht ist die heißeste seit Beginn der Wetteraufzeichnungen in Deutschland gewesen. Der Rekord wurde in Ostsachsen aufgestellt. Dort sanken die Temperaturen nicht unter 29,4 Grad. Im Verlauf der Nacht gab es dann erste Gewitter. Auch für Berlin und Brandenburg warnen Meteorologen für heute vor schweren Unwettern mit Starkregen und Temperaturen von bis zu 42 Grad. Als Folge der anhaltenden Hitze und Trockenheit sind in mehreren Gebieten Deutschlands Waldbrände ausgebrochen. Im Kreis Ostprignitz-Ruppin wird heute in einer Stichwahl ein neuer Landrat gewählt. Amtsinhaber Reinhardt von der SPD tritt dabei gegen den AfD-Kandidaten Arndt an. Björn Hasewendt, RBB 24, Landespolitik.
4: Ralf Reinhardt von der SPD holte im ersten Wahlgang vor 3 Wochen rund 35% der Wählerstimmen, gefolgt von AfD-Kandidat Thorsten Arndt mit knapp 30%. Der Wahlsieger muss heute nicht nur die Mehrheit der Stimmen auf sich vereinen, sondern auch noch mindestens 15% aller Wahlberechtigten, also knapp 12.500 Stimmen. Gelingt das nicht, wäre die Wahl ungültig. Die Wahllokale sind heute von 8 bis 18 Uhr geöffnet.
3: Beim Absturz eines Hubschraubers des saudi-arabischen Ölkonzerns Saudi Aramco sind alle 14 Insassen getötet worden. Der Vorfall ereignete sich nach Regierungsangaben in der Nähe einer der wichtigsten Raffinerien des Landes. Diese verfügt über ein großes Terminal für den Ölexport. Unklar ist bislang, ob es sich um einen Unfall handelte. Der Iran hat in den vergangenen Monaten wiederholt Ölanlagen der Golfstaaten angegriffen. Saudi-Arabien ist ein enger Verbündeter der USA. Nach der Brandkatastrophe an Silvester im Schweizer Skiort Grand Montanam soll die Bar zu einem Jugendzentrum umgestaltet werden. Das hat der Stadtrat des Kantons Wallis entschieden. Bei dem Unglück starben 41 Menschen, 115 wurden verletzt. Patricia Bern.
7: Gleichzeitig setzt sich der Staatsrat dafür ein, dass eine Gedenkstätte gebaut wird. Geplant sei auch eine Gedenkfeier am 1. Januar 2027, ein Jahr nach dem verheerenden Unglück. In der Silvesternacht war in der Bar ein Brand ausgebrochen. Die Staatsanwaltschaft vermutet, dass das Feuer durch an Flaschen befestigte Feuerwerksfontänen ausgelöst wurde, die die mit Schaumstoff verkleidete Decke in Brand setzten.
3: Bei der Fußball-Weltmeisterschaft steht heute Abend das erste Spiel des 16. Finales an. Um 21 Uhr, da trifft Südafrika auf Co-Gastgeber Kanada. Die deutsche Mannschaft reist nach Boston, wo sie dann morgen gegen Paraguay spielt. Es ist das erste K.O.-Spiel der DFB-Elf bei einer WM seit dem Titelgewinn 2014. Soweit die Nachrichten. 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Das Wetter. Bis zum Abend neben viel Sonne auch mal dichtere Wolken, örtlich auch kräftige Hitzegewitter. Aktuell in Berlin-Adlershof 39 und in Altöbern 41 Grad. Morgen am Montag zunächst freundlich, später dicht bewölkt, kräftiger Regen, teils auch starke Gewitter, maximal 26 bis 32 Grad. Die Zeit 15.33 Uhr.
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5: Hoch im Nordosten Englands, 5 Autostunden von London entfernt, liegt die Grafschaft Durham mit dem gleichnamigen Städtchen Durham. 100 Kilometer sind es von hier noch bis zur schottischen Grenze. Und wenn man ehrlich ist, London und Schottland haben sicher viele als Reiseziel auf dem Schirm. Die Region rund um Durham wohl eher nicht. Und damit herzlich willkommen zu Unterwegs. Ich heiße Marc Diening. Ja, warum auch? Warum sollte man Durham auf dem Schirm haben? Früher wurde hier in Berg- und Stahlwerken malocht. Mittlerweile sind die Minen und Fabriken geschlossen. Der Nordosten Englands sucht nach neuer Identität und hat dabei den sanften Tourismus für sich entdeckt. Die Stadt Durham selbst lockt mit ihrem UNESCO-Welterbe samt Schloss und Kathedrale und rundherum lädt die malerische Landschaft zu Ausflügen und Wanderungen. Sabine Löbrig hat sich einfach mal auf den Weg gemacht.
6: Kurvig geht es auf der schmalen Straße leicht bergauf. Im Hintergrund sind die ersten Gipfel der North Pennines zu sehen. Ein Gebirgszug, der sich einmal quer durch den Nordosten Englands zieht. Schafe grasen auf Weiden. Ab und zu geht es durch kleine Marktstädtchen wie Middleton in Teesdale. Dazwischen Heideflächen, Wäldchen und Ruinen alter Industrieanlagen. Schließlich wurde auch in den Durham Dales über Jahrhunderte Blei und Silber abgebaut. Heute gehört die Region zu den North Pennines National Landscapes. Die gleichnamige Organisation kümmert sich unter anderem um Natur- und Artenschutz, aber auch um das historische Erbe der Dales. Im Bolis Visitor Center in einer ehemaligen Kapelle bekommen Besucher einen ersten Einblick.
8: Did you see the sign when you came in? Yeah. Bolis, yeah, so very, very small area of North Pennines, yeah.
6: Viel Licht fällt durch die hohen Fenster in den gemütlichen Raum, der Café, Ausstellungsfläche und Souvenirshop in einem ist. Und wo Wanderer Routenvorschläge und Tipps bekommen, ebenso wie einen deftigen Stew nach ihrer Tour. An den Wänden hängen Karten des Gebiets, aber auch Infotafeln zu besonders interessanten Bewohnern der North Pennines. Denn in den Dales sind zwischen Hochmooren, kleinen Flüsschen und Wiesen mit Wildblumen Dutzende sonst eher seltene Vogelarten heimisch.
9: Wir haben auch Birkhühner. Die gehören zu den bedrohten Arten. Aber hier in den North Pennines gibt es eine ganz ordentliche Population. Sie sind gerade in der Paarungszeit ein erstaunlicher Anblick. Dann spreizen die männlichen Vögel ihr Gefieder und gehen auf Konkurrenten los. Dabei geben sie auch sehr eigentümliche Geräusche von sich. Auch wegen ihnen sind die North Pennines ein ganz besonderer Landschaftsraum, weil hier noch viele Arten vorkommen, die es anderswo in England nicht mehr gibt.
8: The North Pennines are quite unique in that sense because we have some rare species that you don't often see in other parts of the UK.
6: Erzählt Sarah vom Team des Besucherzentrums und weist auf die vielen Themenwege hin, auf denen man Tier- und Pflanzenwelt, aber auch Geologie und Industriegeschichte der Region erkunden kann. Heute reicht die Zeit leider nur für eine kurze Tour. Es geht zu 2 Wasserfällen am Fluss Tees, Low Force und High Force. Nur ein paar Minuten laufe ich vom Visitor Center an Schafweiden vorbei, dann leicht bergab und dann stehe ich schon am Flussufer mit Blick auf den kleineren Wasserfall Low Force. Über mehrere Felsstufen aus Sand und rötlichem Kalkstein rauscht das Wasser des Tees hier hinab. Eine schmale Brücke führt auf die andere Seite des Flusses. Mal eben, dann leicht ansteigend geht es jetzt in Sichtweite des Tees flussaufwärts. Durch kleine Wäldchen, dann wieder vorbei an Wiesen. Oft ist der Weg von Heidekraut gesäumt. Ein abwechslungsreicher Weg, auf dem an diesem Vormittag mehrere kleine Gruppen und einzelne Paare unterschiedlichen Alters unterwegs sind. Alle wirken gut gelaunt und sind begeistert von der Landschaft.
8: Yes, we're just out for a walk.
1: Wir verbringen zu 12 ein Wochenende in der Region, wohnen in einem kleinen Dorf und heute Vormittag steht die Wanderung auf dem Programm. Eine schöne Landschaft ist das hier, einfach wunderbar. Das kräftige Rauschen kündigt ihn an, den Wasserfall High Falls, der zu den größten Englands zählt. 21 Meter fällt das Wasser hier senkrecht in die Tiefe.
10: Heute haben wir die Wanderung zu den beiden Wasserfällen gemacht. Wir übernachten in Middleton. Das ist wirklich hübsch. Wir kommen aus Yorkshire und sind hier zum ersten, aber bestimmt nicht zum letzten Mal. Denn uns gefällt es hier wirklich gut.
11: Yeah, this is the first time up here and won't be the last. It's beautiful.

Vom Land of Lead and Silver, dem Land des Bleis und des Silbers, wie dieser Teil von England auch wegen seiner industriellen Vergangenheit genannt wurde, geht es in nordwestlicher Richtung nach Shildon.

0: ein Ort, der Eisenbahngeschichte schrieb. Denn hier setzte sich im September 1825 die Locomotion No. 1, die erste Dampflok mit Passagierzug, in Bewegung und legte begleitet von Blasmusik und unter den Augen tausender Schaulustiger ihre erste Fahrt zurück. Das wird im Museum Locomotion eindrucksvoll nacherzählt. Doch in dem Komplex aus zwei hohen Hallen geht es auch darum, wie sich das Transportmittel Eisenbahn in den letzten 200 Jahren weiterentwickelt hat, erklärt Museumsmitarbeiterin Pam Porter.
1: So the reason the museum is here in this location.
2: Weshalb sich das Museum bei Shildon befindet? Nun, nicht weit von hier startete Locomotion No. 1 vor 200 Jahren ihre heute historische Fahrt bei der Eröffnung der Eisenbahnlinie zwischen Stockton und Darlington. Von diesem Moment an wuchs Shildon und wurde zu einer der ersten Eisenbahnstädte. Daher gibt es hier eine ganze Reihe von Orten, die mit der Geschichte der Eisenbahn verknüpft sind. Und am heutigen Museumsstandort verliefen die Gleise des Eisenbahnwerks Shildon Works.
1: We are all about celebrating the past, present and future of the railways.
2: Im Museum feiern wir die Vergangenheit, die Gegenwart und die Zukunft der Eisenbahn. Wir haben 99 historische Lokomotiven, Triebwagen, Eisenbahnwaggons. Damit ist unsere Sammlung die größte Indoor-Ausstellung dieser Art in ganz Europa. Es gibt also viel zu sehen.
1: Which makes us the largest undercover collection of rail vehicles in Europe, so there is plenty to see.
0: Beeindruckend ist es dann wenige Minuten später tatsächlich neben einer Eisenbahnlegende, nämlich der Locomotion No. 1 zu stehen, die mit ihrer hölzernen Verkleidung des Dampfkessels und dem hohen Schornstein so komplett anders als heutige Triebwagen daherkommt.
3: So this vehicle, yes, I mean obviously it's 200 years old, so.
4: Dieses Gefährt ist 200 Jahre alt und es sieht ganz anders aus, als wir es heutzutage von Lokomotiven gewohnt sind. Die Technik damals unterschied sich sehr von der moderner Schienenfahrzeuge. So wurde unter anderem viel Holz verbaut. Gerade deswegen mussten im Laufe der Jahre natürlich eine ganze Reihe von Teilen ersetzt und erneuert werden. Einiges ist aber tatsächlich noch original und die Konstruktion ist exakt die von vor 200 Jahren.
3: It's true to its original.
0: So fasst es Museumsführerin Paula zusammen. 1824 hatte die Stockton and Darlington Railway den Bau einer Dampflokomotive bei George Stephenson, seinem Sohn Robert und ihrer Company im Newcastle in Auftrag gegeben. Ein Jahr später zog Locomotion No. 1 einen Zug mit 11 Kohle- und 20 Personenwaggons rund 40 Kilometer bis zum Städtchen Stockton. Im vergangenen Jahr wurde die legendäre Lok zum 200-jährigen Jubiläum noch einmal auf die Schienen gesetzt, unter großem Jubel und mit viel Medienaufmerksamkeit. Nicht nur Eisenbahnfans könnten im Museum Locomotion einen ganzen Tag verbringen. Von den ersten Dampfloks laufen Besucher schmale Gänge zwischen den Exponaten entlang und durch zwei Jahrhunderte Eisenbahngeschichte zu stromlinienförmigen Triebwagen des 21. Jahrhunderts. Daneben gibt's Filme, Mitmachaktionen und eine Werkstatt, in der man Volunteers bei der Reparatur von historischen Einzelteilen zuschauen kann. Heute ist hier Peter Robinson mit am Start, ein inzwischen 80 Jahre alter ehemaliger Mitarbeiter des Eisenbahnwerks Shildon Works.
5: Like I say, I belong a railway family. My father was a railwayman, my grandfather was a railwayman.
6: Ich stamme aus einer Eisenbahnerfamilie. Mein Großvater war bei der Bahn, mein Vater. Als ich aufhörte, im Eisenbahnwerk zu arbeiten, hatten wir in der Familie 150 Jahre Eisenbahngeschichte zusammen. Ich interessiere mich nicht nur für die Eisenbahn, ich bin Eisenbahner durch und durch. Als ich in Rente ging, wurde gerade das Museum eröffnet. Und da ich ganz in der Nähe wohne, dachte ich mir, das ist genau der Ort für mich, um mich ehrenamtlich zu engagieren. Das war einfach naheliegend.
0: Zwei- bis dreimal pro Woche engagiert sich Peter als Volunteer im Museum, begleitet zum Beispiel die Fahrten mit dem historischen Zug, die regelmäßig angeboten werden. Oder er läuft mit Besuchern ein Stückchen auf dem Rail Trail, der am Museum startet. Dabei folgt man dem Verlauf der ursprünglichen Eisenbahnlinie, kommt an historischen Stellwerken, alten Kohlelagern und dem Haus vorbei, in dem Eisenbahnpionier Timothy Hackworth lebte. Gleich nebenan war die Halle,

0: Soweit also die Erfahrungen, die Sabine Löbrig für uns in der Grafschaft Durham gemacht hat. Aber natürlich war sie auch im Städtchen Durham für uns unterwegs.
1: Von der Prebends Bridge, einer steinernen Fußgängerbrücke aus dem 18. Jahrhundert, ist der Blick hinauf zu Durhams Altstadt vielleicht am schönsten. Am Flussufer sattes Grün, dahinter ein Mosaik aus Häuserdächern und über allem die mächtige Kathedrale. Schon Maler William Turner war von der Ansicht begeistert und hielt sie mehrmals in Werken fest.
2: Die Stadt Durham selber ist richtig schnuckelig. Die hat sich wie aus dem Mittelalter erhalten und das Besondere an der Stadt ist, das heißt, drei Seiten von Durham sind von einem Fluss umsäumt, wie so eine kleine Insel hoch oben mit kleinen Gassen, mittelalterlichen Häuschen. Und da hat sich viel Original aus dem Mittelalter einfach noch erhalten.
1: So erzählt es Anna Unger, die seit über 10 Jahren in der Universitätsstadt im Nordosten Englands lebt und von hier aus Touren durch die gesamte Region organisiert. Heute geht es durch Durham und jetzt erstmal am Ufer des Flüsschens Weir entlang, dann über die nächste Brücke ins historische Zentrum. Es geht leicht bergauf. Nach einigen 100 Metern ist der Marktplatz erreicht. Eingerahmt vom Rathaus, dem Versammlungshaus der Gilden und der viktorianischen St. Nicholas Church. Und in der Mitte des Platzes thront eine große Skulptur, der Man on the Horse, wie man ihn in Durham nennt. Eigentlich der dritte Marquess von Londonderry, ein irischer Offizier, der sehr reich in eine Kohlefamilie eingeheiratet hatte.
2: Und der ist nicht besonders beliebt gewesen bei den Leuten. Wir haben im 19. Jahrhundert viele Gesetze, die im Parlament durchgesetzt werden sollen, um Bergwerksarbeit schöner ist übertrieben, aber angenehmer zu machen. Das heißt beispielsweise, das Alter sollte erhoben werden von 10 auf 12 Jahren für Kinder, die in Bergwerken arbeiten. Die Arbeitszeiten sollten verkürzt werden und er ist da immer ein Gegner dagegen gewesen. Deswegen ist auch heute er noch nicht besonders beliebt.
1: Gleich neben dem Man on the Horse stehen zwei ältere Herren in orangefarbenen Westen. Bill und Jim sind mehrmals pro Woche auf dem Marktplatz ehrenamtlich als Greeter im Einsatz. Sie verteilen Stadtpläne und versuchen Fragen von Touristen so gut wie möglich zu beantworten. Und das in ihrer Freizeit? Bill grinst.
3: Yeah, I really enjoyed. I only started last year.
4: Ich habe erst letztes Jahr damit angefangen. Jim und mir macht das richtig Spaß. Wir treffen Menschen aus so vielen verschiedenen Ländern. Aus Spanien, Deutschland. Letzte Woche war eine Gruppe aus den USA hier. Ich selbst bin in einem Bergarbeiterdorf ganz in der Nähe geboren, vor 71 Jahren, und habe hier immer gelebt. Mich begeistert nach wie vor die Kathedrale. Der Anblick macht einen demütig. 932 Jahre Geschichte. Ein wunderbares Gebäude.
1: Vom Marketplace laufen wir weiter leicht bergauf, vorbei an kleinen Cafés und Geschäften. Immer wieder zweigen von der Hauptstraße die sogenannten Fennels ab. So werden in Durham die schmalen Gässchen genannt, die oft gerade mal einen Meter breit sind. Und manche führen zu versteckten Cafés in begrünten Höfen. Wenig später ist man am Rande des Palace Greens, am höchsten Punkt der Stadt, und da steht sie, die Kathedrale. Ein beeindruckender Bau, 143 Meter lang, mit drei großen und mehreren kleinen Türmen und seit 1986 UNESCO-Weltkulturerbe.
2: Die Kathedrale steht hier seit 1093, da wurde der Grundstein gelegt. Und ungewöhnlich ist, dass die Bauzeit sehr kurz war für diese Kathedrale. Das heißt, die haben im Osten begonnen und nach nur 40 Jahren war die Kathedrale fertiggestellt. Es gibt Kathedralen, an denen Jahrhunderte gebaut wurde. Und das andere, was besonders ist, ist, dass wenn man in das Innere der Kathedrale gleich hineingeht, sich fast nichts verändert hat über die Jahrhunderte. Es ist also nicht später neugotisch verkleidet worden, sondern man hat richtig das Gefühl, dass man in einer sehr alten Kathedrale steht.
1: In der Kathedrale hat der heilige Cuthbert, einer der Heiligen des Nordens, seine letzte Ruhe gefunden. Nachdem Mönche den Sarg mit den Überresten des Bischofs von der Insel Lindisfarne vor Überfällen der Wikinger gerettet hatten. Heute ist sein Grab einer der Orte in dem imposanten Kirchenbau, an dem wohl alle kurz verweilen. So sieht es Cathedral Guard Kenneth, einer von vielen Ehrenamtlichen, die sich in und rund um die Kathedrale engagieren.
5: My favorite part is where St. Cuthbert's body is.

0: Mein Lieblingsplatz in der Kathedrale ist die Ruhestätte des heiligen Cuthbert. Ich bleibe dort gerne ein bisschen und spreche mit ihm, auch mit unserem anderen Heiligen, dem Venerable Bede. Für mich ergibt es Sinn, denn die beiden Heiligen geben uns auf irgendeine Weise auch Ratschläge und helfen uns in unserem Leben zurechtzukommen. Und sie erinnern uns daran, wie wichtig es ist, freundlich zu seinen Mitmenschen zu sein, sie so zu behandeln, wie man selbst behandelt werden möchte. Und das ist doch eigentlich das Wichtigste.
1: And to treat other people as we like being treated. And that's the important thing.
2: Man könnte allein mehrere Stunden in der Kathedrale verbringen, in der es so viele Details zu bewundern gibt. Zum Beispiel die Säulen mit keltischen Ornamenten, die im Wechsel mit wuchtigen Pfeilern das Dach des Mittelschiffs tragen. Oder die spitz zulaufenden, bunt verglasten Fenster, allesamt Meisterwerke aus verschiedenen Jahrhunderten, durch die warmes Licht auf den steinernen Boden fällt. In der Galiläa-Kapelle an der Westseite des Kirchenbaus sind Teile mittelalterlicher Fresken freigelegt worden. Und die in Gold und Rot verzierte Orgel beeindruckt mit ihren über 5000 Pfeifen. Aus dem Halbdunkel der Kathedrale geht es in den angrenzenden Kreuzgang der früheren Benediktinerabtei. Und die kommt einem bekannt vor. Aus einem Film? Stimmt, sagt Anna.
3: Für Harry Potter wurde dieser Kreuzgang als Verbindungsgang in Hogwarts zwischen den Klassenzimmern genutzt. Und bekannterweise ist das Klassenzimmer von Professor McGonagall hier in der Kathedrale gedreht worden. Das ist das sogenannte Kapitelhaus. Dort haben sich die Mönche jeden Tag getroffen, um ein Kapitel aus der Lehre des heiligen Benedikt zu lesen. Und das ist als Klassenzimmer verwendet worden in Harry Potter.

0: Etwa eine halbe Stunde dauert die Fahrt von Durham nach Bishop Auckland, einem Städtchen, das in den zurückliegenden Jahrhunderten reichlich Ups and Downs erlebt hat und in den letzten Jahren einen fast kompletten Imagewandel vollzogen hat. Im 14. Jahrhundert wurde das damalige Marktstädtchen zum Sitz der Prinzbischöfe und damit zu einem bedeutenden politischen und wirtschaftlichen Zentrum der Region. Im 19. Jahrhundert sorgten die Kohleminen im umgebenden Tal des Flusses Weir, aber auch die nahegelegene Eisenbahnlinie zwischen Stockton und Darlington für Arbeitsplätze und Wohlstand. Aber als der Großteil der Betriebe in den 1980ern und 90ern schloss, sah es ziemlich düster aus. Angestoßen wurde der Umschwung schließlich durch einen Londoner Investmentmillionär, eine geradezu märchenhafte Geschichte. Der kaufte nicht nur eine wertvolle Gemäldesammlung im ehemaligen Bischofspalast, sondern den gleich dazu und ließ den gesamten Komplex aufwendig restaurieren und zum Museum umgestalten, in dem nun die Geschichte der Prinzbischöfe seit dem Mittelalter erzählt wird.
1: Diese Prinzbischöfe waren etwas ganz Besonderes in der englischen Geschichte. Nach der Eroberung durch die Normannen wurde ihnen nach und nach mehr Macht verliehen. Sie durften eine Armee aufstellen, Steuern erheben und Münzen prägen. Und zwar im Wesentlichen dafür, dass sie hier im Norden Englands die Grenze gegen die Schotten verteidigten. Und so regierten sie hier im Gebiet zwischen den Flüssen Tyne und Tees wie in einem separaten Staat, unabhängig vom König in London. Unter diesen Bischöfen waren einige sehr spezielle Charaktere, die den Lauf der englischen Geschichte beeinflussten. Und das wollen wir hier erzählen.
0: Erklärt Museumskuratorin Claire und lotst mich durch die ehemaligen Gemächer der Prinzbischöfe, eine richtige Zeitreise. Denn die schillernden Persönlichkeiten und ihre Epochen werden mit Filmsequenzen, Audios und manchem Hands-on erlebbar. Ein interaktives Museumskonzept, das sich auch im Museum of Faith fortsetzt. 2023 wurde es in einem modernen Annex des historischen Palasts eröffnet.
2: Yes, so we've just walked into the Faith Museum.
1: Das Museum erzählt die Geschichte von Glauben und Religion im Nordosten Englands, von der Frühgeschichte bis heute. Wir zeigen über 250 Objekte, die aus Museen aus allen Landesteilen stammen, auch aus dem British Museum in London. Wir versuchen so zu erzählen, welche Auswirkungen der Glauben oder die Religion auf das Leben der Menschen durch die Jahrhunderte hatte.
0: Von wertvollsten Schmuckstücken mit christlichen Symbolen aus der Zeit des frühen Christentums über ein steinernes Kreuz von der Insel Lindisfarne bis zu Gemälden und Textilien. Sorgsam sind die Exponate im Faith Museum ausgewählt worden. Um die Vielschichtigkeit des Themas Glauben eindrucksvoll zu demonstrieren, ergänzt wird die Ausstellung von Werken zeitgenössischer Künstler. Nur eines von mehreren Museen, das unter dem Dach des Auckland Projects die kleine Stadt wieder lebendig gemacht hat. Jobs sind entstanden, ein Anfang ist gemacht. Das Schwesterprojekt, wie Kuratorin Claire es nennt, hat seinen Sitz in Sichtweite des Bischofspalasts. Der ist Teil der Kulisse für das groß angelegte Historienspektakel Kinrin. Es erzählt die Geschichte der Region von den Kelten bis heute und wird in den Sommermonaten rund ein Dutzendmal aufgeführt. Das Besondere, die meisten Beteiligten sind Volunteers, Ehrenamtliche aus der Region. Ein ganz besonderes Projekt, sagt die künstlerische Leiterin Anna, eine Deutsche, die vor Jahren als Vielseitigkeitsreiterin in den Nordosten Englands kam.
3: Es war immer Kohlebau hier und seitdem der Kohleabbau nicht mehr da ist, gibt es jetzt Generationen von arbeitslos oder halt einfach nicht so viel Geld da. Und wir sind hier, damit wir als Menschen zusammenkommen, als Region zusammenkommen, was besonders Schönes zeigen. Es geht um die lokale, aber auch internationale Geschichte. Aber halt auch dafür, dass wir diese Region in ein besseres Licht stellen und eine Destination daraus machen.
0: Noch mehr Besucher anziehen, auch tagsüber. Das will Kinrin ab diesem Sommer mit einem neuen Themenpark unter dem Motto The Storied Lens. Interaktiv und mit Gespür fürs Detail geht es in verschiedenen Shows um besondere Ereignisse in der Vergangenheit der Region, aber auch um Sagen und Legenden. Massentourismus muss man aber dennoch so schnell nicht befürchten. Durham und Region bleiben auf absehbare Zeit eher ein Ziel für diejenigen, die ein authentisches Stück vom Nordosten Englands kennenlernen wollen.
4: Sabine Löbrig hat uns teilhaben lassen an ihrer Reise nach und rund um die Stadt Durham in der gleichnamigen Grafschaft im Nordosten Englands. Ich finde, das hat enorme Lust auf eine Reise dorthin gemacht. Und wenn Sie die nochmal mit den Ohren machen wollen, Sie finden unsere Unterwegsreisen auch zum Nachhören auf der Plattform ARD Sounds im Internet. Ich heiße Marc Diening, danke Ihnen, dass Sie heute dabei waren. Tun Sie es gerne nächste Woche wieder, denn dann sind wir wieder unterwegs. Bis dahin, Ihnen eine gute Zeit.

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1: Die A2 Richtung Berlin ist zwischen Thesen und Marktbrandenburg wegen Fahrbahnschäden gesperrt. Auf der A9 Richtung Leipzig staut es sich zwischen Niemeck und Kleinmarzehns. A24 Richtung Berlin zwischen Dreieck Wittstock-Dosse und Herzsprung stau nach einem Unfall auf der linken Spur. Außerdem Behinderungen wegen Straßenschäden. Auf der westlichen A10 Richtung Dreieck Havelland zwischen Potsdam-Nord und Spandau. Auf der A13 Richtung Dresden zwischen Freiwalde und Duben und auf der A24 Richtung Hamburg zwischen Mayenburg und Putlitz. Stadtverkehr Berlin, die A111 ist stadteinwärts zwischen Seidelstraße und am Festplatz wegen technischer Probleme gesperrt und stadtauswärts ist die Autobahn am Anschluss Heckerdamm gesperrt. Sie werden dort bis Mitte Juli über die Ab- und Auffahrt geleitet. Und noch zur S-Bahn, bis Betriebsschluss fahren Busse Stadtbahn zwischen Friedrichstraße und Zoologischem Garten und die Ringbahn fährt zwischen Tempelhof und Schöneberg nur alle 20 Minuten.
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2: Um 16 Uhr mit Bernhard Kempf. Die Hitzewelle hat auch Brandenburg und Berlin weiterhin fest im Griff. In der vergangenen Nacht gab es vereinzelte Hitzegewitter, die brachten allerdings nur wenig Abkühlung. Für heute werden in der Region bis zu 42 Grad erwartet. Der Deutsche Wetterdienst warnt deshalb vor extremer Hitzebelastung. Damit bleibt auch die Waldbrandgefahr hoch. Erst mit Beginn der neuen Woche sollen die Temperaturen dann wieder unter die 30-Grad-Marke fallen. Auf einem Teilstück der Autobahn 2 sind die Hitzeschäden mittlerweile repariert. Wie die Behörden in Sachsen-Anhalt mitteilten, rollt der Verkehr zwischen Burg Ost und Burg Zentrum seit dem Nachmittag wieder. Dagegen dauern die Reparaturarbeiten auf der A2 in Brandenburg zwischen Ziesa und Wollin an. Der Abschnitt ist in Richtung Berlin weiterhin voll gesperrt. Die Grünen bereiten sich in Sassnitz auf Rügen mit einem kleinen Parteitag auf die anstehenden Landtagswahlen vor. Auf einem Länderrat wollen sie für die Wahlen in Sachsen-Anhalt und Mecklenburg-Vorpommern ihren politischen Kurs abstecken. Hauptstadtkorrespondent Dietrich Karl Meurer.
3: Ein Leitantrag der Parteispitze will im Wahlkampf mehr Zuversicht vermitteln und zeigen, dass politischer Wandel Chancen bringt. Diskutiert werden soll auch eine Änderung bei der Energiepolitik. Strom aus Wind und Sonne soll günstiger werden, vor allem in Regionen, die viel davon erzeugen. Gestern hat die Partei mit einer Sassnitzer Erklärung bessere Bildungschancen auf dem Land gefordert, etwa durch wohnortnahe Kitas und Schulen.
2: Im Kreis Ostprignitz-Ruppin soll heute eine Stichwahl darüber entscheiden, wer nächster Landrat wird. Amtsinhaber Reinhardt von der SPD tritt dabei gegen den AfD-Kandidaten Arndt an. Der Wahlsieger muss neben der Stimmenmehrheit auch das Quorum erfüllen. Mindestens 15% der Stimmen aller Wahlberechtigten müssen auf ihn entfallen. Wird das Quorum verfehlt, dann wählt der Kreistag den nächsten Landrat. Noch immer gelingt es Rettungsteams in Venezuela vereinzelt Menschen aus den Trümmern infolge des Erdbebens zu retten. Die Chancen, weitere Überlebende zu finden, die schwinden allerdings von Stunde zu Stunde. Unsere Korrespondentin für Venezuela, Jenny Barke.
4: Immer wieder kommt es zu Nachbeben. Über 200 wurden bereits gezählt. Die Menschen haben Angst, in ihre Wohnungen zurückzukehren, besonders wenn Risse und Schäden sichtbar sind. Vielerorts fehlt immer noch der Strom. Auch die Wasserversorgung ist unterbrochen. Nach UN-Angaben werden noch mehr als 50.000 Menschen vermisst.
2: Soweit die Nachrichten, weitere Meldungen aus Berlin und Brandenburg auf rbb24.de. Das Wetter. Bis zum Abend neben viel Sonne auch mal dichte Wolken, örtlich kräftige Hitzegewitter. Aktuell in Berlin-Adlershof 39 und Altöbern 41 Grad. Morgen erst freundlich, später dicht bewölkt und Regen, später auch Gewitter. Temperaturen 26 bis 32 Grad. 16.03 Uhr.
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1: Martin Spiller ist mein Name. Ich grüße Sie. Abkühlung ist nah. Ein paar Stunden noch Hitzesonntag, auch bei uns in Berlin und Brandenburg. Vor allem im Süden wird dabei wohl auch noch die 40-Grad-Marke geknackt. Aber ab morgen sollen die Temperaturen dann nach und nach fast überall in Deutschland wieder auf Werte unter 30 Grad fallen. Wie das Wochenende mit dem Höhepunkt der Hitzewelle bisher verlief, das fasst Karin Buchberger zusammen.
5: Besonders hart hat die Hitze gestern 630 Fahrgäste getroffen, die bei Karstädt in der Prignitz auf freier Strecke stundenlang in einem Zug ausharren mussten. Was mit dem Eurocity, der auf dem Weg von Hamburg nach Prag war, genau passiert ist, hat Kreisbrandmeister Christian Reisinger bei Antenne Brandenburg vom RBB beschrieben.
6: Im Zuge des Gewitters ist ein Baum auf die Oberleitung gefallen, hat ein Haltesystem zerstört. Der Lokomotivführer ist dann in den Baum hineingefahren, dann war der Zug stromlos und konnte nicht mehr weiterfahren. Das heißt, wenn er stromlos ist, ist kein Licht mehr da und auch keine Klimaanlage mehr.
5: In dem Zug sind dann auch Türen und Fenster nicht mehr aufgegangen. Die Passagiere saßen bei Temperaturen von 40 Grad fest. Die Feuerwehr musste eingreifen.
6: Die ersten Maßnahmen führten dahin, dass wir erstmal die Türen aufbekommen mussten, damit die Leute wieder besser atmen können. Die zweite Maßnahme war dann, dass zwei Notärzte den Zug durchgegangen sind und die Passagiere gesichtet haben.
5: Zwei Menschen kamen mit Kreislaufproblemen ins Krankenhaus. Für viele der übrigen Fahrgäste begann dann noch eine wahre Odyssee. Eine Diesellok schleppte den Zug erst nach mehreren Stunden nach Karstädt ab. Wer nicht abgeholt wurde, musste die Nacht in einem Notquartier in einer Sporthalle verbringen. Erst am Morgen konnten die Passagiere dann mit einem ICE in Richtung Prag weiterfahren. Wer sich in Berlin heute bei Temperaturen nahe der 40-Grad-Marke spontan abkühlen wollte, der hatte relativ schnell am Tag nur noch die Seen als Option. Die Online-Tickets für die Sommerbäder waren nämlich noch schneller weg als gestern. Um 9:30 am Vormittag, sagen die Berliner Bäderbetriebe. In den nächsten Stunden kann es an der einen oder anderen Stelle in der Region mit dem Badevergnügen aber schnell wieder vorbei sein. Tim Stäger vom ARD-Kompetenzzentrum hat heute Mittag im rbb24-Inforadio gesagt, dass er noch vor dem Abend punktuell mit ersten Gewittern rechnet.
7: Es ist relativ schwer zu sehen, wo die genau entstehen, aber da die Luft so viel Energie hat, werden die dann immer schnell unwetterartig ausfallen mit Starkregen, Hagel, Sturmböen, vor allem in der zweiten Nachthälfte.
5: Nach diesen ganzen Unbillen soll sich das Wetter in den nächsten Tagen dann aber beruhigen, sagt der Meteorologe.
7: Und die Temperaturen dann deutlich unter 30 Grad liegen für die Jahreszeit normal. Da kann man also gut durchlüften und auch mal wieder sich ein bisschen freuen aufs Wetter.
5: Und inwieweit sich die Menschen in Berlin und Brandenburg bei der Rekordhitze heute noch freuen konnten, das erfahren Sie heute Abend wieder in einem rbb24-Spezial im Fernsehen ab 20.15 Uhr.
1: Hitzewochenende in Berlin und Brandenburg. Karin Buchberger war das aus der rbb24-Inforadio-Redaktion. Der Länderrat, das ist bei den Grünen so etwas wie der kleine Parteitag. Und den hat die Partei diesmal in Sassnitz abgehalten, an der Ostseeküste und fernab größerer Städte. Eine gute Wahl, könnte man meinen, angesichts der Temperaturen. Dazu passt es denn auch, dass der Länderrat neben der wirtschaftlichen Sicherheit ganz im Zeichen des Klimaschutzes stand. Dietrich Karl Meurer.
8: Die aktuelle Hitzewelle prägt auch den Länderrat der Grünen. Co-Parteichef Felix Banatschak spricht von einem Kampf gegen die Hitze. Diese Belastung werde für viele Menschen zum Kampf ums Überleben. Er macht deutlich, dass jeder vermiedene Anstieg der Erderwärmung entscheidend sei. Die Partei müsse jetzt pragmatisch handeln und zugleich Zustimmung im Land sichern. So wollen die Grünen, dass Regionen mit viel Sonnen- und Windkraft von niedrigeren Strompreisen profitieren. Banatschak betont, die Energiewende solle sich für die Menschen im Alltag auszahlen. Das schaffe mehr Akzeptanz für den Ausbau erneuerbarer Energien. Co-Parteichefin Franziska Brandner spricht vor den Delegierten im ehemaligen Fährterminal im Stadthafen von Sassnitz von Abhängigkeiten. Deutschland hänge bei Energie, Rohstoffen und digitaler Infrastruktur zu stark von anderen ab. Ziel müsse es sein, diese Abhängigkeiten zu verringern und so mehr Sicherheit und Stärke zu gewinnen. Mit diesem Kurs richten die Grünen ihre Strategie auf die anstehenden Landtagswahlen in Sachsen-Anhalt und Mecklenburg-Vorpommern aus. Dabei setzen sie auch auf mehr Nähe zu den Menschen und auf Dialog vor Ort. In beiden Ländern müssen sie um den Wiedereinzug in die Länderparlamente zittern. Um die Wahlkampfstrategie zu schärfen, haben die Grünen schon vor dem Länderrat auf einem Ostkongress in Sassnitz beraten.
1: In Sassnitz haben die Grünen einen kleinen Parteitag abgehalten. Das Treffen soll die politische Linie skizzieren für die kommenden Wahlkämpfe. Dietrich Karl Meurer hat das Geschehen auf dem Länderrat der Grünen für uns verfolgt. Im Osten Frankreichs, in der Nähe der Stadt Nancy, ist ein Zivilflugzeug abgestürzt. Nach Angaben der Behörden sind dabei 11 Menschen ums Leben gekommen. Einzelheiten von Julia Borutta.
9: Bei den Toten handele es sich um insgesamt 10 Fallschirmspringer, bestehend aus 5 Trainern und 5 Schülern sowie den Piloten, sagte der Präfekt des Departements Meurthe-et-Moselle bei seiner ersten Pressekonferenz am Mittag. Laut der Regionalzeitung L'Est Républicain war die Gruppe von freien Krankenpflegern und Pflegerinnen am Morgen zu einem ersten Fallschirmsprung-Schnupperkurs aufgebrochen. Die Polizei hat dazu aufgerufen, den Bereich um die Unfallstelle im Osten von Nancy unbedingt zu meiden, um den Rettungsdiensten und den Ordnungskräften freien Zugang zu ermöglichen. Bei dem Absturz in dem Gewerbegebiet sind laut Medienberichten keine Unbeteiligten zu Schaden gekommen. Der französische Innenminister Laurent Nunez ist bereits auf dem Weg zur Unglücksstelle und wird sich am Nachmittag äußern.
1: Frankreich-Korrespondentin Julia Borutta über den Flugzeugabsturz, bei dem 11 Menschen ums Leben gekommen sind. Nach den beiden schweren Erdbeben in Venezuela werden immer noch Zehntausende Menschen vermisst. Internationale Rettungsteams helfen dabei, nach Verschütteten zu suchen, auch Teams aus Deutschland. Die Anreise für die Helferinnen und Helfer ist aber weiter schwierig, sagt Südamerika-Korrespondentin Anne Demmer. Und sie hatte auch selbst einige Mühe, nach Venezuela zu kommen.
10: Weil das schwere Erdbeben den Hauptstadtflughafen massiv beschädigt hat, ist dieser eben nach wie vor gesperrt. Und meine Kollegen und ich sind deswegen erst nach Kolumbien geflogen und haben dann den Landweg über die Grenze nach Venezuela genommen mit dem Auto. Bereits auf der rund 10-stündigen Autofahrt nach Caracas wurde das enorme Ausmaß der Zerstörung schon sichtbar, obwohl wir da noch nicht einmal den Küstenstaat Guayra erreicht hatten, dort wo das Beben eben die meisten Schäden hinterlassen hat. Viele Menschen sind sehr verzweifelt, nach wie vor gibt es teils keinen Strom und kein Netz und für die Rettungskräfte ist es ein Wettlauf gegen die Zeit.
1: Ja, denn die ersten 48 bis so 72 Stunden gelten als entscheidend, um Verschüttete noch Leben zu bergen. Diese Zeit ist mittlerweile vorbei, die Suche, die geht aber trotzdem weiter.
10: Die Zahl der Toten ist mittlerweile auf über 1.400 gestiegen, während die UNO schätzt, dass noch rund 50.000 Menschen vermisst werden. Die Lage vor Ort ist extrem chaotisch. Zwischenzeitlich sperrten die Behörden den Zugang nach La Guaira mit dem Argument, lange Autoschlangen würden die Rettungskräfte behindern. Zudem wurden 14.000 Polizei- und Militärkräfte in die Region beordert. Die dramatischen Szenen machen deutlich, wie unvorbereitet die venezolanische Regierung auf eine Katastrophe dieses Ausmaßes war.
1: Ja, und wohl auch deswegen organisieren sich viele Menschen in den betroffenen Gebieten selbst, erzählt Anne Demmer.
10: Auf unserem Weg nach Caracas haben wir zwei kleinere Ortschaften passiert, in denen es von Freiwilligen tatsächlich nur so wimmelt. Sie verteilten Lebensmittel und Trinkwasser. Gemeindemitglieder haben sich zusammengeschlossen, um Spenden zu sammeln. Die politische Stimmung ist derweil hochexplosiv. Übergangspräsidentin Delcy Rodriguez wurde am Freitag bei ihrem Besuch in einem schwer beschädigten Stadtteil der Hauptstadt Caracas lautstark ausgebuht. In einem anderen Viertel riefen Angehörige von Verschütteten wütend raus, als Rodriguez das Katastrophengebiet besichtigte.
1: Korrespondentin Anne Demmer über die Lage nach dem Erdbeben in Venezuela. Im Kongo geht der Kampf gegen Ebola weiter. Die Zahl der Toten ist mittlerweile auf über 300 gestiegen. Mehr als 1000 Menschen haben sich erwiesenermaßen mit dem Virus infiziert. Es ist aber gerade nicht die einzige Epidemie, die die Region im Herzen Afrikas gerade beschäftigt. In der benachbarten Zentralafrikanischen Republik gibt es nun einen Choleraausbruch. Dazu mehr von Karin Bentsch-Nadebusch.
11: Laut Gesundheitsministerium wurden bislang knapp 200 bestätigte Infektionen und 24 nachgewiesene Todesfälle registriert. Die Regierung hat in den betroffenen Städten und Dörfern in der Nähe der Hauptstadt Bangui Vorsorgemaßnahmen erlassen, um die Ausbreitung der Cholera einzudämmen. Dazu gehören zum Beispiel eine verstärkte Gesundheitsüberwachung und sanitäre Vorkehrungen. Cholera wird durch ein Bakterium verursacht und verbreitet sich vor allem durch verunreinigtes Trinkwasser. Besonders in Regionen mit schlechten hygienischen Bedingungen, Konflikten oder Naturkatastrophen. Infizierte leiden an starkem Durchfall und Flüssigkeitsverlust. Die Inkubationszeit beträgt nur wenige Stunden bis 3 Tage, wodurch sich die Krankheit in überfüllten Gebieten sehr schnell ausbreiten kann. Der Choleraausbruch erfolgt in einer Zeit, in der die Zentralafrikanische Republik in hoher Alarmbereitschaft ist, wegen des Ebola-Ausbruchs im Nachbarland Demokratische Republik Kongo.
1: Information von unserer Korrespondentin Karin Bentsch-Nadebusch. Nach Brandenburg in Ostprignitz-Ruppin soll heute ein neuer Landrat gekürt werden. Es geht schon in die Stichwahl, weil vor 3 Monaten drei Wochen bei der ersten Abstimmung kein Kandidat die notwendige Mehrheit bekommen hat. Das Duell heute also Amtsinhaber Ralf Reinhardt von der SPD gegen Thorsten Arndt von der AfD. Ein Problem sein könnte allerdings die Hitze. Dann nämlich, wenn wegen der hohen Temperaturen nicht genug Menschen zur Wahl gehen. Kreiswahlleiter Mike Bredlow hat in Antenne Brandenburg vom RBB erklärt, wie viele Stimmen es braucht, damit es auch ein Ergebnis gibt.
12: Bei der Landratsstichwahl, da ist nämlich der gewählt, der mehr als die Hälfte der abgegebenen gültigen Stimmen erhält. Und zusätzlich muss eben diese Mehrheit mindestens 15% der Wahlberechtigten umfassen. Zur Hauptwahl lag das Quorum dort bei 12.551 Stimmen. Und die müssen natürlich in etwa, weil wir gehen wieder von einer vergleichbaren Ausgangsgröße der Wahlberechtigten an, liegt das Quorum natürlich auch wieder so um die 12.500 Stimmen.
1: Ja, bei der letzten Landratswahl in Ostprignitz-Ruppin, das war vor 8 Jahren, da kam in der Stichwahl nicht die nötige Wahlbeteiligung zusammen. Deshalb wurde Landrat Ralf Reinhardt per Los gekürt. Das könnte also zum zweiten Mal in Folge passieren. Ergebnisse gibt es nach 18 Uhr. Jetzt gibt's den Sport. Nikolaus Hillmann übernimmt.
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13: Und da fangen wir an mit der Formel 1, dem großen Preis von Österreich in Spielberg. Da geht das Rennen so langsam dem Ende entgegen. 13 Runden sind noch zu fahren und der Zwischenstand lautet wie folgt. George Russell in Mercedes auf dem ersten Platz, gefolgt von Max Verstappen und Kimi Antonelli, also dem Führenden momentan in der Gesamtwertung der Formel 1 in dieser Saison. So schaut's aus in Spielberg und wir werden es natürlich weiter für Sie verfolgen. Und wo wir schon mal bei Österreich sind. Die Österreicher haben bei der Fußball-Weltmeisterschaft in der vergangenen Nacht ein spektakuläres Spiel abgeliefert im letzten Gruppenspiel gegen Algerien. 2:2 stand es kurz vor Schluss, dann gingen die Algerier in Führung und dann kam aber nochmal Österreich.
14: Österreich noch einmal im Angriff. Warner, komm, lass uns den Ausgleich schießen. Dann bleiben wir drin, ansonsten fahren wir heim. Sabitzer auf Gregoritsch, köpfelt auf. Kalajdzic, 3:3! Sascha Kalajdzic, 3:3! Jetzt sind wir dabei, Alter!
13: Tja, so kann man sich freuen in Österreich, wenn man weiterhin dabei ist. Und jetzt geht's gegen Spanien im 16. Finale. Und aber dass die Österreicher überhaupt weitergekommen sind, das wundert unseren Reporter Burkhard Hupe.
15: Es gibt ja in Zeichentrickfilmen oftmals Verfolgungsjagden, in denen der Verfolgte über einen Abgrund hinweg rennt und dann in der Luft stehend erkennt, oh Mist, jetzt geht's gleich bergab. So ungefähr ging es Österreich in den letzten Augenblicken des letzten Vorrundenspiels gegen Algerien.
16: Macht die Bude! 3:2 Algerien!
15: Doch anders als in den Zeichentrickfilmen gelang Österreich etwas, was allen Gesetzen der Schwerkraft und der Wahrscheinlichkeit widersprach. Sie drehten sich in der Luft um und sprinteten zurück an Land.
16: Für Österreich, die über die linke Seite kommt, freien Flanken. Da ist Gregoritsch, Kopfballmöglichkeit, Ausgleich! Das ist der Ausgleich, Sascha Kalajdzic! Was ist denn hier?
15: Und dann standen die Österreicher schaudernd am Abgrund, starrten noch einmal hinab und berichteten mit zitternder Stimme. Zum Beispiel Michael Gregoritsch.
17: Ja, Wir waren halt raus für ein paar Minuten und
15: selbst der sonst so gefasste und analytische Trainer Ralf Rangnick erlebte im Stadion von Kansas ein Gefühlschaos, das ihn fast überforderte.
18: Ich habe im Moment keine Worte, sage ich ganz ehrlich, über das, was die letzten 90 Sekunden passiert ist. Ich glaube, das habe ich so noch nie erlebt und wahrscheinlich die meisten anderen auch noch nie.
15: Zweimal hatte Österreich geführt, Algerien zweimal ausgeglichen. Und dann in den letzten 20 Minuten der regulären Spielzeit schoben die Algerier den Ball von links nach rechts und wieder zurück. Und die Österreicher zockelten gemächlich hinterher.
17: Eigentlich müsste der Schiedsrichter Ilgis Tantaschew jetzt mal einfach nur die Situation abfeiern und sagen, so, ist das wirklich euer Ernst, dass ihr das Ding hier so zu Ende spielt in der Gruppe J?
15: Vieles erinnerte an jenes Spiel zwischen Deutschland und Österreich 1982 bei der WM in Spanien, als die Deutschen im letzten Gruppenspiel führten und Österreich eine knappe Niederlage zum Weiterkommen reichte. Damals waren ausgerechnet die Algerier die Angeschmierten. Dieses Mal gewann am Ende doch der Fußball, obwohl und weil es 3:3 ausging.
18: Wir sind jetzt zum ersten Mal nach 44 Jahren wieder über die Gruppenphase hinausgekommen. Das sagt eigentlich schon alles aus. Aber im Moment ist gerade wirklich noch alles ein bisschen skurril.
15: Ein Spiel für die österreichischen Geschichtsbücher mit dem deutschen Trainer Ralf Rangnick in einer Hauptrolle.
13: Bis zum Donnerstag haben die Österreicher Zeit, sich zu erholen und das alles zu verarbeiten. Dann geht es gegen Spanien im 16. Finale. Die Engländer sind auch weiter und haben das gestern Abend souverän gelöst, gegen Panama 2:0 gewonnen, weil natürlich einer wieder getroffen hat. Na, wer wohl? Harry Kane natürlich.
19: Es lief die 67. Minute im Stadion von New Jersey. Da war der besondere Moment für ihn gekommen.
20: 2:0 für die Engländer. Jetzt ist der Treffer gefallen durch Harry Kane.
19: Happy Harry. Sein insgesamt 11. Treffer bei einer Weltmeisterschaft. Er ist nun Englands alleiniger WM-Rekordtorschütze und hat den großen Gary Lineker überholt.
20: Dann sind sie mal schnell durchgekommen. Harry Kane lauert schon so auf Höhe des 16-Meter-Raums. Hat nie aufgegeben, wollte den Ball die ganze Zeit haben, bekommt sie dann auch und dann Kopfball Kane.
19: Die Vorlage für diesen Treffer kam von Jude Bellingham. Der hatte 5 Minuten vorher das 1:0 erzielt. Er hätte also nach dem Spiel auch von sich selber schwärmen können, doch Bellingham zog es lieber vor, King Kane zu adeln. Er hat es verdient. Man sieht den Aufwand, den er als Kapitän betreibt. Seine Qualität spricht für ihn. Er ist der Beste. Kane zählt ohne Zweifel zu den besten Stürmern, doch das allein wird wohl nicht reichen, damit die Three Lions ihr Ziel erreichen. England will Weltmeister werden, aber das Spiel gegen Panama bzw. die gesamte Vorrunde hat gezeigt, es ist noch Luft nach oben beim Team von Trainer Thomas Tuchel.
21: Das Turnier beginnt jetzt nochmal von vorne. Wir sammeln unsere Energie für die K.O.-Phase. Wir glauben an uns, an unseren Spirit und werden den nächsten Schritt machen. Je größer die Spiele, desto besser werden wir auch sein.
19: Große Spiele, in denen England auch auf weitere besondere Momente von Harry Kane hofft.
13: Am kommenden Mittwoch geht's für England weiter im 16. Finale gegen die Demokratische Republik Kongo. In der englischen Gruppe gab's auch ein weiteres Spiel. Kroatien bezwang Ghana mit 2:1. Auch die Kroaten sind weiter, treffen im 16. Finale auf Portugal am kommenden Freitag und Ghana bekommt es mit Kolumbien zu tun. Dann schauen wir auf einen der WM-Favoriten, auf Argentinien. Die haben in der Nacht auch nochmal gespielt, 3:1 gewonnen gegen in Jordanien. Lionel Messi saß zunächst auf der Bank und das fanden viele Fans schade, oder Luise Kropf?
22: Also erstmal hatte der große Star von Argentinien, Lionel Messi, gar keinen Auftritt. Denn gefühlt zum ersten Mal nach 20 Jahren saß Lionel Messi nur auf der Bank bei Argentinien bei einer Fußball-Weltmeisterschaft und ist aber in der zweiten Halbzeit eingewechselt worden. Warum hat er nur auf der Bank erstmal gesessen? Argentinien stand ja schon vorher als Gruppensieger fest und dementsprechend ist eine in Anführungszeichen B-11 bei Argentinien im Spiel gegen Jordanien aufgelaufen. Also Messi wurde geschont, aber als er dann reingekommen ist, hat er natürlich, wie so oft schon bei dieser Fußballweltmeisterschaft, ein Tor erzielt, den 3:1 Endstand nach einem Freistoß und damit steht der 39-jährige Lionel Messi nach 3 Gruppenspieltagen jetzt bei wahnsinnigen 6 Toren, die er bisher für Argentinien erzielt hat.
23: Faltan 11 minutos, Messi!
13: Tja, Argentinien steht im 16. Finale und bekommt es zu tun mit der einzigen Mannschaft, die noch nie bei einer Fußballweltmeisterschaft ein Spiel verloren hat. Die Rede ist von den Kapverden, sind auch das erste Mal dabei, haben 3-mal unentschieden gespielt, werden also der Gegner der Argentinier sein. Und wenn man sich sozusagen den Turnierbaum anschaut, dann ist es gar nicht so verwegen zu sagen, dass Argentinien eigentlich nahezu schon den Weltmeistertitel in der Tasche hat.
24: Argentinien steht quasi schon im Halbfinale der WM. Was wie eine Stammtischparole klingt, hört und liest man gerade viel. Natürlich ist das vor der ersten K.O.-Runde etwas voreilig. Komplett aus dem Nichts kommt die These aber nicht. Grund dafür ist der Turnierbaum, die schöne Wortschöpfung für die Spielplanübersicht. Seit heute Nacht ist der komplett und beim Blick auf diesen Turnierbaum fällt auf, er meint es wirklich gut mit dem Weltranglisten-Ersten. Von den 9 weiteren Top-Teams der FIFA-Weltrangliste sind nur 2 auf der Baumseite der Argentinier. Heißt, auf die anderen sieben, unter anderem Deutschland und Frankreich, könnte die Albi Celeste erst in einem möglichen Finale treffen. Bei allem Respekt wartet mit Kap Verde jetzt im Sechzehntelfinale die vermeintlich leichteste Aufgabe. Und während Deutschland und Frankreich im Achtelfinale schon aufeinandertreffen könnten, geht es für Argentinien gegen Australien oder Ägypten. Der Weg ins Viertelfinale scheint also vorgezeichnet für den Weltmeister. Und auch dort würde erstmal keine Top-10-Nation warten. Schweiz, Algerien, Ghana oder Kolumbien sind hier die potenziellen Gegner. Erst im Halbfinale würden Messi und Co. auf ein Schwergewicht der Kategorie Brasilien oder England treffen. Und damit ist Argentinien tatsächlich allein. Denn alle anderen Top-10-Nationen müssten spätestens im Viertelfinale in ein direktes Duell.
13: Tja, also wenn Argentinien mehr oder weniger schon im Finale ist, dann liegt doch die Vermutung nahe, dass der Gegner in diesem Finale Deutschland sein könnte. Die haben sich ja schon öfter mal getroffen in einem WM-Finale. Denn irgendwie gibt es Parallelen zwischen 2026 und dem Turnier 2002, was die deutsche Mannschaft angeht. Zumindest in Sachen des ersten Gegners in der K.O.-Runde.
2: Der Zufall ist ein Ereignis, das unvorhersehbar ist, das nicht mit einem anderen Ereignis in Verbindung steht oder wie Rudi Völler es sagen würde.
3: Im Leben gibt es ja Dinge, die gibt es eigentlich gar nicht.
2: Und doch gab es im Leben des heutigen DFB-Sportdirektors die WM 2002 in Japan und Südkorea. Völler, damals Teamchef der DFB-11.
3: Wenn man sich vorstellt, damals sind wir Gruppenmeister geworden 2002 und dann hatten wir das Spiel gegen Paraguay.
2: Erstes Spiel in der K.O.-Phase, Deutschland schwach, lange stets 0:0, alle rechnen mit einer Verlängerung. Aber dann
4: und jetzt die Gelegenheit auf der rechten Seite noch einen Konter zu inszenieren. Die offizielle Spielzeit in 3 Minuten vorüber. Schuss! Tor! Oliver Neuville!
2: Olli Neuville schießt Deutschland weiter. Die DFB-11 gewinnt 1:0.
3: Könnte ich diesmal auch sehr gut mitleben, auf jeden Fall. Ja.
2: Diesmal, 24 Jahre später, was ein Zufall. Erstes Spiel in der K.O.-Phase. Deutschland trifft auf Paraguay. Sportdirektor Völler ist also erstaunt über diese beiden Ereignisse ohne Verbindung. Und er ist optimistisch. Mehr als das.
3: Auch völlig beruhigt und relaxed.
2: Weil er weiß,
3: am Montag wird die Mannschaft alles reinlegen, alles reinhauen.
2: Völler weiß aber auch, dass sie alles reinhauen müssen. Eine andere Körperlichkeit her muss. Die fehlte gegen die robusten Ecuadorianer komplett und wird gegen die robusten Paraguayer elementar werden. Und zwar so sehr, dass auf Social Media sogar ein Weltmeister von 2014, Toni Kroos, dazu aufrief.
6: Es muss eklig sein, gegen uns zu spielen, dass wir richtig auch in der Lage sind, gut und eklig zu verteidigen. Das machen wir noch nicht.
2: Ja, aber gegen Paraguay dann sehr wohl, sagt der Sportdirektor.
3: Wird jetzt am Montag ganz anders sein.
2: Weil es mitnichten so ist, wie die 80 Millionen Bundestrainer zu Hause analysiert haben, dass in der DFB-11 die Spieler fehlen für diese Körperlichkeit.
3: Wir haben ja Spieler im Kader, die das total gewohnt sind. Also die kennen ja diese Spielweise und die werden richtig gut dagegenhalten.
2: Irgendwie auch kein Zufall, dass sich nach dem Ecuador-Dämpfer ausgerechnet Rudi, grenzenloser Optimist, Völler vor die Presse stellte. Da glaubt man am Ende sogar an eine Verbindung zwischen 2002 und 2026 und glatt auch an eine Duplizität der Ereignisse.
13: Wir lassen uns überraschen, morgen Abend also dann ab 22.30 Uhr Deutschland gegen Paraguay. Live und komplett hier im RBB 24 Inforadio. Jetzt mal weg vom Fußball. Wir kümmern uns um Radsport in einer Woche, beziehungsweise am kommenden Sonnabend startet die diesjährige Tour de France. An diesem Wochenende die deutschen Meisterschaften auf der Straße. Heute läuft das Straßenrennen der Männer und das alles beobachtet von unserem Experten Holger Gerska. Guten Tag.
7: Hallo aus dem Thüringer Wald.
13: Dann kommen wir doch erstmal zu dem, was momentan läuft. Ich schätze mal, eine gute Stunde werden die Herrschaften noch unterwegs sein. Wie ist denn so der aktuelle Stand?
7: Ja, es ist sogar ein sehr, sehr schnelles Rennen. Das heißt, es wird wahrscheinlich nur noch eine knappe Stunde dauern, bis der deutsche Meister ermittelt. Es ist ein schnelles Rennen trotz der Hitze, weil die Favoriten schon ab der zweiten der 7 Runden für Tempo sorgten. Es war ein sehr abwechslungsreiches Rennen. Die meisten der Top-Favoriten sind auch vorn dabei, wie Maximilian Schachmann, der Berliner, der schon 2-mal deutscher Meister geworden ist. Der war der Erste, der attackierte, gemeinsam mit Marco Brenner. Das ist der Meister von vor 2 Jahren. Und natürlich war dann auch ganz schnell Nils Polit dabei, der ab nächste Woche dann in Barcelona mit dem Start in die Tour de France wieder Helfer sein wird für Tadej Pogacar und der hier allerdings auch einen zweiten Meistertitel gewinnen könnte. Inzwischen haben andere nach vorne aufgeschlossen, zum Beispiel auch der Titelverteidiger Georg Zimmermann.
13: Florian Lipowitz ist nicht mit dabei, der soll eine große Rolle bei der Tour de France spielen. Darf er nicht oder will er nicht?
7: Er will nicht. Ich habe ihn auch gefragt. Es gab eine Medienrunde vor ein paar Wochen und er sucht die Ruhe. Also der Weg hierher nach Thüringen aus seiner österreichischen Wahlheimat ist, das dauert bei diesen Temperaturen, konnten wir damals noch nicht ahnen, aber es ist natürlich alles Stress. Dann ist der sportliche Wert in der Vorbereitung natürlich schon vorhanden, aber eigentlich auch überschaubar, wenn man noch ein Vorbereitungsrennen gefahren ist, und das hat er mit der Slowenien-Rundfahrt, und er ist einer, der auch die Öffentlichkeit schon scheut. Also hier so das richtige Bad in der Menge der deutschen Radsportfans, das sucht er nicht. Es hat voriges Jahr denselben Ablauf gegeben, da hat er das Meisterschaftsrennen auch ausgelassen und dann ist er Dritter der Tour de France geworden, und da würde ich mal sagen, never change, eine erfolgreiche Vorbereitung, und genauso sind sie das angegangen. Deswegen sucht er jetzt gerade die Ruhe der Alpen, ist in Kütahya und bereitet sich davor auf die Abreise nach Barcelona.
13: Welche Erkenntnisse kann dennoch das Rennen heute liefern, vielleicht für die Tour, die in einer Woche beginnt?
7: Also wir rechnen mit wahrscheinlich 11 deutschen Tourstartern, von denen sind nur 5 hier, Florian Lipowitz nicht und auch die Sprinter nicht, angeführt ja von Max Kanter, der Cottbusser ist ja aktuell, denke ich, der schnellste deutsche Sprinter, und auch John Degenkolb, der vor seiner letzten Tour de France steht, ist nicht hier. Die hier gefahren sind oder noch fahren, da schaut man genau hin, Georg Steinhauser gibt sein Tour de France Debüt im vergangenen Jahr, Giro d'Italia Etappensieger, der Neffe von Jan Ullrich, ist hier vor einer Runde ausgeschieden als Mitfavorit, das ist kein gutes Zeichen. Für andere ist es ein gutes Zeichen, wie für Nils Polit beispielsweise oder auch für Georg Zimmermann, weil die eben davor noch mitfahren.
13: Holger Gerska war das von den Deutschen Meisterschaften im Straßenradsport. Und bevor wir zu den Nachrichten gehen, noch ganz schnell der Zwischenstand in der Formel 1. Die letzte Runde läuft in Spielberg beim Großen Preis von Österreich. Auf dem ersten Platz George Russell, Mercedes, vor Max Verstappen in seinem Red Bull. Also der ist heute ganz gut dabei. Und auf dem dritten Platz Kimi Antonelli. Das ist ja der Führende in der Gesamtwertung bislang in der Formel 1. Jetzt also die Nachrichten, Sport wieder gegen 17.15 Uhr und dann ist das Rennen auch durch.
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5: Um 16.30 Uhr mit Bernhard Kempf. Den dritten Tag in Folge ist in Deutschland der neue Temperaturhöchstwert gemessen worden, diesmal in Brandenburg. Wie der Deutsche Wetterdienst mitteilte, wurden in Koschen im Kreis Oder-Spree heute Nachmittag 41,7 Grad gemessen. Diese Daten sind allerdings nur vorläufig und müssen noch bestätigt werden. Der Höhepunkt der aktuellen Hitzewelle dürfte jetzt erreicht sein. Ab morgen soll es dann erstmal nicht ganz so heiß werden. Beim Absturz eines Hubschraubers des saudi-arabischen Ölkonzerns Saudi Aramco sind alle 14 Insassen getötet worden. Der Vorfall ereignete sich nach Regierungsangaben in der Nähe einer wichtigen Raffinerie des Landes. Diese verfügt über ein großes Terminal für den Ölexport. Unklar ist, ob es sich um einen Unfall handelte. Der Iran hat in den vergangenen Monaten immer wieder Ölanlagen der Golfstaaten angegriffen. Saudi-Arabien ist ein wichtiger Verbündeter der USA. Die USA und der Iran haben sich wieder gegenseitig angegriffen. Ausgelöst wurden die Auseinandersetzungen durch den Beschuss eines Öltankers in der Straße von Hormuz. Christoph Dietz.
8: Die wechselseitigen Scharmützel wurden beiderseits mit markigen Worten begleitet. US-Präsident Trump sagte, es gebe einen Punkt, da könnten die USA nicht mehr vernünftig sein. Und dann werde der Iran, so Trump, aufhören zu existieren. Der Iran drohte seinerseits, US-Stützpunkte in der Region würden die Hölle erleben und der Iran werde bei weiteren US-Attacken die Friedensverhandlungen in der Schweiz abbrechen. Neue Gespräche sind dort bislang für kommende Woche geplant.
5: Nach den beiden schweren Erdbeben in Venezuela zeigt sich das Ausmaß der Katastrophe immer deutlicher. Das UN-Kinderhilfswerk UNICEF schätzt, dass 1,8 Millionen Menschen humanitäre Hilfe benötigen, darunter fast 700.000 Kinder. Viele hätten keinen Zugang zu Trinkwasser. Die Europäische Union aktivierte ihren Katastrophenschutzmechanismus, um Hilfsteams zu entsenden. Außerdem stellt die Europäische Union 5 Millionen Euro an Nothilfe bereit, wie die Außenbeauftragte Kallas erklärte. Bei der Fußball-Weltmeisterschaft steht am Abend das erste Spiel des 16-Finales an. Um 21 Uhr trifft Südafrika auf Co-Gastgeber Kanada. Die deutsche Mannschaft reist nach Boston, wo sie dann morgen gegen Paraguay spielt. Aus unserem ARD-WM-Team Felix Gerhardt.
9: Es ist das erste K.O.-Spiel der DFB-Elf bei einer WM seit dem Titelgewinn 2014.
1: Dabei könnte Linksverteidiger Nathaniel Brown nach seinen Adduktorenproblemen wieder in die Startelf rücken. Für Bundestrainer Julian Nagelsmann schließt sich mit der Partie auch ein Kreis. Unweit des WM-Stadions hatte er 2023 die DFB-Elf auf seine ersten Länderspiele als Bundestrainer vorbereitet.
5: Soweit die Nachrichten, weitere Meldungen aus Berlin und Brandenburg auf rbb24.de. Das Wetter. Bis zum Abend neben viel Sonne auch mal dichte Wolken, örtlich auch kräftige Hitzegewitter. Zurzeit in Berlin-Adlershof 39 und in Koschen fast 42 Grad. Die neue Woche beginnt freundlich, später am Montag dicht bewölkt, dazu kräftiger Regen, teils auch starke Gewitter. Morgen dann maximal 26 bis 32 Grad. Abschließend die Zeit, 16.33 Uhr.
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9: Ich war auf einem Flohmarkt und unter dem Tisch war ein offener Koffer und da sind Plüschtiere drin gelegen. Und dann hat mir tatsächlich eine Freundin erzählt, dass sie den Dachboden ausgerümpelt hat und einen Plastiksack voller Kuscheltiere in ein Waisenhaus geschickt hat. Daraus ist dann die Geschichte entstanden, die sich dann selbst eigentlich weiterentwickelt.
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10: Orte und Worte nimmt euch immer mit an Romanschauplätze, an Lieblingsorte von den Autorinnen oder Autoren, die wir treffen, ja, oder an Inspirationsquellen. Diesmal hat es Stefan wieder in die Nähe von Wien verschlagen, wo er seinen Zweitwohnsitz hat. Wohin genau?
11: Ja, diesmal hatte ich es gar nicht so weit. Ich wohne ja im Wienerwald und Valerie Springer auch, wenn sie denn mal in Neulengbach, so heißt der Ort, ist. Das ist vor den Toren Wiens. 1911 ist Egon Schiele auch dahin gezogen und er saß hier für 3 Wochen auch mal in einer Zelle des Bezirksgerichts, angeblich wegen Entführung, Missbrauch und Präsentation anstößiger Zeichnung. Sein Vergehen in Anführungsstrichen. Er hatte ein Nacktbild so präsentiert, dass Besucher das auch sehen konnten, wenn sie ihn besucht haben. Man kann dort in Neulengbach Egon Schiele Wanderungen machen, habe ich auch schon mal gemacht. Und oben auf dem Berg, da ist eine Burg. Dort hat die Burgherrin einst die Türken aufgehalten mit List und Tücke. Und in Neulengbach ist auch das Haus der Schwiegermutter von Valerie Springer. Und dort schreibt sie auch, wenn sie nicht irgendwo anders unterwegs ist. Und das ist sie viel.
10: Und jetzt sag nochmal, Valerie Springer, wie heißt denn ihr Roman?
11: Ihr Roman heißt Eine Ziege, ein Dorf und kein Internet. Und sie selber ist eine ziemliche Weltenbummlerin. Ich habe schon gesagt, viel gereist. Der Vater aus Prag, Mutter aus Wien, emigriert nach Großbritannien, dann zurückgekommen. Sie selber ist 1958 in München geboren. In der Schweiz hat sie dann Abitur gemacht. Sie hat auch selber einen britischen Pass, ist also sehr, sehr viel in der Weltgeschichte rumgekommen. Sie hat in der Werbung gearbeitet für Zeitschriften und eben auch schon eine ganze Menge Romane geschrieben.
10: Und jetzt ist sie in einem Dorf gelandet. Eine Ziege, ein Dorf und kein Internet. Auf jeden Fall ein genialer Titel. Worum geht's denn?
11: Ja, Protagonistin ist eine Frau in der Werbebranche. Ihr Job ist, positive Botschaften für Kalender zu verfassen, so Kalendersprüche. Sie verliert ihren Mentor und ihren Job und sie erfüllt aber auch sein Vermächtnis, nämlich einen Kofferraum voller Kuscheltiere in ein Waisenheim in einem Kriegsgebiet irgendwo auf dem Balkan zu bringen. Sie fährt dahin, landet im Straßengraben, die Kuscheltiere im Dreck und sie in einem Dorf mit Ziegen und misstrauischen Dorfbewohnern und natürlich kein Internet. Ein Tagebuch führt in die Vergangenheit zu einem deutschen Deserteur. Ein ganzes Dorf muss sich der Wahrheit stellen, der Leiche im Keller, über die alle den Mantel des Schweigens gelegt haben. Also es ist auch ein Buch über eine Katharsis, ein Wachsen und dass manches erstmal absurd erscheint und sich dann als richtig entpuppt. Es geht auch um die Frage, was ist eigentlich unsere Aufgabe im Leben? Das Ganze sehr süffig erzählt. Die Ausgänge der Geschichte hätten auch andere sein können. Valerie Springer legt hier auch verschiedene Spuren im Leser.
10: Okay, dann jetzt ab in den Garten im Wienerwald mit Stefan und Valerie Springer.
11: Hallo. Ihr habt sowas schön hier. Hallo.
9: Setzen wir uns raus. Ja, magst du ein Glas Wasser trinken?
11: Gerne.
9: Ja, Kaffee könnte ich auch machen. Aufsetzen.
11: Sage ich auch gerne. Ja.
9: Dann setze ich mal den Kaffee auf.
11: Alles klar. Wenn ich dich beschreiben wollen würde, dann würde ich sagen, okay, du bist in der Welt zu Hause, oder?
9: Ich bin in Mitteleuropa am ehesten zu Hause. Meine Mutter ist Wienerin gewesen. Mein Vater ist in Prag geboren, exiliert nach Großbritannien. Dort hat er so lange gelebt, bis er die englische Staatsbürgerschaft angenommen hatte. Auf einer Geschäftsreise nach Wien hat er meine Mama kennengelernt. Und die beiden sind dann gemeinsam nach Großbritannien gezogen. Dort ist meine Schwester auf die Welt gekommen. Ich bin auf dem Kontinent geboren.
12: Und dann bist du ja in München geboren, in Basel zur Schule gegangen, dann in Wien gelandet. Wie kommt es dazu?
9: Das hat sich auch so ergeben. Meine Eltern sind dann letztendlich, als der Papa ein Jobangebot bekommen hat in Wien, er hat das angenommen. Die Mama war glücklich, dass sie wieder bei ihren Freundinnen sein kann. Und ich selbst bin halt mitgekommen, weil ich damals 19 Jahre alt war, direkt nach dem Abschluss vom Gymnasium. Und habe mich hier umgeschaut. Ja, es war eigentlich eine gute Möglichkeit, was Neues anzufangen. Ich hatte so eine Unruhe, vielleicht auch von meinen Eltern, von den Umzügen in mir, dass ich gerne was Neues anfange.
12: Du sagst, Neuanfänge reizen dich, also Umbrüche. Das ist auch, glaube ich, das Thema in all deinen Büchern, ne?
9: Ja, ich würde sagen, ganz besonders im letzten, in der Ziege. Da ist es ja ein ganz besonderer Umbruch eigentlich, den meine Protagonistin wählt. Sie geht von einer wirklich stabilen Lebenssituation ins vollkommen Unbekannte. Wobei das vollkommen Unbekannte sich dann erst entschlüsselt, erst zeigt, als sie dann diesen Unfall hat und in einem Dorf landet, das überhaupt nichts mit ihrem bisherigen Leben zu tun hat.
12: Also sie kommt aus Wien. Sie schreibt Werbesprüche, so Kalendersprüche könnte man sagen, das ist ihr eigentlicher Job und ihr Mentor stirbt und er hat noch so eine Art Auftrag an sie, da sind noch so Kuscheltiere übrig und sie soll diese Kuscheltiere ins Kriegsgebiet auf dem Balkan irgendwo, du sagst es ja nicht genauer, bringen und dort landet sie eben in diesem Dorf Borovo. Großer Kontrast, Kalendersprüche, Kriegsgebiet. Die Fallhöhe ist ja extrem groß, ne? Und auch der Kontrast ist extrem groß. Was hat dich darin gereizt?
9: Ich kenne die Kuschelsprüche, ich kenne die lieben Botschaften, die uns vorgaukeln sollen. Wenn wir das eine haben, dann sind wir glücklich. Der Kontrast zwischen der einen Welt und der anderen. Ich kenne viele Orte, die noch recht verschlafen sind aus meinen Reisen in die ehemaligen Ostblockländer, als es den Ostblock noch gab, auch aus Erzählungen von meinen Eltern, dann aus einem Tagebuch meiner Urgroßmutter aus der Tschechoslowakei. Das müsste noch K&K-Zeit gewesen sein, nehme ich an. Sie hat einen kleinen Schrebergarten damals gehabt in irgendeinem Dorf außerhalb von Prag. Und wie sie da den Alltag schildert, genau so soll Borovo sein. Da gibt's einfach gar nichts. Nicht einmal fließendes Wasser, nur ab und zu Elektrizität.
12: Es ist ja nun auch ein Kriegsgebiet. Man hört so als Hintergrundrauschen sozusagen diesen Krieg. Warum diese Art, über Krieg zu erzählen?
9: Ich war damals, als die Jugoslawien-Konflikte, die Jugoslawien-Kriege ausgebrochen sind, war ich wirklich zutiefst schockiert. Krieg selbst kann ich nicht beschreiben. Ich habe buchstäblich nicht die leiseste Ahnung, auch nur annähernd, wie es Menschen geht, die tatsächlich in einem Kriegsgebiet leben, die tagtäglich, stündlich damit konfrontiert sind, dass Bomben fallen können, dass Granaten explodieren können. Da wollte ich mir ehrlich gesagt beim Schreiben, auch beim literarischen Schreiben, auch wenn es reine Fiktion ist, die ich schreibe, ich wollte mir nicht anmaßen, darüber zu berichten, ohne es selbst erlebt haben zu können. Habe ich so eine Schambarriere in mir selbst gehabt. Deswegen ist es eine Kulisse, ein Hintergrund und weiter habe ich mich nicht getraut zu gehen.
12: Das ist ja, so wie du es beschreibst in deinem Setting, eine durchaus zugängliche Welt. Also für sie zumindest, weil sie den richtigen Pass hat, die Protagonistin. Sie kann also nach Borovo fahren. Und sie kann auch wieder wegfahren. Wie ist das mit denen, die in Borovo leben? Haben die auch diese Wahlmöglichkeiten, diese Freiheit?
14: Einige hatten die Wahlmöglichkeit, die Freiheit. Es ist ja eine Ortschaft, die sich ohnehin reduziert hat durch Abwanderung, durch Flüchtende, die in andere Teile Europas, in den Westen ausgewandert, geflohen sind. Dadurch ist Borovo natürlich sehr klein, auch überschaubar. Die, die geblieben sind, sind es aus den unterschiedlichsten Gründen. Im weitesten Sinne, weil sie wissen, das wird vorbeigehen. Wir werden weiter aufbauen. Wir werden wieder zu einer Normalität zurückkehren.
12: Es gibt ja auch das Konzept des Fremden. Also auch sie ist ja fremd und man begegnet ihr im Dorf erstmal mit Misstrauen. Wie geht's dir hier in Neulengbach?
14: In Neulengbach habe ich riesengroßes Glück gehabt, weil ich bin mit der größten Freundlichkeit aufgenommen worden. Natürlich aufgrund meiner deutschen Aussprache werde ich immer ein Fremdkörper bleiben. Ich war sozusagen getuned darauf, schon von Kindheit an als Außenseiter wahrgenommen zu werden. Ganz besonders, als wir, meine Eltern und ich, aus Deutschland in die Schweiz umgezogen sind. Und da war ich für die einfach die Dütschi. Und da habe ich einfach die Schultern gezuckt, so wenig wie möglich geredet, damit ich nicht als die Dütschi mich outen müsste. Und irgendwann habe ich dann Schweizerdeutsch gelernt als Überlebenssprache. Ich versuche immer in mir selbst zurechtzurücken, dass ich nicht das Schicksal mit Millionen von Neuankömmlingen teile.
12: Mein Vater kam auch damals nach Österreich, 1956, ist dann weitergezogen nach Deutschland und später wieder zurück. Also ich habe irgendwann mal in seinem Nachlass die Anerkennung als Flüchtling gefunden. Ne? Also 1958, das ging damals relativ schnell. Und das sind ja irgendwie auch Wanderer zwischen den Welten und trotzdem nehmen sie das ganze Gepäck mit. Ne?
14: Das emotionale Gepäck, das Vergangenheitsgepäck, dass man eben seine Heimat aufgibt und nie mehr finden wird. Selbst wenn man zurückkehrt, es hat sich verschoben, es ist was anderes geworden. Es ist nie mehr so, wie es war. Möglicherweise gibt es nicht einmal mehr das Elternhaus. Und wenn, dann ist es von anderen Leuten bezogen worden oder abgerissen worden. Wenn ich nach Prag, nur als Beispiel, fahre, das Haus meiner Eltern, meiner Großeltern, gibt es nicht mehr. Es gibt einen Friedhof. Es macht mich nicht sentimental, zum Glück. Es macht mich ein bisschen melancholisch, weil die Vergänglichkeit einfach automatisch melancholisch macht.
12: Erinnern bzw. Gedächtnis spielt ja auch in deinem Roman eine Rolle. Da sind es Tagebücher. Warum sind die wichtig und was war daran wichtig genau für dieses Buch?
14: Ich habe ja schon vorhin erwähnt, dass ich das Tagebuch meiner Urgroßmutter damals gelesen hatte. Und was mich da

0: Land, Hügel, Landschaft. Ich habe viele Blumenfelder gesehen. Jetzt ist ja Frühling. Die Bauern stellen ihre Felder zur Verfügung, pflanzen Blumen an. Und da gibt es so die Kasse des Vertrauens. Es ist alles schön bunt. Und direkt über uns das Wahrzeichen der Stadt. Das sieht man schon von Weitem. Das Schloss Neulengbach hat ja eine alte Geschichte. Und apropos Geschichte, ich habe gesehen, du hast einen Literaturpreis initiiert in Neulengbach und der bezieht sich auf Sidonie Palfi oder von Palfi. Was hat es auf sich mit dieser Frau Palfi?
1: Sidonia Palfi war eine ganz beeindruckende, großartige Fürstin, Gräfin hier in der Gemeinde im Schloss. Sie hat es tatsächlich geschafft, die Türken abzuwehren im 17. Jahrhundert, als sie überall gebrandschatzt haben, vergewaltigt haben, ausgeraubt haben, alles niedergewalzt und niedergemäht haben. Und sie hat die Frauen und Kinder und die Gebrechlichen, die nicht auf den Feldern waren, die Männer, die auf den Kampffeldern waren, hat sie im Schloss geschützt. Und mit deren Hilfe, mit unglaublichem Lärm, so getan, wie wenn da ein großes Heer im Schloss einquartiert wäre. Und durch diesen Lärm hat sie es, auf Kochtöpfe haben sie geschlagen, sagt die Überlieferung, und auf Schreie und vorgetäuschte Schüsse. Und tatsächlich sind die Türken abgezogen und haben Neulengbach nicht eingenommen, im Gegensatz zu vielen anderen Burgen und Schlössern in der Umgebung.
0: Ich wollte noch mal übers Schreiben mit dir reden. Du bist ja extrem produktiv. Ich habe jetzt nicht ganz genau nachgezählt, aber ein Dutzend Bücher wird es wohl sein. Was ist dein innerer Drang zu schreiben?
1: Was Schreiben für mich bedeutet? Eine Erkundungstour, ein mich einlassen auf die Magie der Entstehung einer Geschichte, auf die Magie der Entstehung der Personen, die mitspielen. Das tatsächlich Schöne ist, dass Figuren, die ich erfinde, nennen wir es mal erfinden, plötzlich lebendig werden. Dinge sagen, Gespräche führen, mich in Richtungen führen, mit denen ich nicht wirklich gerechnet habe. Es ist tatsächlich, dass eine Fiktion, eine Fantasiegestalt ein Eigenleben entwickelt. Und diese Person zu begleiten auf ihrem Weg ist einfach wunderschön. Sie lügt nämlich nicht.
0: Ist das so eine Art Hebammentätigkeit oder bist du die Mutter deiner Gestalten? Wie würdest du deine Beziehung zu den Gestalten bezeichnen?
1: Ach, das sind schöne Ausdrücke, wenn du das sagst, Hebammenfigur. Ja, natürlich, ich bringe sie zur Welt. Aber aus vorhandenem Material, die Gene dieser Figur, der ich auf die Welt helfe, die gibt's ja, wie auch immer sie sich zusammensetzen, aus Gesprächsfetzen, aus Zeitungsnotizen, die ich irgendwo aufgegabelt habe. Auf einmal entsteht eine neue Figur.
0: Und was ist sozusagen die Keimzelle eines Romans für dich? Was ist der Startpunkt? Du hast Zeitungsartikel erwähnt, Gesprächsfetzen.
1: Die große Kulisse ist, würde ich wohl sagen, immer das Suchen nach einem, nicht wirklich zu Hause, aber nach einem Ort, wo man hingehört, nach einer Atmosphäre, nach einem Hintergrund, nach einer Kulisse, wo man hingehört. Ganz speziell jetzt auf den jüngsten Roman, Eine Ziege, ein Dorf und kein Internet, ist die Geschichte entstanden durch einen Flohmarktbesuch. Ich war auf einem Flohmarkt und unter dem Tisch war ein offener Koffer und da sind Plüschtiere drin gelegen. Und ich hatte mir gedacht, das ist der Friedhof der Kuscheltiere da unten. Und daraus hat sich dann über die Zeit entwickelt, ein Koffer ist zum Reisen da. Was macht man mit einem Koffer voller Kuscheltiere? Man bringt sie irgendwo hin, wo sich irgendjemand irgendwie möglicherweise noch darüber freuen könnte. Und dann hat mir tatsächlich eine Freundin erzählt, dass sie den Dachboden ausgerümpelt hat und einen Plastiksack voller Kuscheltiere in ein Waisenhaus geschickt hat. Daraus ist dann die Geschichte entstanden, die sich dann selbst eigentlich weiterentwickelt hat.
0: Was würdest du sagen, ist der Kniff oder der Schalter, mit dem man so eine Person dann wirklich zum Leben bringt? Du sagst, es ist Magie, aber es ist ja auch Handwerk.
1: was die Kunstgriffe sind. Ich

0: lasse meine Figuren oft zur Zigarette greifen. Ich lasse sie sehr oft zu einem Weinglas greifen. Das sind kleine alltägliche Dinge. Mehr und mehr merke ich, dass die Gespräche in vielen anderen Romanen, Dialoge, eine enorme Wichtigkeit haben. Ich möchte mich aber aus den Dialogen zurückziehen und mehr über die Sinneseindrücke arbeiten, über das Haptische, was spürt die Person, wenn sie ihre Hände benutzt, wenn sie sich hinsetzt, was spürt sie in ihrem Rücken, was sieht sie, was hört sie, was fühlt sie, einen Luftzug, der die Haare durcheinander bringt, ein Kälteschauer, weil von irgendwo ein kleiner Windzug kommt. Das sind die Dinge, die für mich das Physische einer Person greifbarer machen, das Physische einer fiktiven Person greifbarer machen und dann natürlich ihre Reaktionen, die ich dazu erfinden kann. Schüttelt sie sich ab, steht sie auf, Krönchen zurechtrücken und das Highlife geht weiter? Oder berührt diese Sinneseinwirkung von außen etwas in ihr selbst?
1: Spielt der Schreibort für dich eine Rolle?
0: Ich brauche vor allem Ruhe. Oft setze ich meine Noise-Canceling-Kopfhörer auf, damit ich von gar nichts beeinflusst werde. Erstaunlicherweise kann ich auch im Kaffeehaus sehr gut schreiben. Da ist diese Geräuschkulisse, dieses Klimpern und Klappern und Plaudern auch eine sehr gute Kulisse. Ich schreibe ausgesprochen gerne im Zug, weil ich da auch dieses Rattern und diese Monotonie habe des Zuges. Ich habe immer ein Notizbuch dabei. Mein Schreibort ist mein Laptop und mein Notizbuch. Und dieses Setting, möglicherweise mit einem Glas Wasser oder einer Tasse Tee, dieses Setting ist mein Schreibtisch, mein Schreibraum. Egal ob in Spanien, am Attersee, in Unterach, auf den Reisen, die ich gemacht habe.
1: Da du gesagt hast, du liest viel und gern, möchte ich dir ein Buch empfehlen von einer jungen kroatischen Autorin, Ena Katarina Hala. Ihr Buch heißt Die Schuldlosen. Ja. Es geht um eine Familie, die während der Jugoslawienkriege zurückkehrt ins Grenzgebiet Kroatien-Bosnien in ihr altes Haus, in das zerstörte Dorf. Und es ist eine junge Frau, ein junges Mädchen in der Pubertät und die hat da so ihre Coming of Age inmitten dieser ganzen Verwüstung und behauptet sich aber, also entdeckt Sexualität, erste Enttäuschung und so weiter und so weiter. Ein ganz zartes Buch, das so in die Ritzen des Gefühlsgewebes so einsickert. Das mochte ich sehr und ich finde es ganz ähnlich wie dein Schreiben. Also ich finde, dass du auch sehr fein so Entwicklungen beschreibst. Mhm. Also Umbrüche, wie du ja sagst, kommen nicht einfach so, bumm, Schalter umgelegt und dann sind sie da, sondern in so kleinen, fast unmerklichen Indizien. Und dann entsteht sowas und man merkt es erst gar nicht. Und auf einmal ist der Wandel da. Das würde ich dir sehr ans Herz legen. Sie schreibt wahnsinnig schön. Sie ist eigentlich von der Ausbildung her Architektin.
0: Ja, ja.
1: Tolle Frau. Hat mich sehr beeindruckt, das zu lesen.
0: Ich freue mich darauf. Vor allem, was du sagst über diese kaum wahrnehmbaren Verschiebungen, die sich ohnehin im Laufe eines Lebens, wenn man jetzt auf die Jahrzehnte zurückblickt, die sich ergeben. Das sind tektonische Platten. Manchmal gibt es ein Erdbeben. Aber meistens sind es kaum wahrnehmbare Verschiebungen der Platten, des Untergrunds und die dann auch zu einer Veränderung der Persönlichkeit im weitesten Sinne, soweit das überhaupt möglich ist, führen. Aber zu neuen Ansichten und Einsichten. Danke für die Empfehlung.
1: Was liegt auf deinem Tisch?
0: Auf meinem Tisch liegt immer wieder Galilei von Galileo Galilei von Bertolt Brecht. Was mich daran fasziniert, ist die Vergewaltigung der eigenen Überzeugung, dass man tatsächlich etwas sagen muss, obwohl man die andere Wahrheit kennt. Ein anderes Buch, zu dem ich immer wieder greife und das möglicherweise auch deine und meine Familiengeschichte ein bisschen widerspiegelt und unsere Erfahrung mit dem Fremdsein von Ilja Trojanow nach der Flucht. Das Fremdsein, kein Elternhaus haben, nicht wirklich eine eigene Muttersprache haben und er macht es ganz großartig. Ja, und das dritte Buch, das ich wirklich jedem nur ans Herz legen kann, der gute Literatur mag, ist Siri Hustvedt, Was ich liebte.
1: Vielen Dank.
0: Ich danke dir für dieses wunderschöne Gespräch.
2: Stefan und Valerie Springer waren im Wienerwald unterwegs. Scheint ja eine interessante Person zu sein.
1: Ja, in der Tat. Und sehr zugewandt, ihr Mann und die Schwiegermutter, die liefen auch mal durchs Bild, während wir da in dieser kleinen Oase saßen. Also alles sehr familiär.
2: Und für wen ist das Buch jetzt was? Eine Ziege, ein Dorf und kein Internet?
1: Ich würde sagen, das ist was für Menschen, die Kontraste mögen. Also hier die glitzernde, absurde Werbewelt, dort die kleine Dorfwelt in einem Kriegsgebiet, der Boden getränkt vom Blut aktueller und vergangener Kriege. Es geht um Leichen im Keller, Abwanderung der Jungen, das Überleben im Windschatten der Welt sozusagen und das Leben mit einem Geheimnis, aber auch um Freundschaft, um ungesundes Schweigen, um Katharsis und darum, seinen Platz im Leben zu finden. Also letztlich eine ganz zentrale Frage in einem jeden Leben. Was kann ich eigentlich Sinnvolles tun? Wie kann ich auch sinnvoll helfen? Auch dieses Thema immer wieder aktuell. Und wer gerade auf so einer Sinnsuche ist, für den könnte das auch was sein.
2: Viele Anknüpfungspunkte also. Eine Ziege, ein Dorf und kein Internet ist bei Milena erschienen, hat 250 Seiten und kostet 25 Euro.
1: Uns gibt's immer donnerstags frisch online, dann in ARD Sounds oder auf den Seiten von Radio 3 und RBB 24 Inforadio.
2: Und alle Büchertipps findet ihr wie immer in den Shownotes. Ich bin Nadine Kreuzhaler.
1: Und ich bin Stefan Oscher. Ciao.
2: Tschüss.
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1: Vorsicht auf der A13 Dresden Richtung Berlin. Zwischen Freiwalde und Starkow steht ein defektes Fahrzeug auf der Standspur im Baustellenbereich und es liegen Reifenteile auf der Fahrbahn. Die A10 Richtung Berlin ist zwischen Thesen und Brandenburg wegen Fahrbahnschäden gesperrt. Auf der A9 Richtung Leipzig staut es sich zwischen Niemeck und Kleinmarzehns, dauert 10 Minuten länger. A24 Richtung Berlin zwischen Dreieck, Wittstock-Dosse und Herzsprung, Stau nach einem Unfall auf der linken Spur. Außerdem Behinderung wegen Straßenschäden auf der A13 Richtung Dresden zwischen Freiwalde und Duben und auf der A24 Richtung Hamburg zwischen Mainburg und Putlitz. Stadtverkehr Berlin, die A111 ist stadteinwärts zwischen Seidelstraße und am Festplatz wegen technischer Probleme gesperrt und stadtauswärts ist die Autobahn am Anschluss Heckerdamm gesperrt. Sie werden dort bis Mitte Juli über die Ab- und Auffahrt geleitet. Tiergartenstraße des 17. Juni zwischen Bachstraße und Brandenburger Tor, Behinderung wegen einer Demonstration. Und zur S-Bahn bis Betriebsschluss fahren Busse statt Bahnen zwischen Friedrichstraße und Zoologischem Garten.
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2: Um 17 Uhr mit Bernhard Kempf. Den dritten Tag in Folge ist in Deutschland ein neuer Temperaturhöchstwert gemessen worden, diesmal in Brandenburg. Wie der Deutsche Wetterdienst mitteilte, wurden in Koschen im Kreis Oder-Spree am Nachmittag 41,7 Grad registriert. Diese Daten sind allerdings nur vorläufig und müssen noch offiziell bestätigt werden. Der Höhepunkt der aktuellen Hitzewelle dürfte jetzt erreicht sein. Mit Beginn der neuen Woche soll es nicht mehr ganz so heiß werden. Im Kreis Ostprignitz-Ruppin wird heute in einer Stichwahl ein neuer Landrat gewählt. Amtsinhaber Reinhardt von der SPD tritt gegen den AfD-Kandidaten Arndt an. Björn Hase-Wendt, RBB 24 Landespolitik.
3: Ralf Reinhardt von der SPD holte im ersten Wahlgang vor 3 Wochen rund 35% der Wählerstimmen, gefolgt von AfD-Kandidat Thorsten Arndt mit knapp 30%. Der Wahlsieger muss heute nicht nur die Mehrheit der Stimmen auf sich vereinen, sondern auch noch mindestens 15% aller Wahlberechtigten, also knapp 12.500 Stimmen. Gelingt das nicht, wäre die Wahl ungültig. Die Wahllokale sind heute von 8 bis 18 Uhr geöffnet.
2: 3 Tage vor dem Koalitionsausschuss am Mittwoch beraten die Spitzen von SPD und Union im Kanzleramt. Inhaltlich dürfte es um die bevorstehenden Abstimmungen im Bundestag beim Haushalt, aber auch um die geplante Reform bei der Rente gehen. Bei der letzten Bundestagssitzung vor der parlamentarischen Sommerpause am 6. Juli soll außerdem die umstrittene Gesundheitsreform verabschiedet werden. Nach den Erdbeben in Venezuela mit über 1400 Toten haben Suchtrupps mehrere Menschen lebend aus den Trümmern gerettet. Die Chancen, weitere Überlebende zu finden, schwinden allerdings mit jedem Tag. Unsere Korrespondentin für Venezuela, Jenny Berkel.
4: Immer wieder kommt es zu Nachbeben. Über 200 wurden bereits gezählt. Die Menschen haben Angst, in ihre Wohnungen zurückzukehren, besonders wenn Risse und Schäden sichtbar sind. Vielerorts fehlt immer noch der Strom. Auch die Wasserversorgung ist unterbrochen. Nach UN-Angaben werden noch mehr als 50.000 Menschen vermisst.
2: Formel-1-Pilot George Russell hat den großen Preis von Österreich gewonnen. Der Engländer setzte sich in Spielberg vor dem Niederländer Max Verstappen und Kimi Antonelli aus Italien durch. In der Gesamtwertung führt Walter Antonelli. Bei der Fußball-WM steht heute Abend das erste Spiel des 16-Finales an. Um 21 Uhr trifft Südafrika auf Co-Gastgeber Kanada. Die deutsche Mannschaft, die reist nach Boston, wo sie dann morgen gegen Paraguay spielt. Soweit die Nachrichten. 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Das Wetter. Bis zum Abend neben viel Sonne auch ein paar dichte Wolken, örtlich kräftige Hitzegewitter. Aktuell in Berlin-Adlershof 40 und in Koschen knapp 42 Grad. Morgen zunächst freundlich, später Regen und Wolken, maximal 32 Grad. Die Zeit 17.03 Uhr.
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1: Martin Spiller ist mein Name. Ich grüße Sie. Abkühlung ist nah. Ein paar Stunden noch Hitzesonntag, auch bei uns in Berlin und Brandenburg. Vor allem im Süden wird dabei wohl auch noch die 40-Grad-Marke geknackt. Aber ab morgen sollen die Temperaturen dann nach und nach fast überall in Deutschland wieder auf Werte unter 30 Grad fallen. Wie das Wochenende mit dem Höhepunkt der Hitzewelle bisher verlief, das fasst Karin Buchberger zusammen.
5: Besonders hart hat die Hitze gestern 630 Fahrgäste getroffen, die bei Karstädt in der Prignitz auf freier Strecke stundenlang in einem Zug ausharren mussten. Was mit dem Eurocity, der auf dem Weg von Hamburg nach Prag war, genau passiert ist, hat Kreisbrandmeister Christian Reisinger bei Antenne Brandenburg vom RBB beschrieben.
6: Im Zuge des Gewitters ist ein Baum auf die Oberleitung gefallen, hat ein Haltesystem zerstört. Der Lokomotivführer ist dann in den Baum hineingefahren, dann war der Zug stromlos und konnte nicht mehr weiterfahren. Das heißt, wenn er stromlos ist, ist kein Licht mehr da und auch keine Klimaanlage mehr.
5: In dem Zug sind dann auch Türen und Fenster nicht mehr aufgegangen. Die Passagiere saßen bei Temperaturen von 40 Grad fest. Die Feuerwehr musste eingreifen.
6: Die ersten Maßnahmen führten dahin, dass wir erstmal die Türen aufbekommen mussten, damit die Leute wieder besser atmen können. Die zweite Maßnahme war dann, dass zwei Notärzte den Zug durchgegangen sind und die Passagiere gesichtet haben.
5: Zwei Menschen kamen mit Kreislaufproblemen ins Krankenhaus. Für viele der übrigen Fahrgäste begann dann noch eine wahre Odyssee. Eine Diesellok schleppte den Zug erst nach mehreren Stunden nach Karstädt ab. Wer nicht abgeholt wurde, musste die Nacht in einem Notquartier in einer Sporthalle verbringen. Erst am Morgen konnten die Passagiere dann mit einem ICE in Richtung Prag weiterfahren. Wer sich in Berlin heute bei Temperaturen nahe der 40-Grad-Marke spontan abkühlen wollte, der hatte relativ schnell am Tag nur noch die Seen als Option. Die Online-Tickets für die Sommerbäder waren nämlich noch schneller weg als gestern. Um 9:30 am Vormittag, sagen die Berliner Bäderbetriebe. In den nächsten Stunden kann es an der einen oder anderen Stelle in der Region mit dem Badevergnügen aber schnell wieder vorbei sein. Tim Stäger vom ARD-Kompetenzzentrum hat heute Mittag im rbb24 Inforadio gesagt, dass er noch vor dem Abend punktuell mit ersten Gewittern rechnet.
7: Es ist relativ schwer zu sehen, wo die genau entstehen, aber da die Luft so viel Energie hat, werden die dann immer schnell unwetterartig ausfallen mit Starkregen, Hagel, Sturmböen, vor allem in der zweiten Nachthälfte.
5: Nach diesen ganzen Unbillen soll sich das Wetter in den nächsten Tagen dann aber beruhigen, sagt der Meteorologe.
7: Und die Temperaturen dann deutlich unter 30 Grad liegen für die Jahreszeit normal. Da kann man also gut durchlüften und auch mal wieder sich ein bisschen freuen aufs Wetter.
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1: Hitzewochenende in Berlin und Brandenburg. Karin Buchberger war das aus der rbb24-Inforadio-Redaktion. Der Länderrat, das ist bei den Grünen so etwas wie der kleine Parteitag. Und den hat die Partei diesmal in Sassnitz abgehalten, an der Ostseeküste und fernab größerer Städte. Eine gute Wahl, könnte man meinen, angesichts der Temperaturen. Dazu passt es denn auch, dass der Länderrat neben der wirtschaftlichen Sicherheit ganz im Zeichen des Klimaschutzes stand. Dietrich Karl Meurer.
8: Co-Parteichef Felix Banatschak spricht von einem Kampf gegen die Hitze. Diese Belastung werde für viele Menschen zum Kampf ums Überleben. Er macht deutlich, dass jeder vermiedene Anstieg der Erderwärmung entscheidend sei. Die Partei müsse jetzt pragmatisch handeln und zugleich Zustimmung im Land sichern. So wollen die Grünen, dass Regionen mit viel Sonnen- und Windkraft von niedrigeren Strompreisen profitieren. Banatschak betont, die Energiewende solle sich für die Menschen im Alltag auszahlen. Das schaffe mehr Akzeptanz für den Ausbau erneuerbarer Energien. Co-Parteichefin Franziska Brandner spricht vor den Delegierten im ehemaligen Fährterminal im Stadthafen von Sassnitz von Abhängigkeiten. Deutschland hänge bei Energie, Rohstoffen und digitaler Infrastruktur zu stark von anderen ab. Ziel müsse es sein, diese Abhängigkeiten zu verringern und so mehr Sicherheit und Stärke zu gewinnen. Mit diesem Kurs richten die Grünen ihre Strategie auf die anstehenden Landtagswahlen in Sachsen-Anhalt und Mecklenburg-Vorpommern aus. Dabei setzen sie auch auf mehr Nähe zu den Menschen und auf Dialog vor Ort. In beiden Ländern müssen sie um den Wiedereinzug in die Länderparlamente zittern. Um die Wahlkampfstrategie zu schärfen, haben die Grünen schon vor dem Länderrat auf einem Ostkongress in Sassnitz beraten.
1: In Sassnitz haben die Grünen einen kleinen Parteitag abgehalten. Dietrich Karl Meurer hat das Geschehen auf dem Länderrat der Grünen für uns verfolgt. Im Osten Frankreichs, in der Nähe der Stadt Nancy, ist ein Zivilflugzeug abgestürzt. Nach Angaben der Behörden sind dabei 11 Menschen ums Leben gekommen. Einzelheiten von Julia Borutta.
9: Bei den Toten handele es sich um insgesamt 10 Fallschirmspringer, bestehend aus 5 Trainern und 5 Schülern sowie den Piloten, sagte der Präfekt des Departements Meurthe-et-Moselle bei seiner ersten Pressekonferenz am Mittag. Laut der Regionalzeitung L'Est Républicain war die Gruppe von freien Krankenpflegern und Pflegerinnen am Morgen zu einem ersten Fallschirmsprung-Schnupperkurs aufgebrochen. Die Polizei hat dazu aufgerufen, den Bereich um die Unfallstelle im Osten von Nancy unbedingt zu meiden, um den Rettungsdiensten und den Ort Ordnungskräften freien Zugang zu ermöglichen. Bei dem Absturz in dem Gewerbegebiet sind laut Medienberichten keine Unbeteiligten zu Schaden gekommen.
1: Frankreich-Korrespondentin Julia Borutta über den Flugzeugabsturz, bei dem 11 Menschen ums Leben gekommen sind. Nach den beiden schweren Erdbeben in Venezuela werden immer noch zehntausende Menschen vermisst. Internationale Rettungsteams helfen dabei, nach Verschütteten zu suchen, auch Teams aus Deutschland. Die Anreise für die Helferinnen und Helfer ist aber weiter schwierig, sagt Südamerika-Korrespondentin Anne Demmer. Und sie hatte auch selbst einige Mühe, nach Venezuela zu kommen.
10: Weil das schwere Erdbeben den Hauptstadtflughafen massiv beschädigt hat, ist dieser eben nach wie vor gesperrt. Und meine Kollegen und ich sind deswegen erst nach Kolumbien geflogen und haben dann den Landweg über die Grenze nach Venezuela genommen mit dem Auto. Bereits auf der rund 10-stündigen Autofahrt nach Caracas wurde das enorme Ausmaß der Zerstörung schon sichtbar, obwohl wir da noch nicht einmal den Küstenstaat Guayra erreicht hatten, dort wo das Beben eben die meisten Schäden hinterlassen hat. Viele Menschen sind sehr verzweifelt, nach wie vor gibt es teils keinen Strom und kein Netz und für die Rettungskräfte ist es ein Wettlauf gegen die Zeit.
1: Ja, denn die ersten 48 bis so 72 Stunden gelten als entscheidend, um Verschüttete noch Leben zu bergen. Diese Zeit ist mittlerweile vorbei, die Suche, die geht aber trotzdem weiter.
10: Die Zahl der Toten ist mittlerweile auf über 1.400 gestiegen, während die UNO schätzt, dass noch rund 50.000 Menschen vermisst werden. Die Lage vor Ort ist extrem chaotisch. Zwischenzeitlich sperrten die Behörden den Zugang nach La Guaira mit dem Argument, lange Autoschlangen würden die Rettungskräfte behindern. Zudem wurden 14.000 Polizei- und Militärkräfte in die Region beordert. Die dramatischen Szenen machen deutlich, wie unvorbereitet die venezolanische Regierung auf eine Katastrophe dieses Ausmaßes war.
1: Ja, und wohl auch deswegen organisieren sich viele Menschen in den betroffenen Gebieten selbst, erzählt Anne Demmer.
10: Auf unserem Weg nach Caracas haben wir zwei kleinere Ortschaften passiert, in denen es von Freiwilligen tatsächlich nur so wimmelt. Sie verteilten Lebensmittel und Trinkwasser. Gemeindemitglieder haben sich zusammengeschlossen, um Spenden zu sammeln. Die politische Stimmung ist derweil hochexplosiv. Übergangspräsidentin Delcy Rodriguez wurde am Freitag bei ihrem Besuch in einem schwer beschädigten Stadtteil der Hauptstadt Caracas lautstark ausgebuht. In einem anderen Viertel riefen Angehörige von Verschütteten wütend raus, als Rodriguez das Katastrophengebiet besichtigte.
1: Korrespondentin Anne Demmer über die Lage nach dem Erdbeben in Venezuela. Im Kongo geht der Kampf gegen Ebola weiter. Die Zahl der Toten ist mittlerweile auf über 300 gestiegen. Mehr als 1000 Menschen haben sich erwiesenermaßen mit dem Virus infiziert. Es ist aber gerade nicht die einzige Epidemie, die die Region im Herzen Afrikas beschäftigt. In der benachbarten Zentralafrikanischen Republik gibt es nun einen Choleraausbruch. Dazu mehr von Karin Bentsch-Nadebusch.
11: Laut Gesundheitsministerium wurden bislang knapp 200 bestätigte Infektionen und 24 nachgewiesene Todesfälle registriert. Die Regierung hat in den betroffenen Städten und Dörfern in der Nähe der Hauptstadt Bangui Vorsorgemaßnahmen erlassen, um die Ausbreitung der Cholera einzudämmen. Dazu gehören zum Beispiel eine verstärkte Gesundheitsüberwachung und sanitäre Vorkehrungen. Cholera wird durch ein Bakterium verursacht und verbreitet sich vor allem durch verunreinigtes Trinkwasser. Besonders in Regionen mit schlechten hygienischen Bedingungen, Konflikten oder Naturkatastrophen. Infizierte leiden an starkem Durchfall und Flüssigkeitsverlust. Die Inkubationszeit beträgt nur wenige Stunden bis 3 Tage, wodurch sich die Krankheit in überfüllten Gebieten sehr schnell ausbreiten kann. Der Choleraausbruch erfolgt in einer Zeit, in der die Zentralafrikanische Republik in hoher Alarmbereitschaft ist, wegen des Ebola-Ausbruchs im Nachbarland Demokratische Republik Kongo.
1: Information von unserer Korrespondentin Karin Bentsch-Nadebusch. Nach Brandenburg in Ostprignitz-Ruppin soll heute ein neuer Landrat gekürt werden. Es geht schon in die Stichwahl, weil vor 3 Wochen bei der ersten Abstimmung kein Kandidat die notwendige Mehrheit bekommen hat. Das Duell heute also, Amtsinhaber Ralf Reinhardt von der SPD gegen Thorsten Arndt von der AfD. Ein Problem sein könnte allerdings die Hitze. Dann nämlich, wenn wegen der hohen Temperaturen nicht genug Menschen zur Wahl gehen. Kreiswahlleiter Mike Bredlow hat in Antenne Brandenburg vom RBB erklärt, wie viele Stimmen es braucht, damit es auch ein Ergebnis gibt.
12: Bei der Landratsstichwahl, da ist nämlich der gewählt, der mehr als die Hälfte der abgegebenen gültigen Stimmen erhält. Und zusätzlich muss eben diese Mehrheit mindestens 15% der Wahlberechtigten umfassen. Zur Hauptwahl lag das Quorum dort bei 12.551 Stimmen. Und die müssen natürlich in etwa, weil wir gehen wieder von einer vergleichbaren Ausgangsgröße der Wahlberechtigten an, liegt das Quorum natürlich auch wieder so um die 12.500 Stimmen.
1: Ja, bei der letzten Landratswahl in Ostprignitz-Ruppin, das war vor 8 Jahren, da kam in der Stichwahl nicht die nötige Wahlbeteiligung zusammen. Deshalb wurde Landrat Ralf Reinhardt per Los gekürt. Das könnte also zum zweiten Mal in Folge passieren. Ergebnisse gibt es nach 18 Uhr. Jetzt gibt's den Sport. Nikolaus Hillmann übernimmt.
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13: Wir fangen an mit der Formel 1. Großer Preis von Österreich heute in Spielberg. Und wie erwartet war am Ende ein Mercedes wieder ganz vorn. Lena Bergmann.
14: George Russell feierte in Spielberg einen souveränen Start-Zielsieg für Mercedes. Dahinter überzeugte Max Verstappen im Red Bull mit einem rundum erneuerten Auto und einer cleveren Rennstrategie. Beim Heimrennen am Red Bull Ring feierte der Niederländer somit sein zweites Podium in dieser Saison und weckt neue Hoffnungen für seinen Rennstall. WM-Spitzenreiter Kimi Antonelli im Mercedes wurde Dritter. Ferrari konnte im angekündigten Duell der Giganten nicht mithalten. Hamilton und Leclerc wurden Fünfter und Achter. Der deutsche Fahrer Nico Hülkenberg verpasste erneut die Punkte. Er fuhr mit seinem Audi auf Rang 12.
13: Zum Fußball. Morgen Abend 22.30 Uhr unserer Zeit. Das 16. Finale der deutschen Mannschaft gegen Paraguay. Darüber habe ich mit unserem Reporter vor Ort in den USA, mit Philipp Hofmeister, gesprochen und habe ihn zuerst natürlich gefragt, was macht die deutsche Mannschaft heute? Was steht auf dem Programm?
15: Ja, ich sag mal, das ist der klassische Ablauf am sogenannten Matchday minus eins, also am Tag vor dem Spieltag. Das Abschlusstraining ist angesetzt für 16.30 Uhr deutscher Zeit, also in gut einer Stunde. Es ist noch einigermaßen okay, was die äußeren Bedingungen angeht. Es soll auch dann hier eine Hitzewelle an der Ostküste sich breit machen Richtung Wochenmitte, aber noch ist das alles völlig okay und aushaltbar. Und dann am Abend deutscher Zeit geht's weg vom Teamhotel zum Flughafen. 21.30 Uhr ist der Abflug in Richtung Boston angesetzt. Knapp 2 Stunden geht es dann einmal die US-Ostküste rauf an den Spielort Boston, wo die deutsche Fußballnationalmannschaft dann hoffentlich zum einen eine Pressekonferenz noch abhalten kann und zum anderen dann morgen das WM-Achtelfinale klar machen kann.
13: Was erwartet ihr vom Training, das heute noch stattfinden wird? Nathaniel Brown wäre zum Beispiel ein Kandidat, der anscheinend wieder fit ist für das Spiel morgen. Wäre er auch ein Kandidat für die Startelf?
15: Ja, definitiv. Das wäre Nathaniel Brown auf jeden Fall, der Mann, der kurz vor seinem Wechsel steht von Eintracht Frankfurt zum FC Bayern München und den ich zumindest und auch manch anderer schmerzlich vermisst hat im Spiel gegen Ecuador. David Raum, der Kapitän von RB Leipzig, sein Vertreter da auf der linken Seite, hat das nicht unbedingt überzeugend gelöst. Brown wäre wichtig mit dieser Kombination aus defensiver Stabilität, aber auch diesen spielstarken Offensivaktionen, die er immer wieder einstreut. Ansonsten fragen wir uns natürlich, wird es weitere Veränderungen geben? Beispielsweise vorne mit Blick auf Dennis Undav, beispielsweise auf die Positionierung von Kapitän Joshua Kimmich, um den möglicherweise ins Zentrum zu ziehen. Das Abschlusstraining, da sind wir aber ehrlich, da machen wir uns ehrlich, wird da keine Aufschlüsse liefern. So wie wir den Bundestrainer verstanden haben in den letzten Stunden und Tagen, wird es aber so wenig Umstellung und so wenig Wechsel wie möglich geben.
13: Wie schätzt ihr denn den Gegner Paraguay ein?
15: Unangenehm. Ich glaube, das Wort trifft's ganz gut. Körperlich stark, defensiv robust. Die stehen sehr, sehr tief. Die werden der deutschen Fußballnationalmannschaft viel den Ball geben wollen und dann einfach fighten ohne Ende. Also es wird extrem wehtun und so ein bisschen von den Grundvoraussetzungen her erinnert das ja durchaus auch durch die geografische Nähe in Südamerika an das letzte Gruppenspiel gegen Ecuador. Bevor jetzt alle aber die absolute Panik bekommen vor einer möglichen Blamage, muss ich sagen, von meinen Eindrücken, die ich hier von Paraguay bei dieser WM-Endrunde bekommen und gewonnen habe. Für mich ist Paraguay eine halbe Klasse schlechter, vor allen Dingen im Spiel nach vorne, als Ecuador. Und wenn die deutsche Mannschaft in der Lage ist, diesmal die Physis anzunehmen, sich darauf einzulassen, auch vom Mindset her, von der Einstellung her, und das eben wieder mit einer ordentlichen Portion fußballerischer Klasse mehr garniert, dann dürfte da normalerweise eigentlich nichts schiefgehen.
13: Eigentlich dürfte auch nichts schiefgehen, wenn man auf den Schiedsrichter schaut, der am Montagabend in Boston pfeifen soll. Das ist derselbe wie beim Auftaktspiel gegen Curaçao. Ist das für dich ein gutes Zeichen?
15: Ja, definitiv. Ich freue mich immer über so kleine Nachrichten, wo man denkt, ach Mensch, das ist ein gutes Omen, das ist ein gutes Zeichen, den haben wir doch schon mal erlebt. Stimmt, beim 7:1 gegen Curaçao. Damals gab es Spielfreude, viele Tore und eine sehr fokussierte deutsche Fußballnationalmannschaft. Dazu eine souveräner Leiter der Partie ist da obendrein gewesen. Und ich glaube, ein guter Schiedsrichter wird morgen Abend auch nötig sein, denn ähnlich wie gegen Ecuador wird es da schon das ein oder andere Mal ordentlich kesseln in den direkten Duellen.
13: Apropos Kessel, du hast es ja schon so ein bisschen angedeutet, das Foxborough Stadium in Boston, wie es ja, oder in Foxborough, so ist es genau, richtig. Das ist ja kein geschlossenes, das ist ja keine Halle, die klimatisiert werden kann, dort wo die New England Patriots spielen. Mit was für Wetter wird denn morgen Abend zu rechnen sein?
15: Noch gut, und das ist die gute Nachricht, die Hitzewelle habe ich schon angesprochen. Mittwoch soll es hier an der Ostküste auch 40 Grad, Donnerstag sogar über 40 Grad geben. Das wird ein großes Thema dann nach dem Spiel gegen Paraguay, auch wenn die deutsche Mannschaft wieder zurück sein wird in North Carolina, denn auch da wird die Hitzeglocke dann ein wenig drüber liegen. Aber für morgen Abend ist es okay, Temperaturen 25, 26 Grad stand jetzt vorhergesagt. Und ganz wichtig, das ist ja auch ein großes Thema bei diesem Fußballfest hier, es ist stand jetzt auch keine Gewitterneigung vorhergesagt, also langfristige Spielunterbrechungen, wie wir es beispielsweise ja schon in Philadelphia einmal erlebt haben. Das sollte stand jetzt morgen Abend 22:30 Uhr deutscher Zeit kein Problem sein.
13: Ich sag's gerne noch einmal, Deutschland gegen Paraguay morgen um 10:30 abends live und komplett hier im RBB 24 Inforadio. In einer Woche am Sonnabend also startet die diesjährige Tour de France südlich der Pyrenäen in Barcelona. So eine Art Generalprobe zumindest für einige Fahrer. Heute das Straßenrennen bei den deutschen Meisterschaften im Thüringer Wald und die letzten Kilometer müssten angebrochen sein, Holger Gerska.
16: 5 deutsche Starter für die anstehende Tour de France waren heute Mittag hier auf diese 191 Kilometer bergauf, bergrunter bei hohen Temperaturen gegangen. Und wir können jetzt, glaube ich, schon ziemlich sicher sein, dass das deutsche Meistertrikot bei der Tour de France zu sehen ist. Zwar hat mit Georg Steinhauser einer schon aufgeben müssen, der in Frankreich dabei ist, der dort sein Debüt geben wird und der schon vor 3 Runden hier sozusagen die Waffen streckte. Das war ein bisschen überraschend. Aber die jetzt da vorn fahren, die sind alle nominiert. Nico Denz, der Vertreter des deutschen Top-Teams Red Bull, ist dabei. Nils Polit, der hier vor 2 Tagen schon das Zeitfahren gewonnen hat und damit zum Tourauftakt, das ist ja ein Mannschaftszeitfahren, im Meistertrikot erscheinen wird, aber möglicherweise auch während der gesamten Rundfahrt. Dann Felix Engelhardt, der immer wieder Probleme hat, dem Tempo der anderen zu folgen, aber noch im Dunstkreis dabei ist. Felix Engelhardt, auch ein Debütant für die anstehende Tour de France. Im vergangenen Jahr war er 2. bei der deutschen Meisterschaft hinter Georg Zimmermann. Und das ist der 4. im Bunde der Kandidaten um diesen deutschen Meistertitel. Georg Zimmermann, möglicherweise der Sprintschnellste für das, was hier gleich kommt in der Georgstraße, in der Herzog-Georg-Straße. Die heißt aber schon ursprünglich so. Und wenn schon nicht Georg Steinhauser, dann vielleicht Georg Zimmermann, der hier gewinnen kann. Der deutsche Meister des vergangenen Jahres, der so brillant gefahren ist bei diesem Rennen am 1. Mai in Frankfurt am Main, Eschborn, Frankfurt. Und jetzt ist auch Lennart Jasch noch dazu gekommen. Der wird nicht dabei sein bei der Tour de France. Der Mann, der vor 2 Jahren noch Eisschnellläufer war und der zuletzt bei einigen World Tour Rennen als Quereinsteiger wirklich überraschte. Er fährt für die Schweizer Tudor-Mannschaft, sollte aber im Sprint gegen die anderen, gegen die World Tour Profis chancenlos sein. Das ist zumindest mal die Theorie in dieser finalen Phase des Rennens. Es geht bergab. Sie haben sich ein bisschen Zeit gelassen. Am Beginn dieser Abfahrt wollte keiner mehr wirklich Tempoarbeit machen und deswegen dauert es jetzt noch ein bisschen, bis sie das Ziel erreichen. Es sind noch rund 2 Kilometer zu absolvieren, wohlgemerkt bergrunter, also 2 Minuten brauchen sie noch, bis hier die Entscheidung fällt. Es wird dann erst hier im Ort Bad Liebenstein flach und die Zielgerade in der Georgstraße, die steigt ganz leicht an und das kommt auch Georg Zimmermann sicherlich zugute und wird ihm in die Karten spielen. Felix Engelhardt, der immer wieder den Anschluss verloren hat, profitiert davon, dass die anderen sich anschauen und ist wieder vorn mit dabei. Also es ist wohl ein Fünfkampf. erreicht. Der letzte Kilometer und es wird einen Fünfersprint geben. Ich setze auf Georg Zimmermann, aber bei Nils Polit weiß man nie, wenn er seine knapp 2 Meter einmal beschleunigt bekommt und er ist so stark gefahren, dann ist es möglich, dass auch er gewinnt. Polit, das wäre ein Novum im deutschen Radsport, denn an einem Wochenende Zeit war und Straßenmeister zu werden bei den Männern, das hat es noch nie gegeben, aber hat Franziska Koch bei den Frauen ja gestern geschafft. Wer hat jetzt den klugsten Matchplan? Georg Zimmermann, total ausgebufft, hat auch in Frankfurt am 1. Mai absolut die Nerven. Es sind nur noch 600 Meter, noch hält sich Georg Zimmermann zurück und dann muss man schauen, was Felix Engelhardt aus der 5. Position anzubieten hat. Der kann auch ein bisschen sprinten, war am 1. Mai übrigens in derselben Spitzengruppe dabei, da war er chancenlos. Wann geht der Erste aus dem Sattel? Das ist Nils Polit, der jetzt ein bisschen beschleunigt, noch 300 Meter. Gleich können wir hier sie in der Georgstraße sehen und können diesen Sprint erleben. Felix Engelhardt ist dabei und natürlich kommt dann Georg Zimmermann und dann kommt ein ganz knappes Finale und dann ist es doch Engelhardt. Dann ist es doch Felix Engelhardt, der jubelt und der dieses Rennen gewinnt. Felix Engelhardt, vor ihrem Jahr Silbermedaillengewinner, gewinnt ganz, ganz knapp dieses Finale. Vielleicht waren es 50 Zentimeter und wir warten noch auf das Fotofinish um Platz 2. Aber definitiv ist der deutsche Meister Felix Engelhardt. Das ist eine Überraschung, kann man sagen. Aber das Meistertrikot ist bei der Tour de France zu sehen. Dort wird Felix Engelhardt nächste Woche dabei sein.
13: Holger Gerska war das live von den deutschen Meisterschaften in Straßenradfahren. Wir kommen zum Rudern. Weltcup-Finale heute auf dem Rotsee in Luzern. Und da war natürlich ein Deutscher mit dabei, der zu den Favoriten zählte im Einer und dieser Rolle auch gerecht wurde. Jan Didjugait.
17: Auch Temperaturen von rund 40 Grad auf der Regattastrecke haben Oliver Zeidler nicht stoppen können. Der Olympiasieger im Männereiner bleibt in dieser Saison ungeschlagen. Auf dem Rotsee zeigte der Münchner mal wieder eine Machtdemonstration, landete einen Start-Ziel-Sieg und war im Ziel gut 1,5 Sekunden schneller als Jorheni Salati aus Belarus. Der Deutschlandachter hat die erhoffte Medaille verpasst. Das Flaggschiff war gut in den Endlauf gestartet, auf der zweiten Streckenhälfte lief es aber nicht mehr so rund. Am Ende fehlten auf Rang 4 2,5 Sekunden auf Bronze. Es gewann Weltmeister Niederlande. Neben Oliver Zeidler gab es trotzdem noch 2 weitere deutsche Medaillen in den olympischen Klassen, in den beiden Doppelvierern. Die Frauen holten Silber, die Männer Bronze.
13: Wieder zur Fußball-WM. So wie Italien hat auch Chile diese Weltmeisterschaft zum 3. Mal in Folge verpasst, als letzter der Südamerika-Qualifikation. Auch bei der WM 1990 in Italien fehlten die Südamerikaner. Zu verdanken hatten sie das ihrem damaligen Torhüter Roberto Rojas. Paul Simank über einen der größten Skandale der Fußballgeschichte.
18: Von Krieg oder einer Endzeitschlacht monumentaler Wichtigkeit liest man am 3. September 1989 in südamerikanischen Zeitungen. Es ist der Tag des entscheidenden WM-Qualifikationsspiels zwischen Brasilien und Chile. Von ungefähr kommen diese martialischen Metaphern nicht. Schon im Hinspiel fliegen Gegenstände von den Zuschauerrängen aufs Feld und 2 Spieler vom Platz. Die Ausgangslage vor der Partie im Maracanã-Stadion ist klar. Der Sieger bucht das Ticket für die WM in Italien, der Verlierer muss zu Hause bleiben. Nach der Halbzeitpause bringt Careca die Seleção vor mehr als 140.000 Zuschauern in Führung. Doch wenig später wird es unübersichtlich. In der 69. Minute landet ein Feuerwerkskörper aus dem brasilianischen Fanblock in unmittelbarer Nähe von Chiles Torwart Roberto Rojas.
19: Sobre eso sentí una bulla detrás de mi arco.
20: Da hörte ich hinter meinem Tor riesigen Lärm, so als würde das Publikum jubeln. Ich drehte meinen Kopf nach links und sah ein großes Licht, das auf mich zukam. Ich versuchte auszuweichen, fiel zu Boden und dann war ich weg.
18: Der chilenische Kapitän vergräbt sein Gesicht in seinen Torwarthandschuhen. Als der Rauch abgezogen ist, ist seine Stirn blutüberströmt. Rojas wirkt benommen. Seine Mitspieler tragen ihn vom Feld und weigern sich, das Spiel fortzusetzen. Der Schiedsrichter bricht die Partie ab. Würde die Begegnung nun am grünen Tisch für Chile gewertet werden, wären sie bei der WM dabei. Aber schnell stellen sich die ersten Fragen. Hat die Rakete Rojas überhaupt getroffen und warum blutet sein Gesicht bei einer angeblichen Brandverletzung? Noch im Stadion beginnen die Ermittlungen. Die Aufnahmen eines argentinischen Fotografen beweisen schließlich, dass der Feuerwerkskörper gut 1 Meter entfernt vom Torwart auf dem Rasen gelandet ist. Doch der Schlussmann schwört bei seinen Kindern auf seine Unschuld. Ein theaterreifes Schauspiel. Im Dezember 1989 urteilt die FIFA, Rojas habe sich die Wunden selbst zugefügt. Brasilien fährt zur WM und Chile wird auch von der kommenden Qualifikation für das Turnier in den USA ausgeschlossen. Trainer, Teamarzt und Torwart Rojas werden lebenslänglich gesperrt.
3: Mein Leben änderte sich gewissermaßen über Nacht. Es war natürlich ein schwerer Schlag. Ich musste meinen Beruf aufgeben, wurde gesperrt. Die Leute, die vorher zu mir standen, wandten sich ab. Ich musste von heute auf morgen mir eine neue Identität aufbauen.
18: Dabei gilt Roberto Rojas zu dieser Zeit als Weltklasse-Torhüter, spielt in Brasilien für den FC São Paulo. Aufgrund seiner Flugkünste und seiner Armspannweite rufen sie ihn in Anlehnung an Chiles Nationalvogel El Condor. Angeblich haben sogar die spanischen Spitzenclubs Real und Atletico Madrid Interesse an seinen Diensten. Doch mit 32 Jahren endet seine Fußballerkarriere. Ohne WM-Teilnahme. Erst 9 Monate nach dem Spiel gesteht er: Soy culpable. Ich bin schuldig. Rojas schnitt sich selbst mit einer Rasierklinge in die Stirn.
21: Ich hatte die Klinge am Handgelenk im Handschuh, nur eine kleine Ecke in Stoff gewickelt. Ich wusste nicht, ob ich es machen würde, habe auf einen Moment gewartet, der sich plötzlich mit der Fackel ergeben hat.
18: Er sagt, es war ein Schnitt in meine Würde. Ich habe es aus Leidenschaft getan, damit Chile eine Chance hat. Nach einem Gnadengesuch hebt die FIFA seine Sperre im Jahr 2001 wieder auf. Rojas arbeitet fortan als Torwart und Cheftrainer. Natürlich in Brasilien.
13: Übrigens, die brasilianische Werferin dieser Rakete, Rosineri Melo, startete anschließend eine Karriere als Model. 2 Monate nach dem skandalösen Qualispiel landete sie auf der Titelseite des brasilianischen Playboys. So kann das eben gehen in solchen Situationen. Wir machen jetzt weiter hier im Programm mit den Nachrichten und Sport. Gibt es in ausführlicherer Form wieder gegen 18.15 Uhr.
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2: Um 17.30 Uhr mit Bernhard Kempf. Den dritten Tag in Folge ist in Deutschland der neue Temperaturhöchstwert gemessen worden, diesmal in Brandenburg. Wie der Deutsche Wetterdienst mitteilte, wurden in Koschen im Kreis Oder-Spree heute Nachmittag 41,7 Grad registriert. Diese Daten sind allerdings nur vorläufig und müssen noch bestätigt werden. Der Höhepunkt der aktuellen Hitzewelle dürfte jetzt erreicht sein. Mit Beginn der neuen Woche soll es dann nicht mehr ganz so heiß werden. Die Hitzeschäden auf der A2 sind teilweise repariert. Seit dem Nachmittag ist die Strecke Richtung Hannover wieder frei. Britta Notnagel, RBB 24.
22: Gegen 15 Uhr konnte die Vollsperrung auf der A2 bei Burg aufgehoben werden. Seit Donnerstagabend kam dort niemand mehr lang. Durch die Hitze war die Straße aufgebrochen. In Fahrtrichtung Berlin ist die A2 immer noch gesperrt. Dort sind auch weitere Hitzeschäden dazugekommen. Deshalb beginnt die Vollsperrung bereits ab Thesen. Erst morgen wird sich abschätzen lassen, wie die Reparaturen vorankommen.
2: Im Kreis Ostprignitz-Ruppin wird heute über einen neuen Landrat entschieden. 84.000 Menschen sind wahlberechtigt. Amtsinhaber Reinhardt von der SPD tritt gegen den AfD-Kandidaten Arndt an. Der Wahlsieger muss neben der Stimmenmehrheit auch das Quorum erfüllen. Mindestens 15% der Stimmen aller Wahlberechtigten müssen auf ihn entfallen. Wird das Quorum verfehlt, dann wählt der Kreistag den nächsten Landrat. Die Wahllokale sind noch bis 18 Uhr geöffnet. Die USA und Iran haben sich wieder gegenseitig attackiert. Ausgelöst wurden die Auseinandersetzungen durch den Beschuss eines Öltankers in der Nähe der Straße von Hormuz. Christoph Tietz.
23: Die wechselseitigen Scharmützel wurden beiderseits mit markigen Worten begleitet. US-Präsident Trump sagte, es gebe einen Punkt, da könnten die USA nicht mehr vernünftig sein. Und dann werde der Iran, so Trump, aufhören zu existieren. Der Iran drohte seinerseits, US-Stützpunkte in der Region würden die Hölle erleben und der Iran werde bei weiteren US-Attacken die Friedensverhandlungen in der Schweiz abbrechen. Neue Gespräche sind dort bislang für kommende Woche geplant.
2: Formel-1-Pilot George Russell hat den Großen Preis von Österreich gewonnen. Der Engländer setzte sich in Spielberg vor dem Niederländer Max Verstappen und Kimi Antonelli aus Italien durch. In der Gesamtwertung führt weiterhin Antonelli. Bei der Fußball-Weltmeisterschaft steht am Abend das erste Spiel des 16. Finales an. Um 21 Uhr trifft Südafrika auf den Co-Gastgeber Kanada. Die deutsche Mannschaft reist nach Boston, wo sie dann morgen gegen Paraguay spielt. Das ist das erste K.O.-Spiel der DFB-Elf bei einer Weltmeisterschaft seit dem Titelgewinn 2014. Soweit die Nachrichten. 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Das Wetter. Bis zum Abend viel Sonne, aber auch mal dicht bewölkt. Örtlich auch Hitzegewitter möglich. Aktuell in Berlin-Adlershof 40 und in Baruth-Mark ebenfalls 40 Grad. Die neue Woche beginnt freundlich. Am Montag dann dicht bewölkt. Kräftiger Regen, teils auch starke Gewitter. Höchstwerte am Montag 26 bis 32 Grad. Die Zeit 17.33 Uhr.
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4: Welt macht China. Was haben der Lautsprecher in deinem Handy, ein Akkuschrauber und ein Elektroauto gemeinsam? In allen stecken Rohstoffe, auf die wir nicht verzichten können. Seltene Erden. Wichtig für die moderne Technik und sie kommen heute zum allergrößten Teil aus China, worauf viele auch wirklich stolz sind. Diese Einwohnerin aus der Nähe eines Industriegebiets, wo Magnete aus seltenen Erden hergestellt werden, findet es toll zu sehen, wie die jungen Leute in der Arbeitskleidung mit dem Auto zur Magnetfabrik fahren. Auf der anderen Seite belasten der Abbau und die Verarbeitung der seltenen Erden die Umwelt in China stark. Und China fördert diese Rohstoffe nicht nur, sondern beherrscht auch ihre Verarbeitung. Und damit hat das Land die Lieferketten in der Hand, einen wirtschaftlichen Vorteil und einen geopolitischen Hebel, von dem die Industrie und wir alle weltweit abhängig sind. Aber wie ist es zu dieser Abhängigkeit gekommen und wie kommen wir da überhaupt wieder raus?
5: Gerade die Weiterverarbeitung, die Trennung der seltenen Erden, die chemisch sehr ähnlich sind, ist extrem aufwendig, mit einer hohen Umweltbelastung verbunden. Und hier die Industrie dafür aufzubauen, ist nicht von heute auf morgen möglich, da auch einfach das Know-how nicht vorhanden ist.
4: Martin Erdmann ist das von der Bundesanstalt für Geowissenschaften und Rohstoffe. Zuerst schauen wir uns eine Mine in der chinesischen Provinz Jiangxi an und landen später in Myanmar. Welt macht China gibt es in ARD Sounds und überall, wo ihr sonst gerne Podcasts hört. Cool, dass ihr hier dabei seid. Ich bin Joyce Lee. Ohne seltene Erden könnten wir unsere Handys, unsere E-Autos oder auch Windkrafträder gar nicht zum Laufen bringen. Um den Konflikt rund um die seltenen Erden in China zu verstehen, besuchen wir in dieser Folge erstmal zwei verschiedene Regionen in China mit Jörg Entres vom ARD-Studio in Beijing. Hallo Jörg, cool, dass du nun auch bei Welt macht China dabei bist.
6: Grüß dich Joyce, gern doch.
4: Jörg, du hast dir alles aus der Nähe angeschaut, was mit seltenen Erden in China zu tun hat. Nimm uns mal mit, wo bist du genau hingefahren und warum warst du ausgerechnet dort?
6: Ja, was wir da eben gehört haben, das war in einer verlassenen seltenen Erdemine in Jiangxi. Und ich habe da eben einen Kanister mit Chemikalien hochgehoben, der dort einfach in einem verlassenen Labor, nenne ich es mal, zurückgelassen wurde. Und habe da aufs Etikett geschaut. Das Labor, das muss man sich so vorstellen, das war eigentlich ein verlassener Schuppen, alles mit Staub und Spinnenweben überzogen. Und die Chemikalien, das waren Säuren, die man benutzt, um die seltenen Erden aus der Erde zu waschen, aus dem Grund zu waschen. Und der Betreiber hat alles einfach so zurückgelassen, auch alte Auffangbecken. Ja, und man kann sich vorstellen, dass die Umweltauflagen dort, als die Mine betrieben war, wohl keine so große Rolle gespielt haben. Ja, wir wollten uns das genauer anschauen, aber wir haben schnell gemerkt, die Behörden wollen nicht, dass darüber berichtet wird. So wurden wir auch zeitweise gestoppt und später dann auch die meiste Zeit von Aufpassern verfolgt. Autos sind uns hinterhergefahren. Viele wollten nicht mit uns sprechen. Und dann haben wir aber doch diesen Bauern gefunden am Straßenrand, der da sein Gemüse verkauft hat und haben ihn gefragt, ja, wie sieht denn das aus? Gibt es hier verseuchte Felder? Und der hat dann Folgendes gesagt. Als wir ihn ansprechen, sagt er zunächst, ja, da hinten in Xiaojikou, da gibt es so ein Feld. Aber dann haben wir gemerkt, da hat sich dann ein Aufpasser, ein Verfolger von uns genähert und hat ihm was zugerufen. Und sofort hat sich der Bauer verschüchtert umgeschaut und hat gesagt, nein, nein, jetzt sei ja alles gut. Und hat sofort sein Gemüse genommen, ist ins Haus gegangen und hat nochmal zu dem Aufpasser gesagt, ich habe ihm nur gesagt, dass jetzt alles gut geworden ist. Also man merkt, der Druck, der auf der Bevölkerung in der Region lastet, ist sehr groß. Und wenn man nach seltenen Erden fragt, ja, wollen die meisten erstmal gar nicht drüber reden.
4: Ja, also seltene Erden sind ein sensibles Thema in China. Kurz nochmal zur Einordnung. Seltene Erden sind eine Gruppe von 17 chemischen Elementen, die für viele moderne Technologien wichtig sind. Schwere seltene Erden kommen nicht so oft vor und sind aufwendiger zu trennen und deswegen auch teurer. Im Gegensatz zu leichten seltenen Erden wie Neodym, ein Element, das zu einem sehr starken Magneten verarbeitet werden kann und der für die Generatoren von Windrädern oder Antriebsmotoren für E-Autos genutzt wird. Der Vorteil, das wiegt wenig und ist besonders leistungsstark.
6: Ja, und strategisch natürlich in der Rüstung sind seltene Erden ganz wichtige Komponenten. Es gibt Experten, die haben sich mal angeschaut, wie viel seltene Erden stecken zum Beispiel in so einem F-35 Kampfjet aus den USA drin. Also ein ganz wichtiger, oft eingesetzter Jet in vielen Konflikten. Und da sagt man, man braucht ungefähr 400 Kilo seltene Erden, weil da eben viele Chips, Sensoren, Elektronikkomponenten, Elektromotoren mit drin stecken, um ja die Raketensysteme zu aktivieren und so weiter. Das ist also ein ganz entscheidender Stoff und der kommt eben vor allem aus China. Und da hat natürlich China jetzt einen großen Hebel, sagt auch, naja, wir wollen das eigentlich nicht mehr an westliche Rüstungsfirmen liefern. Deshalb gibt es jetzt diese Exportkontrollen, das ist die offizielle Begründung. Und so hat China einen wichtigen Hebel in der Hand, gerade auch mit Blick auf die USA, weil die USA und China liefern sich ja auch eine Art Rüstungswettlauf in ihren Einflusssphären im Pazifik. Und da ist natürlich für China ein riesiger Vorteil, wenn dieser wichtige Rohstoff nur aus China kommen kann. Aber nicht nur in der Rüstungsindustrie, auch in der Gesamtwirtschaft wächst natürlich der Bedarf an seltenen Erden, besonders an Batterien, Solarzellen und Windkraftanlagen, E-Autos, also alles, was man braucht, um eine Wirtschaft von fossilen Energien auf regenerativen Quellen umzustellen. Da sind die seltenen Erden sehr wichtig.
4: Das ist auch ein bisschen ironisch, ne? Also seltene Erden sind super wichtig für die Energiewende, aber um die möglich zu machen, wird die Umwelt belastet. Du hast eben schon gesagt, seltene Erden sind ein sensibles Thema in China und bei deiner Recherche wurdest du verfolgt. Gleichzeitig ist China ja auch sehr stolz auf seine seltenen Erden. Wie erlebst du das denn in China?
6: Ja, von Jiangxi hatte ich ja gerade schon ein bisschen erzählt, aber es gibt noch weitere Gebiete, die ganz wichtige Abbaugebiete für seltene Erden sind. Zum Beispiel die Innere Mongolei, eine Region im Norden Chinas. Da befindet sich eine der größten seltenen Erdenminen weltweit, Bayan Obo heißt die. Das ist ein riesiger Tagebau von 50 Kilometern Durchmesser. Man fährt dort kilometerweit entlang an Abraumhalden und es hört einfach nicht auf. Auch dort gibt es Berichte von erhöhten Krebsraten und unzureichenden Umweltschutz. Aber wenn man dann in die Metropole in der Nähe fährt, das ist die Stadt Baotou, das ist eine alte Industriestadt, da wurde früher hauptsächlich Stahl hergestellt. Die ist aber auch, oder versucht es zumindest zu vermitteln, ein Stolz auf diese seltenen Erden. Ja, die Stadt hat sich selbst den Titel Hauptstadt der seltenen Erden gegeben. Es gibt eine seltene Erdenallee, ein Park, der wurde seltene Erdenpark genannt für die Bevölkerung. Da sind natürlich Bäume und Pflanzen, aber auch Skulpturen mit seltenen Erdelementen ausgestellt. Also man merkt, da wird versucht, ein positives Bild für die Bevölkerung zu zeigen. Vieles in der Stadt hat sich sicherlich auch verbessert. Der Wohlstand der Stadt fußt auch zu einem großen Teil auf seltenen Erden. Aber ja, es gibt dann natürlich auch die andere Seite, nämlich in der Mitte der Stadt gibt es einen riesigen See, der mittlerweile mit Mauern abgeschirmt ist, aber es ist ein riesiger Schlackesee, wo einfach seit Jahrzehnten das Abwasser aus den verschiedenen Verarbeitungsbetrieben für seltene Erdmagneten reingeflossen sind. Man kann auf Satellitenbildern sehen, das ist wie eine riesige Narbe in der Stadt und dort wurden die ganzen giftigen Abfälle gesammelt und ja, Experten befürchten, das ganze Gemisch kann irgendwann weiter versickern und in großen Mengen möglicherweise in den Gelben Fluss, in den Huanghe landen. Das ist eine der großen Ströme in China. Und das wäre katastrophal, weil dadurch das ganze giftige Gemisch durch weite Teile Chinas getragen werden würde. Also es ist in gewisser Weise auch eine Zeitbombe, auf der man da sitzt.
4: Und wie sehen jetzt die modernen Industriegebiete in China aus?
7: Ja, wenn man da reinfährt, das sieht alles sehr sauber aus. Das sind auch Verarbeitungsbetriebe, die zum Beispiel Magnete für Volkswagen herstellen. Und ja, dieses neue Industrieviertel sieht zunächst sauberer aus, aber ja, man kommt eben schwer mit diesen Herstellern in den Fabriken ins Gespräch. Naja, wir haben aber in der Umgegend Stimmen gesammelt und zum Beispiel eine Rentnerin getroffen in einem Park. Und die hat sich schon beeindruckt geäußert, weil sie kennt natürlich noch ganz andere Zeiten, Zeiten größerer Armut. Und für sie sind diese seltenen Erdfabriken und diese Hersteller natürlich auch ein Zeichen des neuen Wohlstands und Aufstiegs Chinas. Ja, hier hat sie uns erzählt, manchmal sehe ich die jungen Leute in der Arbeitskleidung zu den Magnetfabriken fahren, wie sie mit dem Auto fahren. Und ja, sie sei irgendwie stolz auf diese jungen Leute. Ja, und da fragt man sich, was tut China noch in Jiangxi? Davon hatten wir auch schon gehört. Das andere große Abbaugebiet, da wurden viele seltenen Erdenminen geschlossen, vor allem viele kleinere Minen und auch renaturiert. Offenbar, so scheint es, will man einerseits die Reserven in den Lagerstätten aufsparen und ja auch die Umweltprobleme verlagern. Denn interessanterweise bei den schweren seltenen Erden kommt mittlerweile sehr viel aus dem angrenzenden Bürgerkriegsland Myanmar. Viele Chinesen aus Jiangxi scheinen dorthin gegangen zu sein, nachdem sie ihre Minen schließen mussten und betreiben die Minen dort. Und wir haben uns auch dorthin aufgemacht in dieses Grenzgebiet Richtung Myanmar und haben dort gesehen, dass auf den Grenzorten in der chinesischen Seite viele Läden aufgemacht haben, die Bedarf für Minen verkaufen. Und eine Verkäuferin für Minenbedarf, die wir in diesem Dorf getroffen haben, hat uns das auch bestätigt. Unser Boss ist aus Jiangxi, sagt sie nochmal. Und sie erklärt auch, dass hauptsächlich Menschen aus den seltenen Erdenminen bei ihr einkaufen. Die kommen alle aus Myanmar, jenseits der Grenze, also alles Chinesen, die dort Minen aufgemacht haben. Wir haben auch gehört von chinesischen Bergarbeitern, dass eigentlich alles, was sie dort abbauen, zurück nach China geliefert werden muss. Ja, und man sieht, bei solchen Verarbeitungsmethoden kann man natürlich auch dann auch konkurrenzlos günstig anbieten.
22: Du sagst es schon, die Preise sind extrem günstig. Jetzt ist es so, China dominiert den Weltmarkt der seltenen Erden, hat den Export seit Dezember 2025 extrem eingeschränkt und kontrolliert die Exporte, exportiert viel weniger, als in den Industrieländern nachgefragt wird. Als Bundeskanzler Friedrich Merz in China war, waren die seltenen Erden ja auch eines der Top-Themen. Jetzt beim G7-Gipfel auch wieder. Warum hat China überhaupt so eine Vormachtstellung bei den seltenen Erden, beziehungsweise wie ist es dazu gekommen?
7: Ja, wenn man mit Experten spricht, der wichtigste Faktor ist, kein Land lieferte und liefert noch seltene Erden zu so niedrigen Preisen. Und das hat viele Konkurrenten einfach aus dem Feld geschlagen. Und ja, dann fragt man sich, warum sind sie so billig? Wir haben es schon etwas gehört. Einerseits, weil die Umweltauflagen nicht so streng sind und waren. Und klar, weil auch Proteste aus der Bevölkerung schneller kontrolliert werden können. Und dann gibt es natürlich auch noch den Faktor, dass China das schon sehr lange geplant hat. In Baotou, der Stadt, von der wir gerade gesprochen haben, in diesem Park, gibt es eine Statue von Deng Xiaoping. Und da steht drauf, der Nahe Osten hat Öl, China hat die seltenen Erden. Das soll der in den 80er Jahren gesagt haben. Deng Xiaoping, ein ganz wichtiger chinesischer Führer bei der Öffnung Chinas. Schon damals soll also geplant worden sein, dass China eine strategisch wichtige Stellung bei diesem Rohstoff bekommen soll. Und ja, man hat also dann den Abbau gezielt gefördert mit Subventionen. Auch wurde viel Geld in die Erforschung von Abbau- und Weiterverarbeitungsmethoden gesteckt. Mittlerweile hat China hier ein besseres Know-how als viele westliche Länder. Und China hat es also geschafft, in diesem wichtigen Rohstoffsegment führend zu werden. Und ja, wenn man sich den Markt anschaut, mittlerweile kommen bei manchen Komponenten etwa 90% aus China. Und genau diese Komponenten sind jetzt

0: müssen, wo es wird wahrscheinlich 10 bis 15 Jahre dauern, bis der Markt tatsächlich beliefert werden kann, weil es natürlich auch dauert, die ganze Infrastruktur aufzubauen. Jetzt hält China also die seltenen Erden zurück. Und auch wir in Deutschland sind abhängig von den seltenen Erden aus China. Und dazu sprechen wir gleich im Anschluss mit einem Rohstoffexperten. Wie nutzt China die Abhängigkeit Deutschlands aus, Jörg?
1: Ja, das sieht man hier bei fast jedem Ministerbesuch, den es hier in Peking gibt, seit dem Handelskrieg von Donald Trump. Da kommt immer wieder die Forderung, getrieben natürlich von der deutschen Wirtschaft, dass China seine Exportkontrollen lockern soll. Chinas offizielle Position ist, naja, wir wollen vermeiden, dass die seltenen Erden in der Rüstung landen. Deshalb müsst ihr jetzt genau offenlegen, wo ihr sie verwendet und Lizenzen beantragen. Aber wenn man dafür Lizenzen beantragen muss, dann dauert sowas natürlich. Und sein Prozess kann dann beschleunigt werden oder auch verlangsamt. Ja, und so ist das ein, ja, wie ein Wasserhahn, den China dann auf- und zudrehen kann. Vor allem, so scheint es, will China den Hahn nicht mehr so weit aufdrehen, dass der Westen Lagerbestände anlegen kann, um damit zum Beispiel kurzfristige Engpässe zu überbrücken. Das heißt, man ist wirklich abhängig von diesen Lieferungen. Gleichzeitig kommen bei diesen Ministerbesuchen von China Forderungen an Deutschland zum Beispiel. Man möge sich dafür einsetzen, dass die EU weniger Handelsbeschränkungen für chinesische Waren beschließt. Und man bringt das Ganze nicht mit den seltenen Erdenexport in Verbindung, aber es scheint da doch für China ein Hebel zu sein, wo man sehr starken Druck ausüben kann auf Deutschland, auf die EU, ja, und auch auf Amerika.
0: Seltene Erden sind also geostrategische Mittel, und wie wir da aus dieser Abhängigkeit rauskommen können, darum geht es jetzt. Hallo, Herr Erdmann.
2: Hallo.
0: Ja, schön, dass Sie zu dieser Weltmacht-China-Folge dabei sind über seltene Erden. Sie sind bei der Bundesanstalt für Geowissenschaften und Rohstoffe, und mit seltenen Erden kennen Sie sich sehr gut aus. Ja, aber was kann jetzt Europa oder was kann Deutschland jetzt tun? Also wie kommen wir jetzt aus dieser Klemme raus, um ja wieder unabhängiger zu werden?
2: Ja, gerade in der Rohstoffgewinnung ist das kein kurz- und mittelfristiger Weg, der dort eingeschlagen werden kann, sondern hier muss wirklich langfristig investiert werden in andere Lieferketten. Und das funktioniert tatsächlich nur, indem man auch bereit ist, etwas mehr für die Rohstoffe zu bezahlen. Denn in absehbarer Zukunft wird China diese Trumpfkarte in der Hand behalten wollen und recht günstig seltene Erden anbieten, damit diese Abhängigkeit weiter besteht und China gegebenenfalls den Hahn zudrehen könnte. Sprich, es muss in alternative Lieferketten investiert werden. Und das funktioniert tatsächlich nur über längerfristige Abnahmeverträge, wobei es bei den deutschen Unternehmen häufig so ist, dass sie ja keine Rohstoffe direkt brauchen. Jetzt mal von der chemischen Industrie abgesehen, brauchen gerade Automobilhersteller fertige Produkte, wo seltene Erden enthalten sind. Und sprich, diese Lieferkette, die hier neu gestaltet werden muss, ist extrem lang. Man muss zu den Motorenherstellern gehen, die brauchen wiederum Magnete, speziell angefertigte, die haben wiederum ihre Zulieferer von den entsprechenden Rohstoffen. Und hier muss die Lieferkette quasi rückwärts integriert werden, dass man mit den einzelnen Elementen in der Lieferkette in den Dialog geht und versucht, über verschiedenste Szenarien die Lieferkette so weit zu diversifizieren, dass zumindest nicht alles mehr aus einem Land kommt. Es ist utopisch zu sagen, dass man in den nächsten 5 Jahren keine seltenen Erden mehr aus China benötigt. Aber Japan hat es ganz gut vorgemacht. Die haben aus der seltenen Erdkrise 2010 gelernt und über die staatliche Agentur, die JOGMEC, in die seltenen Erdlieferkette global investiert mit technischem und finanziellen Support und haben es geschafft, dadurch ihre Abhängigkeit auf immerhin 60% von China zu drücken. Und das wäre ein ganz gutes Vorbild, was man sich hier nehmen könnte, über eine staatlichen industriellen Joint Venture in die Lieferketten zu investieren.
0: Ich muss gerade an den Critical Raw Materials Act denken von der EU. Das ist eine Strategie, um eine langfristige Rohstoffversorgung zu gewährleisten. Und in einem dieser Ziele heißt es, dass die Länder so abgesichert werden sollen, sodass sie nicht mehr als 65% von einem anderen Land abhängig sein sollen. Jetzt bei dem G7-Gipfeltreffen, da hat man sich darauf geeinigt, dass es nicht mehr als 60% sein sollen, wenn es um seltene Erden geht. Wie realistisch ist das?
2: Das ist ja relativ ähnlich mit den Zielen des Critical Raw Materials Act, wo auch die Abhängigkeit

0: oder 65% von einem einzelnen Staat sinken soll. Sprich, die Absichtserklärung ist erstmal schön und gut. Die Frage ist, welche Taten folgen hier tatsächlich. Die G7 sind gerade was kritische Rohstoffe angeht schon länger in Diskussion, was es hier für Möglichkeiten gibt. Die USA hat beispielsweise einen sogenannten Floor Price, einen Mindestpreis für seltene Erden festgelegt, den deren amerikanischen Produzenten garantiert wird, damit sich der Aufbau von einem Bergwerk und einer Weiterverarbeitung tatsächlich lohnt. Hier ist die Frage, wie die G7 dann wirklich an einem Strang ziehen. Es wird auch darüber geredet, ob man einen sogenannten Standard-Based Market einführt. Das heißt, dass gewisse Standards eingehalten werden müssen, um im europäischen oder im G7-Verbund auf den Markt zu gelangen, womit man China de facto dann auch deutlich zurückfahren würde. Es wird auch über Importzölle von chinesischen Produkten gesprochen, ob es da dann wirklich zu einer Diversifizierung führt oder ob quasi der Industrie in den G7-Staaten dadurch nur geschadet wird, weil höhere Preise fällig werden. Das ist auch Gegenstand der Diskussion. Sprich, es mag schon realistisch erscheinen, dass in den nächsten 5 bis 10 Jahren hier die Abhängigkeit deutlich reduziert wird. Allerdings halt auch nur, wenn wirklich an einem Strang gezogen wird und sich nicht einer auf den anderen verlässt, sondern hier stark investiert wird.
1: Also es braucht ja sozusagen auch eine politische Unterstützung. Es gibt ja auch seltene Erden, die halt viel für die Verteidigung eingesetzt wird. Und viele Materialien sind ja sozusagen sind ja Dual-Use-Güter. Meinen Sie, es gibt da einen Zusammenhang zwischen den strengen Exportkontrollen und den sag ich mal, westlichen Mächten, die die seltenen Erden von China einsetzen?
0: Ja, definitiv. Also gerade in dem Handelskonflikt wurde die USA ja am härtesten getroffen, dadurch, dass deren Verteidigungsbranche sehr viele Elemente nicht mehr bekommen hat. Darunter fällt beispielsweise das Element Yttrium. Das ist ein schweres Seltenerdelement, was unter die Exportrestriktion fällt. Das wird für Spezialkeramiken verwendet, die in den Düsen von Düsenjets eingesetzt wird, aber auch weitere schwere Seltenerdelemente wie Dysprosium, die für die Hochleistungspermanentmagneten verwendet werden, fallen auch darunter. Und die werden sowohl in zivilen Anwendungen wie der Autobranche eingesetzt, aber ganz besonders auch und vor allem in höchster Qualität für die Verteidigungsindustrie. Da fallen dann auch andere Stoffe drunter, die beispielsweise für Nachtsichtgeräte wichtig sind, für Radarsysteme, für die Sensorik, für ferngesteuerte Raketen und so weiter. Sprich, es wird schon so sein, dass das auch ein großer Bestandteil dieser Ankündigung war und ein Hintergedanke von China ganz bestimmt.
1: Jetzt so in Zeiten dieser Abhängigkeit und wo alle zu Recht auch nervös werden, denkt man ja auch immer mehr über Recycling nach. Ist das etwas, was schneller umzusetzen wäre als die ganzen Verarbeitungsinfrastrukturen für seltene Erden aufzubauen?
0: Ja, hier sollte man auf jeden Fall zweigleisig fahren. Das Recycling ist bestimmt eine wichtige Komponente, die auch in Zukunft immer mehr an Bedeutung gewinnen wird. Das Problem ist, dass der Bedarf in den kommenden Jahren so stark steigt, dass selbst wenn man alles, was hierzulande zurückkommt, recyceln würde, bei Weitem nicht den Bedarf decken kann, weil einfach der Bedarf in den kommenden Jahren so stark steigt. Gleichzeitig wird aber auch schon seit einigen Jahren an verschiedenen Recycling-Technologien geforscht. Und in Deutschland gibt es bereits sogar 2 Anlagen, die im kleineren Maßstab seltene Erden recyceln. Und das sollte weiter ausgebaut werden. Hier ist auch das Problem, dass die Produkte, die nach dem Recycling entstehen, sind verschiedene Magnetarten, deutlich teurer sind als die Magnete, die man auf dem freien Weltmarkt bekommt. Und die sind ja nach wie vor vorhanden. Sprich, kaum ein Unternehmen ist bereit, einen deutlich höheren Preis dafür zu zahlen, nur weil es recycelte Magneten sind. Und auch hier wäre es so, dass das auch politisch gesteuert werden müsste, um das Recycling hoch zu skalieren. Es müsste zum einen mehr Inputmaterial kommen. Das heißt, Schrotte, die entstehen, dürften nicht weiter beispielsweise nach China, Vietnam und so weiter exportiert werden und müssten in Deutschland gehalten werden. Aber gleichzeitig müsste es auch einen Anreiz geben, die recycelten Komponenten dann auch tatsächlich hier auf den Markt zu bringen, sei es über eine Quotenregelung oder Preisgarantien, die dann von staatlicher Seite kommen müssen.
1: Also es müssten sozusagen mehr, das haben Sie auch gesagt, also es müssten praktisch mehr Anreize geben, damit die Leute darauf oder damit die Industrie tatsächlich darauf zurückgreift. Vielen Dank, Herr Erdmann, für Ihre Zeit und für Ihr Interview.
0: Ja, sehr gerne.
1: Das war Welt macht China. Die lange Version gibt es unter anderem bei ARD Sounds. Anregungen, Lob und Kritik sind wie immer willkommen. Schreibt uns dazu einfach eine E-Mail an weltmachtchina@ard.de. Tschüss und bis bald. Ich bin Joyce Lee.

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1: Bitte Vorsicht auf der A13 Dresden Richtung Berlin zwischen Baruth-Mark und Teupitz. Behinderungen an einer ungesicherten Unfallstelle. Die A2 Richtung Berlin ist zwischen Thesen und Brandenburg wegen Fahrbahnschäden gesperrt. Stau an mehreren Stellen auf der A24 Richtung Berlin zwischen Dreieck Wittstock und Fährberlin dauert insgesamt rund 45 Minuten länger. A115 Dreieck Nutetal Richtung Dreieck Funkturm zwischen Kleinmachnow und Spanische Allee Baustellenstau, da dort 10 Minuten länger. Stadtverkehr Berlin, die A111 ist stadteinwärts zwischen Seidelstraße und am Festplatz wegen technischer Probleme gesperrt. Auf der Umfahrung über Kurt-Schumacher-Damm müssen Sie ein paar Minuten mehr einplanen. Und stadtauswärts ist die Autobahn am Anschluss Heckerdamm gesperrt. Sie werden dort bis Mitte Juli über die Ab- und Auffahrt geleitet. Biesdorf, die Cäcilienstraße, ist zwischen Joachim-Ringelnatz- und Hans-Fallada-Straße in beiden Richtungen gesperrt wegen Straßenschäden.
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2: Um 18 Uhr mit Bernhard Kempf. Den dritten Tag in Folge ist in Deutschland heute ein neuer Temperaturhöchstwert gemessen worden. Nach Angaben des Deutschen Wetterdienstes wurden am Nachmittag in Koschen im Kreis Oder-Spree 41,7 Grad erreicht. Juliana Koch, RBB 24.
3: Am Freitag war ein erster Höchstwert mit 41,3 Grad in Saarbrücken verzeichnet worden. Gestern dann mit 41,5 Grad in Drewitz, Sachsen-Anhalt. Eine offizielle Bestätigung, ob tatsächlich ein neuer Temperaturrekord erreicht wurde, gibt es laut Deutschem Wetterdienst erst nach dem Wochenende.
2: Auf einem Teilstück der A2 sind die Hitzeschäden repariert worden. Wie die Behörden in Sachsen-Anhalt mitteilten, rollt der Verkehr zwischen Burg Ost und Burg Zentrum seit dem Nachmittag wieder. Dagegen dauern die Reparaturarbeiten auf der A2 in Brandenburg zwischen Thesen und Wohlin an. Der Abschnitt ist in Richtung Berlin weiterhin voll gesperrt. Auch dort sind durch die Hitze große Schäden aufgetreten. Die anhaltende Hitze und die Trockenheit haben in einigen Bundesländern Waldbrände ausgelöst. In der Nähe von Bad Kreuznach in Rheinland-Pfalz brennt es in einem Waldgebiet mit Überresten von Weltkriegsmunition. Aus Mainz, Wolfgang Seligmann.
4: Es hat bereits mehrere Explosionen gegeben. Für die Einsatzkräfte ist die Gefahr deshalb zu groß. Die direkte Bekämpfung des Brandes wurde eingestellt. Automatische Beregnungsanlagen, die etwa 1000 Meter vom Rande des Feuers aufgestellt wurden, sollen das Gelände feucht halten und so verhindern, dass sich der Brand noch weiter ausbreitet.
2: Die Menschen im Kreis Ostprignitz-Ruppin sind heute aufgerufen gewesen, in einer Stichwahl einen neuen Landrat zu bestimmen. Amtsinhaber Reinhard von der SPD trat gegen den AfD-Kandidaten Arndt an. Die Wahllokale schlossen um 18 Uhr, stimmberechtigt waren 84.000 Menschen. Gewählt ist, wer die Mehrheit der Stimmen erhält und das Quorum von mindestens 15% aller Stimmen aller Wahlberechtigten erreicht. 3 Tage vor dem Koalitionsausschuss am Mittwoch beraten die Spitzen von SPD und Union im Kanzleramt. Inhaltlich dürfte es um die bevorstehenden Abstimmungen im Bundestag beim Haushalt, aber auch um die geplante Reform bei der Rente gehen. Bei der letzten Bundestagssitzung vor der parlamentarischen Sommerpause am 6. Juli soll außerdem die umstrittene Gesundheitsreform verabschiedet werden. Formel-1-Pilot George Russell hat den Großen Preis von Österreich gewonnen. Der Engländer setzte sich in Spielberg vor dem Niederländer Max Verstappen und Kimi Antonelli aus Italien durch. Soweit die Nachrichten. 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Das Wetter. Am Abend oft noch sonnig oder locker bewölkt. Einzelne teils kräftige Schauer oder Gewitter mit Unwetterpotenzial. Aktuell in Berlin Buch 38 und in Ruhland 41 Grad. Die Zeit 18.03 Uhr.
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1: Ich bin Martin Spiller. Willkommen. Alle reden vom Wetter. Die Grünen natürlich auch, und zwar auf ihrem Länderrat. Das ist bei den Grünen so etwas wie der kleine Parteitag. Und den hielt die Partei diesmal in Sassnitz ab, an der Ostseeküste und fernab größerer Städte. Eine gute Wahl, könnte man meinen, angesichts der Temperaturen. Die spielten dennoch inhaltlich eine zentrale Rolle. Dietrich Karl Meurer.
5: Die aktuelle Hitzewelle prägt auch den Länderrat der Grünen. Co-Parteichef Felix Banatschak spricht von einem Kampf gegen die Hitze. Diese Belastung werde für viele Menschen zum Kampf ums Überleben. Er macht deutlich, dass jeder vermiedene Anstieg der Erderwärmung entscheidend sei. Die Partei müsse jetzt pragmatisch handeln und zugleich Zustimmung im Land sichern. So wollen die Grünen, dass Regionen mit viel Sonnen- und Windkraft von niedrigeren Strompreisen profitieren. Banaschak betont, die Energiewende solle sich für die Menschen im Alltag auszahlen. Das schaffe mehr Akzeptanz für den Ausbau erneuerbarer Energien. Co-Parteichefin Franziska Brandner spricht vor den Delegierten im ehemaligen Fährterminal im Stadthafen von Sassnitz von Abhängigkeiten. Deutschland hänge bei Energie, Rohstoffen und digitaler Infrastruktur zu stark von anderen ab. Ziel müsse es sein, diese Abhängigkeiten zu verringern und so mehr Sicherheit und Stärke zu gewinnen. Mit diesem Kurs richten die Grünen ihre Strategie auf die anstehenden Landtagswahlen in Sachsen-Anhalt und Mecklenburg-Vorpommern aus. Dabei setzen sie auch auf mehr Nähe zu den Menschen und auf Dialog vor Ort. In beiden Ländern müssen sie um den Wiedereinzug in die Länderparlamente zittern. Um die Wahlkampfstrategie zu schärfen, haben die Grünen schon vor dem Länderrat auf einem Ostkongress in Sassnitz beraten.
1: Dietrich Karl Meurer hat das Geschehen auf dem Länderrat der Grünen für uns verfolgt. Die Hitzewelle hat heute nochmal einen neuen Höhepunkt erreicht. In Ostbrandenburg wurde ein neuer Rekord geknackt. 41,7 Grad in Neißemünde im Kreis Oder-Spree. Aber es geht ja nicht um Zahlen. Es geht um gefährdete Menschen, es geht um kaputte Verkehrswege und es geht um Waldbrände. Davon kann normalerweise Brandenburg ein Lied singen. Aber betroffen sind gerade andere Regionen. In Sachsen, in der Oberpfalz und in Rheinland-Pfalz bei Bad Kreuznach. Dort kämpfen schon seit gestern bis zu 300 Einsatzkräfte gegen die Flammen an. Es brennt ein Naturschutzgebiet am Roten Fels. Ein unwegsames Gelände. Dafür aber mit Weltkriegsmunition. Es gab bereits mehrere Explosionen. SWR-Reporter Wolfgang Seligmann.
4: Den Brandherd direkt bekämpfen funktioniert nicht mehr. Keiner darf mehr an den Brandherd heran. Für Jörg Diendorf vom Katastrophenschutzteam Bad Kreuznach ist das der schwerste Einsatz.
6: Also ich bin 47 Jahre in der Feuerwehr, aber halt durch diese Problematik mit der Munition ist es halt dann nicht mehr so einfach, bis zum Brandherd vorzukommen. Und dann müssen wir halt warten, bis Feuer zu uns kommt.
4: Und das tut es. Inzwischen kommt das Feuer immer näher an den kleinen Ort Traisen heran. In der Nacht mussten bereits rund 300 Menschen den Ort verlassen. Inzwischen ist Traisen komplett evakuiert. Anwohnerin Sandra Reinhardt hätte damit am Samstagabend noch nicht gerechnet.
7: Da habe ich auch von Freunden schon gehört, die sind auch schon von aller Seite angerufen worden. Hier, wie ist, was ist los bei euch? Da haben wir gesagt, ist hier noch gar nichts, wir haben noch nichts gesagt. Und so um 11, glaube ich, 11:30 war dann nochmal Stromausfall gewesen. Und gegen 1 habe ich mich dann mal da niedergelegt. Und um 2 Uhr rappelt dann das Telefon der Nachbar gleich. Oh Sandra, ihr müsst packen, ihr müsst raus, die Systeme Blaulicht vorne auf dem Brunnenplatz.
4: Dagegen hatte Martha Ulrich aus Traisen kein gutes Gefühl. Sie, ihr Mann und ihre 2 kleinen Kinder sind ebenfalls in einer Veranstaltungshalle in dem benachbarten Ort Roxheim.
8: Ich hatte vorher tatsächlich schon gepackt, weil die Gerüchte auch rumgingen. Man handelt einfach nur und wenn man dann da ist und so ein bisschen zur Ruhe kommt, dann merkt man, was hier eigentlich passiert. Ja?
4: Wie lange der Wald noch brennen wird, kann zurzeit wirklich niemand genau sagen. Experten befürchten, es könnte noch Tage dauern. Da die Feuerwehr wegen der Weltkriegsmunition das Feuer nicht direkt bekämpfen kann, hat sie rund 1 Kilometer vom Rande des Feuers Beregnungsanlagen aufgestellt. Die sollen das Gelände so feucht wie möglich machen, um ein weiteres Ausbreiten der Flammen zu verhindern. Das Problem ist aber inzwischen, dass aufkommender Wind die Flammen weiter anfacht.
1: Einiges kommt uns aus Brandenburger Sicht bekannt vor. Waldbrand im munitionsbelasteten Gebiet, diesmal bei Bad Kreuznach. Wolfgang Seligmann berichtete. Schauen wir doch nochmal anders auf das Wetter. Immer wieder bewährt zur kurzfristigen Abkühlung ein leckeres Eis. Vanille, wie wär's? Eine der beliebtesten Sorten der Deutschen. Aber woran erkenne ich gutes Vanilleeis? Wiebke Nielsen hat nachgeforscht.
9: In unserer Stichprobe lassen wir 4 Sorten Vanilleeis in einer Aromenanalyse im Labor untersuchen. 2-mal aus dem Kühlregal, Cremissimo für 3,99 € pro Packung und Bruno Gelato für 4,59 € für die gleiche Menge. Dazu 2 Portionen von Eisdielen vor Ort. Zunächst eine Kugel für 2,20 € von der Kette Giovanni L., in Deutschland mit zahlreichen Filialen vertreten. Jens Lund, Koch und Konditor, findet, das Eis schmeckt nach echter Vanille.
10: Ich würde sagen, ja.
11: Zu 100%.
10: Das will ich nicht sagen.
9: Bei einer Eisdiele in Hamburg, die mit original italienischem Eis, einer Italienflagge und Vanilleschoten im Bild wirbt und eine Kugel für 2,30 € verkauft, ist sich Jens Lund hingegen sicher.
10: Für mich schmeckt gar nicht nach Vanille. Also es kann durchaus gut sein, dass da Vanille drin ist, aber der prägende Geschmack ist, glaube ich, schon irgendein Aroma, was zugesetzt ist.
9: Wenn Jens Lund selbst Vanilleeis herstellt, dann aus unter anderem Milch, Sahne, Eigelb und echter Vanille. Und die ist wirklich teuer.
10: Das kostet mich ungefähr 400 Euro das Kilo.
9: Die Vanilleschoten werden ausgekratzt, das Mark mit der Eismasse vermischt. Anschließend alles in der Eismaschine erhitzt und dann gefroren. Viele Eisdielen kaufen stattdessen eine fertige Eispaste, im Wesentlichen ein Zuckersirup, künstlich aromatisiert und gefärbt. Mit nur einem sehr geringen Anteil echter Vanille. 20 Gramm Paste reichen für einen Liter Eis mit Vanillegeschmack, weiß Lund.
10: Also im Wareneinsatz kostet das mit der Paste ungefähr die Hälfte, nur durch die Vanille.
9: Das von uns beauftragte Labor stellt fest, bei der, wie es heißt, original italienischen Eisdiele stammen 90% der Aromen nicht aus der Vanille. Das Eiscafé schreibt dazu, man habe nicht absichtlich getäuscht und werde das Bild mit den Vanilleschoten ändern. Bei der Kette Giovanni L. waren immerhin auch 50% der Aromakomponenten Vanille fremd. Giovanni L. schreibt dazu, nach der eigenen Analyse entspräche das verwendete Vanillearoma in jeder Hinsicht den rechtlichen Anforderungen. Besser sind die Ergebnisse bei dem Eis aus dem Supermarkt, Verbraucherschützerin Britta Schautz.
11: Die Aromakomponenten stammen ausschließlich aus der Vanille. Es darf also auch wirklich Vanilleeis heißen. Aber wir sehen auch Unterschiede. Bei Cremissimo haben wir wirklich sehr, sehr wenig Vanille insgesamt. Bei Bruno Gelato war im Unterschied dazu deutlich mehr Vanille drin.
9: Fazit: Im Eis aus dem Supermarkt war auf die Angaben Verlass. In der Eisdiele wird nicht immer echte Vanille eingesetzt.
1: Nicht überall, wo Vanille draufsteht, ist auch Vanille drin, hat ARD-Verbraucherredakteurin Wiebke Nielsen festgestellt. Noch ein bisschen Kultur. Mehr als 70 Jahre nach ihrem Tod ist Frida Kahlo präsenter denn je. Auf T-Shirts und in sozialen Medien, in Museen und in der Popkultur. Ihre Werke werden für Millionen versteigert. Doch wie wurde die mexikanische Malerin zu einer der bekanntesten Frauen der Kunsthistorie? Die neue Ausstellung Frida, The Making of an Icon in London geht dieser Frage nach. Korrespondentin Franziska Hoppen war zur Eröffnung vor Ort.
12: London ist im Frida-Fieber. In der Stadt sind diverse Neuinterpretationen von Kahlos Selbstbildnis mit Dornenhalsband und Kolibri aufgetaucht, auf den Bildschirmen am Piccadilly Circus oder den Wänden rund um den Blackfriars Bahnhof. Denn die mexikanische Malerin und die Frida-Mania werden ab dieser Woche mit großer Ausstellung in der Tate Modern Galerie gefeiert, Kurator Tobias Ostrander.
13: This exhibition tells
12: Diese Ausstellung zeigt die unglaubliche Geschichte, wie Frida Kahlo, zu Lebzeiten eine relativ unbekannte Malerin, zu einer der bekanntesten Künstlerinnen der Welt wurde. Und insbesondere zur einzigen Frau in dieser Ruhmeshalle, zu der auch Warhol, Picasso oder Van Gogh gehören. Es ist vor allem die schonungslose Ehrlichkeit, mit der Kahlo über ihre Lebens- und Leidensgeschichte malte, die viele fasziniert. Erst erkrankte Kahlo schwer als Kind, dann bohrte sich bei einem Verkehrsunfall eine Metallstange durch ihren Körper. Doch trotz zig Operationen, Korsette, lebenslanger Schmerzen und Fehlgeburten ließ sich die Mexikanerin nie unterkriegen, malte dagegen an, sagt Kuratorin Beatriz Garcia Velasco.
14: Frida was possibly the first artist.
12: Frida war möglicherweise die erste Künstlerin, die so offen mit Themen umging, die zuvor als Tabu galten, auch Fehlgeburten oder Geburten. Und sie stellte diese auf unglaublich direkte und sehr berührende Weise dar. Kahlo lebte bisexuell, hatte Affären, spielte mit Geschlechterrollen und sie zeigte sich entgegen gängiger Schönheitsideale und mit hybrider Identität, indigenen mexikanischen deutschen Wurzeln. Das wiederum inspirierte Künstler in aller Welt, die halfen Kahlo noch bekannter zu machen. Auch deren Werke werden hier gezeigt, etwa ein Altar mit Andenken an Frida Kahlo von der in Texas geborenen Carmen Lomas Garza. Ihre Porträts waren so klar und deutlich. Und ich habe ihre Augenbrauen wiedererkannt. Sie sahen so aus wie meine, als ich jung war. Viele finden sich auf ihre eigene Art in Kahlos Werken wieder bis heute. Vor allem Besucherinnen der Tate, auch Deutsche.
15: Ich meine, sie ist so, wie sie ist. Und sie malt sich so, wie sie sein möchte, abseits vielleicht von den regulären Beauty-Standards, die wir so kennen. Und das finde ich schon sehr beeindruckend.
16: Sie ist eine emanzipierte Frau zu Zeiten, als es noch viel schwerer war, als heute emanzipiert zu sein.
12: Noch nie hat die Tate so viele Vorverkaufskarten wie für diese Ausstellung rausgegeben. 42.000. Die Tate spricht vom Frida-Effekt, der sich auch im Museumsshop niederschlägt. Frida Kahlo löst einfach bis heute etwas ganz Besonderes aus.
1: London ist im Frieda-Fieber. Das berichtet unsere Korrespondentin Franziska Hoppen. Weiter im Programm mit Nikolaus Hillmann.
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17: Wir kümmern uns um die Fußball-Weltmeisterschaft und das 16. Finalspiel der deutschen Mannschaft morgen Abend in Foxborough bei Boston gegen Paraguay. Und viele unken schon, na, ob das nicht ein Gegner werden könnte, der der deutschen Mannschaft doch mehr zu schaffen macht, als man gedacht hat. Felix Mansel stellt Paraguay vor.
18: Paraguay ist ein stolzes Land. Emotionen spielen eine große Rolle. Paraguay hat gegen Deutschland noch nie gewonnen. Zwei Spiele gab es bisher. Das erste bei der WM 2002. Der deutsche Trainer heißt damals Rudi Völler. Es setzt für Paraguay eine knappe Niederlage kurz vor Schluss der regulären Spielzeit.
19: Minuten vor dem Schuss. Tor! Mit der Nummer 7! Oliver Neuville!
18: 2013 dann das Testspiel. Endstand 3:3 mit Manuel Neuer im deutschen Tor. Damals wie heute steht Paraguay für starke Defensivarbeit. Ähnlich wie Deutschlands Gruppengegner Ecuador verteidigen die Südamerikaner körperlich robust. Der Einzug in die K.O.-Runde bei dieser WM ist für Paraguay ein großer Erfolg. Und Kapitän Gustavo Gomez hat gegen Deutschland nur ein Ziel.
20: Wir wollen unser Land auch gegen Deutschland wieder stolz machen.
18: Weniger stolz, sondern eher ärgerlich ist der Eintrag in die WM-Geschichtsbücher. Miguel Almirón hält sich während des Spiels gegen die Türkei den Mund zu. Das ist nach neuen FIFA-Regeln verboten. Peinlich für Paraguay. Almirón ist aber gegen Deutschland wieder spielberechtigt. Ihr Bester heißt Diego Gomez, ist 23 Jahre alt und spielt für den Premier League Club Brighton & Hove Albion. Hat einen Marktwert von 25 Millionen Euro, aber es ist nicht das Geld, was Paraguay antreibt.
20: Ich bin sehr glücklich, mein Land hier vertreten zu dürfen. Wir sind nach so langer Zeit mal wieder dabei.
18: Und dann übermannen ihn seine Gefühle. Diego Gomez weint hemmungslos auf der offiziellen Pressekonferenz. Es ist ein Gefühl des Stolzes. Sein Land musste 16 Jahre warten. Jetzt ist Paraguay wieder bei der WM mit dabei.
20: Ihr wisst, ich bin so emotional, aber ich werde wirklich 100% geben und versuchen, allen Menschen eine Freude zu bereiten.
18: Dann versagt Diego Gomez die Stimme. Sein Trainer nimmt ihn in den Arm. Für Paraguay ist diese WM mehr als nur ein Turnier. Das Spiel gegen Deutschland ist für die meisten der Höhepunkt ihrer Karriere. Für Paraguay ist es eine Frage des Stolzes.
17: Am Montag 22.30 Uhr unserer Zeit, Deutschland gegen Paraguay, natürlich komplett live hier im RBB 24 Inforadio. Und wenn Sie Lust haben, Fernsehen zu schauen, dann gibt es das Ganze im ZDF. Apropos Paraguay und apropos Torhüter. Sie wissen ja, dass Torhüter beim Fußball oder auch in anderen Sportarten manchmal ein bisschen eigenartig sind. Um es mal so zu formulieren, Paraguay hatte auch mal so einen. José Luis Chilavert spielte in den 90er und frühen 2000er Jahren als Nationaltorhüter Paraguays und er hat eine sehr spezielle Geschichte erzählt von Philipp Weißkirch.
21: Es ist der 12. Juni 1998, als José Luis Chilavert die einmalige Chance hat auf einen Eintrag in die WM-Geschichtsbücher. Es ist ein Freitagnachmittag in Montpellier und im ersten Vorrundenspiel zwischen Paraguay und Bulgarien läuft die 73. Minute. Beim Stand von 0:0 gibt es Freistoß in Tornähe für die Südamerikaner und noch nie hat ein Torwart bei einer WM-Endrunde ein Tor erzielt. Doch jetzt ist Paraguays Keeper fest entschlossen, das zu ändern. Die Position des Balls ist wie gemalt für José Luis Chilavert. Rechte Seite und dann mit links ins lange Eck wuchten. So kann das am besten.
22: Finally, José Luis Chilavert. Here's the shot! Save! The best chance of the game came from Chilavert.
21: Der Freistoß hätte wohl genau gepasst, aber der bulgarische Schlussmann lenkt den Ball mit den Handschuhspitzen noch knapp über die Latte. Zentimeter fehlen zum historischen WM-Moment. Trotzdem, in insgesamt 74 Länderspielen erzielt der massige 1,93 Meter große Chilavert 8 Tore für Paraguay und fast 60 kommen auf Clubebene noch dazu. Er ist damit der zweitbeste Torjäger-Torhüter nach dem Brasilianer Rogério Ceni.
22: José Luis Chilavert!
21: Chilavert genießt in seiner Heimat einen gewissen Kultstatus. Vor 3 Jahren will er Präsident von Paraguay werden, scheitert aber krachend. Chilavert irritiert mit homophoben und diskriminierenden Aussagen. Auch schon während seiner Fußballerkarriere ist er immer wieder negativ aufgefallen.
2: Ein Mann, der ja für seine Eskapaden berühmt ist.
21: 1994 schlägt Chilavert einen Balljungen nieder. Und einmal spuckt er nach dem Abpfiff Brasiliens Roberto Carlos direkt ins Gesicht. Die Folge: bei der WM 2002 ist Chilavert im ersten Gruppenspiel mit Paraguay noch gesperrt. In den weiteren Partien steht er dann zwischen den Pfosten, auch im Achtelfinale gegen Deutschland. Und da muss er kurz vor Schluss hinter sich greifen.
3: Tor für Deutschland! Oliver Neville! Und Chilavert hat keine Chance einzugreifen.
21: Paraguay verliert 0:1, scheidet aus. Für José Luis Chilavert ist es das letzte Pflichtspiel mit der Nationalmannschaft. Wenig später beendet der hinten wie vorne gefürchtete Torwart seine Karriere.
17: So schaut's aus. Apropos, in den USA, in Kanada und in Mexiko betrug bislang bei dieser WM die Stadionauslastung weit mehr als 95%. Bei den Eintrittspreisen könnte man sich dann die Frage stellen, wer geht eigentlich dahin? Wer kann sich das leisten? Wer sitzt bei der Fußball-WM in den Stadien? Nils Dams ist dieser Frage nachgegangen.
5: Es ist natürlich eine Mischung. Es gibt die, die so fußballbegeistert sind, dass sie entweder sehr viel Geld sparen oder sich das leisten können, so viel Geld auszugeben, um an die Tickets zu kommen. Das sind oft 3- bis 4-stellige Beträge. Wir haben in Los Angeles mit Sean gesprochen, der zu einem Spiel extra aus Denver eingeflogen ist.
23: And it was super expensive. Top Bowl tickets were $2,000 a piece. I mean, once in a lifetime, right?
5: $2,000 pro Ticket hat er gezahlt, sagt er. Die WM im eigenen Land zu erleben, das ist für ihn einfach eine einmalige Sache. Dann gibt es aber auch die auf gut Glück Fußballfans, die reisen ohne Ticket an und versuchen, die noch sehr kurzfristig zu bekommen. José haben wir gesprochen, auch vor dem Stadion in L.A. Er meinte,
24: we just get it today, this morning. We came without it.
5: Sie haben am Spieltag noch Tickets für $120 das Stück bekommen. Das ist für die WM hier wirklich günstig.
24: Yeah. Much more, like $120 each.
5: Dann gibt es natürlich die Privilegierten, die irgendjemand bei Sponsoren kennen und so an Tickets kommen, oder die Glücklichen, die irgendwelche Preisausschreiben gewonnen haben. Aber die tragischsten Geschichten sind die von Fans, die viel Geld bezahlen, dachten Tickets zu haben und trotzdem nicht ins Stadion kommen. In sozialen Medien gibt es viele Beschwerden von Menschen, die vermeintlich Tickets bei Resell-Plattformen wie StubHub, SeatGeek oder Vivid Seats gekauft haben. Und dann gehen die ans Drehkreuz am Stadion und dann werden die Tickets nicht akzeptiert. Dann blinkt dann so ein rotes Lämpchen. Das kann ein technischer Fehler sein, dass irgendwas beim Ticketkauf nicht funktioniert hat und das kann dann vielleicht nicht schnell gelöst werden. Laut Fachleuten gäbe es aber auch Fälle, dass Verkäufer auf Resell-Seiten Tickets anbieten, ohne wirklich welche zu haben, und dann Fans schon Geld bezahlen und dann am Stadion erst merken, ach, das Ticket gilt ja gar nicht.
17: Wir wechseln von der Fußballweltmeisterschaft zum Radsport. An diesem Wochenende die deutschen Meisterschaften auf der Straße im Thüringer Wald. Heute, knapp eine Woche vor Beginn der Tour de France, das Straßenrennen der Männer, zusammengefasst von Holger Gersker.
25: Trotz der hohen Temperaturen war es ein ungewöhnlich schnelles und am Ende abwechslungsreiches und spannendes Meisterschaftsfinale. In den Straßen von Bad Liebenstein sprinteten 5 Profis um die Goldmedaille und das Meistertrikot holte sich Felix Engelhardt. Im vergangenen Jahr war der Ulmer noch Zweiter des Meisterschaftsrennens. Jetzt holt er sich dieses begehrte Trikot und darf es auch bei der Tour de France tragen, für die er erstmals nominiert wurde. Platz 2 für einen ehemaligen Eisschnellläufer, für Lennart Jasch, das ist die eigentliche Überraschung in diesem Rennen. Platz 3 und die Bronzemedaille ging in diesem Finale an Nico Denz, der die Farben des deutschen Top-Teams Red Bull hochhielt, während der Titelverteidiger Georg Zimmermann sich in diesem Sprintfinale überraschenderweise mit Platz 5 begnügen musste.
17: Zum Ironman, und zwar auf eine etwas andere Art und Weise. Wegen der Hitze wurde heute die Triathlon-Strecke in Frankfurt am Main verkürzt. 3,8 Kilometer Schwimmen, 125 Kilometer Radfahren und am Ende ein Halbmarathon. Am besten zurecht mit den Bedingungen und der Strecke kam der Weltmeister Kasper Storns und holte sich zum ersten Mal den Europameistertitel. Matthias Merget.
26: Schon auf der Radstrecke zeigte Storns: heute ist mit mir zu rechnen. Und auf der verkürzten Laufstrecke übernahm er dann mit beeindruckender Stärke die Führung und gab sie nicht mehr her.
27: Nach 4 Stunden, 50 Minuten und ein paar und 20 Sekunden ist er da. Kasper Storns, der Ironman-Europameister 2026, hier und heute in Frankfurt am Main. Gratulation an den so sympathischen Norweger.
26: Der jubelte kurz und steckte dann seinen Kopf bei 34 Grad in einen riesigen Eimer mit Eiswürfeln. Ein Kampf gegen die Konkurrenz und die heißen Temperaturen hat auch der beste Deutsche Jan Strattmann geführt.
4: Ich versuche mich immer zu kühlen, habe dann zwei Verpflegungen unmöglicherweise verpasst und dann merkt man erstmal, wie heiß es draußen ist, wenn man nicht die ganze Zeit kühlt. Dann habe ich mich schon sehr auf mich konzentriert und habe versucht, mein Rennen zu machen. Beim Laufen, ich habe mich eigentlich echt richtig gut gefühlt, so lange wie seit einem Jahr nicht mehr.
26: Rang 10 am Ende für ihn und die Qualifikation für die Weltmeisterschaft auf Hawaii waren am Ende der Lohn für die harte Arbeit. Die Quali hatte Willi Hirsch zum Glück schon sicher. Er wurde 12. und hatte nicht seinen allerbesten Tag.
6: Hab's versucht, ich kann mir nichts vorwerfen lassen, ich bin happy. Es war brutal, es ist definitiv auch die richtige Entscheidung, das Rennen so zu verkürzen.
26: Verkürzt wurde ja nicht nur wegen der Athleten, sondern auch wegen der vielen Helfer, die bei der Hitze Sportlerinnen und Sportler an der Strecke unterstützt haben. Und der Ironman Frankfurt war trotz der veränderten Streckenlänge für Jan Strattmann bei seiner Premiere ein tolles Erlebnis.
4: Ja, es ist mein erstes Mal hier ein Rennen zu machen, was krass war, heute Morgen schon auf dem Rad. Erstmal ist es bockheiß. Es war bestimmt gefühlt 10 Grad Unterschied zwischen Stadt und auf dem Land. Die Laufstrecke ist natürlich einmalig, das würde ich schon hervorheben. Überall Zuschauer, selbst bei der Hitze sind die Menschen rausgekommen. Das war schon mega cool und ich werde auf jeden Fall nochmal wiederkommen.
17: Heiß war es heute nicht nur in Frankfurt am Main, sondern auch in Österreich, genau gesagt bei der Formel 1. In Spielberg, das Rennen heute, das 8. der Saison, gewann George Russell in einem Mercedes. Und über dieses Rennen wollen wir sprechen mit unserer Formel 1-Expertin Lena Bergmann. Guten Tag.
7: Hi.
17: Schon wieder nicht Kimi Antonelli, der gewonnen hat. Schon zum zweiten Mal hintereinander. Was ist los mit dem?
7: Also ich würde jetzt mal nicht sagen, dass es ein großer Fehler von Kimi Antonelli war. George Russell hat einfach wie schon im Qualifying gezeigt, dass er diese Strecke von Spielberg, diese kurze Runde von 4,3 Kilometern in- und auswendig kennt und ganz genau weiß, wie man da fahren muss, um als Erster durchs Ziel zu gehen, nämlich saubere, klinisch saubere Runden. Und sowas kann George Russell sehr gut, hat da seine Reifen geschont. Und ich meine, wenn man als Pole-Setter vorne wegfährt und die Reifentemperatur auch bei 50 Grad auf dem Asphalt kontrollieren kann, hat man natürlich einen Vorteil gegenüber der Konkurrenz und er hat es von vorne bis hinten einfach sauber durchgezogen.
17: Und Kimi Antonelli war jetzt nicht irgendwie Letzter, der ist Dritter geworden heute beim Rennen. Ist es für ihn gut gelaufen oder hat er Dinge gemacht, die er normalerweise nicht macht?
7: Nö, ich würde sagen, für ihn ist es auch gut gelaufen. Er hat sich gegen Ende auch nochmal richtig nah rangepirscht an Max Verstappen, der sich da ja zwischen die beiden Mercedes auf Rang 2 geschlichen hat, der ja ein großes Update-Paket am Auto bekommen hat dieses Wochenende und jetzt hier doch relativ überraschend nach ganz vorne die Konkurrenz reinfahren konnte. Und Kimi Antonelli hat sich da immer weiter rangesaugt und hatte in der letzten Runde, war er nochmal ganz, ganz nah dran und ein, zwei Runden mehr, wir hätten vielleicht noch ein tolles Überholmanöver gesehen. Kimi Antonelli wäre Zweiter geworden und keiner hätte die Frage gestellt sozusagen.
17: Das ist für mich überraschend, dass Max Verstappen Zweiter geworden ist. Okay, er stand, glaube ich, schon mal auf dem Podest, ich meine in Kanada als Dritter. Aber das Auto war ja bislang nicht konkurrenzfähig. Was hat man bei Red Bull gemacht, damit das Auto jetzt zumindest mit Mercedes mithalten kann?
7: Genau, das ist sein zweites Podium, wie du gesagt hast, in Kanada. Aber genau, man war einfach jetzt vor dieser Saison, natürlich wusste man auch nicht, was man von Red Bull erwarten kann. Die erste Saison mit einem eigens entwickelten Motor. Und in den ersten Rennen schien das Auto auch nicht nach ganz vorne konkurrenzfähig. Und dann hatte man auch immer wieder ganz viel Pech mit Ausfällen und so weiter. Und es war schon vorher angekündigt, dass jetzt für dieses Wochenende, für das Heimrennen am Red Bull Ring, das größte bisherige Update-Paket kommen soll. Wirklich viele neue Teile am Auto. Also wenn man sich das Auto angeschaut hat, das hat auch wirklich ganz anders ausgesehen. Also man hat wirklich alles, was man an Innovation reingesteckt hat in den letzten Wochen, dann jetzt dieses Wochenende zeigen wollen und pünktlich zum Rennen hat es dann geklappt. Und ich meine, wenn man den viermaligen Weltmeister hinter dem Steuer sitzen hat, der den Schalter umlegen kann und alles aus dem Auto rausholen kann, dann kann es schon mal passieren, dass man da die Kräfteverhältnisse wieder neu in Schwung bringt. Und ich glaube, jetzt für die nächsten Rennen dürfen sich Mercedes und Ferrari vor allem darauf gefasst machen, dass Red Bull da ein Wörtchen mitsprechen will.
17: Bis in den September hinein ist man noch in Europa unterwegs. Wie dicht sind denn die Top-Teams momentan, also Mercedes, McLaren, Red Bull jetzt auch wieder und Ferrari momentan beieinander?
7: Also Mercedes ist schon noch sehr deutlich der Dominator. Man hat jetzt insgesamt 7 von 8 Rennen gewonnen. Das ist schon sehr, sehr dominant. Aber ich würde schon sagen, dass man jetzt einer Phase ist von der Saison, wo die anderen Teams auch jetzt aufholen können. Und jetzt kommen die ersten größeren Updates und es geht jetzt ja auch immer so weiter. Die Teams bekommen ja auch in den kommenden Wochen immer noch die Chance, weiter aufzuholen, im Gegensatz zu Mercedes, die eben als Führende sozusagen die Benchmark sind. Die dürfen natürlich auch weiterentwickeln, aber die Konkurrenz hat dann in dem Sinn ein bisschen den Vorteil, dass sie eben mehr aufholen dürfen. Und von dem her glaube ich, dass sich das Ganze nochmal jetzt, dass das Ganze spannender wird, dass es sich wieder enger zusammenschiebt. Und wenn Ferrari so ein bisschen dieses Zuverlässigkeitsthema noch hinbekommt und vor allem auch McLaren, die ja den starken Mercedes-Motor haben, wenn die noch ihr Gesamtpaket finden, das letzte bisschen, was noch fehlt, dass sie wirklich um den Sieg mitfahren können, dann dürfte das doch nochmal alles enger zusammenrücken.
17: Am kommenden Wochenende geht's nach Großbritannien, genauer gesagt nach Silverstone. Was unterscheidet diese Strecke von Spielberg?
7: Also Silverstone ist eine ganz legendäre Strecke und Spielberg ist im Vergleich dazu eigentlich sehr untypisch. Ist ja eine Strecke, die in den Berg reingebaut wurde und das auch eine sehr, sehr kurze Runde ist. Also die Runde in Spielberg geht nur 4,3 Kilometer und wir haben das jetzt gesehen dieses Wochenende, dass es eben zwei ganz starke Charakteristiken hat, die sich da hervorheben. Das hat man auf einer Strecke wie Silverstone mit ganz vielen engen Kurven gar nicht unbedingt. Man hat in Spielberg zwei lange Geraden und auf denen konnte sich Mercedes jetzt auch sehr gut absetzen, dann hat man zwei sehr scharfe Kurven, aber ansonsten hat man da jetzt nicht wahnsinnig viel Charakteristika, vielleicht noch den Höhenunterschied und eben sehr viele Möglichkeiten zu überholen, aber ich würde sagen, Spielberg zeichnet sich vor allem durch diese kurze Runde aus, ne?
17: Lena Bergmann war das, unsere Formel 1 Expertin über den großen Preis von Österreich und wir machen im Programm weiter mit den Nachrichten.
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8: Um 18.30 Uhr mit Bernhard Kempf. Den dritten Tag in Folge ist in Deutschland ein neuer Temperaturhöchstwert gemessen worden. Diesmal in Brandenburg. Wie der Deutsche Wetterdienst mitteilte, wurden in Koschen im Kreis Oder-Spree heute Nachmittag 41,7 Grad registriert. Diese Daten sind allerdings nur vorläufig und müssen noch bestätigt werden. Der Höhepunkt der aktuellen Hitzewelle dürfte jetzt erreicht sein. Mit Beginn der neuen Woche soll es nicht mehr ganz so heiß werden. Die Hitzeschäden auf der A2 sind teilweise repariert. Seit dem Nachmittag ist die Strecke Richtung Hannover wieder frei befahrbar. Britta Notnagel, RBB 24.
9: Gegen 15 Uhr konnte die Vollsperrung auf der A2 bei Burg aufgehoben werden. Seit Donnerstagabend kam dort niemand mehr lang. Durch die Hitze war die Straße aufgebrochen. In Fahrtrichtung Berlin ist die A2 immer noch gesperrt. Dort sind auch weitere Hitzeschäden dazugekommen. Deshalb beginnt die Vollsperrung bereits ab Thesen. Erst morgen wird sich abschätzen lassen, wie die Reparaturen vorankommen.
8: Die Menschen im Kreis Oder-Prignitz-Ruppin sind heute aufgerufen gewesen, in einer Stichwahl einen neuen Landrat zu bestimmen. Amtsinhaber Reinhardt von der SPD trat gegen den AfD-Kandidaten Arndt an. Die Wahllokale sind seit 18 Uhr geschlossen. Stimmberechtigt waren 84.000 Bürger. Gewählt ist, wer die Mehrheit der Stimmen erhält und das Quorum von mindestens 15% der Stimmen aller Wahlberechtigten erreicht. Beim Absturz eines Hubschraubers des saudi-arabischen Ölkonzerns Saudi Aramco sind alle 14 Insassen getötet worden. Der Vorfall ereignete sich nach Regierungsangaben in der Nähe einer der wichtigsten Raffinerien des Landes. Sie verfügt über ein großes Terminal für den Ölexport. Unklar ist, ob es sich um einen Unfall handelte. Der Iran hat in den vergangenen Monaten wiederholt Ölanlagen der Golfstaaten angegriffen. Formel-1-Pilot George Russell hat den großen Preis von Österreich gewonnen. Der Engländer setzte sich in Spielberg vor dem Niederländer Max Verstappen und Kimi Antonelli aus Italien durch. In der Gesamtwertung führt weiter Antonelli. Bei der Fußball-WM steht heute Abend das erste Spiel des 16-Finales an. Um 21 Uhr trifft Südafrika auf Co-Gastgeber Kanada. Die deutsche Mannschaft reist nach Boston, wo sie dann morgen gegen Paraguay spielt. Aus unserem ARD-WM-Team Felix Gerhardt.
10: Es ist das erste K.O.-Spiel der DFB-Elf bei einer WM seit dem Titelgewinn 2014. Dabei könnte Linksverteidiger Nathaniel Brown nach seinen Adduktorenproblemen wieder in die Startelf rücken. Für Bundestrainer Julian Nagelsmann schließt sich mit der Partie auch ein Kreis. Unweit des WM-Stadions hatte er 2023 die DFB-Elf auf seine ersten Länderspiele als Bundestrainer vorbereitet.
8: Soweit die Nachrichten. 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Das Wetter. In der Nacht oft gering bewölkt oder klar, später dann mehr Wolken, einzelne Schauer oder Gewitter mit Unwettergefahr 24 bis 19 Grad. Morgen dann im Verlauf dicht bewölkt, kräftiger Regen, teils auch starke Gewitter, Höchstwerte dann 24 bis 32 Grad. Abschließend die Zeit, 18.33 Uhr.
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1: Die KI in Sportuhren und Wearables analysiert bereits unsere körperliche Fitness. Sie nutzt dazu Daten von Herzfrequenz, Aktivitätslevel, Stress. Was wäre, wenn sie alle Daten, die einen Menschen ausmachen, digital bündeln könnte? Zu einer Art virtuellem Crashtest-Dummy für die Gesundheit. Statt den Aufprall bei einem Autounfall könnte der Arzt vor der OP den Eingriff am Herzen simulieren. Volker Rudolf fände das großartig.
11: Das ist natürlich toll, weil dann kann man, bevor man es dem Patienten sozusagen zumutet, den Eingriff, kann man sagen, okay, in unserer Simulation konnten wir sehen, dass das sehr erfolgreich bei Ihnen funktionieren wird.
1: Ein virtuelles Modell eines Menschen könnte aber noch mehr. Es könnte viel früher zeigen, ob wir schwer erkranken, und könnte eine für uns individuell passende Therapie vorschlagen. Was wie die Zukunft der personalisierten Medizin klingt, findet in einigen Krankenhäusern und Forschungseinrichtungen bereits statt.
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1: Die kleine Kurstadt Bad Oeynhausen in Nordrhein-Westfalen beherbergt eines der größten und modernsten Herzchirurgiezentren weltweit. Das Herz- und Diabeteszentrum NRW. Nur hier und an zwei weiteren Standorten wenden die Ärzte eine ganz besondere KI-generierte Bildsimulation an. Bei Operationen schwebt ein dreidimensionales Patientenherz, ein sogenanntes 3D-Herzhologramm im Raum. Der Kardiologe Volker Rudolf beschreibt es so.
11: Dass jetzt im Unterschied zur konventionellen dreidimensionalen Bildgebung man tatsächlich das Herz im Raum schweben sieht und man auch tatsächlich einen Eindruck hat der Tiefe, den man sonst auf diesen Bildern eben nicht hat.
1: Professor Volker Rudolf leitet die Abteilung für Herz- und Gefäßerkrankungen des Zentrums und forscht auch in diesem Bereich. Bei Kathetereingriffen im OP-Saal schiebt er einen dünnen Schlauch durch ein Blutgefäß, meist in der Leiste, bis zum Herzen. So kann er das Herz ohne großen Eingriff untersuchen oder operieren. Andere Ärzte würden das Herz dabei nur über einen Ultraschall oder ein Röntgenbild auf einem Monitor sehen.
11: Das ist extrem faszinierend, weil man es ja auch in Echtzeit sieht. Also wir sehen das Herz so schlagen, wie es in dem Moment im Patienten schlägt. Wir können ja nicht nur von außen drauf gucken, sondern wir gucken innen rein.
1: Aber die Simulation ist nicht nur schön anzusehen. Durch die 3D-Darstellung hat Rudolf ein neues räumliches Verständnis vom Herzen.
11: Wir können die Klappen sehen, wie sie sich da bewegen. Und wir können eben die Katheter, die wir da haben, erstmals überhaupt so sehen, wie sie sich tatsächlich im Patienten bewegen.
1: Das Herz präziser zu sehen, senkt das Risiko, es während des Eingriffs zu verletzen. Die Methode sorgt nicht nur für bessere Ergebnisse, sondern auch dafür, dass sich Patienten nach der OP schneller erholen. Das Besondere: Rudolf kann mit dem Herzhologramm sogar während der OP interagieren. Im Operationssaal macht sich ein Team bereit. Es wird heute die undichte Herzklappe einer 75-jährigen Patientin mit einer kleinen Herzklappenklemme am Katheter reparieren. Wie der hochspezialisierte Eingriff mit Hilfe des Hologramms durchgeführt wird, dazu später mehr. Die Idee, ein Organ oder ein Körperteil virtuell zu simulieren, kommt ursprünglich aus der Industrie. Ein Ergebnis davon halten wir alle tagtäglich in der Hand: das Smartphone. Sein Display wird in der Herstellung virtuell simuliert. Fachleute sprechen von einem digitalen Zwilling. Hitze, Kälte und Bruchsicherheit können in einer Simulation getestet werden. Kostspielige physische Prototypen fallen damit weg. Man muss nicht in Singapur leben oder eine komplizierte Herz-OP vor sich haben, um mit ersten Versuchen eines digitalen Zwillings Bekanntschaft zu machen. Das geht schon bei einem Zahnarztbesuch.
13: Hallo. Ich bin dafür den Termin mit dem Herrn Dr. Wöst.
1: Ja. So auch in der modernen Praxis von Zahnarzt Dr. Axel Wöst in Bad Honnef in der Nähe von Bonn. Er arbeitet mit KI-gestützten 3D-Simulationen, und zwar vom Kiefer seiner Patienten. Heute wird er der Reporterin von Das Wissen vorführen, wie er das macht.
13: Und das wird jetzt quasi unter anderem mit dem Gerät, was hier vor mir steht, gemacht?
14: Genau, das ist ja nichts anderes als ein Bildschirm, ein kleiner Computer unten dran und eine ordentliche Kamera. Und mit der Kamera gehe ich jetzt in Ihren Mund, das heißt, wir brauchen keinen Abdruck mehr. Wir haben dann hinterher ein virtuelles Modell, genau Ihre Situation, auf einen Zehntelmillimeter genau, auf dem Bildschirm. Okay. Ja, dann legen wir mal los. Einen Moment, ich muss gerade die Kamera anmachen. Das surrt jetzt ein bisschen, nicht wundern. So, dann einfach mal anlehnen bitte, ganz weit aufmachen. Und jetzt gehe ich einfach mit der Kamera einmal rum. Achtung. So, jetzt können Sie schon, wenn Sie mit hingucken wollen.
13: Aha. Ach klar.
14: Ja, da bauen sich jetzt die Zähne auf. Ne? So gehen wir jetzt einfach einmal von rechts nach links rum.
1: Der Zahnarzt führt den Stab, der so ähnlich aussieht wie eine elektrische Zahnbürste, die statt Borsten eine Kamera hat, Zahn für Zahn durch den Mund. Auf dem Bildschirm bauen sich aus lauter kleinen Bildteilen Zahnfleisch und Zähne des Oberkiefers auf.
14: Innenseite entlang.
1: Fehler kann Dr. Wöst sofort auf dem Bildschirm erkennen und mit einer neuen Kameraaufnahme korrigieren.
14: Und da wieder ein kleines Fehlerchen, nochmal drüber und zack hat er ihre Zähne. So, da haben wir den Oberkiefer.
1: Mit einem Mausklick kann der Zahnarzt das Modell auf dem Bildschirm beliebig drehen und sich die Zähne aus jedem Winkel anschauen. So hilft das Modell, auch künstlichen Zahnersatz für eine Zahnlücke zu planen.
14: Und jetzt sagen wir dem Rechner einfach mal, er soll uns mal in diese Lücke eine Krone reinplanen.
1: Der Vorteil für die Patienten, sie können Wünsche äußern.
14: So, jetzt könnte man sagen, ich möchte die ein bisschen spitzer haben oder ein bisschen runder haben. Das können wir alles jetzt noch bearbeiten. Das ist ein klassisches 3D-Bearbeitungsprogramm.
1: Die schnelle 3D-Simulation spart Zeit. Vor allem aber entfällt der lästige Zahnabdruck. Der ist für viele Patientinnen und Patienten ein Albtraum. Die klebrige Masse, die mit einem Abdrucklöffel in den Mund gepresst wird, löst bei manchen Würgereflexe aus. Nach der Behandlung verrät der Zahnarzt, andere haben schlicht Angst vor dem Monstrum im Mund. Für Zahnarzt Dr. Wöst steht fest, die 3D-Simulation bietet nur Vorteile.
14: Nachteile sehe ich ehrlich gesagt momentan gar keine. Die Leute nehmen das super positiv auf. Nicht nur, weil es was Neues ist und mal wieder was Spannendes ist, sondern auch tatsächlich, weil es physische Vorteile hat.
1: Im Herzzentrum in Bad Oeynhausen verändert das Herzhologramm ebenfalls die Arbeit. Statt mit Miniaturkamera und auf einem Bildschirm sieht der Kardiologe Volker Rudolf das Herz im OP-Saal durch ein spezielles Brillengestell im Raum schwebend. Es hängt an einem großen, bogenförmigen Maschinenarm über dem OP-Tisch. Das Holoskop.
2: Holoskop Slice.
3: Slice Mode.
2: Holoskop Select. Holoskop Rotate.
3: Rotate Mode.
1: Die Sprachsteuerung hilft ihm, die Herzsimulation zu drehen. Jetzt kann er die exakte Position des dünnen Schlauchs mit der Herzklappenklemme erkennen. Mit den Fingern berührt er die Simulation in der Luft, vergrößert sie, kann hineinsehen und sogar Teile darin ausmessen. Er hat alles im Blick und kann präzise arbeiten. Im OP wird es ernst. Der erste Herzklappenclip sitzt zwar, aber beim zweiten gibt es Probleme. Was selten passiert, passiert heute. Volker Rudolf bricht die Operation ab. Möglicherweise ist das Herz der 75-jährigen Patientin doch schon zu angegriffen für diesen riskanten Eingriff.
2: Also, wenn man sie jetzt macht, dann okay.
1: So sieht es der Kardiologe auch nach der OP.
2: Das ist die Klappe, an der wir dran waren. Mit dieser Klammer wird so eine Gewebebrücke hier gebaut. Was jetzt passiert ist, ist, dass der zwar gegriffen hat, aber das Gewebe so brüchig war, dass es dann ausgerissen ist.
1: Die Herzklappen der Patientin sind zu alt. Der Herzclip kann sie nicht reparieren und sie bleiben weiterhin undicht. Denn was das Herzhologramm nicht simulieren kann, das Alter der Patientin und ihren Herzzustand. Mit einer Simulation, die all das berücksichtigt, hätte Rudolf das eventuell voraussehen können.
2: Das wäre das 9+Ultra, aber das kann ich mir selber auch noch nicht vorstellen, um ganz ehrlich zu sein. Es ist greifbar, wir sind da nicht allzu weit weg.
1: Was bisher noch eine Zukunftsvision ist, könnte laut Unternehmen in den nächsten Jahren Realität werden. Patienten würden ganz auf sie zugeschnittene präventive Tipps erhalten, damit es gar nicht erst zu einer Herzerkrankung kommt. Prävention ist auch für Dr. Theresa Ahrens ein wichtiger Ansatz.
15: Gesundheit ist leider ja auch so ein sehr abstraktes Thema. Ich glaube, es ist einfach schwierig zu verstehen, was bringt die Sporteinheit, die ich vielleicht heute mache, meiner Gesundheit in 10 Jahren?
1: Die Expertin für digitale Gesundheit arbeitet am Fraunhofer Institut für experimentelles Software Engineering in Kaiserslautern. Ahrens hofft, dass digitale Patientenzwillinge dabei helfen, dass wir ein besseres Gefühl für die eigene Gesundheit bekommen.
15: Um eben auch irgendwie nicht nur Gesundheit heute zu denken, halt, sondern Gesundheit in 10 Jahren oder in 20 oder 30 Jahren oder wenn man in Rente geht, damit man eben länger gesund bleibt.
1: Bei diesem Ansatz geht es nicht darum, einzelne Organe zu simulieren. Hier geht es ums Ganze. Persönliche Daten wie das Erbgut und Informationen über den Lebensstil sollen zusammen mit Daten über Erkrankungen ein digitales Modell des Menschen schaffen. So könnte die Gesundheit besser verstanden, vorhergesagt und medizinische Therapien beurteilt werden. Das wäre dann ein echter digitaler Zwilling oder virtueller Patient. Dafür müssen persönliche Gesundheitsdaten leichter zugänglich und zwischen den verschiedenen Systemen und Akteuren ausgetauscht werden, wie Ärzten, Krankenhäusern und Patienten. Denn
15: wir haben in Deutschland einfach eine große Lücke an nationalen Gesundheitsdaten, die irgendwie gut erhoben sind, die qualitativ hochwertig sind und die dann einfach zugänglich sind für Forscher.
1: Deutschland hängt im internationalen Vergleich hinterher. Die elektronische Patientenakte sei zwar ein Schritt in die richtige Richtung, findet Ahrens, aber noch relativ leer. Durch die Einführung Ende 2025 erhalten zwar rund 70 Millionen Versicherte automatisch eine solche Akte, doch fehlende Digitalisierung macht es schwer, Daten zu sammeln. Ein Gegenbeispiel sei Skandinavien, erzählt Ahrens, die bereits zweimal zu Forschungszwecken in Oslo und Kopenhagen war.
15: Dann wird man natürlich irgendwie als deutsche Wissenschaftlerin schnell neidisch, weil die Skandinavier einfach sehr gute Gesundheitsdaten haben. Und die machen das eben über eine persönliche Identifikationsnummer, die man bei der Geburt schon erhält, die eigentlich auch für alle Systeme gleichermaßen irgendwie als Identifikationsmerkmal dient und wo eben alle Daten gesammelt werden.
1: Die Daten werden anonymisiert und dann für die Forschung verwendet. Seit Generationen geht das schon so.
15: Das ist einfach ein wahrer Datenschatz, wo man dann einfach sehr schnell sehr viele Forschungsfragen lösen kann. Also es geht auch nicht nur darum, die Daten jetzt schon zu erheben, sondern eigentlich die Qualität der Daten wächst eben halt eigentlich mit jedem Jahrgang, den ich da erhebe.
1: Laut Ahrens ist dazu aber keine Identifikationsnummer bei der Geburt nötig.
15: Die Lösung dafür ist natürlich, dass man sich einigt auf Standards, also standardisierte Datenformate.
1: Allerdings geht es bei den Dateiformaten im deutschen Gesundheitssystem noch drunter und drüber. Dieses Problem hat die Bundesregierung erkannt und fördert dafür das große Forschungsprojekt Firestarter. Dabei arbeitet Theresa Ahrens mit anderen Forschenden und einem deutschen KI-Unternehmen zusammen.
15: Wo wir versuchen, mit einer generativen KI eben aus Volltextdokumenten wie Arztberichten oder Befunden eben die strukturierte Daten zu erheben und zu überführen in das FHIR-Format.
1: Ein erster Schritt, Daten für ein virtuelles Patientenmodell verfügbar zu machen. Aber welche Daten genau sind nötig, um ein virtuelles Patientenmodell zu erstellen? Die Expertin zählt auf.
15: Welche Medikamente habe ich? Welche Diagnosen habe ich vielleicht schon? Zum Teil auch natürlich vielleicht genetische Daten, gerade bei Tumorerkrankungen oder auch bei Erbkrankheiten. Deswegen die Datenquellen sind ganz unterschiedlich.
1: Die Menge an Daten, die ein Modell des Menschen brauchen würde, kann derzeit kein Rechner dieser Welt verarbeiten. Das liegt daran, dass der menschliche Körper, im Gegensatz zu digitalen Zwillingen aus der Industrie wie das Smartphone-Display, sehr komplex ist und deshalb schwer zu verstehen und zu simulieren ist. Die aktuelle Forschung zielt größtenteils darauf ab, einen digitalen Zwilling für spezifische Fragestellungen zu entwickeln. Deshalb haben die Forscher mit Organen begonnen, die sie schon gut verstehen.
15: Das ist zum Beispiel eben die Lunge oder auch das Herz. Das Gehirn ist sicherlich irgendwie deutlich komplexer und deutlich schwieriger nachzubilden.

0: Brains mitgegründet.
1: Ein einziger Wissenschaftler oder ein einziges Labor könnte nie diese Expertise akquirieren, die notwendig ist, um alle Zutaten beisammen zu haben.
0: Für eBrains arbeiten Forschungsgruppen zum Beispiel aus Griechenland, Norwegen, Deutschland und Spanien. Ein Projekt ist The Virtual Brain Twin, der virtuelle Gehirnzwilling. Wissenschaftler wollen mit Hilfe der individuellen Gehirnsimulation neurologische Krankheiten wie Alzheimer oder Schizophrenie besser verstehen.
1: Bei der Schizophrenie und auch bei ganz vielen anderen Erkrankungen ist es so, dass es irgendwann mal eine Klassifizierung gegeben hat und die wird weiter genutzt. Aber diese Klassifizierung beruht oft nicht wirklich auf der Kenntnis der eigentlichen Mechanismen, die zu der Erkrankung und den Symptomen führen.
0: Ritter spricht ein Problem an. Viele neurologische Erkrankungen werden oft nur nach ihren äußerlich sichtbaren Symptomen eingeteilt. Jedoch können Teile des Gehirns von Patient zu Patient unterschiedlich vernetzt und verändert sein. Ziel der Gehirnsimulation ist, das Gehirn als Netzwerk darzustellen und individuelle Unterschiede als Muster zu erkennen. Liegt eine Schizophrenie vor, können Teile dieses Netzwerks gestört sein, ähnlich wie eine Internetverbindung, die in einem Stadtteil plötzlich ausfällt. Die Simulation kann zeigen, wo genau diese Störung im Gehirn liegt.
1: Da kann man dann eben auch Unterschiede herausfinden und damit dann genau sagen, das ist jetzt ein Typ, bei dem das eine Medikament besser anspricht und das ist möglicherweise ein Patient, bei dem das andere Medikament sinnvoller einzusetzen wäre.
0: Solche digitalen Gehirnzwillinge könnten zudem in der Behandlung von Epilepsie helfen. Epilepsie ist wie ein Kurzschluss im Gehirn, bei dem falsche neuronale Verbindungen unkontrollierte Gehirnaktivität verursachen. Es kommt zu wiederholten plötzlichen Anfällen. Betroffene erleben unkontrollierbare Zuckungen, verlieren das Bewusstsein und erleiden je nach Anfallslänge bleibende Schäden. Etwa ein Drittel der Patienten spricht nicht auf Medikamente an, deshalb wird zu neuen Therapien viel geforscht. An der Klinik für Epilepsiebehandlung des Universitätsklinikums Bonn, einer weltweit bekannten Fachklinik, wird bereits mit virtuellen Simulationen gearbeitet, um kranke Teile des Gehirns zu entfernen. Es ist das letzte Mittel bei schwerkranken Patienten. Am Abend vor der Operation eines 37-jährigen Epilepsiepatienten öffnet Neurochirurg Dr. Valerie Borger ein Computerprogramm. Es kann das Gehirn des Patienten anhand von MRT-Bildern dreidimensional darstellen. Jetzt zeichnet er den Bereich ein, den er entfernen will.
2: So, was wir jetzt machen, ist, dass wir das jetzt malen. Und dann fährt das halt die Konturen der Veränderung letztendlich nach.
0: Die virtuelle Routenplanung kann ihn während der OP sicher zum Epilepsieursprung im Gehirn navigieren. Eine Art Google Maps für das Gehirn. Neu und besonders hilfreich ist, dass gesunde Bereiche, die er nicht verletzen möchte, später während der Operation als bunte Felder auf seiner Mikroskopbrille zu sehen sind. Hightech-Medizin.
3: Was wir jetzt tatsächlich in unserer Routine haben, ist eher dieses Mixed Reality, ja, dass wir quasi virtuelle Daten auf Echtzeitdaten drauflegen oder überlagern. So ist es so, dass Sie quasi in Ihr Okular des Mikroskopes reinschauen und Ihnen im Mikroskop letztendlich die Daten eingeblendet werden, so ähnlich wie beim Kampfjet-Piloten quasi, dem seine Ziele eingeblendet werden auf so ein Head-Up-Display.
0: Mixed Reality integriert virtuelle Bilder in die reale Welt, sichtbar durch eine VR-Brille oder wie hier durch das OP-Mikroskop. Nicht nur die Gehirnchirurgie, auch andere chirurgische Bereiche und Krankenhäuser nutzen die Anwendung während der OP. Ähnlich wie das Herzhologramm in Bad Oeynhausen unterstützt auch diese Simulation den Operateur erst einmal nur visuell bei der Planung und der Operation.
3: Es eröffnet halt zusätzlich Möglichkeiten während der Operation und erhöht die Sicherheit des Patienten und vielleicht auch Sicherheit des Operateurs und auch den Komfort des Operateurs, was ja auch nicht zu vernachlässigen ist oder so, dass man sich letztendlich bei seiner Operation irgendwie sicher fühlt und alles im Blick hat, was man im Blick behalten möchte.
0: Ein zukünftiger Gehirnzwilling hingegen könnte ganz genau bestimmen, wo der Ort im Gehirn liegt, der die Anfälle auslöst und wie groß er ist.
3: Wenn der vielleicht klein genug ist, dass man gar nicht mit großen OPs dann quasi um die Ecke kommt, sondern dann mit minimalinvasiven Verfahren zum Beispiel arbeitet, wo man sehr gezielt diesen Fokus veröden kann.
0: Seit 2019 testet eine große französische Studie an fast 400 Betroffenen, ob digitale Gehirnzwillinge dabei helfen können, die

0: Bereiche im Gehirn präziser zu finden. Mit Erfolg. Ein 2021 gegründetes französisches Start-up nutzt die Ergebnisse und entwickelt den Prototyp eines virtuellen Epilepsie-Patienten. Eine Auswertung der Daten aus Studie und Prototyp wird Ende 2026 erwartet. Sie soll zeigen, wie praxistauglich ein solcher Gehirnzwilling in der Epilepsie sein kann.
1: Was fehlt noch, damit der Gehirnzwilling Alltag im Gesundheitswesen wird? Wichtiger Punkt: Die Daten müssen sicher auf Servern im Internet, in Clouds gespeichert werden, damit die Mediziner und Forscherinnen auch aus der Ferne auf sie zugreifen können. Zwar sind die USA Vorreiter auf dem Gebiet der Speicherung, aber nicht beim Schutz der Daten. Für die international vernetzte Neurowissenschaftlerin Petra Ritter steht fest, dass Open-Source-Lösungen, die allen zugänglich sind, diesen Schutz bieten.
2: Aber es gibt nicht wirklich viele autonome oder souveräne europäische Lösungen als Alternativen. Das heißt, es ist ganz wichtig, dass Europa Anwendungen, Cloud-Lösungen entwickelt, die möglichst auch Open Source sind, weil Open Source bedeutet, dass Sicherheitslücken ganz schnell gefunden werden.
0: Die deutsche Regierung liefert Lösungsansätze. Das Forschungsdatenzentrum Gesundheit stellt personenbezogene, aber weitgehend anonymisierte Daten für KI-Entwicklung und OP-Planung zur Verfügung. Europas Potenzial könnte sein, vertrauenswürdige digitale Technologien zu entwickeln. Diese Medizinprodukte werden seit August 2024 durch die KI-Verordnung in Europa besonders geprüft. Unter die Definition von KI fallen auch die digitalen Patientenzwillinge. Datenschutz und Regularien sollen dabei keine Hürde sein, sondern die Betroffenen sowie die Hersteller von KI-Systemen absichern. Die Anzahl der KI-Systeme, die als Medizinprodukte in den USA und in Europa zertifiziert sind, ist bisher überschaubar, wächst aber stetig. Dabei kommen Fragen auf.
3: Hat denn dann jeder tatsächlich auch Zugang dazu? Also können auch diejenigen profitieren, die sich das vielleicht nicht leisten können? So Gerechtigkeitsfragen, Privatheitsfragen, die kommen einem.
1: Die Ethikprofessorin Christiane Wopen ist eine der führenden Expertinnen für die Bewertung neuer Technologien in der Medizin. Sie leitet ihr eigenes Institut in Bonn, beteiligt sich an dem Virtual Brain Twin Projekt, dem virtuellen Gehirnzwilling, und steht im engen Austausch mit Petra Ritter, die das Projekt unter eBrains leitet. Christiane Wopen will, dass von den KI-gestützten Simulationen alle profitieren.
3: Wenn es dann einmal sich als ein gutes Modell erweisen sollte, Patientinnen und Patienten auf diese Weise zu versorgen, dann ist es eine Frage des Gesundheitssystems und da trifft man dann auf Regulierungen, wann eine neue Technologie zu einem allgemeinen Standard wird. Ja, wir haben ja zum Beispiel in Deutschland den gemeinsamen Bundesausschuss, der dann definiert, ob etwas in den allgemeinen Leistungskatalog der gesetzlichen Krankenversicherung übernommen wird.
1: Damit die gesetzlichen Krankenkassen neue Methoden allen Patienten bezahlen, müssen Studien belegen, dass diese auch einen klaren Vorteil bringen. Das dauert. Bis jetzt sind sowohl die Kiefersimulation als auch das Herzhologramm noch keine Standardleistungen. Die Kiefersimulation ist in der Regel eine Zusatzleistung, die von den Krankenkassen nicht übernommen wird. Axel Wöst, der Zahnarzt aus Bad Honnef, findet das problematisch.
4: Aber tatsächlich führt es zu einer Zweiklassengesellschaft, ja. Wir können bei Kassenpatienten mittlerweile auch fast alles machen. Muss der Patient nur draufzahlen. Und das ist genau die Zweiklassengesellschaft dabei.
1: Aber ist ein digitaler Patientenzwilling tatsächlich erstrebenswert? Während Forschung und Entwicklung durch ihn zunehmend die individuelle Gesundheit verbessern wollen, hat jede Person eine eigene Vorstellung davon, was ein gutes Leben ausmacht, betont Christiane Wopen.
3: Will ich denn mein ganzes Leben unter das Diktat der Gesundheit stellen? Oder habe ich eigentlich andere Werte, die wichtig für meine Lebensqualität sind?
1: KI-Modelle für unsere Gesundheit sind ein nützliches Werkzeug. Aber eine Abhängigkeit davon ist problematisch.
3: Also die Sogwirkung, dass eine solche Empfehlung einfach für richtig gehalten wird, dass man sich ihr gegenüber gleichsam verpflichtet fühlt und das dann tut, die ist schon nicht zu verachten. Und deswegen halte ich eben auch das Erlernen kritischer Reflexion im Umgang mit diesen Technologien für ausgesprochen wichtig.
1: Virtuelle Patienten könnten künftig Diagnosen stellen und Therapien vorhersagen. Dafür kombinieren Forschung und Industrie bereits Gesundheitsdaten mit KI-Simulationen. Sie müssen rechtliche Vorgaben einhalten, Hürden wie begrenzten Speicherplatz und schwer zugängliche Daten überwinden. Darüber hinaus sollte eine solche Technologie auch für alle Bürgerinnen und Bürger zugänglich sein. Während einige Organsimulationen bereits in der Testphase sind, lässt ein vollständiger virtueller Patient noch auf sich warten.
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1: Zunächst eine Gefahreninformation. Rund um Großkmehlen in Oberspreewald-Lausitz kommt es zu starker Rauchentwicklung. Dort brennen Strohballen in einer Lagerhalle. Schließen Sie Fenster und Türen und schalten Sie Lüftung und Klimaanlagen ab. Die A2 Richtung Berlin ist zwischen Thesen und Brandenburg wegen Fahrbahnschäden gesperrt. A13 Dresden Richtung Berlin zwischen Baruth-Mark und Teupitz ist nicht mehr gesperrt. Dort kann sich der Stau jetzt abbauen. Vorsicht auf der A24 Hamburg Richtung Berlin zwischen Herzsprung und Neuruppin. Behinderung durch eine ungesicherte Unfallstelle. Außerdem Stau zwischen Neuruppin und Fährberlin. Die A115 ist in Richtung Nutetal zwischen Potsdam-Drewitz und Saarmund wegen Straßenschäden gesperrt. Stadtverkehr Berlin A100 Stadtring Richtung Treptow in Höhe Innsbrucker Platz sind nach einem Unfall im Baustellenbereich die linke und die mittlere Spur blockiert. Und die A111 stadteinwärts zwischen Seidelstraße und am Festplatz wegen technischer Probleme gesperrt. Auf der Umfahrung über Kurt-Schumacher-Damm müssen Sie 20 Minuten mehr einplanen.
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2: Um 19 Uhr mit Bernhard Kempf. Den dritten Tag in Folge ist heute in Deutschland ein neuer Temperaturhöchstwert gemessen worden. Wie der Deutsche Wetterdienst mitgeteilt hat, waren es am Nachmittag in Koschen im Kreis Oder-Spree 41,7 Grad. Juliana Koch, RBB 24.
3: Am Freitag war ein erster Höchstwert mit 41,3 Grad in Saarbrücken verzeichnet worden. Gestern dann mit 41,5 Grad in Drewitz, Sachsen-Anhalt. Eine offizielle Bestätigung, ob tatsächlich ein neuer Temperaturrekord erreicht wurde, gibt es laut Deutschem Wetterdienst erst nach dem Wochenende.
2: Auf einem Teilstück der A2 sind die Hitzeschäden repariert worden. Wie die Behörden in Sachsen-Anhalt mitgeteilt haben, rollt der Verkehr zwischen Burg Ost und Burg Zentrum seit dem Nachmittag wieder. Dagegen dauern die Reparaturarbeiten auf der A2 in Brandenburg zwischen Thesen und Wohlin an. Der Abschnitt ist in Richtung Berlin weiterhin vollgesperrt. Auch dort sind durch die Hitze große Schäden aufgetreten. Die anhaltende Hitze sowie die Trockenheit haben in einigen Bundesländern Waldbrände ausgelöst. In der Nähe von Bad Kreuznach in Rheinland-Pfalz brennt es in einem Waldgebiet mit Überresten von Weltkriegsmunition. Aus Mainz, Wolfgang Seligmann.
4: Es hat bereits mehrere Explosionen gegeben. Für die Einsatzkräfte ist die Gefahr deshalb zu groß. Die direkte Bekämpfung des Brandes wurde eingestellt. Automatische Beregnungsanlagen, die etwa 1000 Meter vom Rande des Feuers aufgestellt wurden, sollen das Gelände feucht halten und so verhindern, dass sich der Brand noch weiter ausbreitet.
2: Die Menschen im Kreis Ostprignitz-Ruppin sind heute aufgerufen gewesen, in einer Stichwahl einen neuen Landrat zu bestimmen. Amtsinhaber Reinhardt von der SPD trat gegen den AfD-Kandidaten Arndt an. Die Wahllokale sind seit 18 Uhr geschlossen. Stimmberechtigt waren 84.000 Bürger. Gewählt ist, wer die Mehrheit der Stimmen erhält und das Quorum von mindestens 15% der Stimmen aller Wahlberechtigten erreicht. 3 Tage vor dem Koalitionsausschuss am Mittwoch beraten die Spitzen von SPD und Union seit dem Mittag im Kanzleramt. Inhaltlich dürfte es um die bevorstehenden Abstimmungen im Bundestag beim Haushalt, aber auch um die geplante Reform bei der Rente gehen. Bei der letzten Bundestagssitzung vor der parlamentarischen Sommerpause am 6. Juli soll außerdem die umstrittene Gesundheitsreform verabschiedet werden. Formel-1-Pilot George Russell hat den Großen Preis von Österreich gewonnen. Der Engländer setzte sich in Spielberg vor dem Niederländer Max Verstappen und Kimi Antonelli aus Italien durch. Soweit die Nachrichten. 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Das Wetter, nachts oft gering bewölkt oder klar, später mehr Wolken, einzelne Schauer oder Gewitter mit Unwetter, 24 bis 19 Grad. Morgen im Verlauf dicht bewölkt, kräftiger Regen, teils auch starke Gewitter, Höchstwerte 24 bis 32 Grad. Die Zeit 19.03 Uhr.
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1: Ich bin Martin Spiller, willkommen. Alle reden vom Wetter. Die Grünen natürlich auch. Und zwar auf ihrem Länderrat. Das ist bei den Grünen so etwas wie der kleine Parteitag. Und den hielt die Partei diesmal in Sassnitz ab, an der Ostseeküste und fernab größerer Städte. Eine gute Wahl, könnte man meinen, angesichts der Temperaturen. Die spielten dennoch inhaltlich eine zentrale Rolle. Dietrich Karl Meurer.
5: Die aktuelle Hitzewelle prägt den Länderrat der Grünen. Co-Parteichef Felix Banatschak spricht von einem Kampf gegen die Hitze. Diese Belastung werde für viele Menschen zum Kampf ums Überleben. Er macht deutlich, dass jeder vermiedene Anstieg der Erderwärmung entscheidend sei. Die Partei müsse jetzt pragmatisch handeln und zugleich Zustimmung im Land sichern. So wollen die Grünen, dass Regionen mit viel Sonnen- und Windkraft von niedrigeren Strompreisen profitieren. Banatschak betont, die Energiewende solle sich für die Menschen im Alltag auszahlen. Das schaffe mehr Akzeptanz für den Ausbau erneuerbarer Energien. Co-Parteichefin Franziska Brandner spricht vor den Delegierten im ehemaligen Fährterminal im Stadthafen von Sassnitz von Abhängigkeiten. Deutschland hänge bei Energie, Rohstoffen und digitaler Infrastruktur zu stark von anderen ab. Ziel müsse es sein, diese Abhängigkeiten zu verringern und so mehr Sicherheit und Stärke zu gewinnen. Mit diesem Kurs richten die Grünen ihre Strategie auf die anstehenden Landtagswahlen in Sachsen-Anhalt und Mecklenburg-Vorpommern aus. Dabei setzen sie auch auf mehr Nähe zu den Menschen und auf Dialog vor Ort. In beiden Ländern müssen sie um den Wiedereinzug in die Länderparlamente zittern. Um die Wahlkampfstrategie zu schärfen, haben die Grünen schon vor dem Länderrat auf einem Ostkongress in Sassnitz beraten.
1: Dietrich Karl Meurer hat das Geschehen auf dem Länderrat der Grünen für uns verfolgt. Die Hitzewelle hat heute nochmal einen neuen Höhepunkt erreicht. In Ostbrandenburg wurde ein neuer Rekord geknackt. 41,7 Grad in Neißemünde im Kreis Oder-Spree. Aber es geht ja nicht um Zahlen. Es geht um gefährdete Menschen, es geht um kaputte Verkehrswege und es geht um Waldbrände. Davon kann normalerweise Brandenburg ein Lied singen. Aber betroffen sind gerade andere Regionen. In Sachsen, in der Oberpfalz und in Rheinland-Pfalz bei Bad Kreuznach. Dort kämpfen schon seit gestern bis zu 300 Einsatzkräfte gegen die Flammen an. Es brennt ein Naturschutzgebiet am Roten Fels. Ein unwegsames Gelände, dafür aber mit Weltkriegsmunition. Es gab bereits mehrere Explosionen. SWR-Reporter Wolfgang Seligmann.
4: Den Brandherd direkt bekämpfen funktioniert nicht mehr. Keiner darf mehr an den Brandherd heran. Für Jörg Diendorf vom Katastrophenschutzteam Bad Kreuznach ist das der schwerste Einsatz.
6: Also ich bin 47 Jahre in der Feuerwehr, aber halt durch diese Problematik mit der Munition ist es halt dann nicht mehr so einfach, bis zum Brandherd vorzukommen. Und dann müssen wir halt warten, bis Feuer zu uns kommt.
4: Und das tut es. Inzwischen kommt das Feuer immer näher an den kleinen Ort Traisen heran. In der Nacht mussten bereits rund 300 Menschen den Ort verlassen. Inzwischen ist Traisen komplett evakuiert. Anwohnerin Sandra Reinhardt hätte damit am Samstagabend noch nicht gerechnet.
7: Da habe ich auch von Freunden schon gehört, die sind auch schon von aller Seite angerufen worden. Hier, wie ist, was ist los bei euch? Da haben wir gesagt, ist hier noch gar nichts, wir haben noch nichts gesagt. Und so um 11, glaube ich, 11:30 war dann nochmal Stromausfall gewesen. Und gegen 1 habe ich mich dann mal da niedergelegt. Und um 2 Uhr rappelt dann das Telefon der Nachbar gleich. Oh Sandra, ihr müsst packen, ihr müsst raus. Die Systeme Blaulicht vorne auf dem Brunneplatz.
4: Dagegen hatte Martha Ulrich aus Traisen kein gutes Gefühl. Sie, ihr Mann und ihre 2 kleinen Kinder sind ebenfalls in einer Veranstaltungshalle in dem benachbarten Ort Roxheim.
8: Ich hatte vorher tatsächlich schon gepackt, weil die Gerüchte auch rumgingen. Man handelt einfach nur. Und wenn man dann da ist und so ein bisschen zur Ruhe kommt, dann merkt man, was hier eigentlich passiert. Ja?
4: Wie lange der Wald noch brennen wird, kann zurzeit wirklich niemand genau sagen. Experten befürchten, es könnte noch Tage dauern. Da die Feuerwehr wegen der Weltkriegsmunition das Feuer nicht direkt bekämpfen kann, hat sie rund 1 Kilometer vom Rande des Feuers Beregnungsanlagen aufgestellt. Die sollen das Gelände so feucht wie möglich machen, um ein weiteres Ausbreiten der Flammen zu verhindern. Das Problem ist aber inzwischen, dass aufkommender Wind die Flammen weiter anfacht.
1: Einiges kommt uns aus Brandenburger Sicht bekannt vor. Waldbrand im munitionsbelasteten Gebiet, diesmal bei Bad Kreuznach. Wolfgang Seligmann berichtete. Schauen wir doch nochmal anders auf das Wetter. Immer wieder bewährt zur kurzfristigen Abkühlung ein leckeres Eis. Vanille, wie wär's? Eine der beliebtesten Sorten der Deutschen. Aber woran erkenne ich gutes Vanilleeis? Wiebke Nielsen hat nachgeforscht.
9: In unserer Stichprobe lassen wir 4 Sorten Vanilleeis in einer Aromenanalyse im Labor untersuchen. 2-mal aus dem Kühlregal, Cremissimo für 3,99 Euro pro Packung und Bruno Gelato für 4,59 Euro für die gleiche Menge. Dazu 2 Portionen von Eisdielen vor Ort. Zunächst eine Kugel für 2,20 Euro von der Kette Giovanni L., in Deutschland mit zahlreichen Filialen vertreten. Jens Lund, Koch und Konditor, findet, das Eis schmeckt nach echter Vanille.
10: Ich würde sagen, ja. Zu 100%.
11: Das würde ich nicht sagen.
9: Bei einer Eisdiele in Hamburg, die mit original italienischem Eis, einer Italienflagge und Vanilleschoten im Bild wirbt und eine Kugel für 2,30 Euro verkauft, ist sich Jens Lund hingegen sicher.
11: Für mich schmeckt gar nicht nach Vanille. Also es kann durchaus gut sein, dass da Vanille drinne ist, aber der prägende Geschmack ist, glaube ich, schon irgendein Aroma, was zugesetzt ist.
9: Wenn Jens Lund selbst Vanilleeis herstellt, dann aus unter anderem Milch, Sahne, Eigelb und echter Vanille. Und die ist wirklich teuer.
11: Das kostet mich ungefähr 400 Euro das Kilo.
9: Die Vanilleschoten werden ausgekratzt, das Mark mit der Eismasse vermischt. Anschließend alles in der Eismaschine erhitzt und dann gefroren. Viele Eisdielen kaufen stattdessen eine fertige Eispaste, im Wesentlichen ein Zuckersirup, künstlich aromatisiert und gefärbt. Mit nur einem sehr geringen Anteil echter Vanille. 20 Gramm Paste reichen für einen Liter Eis mit Vanillegeschmack, weiß Lund.
11: Also im Wareneinsatz kostet das mit der Paste ungefähr die Hälfte, nur durch die Vanille.
9: Das von uns beauftragte Labor stellt fest, bei der, wie es heißt, original italienischen Eisdiele stammen 90% der Aromen nicht aus der Vanille. Das Eiscafé schreibt dazu, man habe nicht absichtlich getäuscht und werde das Bild mit den Vanilleschoten ändern. Bei der Kette Giovanni L. waren immerhin auch 50% der Aromakomponenten Vanille fremd. Giovanni L. schreibt dazu, nach der eigenen Analyse entspräche das verwendete Vanillearoma in jeder Hinsicht den rechtlichen Anforderungen. Besser sind die Ergebnisse bei dem Eis aus dem Supermarkt, Verbraucherschützerin Britta Schautz.
12: Die Aromakomponenten stammen ausschließlich aus der Vanille. Es darf also auch wirklich Vanilleeis heißen. Aber wir sehen auch Unterschiede. Bei Cremissimo haben wir wirklich sehr, sehr wenig Vanille insgesamt. Bei Bruno Gelato war im Unterschied dazu deutlich mehr Vanille drin.
9: Fazit: Im Eis aus dem Supermarkt war auf die Angaben Verlass. In der Eisdiele wird nicht immer echte Vanille eingesetzt.
1: Nicht überall, wo Vanille draufsteht, ist auch Vanille drin, hat ARD-Verbraucherredakteurin Wiebke Nielsen festgestellt. Noch ein bisschen Kultur. Mehr als 70 Jahre nach ihrem Tod ist Frida Kahlo präsenter denn je. Auf T-Shirts und in sozialen Medien, in Museen und in der Popkultur. Ihre Werke werden für Millionen versteigert. Doch wie wurde die mexikanische Malerin zu einer der bekanntesten Frauen der Kunsthistorie? Die neue Ausstellung Frida, The Making of an Icon in London geht dieser Frage nach. Korrespondentin Franziska Hoppen war zur Eröffnung vor Ort.
13: London ist im Frida-Fieber. In der Stadt sind diverse Neuinterpretationen von Kahlos Selbstbildnis mit Dornenhalsband und Kolibri aufgetaucht, auf den Bildschirmen am Piccadilly Circus oder den Wänden rund um den Blackfriars Bahnhof. Denn die mexikanische Malerin und die Frida-Mania werden ab dieser Woche mit großer Ausstellung in der Tate Modern Galerie gefeiert. Kurator Tobias Ostrander.
14: This exhibition tells
13: Diese Ausstellung zeigt die unglaubliche Geschichte, wie Frida Kahlo, zu Lebzeiten eine relativ unbekannte Malerin, zu einer der bekanntesten Künstlerinnen der Welt wurde. Und insbesondere zur einzigen Frau in dieser Ruhmeshalle, zu der auch Warhol, Picasso oder Van Gogh gehören. Es ist vor allem die schonungslose Ehrlichkeit, mit der Kahlo über ihre Lebens- und Leidensgeschichte malte, die viele fasziniert. Erst erkrankte Kahlo schwer als Kind, dann bohrte sich bei einem Verkehrsunfall eine Metallstange durch ihren Körper. Doch trotz zig Operationen, Korsette, lebenslanger Schmerzen und Fehlgeburten ließ sich die Mexikanerin nie unterkriegen, malte dagegen an, sagt Kuratorin Beatriz Garcia Velasco.
15: Frida was possibly the first artist.
13: Frida war möglicherweise die erste Künstlerin, die so offen mit Themen umging, die zuvor als Tabu galten, auch Fehlgeburten oder Geburten. Und sie stellte diese auf unglaublich direkte und sehr berührende Weise dar. Kahlo lebte bisexuell, hatte Affären, spielte mit Geschlechterrollen und sie zeigte sich entgegen gängiger Schönheitsideale und mit hybrider Identität, indigenen mexikanischen deutschen Wurzeln. Das wiederum inspirierte Künstler in aller Welt, die halfen Kahlo noch bekannter zu machen. Auch deren Werke werden hier gezeigt, etwa ein Altar mit Andenken an Frida Kahlo von der in Texas geborenen Carmen Lomas Garza. Ihre Porträts waren so klar und deutlich und ich habe ihre Augenbrauen wiedererkannt. Sie sahen so aus wie meine, als ich jung war. Viele finden sich auf ihre eigene Art in Carlos' Werken wieder bis heute. Vor allem Besucherinnen der Tate, auch Deutsche.
10: Ich meine, sie ist so, wie sie ist. Und sie malt sich so, wie sie sein möchte, abseits vielleicht von den regulären Beauty-Standards, die wir so kennen. Und das finde ich schon sehr beeindruckend.
16: Sie ist eine emanzipierte Frau zu Zeiten, als es noch viel schwerer war, als heute emanzipiert zu sein.
13: Noch nie hat die Tate so viele Vorverkaufskarten wie für diese Ausstellung rausgegeben. 42.000. Die Tate spricht vom Frida-Effekt, der sich auch im Museumsshop niederschlägt. Frida Kahlo löst einfach bis heute etwas ganz Besonderes aus.
1: London ist im Frida-Fieber, das berichtet unsere Korrespondentin Franziska Hoppen. Weiter im Programm mit Nikolaus Hillmann.
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17: Wir kümmern uns um die Fußball-Weltmeisterschaft und das 16. Finalspiel der deutschen Mannschaft morgen Abend in Foxborough bei Boston gegen Paraguay. Und viele unken schon, na, ob das nicht ein Gegner werden könnte, der der deutschen Mannschaft doch mehr zu schaffen macht, als man gedacht hat. Felix Mansel stellt Paraguay vor.
18: Paraguay ist ein stolzes Land. Emotionen spielen eine große Rolle. Paraguay hat gegen Deutschland noch nie gewonnen. Zwei Spiele gab es bisher. Das erste bei der WM 2002. Der deutsche Trainer heißt damals Rudi Völler. Es setzt für Paraguay eine knappe Niederlage kurz vor Schluss der regulären Spielzeit.
19: Minuten vorüber, Schuss! Tor! Mit der Nummer 7! Oliver Neuville!
18: 2013 dann das Testspiel. Endstand 3:3 mit Manuel Neuer im deutschen Tor. Damals wie heute steht Paraguay für starke Defensivarbeit. Ähnlich wie Deutschlands Gruppengegner Ecuador verteidigen die Südamerikaner körperlich robust. Der Einzug in die K.O.-Runde bei dieser WM ist für Paraguay ein großer Erfolg. Und Kapitän Gustavo Gomez hat gegen Deutschland nur ein Ziel.
20: Wir wollen unser Land auch gegen Deutschland wieder stolz machen.
18: Weniger stolz, sondern eher ärgerlich ist der Eintrag in die WM-Geschichtsbücher. Miguel Almirón hält sich während des Spiels gegen die Türkei den Mund zu. Das ist nach neuen FIFA-Regeln verboten. Peinlich für Paraguay. Almirón ist aber gegen Deutschland wieder spielberechtigt. Ihr Bester heißt Diego Gomez, ist 23 Jahre alt und spielt für den Premier League Club Brighton and Hove Albion. Hat einen Marktwert von 25 Millionen Euro, aber es ist nicht das Geld, was Paraguay antreibt.
20: Ich bin sehr glücklich, mein Land hier vertreten zu dürfen. Wir sind nach so langer Zeit mal wieder dabei.
18: Und dann übermannen ihn seine Gefühle. Diego Gomez weint hemmungslos auf der offiziellen Pressekonferenz. Es ist ein Gefühl des Stolzes. Sein Land musste 16 Jahre warten. Jetzt ist Paraguay wieder bei der WM mit dabei.
20: Ihr wisst, ich bin so emotional, aber ich werde wirklich 100% geben und versuchen, allen Menschen eine Freude zu bereiten.
18: Dann versagt Diego Gomez die Stimme. Sein Trainer nimmt ihn in den Arm. Für Paraguay ist diese WM mehr als nur ein Turnier. Das Spiel gegen Deutschland ist für die meisten der Höhepunkt ihrer Karriere. Für Paraguay ist es eine Frage des Stolzes.
17: Am Montag 22.30 Uhr unserer Zeit, Deutschland gegen Paraguay, natürlich komplett live hier im RBB 24 Inforadio. Und wenn Sie Lust haben, Fernsehen zu schauen, dann gibt es das Ganze im ZDF. Apropos Paraguay und apropos Torhüter. Sie wissen ja, dass Torhüter beim Fußball oder auch in anderen Sportarten manchmal ein bisschen eigenartig sind. Um es mal so zu formulieren, Paraguay hatte auch mal so einen. José Luis Chilavert spielte in den 90er und frühen 2000er Jahren als Nationaltorhüter Paraguays und er hat eine sehr spezielle Geschichte erzählt von Philipp Weiskirch.
21: Es ist der 12. Juni 1998, als José Luis Chilavert die einmalige Chance hat auf einen Eintrag in die WM-Geschichtsbücher. Es ist ein Freitagnachmittag in Montpellier und im ersten Vorrundenspiel zwischen Paraguay und Bulgarien läuft die 73. Minute. Beim Stand von 0:0 gibt es Freistoß in Tornähe für die Südamerikaner und noch nie hat ein Torwart bei einer WM-Endrunde ein Tor erzielt. Doch jetzt ist Paraguays Keeper fest entschlossen, das zu ändern. Die Position des Balls ist wie gemalt für José Luis Chilavert. Rechte Seite und dann mit links ins lange Eck wuchten. So kann das am besten.
22: Finally, José Luis Chilavert. Here's the shot. Save. The best chance of the game came from Chilavert.
21: Der Freistoß hätte wohl genau gepasst, aber der bulgarische Schlussmann lenkt den Ball mit den Handschuhspitzen noch knapp über die Latte. Zentimeter fehlen zum historischen WM-Moment. Trotzdem, in insgesamt 74 Länderspielen erzielt der massige 1,93 Meter große Chilavert 8 Tore für Paraguay und fast 60 kommen auf Clubebene noch dazu. Er ist damit der zweitbeste Torjäger-Torhüter nach dem Brasilianer Rogério Ceni. Chilavert genießt in seiner Heimat einen gewissen Kultstatus. Vor 3 Jahren will er Präsident von Paraguay werden, scheitert aber krachend. Chilavert irritiert mit homophoben und diskriminierenden Aussagen. Auch schon während seiner Fußballerkarriere ist er immer wieder negativ aufgefallen.
2: Ein Mann, der ja für seine Eskapaden berühmt ist.
21: 1994 schlägt Chilavert einen Balljungen nieder. Und einmal spuckt er nach dem Abpfiff Brasiliens Roberto Carlos direkt ins Gesicht. Die Folge: bei der WM 2002 ist Chilavert im ersten Gruppenspiel mit Paraguay noch gesperrt. In den weiteren Partien steht er dann zwischen den Pfosten, auch im Achtelfinale gegen Deutschland. Und da muss er kurz vor Schluss hinter sich greifen.
3: Tor für Deutschland! Oliver Neville! Und Chilavert hat keine Chance einzugreifen.
21: Paraguay verliert 0:1, scheidet aus. Für José Luis Chilavert ist es das letzte Pflichtspiel mit der Nationalmannschaft. Wenig später beendet der hinten wie vorne gefürchtete Torwart seine Karriere.
17: So schaut's aus. In den USA, in Kanada und in Mexiko betrug bislang bei dieser WM die Stadionauslastung weit mehr als 95%. Bei den Eintrittspreisen könnte man sich dann die Frage stellen, wer geht eigentlich dahin? Wer kann sich das leisten? Wer sitzt bei der Fußball-WM in den Stadien? Nils Dams ist dieser Frage nachgegangen.
5: Es ist natürlich eine Mischung. Es gibt die, die so fußballbegeistert sind, dass sie entweder sehr viel Geld sparen oder sich das leisten können, so viel Geld auszugeben, um an die Tickets zu kommen. Das sind oft 3- bis 4-stellige Beträge. Wir haben in Los Angeles mit Sean gesprochen, der zu einem Spiel extra aus Denver eingeflogen ist.
23: And it was super expensive. Top Bowl tickets were $2,000 a piece. I mean, once in a lifetime, right?
5: $2,000 pro Ticket hat er gezahlt, sagt er. Die WM im eigenen Land zu erleben, das ist für ihn einfach eine einmalige Sache. Dann gibt es aber auch die auf gut Glück Fußballfans, die reisen ohne Ticket an und versuchen, die noch sehr kurzfristig zu bekommen. José haben wir gesprochen, auch vor dem Stadion in L.A. Er meinte,
24: we just get it today, this morning. We can without it.
5: Sie haben am Spieltag noch Tickets für $120 das Stück bekommen. Das ist für die WM hier wirklich günstig.
24: Yeah. Much more, like $120 each.
5: Dann gibt es natürlich die Privilegierten, die irgendjemand bei Sponsoren kennen und so an Tickets kommen, oder die Glücklichen, die irgendwelche Preisausschreiben gewonnen haben. Aber die tragischsten Geschichten sind die von Fans, die viel Geld bezahlen, dachten, Tickets zu haben und trotzdem nicht ins Stadion kommen. In sozialen Medien gibt es viele Beschwerden von Menschen, die vermeintlich Tickets bei Resell-Plattformen wie StubHub, SeatGeek oder Vivid Seats gekauft haben. Und dann gehen die ans Drehkreuz am Stadion und dann werden die Tickets nicht akzeptiert. Dann blinkt dann so ein rotes Lämpchen. Das kann ein technischer Fehler sein, dass irgendwas beim Ticketkauf nicht funktioniert hat und das kann dann vielleicht nicht schnell gelöst werden. Laut Fachleuten gäbe es aber auch Fälle, dass Verkäufer auf Resell-Seiten Tickets anbieten, ohne wirklich welche zu haben, und dann Fans schon Geld bezahlen und dann am Stadion erst merken, ach, das Ticket gilt ja gar nicht.
17: Wir wechseln von der Fußballweltmeisterschaft zum Radsport. An diesem Wochenende die deutschen Meisterschaften auf der Straße im Thüringer Wald. Heute, knapp eine Woche vor Beginn der Tour de France, das Straßenrennen der Männer, zusammengefasst von Holger Gersker.
25: Trotz der hohen Temperaturen war es ein ungewöhnlich schnelles und am Ende abwechslungsreiches und spannendes Meisterschaftsfinale. In den Straßen von Bad Liebenstein sprinteten 5 Profis um die Goldmedaille und das Meistertrikot holte sich Felix Engelhardt. Im vergangenen Jahr war der Ulmer noch Zweiter des Meisterschaftsrennens. Jetzt holt er sich dieses begehrte Trikot und darf es auch bei der Tour de France tragen, für die er erstmals nominiert wurde. Platz 2 für einen ehemaligen Eisschnellläufer, für Lennart Jasch, das ist die eigentliche Überraschung in diesem Rennen. Platz 3 und die Bronzemedaille ging in diesem Finale an Nico Denz, der die Farben des deutschen Top-Teams Red Bull hochhielt, während der Titelverteidiger Georg Zimmermann sich in diesem Sprintfinale überraschenderweise mit Platz 5 begnügen musste.
17: Zum Ironman, und zwar auf eine etwas andere Art und Weise. Wegen der Hitze wurde heute die Triathlon-Strecke in Frankfurt am Main verkürzt. 3,8 Kilometer Schwimmen, 125 Kilometer Radfahren und am Ende ein Halbmarathon. Am besten zurecht mit den Bedingungen und der Strecke kam der Weltmeister Kasper Storns und holte sich zum ersten Mal den Europameistertitel. Matthias Merget.
4: Schon auf der Radstrecke zeigte es Dornes, heute ist mit mir zu rechnen. Und auf der verkürzten Laufstrecke übernahm er dann mit beeindruckender Stärke die Führung und gab sie nicht mehr her.
6: Nach 4 Stunden, 50 Minuten und ein paar und 20 Sekunden ist er da. Kasper Stornes, der Ironman-Europameister 2026, hier und heute in Frankfurt am Main. Gratulation an den so sympathischen Norweger.
4: Der jubelte kurz und steckte dann seinen Kopf bei 34 Grad in einen riesigen Eimer mit Eiswürfeln. Ein Kampf gegen die Konkurrenz und die heißen Temperaturen hat auch der beste Deutsche, Jan Strattmann, geführt.
7: Ich versuche mich immer zu kühlen, habe dann 2 Verpflegungen irgendwie unglücklicherweise verpasst und dann merkt man erstmal, wie heiß es draußen ist, wenn man nicht die ganze Zeit kühlt. Dann habe ich mich schon sehr auf mich konzentriert und habe versucht, mein Rennen zu machen. Beim Laufen, ich habe mich eigentlich echt richtig gut gefühlt, so lange wie seit einem Jahr nicht mehr.
4: Rang 10 am Ende für ihn und die Qualifikation für die Weltmeisterschaft auf Hawaii waren am Ende der Lohn für die harte Arbeit. Die Quali hatte Willi Hirsch zum Glück schon sicher. Er wurde 12. und hatte nicht seinen allerbesten Tag.
8: Hab's versucht, ich kann mir nichts vorwerfen lassen, ich bin happy. Es war brutal, es ist definitiv auch die richtige Entscheidung, das Rennen so zu verkürzen.
4: Verkürzt wurde ja nicht nur wegen der Athleten, sondern auch wegen der vielen Helfer, die bei der Hitze Sportlerinnen und Sportler an der Strecke unterstützt haben. Und der Ironman Frankfurt war trotz der veränderten Streckenlänge für Jan Strattmann bei seiner Premiere ein tolles Erlebnis.
7: Ja, es ist mein erstes Mal hier ein Rennen zu machen, was krass war, heute Morgen schon auf dem Rad. Erstmal ist es bockheiß. Es war bestimmt gefühlt 10 Grad Unterschied zwischen Stadt und auf dem Land. Die Laufstrecke ist natürlich einmalig, das würde ich schon hervorheben. Überall Zuschauer, selbst bei der Hitze sind die Menschen rausgekommen. Das war schon mega cool und ich werde auf jeden Fall nochmal wiederkommen.
17: Heiß war es heute nicht nur in Frankfurt am Main, sondern auch in Österreich, genau gesagt bei der Formel 1. In Spielberg, das Rennen heute, das 8. der Saison, gewann George Russell in einem Mercedes. Und über dieses Rennen wollen wir sprechen mit unserer Formel 1-Expertin Lena Bergmann. Guten Tag.
11: Hi.
17: Schon wieder nicht Kimi Antonelli, der gewonnen hat. Schon zum zweiten Mal hintereinander. Was ist los mit dem?
11: Also ich würde jetzt mal nicht sagen, dass es ein großer Fehler von Kimi Antonelli war. George Russell hat einfach wie schon im Qualifying gezeigt, dass er diese Strecke von Spielberg, diese kurze Runde von 4,3 Kilometern in- und auswendig kennt und ganz genau weiß, wie man da fahren muss, um als Erster durchs Ziel zu gehen, nämlich saubere, klinisch saubere Runden. Und sowas kann George Russell sehr gut, hat da seine Reifen geschont. Und ich meine, wenn man als Pole-Setter vorne wegfährt und die Reifentemperatur auch bei 50 Grad auf dem Asphalt kontrollieren kann, hat man natürlich einen Vorteil gegenüber der Konkurrenz und er hat es von vorne bis hinten einfach sauber durchgezogen.
17: Und Kimi Antonelli war jetzt nicht irgendwie Letzter, der ist Dritter geworden heute beim Rennen. Ist es für ihn gut gelaufen oder hat er Dinge gemacht, die er normalerweise nicht macht?
11: Nö, ich würde sagen, für ihn ist es auch gut gelaufen. Er hat sich gegen Ende auch nochmal richtig nah rangepirscht an Max Verstappen, der sich da ja zwischen die beiden Mercedes auf Rang 2 geschlichen hat, der ja ein großes Update-Paket am Auto bekommen hat dieses Wochenende und jetzt hier doch relativ überraschend nach ganz vorne die Konkurrenz reinfahren konnte. Und Kimi Antonelli hat sich da immer weiter rangesaugt und hatte in der letzten Runde, war er nochmal ganz, ganz nah dran und ein, zwei Runden mehr, wir hätten vielleicht noch ein tolles Überholmanöver gesehen. Kimi Antonelli wäre Zweiter geworden und keiner hätte die Frage gestellt sozusagen.
17: Das ist für mich überraschend, dass Max Verstappen Zweiter geworden ist. Okay, er stand, glaube ich, schon mal auf dem Podest, ich meine in Kanada als Dritter. Aber das Auto war ja bislang nicht konkurrenzfähig. Was hat man bei Red Bull gemacht, damit das Auto jetzt zumindest mit Mercedes mithalten kann?
11: Genau, das ist sein zweites Podium, wie du gesagt hast, in Kanada. Aber genau, man war einfach jetzt vor dieser Saison, natürlich wusste man auch nicht, was man von Red Bull erwarten kann. Die erste Saison mit einem eigens entwickelten Motor. Und in den ersten Rennen schien das Auto auch nicht nach ganz vorne konkurrenzfähig. Und dann hatte man auch immer wieder ganz viel Pech mit Ausfällen und so weiter. Und es war schon vorher angekündigt, dass jetzt für dieses Wochenende, für das Heimrennen am Red Bull Ring, das größte bisherige Update-Paket kommen soll. Wirklich viele neue Teile am Auto. Also wenn man sich das Auto angeschaut hat, das hat auch wirklich ganz anders ausgesehen. Also man hat wirklich alles, was man an Innovation reingesteckt hat in den letzten Wochen, dann jetzt dieses Wochenende zeigen wollen und pünktlich zum Rennen hat es dann geklappt. Und ich meine, wenn man den viermaligen Weltmeister hinter dem Steuer sitzen hat, der den Schalter umlegen kann und alles aus dem Auto rausholen kann, dann kann es schon mal passieren, dass man da die Kräfteverhältnisse wieder neu in Schwung bringt. Und ich glaube, jetzt für die nächsten Rennen dürfen sich Mercedes und Ferrari vor allem darauf gefasst machen, dass Red Bull da ein Wörtchen mitsprechen will.
17: Bis in den September hinein ist man noch in Europa unterwegs. Wie dicht sind denn die Top-Teams momentan? Also Mercedes, McLaren, Red Bull jetzt auch wieder und Ferrari momentan beieinander.
11: Also Mercedes ist schon noch sehr deutlich der Dominator. Man hat jetzt insgesamt 7 von 8 Rennen gewonnen. Das ist schon sehr, sehr dominant. Aber ich würde schon sagen, dass man jetzt einer Phase ist von der Saison, wo die anderen Teams auch jetzt aufholen können. Und jetzt kommen die ersten größeren Updates. Und es geht jetzt ja auch immer so weiter. Die Teams bekommen ja auch in den kommenden Wochen immer noch die Chance, weiter aufzuholen. Im Gegensatz zu Mercedes, die eben als Führende sozusagen die Benchmark sind. Die dürfen natürlich auch weiterentwickeln. Aber die Konkurrenz hat dann in dem Sinn ein bisschen den Vorteil, dass sie eben mehr aufholen dürfen. Und von dem her glaube ich, dass sich das Ganze nochmal jetzt, dass das Ganze spannender wird, dass es sich wieder enger zusammenschiebt. Und wenn Ferrari so ein bisschen dieses Zuverlässigkeitsthema noch hinbekommt und vor allem auch McLaren, die ja den starken Mercedes-Motor haben, wenn die noch ihr Gesamtpaket finden, das letzte bisschen, was noch fehlt, dass sie wirklich um den Sieg mitfahren können, dann dürfte das doch nochmal alles enger zusammenrücken.
17: Am kommenden Wochenende geht's nach Großbritannien, genauer gesagt nach Silverstone. Was unterscheidet diese Strecke von Spielberg?
11: Also Silverstone ist eine ganz legendäre Strecke und Spielberg ist im Vergleich dazu eigentlich sehr untypisch. Ist ja eine Strecke, die in den Berg reingebaut wurde und das auch eine sehr, sehr kurze Runde ist. Also die Runde in Spielberg geht nur 4,3 Kilometer und wir haben das jetzt gesehen dieses Wochenende, dass es eben zwei ganz starke Charakteristiken hat, die sich da hervorheben. Das hat man auf einer Strecke wie Silverstone mit ganz vielen engen Kurven gar nicht unbedingt. Man hat in Spielberg zwei lange Geraden und auf denen konnte sich Mercedes jetzt auch sehr gut absetzen. Dann hat man zwei sehr scharfe Kurven, aber ansonsten hat man da jetzt nicht wahnsinnig viel Charakteristika. Vielleicht noch den Höhenunterschied und eben sehr viele Möglichkeiten zu überholen. Aber ich würde sagen, Spielberg zeichnet sich vor allem durch diese kurze Runde aus, ne?
17: Lena Bergmann war das, unsere Formel 1-Expertin über den Großen Preis von Österreich. Und wir machen im Programm weiter mit den Nachrichten.
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9: Um 19.30 Uhr mit Bernhard Kempf. Den dritten Tag nacheinander ist in Deutschland ein neuer Temperaturhöchstwert gemessen worden, diesmal in Brandenburg. Wie der Deutsche Wetterdienst bekannt gab, wurden in Koschen im Kreis Oder-Spree am Nachmittag 41,7 Grad registriert. Diese Daten sind allerdings nur vorläufig und müssen noch bestätigt werden. Der Höhepunkt der aktuellen Hitzewelle dürfte jetzt erreicht sein. Mit Beginn der neuen Woche soll es nicht mehr ganz so heiß werden. Die Hitzeschäden auf der A2 sind teilweise repariert. Seit dem Nachmittag ist die Strecke Richtung Hannover wieder frei. Britta Nutnagel, RBB 24.
10: Gegen 15 Uhr konnte die Vollsperrung auf der A2 bei Burg aufgehoben werden. Seit Donnerstagabend kam dort niemand mehr lang. Durch die Hitze war die Straße aufgebrochen. In Fahrtrichtung Berlin ist die A2 immer noch gesperrt. Dort sind auch weitere Hitzeschäden dazugekommen. Deshalb beginnt die Vollsperrung bereits ab Thesen. Erst morgen wird sich abschätzen lassen, wie die Reparaturen vorankommen.
9: Die Menschen im Kreis Ostprignitz-Ruppin sind heute aufgerufen gewesen, in einer Stichwahl einen neuen Landrat zu bestimmen. Amtsinhaber Reinhardt von der SPD trat gegen den AfD-Kandidaten Arndt an. Die Wahllokale sind seit 18 Uhr geschlossen. Stimmberechtigt waren 81.000 Bürger. Gewählt ist, wer die Mehrheit der Stimmen erhält und das Quorum von mindestens 15% der Stimmen aller Wahlberechtigten erreicht. Nach den beiden schweren Erdbeben in Venezuela zeigt sich das Ausmaß der Katastrophe immer deutlicher. Das UN-Kinderhilfswerk UNICEF schätzt, dass 1,8 Millionen Menschen humanitäre Hilfe benötigen, unter ihnen fast 700.000 Kinder. Viele hätten keinen Zugang zu Trinkwasser mehr. Die Europäische Union aktivierte inzwischen ihren Katastrophenschutzmechanismus, um Hilfsteams zu entsenden. Außerdem stellt die EU 5 Millionen Euro an Nothilfe bereit, wie die Außenbeauftragte Kallas erklärte. 3 Tage vor dem Koalitionsausschuss jetzt am Mittwoch beraten die Spitzen von SPD und Union im Kanzleramt. Inhaltlich dürfte es dabei um die bevorstehenden Abstimmungen im Bundestag beim Haushalt, aber auch um die geplante Reform bei der Rente gehen. Bei der letzten Bundestagssitzung vor der parlamentarischen Sommerpause am 6. Juli soll außerdem die umstrittene Gesundheitsreform verabschiedet werden. Formel-1-Pilot George Russell hat den Großen Preis von Österreich gewonnen. Der Engländer setzte sich in Spielberg vor dem Niederländer Max Verstappen und Kimi Antonelli aus Italien durch. In der Gesamtwertung führt weiter Antonelli. Soweit die Nachrichten. 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Das Wetter. In der Nacht ist es oft gering bewölkt oder klar, später dann mehr Wolken, einzelne Schauer oder Gewitter sind möglich. Tiefstwerte 24 bis 19 Grad, aktuell in Berlin-Steglitz 35 und in Dober-Luckirchern 37 Grad. Morgen im Verlauf dicht bewölkt, kräftiger Regen, teils starke Gewitter, Temperaturen dann 24 bis 32 Grad. Die Zeit 19.33 Uhr.
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1: Das wenige Minuten währende Warten auf den erlösenden Gong der Mikrowelle, wenn wir uns Essen erwärmen, kann sich schon mal ewig anfühlen. Da transformiert sich unser Zeitempfinden von ganz alleine. Manche erklären das so.
12: Unser Gehirn misst ja Zeit nicht in Sekunden, sondern das ist ja eine Einheit, die wir uns überlegt haben, um Zeit irgendwie greifbar zu machen. Je schöner eine Tätigkeit für uns ist, desto schneller geht sie meist auch vorbei. Das kennen wir aus Urlaub, das kennen wir aus Kinofilmen oder sonst was. Das Gegenteil wäre ja, etwas langweilt uns oder ist für uns mühsam. Beispiele wären jetzt Schule, Arbeit, Haushaltspflichten, ne? Dann scheint die Zeit endlos langsam zu vergehen.
1: Stunden am Bildschirm, die sich wie Minuten anfühlen. Traumatische Ereignisse unserer Vorfahren, die bis heute nachwirken. Der verrückte Schlafrhythmus, wenn man um 4 Uhr morgens aufsteht, um die Spiele bei der Fußball-WM in Nordamerika nicht zu verpassen. Unsere Wahrnehmung von Zeit ist komplex und von vielen Brüchen durchzogen. Darüber wollen wir in dieser halben Stunde bei Leben im RBB 24 Inforadio sprechen. Es begrüßt Sie Markus Latong. Die Zeit, die wir auf der Arbeit verbringen, nimmt einen sehr großen Anteil unserer Lebenszeit ein. Laut dem von bayerischen Wirtschaftsverbänden getragenen Roman-Herzog-Institut verbringen die Deutschen fast 39,3 Jahre damit, ihr Geld zu verdienen. Vor dem Hintergrund spielt sich derzeit eine Debatte um die Reform des Arbeitszeitrechts ab. Während die Gewerkschaften am gesetzlichen 8-Stunden-Tag festhalten wollen, sprechen sich Arbeitgeber schon lange für eine verbindliche Wochenarbeitszeit aus, in der auch mal 10, 12 oder 13 Stunden gearbeitet werden darf und soll. Das war der Anlass, warum ich mich mit Yvonne Lott treffen und mit ihr darüber sprechen wollte. Sie ist Soziologin und arbeitet für die gewerkschaftsnahe Hans-Böckler-Stiftung. Dort beschäftigt sie sich mit Fragen wie: Was bedeutet Arbeitszeit eigentlich noch in Zeiten von Homeoffice und Digitalisierung? Und da das Empfinden von Arbeitszeit für Büro- und Fabrikarbeiter, für Selbstständige und für Menschen im Schichtbetrieb oft komplett unterschiedlich ist, wollte ich von ihr zu Beginn wissen, wie sie mit diesen kaum vergleichbaren Alltagsrealitäten in ihrer Forschung umgeht.
13: Da ich mit Daten arbeite, messe ich erstmal einfach die Arbeitsdauer oder ich messe, ob Arbeitstage unterbrochen wurden, also die Intensität oder das Erleben von Zeit oder von Arbeitszeit. Das bilden die Daten nicht ab. Aber was wir wissen, ist, dass es tatsächlich insgesamt beobachtet werden kann, dass Beschäftigte Arbeitszeit als häufig intensiver wahrnehmen, also im Sinne von, dass sich Beschäftigte stärker gehetzt fühlen bei der Arbeit, unter Druck fühlen bei der Arbeit, gestresst im Sinne von, ich habe so und so viele Sachen noch zu tun und ich habe gar nicht die Zeit. Und das ist das, was wir auf jeden Fall messen können. Also wir fragen jetzt nicht so sehr danach, so wie erleben Sie die Zeit oder wie ist die Arbeitszeit für Sie, aber wir haben genau diese Fragen zu, fühle ich mich bei der Arbeit unter Druck, fühle ich mich gehetzt, fühle ich mich gestresst oder ne, auch zeitlich unter Druck. Und da muss man einfach feststellen, dass viele Beschäftigtengruppen das tatsächlich sehr empfinden. Also gerade da, wo auch Personal abgebaut wurde, also gerade auch im Krankenhausbereich. Das ist natürlich so ein Paradebeispiel von irgendwie, es gibt mehr Patientinnen, es gibt mehr Betten, aber gleichzeitig wird Personal eingespart. Und da ist dann natürlich dieses ständige sich gehetzt fühlen bei der Arbeit ist dann ein großes Thema. Und bei den Pflegekräften interessanterweise gerade auch ein Problem, weil die ganz häufig ihre Arbeit auch verstehen als, ich kümmere mich um Menschen und ich habe Zeit für Menschen, ist auch ein Teil der Pflege. Und wenn sie dann auf einmal diese Zeit nicht mehr haben und merken so, ich habe jetzt eigentlich nur 5 Minuten, um diesen Patienten fertig zu machen und eigentlich keine Zeit, um nochmal irgendwie nochmal einen netten Austausch zu haben und einfach mal zu fragen, wie es geht etc., dann fühlen sich die Pflegekräfte schlecht, weil sie den Eindruck haben, sie können die Arbeit, die sie machen, eigentlich gar nicht gut ausfüllen oder das, was sie denken, was sie leisten müssen, eigentlich in diesen Rahmenbedingungen nicht leisten können. Und das sorgt für ganz viel Frust. Also wir haben Pflegekräfte interviewt in zwei großen Krankenhäusern und das haben wir ganz oft gehört, dieser Frust bei der Arbeit und das ist dann eigentlich auch eine emotionale Belastung, weil sie eben den Eindruck haben, das, was sie eigentlich an Pflege leisten wollen, auch an Zuwendung, was Zeit braucht, dass sie das nicht mehr hinkriegen.
1: Wahrnehmung der Zeit ist das Oberthema dieser Sendung. Wie hat sich denn die Wahrnehmung der Arbeitszeit verändert, seitdem immer mehr Menschen an Computern arbeiten? Stichwort Digitalisierung. Seit der Corona-Krise hat es ja nochmal deutlich angezogen. Immer mehr Menschen machen Homeoffice. Fühlt sich da der Arbeitstag wirklich noch wie ein Arbeitstag an für viele wie früher? Oder ist das mittlerweile sehr entgrenzt, weil ja eben sehr viele Menschen auch ihre E-Mails außerhalb der eigentlichen Arbeitszeit beantworten zum Beispiel?
13: Ja, es ist eine interessante Frage. Also was ist eigentlich noch Arbeitszeit und was ist keine Arbeitszeit? Also was ist eigentlich wirklich rein arbeitsfreie Zeit oder was ist wirklich noch der klassische Feierabend? Ich gehe nach Hause und ich habe nichts mehr zu tun, wie es halt früher war mit der Arbeit. Und in der Tat, durch Homeoffice hat die Arbeit immer mehr Einzug ins Private gefunden, wo es dann genau zu dieser Entgrenzung geht von privaten, familiären und Erwerbsarbeit, dann findet oft beides gleichzeitig statt. Also ne, dieses typische, ich hole meine Kinder von der Kita ab und eigentlich bin ich im Feierabend und dann gucke ich doch noch irgendwie E-Mails, checke ich oder ich kriege dann doch noch einen Anruf und dann bin ich doch wieder in Erwerbsarbeit. Also es ist ja auch so eine Zerrissenheit zwischen verschiedenen Rollen, die ich dann in dem Moment habe. Und es gibt Beschäftigtengruppen, die kommen damit besser zurecht, die haben damit nicht so ein Problem und andere, für die ist es ein totaler Stress, die wollen eigentlich eine komplette Trennung haben, so, ne, zwischen diesen Sphären. Und das andere, was Sie auch angesprochen hatten, ist genau dieses Problem der Entgrenzung, dass eigentlich ich gar nicht mehr ein Ende finde, irgendwie bei meiner Arbeit und dann eher das, den Eindruck habe, ich muss jetzt hier eigentlich noch viel länger arbeiten oder ich habe die Möglichkeit und dann muss ich es eben auch machen. Ich denke, was bei dem Digitalen dazugekommen ist, also da wir einfach immer mehr im Homeoffice arbeiten, also viele Beschäftigte mehr im Homeoffice arbeiten, wir haben irgendwie Teams, wir haben so verschiedene Chatprogramme, es ist nicht mehr nur die E-Mail, sondern es ist irgendwie der Chat über irgendwelche Softwareprogramme, also auch verschiedene Kommunikationskanäle, die das Arbeiten ja auch nochmal viel dichter gemacht haben und dann wahrscheinlich auch das Zeitempfinden da einfach auch nochmal beeinflussen, dass einfach der Eindruck entsteht, so okay, ich habe eigentlich so viel zu tun und ich hier prasselt von verschiedenen Seiten, aus verschiedenen Kanälen irgendwie Informationen oder Anforderungen auf mich ein und ich weiß gar nicht, wie ich dem gerecht werden kann. Das ist, denke ich mal, ein ganz großer Punkt. Und was auch Teil von Arbeit geworden ist, gerade wenn ich im Homeoffice arbeite, ist halt auch so, das Zeigen von Arbeit. Also ich verschwinde ja so ein bisschen für meine Kolleginnen und Kollegen im Homeoffice. Ne? Ich bin nicht sichtbar am Arbeitsplatz. So, sonst hat man gesehen, so ach, die Frau Lotti sitzt da und die macht irgendwie das und das. Oder da hat der Kollege mal kurz gefragt, so ne, was machst du denn und so. Und das fällt natürlich im Homeoffice komplett weg. Und dann geht es darum, wie stelle ich eigentlich diese Sichtbarkeit auch her, wenn ich zu Hause arbeite, wenn ich im Digitalen arbeite. Also ich muss dann vielleicht öfter mal mich irgendwie digital melden und zeigen, hier so, ich habe das und das gemacht. Macht mit einer kurzen Statusmeldung oder dann doch nochmal eine E-Mail an alle. Also wie stelle ich diese Präsenz her? Das ist jetzt eine neue Anforderung, die auf Beschäftigte zugekommen ist. Das ist das, aber natürlich auch so ganz banale Dinge, wenn ich eben Online-Meetings habe und meine Kamera nutze und mein Bild teile, so wie gestalte ich meinen Arbeitshintergrund? Ne? Also auch im Privaten, also was zeige ich von meinem Wohnzimmer oder halt auch nicht? Auch das ist alles Arbeit geworden, auf einmal dieses Herstellen dieses Arbeitssettings im Digitalen. Und das wird auch das Zeitempfinden und die Zeitwahrnehmung beeinflussen. Es beeinflusst auf jeden Fall auch das, was in der Erwerbsarbeit dann geleistet werden muss.
1: Frau Lott, was wir eben besprochen haben, das sind ja Phänomene, die schon seit langem bekannt sind und sich seit vielen Jahren auch schon vollziehen. Gibt es denn neue Entwicklungen, die Sie beobachten?
13: Naja, was wir jetzt neu beobachten, ist diese, also wenn wir jetzt beim Homeoffice bleiben, diese Rückholaktion von Unternehmen, die ihren Beschäftigten eigentlich Homeoffice wieder, wenn man so möchte, wegnehmen. Also die eben sagen, hier ist ja schön und gut, ihr habt jetzt seit der Pandemie luxuriös im Homeoffice gearbeitet, konntet euch da irgendwie auch ein bisschen zeitlich selber einteilen oder halt eben entscheiden, wo wollt ihr irgendwie arbeiten. Und das wird jetzt in einigen Betrieben zurückgefahren. Also es ist so ein Drittel der Beschäftigten, die bei unserer letzten Befragung, die wir letztes Jahr im Winter Ämter durchgeführt haben. Ein Drittel der Beschäftigten sagen, dass so eine Initiative, also so eine Rückholaktion bei ihnen gestartet wurde im Betrieb und dass die Beschäftigten tatsächlich in der Regel sehr unzufrieden mit diesen Initiativen sind. Also die wollen nicht gesagt bekommen, ihr müsst wieder zurückkommen, mehr ins Büro oder in den Betrieb. Und vor allen Dingen ist die Zufriedenheit dann gering, wenn nicht erklärt wurde, warum. Und da sehe ich tatsächlich eher einen Backlash.
1: Sagt Yvonne Lott, Soziologin bei der Hans-Böckler-Stiftung. Mit ihr habe ich über die Zeitwahrnehmung in der Arbeitswelt der Gegenwart gesprochen. Fastenzeiten gibt es in vielen Religionen. Und heute wird das Aschure-Fest gefeiert, der Abschluss des 12-tägigen Fastens im Alevitentum. Schätzungsweise 80.000 Menschen werden dieser Religion allein in Berlin zugerechnet. Und für diese Sendung stellte sich uns die Frage, wie strukturiert die Religion mit ihren Festen und Traditionen eigentlich für Alevitinnen und Aleviten den Verlauf der Zeit? Wie sind Vergangenheit, Gegenwart und Zukunft ineinander verschränkt? Mitten in der Fastenzeit hat unser Autor Carsten Dippel die alevitische Gemeinde in Berlin besucht, auf der Suche nach Antworten.
14: Die Zeit ist ein dehnbarer Begriff und eine Frage der Perspektive und Deutung. Vielleicht ist die für die alevitische Glaubensgemeinschaft so wichtige Fastenzeit Muharrem, die mit dem Aschura-Fest ihren Höhepunkt und Abschluss findet, eine gute Zeit, um über das Sein in dieser Welt nachzudenken. Körper und Geist stellen sich auf den veränderten Rhythmus ein. Es gilt, sich seine Kräfte für den Tag einzuteilen. Vielleicht einen Gang zurückschalten? Kadir Shahin schüttelt den Kopf. Nein, nein, man solle doch möglichst so den Alltag verbringen wie sonst auch. Denn man sei als Alevit angewiesen, aus dem Fasten nach außen hin keine große Sache zu machen.
15: Wir Aleviten, wenn wir fasten, dann achten wir auch darauf, dass wir das nicht zur Schau stellen. Das heißt, wir erzählen das niemandem. Wir sagen nicht, ich faste, nimm mal Rücksicht auf mich, rauch nicht mehr, trink nicht mehr. Wir sagen, wenn wir fasten, dann müssen wir unseren Alltag ganz normal nachgehen. Ich muss all meinen Verpflichtungen nachkommen. Ansonsten sollte ich das nicht machen. Darüber hinaus muss ich das Einvernehmen von meinen Mitmenschen einholen, ne, von meiner Familie. Ich würde sagen, da merkt man nichts an der Zeit.
14: Aber sie eröffnet den Raum, sich mehr Zeit für die Familie zu nehmen, in dieser ungewöhnlichen Phase des Jahres, in der tagsüber weder gegessen noch getrunken wird. Kadir Shahin jedenfalls, der stellvertretende Vorsitzende der alevitischen Gemeinde zu Berlin, ist froh, sich mehr auf die Familie besinnen zu können.
15: Aber wenn ich dann abends, nachdem ich von meiner Familie das Einvernehmen eingeholt habe und die Zeit kommt des Fastenbrechens, mir dann das Gesicht wasche und die Hände wasche und mich mit meiner Familie an einen Tisch setze, dann wird es ein bisschen ruhiger und langsam. Dann ist es eine besinnliche Zeit. Dann stellen meine Kinder Fragen zum Alviten, zum Fragen, warum, weswegen wird gefastet. Also man entflieht dem normalen Alltag in der Zeit, packt das Handy einfach mal auch wirklich zur Seite, dem Fernseher aus. Das ist ja auch ein Trauermonat, da achtet man halt drauf. Und dann nimmt man, glaube ich, die Zeit bewusster wahr. Ich würde nicht sagen, die Zeit vergeht schneller oder langsamer, aber man nimmt sie bewusster wahr und lernt sie mehr zu schätzen.
14: Gut 80.000 Aleviten leben in Berlin, deutschlandweit schätzungsweise 700.000 bis 800.000. Das Gemeindezentrum, eine ehemalige Kirche, liegt in Kreuzberg, unweit des Engelbeckens. Allabendlich füllt sich derzeit der große Saal zum sogenannten Muharrem-Fasten. Viele Gemeindemitglieder sitzen an langen Bankreihen. Es wird, nach dem Fastenbrechen, gemeinsam gegessen. Ein wenig geht es zu wie in einer Mensa. Jeder holt sich ein Tablett mit typischen Speisen der alevitischen Küche, Reis und Kichererbsen und allerlei Gemüse. Laut Kadir Shahin sei es wichtig, nur süße Getränke zu sich zu nehmen. Denn so wie einst Imam Hüseyin im 7. Jahrhundert in Gefangenschaft Wasser verwehrt wurde, so soll man auch heute noch darauf verzichten. Die Tradition, die Erinnerung, sie gibt den Takt vor, als geschehe das Vergangene gerade jetzt.
15: Zeit kann unseren Glauben auch rahmen, durch Gedenk- und Fasten zeigen. Und darum dient es auch dazu, einmal die Glaubensrituale zu sortieren und in eine Struktur zu bringen. Also der gesamte Tagesablauf und auch das Jahr war dadurch durch diese alevitischen Fasten- und Gedenktage und Feiertage eigentlich durchgetaktet.
14: Vieles dreht sich in der alevitischen Kultur um die Erinnerung an vergangene Ereignisse. Und oft sind es tiefe Einschnitte in der Geschichte. Kerbela, jener Schicksalsort, wo im 7. Jahrhundert Imam Hüseyin den Märtyrertod starb. Der Imam wird verehrt für seinen Gerechtigkeitssinn und seinen Widerstand gegen Unterdrückung. Erinnert wird auch an spätere Pogrome, Geschichten von Märtyrern. Wer den großen Saal im Berliner Zentrum betritt, wird von einem weiten Banner mit vielen Fotos über der Tür empfangen. Erinnert wird an das Sivas-Massaker 1993 in der Türkei, bei dem 35 Menschen, zumeist alevitische Gläubige, bei einem Pogrom ihr Leben verloren. Auch der stellvertretende Deutschlandvorsitzende der alevitischen Gemeinde Hasan Doğan Dede ist an diesem Abend in Berlin. Als Dede ist Hasan Doğan im Geistlichen Rat.

0: eigentlich im ethischen Sinne verstehen.
1: Dass das Vergangene so gegenwärtig empfunden wird, hat auch damit zu tun, dass es nach alevitischem Verständnis eigentlich keine lineare Zeit gibt. Es fängt nicht wirklich irgendwo an und endet auch nicht irgendwo. Ein Alevit betrachtet die Welt in einem ewigen Kreislauf.
0: Wir verstehen unter Zeit nicht nur eine Uhrzeit oder eine gerade Linie von Geburt zum Tod. Wir verstehen Zeit eher als einen spirituellen Weg, Erinnerung und Kreislauf. Wir Aleviten nennen das Devriye, weil wir Aleviten glauben nicht an das Ende nach dem Tod. Wir glauben daran, dass bis wir die Einheit mit Gott erreicht haben, mit der Wahrheit, bis wir also ein reifer, vollkommener Mensch geworden sind, wir nennen es in unserem Konzept Insani Kamil, haben wir die Möglichkeit, erneut auf die Welt zu kommen und unsere Seele reifen zu lassen.
1: Darum spreche man von einem Seelenkreislauf. Es gäbe aber auch, sagt Shahin, einen physischen Kreislauf.
0: Wenn wir sterben, wird unser Körper der Erde zugeführt und zerfällt in seine Einzelteile, in seine Elemente. Die Feuchtigkeit steigt wieder auf und es entsteht neues Leben dadurch.
1: Im Alevitentum, so Kadir Shahin, sei nichts vergänglich. Und so nehme man auch die Zeit wahr. Alles existiert ewig, nichts endet.
2: Zeitwahrnehmung und Zeithorizont im Alevitentum. Carsten Dippel hat für uns berichtet. 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Am Mikrofon Markus Latong mit unserem Schwerpunkt zu Zeitwahrnehmung. Was das im Zusammenhang mit dem Fasten im Alevitentum und mit unserer veränderten Arbeitswelt zu tun hat, haben wir bereits diskutiert. Aber nun schwenken wir über zu einem Phänomen, was schätzungsweise 2-6% der Weltbevölkerung betrifft, nämlich Spielsucht. Nur noch ein Turnier, noch ein Level, noch eine Runde. Die Sucht danach ist so alt wie das Spielen selbst, also solange es uns Menschen schon gibt. Aber am Bildschirm, egal ob am Computer oder am Smartphone, kann das Ganze neue Dimensionen annehmen, denn Spielehersteller wissen, wie sie ihre Games mit einem großen Suchtfaktor ausstatten können. Zulasten von Freundschaften, sozialen Kontakten, körperlicher und mentaler Gesundheit für die Betroffenen. Daniel Illy, Autor und Psychotherapeut aus Berlin, ist Experte für dieses Phänomen. Ich habe mich deshalb mit ihm getroffen, um der Frage genauer auf den Grund zu gehen, warum man bei Zockorgien plötzlich den Sinn für Zeit verliert. Am Anfang wollte ich aber von ihm wissen, ob er da eigentlich aus eigener Erfahrung spricht.
3: Das ist wirklich eine sehr provokante Frage zu Beginn. Aber ich mache da ja auch kein Geheimnis draus, dass ich selber gerne Videospiele spiele, auch als Jugendlicher schon gemacht habe. Und das kann man nutzen, therapeutisch. Aber im Unterschied zu meinen Patienten hatte ich zu keinem Zeitpunkt einen Kontrollverlust zum Beispiel. Also ich weiß dann immer, wann Schluss ist, aufzuhören. Aber dieses Wissen hilft natürlich auch mit Menschen, die das nicht mehr haben, gut ins Gespräch zu gehen.
4: Computerspielsucht ist ja ein Thema, was nicht erst seit gestern virulent ist. Das diskutieren wir ja schon, solange es Computerspiele gibt. Wie beurteilen Sie die Lage im Jahr 2026?
3: Ja, das stimmt. Es gab immer wieder Debatten, ne? Das beste Beispiel ist die Killerspieldebatte zu meiner Jugendzeit, wo es dann hieß, jeder, der Counter-Strike spielt, wird zum Amokläufer. Also das ist auch immer so gesellschaftlichen Debatten unterworfen. Ich finde es prinzipiell gut, dass wir drüber sprechen. Wir haben, glaube ich, viel zu wenig drüber gesprochen, vor allem im Bereich Social Media. Das zeigen jetzt gerade die Debatten, dass man dann schnell bei einem Verbot ist, anstatt sich zu überlegen, was hätten wir eigentlich die letzten Jahre schon auf den Weg bringen können. Und das ist mir ganz wichtig, dass wir eben nicht über junge Menschen sprechen, die das ja vor allem auch betrifft, sondern eben mit denen zusammen. Und das Schöne an dem Thema ist, dass wirklich immer wieder neue Debatten dazukommen, ne? Lootbox-Debatte vor ein paar Jahren. Ich denke auch, dass wir aktuell einen unzureichenden Jugendschutz haben. Würde mir da auch härtere USK-Kriterien wünschen bei Glücksspielelementen. Das ist gerade so ein Thema, was mich aktuell auch umtreibt. Und so gibt es immer wieder aktuelle Trends, mit denen man sich dann beschäftigen muss. Also es wird nie langweilig.
4: Wie viel Zeit verbringt denn ein süchtiger Jugendlicher am Bildschirm, wenn Sie von einer Computerspielsucht sprechen?
3: Ja, die Zeit ist im Prinzip das Erste, woran wir denken, auch Eltern übrigens, dass die dann zum Beispiel sagen, naja, mein Kind hat gestern 6 Stunden PlayStation gespielt, das ist doch nicht normal. Die Zeit ist aber gar kein Abhängigkeitskriterium. Das würde man ja vielleicht erstmal denken. Also ich konnte dann immer so ein bisschen, um auch den Fuß in die Tür zu bekommen, wenn das Kind jetzt 6 Stunden gelesen hätte, hätte, glaube ich, niemand gesagt, das hat eine Romansucht. Sondern wir gucken insbesondere dann im Gespräch mit Betroffenen auf ganz viele Faktoren. Also zum Beispiel leidet die Schule, leidet der Familienalltag, kann ich nicht mehr aufhören, kontrolliere ich damit meine Gefühle und so weiter. Und erst nach einem sehr ausführlichen Gespräch kann ich dann überhaupt eine Einschätzung geben, weil die Zeit als solches gar nicht ausreichend ist, zu sagen, da ist jemand abhängig oder nicht. Sie gibt Hinweise, wenn jemand nicht mehr in die Schule geht und spielt jeden Tag 18 Stunden. Auch solche Fälle kenne ich natürlich. Dann liegt es

0: relativ nahe, aber man muss trotzdem noch mal genauer hingucken.
1: Wenn wir jetzt aber Fälle haben, wo zumindest mehrere Stunden am Tag gespielt wird, was passiert denn da im Gehirn, in einem drin, wenn man so gar nicht mehr aufhören kann zu spielen?
0: Ja, wir müssen uns das so ein bisschen vorstellen wie eine klassische Sucht. Es gibt auch erste Studien, die da Vergleiche ziehen, ne? Natürlich ist es noch mal was anderes, wenn man eine Substanz seinem Körper zuführt. Die wirkt ja dann auch noch im Körper. Und Alkohol ist da ein gutes Beispiel. Aber im Gehirn, im Belohnungssystem, passieren eigentlich analog die gleichen Dinge. Das heißt, ich gewöhne mich daran, Erfolge zum Beispiel im Spiel zu haben, kompensiere damit vielleicht auch Misserfolge, die ich im Offline-Leben habe. Und auf die Dauer lernt mein Gehirn eigentlich, hey, mir geht's besser, wenn ich jeden Tag viel Videospiele spiele. Oder zum Beispiel meinen Stress damit reguliere. Also der Klassiker ist ja nach der Schule sofort zocken und nichts anderes mehr machen. Und in der Therapie, die ich ja auch seit 10 Jahren mit Jugendlichen mache und jungen Erwachsenen, kann man lernen, wieder mit weniger Suchtmittel zurechtzukommen. Also das Ziel ist nicht, überhaupt nicht mehr zu spielen. Das wäre heutzutage utopisch, auch das Handy wegzulegen, vielleicht vorübergehend mal. Aber das Ziel ist sozusagen, meinem Gehirn beizubringen, jetzt bei dem Beispiel zu bleiben, ich kann meinen Schulstress auch durch Joggen wegbekommen, kann dann meine Hausaufgaben machen und wenn ich dann 2 Stunden am Stück spiele, ist das vollkommen in Ordnung, weil dann mache ich es aus Spaß und Freude und nicht mehr, weil mein Gehirn sagt, ich muss das machen. Das ist so ein bisschen das Ziel.
1: Herr Illy, wir sprechen ja in der Sendung hier über das Thema Zeitempfinden bzw. auch Zeitwahrnehmung. Wie empfindet man denn die Zeit, wenn man sehr, sehr lange spielt oder wenn man auch in einem Suchtverhalten sich befindet und dort 1 Stunde spielt oder 2 Stunden, ist das denn ein anderes Wahrnehmen von 1 oder 2 Stunden, wie wenn ich jetzt Zeit auf Arbeit verbringe oder in der Schule oder mich mit anderen Sachen beschäftige? Ich kenne das von mir selber auch, weil ich spiele gern Online-Schach und da geht 1 Stunde wie im Flug rum, also schneller als bei vielen anderen Sachen. Was sind das denn für Prozesse, die da in einem stattfinden?
0: Ja, das ist eine sehr spannende Frage, weil wir Zeit ja relativ empfinden, ne? Und auch ein bisschen philosophisch die Frage, unser Gehirn misst ja Zeit nicht in Sekunden, sondern das ist ja eine Einheit, die wir uns überlegt haben, um Zeit irgendwie greifbar zu machen. Natürlich ausgerichtet an die natürlichen Prozesse wie Jahreszeitwechsel oder Sonnenauf- und Sonnenuntergang. Aber was Sie als Beispiel haben, ist eigentlich ganz spannend, weil genauso ist es. Je schöner eine Tätigkeit für uns ist, desto schneller geht sie meist auch vorbei. Das kennen wir aus Urlaub, das kennen wir aus Kinofilmen oder sonst was, ne, die uns fesseln und dann denken wir, ach, das ging ja schnell vorbei. Und das Gegenteil wäre ja, etwas langweilt uns oder ist für uns mühsam. Beispiele wären jetzt Schule, Arbeit, Haushaltspflichten, ne? Dann scheint die Zeit endlos langsam zu vergehen. Und das hat einerseits damit zu tun, dass das Gehirn, wenn wir sozusagen gelangweilt sind, mehr Zeit hat, sich über diese Messung der Zeit Gedanken zu machen. Also wirklich so ein bisschen auch mitzählt im Kopf. Das würden wir bei einem spannenden Kinofilm oder bei einem Schachturnier vielleicht nicht machen. Wobei Schach müssen wir auch die Zeit im Blick haben. Und wenn wir eben das Gegenteil haben, dass wir was Schönes machen, dann ist das Gehirn damit beschäftigt, diese schönen Dinge zu erleben. Da spielt auch der Botenstoff Dopamin zum Beispiel eine Rolle, der uns dann belohnt. Und dann haben wir gar keine Kapazität, uns über die Zeit Gedanken zu machen.
1: Wir leben ja doch in sehr durchgetakteten Alltagssituationen heutzutage. Also bei Kindern und Jugendlichen ist es die Schule, der Stundenplan. Auf Arbeit haben viele auch sehr, sehr stressige Arbeitszeiten, Berufe, die eine sehr hohe Organisation auch erfordern. Ist es da vielleicht auch so eine Art Urlaub von diesen Tätigkeiten, wenn ich mich einfach so komplett in etwas verlieren kann? Also Sie haben ja gerade beschrieben, dass es auch was Schönes eigentlich sein kann, wenn ich die Zeit gar nicht mehr so wahrnehme, wie sie vergeht.
0: Ja, also dieses sich in Dingen verlieren, Eskapismus, wie man das nennt, das ist ja was zutiefst Schönes. Da sind Videospiele jetzt auch eine gute Methode. Auch ich, wenn ich die Zeit habe, verliere mich gerne in einem Videospiel, weil das den Körper so ein bisschen in dieser durchgetakteten Welt natürlich auch zur Ruhe bringt. Die Frage ist halt immer, ist es meine einzige Möglichkeit? In meinem Fall wäre dann zum Beispiel noch auch das Lesen ganz wichtig. Ich kann mich auch genauso in einem Buch verlieren oder in einer sportlichen Tätigkeit oder dem Treffen mit Freunden oder so, ne? Und wenn ich da Auswahlmöglichkeiten habe und kann die dann bedarfsadaptiert sozusagen nutzen, an einem regnerischen Tag vielleicht eher in der Bude bleiben und zocken und an einem schönen Tag mit Freunden an See fahren, dann habe ich eine gesunde Mischung davon und das scheint sozusagen sinnvoller zu sein.
1: Soweit Daniel Illy, Psychotherapeut und Autor, über unser Zeitempfinden am Bildschirm. Und das war das Magazin Leben im RBB 24 Inforadio. Ich bin Markus Latong und hier geht's weiter mit Service und Nachrichten.

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1: Die A2 Richtung Berlin ist zwischen Teesen und Brandenburg wegen Fahrbahnschäden gesperrt. A13 Dresden Richtung Berlin zwischen Großköris und Bestensee Stau nach einem Unfall. A24 Hamburg Richtung Berlin zwischen Herzsprung und Neuruppin ist nach einem Unfall nur die rechte Spur frei. Im weiteren Verlauf Stau zwischen Neuruppin und Fehr-Berlin. Es dauert 10 Minuten länger. Die A115 ist in Richtung Dreieck-Nutetal zwischen Potsdam-Drewitz und Saarmund wegen Straßenschäden gesperrt. Die Polizei bittet darum, bereits am Anschluss Potsdam-Babelsberg abzufahren und die L40 zur weiträumigen Umfahrung zu nutzen. Stadtverkehr Berlin, A100 Stadtring Richtung Treptow. In Höhe Innsbrucker Platz sind nach einem Unfall im Baustellenbereich die linke und mittlere Spur blockiert. Und die A111 ist stadteinwärts zwischen Seidelstraße und am Festplatz wegen technischer Probleme gesperrt.
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3: Guten Abend, ich begrüße Sie zur Tagesschau. Ja, so sieht es aus, wenn es schon früh morgens so heiß ist, dass Spaziergänger sich vor der Sonne schützen müssen. Auch heute hatte die Hitzewelle Deutschland fest im Griff, vor allem im Osten, wo es in Neißemünde, Koschen in Brandenburg mit 41,7 Grad einen neuen Höchstwert gab. Extrem waren auch die Folgen der Hitze, kaputte Asphaltdecken, stillstehende Bahnen, Waldbrände und zahlreiche Rettungseinsätze auch auf dem Wasser.
4: Bei der Hitze lädt die Elbe in Hamburg zur Abkühlung ein. Doch das ruhige Wasser ist trügerisch. Nur wenige Meter vom Ufer herrscht starke Querströmung.
5: Und wenn ich davon erfasst werde, komme ich unter Umständen mit eigener Kraft nicht wieder zurück ans Wasser. Und das sieht man nicht, das merkt man erst eigentlich, wenn es zu spät ist.
4: In den vergangenen Tagen sind mehrere Menschen ertrunken. Auch das Team um Thorsten Schreiber konnte gestern Abend einen Mann nicht mehr retten. In Leipzig steht die Straßenbahn immer noch still. Die aufgeweichte Fugenmasse ist klebrig und lässt sich bislang nicht aus den Schienen entfernen. Auch morgen wird es weiter starke Einschränkungen geben. Sie haben Angst, dass der Wind die Lage verschlimmert. Immer wieder rückt die Feuerwehr in der sächsischen Gorischheide zu Kontrollfahrten aus. 16 Hektar munitionsbelastete Fläche stehen in Flammen. Die Löscharbeiten sind schwierig. Aus Sicherheitsgründen muss mindestens 1 Kilometer Abstand zu der Brandfläche gehalten werden.
6: Der Hubschrauber ist jetzt unser Joker. Der sollte versuchen, die Brandschneise oder die Flanken zu sichern, damit eine schnelle Ausbreitung verhindert wird.
4: Riesige Rauchschwaden steigen am Rotenfels bei Bad Kreuznach auf. Auch hier erschwert Weltkriegsmunition die Löscharbeiten. Der gesamte Ort Traisen musste evakuiert werden. Auch die Menschen in den aufgeheizten Großstädten leiden unter der Hitze. Vor allem Plätze ohne Bäume oder Grünflächen heizen sich extrem auf, wie hier in Berlin.
2: Viel zu tun für Constanze Schwarz und ihr Team. 10 Uhr vormittags und es sind schon 15 Patienten zu versorgen. Hier in der Notaufnahme im Sana-Klinikum im sächsischen Borna.
7: Wie viel trinken Sie denn so am Tag?
8: Liter, anderthalb.
2: 1,5 Liter, zu wenig bei der Hitze. Zumal der Patient vorerkrankt ist.
7: Und die Nieren arbeiten gerade auch nicht so richtig. Aber das kriegen wir wieder hin.
2: Rund 20% mehr Patienten sind es aktuell. Allerdings kommen die meisten nicht wegen eines Hitzeschlags.
7: Normalerweise ist das Klientel jetzt genauso wie der Patient hier bestehende Grunderkrankungen, die durch die Hitze eben entgleisen.
2: Die Hitze herausfordernd auch für die Pflege.
9: Ja, hier ist der Marion von der AWO.
2: Marion Kittel beim Hausbesuch in Leipzig. Dreimal täglich kommen sie und ihre Kollegen vom Pflegedienst zu diesem Patienten. Er hat Pflegegrad 5.
10: Schön hinterschlucken.
2: Trinken ist auch hier das A und O. Im Wohnzimmer sind es 34 Grad.
10: Sind alle geschafft. Schwitzen, wir müssen ständig aufs Trinken hinweisen. Und die Wohnungen sind sehr, sehr überhitzt zurzeit.
2: Zurück im Klinikum Borna. Auch hier sind manche Patientenzimmer viel zu warm und deshalb geschlossen. Auch die Chefärztin und ihr Team müssen achtsam sein. Das Klinikum stellt zwar Getränke und es werden Lüfter verteilt.
7: Aber wir haben eigentlich nur für technisch wichtige Bereiche Klimaanlagen. Ansonsten sind die Häuser, dieses Haus ist von 1954, da hat noch keiner an eine Klimaanlage gedacht. Wir müssten nachrüsten.
2: Und dann wartet schon der nächste Patient an einem langen und heißen Tag in der Notaufnahme.
3: Claudia Kleinert im ARD-Wetterkompetenzzentrum. Heute war der Höhepunkt der Hitzewelle. Sind denn nun auch die damit verbundenen Gefahren vorbei?
11: Nein, Jens, weil die Hitze bleibt ja jetzt erstmal. Also es kommt weniger heiße Luft zu uns, aber keine kalte. 40 Grad bekommen wir nicht mehr, aber bei Temperaturen von 30 Grad, und die werden wir die nächsten Tage noch haben, zumindest über der Mitte und dem Süden, heißt das noch nicht, dass es nirgendwo warm oder gar heiß wird. Und bei Temperaturen, das sind die von heute Morgen, Tiefstwerte, in Kubschütz beispielsweise von 29,4 Grad oder Berlin-Marzahn von 26 Grad, gibt es kaum eine Chance, mal richtig durchzulüften. Und das wird Montag früh, also morgen früh und Dienstagmorgen noch einmal der Fall sein. Was hilft, ist dann mal so ein ordentliches Gewitter, das durchzieht und ein bisschen Abkühlung bringt. Die können in der Nacht kommen, aber dann direkt auch unwetterartig ausfallen. Und zwar vor allem von Sachsen runter bis nach Bayern, Bayerischer Wald bis Zittauer Gebirge. Da ist nämlich zum Teil Hagel dabei, Starkregen und auch Sturmböen. Das gilt jetzt für die Nacht. Also ein paar Tage wird es noch etwas ungemütlich.
3: Danke, Claudia Kleinert. Im Kanzleramt in Berlin sind heute die Spitzen von Union und SPD zusammengekommen. Vor dem geplanten Treffen des Koalitionsausschusses in der nächsten Woche stimmen sie sich über anstehende Reformen ab. Dabei geht es unter anderem um die Themen Rente und Steuern.
12: Etwas Abkühlung im Regierungsviertel. In diesen Tagen scheint das nötiger denn je. Nicht nur für Besucherinnen und Besucher, sondern auch für die Koalitionspartner. Das schwarz-rote Reformpaket ist ohnehin in der heißen Phase. Nach der Grundsatzeinigung zur Rente wollen Union und SPD den Schwung nutzen und stimmen sich bereits heute im Kanzleramt für den wichtigen Koalitionsausschuss nächste Woche ab. Vor allem die Steuerpläne bleiben knifflig. Versprochene Entlastungen von kleinen und mittleren Einkommen sind für CDU-Generalsekretär Linnemann noch ungeklärt. Im ARD-Bericht aus Berlin warnt er davor, Steuern zu erhöhen.
13: Entscheidend ist natürlich, wie das finanziert wird. Und darüber müssen wir reden. Die SPD will sehr stark umverteilen. Und wir wollen, ja, wie man so schön sagt, den Kuchen größer machen. Wir haben ein bisschen Sorge, dass der Mittelstand und das Handwerk unter die Räder kommen.
12: Keine Steuererhöhungen, das war eigentlich die Ansage von Kanzler Merz. Die Union wolle lieber Subventionen kürzen. Für die Opposition ein Fehler. Auf Rügen beim Grünen Länderrat weht an diesem Wochenende zumindest etwas Wind, ein anderer als im Kanzleramt.
14: Aus unserer Sicht ist es möglich, die stärksten Schultern stärker zu beteiligen an der Finanzierung des Sozialstaats. Es gibt beispielsweise Menschen, die 300 Wohnungen erben und keinen Cent Erbschaftssteuer zahlen. So eine Ausnahme sollte abgeschafft werden.
12: Bisher lehnt das die Union ab. Eine höhere Reichensteuer schließt der CDU-Generalsekretär aber heute nicht mehr aus. Nun werden dringend Kompromisse gesucht, denn noch fehlt die Gegenfinanzierung für die Steuerpläne.
3: Rettungsarbeiten ohne Pause in Venezuela. 4 Tage nach den heftigen Erdbeben suchen Einsatzkräfte weiter nach Überlebenden unter den Trümmern. Auch ein Team des Deutschen Technischen Hilfswerks hat inzwischen seine Arbeit vor Ort aufgenommen. Das THW spricht von einem Wettlauf gegen die Zeit. Es gelingt zwar immer wieder, Verschüttete zu retten, doch es werden noch Zehntausende Menschen vermisst.
2: Retter lauschen in den Schuttberg hinein. Nach Lebenszeichen. 5 Tote haben sie aus dem eingestürzten Haus geborgen, aber auch eine lebende Frau. Maracay, 2 Stunden von Caracas entfernt. Die Verantwortlichen hier weisen Kritik zurück, dass der Staat zu langsam und zu ineffektiv helfe. Wir haben hier in Venezuela genug Personal. Wir haben zuletzt schon anderen geholfen. Auf dem Weg nach Caracas erzählen viele Menschen eine andere Version. Staatliche Stellen hätten sie allein gelassen, nur Freiwillige brächten bisher Kleidung, Essen und Wasser, wie diese Gruppe von Ärzten und Krankenschwestern. Wir sind ja auf eigene Faust. Tatsächlich läuft die Hilfe im Katastrophengebiet teils chaotisch. Richtung Küstenstadt La Guaira gibt es lange Staus, in dem auch Krankenwagen hängen bleiben, weil Freiwillige unkoordiniert helfen wollen. Viele sagen, sie vertrauen dem Staat nicht, doch für Retter schließt sich das Zeitfenster, Überlebende zu finden. Ist da jemand? Margaritas Tochter ist in La Guaira seit Mittwoch eingeschlossen. Gestern kamen Helfer, aber sie kannten sich nicht gut aus. Obwohl professionelle Hilfe benötigt wird, bekommen manche internationale Teams keine Einreisegenehmigung. Die Kritik an Übergangspräsidentin Delcy Rodriguez wird lauter. Für viele Venezolaner repräsentiert sie einen autoritären Staat, der die Menschen nicht schützen kann. Und es warten immer neue Herausforderungen. Hilfsorganisationen rechnen mit Zehntausenden Obdachlosen.
15: Teils soll jetzt das Militär für Ordnung sorgen, aber Beobachter kritisieren, dass alles viel zu langsam gehe. Die Krise zeige, dass die Regierung die Bevölkerung schutzlos lasse.
3: 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Das US-Militär hat in der vergangenen Nacht nach eigenen Angaben mehrere Ziele in Iran angegriffen. Grund sei ein iranischer Angriff auf einen Frachter in der Straße von Hormuz gewesen. Iran reagierte mit Gegenschlägen auf Kuwait und Bahrain. Dort befinden sich ein US-Luftwaffen- und ein Marinestützpunkt. Es war bereits die zweite Nacht in Folge, in der sich beide Seiten gegenseitig attackierten, trotz der vereinbarten Waffenruhe. In Albanien sind erneut tausende Menschen gegen die Regierung auf die Straße gegangen. Die sogenannte Flamingo-Revolution begann vor einem Monat. Auslöser war ein umstrittenes Bauprojekt, an dem der Schwiegersohn von US-Präsident Trump beteiligt ist. Mittlerweile richten sich die Proteste auch gegen Ministerpräsident Rama von der Sozialistischen Partei. Immer wieder wird in seinem Umfeld wegen Korruption ermittelt.
16: Tirana gestern Nacht. Tausende sind gekommen. Seit 4 Wochen ist die Flamingo-Revolution, wie sie sie nennen, in vollem Gange. Auch Exilalbaner aus Deutschland, England und Italien hatten sich den Demos zuletzt angeschlossen. Unter ihnen der Düsseldorfer Eduard Kasser. Nach 48 Stunden Autofahrt ist er mitten im Protest.
17: Ich glaube, da wird das albanische Frühling. Das ist das Ende eines Systems und ein neuer Anfang für Albanien.
16: Auslöser der Proteste? Die Flamingos. Trumps Schwiegersohn Kushner will nahe einem Schutzgebiet einen Yachthafen und Luxusunterkünfte bauen. Als Ende Mai über Nacht ein Zaun im Naturparadies errichtet wird, gibt es Zusammenstöße mit Polizei und Sicherheitsdienst. Seitdem protestieren sie nicht mehr nur gegen den Ausverkauf ihres Landes. Es muss Schluss sein mit der Korruption und allen anderen Problemen der Regierung. Während Ministerpräsident Rama auf internationalem Parkett glänzt, werden die Vorwürfe im Land lauter. In Ramas Umfeld wird wegen Korruption und Geldwäsche ermittelt. Einige seiner Wegbegleiter sitzen im Gefängnis. Die Wut der Menschen versucht Rama kleinzureden. Immer wenn eine Krise entsteht, sei sie noch so klein, bricht kollektive Begeisterung aus. Ohne zu zögern verspürt jeder das Bedürfnis, daran teilzuhaben. In seiner Rede fordert der extra aus Düsseldorf angereiste Eduard Kasser Ramas Rücktritt und erntet viel Applaus. Nun müsse die junge Politikergeneration übernehmen, sagt er. Auch in den nächsten Tagen wollen sie weiter demonstrieren.
3: Beim Absturz eines Kleinflugzeuges in der Nähe von Nancy in Frankreich sind 11 Menschen ums Leben gekommen. Die Maschine war unmittelbar nach dem Start wenige hundert Meter hinter dem Flughafengelände abgestürzt. Außer dem Piloten waren 10 Fallschirmspringer an Bord. Bei 5 von ihnen handelte es sich um Arbeitskollegen, die einen Tandemsprung gebucht hatten. Die Unglücksursache ist noch unklar. Sie wollten ausgelassen Silvester feiern, aber in dieser Bar im Schweizer Wintersportort Grand Montana endete die Party zum Jahreswechsel 2025/26. Für 41 Menschen tödlich. Feuerwerk hatte die Deckenverkleidung entzündet. Der Brand breitete sich rasant aus. Der Notausgang war versperrt. Die Behörden nahmen die Ermittlungen zur Unglücksursache schnell auf. Jetzt, ein knappes halbes Jahr später, wird ihnen von immer mehr Seiten Versagen vorgeworfen.
18: Er musste alles wieder von Neuem lernen. Laufen, atmen, essen. In der Silvesternacht überlebt Valentin den Brand von Grand Montana mit lebensgefährlichen Verbrennungen. Anschließend wartet er in der Winternacht auf Hilfe.
19: Mir war es mega kalt. Super, super kalt. Ich wollte schlafen, aber vielleicht, wenn ich einschlafen will, wäre ich dann nicht mehr aufgewacht.
18: Wie es zu dieser Katastrophe kommen konnte, ist Gegenstand von Ermittlungen gegen inzwischen 14 Beschuldigte, darunter der Betreiber der Bar. Sprühfontänen hatten den Akustikschaum in Brand gesetzt. Der Barbetreiber hatte eingeräumt, diesen selbst eingebaut zu haben. In seiner letzten Vernehmung erklärt er, ihn für nicht brennbar gehalten zu haben. Das geht aus den Protokollen hervor, die dem ARD-Studio Genf vorliegen.
20: Ich habe einen Test mit einem Stück Schaumstoff gemacht, das ich auf den Boden gelegt habe. Ich bin mit einem Gasbrenner darüber gefahren und es hat nicht Feuer gefangen.
18: Bis zu einer Anklage könnte es noch Jahre dauern. Für Valentin geht der Kampf mit den Erinnerungen und den körperlichen Folgen weiter. Seine Haut muss sich noch von zahlreichen Transplantationen erholen. Er bleibt dennoch optimistisch.
21: Ich war immer eher positiv und immer happy life, alles gut. Also wenn ich ein Bein weniger hätte, bin ich immer noch froh. Also ich bin nur froh, dass ich da bin.
18: Der 17-Jährige schaut nach vorne. Er will sich das, was geht, vom Leben zurückholen.
3: Ausführliche Einblicke in die Situation der Überlebenden und den Stand der Ermittlungen zeigt die Dokumentation Grand Montana – Leben nach dem Feuer ab sofort in der ARD-Mediathek. Bei der Fußball-WM wird es jetzt richtig ernst. Heute beginnt die K.O.-Phase. In Los Angeles treffen Südafrika und Co-Gastgeber Kanada aufeinander. Zu sehen gleich im Anschluss hier im Ersten. Auch für das DFB-Team heißt es morgen im Spiel gegen Paraguay eine Runde weiter oder Turnier aus. Heute war das letzte Training im gewohnten WM-Quartier. Freude gab es dabei über einen Rückkehrer.
22: Wegwischen, was war? Die Pleite gegen Ecuador. Noch einmal Training in Winston-Salem, bevor es in den Flieger nach Boston geht. Bereit sein für das, was kommt. Paraguay, K.O.-Runde. Und er ist wohl wieder mit dabei.
23: Spielerisch sind wir besser, das wissen wir. Ja, da kommt es einfach drauf an, diesen letzten Willen in den Zweikämpfen, in den direkten Duellen zu haben. Und ja, das wird auf jeden Fall klappen.
22: Nathaniel, genannt Nene Brown. Der Shootingstar im deutschen Team wird wohl gegen Paraguay zurück in die Mannschaft kommen. Muskuläre Probleme hatten den Youngster zu einer Pause gezwungen. Jetzt kann er wieder spielen. Sein Tempo, seine Torgefahr haben gegen Ecuador gefehlt. Da musste Brown zuschauen.
23: Kritik gehört dazu, aber ich glaube, die Fans sollen nicht zu unfair manchmal zu uns sein. Wir wollen auch jedes Spiel gewinnen.
22: Locker wollen sie sein, aber der Druck liegt morgen Abend auf dem deutschen Team. Paraguay, nach 16 Jahren mal wieder bei einer WM dabei. Eine Mannschaft, die alles reinhaut, die aber nicht zu den ganz Großen gehört. Nur 2 Tore in der Gruppenphase, 4 Punkte, Rang 3. Die Favoritenrolle ist klar verteilt.
24: Wir werden ein anderes Gesicht zeigen, das zu 100%.
22: Klapps hier, klapps da. Hauptsache morgen Abend klappt's.
3: Noch einmal zum Wetter. Hier ist die Vorhersage für morgen Montag, den 29. Juni.
25: Der Luftmassenwechsel setzt sich fort und sorgt weiter für teilweise heftige Schauer und Gewitter mit Unwettergefahr. Die besteht heute Nacht vor allem vom Westen und Südwesten bis in die Mitte, sonst ist es zum Teil klar. Am Tag liegt der Schwerpunkt der Gewitter mit lokaler Unwettergefahr im Osten und Süden. Richtung Nordwesten bleibt es bei längerem Sonnenschein dagegen meist trocken. Heute Nacht wieder verbreitet tropisch warm im Norden und in einigen Berglagen angenehmere 17 oder 16 Grad. Die neue Woche beginnt vielerorts 10 Grad kühler, im Osten und Südosten aber nochmal heiß mit über 30 Grad. Dienstag viele Wolken und von der Mitte bis in den Süden regionale Schauer und Gewitter, im Süden mit Unwetterpotenzial. Ähnliches Wetter auch Mittwoch, aber Donnerstag wird es wieder freundlicher und es bleibt oft trocken.
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26: China bezeichnet sich als Vielvölkerstaat mit 56 offiziell anerkannten Ethnien. Dazu zählen zum Beispiel die Uiguren, Tibeter oder Mongolen. Gleichzeitig legt die chinesische Führung aber auch großen Wert auf eine gemeinsame nationale Identität. Im März diesen Jahres hat der Nationale Volkskongress deshalb ein neues Gesetz zur Förderung der ethnischen Einheit und des Fortschritts verabschiedet. Das sieht unter anderem vor, dass in China noch mehr Menschen Mandarin sprechen sollen. Das ist die chinesische Standardsprache. Welche Folgen hat das neue Gesetz für die kulturelle Vielfalt in China? Auf der Suche nach einer Antwort ist unsere Korrespondentin Antje Bonhage in die südwestchinesische Provinz Yunnan gereist. Sie gilt als die ethnisch vielfältigste des Landes.
0: Das Kloster Sung Sanlin bei Shangri-La im Nordwesten der Provinz Yunnan. Es ist eines der wichtigsten tibetisch-buddhistischen Klöster der Region. Kleiner Potala-Palast wird es genannt. Fast 700 Mönche leben hier. Früher lag das Kloster abgelegen. Heute ist von der Abgeschiedenheit nur noch wenig zu spüren. Vor den Gebäuden laufen Gruppen von Touristen umher. Manche tragen tibetische Gewänder, die sie vor Ort gemietet haben. Sie posieren damit für Fotos auf Treppen vor den Klostertoren und vor farbigen Mauern. Tibetische Kultur als Fotomotiv. Ein Mönch kommt aus dem Gebetsraum. Er möchte nicht ins Mikrofon sprechen. Die Besucher, sagt er, stören ihn nicht grundsätzlich. Das eigentliche Problem sei, dass mit ihnen auch die Verlockungen der Außenwelt ins Kloster kämen. Es werde immer schwerer, sich auf innere Unabhängigkeit zu konzentrieren. Shangri-La hieß ursprünglich anders. 2001 beschloss die Regierung, die Stadt nach dem fiktiven Sehnsuchtsort aus dem Roman Der verlorene Horizont umzubenennen. Der Schritt sollte den Tourismus fördern. Die Lokalregierung hat in Shangri-La massiv in den Tourismus investiert. Menschen aus ganz China reisen in das tibetisch geprägte Gebiet, wegen der Landschaft und wegen des Klosters. Aber auch die neu aufgebaute Altstadt lockt. Postkartenmotive eines tibetischen Lebensraums. Nach Angaben der Statistikbehörde der Stadt Shangri-La kamen allein im vergangenen Jahr rund 26 Millionen Besucher. Fast die Hälfte der rund 190.000 Einwohner ist mindestens indirekt im Tourismussektor beschäftigt. Für sie ist der Tourismus eine Existenzgrundlage. So wie für den Taxifahrer Qin. Wie viele hier ist auch er Tibeter. Er stammt aus einer Nomadenfamilie. Vor allem mit der neuen Hochgeschwindigkeitsbahnlinie nach Shangri-La habe sich sein Leben grundlegend verändert, sagt er. Aus dem Autoradio tönt Popmusik.
1: Bevor es den Hochgeschwindigkeitszug gab, kamen nur wenige Touristen. Und wenn, dann kamen sie mit dem Bus. Erst nachdem die Bahnstrecke eröffnet wurde, habe ich diesen Fahrdienst gestartet. Jetzt kommen extrem viele Touristen hierher.
0: Sein Einkommen, erzählt Qin, habe sich dadurch vervielfacht. Er konnte ein Auto kaufen und ein Hotel mit 15 Zimmern eröffnen. Sein Leben sei jetzt viel besser als zuvor.
1: Ohne die Bahnlinie wären hier weniger Touristen. Und ohne die Touristen hätte ich dieses Auto nicht, auch nicht das Hotel. Im Sommer kommen besonders viele Gäste. Zwischen Juli und September ist 2 Monate lang Hochsaison.
0: Ein paar Kilometer vom Kloster entfernt eine Schule. Grundschulkinder unterschiedlicher Ethnien. Am Ausgang stehen Eltern, die ihre Kinder abholen wollen. Manche unterhalten sich auf Tibetisch oder in anderen sogenannten Minderheitensprachen. Etwa 300 Sprachen und Dialekte gibt es in China. Doch viele junge Menschen lernen sie nicht mehr, weshalb sie langsam verschwinden. Die Kinder untereinander sprechen Hochchinesisch, das sogenannte Mandarin. Mittlerweile die Unterrichtssprache in fast allen Schulen. In einem Nachmittagshort für Hausaufgabenbetreuung wartet Lurong Zötschen auf die ersten Kinder. Lurong Zötschen ist 27, seine Muttersprache ist Tibetisch. In der Schule ist er jedoch mit Hochchinesisch aufgewachsen. Mandarin braucht man in ganz China, es bietet die meisten beruflichen Aufstiegschancen. Tibetisch lesen und schreiben kann Lurong Zötschen nicht. Manchmal, sagt er, mache er sich deshalb Vorwürfe.
4: Manchmal bin ich in meinem Heimatdorf und höre zum Beispiel alte Lieder, aber ich verstehe sie nicht. Und dann denke ich, was die eigene Kultur angeht, hat man vielleicht einiges vernachlässigt. Das ist ein Problem und das ist schade.
0: Wie Lurong Zötschen erleben viele in der Region einen langsamen Verlust der kulturellen Identität. Etwas beschreiben die meisten jedoch ähnlich.
4: Es hat sich vieles zum Positiven verändert. In materieller Hinsicht ist heute alles komfortabler. Deshalb finde ich, es geht uns immer besser.
0: Lurong Zötschen sagt, er sei der Regierung dafür dankbar. Tourismus und wirtschaftlicher Aufstieg. Die Schattenseite schleichender kultureller Verlust. Laut Verfassung ist die Volksrepublik China ein Vielvölkerstaat. Doch verlieren Minderheiten und ihre Kulturen seit Jahren immer weiter an Eigenständigkeit. Ihr autonomer Raum wird immer enger. Das neue Gesetz von 2026 wertet explizit hochchinesisch auf, in Schulen, in Verwaltung und öffentlichem Leben. Ein weiterer Schritt in Richtung Assimilation, während Peking zugleich den Schutz von Minderheiten betont. Auch außerhalb Shangri-Las ist die Mehrsprachigkeit hörbar. In der Bahn kommen Durchsagen neben Mandarin auch auf Tibetisch. Rund 600 Bahnkilometer südöstlich von Shangri-La liegt Kunming, die Hauptstadt der Provinz Yunnan. Yunnan gilt als ethnisch vielfältigste Region Chinas. Rund ein Drittel der Bevölkerung gehört einer ethnischen Minderheit an. Landesweit liegt ihr Anteil bei nur knapp 9%. Im Nationalitätenmuseum in Kunming wird ethnische Vielfalt ausgestellt. Fotos, Kostüme, Kunsthandwerk, begleitet von Propaganda auf Bannern und Schildern. Ein gemeinsames geistiges Zuhause der chinesischen Nation aufbauen, ist da zu lesen. Oder die chinesische Nation ist eine große Familie, gemeinsam bauen wir am chinesischen Traum. Die Einheit der Nationalitäten und das gemeinschaftliche Bewusstsein der chinesischen Nation, das sind in ganz China viel zitierte Parolen von Staats- und Parteichef Xi Jinping. Ethnische Vielfalt ist hier nicht definiert als eigenständiger kultureller Raum, sondern als Teil einer einzigen chinesischen Nation.
5: Die chinesische Zivilisation besteht ja nicht nur aus uns Han-Chinesen, sondern sie ist eine Verschmelzung verschiedener Völker. Und diese Idee der großen Einheit Chinas erfordert auch, dass alle Völker zusammenstehen. Denn auch die Minderheiten sind Bestandteil der chinesischen Zivilisation.
0: So verstehe er den Leitgedanken der Regierung, sagt ein Besucher des Museums. Er selbst gehört der mehrheitlichen Han-Ethnie an. Mit seiner Familie ist er für einen Kurzurlaub aus Peking nach Yunnan gereist.
5: Yunnan ist ja eine Region mit vielen verschiedenen Volksgruppen. So können wir etwas über die Vielfalt unserer Nation lernen und unseren Kindern einen breiteren Horizont vermitteln.
0: So der Pekinger. Unweit des Nationalitätenmuseums liegt Kunmings Minderheitenpark, ein großer Freilicht- und Themenpark, der Kultur, Architektur und Bräuche der ethnischen Gruppen Yunnans an einem Ort versammelt zeigt. Im Minderheitenpark arbeitet Adu. Er ist 36 und stammt aus Nujiang. Er gehört der Ethnie der Lisu an. Sein Geld verdient Adu im Park mit Vorführungen eines Lisu-Brauchs beim sogenannten Messerbergfest. Dabei klettert er barfuß an einer hohen, mit Klingen besetzten Stange empor.
6: Wir Lisu glauben, dass alle Dinge in der Natur beseelt sind. In den Bergen gibt es Berggeister, im Wasser einen Wassergott und für das Leben einen Lebensgott. Das Messerbergfest findet einmal im Jahr statt. Ursprünglich ging es dabei darum, günstiges Wetter und eine reiche Ernte zu erbitten. Ich führe das hier an, damit mehr Menschen etwas von unserer Volksgruppe erfahren. Als ich klein war, mussten die Lehrer in unserer Gegend drei verschiedene Minderheitensprachen beherrschen. Die Lehrer unterrichteten uns zunächst in unserer eigenen Sprache. Das ist heute anders. In der Schule, im Fernsehen, zu Hause, draußen und untereinander ist die Hauptsprache der Kinder Mandarin.
0: Vieles gehe heute unwiederbringlich verloren. Kommerzialisierung und wirtschaftlicher Druck haben einen wesentlichen Anteil daran, sagt Adu.
6: Eigentlich ist das ethnische Bewusstsein in unserem Volk ziemlich stark. Doch um ihren Lebensunterhalt zu verdienen, gehen viele junge Menschen aus ihrer Heimat weg. Es bleibt nicht aus, dass sie sich dabei von einem Teil ihrer Traditionen lösen.
0: Eine Lehrerin der I-Minderheit ist mit ihrer Schulklasse in den Minderheitenpark gekommen.
7: Hier sind 26 Volksgruppen aus der Provinz Yunnan vertreten. Die Kinder können hier etwas über die lokalen Minderheiten erfahren.
0: Der Schulklasse gehören sowohl Kinder der Han-Mehrheit als auch der I-Minderheit an.
7: Heutzutage sprechen auch die Kinder der I offiziell Mandarin. Das dient ja der großen Einheit der verschiedenen Völker. Unsere Volksgruppe hat zwar eine eigene Sprache und Schrift, aber die Kinder kennen die Schrift meist nicht, weil sie ihnen niemand beibringt.
0: Gesetz zur Förderung ethnischer Einheit und des Fortschritts. So lautet der vollständige Name des neuen chinesischen Gesetzes, das das Bewusstsein der einen chinesischen Nationengemeinschaft festigen will. Yunnans offizielles Programm für ethnische Einheit und den Fortschritt sieht in diesem Zusammenhang millionenschwere Fördersätze für Landkreise, Gemeinden und Dörfer vor. Auch Kulturprojekte sollen ausdrücklich der Stärkung des Bewusstseins einer gemeinsamen chinesischen Nation dienen. Die Reise durch Yunnan zeigt kein einfaches Bild. Viele Menschen berichten von besseren Lebensbedingungen, mehr Einkommen und mehr sozialem Aufstieg. Gleichzeitig beschreiben sie sprachliche Verluste, Veränderungen im kulturellen Alltag und eine auch dadurch wiederum wachsende Tendenz zur Angleichung. Die Kulturen der Minderheiten verschwinden nicht einfach. Sie werden gezeigt, ausgestellt und vermarktet, in Vorzeigeklöstern wie in Shangri-La, in Parks, in Museen. Genau darin aber liegt die Gefahr. Vielfalt wird zur Kulisse und zum Geschäftsmodell, von dem viele Menschen vor Ort immerhin profitieren. Übrig zu bleiben droht am Ende jedoch nur Folklore in einer staatlich verordneten Erzählung nationaler Einheit.
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9: Um 20.31 Uhr mit Inken Henkel. Die Hitzewelle der vergangenen Tage hat die Böden in Deutschland ausgetrocknet. In mehreren Regionen sind Waldbrände ausgebrochen, der schwerste in Bad Kreuznach in Rheinland-Pfalz. Aus Mainz Wolfgang Seligmann.
10: Der kleine Ort Traisen ist inzwischen komplett evakuiert. Das Feuer kommt immer näher. Die Menschen durften noch mal kurz in ihre Häuser zurück, um die notwendigsten Sachen zu holen, müssen die Nacht aber bei Freunden oder Verwandten verbringen. Es besteht nach wie vor Gefahr durch Munition aus dem Zweiten Weltkrieg. Die liegt in großen Mengen noch in dem Waldgebiet verstreut, das inzwischen auf mehr als 3 Hektar brennt. Es hat bereits mehrere Explosionen gegeben. Für die Einsatzkräfte ist die Gefahr deshalb zu groß. Die direkte Bekämpfung des Brandes wurde eingestellt.
9: Im Kanzleramt in Berlin sind die Spitzen der schwarz-roten Regierungskoalition zusammengekommen. CDU-Chef Merz, CSU-Chef Söder und die SPD-Vorsitzenden Baas und Klingbeil nehmen an dem Treffen teil. Und auch SPD-Fraktionschef Miersch und Innenminister Dobrindt sind dabei. Sie wollen den Koalitionsausschuss vorbereiten, der für Mittwoch geplant ist. Dann soll es um die großen Reformvorhaben wie zum Beispiel die Rente und das Steuersystem gehen. Kreml-Chef Putin hat eine Krisensitzung zu russischen Versorgungsproblemen mit Treibstoff einberufen. Vertreter mehrerer Ministerien und der wichtigsten Erdölproduzenten Russlands nahmen daran teil. Die staatliche Nachrichtenagentur TASS zitierte Putin mit den Worten, zuerst müssten die Auswirkungen ukrainischer Angriffe auf Raffinerien und andere Erdölanlagen abgefedert werden. An den Tankstellen gäbe es Warteschlangen. Russland zapfe schon seine Benzinreserven an. Dem Bericht zufolge erwägt Putin ein Exportverbot für Dieseltreibstoff. In der Nähe der französischen Stadt Nancy sind bei dem Absturz eines Kleinflugzeugs 11 Menschen ums Leben gekommen. Die Absturzursache ist noch unklar. Aus Paris, Julia Borotta.
2: Frankreichs Innenminister Laurent Nunez, der zur Unglücksstelle gekommen war, bestätigte, dass die Maschine nur 300 Meter hinter der Piste abgestürzt sei. Augenzeugen berichten davon, dass der Motor plötzlich nicht mehr zu hören gewesen sei. Doch Nunez wollte sich zu keinem der kursierenden Unfallszenarien äußern. Auch zu den 11 Opfern machte er keine genaueren Angaben. Medienberichten zufolge handelt es sich um Krankenpfleger und Pflegerinnen, überwiegend junge Menschen, die in Begleitung von 5 Trainern zu ihrem ersten Fallschirmsprung aufgebrochen waren.
9: Das Wetter in Deutschland. In der Nacht gebietsweise Schauer und Gewitter, Tiefstwerte 24 bis 16 Grad. Morgen örtlich Starkregen, Hagel und Sturmböen, teils schwere Gewitter. Im Nordwesten oft heiter. 22 Grad auf Sylt bis 32 im Landkreis Passau. Am Dienstag zeitweise gewittrige Schauer, ganz im Norden freundlicher, 21 bis 32 Grad. Am Mittwoch Regen und Gewitter, im Westen und an der Nordsee mehr Sonne, 20 bis 29 Grad. Das waren die Nachrichten.
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12: Es ist das vielleicht nobelste Hotel in Zürich. Das Grand Hotel Dolder thront hoch über der Stadt wie ein Märchenschloss auf einem Hügel. Mit seiner hellen Fassade, den markanten 3 Türmen und den Seitenflügeln links und rechts wirkt es gleichzeitig ehrwürdig und ein bisschen entrückt, als würde hier oben eine ganz eigene Welt beginnen. Innen? Marmor, schwere Teppiche, teure Kunstgegenstände. In dieser Nacht des 5. Juli 2000 übernachtet hier eine Gruppe mächtiger Leute, Mitglieder des FIFA-Exekutivkomitees. Am nächsten Morgen werden sie darüber entscheiden, welches Land in 6 Jahren die Fußball-WM austragen darf. Es gibt Erzählungen aus dieser Nacht. Und wenn man denen glaubt, dann herrscht im Hotel bis spät geschäftiges Treiben. Angeblich versuchen Vertreter der einzelnen WM-Bewerber bis zuletzt Stimmen für sich zu gewinnen. Und währenddessen erreichen mehrere Faxe die Rezeption. Von einem Anrufer hat die Dame am Empfang genaue Instruktionen erhalten, was mit diesen Faxen zu tun ist. Sie faltet die Papiere also, steckt jeweils eins in einen Briefumschlag und macht sich auf den Weg. Vor einer Zimmertür bleibt sie stehen, klopft und schiebt dann einen der Umschläge unter der Tür durch. Was weder die Rezeptionistin noch sonst jemand zu diesem Zeitpunkt weiß: Die Zustellung dieses Faxes hat der Wahl des WM-Gastgebers 2006 gerade die entscheidende Wendung verpasst. Mein Name ist Esther Sedlacek und das hier ist Das Geld zu Gast bei Freunden. Die wirklich wahre Geschichte, wie Deutschland WM-Gastgeber 2006 wurde. Folge 3. 4 Tage und eine Nacht.
13: Brasilien hat 3 Tage vor der Entscheidung der FIFA überraschend seine Bewerbung um die Fußball-Weltmeisterschaft 2006 zurückgezogen. Sein Stimmenpaket soll Südafrika zugutekommen. Damit sind die Chancen Südafrikas, des härtesten Konkurrenten Deutschlands, gestiegen.
12: Es ist Montag, der 3. Juli 2000. Über dem Zürichsee in der Schweiz braut sich ein Unwetter zusammen. In 3 Tagen entscheidet sich hier in Zürich, welches Land die WM 2006 ausrichten darf. Das deutsche Bewerbungsteam um Franz Beckenbauer, Fedor Ratmann, Wolfgang Niersbach und Co. hat alles gegeben. Sie sind um die Welt gereist, haben mit allen 24 Mitgliedern des FIFA-Exekutivkomitees gesprochen. Sie haben Fußbälle und Ausrüstung verschenkt, lukrative Freundschaftsspiele versprochen und viele Hände geschüttelt. Jetzt steht der letzte Abschnitt ihrer Reise an. Der damalige DFB-Pressechef Wolfgang Niersbach berichtet:
14: Wir sind dann an dem Montag nach Zürich geflogen, weil da die nächste große Aufgabe anstand. Haben wir uns in einem kleinen Hotel am Zürichsee eingenistet, nervös, angespannt, wie vor jedem Länderspiel auch. Also in dem Fall natürlich nervöser als vor jedem anderen Länderspiel.
12: Vermutlich war die Stimmung zwischen den Engländern und Franz Beckenbauer zuletzt so frostig, als Deutschland im WM-Finale 1966 um ein Tor betrogen wurde. Googelt mal Wembley-Tor.
15: Achtung, Achtung! Hi! Nicht im Tor, kein Tor.
12: Aber kein Wunder, denn der Druck, der inzwischen auf dem deutschen Bewerbungsteam lastet, ist riesig. Gerade hat Bundeskanzler Gerhard Schröder in Berlin vor der gesamten Presse den ersten Spatenstich im Olympiastadion gemacht. 500 Millionen D-Mark werden da jetzt in den Umbau des Stadions gesteckt. Das potenzielle Finalstadion. Aber dafür muss diese WM doch jetzt erstmal nach Deutschland kommen. Was wäre das für eine Blamage, wenn das Finale am Ende in London stattfindet? Womöglich noch im Wembley-Stadion. Zum ersten Mal während dieser ganzen Bewerbungsphase scheint Franz Beckenbauer tatsächlich nervös zu werden. Hier in Zürich, auf der Zielgeraden. In dem kleinen Hotel am Zürichsee, wo sich die DFB-Delegation eingenistet hat, geben Beckenbauer, Niersbach und das Team am 4. Juli noch einmal eine Pressekonferenz. Nur 20 Journalisten und 6 Kamerateams sind gekommen. Viel weniger als bei den vorherigen. Für ein Großereignis, für eine Bewerbung, in die Deutschland alles gesetzt hat, kein so gutes Zeichen. Aber ein Ass hat das deutsche Team noch im Ärmel. Am Sonnenberg, mit Blick auf die Stadt und den Zürichsee, hat die FIFA damals ihr Hauptquartier. Und hier oben bekommt jedes Bewerbeland nun ein letztes Mal die Chance, die 24 Mitglieder des Exekutivkomitees von sich zu überzeugen. Der kleine, abgedunkelte Raum erinnert an einen Hörsaal. Ein Halbrund mit aufsteigenden Sitzreihen und in der Mitte, ganz unten, eine kleine Bühne.
17: Liebe Freunde des Exekutives der FIFA.
12: Beckenbauer in seinem silbernen Anzug wirkt ungewohnt nervös. In seinen Händen hält er ein Stück Rasen, auf dem ein Fußball liegt. Er sieht die 24 Männer vor sich an. Alle Blicke sind auf ihn gerichtet. Es ist quasi die 89. Minute und Beckenbauer muss jetzt irgendwie den Ausgleich machen, damit Deutschland sich zumindest in die Verlängerung rettet.
17: Unser Wunsch ist es, nicht nur unser Wunsch, der ganze Wunsch des Landes, der Bundesrepublik, die alle hinter uns stehen. Es ist nämlich genau der Mittelpunkt, also der Anstoßpunkt.
12: Puh, klingt alles eher nach Verdribbeln an der eigenen Eckfahne als nach Ausgleich.
17: Von diesem Anstoß aus würden wir uns natürlich wünschen und vorstellen, dass im Jahr 2006 die Weltmeisterschaft hier von diesem Punkt aus angepfiffen wird.
12: Aber jetzt kommt das, was keiner der Konkurrenten hatte. Unterstützung, namhafte Unterstützung.
17: Ich bitte die kleine Abwartung.
12: Aus einer Tür am Ende des Saales treten mehrere Personen ein und kommen zu Beckenbauer auf die Bühne.
17: Ich darf kurz vorstellen, obwohl ich glaube ich gar nicht vorstellen brauche.
12: Neben Franz Beckenbauer stehen jetzt der ehemalige Fußballstar Günther Netzer, IOC-Mitglied Thomas Bach, Tennislegende Boris Becker und ein Mann, der irgendwie aussieht wie...
17: Und das ist unser Bundeskanzler. Das ist keine Kopie, es ist unser Bundeskanzler.
12: Ach ja, und dann ist da tatsächlich auch noch eine Frau. Topmodel Claudia Schiffer. Wer Fremdscham schwer aushält, sollte jetzt mal für ein paar Sekunden die Ohren zuhalten.
17: Claudia, also ich denke, das schönste Kind, das Deutschland jemals hervorgebracht hat. Also was Schöneres haben wir nicht. Claudia, herzlichen Dank.
12: Ah, okay. Der Optik wegen ist die Frau also dabei. Dann kommt Beckenbauer langsam in Fahrt. Er merkt, dass die Leute im Saal ihm aufmerksam zuhören. Und was er jetzt sagt, klingt aufrichtig, nicht einstudiert und nicht aufgesetzt wie irgendwelche Daumendrückposen.
17: Wir waren in den Konföderationen, wir haben unsere Vorträge gemacht, wir haben privat eingeladen, wir haben die Gastfreundschaft genossen, wir haben eure Speisen gegessen, ich habe eure Häuser gesehen. Und deswegen habe ich Vertrauen. Ich habe Vertrauen in euch, dass ihr morgen die richtige Entscheidung trifft. Vergessen wir alles, die ganzen Spekulationen, die irgendwo in diesem Raum und außerhalb dieses Raumes herumschwirren. Vergessen wir das Ganze. Deswegen bin ich hier heute auch voller Emotionen und auch Motivation, weil ich möchte, dass wir genauso gute Gastgeber sind, wie Sie waren. Wie ich möchte Sie einladen. Herzlichen Dank.
12: Franz Beckenbauer verneigt sich. Und ja, diese Rede war seine vielleicht beste Performance während der ganzen Bewerbung. Aber ob er alle damit mitreißen konnte? Am nächsten Morgen, es ist der 6. Juli 2000, strahlt die Sonne über Zürich.
18: regelrechtes Kaiserwetter. Die 24 Mitglieder des FIFA-Exekutivkomitees haben wenig Schlaf abbekommen. Bis tief in die Nacht haben sie Gespräche geführt, gegrübelt. Doch jetzt ist endlich Schluss damit. Schwarze Limousinen fahren am Grand Hotel Dolder vor. Sie bringen die Männer zum nur wenige Minuten entfernten FIFA-Sitz am Sonnenberg. Das Gebäude ist damals kein futuristischer Bau wie heute. Es wirkt eher wie eine große alte Stadtvilla. Eine Limousine nach der nächsten fährt vor. Ein Delegierter nach dem anderen verschwindet im Gebäude. Hier darf ab jetzt kein Außenstehender mehr rein. Was jetzt passiert, ist nun ja sowas wie...
19: Am frühen Abend war es soweit. Mit dem Ruf Extra Omnes, alle hinaus, wurde die Tür zur Sixtinischen Kapelle feierlich verschlossen. Das Konklave, die Wahl eines neuen Papstes, hat begonnen.
18: Genau wie bei der Papstwahl, dem Konklave, schließen sich die Mitglieder des FIFA-Exekutivkomitees am Sonnenberg ein. Niemand darf rein, niemand darf raus, bis weißer Rauch aufsteigt. Oder in diesem Fall hier, feststeht, wer WM-Gastgeber wird. Um 9 Uhr eröffnet FIFA-Präsident Sepp Blatter die Wahl. Die Runde sitzt in dem beinahe sakral wirkenden Konferenzraum auf dunklen Lederstühlen. Die Tische bilden ein großes, offenes U. Alle Mitglieder können und müssen sich gegenseitig ansehen. 4 Länder sind noch im Rennen um die WM 2006. Marokko, England, Südafrika und Deutschland. In einer geheimen Wahl stimmt nun jeder der 24 Männer für seinen Favoriten. Nach jeder Runde scheidet der Bewerber aus, der die wenigsten Stimmen bekommen hat. Wer 13 Stimmen, die absolute Mehrheit erhält, hat gewonnen.
20: Herzlich willkommen, meine Damen und Herren, hier aus der Messehalle in Zürich.
18: Der Medienauflauf rund um die Messehallen in Zürich ist gigantisch. Hier soll nach erfolgter Wahl der Sieger präsentiert werden. ARD und ZDF übertragen die Auslosung live, fast wie bei einer Bundestagswahl. Weitere Sender aus allen Herren Ländern sind am Start. Noch gibt es für die Kameras aber nichts zu sehen. Die Bühne mit der FIFA-blauen Wand und den Mikrofonen ist noch leer, genauso wie die Stuhlreihen davor. Die Presseleute stehen wartend in der Halle rum, genau wie die Vertreter der Bewerber. Ruhig sitzen kann hier offenbar gerade niemand, auch Wolfgang Niersbach nicht.
21: Diese Spekulationen, Gerüchte, auch die Frage, stehen die 8 Europäer, stehen die wirklich, das gab's bis zum Morgen der Entscheidung.
18: Es ist 12.56 Uhr, als eine Durchsage durch die Messehalle tönt. Der Pressesprecher der FIFA bittet die Journalistinnen und Journalisten, ihre Plätze einzunehmen. Es gibt die ersten Neuigkeiten vom Fußballkonklave.
22: Abemus!
18: Nee, so weit sind wir noch nicht. Aber 2 Wahlgänge seien bereits gemacht. Als erstes ausgeschieden Marokko. Da waren es nur noch 3. Und im zweiten Wahlgang?
23: Es hat 2 Wahlgänge schon gegeben. Sie werden auch gerade verkündet. Wie sieht's aus?
24: Sehr spannend für uns. Also wir sind im Endkampf mit Südafrika. Im zweiten Wahlgang haben wir 11 Stimmen bekommen. Südafrika ebenfalls 11 Stimmen. Und England 2 Stimmen. Ist auch England aus dem Rennen.
18: Football ist wohl doch nicht coming home. Zumindest nicht 2006. Aber was wird im nächsten Wahlgang aus den 2 Stimmen?
23: Was bedeutet das? Die englischen Stimmen, wer wird die bekommen? Wie schätzen Sie es ein?
24: Wenn bei einer Stimme der Schotte David Will dabei ist, wo wir von ausgehen, wird er sicher zu uns wechseln. Diese Zuversicht habe ich. Die 2. Stimme abwarten.
18: Wenn man sich den Fernsehbeitrag anschaut, kann man die Anspannung bei Wolfgang Niersbach regelrecht sehen. Er weiß gar nicht, wohin mit seinen Händen und Armen. Ja, kein Wunder. Denn in dem Wahlgang, der jetzt gerade läuft, geht's um die Wurst. Deutschland oder Südafrika. Wenn nur eine der beiden England-Stimmen gleich auf Deutschland entfällt, dann steht es 12:12. Bei Gleichstand zählt die Stimme des FIFA-Präsidenten doppelt. Und das ist ja Sepp Blatter. Ihr erinnert euch? Der Mann, der versprochen hat, die WM nach Afrika zu bringen. Es ist jetzt kurz vor 13 Uhr. Am Sonnenberg öffnen sich die Türen. Das heißt quasi weißer Rauch. Habemus, WM-Gastgeber.
20: Ich schaue jetzt mal raus und verstehe gerade, wenn ich die Bilder richtig deute, dass es so langsam losgeht. Das müsste FIFA-Abfahrt sein. Das heißt, die Herrschaften sind endlich mal wieder raus aus dem schönen Gebäude dort oben, hoch über dem Zürichsee.
18: Die Mitglieder des Exekutivkomitees steigen in die Limousinen und lassen sich ins Tal kutschieren. Was unten in der Messehalle noch niemand weiß, oben auf dem Berg ist etwas Unvorhergesehenes geschehen. Etwas schier Ungeheuerliches. In der Messehalle 4 kommen nun auch Franz Beckenbauer und Fedor Radmann an. Sie setzen sich in die erste Reihe. Der Kaiser wirkt so angespannt wie damals, beim Endspiel 1990, als Andi Brehme sich gerade den Ball auf dem Elfmeterpunkt bereitlegt. Schließlich betreten Sepp Blatter und die FIFA-Delegierten den Saal. Es ist jetzt kurz nach 14 Uhr. Kann endlich mal jemand dieses Spiel anpfeifen? Japp, Blatter macht's. Er geht ans Rednerpult.

0: three rounds of voting or three ballots. So for the final round, the executive committee had to choose between South Africa and Germany. And now,
1: drei Abstimmungsrunden waren nötig, so Blatter. In der letzten Runde mussten sich die Delegierten zwischen Südafrika und Deutschland entscheiden. Blatter streckt den Arm aus. Dann wird ihm der Umschlag gereicht. Bei der Papstwahl wäre das der Moment, in dem sich die Fensterläden zum Petersplatz öffnen, kurz bevor der neue Papst auf den Balkon tritt. Der Umschlag, den Blatter nun also in der Hand hält, ist mit einem dicken roten Siegel verschlossen.
0: It will now be my great pleasure, with excitement, but also with a lot of interest, to open this envelope.
1: Blatter bricht das Siegel und holt einige Zettel aus dem Umschlag. Der ganze Saal hält jetzt den Atem an. Blatter scheint etwas im Umschlag zu suchen. Und dann?
0: First I have to say that the result is the nearest possible result which could have been attained in the third ballot. 12-11.
1: Es sei das engstmögliche Ergebnis gewesen. Die Wahl, sie ging 12-11 Stimmen aus. Aber anstatt jetzt endlich den Gewinner zu verkünden, sagt Blatter das.
0: There has been one member not voting in the last ballot. And the winner is...
1: Ein Mitglied hat in der finalen, alles entscheidenden Runde nicht abgestimmt. Alle in Halle 4 der Messe Zürich fragen sich, was hat das zu bedeuten? Wer ist der Mann, der nicht abgestimmt hat? Und vor allem, warum hat er nicht abgestimmt? Charles Dempsey kann nicht schlafen. Mit 79 Jahren ist er das älteste Mitglied im FIFA-Exekutivkomitee. Charlie, wie ihn alle nennen, ist der Vertreter des Verbandes von Ozeanien, also von Australien, Neuseeland, Samoa und der vielen kleinen Inselstaaten. Er sieht aus wie ein freundlicher älterer Herr, hager, mit Brille und schütterem Haar. Doch heute Abend ist ihm das Lächeln vergangen. An seiner Unterkunft liegt es nicht. Das Grand Hotel Dolder, das Märchenschloss, das hoch oben über der Stadt thront, bietet ihm jeglichen Komfort. Sein Zimmer ist luxuriös, Holzfußboden, Ledermöbel, alles wunderbar. Aber jetzt, eine Nacht vor der entscheidenden Abstimmung, kommt Charlie Dempsey einfach nicht zur Ruhe. Besser gesagt, sie lassen ihn einfach nicht zur Ruhe kommen. Ständig ruft jemand an. Mal soll er doch unbedingt für Südafrika stimmen, mal für Deutschland. Charlie fühlt sich unter Druck gesetzt. Dabei hat er klar gesagt, dass seine Stimme erstmal an England geht. Charlie lebt seit langem in Neuseeland, das Teil des britischen Commonwealth ist, und er ist gebürtiger Schotte. Aber sollte England früh ausscheiden, dann werden alle seine Stimme wollen. Sein Verband hat ihm befohlen, in diesem Fall für Südafrika zu stimmen. Aber Deutschland, er kennt Franz Beckenbauer gut. Sie spielen manchmal Golf zusammen. Hatte er ihnen nicht auch versprochen, sie zu unterstützen? Glaubt man den Gerüchten, wird Charles Dempsey in dieser Nacht vor der Abstimmung nicht nur von Nelson Mandela höchstpersönlich, sondern auch von Bundeskanzler Gerhard Schröder angerufen.
2: Hotel Dolder.
1: An der Rezeption des Grand Hotel Dolder wird ebenfalls telefoniert in dieser Nacht. Und kurz darauf treffen mehrere Faxe ein. Die Dame am Empfang faltet sie, schiebt sie in jeweils einen Briefumschlag. Und gerade als Charlie endlich mal zur Ruhe kommen will, er sieht zur Tür. Ein Umschlag wird darunter hindurchgeschoben. Charlie liest das Fax und weiß vermutlich, das war's mit Schlaf heute Nacht. Am nächsten Morgen in der Sixtinischen Kapelle der FIFA, also im Abstimmungsraum am Sonnenberg, ist die zweite Abstimmungsrunde zu Ende gegangen. England kommt nur noch auf 2 Stimmen und scheidet damit aus. Diese beiden Stimmen werden jetzt zum Zünglein an der Waage. Doch bevor es zum letzten und finalen Wahlgang geht, das erzählt euch Sepp Blatter jetzt besser mal selbst. Wir haben mit ihm darüber während unserer Recherche gesprochen. Die Handyaufnahme ist nicht so gut,

0: aber der Inhalt schon.
1: Dann ist beim letzten Wahlgang ist plötzlich der Vertreter von Ozeanien, Charles Dempsey aus Neuseeland, ist dann aufgetreten. Es steht auf, man macht seine Mappe, sage, hey, Sie wollen es matter. Und dann sagt er, President, I want to leave.
0: Charles Dempsey verlässt aber nicht einfach nur den Raum. Der 79-Jährige packt seine Sachen und steigt noch am selben Tag ins nächste Flugzeug nach Neuseeland. Die Verwunderung im Saal ist groß. Die Wahl geht dennoch weiter.
1: Dann ist er gegangen und dann haben wir abgestimmt.
0: Zurück zum Moment der Verkündung in die Messehalle in Zürich.
2: And the winner is Deutschland.
3: Ja, herzlichen Glückwunsch, Franz Beckenbauer, Fedor Radmann. Die Mühen haben sich gelohnt.
0: In der ersten Reihe vor der Bühne stehen Fedor Radmann und der angereiste Bundesinnenminister Otto Schily klatschend auf. Zwischen ihnen Franz Beckenbauer. Der zögert einen Moment und hält inne. Kaum hat er sich erhoben, wird er umarmt. Von seinem Gefährten Radmann, von Wolfgang Niersbach. Sie haben es geschafft. Trotz aller Widrigkeiten.
4: Das war dann um 14.07 Uhr. And the winner is Deutschland. Er hat nicht Germany gesagt, sondern and the winner is Deutschland.
0: Nur Minuten nach der Verkündung steht DFB-Pressechef Wolfgang Niersbach wieder vor dem Mikrofon des ARD-Teams. Die Anspannung ist aus seinem Körper gewichen. Niersbach strahlt aber nicht. Er wirkt einfach nur müde und gerührt. Während Deutschland jubelt, ist Südafrika sauer. Und ein Mann hat jetzt ein Problem. Sepp Blatter hatte den Afrikanern diese WM ja versprochen. Wegen dieses Versprechens haben sie ihn zum Präsidenten gewählt. Und dann kommt ihm in letzter Sekunde dieser Dempsey in die Quere.
1: Weil der für Südafrika bestimmt wäre, der wäre nach Südafrika gegangen.
0: Und jetzt tut Blatter etwas, was er so gut kann wie kaum jemand anderes. Er lenkt die Aufmerksamkeit von sich weg. Nach wie vor geistert die Frage durch die Messehalle 4, wer war das denn nun, der nicht abgestimmt hat? Und was könnte dahinter stecken?
5: Also um transparent zu bleiben, werde ich Ihnen den Namen nennen. Es war der Präsident des Ozeanischen Fußballverbandes, nämlich aus Neuseeland, Herr Charlie Dempsey.
0: Hätte Dempsey, wie von seinem Verband gefordert, für Südafrika gestimmt, hätte es einen 12:12 Gleichstand gegeben. Dann hätte Sepp Blatter das letzte Wort gehabt. Der einzige Mann, dessen Stimme dann doppelt gezählt hätte und die WM wäre nach Südafrika gegangen. Am Ende ist es also nicht die Stimme für Deutschland, die entscheidet, sondern die eine, die fehlt. Dabei ist längst nicht mehr die Frage, wer für Deutschland gestimmt hat und warum, sondern warum um alles in der Welt ist Charles Dempsey übereilt abgereist.
6: Heftigen Wirbel hat es heute um die Vergabe der Fußball-Weltmeisterschaft 2006 an Deutschland gegeben. Von angeblichen Bestechungsbriefen war die Rede.
4: Konnten uns überhaupt keinen Reim darauf machen.
7: Ich habe dann diese Faxe an das Grand Hotel Dolder weggefaxt und habe dann noch angerufen. Ich wollte, dass die auf jeden Fall noch weitergeleitet werden, weil die Abstimmung am nächsten Tag war.
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1: Um 21 Uhr mit Bernhard Kempf. Der SPD-Politiker Reinhard bleibt Landrat des Kreises Oberprignitz-Ruppin. Er hat die Stichwahl gegen den AfD-Kandidaten Arndt gewonnen, wie der Landkreis am Abend mitgeteilt hat. Auf Reinhard entfielen knapp 61% der Stimmen. Arndt erhielt etwa 39%. Schon beim ersten Wahlgang lag Reinhard vor seinen Herausforderern. Auch das notwendige Quorum wurde in der heutigen Stichwahl erreicht. Damit ist die Wahl gültig. Stimmberechtigt waren insgesamt 84.000 Bürger. Die Wahlbeteiligung lag bei 46%. Den dritten Tag in Folge ist heute in Deutschland ein neuer Temperaturhöchstwert gemessen worden. Wie der Deutsche Wetterdienst mitteilte, waren es am Nachmittag in Koschen im Kreis Oder-Spree 41,7 Grad. Juliana Koch, RBB 24.
2: Am Freitag war ein erster Höchstwert mit 41,3 Grad in Saarbrücken verzeichnet worden. Gestern dann mit 41,5 Grad in Drewitz, Sachsen-Anhalt. Eine offizielle Bestätigung, ob tatsächlich ein neuer Temperaturrekord erreicht wurde, gibt es laut Deutschem Wetterdienst erst nach dem Wochenende.
1: Auf einem Teilstück der A2 sind die Hitzeschäden repariert worden. Wie die Behörden in Sachsen-Anhalt mithalten, rollt der Verkehr seit heute Nachmittag zwischen Burgost und Burgzentrum wieder. Dagegen dauern die Reparaturarbeiten auf der A2 in Brandenburg zwischen Thesen und Wollin an. Der Abschnitt ist in Richtung Berlin weiterhin voll gesperrt. Auch dort sind durch die Hitze große Schäden aufgetreten. In Venezuela suchen internationale Helfer weiter nach Überlebenden der Erdbebenkatastrophe. Auch ein Team des Technischen Hilfswerks ist dabei im Einsatz. Unsere Korrespondentin für Venezuela, Jenny Barkel.
3: Laut der venezolanischen Übergangspräsidentin Daisy Rodriguez entsandten inzwischen 24 Länder Rettungsteams in das südamerikanische Land. Insgesamt hätten diese Länder mehr als 2700 Helfer und 521 Tonnen an Hilfsgütern geschickt. Offiziell liegt die Zahl der Todesopfer bislang bei 1430. Zehntausende werden weiter vermisst.
1: Formel-1-Pilot George Russell hat den Großen Preis von Österreich gewonnen. Der Engländer holte sich damit seinen zweiten Saisonsieg aus Spielberg. Lena Bergmann.
4: Dahinter überzeugte Max Verstappen im Red Bull mit einem rundum erneuerten Auto und einer cleveren Rennstrategie. Beim Heimrennen am Red Bull Ring feierte der Niederländer somit sein zweites Podium in dieser Saison und weckt neue Hoffnungen für seinen Rennstall. WM-Spitzenreiter Kimi Antonelli im Mercedes wurde Dritter. Ferrari konnte im angekündigten Duell der Giganten nicht mithalten. Hamilton und Leclerc wurden Fünfter und Achter.
1: Soweit die Nachrichten. 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Das Wetter in der Nacht oft gering bewölkt oder klar, später mehr Wolken, auch Schauer und Gewitter sind möglich. 24 bis 19 Grad, morgen im Verlauf dicht bewölkt, kräftiger Regen, auch Gewitter sind drin. 24 bis 32 Grad, 21.03 Uhr.
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5: Mehr als 50 Jahre nach Apollo 17 fliegt der Mensch wieder zum Mond. Im April gab es mit Artemis II erstmals wieder eine bemannte Mondmission. 4 Astronautinnen und Astronauten sind gut 9 Tage um unseren Trabanten und wieder zurückgeflogen. Und es geht dabei um mehr als nur Prestige. Staaten, Raumfahrtagenturen und private Unternehmen wollen zurück zum Mond. Und diesmal wollen sie möglichst bleiben. Der Mond als Forschungsstandort, als Rohstoffquelle und als Sprungbrett zum Mars. Wir stehen also nicht nur vor einer Rückkehr, sondern vor einem neuen Wettlauf zum Mond. Das ist unser Thema jetzt im Forum Update Wissenschaft, eine gemeinsame Veranstaltung von RBB 24 Inforadio und der Technologiestiftung Berlin. Ich bin Axel Dorloff und ich freue mich auf 3 Gäste, die diesen neuen Aufbruch aus ganz unterschiedlichen Perspektiven begleiten. Zum einen Irene Selvanathan, Gründerin des Berliner Startups Neurospace. Ihr Unternehmen hat den Satelliten Tacheles im Rahmen der Artemis II Mission mit ins All geschickt und ist dabei ein Mondrover zu entwickeln. Außerdem Dr. Maximilian Hamm, Physiker und Planetologe am Institut für Geologische Wissenschaften der FU Berlin und Gastwissenschaftler am Deutschen Zentrum für Luft- und Raumfahrt DLR. Auch er hat an einer Mondmission mitgearbeitet. Und Dr. Mirko Krumpe, Röntgenastronom vom Leibniz-Institut für Astrophysik in Potsdam. Er erforscht unter anderem supermassereiche schwarze Löcher, hat aber auch den wissenschaftlichen Blick Richtung Raumfahrt und Mond. Herzlich willkommen, schön, dass Sie alle dabei sind. Frau Selver-Nathan, passend zum Thema beamen wir uns jetzt mal in den April zurück. Und zwar 1. April, Kennedy Space Center in Cape Canaveral im US-Bundesstaat Florida, der Start der Artemis-2-Mission. Der erste bemannte Mondflug seit über 50 Jahren mit 4 Astronautinnen und Astronauten in einem Orion-Raumschiff. Sie waren live dabei beim Start der Artemis 2. Wie haben Sie das erlebt? Schildern Sie uns mal Ihre Eindrücke von vor Ort.
6: Ja, die Mission als solches wurde ja immer wieder verschoben. Und daher war natürlich die Aufregung groß. Und NASA war aus unserem Gefühl her doch sehr sicher gewesen, obwohl im April das ja der späteste Termin war. Also davor, es gibt immer Launch Windows, bis wann die Rakete starten muss. Und April war wirklich der letzte Termin noch gewesen. Und jetzt wusste man nicht, startet sie pünktlich oder nicht. Und meistens sind ja immer wieder, wird ja die Uhr auf Hold gesetzt und dann wird wieder gewartet. Und deswegen war man so, soll ich jetzt aufgeregt sein oder nicht? Und dann saßen wir auf der Tribüne und eigentlich hat nichts mehr darauf hingedeutet, dass es nicht mehr stattfindet. Also es war einfach da und es gab eine kleine Verspätung von 10 Minuten insgesamt. Aber es war ein astreiner Start und wir standen einfach nur da und dann, oh, wow, und waren einfach nur sprachlos. Es war einfach riesig laut und
5: wie weit ist diese Tribüne dann weg? Also hat man da wirklich den Eindruck, unmittelbar dabei zu sein?
6: Ja. Es wirkt auf den Fotos aus unserer Sicht gar nicht so groß, aber tatsächlich, wenn man es also direkt sieht, wir waren am Banana Creek, also es ist sozusagen eines der nächsten überhaupt, Podium, wo Zuschauer sitzen können noch sozusagen. Also es war einfach nur, da war dann der Fluss und gegenüber stand die Rakete. Also so muss man sich das vorstellen. Und es war einfach tolle Sicht. Perfektes Wetter, alles war super, ja.
5: Herr Hamm, auch Sie haben als Physiker und Planetologe schon ganz konkret an einer Mondmission mitgearbeitet, und zwar an der IM-2-Mission oder IM-2-Mission im Jahr 2025. Sie haben ein Berliner Messinstrument mitgeschickt. Worum ging es bei IM-2 und was verbirgt sich hinter dem Messinstrument Luna Radiometer?
7: Ja, IM-2 war eine Mission im Rahmen des NASA CLPS-Programm, also CLPS, CLPS steht für Commercial Lunar Payload Services. Und das war ein Programm ist ein Programm der NASA, das privaten Firmen ermöglichen soll, Missionen zu konstruieren, um auf den Mond zu fliegen. Und da hatten wir die Gelegenheit, ein Instrument an Bord der IM-2-Mission. IM steht für Intuitive Machines, das ist die Firma, die diese Sonde gebaut hat. Die Idee hier war, am Südpol zu landen oder in der Nähe des Südpols des Mondes zu landen und dort nach Wasser zu suchen. Und unser Instrument sollte messen, wie kalt es in dauerhaft abgeschatteten Kratern ist.
5: Aber warum lässt sich nach Wassereisvorkommen suchen, wenn man die Temperatur des Mondes oder der Mondoberfläche misst? Das müssen Sie nochmal kurz.
7: Ja, okay, genau. Also Wassereis verdampft, also sublimiert. Das heißt, es geht direkt von fest zu gasförmig über im Vakuum. Es sei denn, es ist kälter als 110 Kelvin, das sind also ungefähr minus 160 Grad. Ja. Dann ist es dauerhaft stabil. Und es gibt ein paar Orte auf dem Mond, wo man vom Orbit aus schon weiß, okay, da ist es kalt genug. Allerdings ist die Auflösung dieser Orbitalgeräte nicht so groß, wie wenn man direkt hinfliegt. Und gerade die kleineren, dauerhaft abgeschatteten Krater sind dort interessant. Und wenn dort tatsächlich Wassereis liegt, und es gibt also nicht nur, dass die Temperatur kalt genug ist, es gibt auch andere Messungen, die darauf hindeuten, dann hat man da auch eine mögliche Quelle von Wasser, um Astronauten zu versorgen, um mit Elektrolyse Wasserstoff und Sauerstoff herzustellen und Raketen zu betanken. Und deswegen ist das besonders interessant für die Monderkundung.
5: Wir reden später noch ein bisschen ausführlicher über die Berliner Technologie auf dem Mond. Aber erstmal zu Ihnen, Herr Krumpe. Sie haben den Start von Artemis 2 im April ebenfalls verfolgt. Leider nicht vor Ort in Florida, wie Sie mir erzählt haben, sondern vom Fernseher. Sie sind bekennendermaßen großer Weltraum- und Mondfan. Was hat Sie an dem Artemis 2-Start so fasziniert?
8: Einfach, dass wir wieder zurückfliegen zum Mond und diesmal auch nicht da irgendwie nur eine Flagge hinstellen und ein paar Fußabdrücke hinterlassen, sondern es ist wirklich ein großes Programm, Und allein die Vorstellung, in 10 Jahren hoffentlich auf den Mond hochzugucken und zu wissen, da leben gerade Menschen, das finde ich einfach faszinierend, kriege ich jetzt gerade wieder Gänsehaut.
5: Und Sie erforschen ja in Ihrem wissenschaftlichen Alltag am Leibniz-Institut für Astrophysik in Potsdam unter anderem schwarze Löcher, das habe ich gesagt. Woher kommt aber Ihre Begeisterung für Mond, für die Raumfahrt? Und warum ist auch für Sie wissenschaftlich der Mond interessant als Röntgenastronom?
8: Also erstmal habe ich im Studium auch Satellitentechnik studiert. Da ist der komplette Bezug zur Raumfahrt gegeben, weil ich mich immer schon für Astrophysik und Raumfahrt interessiert habe. Ich konnte mich in der Tat nicht entscheiden, welches Studium ich nehmen sollte. Ich bin dann in der Astrophysik gelandet, aber habe die Verbindung zu den Satelliten gesucht. Ich bin selbst Röntgenastronom und die Röntgenstrahlen können Sie nur beobachten, wenn Sie im Orbit sind. 3 Zentimeter Luft schlucken komplett die gesamte Röntgenstrahlung. Das heißt, sie brauchen Satelliten. Und wir betreiben Satelliten, wir sind bei der Erosita-Mission dabei. Ich benutze selbst sehr viel XMM und andere Satelliten. Von daher ist da bei mir Gott sei Dank der Bezug vorhanden. Und wissenschaftlich ist es natürlich auch sehr interessant, zum Mond zu fliegen und da was dauerhaft aufzubauen, weil als Astrophysiker fangen da sofort an, die Augen zu leuchten. Da denkt man an Radioteleskope auf der erdabgewandten Seite, weil das ist extrem radioleise, man hat keine Störsignale und die Ionosphäre gibt es nicht. Das heißt, ich kann Radiobereiche sehen, die ich sonst von der Erde nicht sehen kann. Auch im Infraroten, wir haben gerade schon drüber geredet, es ist extrem kalt, an einigen Stellen hoffentlich unter minus 200 Grad. Und da können Sie Infrarotteleskope aufbauen. Das würde auf der Erde nicht funktionieren, weil da sind die Teleskope wärmer als die Strahlung, die wir detektieren wollen. Auch optische und UV-Teleskope würden sich auf dem Mond eignen. Man hat keine Atmosphäre, man hat super stabile Sicht. Und das sind alles Sachen, was man natürlich dort machen möchte. Und das hat den Riesenvorteil, ich kann die Sachen hoffentlich mit großen Raketen dorthin bringen. Und dann auch warten. Also wenn Sie ans VLT denken, das sind diese 4 großen Teleskope in der Atacama-Wüste. Die wurden in den 90ern gebaut. Mit denen machen wir immer heute noch neue Wissenschaft. Warum? Weil wir immer wieder neue Instrumente dorthin bringen, die wieder neue Sachen können. Das können Sie mit einem Satelliten nicht. Sie müssen den kompletten Satelliten neu bauen. Wenn Sie das wirklich auf dem Mond betreiben, können Sie ein neues Instrument hinbringen und wieder neue Sachen mitmachen.
5: Frau Selvanathan, Herr Krumpe hat gesagt, gerade er hat Gänsehaut, wenn er über die Rückkehr zum Mond redet. Ich vermute, die hatten Sie auch, als die Mondrakete startete in Cape Canaveral, weil Ihr Kleinsatellit Tacheles nämlich an Bord war oder der Ihres Unternehmens Neurospace. Wie kam es überhaupt dazu, dass Sie als kleines Berliner Start-up der NASA was in den Kofferraum packen durften?
6: Ja, wir haben natürlich ganz naiv dieses Unternehmen gegründet und wir bauen etwas für den Mond, weil wir einfach gesagt haben, wir wollen was anderes bauen. Der Hintergrund von einigen meiner Mitarbeiter war eh schon die Raumfahrt gewesen. Wir haben vorher schon in Unternehmen gearbeitet. Also wir kommen nicht direkt aus der Universität, sondern haben wirklich schon länger gearbeitet in der Raumfahrt. Also ich war zum Beispiel in Baikonur oder in den Startplätzen an diversen gewesen. Und mit Neurospace wollten wir mal was anderes machen und deswegen Mond. Und wir dachten, jetzt geht es auch langsam los, haben diesen Rover konzipiert und haben immer wieder Anträge gestellt für Förderungen beim DLR, weil man kann ja nicht einfach in einer Mondmission teilnehmen oder an überhaupt einer Mission, ohne, gerade was Thema Mond betrifft, ohne dass sich die Raumfahrtbehörde dafür interessiert und in irgendeiner Form es zulässt. Und wir wurden auch ständig abgelehnt mit der Begründung, Mond interessiert uns jetzt nicht. Das war ein bisschen zu 2024, also 23 haben wir das nochmal gehört. Dann durften wir was beantragen, wurde wieder abgelehnt. Und plötzlich hat sich aber derjenige, der für zuständig war, an uns erinnert, weil die NASA auf ihn zukam und sagte, hier für Artemis, wir haben noch einen Slot übrig. Und ihr könnt euch darauf bewerben mit einem kleinen Satelliten. Ja, der Zeitraum, um diesen Satelliten fertig zu machen, war so verrückt kurz gewesen, dass meistens die Leute alle abgelehnt haben. Das DLR entschied sich für uns, weil wir das einzige Mondunternehmen waren. Das einzige in Deutschland, das sich überhaupt mit dem Mond hauptsächlich beschäftigt hat. Und hat dann gesagt, okay, ihr kriegt das, aber ihr kriegt kein Geld dafür. Und wir haben also wirklich diese erste Hälfte der Mission völlig im Unklaren über die Finanzierung. Wir sind ein super kleines Unternehmen, waren eh nicht gut finanziell aufgestellt, haben es dann noch durchgezogen, wo uns ganz viele von abgeraten haben. Und mittendrin ist dann auch die Regierung eingesprungen und sagt, dass die Mission ist schon wichtig für uns.
5: Dann gab es noch mal ein bisschen Unterstützung.
6: Genau, richtig, auch finanziell. Das DLR hat uns trotzdem unterstützt mit ganz viel Know-how und wie es nur geht und danach aber halt als Projektträger finanziell. Das war natürlich sehr schön und ja, da waren wir plötzlich drin und waren mit dem ganzen Berg an Papierkram und diese Dokumente, also die konnte man wirklich so stapeln, alles an Protokollen, was die NASA verlangt hatte, und da hatten auch ganz viele Zweifel gehabt, ob wir da überhaupt irgendwas von hinkriegen, weil das so eine hohe Anforderung war, was auch vom DLR später bestätigt wurde, also höher als das meiste, was sie bisher gekannt haben, weil es eine bemannte Mission war und die erste zum Mond seit Apollo. Und dementsprechend wollten sie nichts riskieren und haben selbst für diese einfachsten kleinen Satelliten, die ja ganz weit weg von der Kapsel so gesehen waren, auch ganz große Anforderungen gestellt. Ja. Und das Ganze zu bewältigen, da haben auch viele uns gesagt, ihr werdet es nie schaffen. Ihr werdet nicht mal die Anforderungen schaffen und geschweige denn davon, dass der Satellit funktioniert am Ende oder auch nur piepen wird. Also das war's. Aber wir haben ein bisschen gepokert, dachten, okay, NASA wird schon in Zeit ein bisschen verlängern. Das war auch richtig so gewesen. Und wie gesagt, die Förderung hatten wir dann auch bekommen. Und dann ging das.
5: Sie hören das Forum Update Wissenschaft im RBB 24 Inforadio, Thema Zurück zum Mond, der neue Wettlauf ins All. Zu Gast sind Irene Selvanathan, Gründerin des Berliner Startups Neurospace, Dr. Maximilian Hamm, Physiker und Planetologe am Institut für Geologische Wissenschaften der FU Berlin, und Dr. Mirko Krumpe, Röntgenastronom vom Leibniz-Institut für Astrophysik in Potsdam, AIP. Ich bin Axel Dorloff. Frau Selvanathan, erzählen Sie gerade noch mal ein bisschen weiter. Sie haben gerade gesagt, dann gab es irgendwann diese Besinnung, doch, der Mond ist irgendwie doch für uns interessant. Vorher schien das ja auch jahrzehntelang abgehakt, das Thema. Ja. Und dann gab es auf einmal irgendwie einen Wendepunkt. Woran liegt das eigentlich? Warum springen jetzt so viele auf den Mond auf?
6: Ja, also Nummer eins, Regierungswechsel in vielen Ländern, also natürlich auch USA, aber auch hier in Deutschland. Es ist selbstverständlich was Politisches. Es geht halt auch hier wieder darum, neues Territorium für sich zu gewinnen. Es geht viel um Rohstoffe und dann darf man das nicht verwechseln mit so simplen Rohstoffen, wertvolle, was man hier als wertvoll hält, wie Gold, Platin, Silber. Es sind eher etwas, was sehr selten ist und immer das Beispiel, was man anführt, auch wenn alle sagen, ist das Material danach so wichtig oder nicht. Aber es ist zum Beispiel dieses Helium-3, wonach viele hinterher sind, und es ist ein Material, was so selten ist, dass man, also das, was man nutzen kann auf der Erde, ist gerade mal eine Tonne, die auf der ganzen Welt verfügbar ist. Dementsprechend ist aber so, dass die Technologie sich verschoben hat. Es gibt Technologien heutzutage, die eher solche Materialien brauchen. Und dadurch, dass jetzt der Bedarf da ist, stiegen auf einmal die Kosten. So vor 7 bis 10 Jahren hat das ca. 1.500 Euro oder Dollar das Gramm gekostet, muss man sich mal vorstellen, ein Material, das diesen Wert hat. Heutzutage über 20.000 bis hin zu 50.000 Euro das Gramm. Und deswegen sagt man, bei so einem Material lohnt sich das, sogar zum Mond zu gehen, das dort abzubauen. Denn dort wird vermutet, dass es eingebunden ist in den Mondstaub oder in den Stein und mehrere Tonnen, also ich glaube 1 Million Tonnen an Helium-3 wird auf dem Mond vermutet.
5: Hm. Herr Krumpel, da wollen Sie was hinzufügen.
8: Ja, ich wollte auch nochmal sagen, also wir Wissenschaftler wollten auch nach den Apollo-Missionen wieder hin. Also es war nicht so, dass wir sagten, es ist alles erledigt, wir wollen da nicht mehr hin, sondern uns wurde einfach die Möglichkeit genommen. Man hat durch die Apollo-Mission so viele interessante Dinge auf dem Mond gesehen, die man vorher nicht erwartet hat, wie zum Beispiel Mondbeben. Ja. Auch verschiedene Arten von Mondbeben, die wir bis heute noch nicht genau verstehen, warum sie dort geschehen. Und wenn es da ein Beben gibt, sind die zwar nicht so stark wie hier auf der Erde zum Teil, aber die dauern eine Stunde. Und wenn Sie da ein Haus bauen wollen oder irgendein Habitat, möchten Sie bitte genau verstehen, wo entstehen die Mondbeben und wie oft sind die, einfach um die Menschen da drin zu schützen. Es gab ganz viele wissenschaftliche Fragestellungen, wo wir gerne wieder hingeflogen wären. Es gab ein Riesenproblem. Wir hatten keine Rakete mehr dafür. Die Raketen, die uns nur schaffen, in den Erdorbit zu schießen, die sind viel zu klein dafür. Der Mond ist eine ganz andere Nummer. Also stellen Sie sich vor, Sie haben so die Erde als Kugel von 15 Zentimeter, dann ist die ISS nur einen halben Zentimeter hoch. Das ist Raumfahrt für uns. Der Mond ist in der Entfernung von 4,5 Metern. Sie haben keine Rückkehroption. Es ist unmöglich heutzutage, wenn da irgendwas auf dem Weg passiert, die Astronauten zu retten. Bei der ISS hängen Kapseln dran. Wenn da irgendwas ist, hatten wir erst vor ein paar Wochen, steigen die sofort in die Kapseln ein, warten, sollen wir wirklich abdocken und zurück zur Erde oder können wir wieder raus? Die Option haben sie nicht mehr, wenn sie zum Mond fliegen. Und die Rakete muss halt bedeutend größer sein und das ist richtig teuer. Und dadurch konnten wir gar nicht mehr zum Mond kommen. Und es ist leider auch in meinen Augen so, dass wieder aufgrund eines politischen Wettrenns, diesmal mit China, die USA und China zeigen wollen, wir haben die Herrschaft, beziehungsweise wir wollen dem anderen nicht die alleinige Herrschaft über den Mond überlassen. Und wir Wissenschaftler profitieren wieder davon. Ja, auch die neuen Systeme, die hoffentlich bald dann funktionieren, wie das Starship, da kann ich auf einen Schlag fast 100 Tonnen Nutzlast mit einem Durchmesser von 9 Metern hinbringen. Das sind ganz andere Dimensionen als das, was man bisher fliegen konnte.
9: Herr Hammer, auch Sie haben von dieser neuen Begeisterung für den Mond mit der IM-2-Mission profitiert. Da ging dann auch auf einmal mehr, als Sie erst dachten, oder wie war das?
7: Ich würde das so einschätzen, dass also die Wissenschaftler fanden den Mond immer interessant, wie Herr Gruppenperson sagte. Ne? Und es gibt aber natürlich sehr viele Planeten, die man untersuchen möchte und viele Ideen, auf jeden Fall mehr Ideen, als es Mittel gibt. Und dann wird priorisiert. Und ich würde auch denken, dass wieder mehr Drive in die Mondforschung gekommen ist, hängt auch mit dem politischen Rückenwind zusammen, dass da auch das für die NASA auch wieder eine Priorität geworden ist. Und für die Privatunternehmen, also dass es überhaupt möglich ist, als Startup sozusagen ins Weltall zu fliegen, das hängt auch mit den gesunkenen Launcherkosten zusammen, also den Raketenkosten. Ja, man kann heutzutage mit sehr viel weniger Budget ins Weltall fliegen als noch vor ein paar Jahrzehnten.
9: Sie waren ja im Rahmen einer privaten Mission.
7: Genau, wir waren im Rahmen einer privaten Mission. Erzählen? Genau, ja. Richtig. Und Intuitive Machines ist eine dieser Firmen. Es gibt mehrere. Und Intuitive Machines hatte schon bereits eine Sonde auf die Oberfläche gebracht. Und für ihre Nachfolgemission wollten sie einen Schritt weitergehen. Sie hatten einen Bohrer an Bord, der nach Eis bohren sollte, sowie einen kleinen Hopper, der sich von der Hauptkapsel ablöst und dann in einen permanent abgeschatteten Krater fliegen soll. Das sind halt diese Orte, die extrem kalt sind auf dem Mond, wo die Sonne nie reinscheint. Und der Wissenschaftler auf der amerikanischen Seite, Mark Robinson, der ist schon seit Jahrzehnten ein Mondforscher, der hat auf dem Lunar Reconnaissance Orbiter PI der Kamera, also der wissenschaftliche Leiter. Und der hat uns da ins Spiel gebracht, denn das DLR in Adlershof, das hat schon eine lange Reihe von kompakten Infrarotmessgeräten gebaut für die Rosetta-Mission, für die japanische Hayabusa 2-Mission und den deutschen Maskott-Lander. Und der wusste das und er hat gesagt, das wäre genau ein Instrument, was wir auf so einer Mission brauchen könnten. Und dann haben wir mit der DLR-Raumfahrtagentur da uns überlegt, wie man das machen kann. Und so wurde im Endeffekt entschieden, das zwischen der FU Berlin und den DLR aufzuteilen. Das DLR übernimmt die ganzen Ingenieursleistungen, die dafür nötig sind. Die FU übernimmt das Projektmanagement und die wissenschaftliche Auswertung. Und so kam das dann zustande.
9: Aber nicht nur der Flug ist kompliziert zum Mond, das hat Herr Krumpe gerade schon erzählt, auch die Landung. Ihr Gerät ist dann, glaube ich, umgekippt.
7: Genau, also
9: was ist da passiert?
7: Die Raumsonde ist umgekippt.
9: Die Raumsonde, genau.
7: Der Mond ist schwierig zu landen. Es ist tatsächlich schwieriger auf dem Mond zu landen als zum Beispiel auf einem Asteroiden, obwohl der keine Schwerkraft hat. Aber da kann man im Prinzip einfach so einen kleinen Lander nehmen und ihn einfach loslassen und dann fällt er ganz langsam auf so einen Asteroiden. Auf der Mond ist allerdings so groß, dass er doch die Körper ziemlich beschleunigt. Und wenn man da keine Bremsmöglichkeit hat und nicht steuern kann, dann zerschellt man einfach auf dem Mond. Gleichzeitig ist das Terrain extrem schwierig. Also und auch nicht gerade am Südpol auch nicht so detailliert bekannt. Also die ganz genauen Neigungen und Neigungswinkel und was da noch für kleine Krater sind, die vielleicht nur 1-2 Meter groß sind, aber doch ziemlich schief, das ist dann schwierig. Und so braucht man im Prinzip ein autonom steuernde Raumsonde, die genau weiß, wie schnell sie ist, genau weiß, wie hoch sie ist. Und da gab es dann Schwierigkeiten. Und dann ist sie ein bisschen zu schnell, ein bisschen zu schräg aufgekommen, umgekippt. Konnte noch ein Foto machen, also sie hat funktioniert. Das ist natürlich großartig für Intuitive Machines. Nur leider war der Hopper auf der Seite, auf der er gelandet ist, also raufgefallen ist. Und das war dann für uns auch das Ende der Mission an der Stelle.
9: Ja. Herr Krumpe, wenn wir jetzt über diese Herausforderungen der konkreten Forschung auf dem Mond reden, Sie haben es gerade schon so ein bisschen angedeutet, wie schwierig es ist, dahin zu fliegen. Für mich als Laie ist das immer nicht ganz nachvollziehbar. Warum ist es so schwer, zum Mond zu fliegen, wenn wir das 1969, 1972 mit der Technik von damals schon relativ souverän geschafft haben? Und heute machen jetzt alle so einen Tanz um die bemannte Mondlandung.
8: Ja, es ist in dem Sinne zu verstehen, dass man damals ein ganz anderes Risiko eingegangen ist. Ich glaube, Sie würden heutzutage keinen Astronauten mehr da reinbekommen, wenn Sie ihm wirklich erklären würden, welche Risiken er hat. Also da geht es um so eine Sachen wie, also und unser Wissen hat sich natürlich auch erweitert. Die ganze Sache mit den Sonneneruptionen, die Sie eventuell da treffen kann da draußen und Sie haben keinen Schutz. Das war bei Apollo irgendwo das Risiko komplett unterschätzt. Und man war da rückblickend relativ glücklich, dass man nicht von so enormen Ausbrüchen getroffen wurde. Es geht auch um Redundanzen. Was heißt das? Ich habe an so einem Raumschiff immer die Möglichkeiten, vor allem wenn ich bemannt fliege, dass ich Systeme mehrfach habe. Und fällt eins aus, schalte ich einfach um. Und das hat man auch bei dieser Mission gemacht. Es gab zum Beispiel ein Problem mit dem Wassersystem. Also ich habe Wassertanks mit und die sind verbunden mit Ventilen und eins hat nicht immer geöffnet. Dann lege ich erstmal den Strang flach und sage, gut, brauche ich ja erstmal nicht. Falls ich da ein Problem habe, gucke ich nochmal später rein. Also ich kann sofort umschalten, um einfach zu sicherzustellen, dass die Menschen auch wirklich wieder heil zurückkommen. Und da ist Artemis schon ein ganz anderes Konzept von der Sicherheit, viel höher. Das verursacht auch diesen riesen Papierkram. Also es ist unglaublich, was man da an Dokumenten ausstellen muss, weil wenn was passiert, müssen die Leute auch sofort in der Lage sein zu verstehen, wie funktioniert das System, was können wir jetzt machen. Und das ist der Grund, warum erstmal vom Risiko das ein ganz anderes Level ist, beziehungsweise jetzt weniger Risiko für die Astronauten hinzufliegen. Dann könnten sie auch so ein Apollo Saturn V nicht nochmal nachbauen. Die Computertechnologie haben wir Gott sei Dank nicht mehr. Also diesen Apollo-Rechner zu bauen, das war eine Kunst. Und heutzutage können sie viel längere Programme schreiben. Keiner könnte mehr so programmieren, wie sie es damals gemacht haben. Und das ermöglicht natürlich auch andere Sachen. Ich habe letztes Mal ein Interview gesehen mit Gene Kranz. Das ist der Flugdirektor von den Apollo-Missionen gewesen. Und der wurde gefragt nach Artemis II, was fühlst du da, was denkst du da, wenn du das siehst? Und er sagt, ich bin so neidisch. A, auf was ihr alles machen könnt jetzt, also wie viel Daten darunter kommen. Also man hat so viele Sensoren, selbst diese kleinen Kameras, die auf den Spitzen der Solarflügel waren, wo man laufend diese Bilder gesehen hat, von außen auf das Raumschiff. Zum Teil hat man die Astronauten aus den Fenstern gucken sehen. Sowas gab es früher nicht. Ja? Und er hat auch gesagt, wir hatten damals zu tun, dass wir die Landestelle im Pazifik einigermaßen treffen. Umkreis von 30, 40 Kilometern. Heutzutage setzen das Ding ganz genau mit Computer gesteuert auf einen Kilometer in den Pazifik und wissen genau, wo sie runterkommen. Also die Technik hat sich extrem verbessert und das möchte man auch als Risikominimierung nutzen. Und deswegen brauchen sie was komplett Neues. Und Artemis II war der erste Start mit Menschen und das erste Mal, dass dieses Raumschiff mit Menschen geflogen ist. Und da setzen sie nicht Menschen rein und sagen, so, jetzt nimmt er mal das Raumschiff und dann landet mal gleich noch und dann kommt er zurück und so weiter und so fort. Sondern immer Schritt für Schritt, so wie man es auch im Apollo-Programm gemacht hat. Mhm.
9: Schritt für Schritt die Rückkehr zum Mond. Darüber diskutieren wir gleich weiter. Dann geht es unter anderem um die dauerhafte Besiedlung des Mondes. Sie hören das Forum Update Wissenschaft von RBB 24 Inforadio und der Technologiestiftung Berlin. Ich bin Axel Dorloff und wir machen eine kurze Pause für Nachrichten, Wetter und Verkehr.

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1: Um 21.30 Uhr mit Bernhard Kempf. Der SPD-Politiker Reinhardt bleibt Landrat des Kreises Oberprignitz-Ruppin. Er hat die Stichwahl gegen den AfD-Kandidaten Arndt gewonnen. Das hat der Landkreis am Abend mitgeteilt. Auf Reinhardt entfielen knapp 61% der Stimmen. Arndt erhielt etwa 39%. Auch das nötige Quorum wurde erreicht. Damit ist die Wahl gültig. Stimmberechtigt waren insgesamt 84.000 Bürger. Die Beteiligung lag bei 46%. Den dritten Tag nacheinander ist in Deutschland ein neuer Temperaturhöchstwert gemessen worden, diesmal in Brandenburg. Wie der Deutsche Wetterdienst mitteilte, wurden in Koschen im Kreis Oder-Spree heute Nachmittag 41,7 Grad registriert. Diese Daten sind allerdings nur vorläufig und müssen noch bestätigt werden. Der Höhepunkt der aktuellen Hitzewelle dürfte jetzt erreicht sein. Mit Beginn der neuen Woche soll es nicht mehr ganz so heiß werden. Die Hitzeschäden auf der A2 sind teilweise repariert. Seit dem Nachmittag ist die Strecke Richtung Hannover wieder frei. Britta Notnagel, RBB 24.
2: Gegen 15 Uhr konnte die Vollsperrung auf der A2 bei Burg aufgehoben werden. Seit Donnerstagabend kam dort niemand mehr lang. Durch die Hitze war die Straße aufgebrochen. In Fahrtrichtung Berlin ist die A2 immer noch gesperrt. Dort sind auch weitere Hitzeschäden dazugekommen. Deshalb beginnt die Vollsperrung bereits ab Thesen. Erst morgen wird sich abschätzen lassen, wie die Reparaturen vorankommen.
1: Die anhaltende Hitze und die Trockenheit haben in einigen Bundesländern Waldbrände ausgelöst. In der Nähe von Bad Kreuznach in Rheinland-Pfalz brennt es in einem Waldgebiet mit Überresten von Weltkriegsmunition. Aus Mainz, Wolfgang Seligmann.
3: Es hat bereits mehrere Explosionen gegeben. Für die Einsatzkräfte ist die Gefahr deshalb zu groß. Die direkte Bekämpfung des Brandes wurde eingestellt. Automatische Beregnungsanlagen, die etwa 1000 Meter vom Rande des Feuers aufgestellt wurden, sollen das Gelände feucht halten und so verhindern, dass sich der Brand noch weiter ausbreitet.
1: Nach den beiden schweren Erdbeben in Venezuela zeigt sich das Ausmaß der Katastrophe immer deutlicher. Das UN-Kinderhilfswerk UNICEF schätzt, dass 1,8 Millionen Menschen humanitäre Hilfe benötigen. Darunter sind fast 700.000 Kinder. Viele hätten keinen Zugang zu Trinkwasser mehr. Die Europäische Union aktivierte ihren Katastrophenschutzmechanismus, um Hilfsteams zu entsenden. Außerdem stellt die EU 5 Millionen Euro an Nothilfe bereit, wie die Außenbeauftragte Kallas erklärte. Soweit die Nachrichten. 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Das Wetter. In der Nacht oft gering bewölkt oder klar, später dann mehr Wolken, einzelne Schauer oder Gewitter mit Unwettergefahr. Temperaturrückgang 24 bis 19 Grad. Aktuell in Berlin-Adlershof 35 und in Angermünde 26 Grad. Morgen am Montag im Verlauf dicht bewölkt, kräftiger Regen, dazu teils starke Gewitter. Höchstwerte morgen 24 bis 32 Grad. Abschließend die Zeit 21.33 Uhr.
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4: Sie hören das Forum Update Wissenschaft im RBB 24 Inforadio. Thema Zurück zum Mond, der neue Wettlauf ins All. Zu Gast sind Irene Selvanathan, Gründerin des Berliner Startups Neurospace, Dr. Maximilian Hamm, Physiker und Planetologe am Institut für Geologische Wissenschaften der FU Berlin und Dr. Mirko Krumpe, Röntgenastronom vom Leibniz-Institut für Astrophysik in Potsdam, AIP. Ich bin Axel Dorloff. Herr Krumpe, Sie haben es gerade schon angesprochen, wie schwierig das alles ist. Zeigt sich auch darin, dass es jetzt mit Artemis 3 nicht so ganz glatt läuft, dass sich das so ein bisschen verzögert gerade. Was genau verzögert sich da und warum?
5: Ganz einfach gesprochen kann man sagen, man hat das gleiche Problem wie zu den Apollo-Missionen. Apollo hatte man damals, wenn man zurückgeht, auch ab Apollo 7 umplanen müssen. Da hieß es, okay, wir fliegen mit Apollo 8 nun das erste Mal zum Mond. Warum? Gleiche Problem wie heute. Man hatte keine Landeeinheit. Also wir haben jetzt ein wunderbar funktionierendes Raumschiff. Wenn man die Astronauten von Artemis 2 gehört hat, die haben auch gesagt, hätten wir was zum Landen beigehabt, wir hätten es gemacht. Und das haben wir nicht. Und da sind wir auch weit noch von weg. Artemis 3 können Sie vom Prinzip in 2-3 Monaten starten. Wir haben bei der NASA alle Teile zusammen, die werden gerade zusammengesetzt und dann fangen wir an zu warten. Bis mindestens Ende nächsten Jahres, also Ende 2027. NASA baut diesmal keinen Lander selbst. Diese Landeeinheit, da gibt es zwei Firmen, einmal SpaceX mit so einer Art Starship, was dann für den Mond speziell designt ist. Und dann versuchen sie da eine 50 Meter große Rakete auf dem Mond zu landen. Und da sind wir wieder da, was vorhin schon erwähnt wurde. Der Mond, da steht keine flache Ebene irgendwo rum, wo man mal einfach so ein Raumschiff hinsetzen kann. Vor allem nicht mit diesen Dimensionen. Also da bin ich auch noch gespannt, wenn man das demonstriert, dass man die Dinger da sauber landen kann, dass das wirklich funktioniert. Die andere Firma ist Blue Origin. Die haben einen Lander, der ist bedeutend kleiner. Aber auch der ist noch nicht geflogen und den gibt's nicht. Und leider ist Blue Origin vor ein paar Wochen ihre große Rakete beim Betanken auf der Startrampe explodiert. Das hat sehr viel an der Startrampe beschädigt und wirft auch wiederum das komplette Mondprogramm zurück. Sie brauchen Artemis 3, wird also gar nicht zum Mond fliegen, sondern nur in den Erdorbit und will diese Länder testen. Sie brauchen die gar nicht starten, wenn sie keinen Länder haben, dann lernen sie bei dieser Mission nichts. Und mittlerweile mache ich mir schon wieder Sorgen, weil ich auch schon wieder Sachen gehört habe, dass man nur an diesem Starship-Modul, was für die Landung benutzt wird, andocken möchte, aber gar nicht mehr die Lebenserhaltung darin testen möchte, weil das auch wahrscheinlich nicht fertig sein wird. Und da sieht man also, man wartet jetzt wieder auf diese Landeeinheit und solange wir die nicht haben, können wir eigentlich Artemis 3 nicht machen. Und erst wenn wir wissen, dass das alles funktioniert, auch die Mondanzüge, Mondraumanzüge, die werden dann auch getestet, dann können sie wirklich zum Mond fliegen und die Mondlandung riskieren in dem Sinne.
6: Und die Mondlandung soll dann eventuell 2028 Artemis 4 sein, Frau Selvanathan. Das wird sich vielleicht noch etwas verzögern, aber momentan spricht schon vieles dafür, dass es zumindest vorangeht mit den Mondmissionen. Aus der Sicht eines Start-ups wie Neurospace, ist der Mond so eine Art Silicon Valley auch des Weltraums?
7: Ich habe das so noch nie betrachtet, aber ja, vielleicht. Also es passiert ja sehr viel. Also das, was auch vorher erzählt wurde mit den kommerziellen Ländern, da war ja dann doch eine erfolgreiche Mission dabei von Firefly. Die haben tatsächlich erfolgreich gelandet und alle Missionen komplett durchgeführt. Jetzt kommen wieder neue Pläne und da muss man halt gucken. Aber so gesehen, ja, es ist eine kleine Experimentalplattform geworden. Und dann geht es ja auch noch immer Schritt für Schritt weiter. Also wenn jetzt ein Erfolg kommt, dann lohnt sich das weiterzumachen. Dann kommt der nächste Erfolg. Die kommerziellen Länder, die sammeln ja auch wahnsinnig viele Informationen, was dann auch später der bemannten Landeunternehmen helfen wird. Ich sehe es aus, das ist ein bisschen schwierig, wann das dann fertig wird und ob das dann Artemis 4 oder Artemis 5 wird, ist nochmal eine ganz andere Geschichte. Ich denke auch, Artemis 3 erstmal ohne Lebenserhaltung und Artemis 4, glaube ich auch, wird erstmal nur um den Mond herumgehen und vielleicht werde sie es in irgendeiner Form testen, ob die Kapsel als solches landen kann, aber unbemannt. Und Artemis 5 wird eventuell dann die bemannte Landung werden. Also so nehme ich das an, ja.
6: Und Sie würden auch gerne weiter mitmachen
7: bei Artemis? Auf jeden Fall, natürlich.
6: Ja. Ja. Was wäre da Ihr Ziel oder was?
7: Also wir haben gesagt, dass wir auf jeden Fall nochmal entweder Tacheles wiederholen würden, dann diesmal richtig. Das wäre dann aber erst Artemis 4 und wir haben auch gesagt, wir sind als Backup da, falls da was gebraucht wird. Wir können den sofort bauen, diesmal schneller. Und dann aber gerne Artemis 5 mit einem viel interessanteren Orbit, entweder Luna oder um die Sonne herum. Also einfach mal neue Sachen zu machen, das, wofür die Raumfahrt letztendlich steht. Also nicht einfach nur das nachmachen, was da ist, sondern einfach mehr Daten gewinnen, mehr über uns verstehen, über die Technologien verstehen. Und dann gibt es zum Beispiel die interessante Mission von der ESA. Das ist die Argonaut-Mission. Das ist auch ein Lander, allerdings von der Europäischen Raumfahrtbehörde unbemannt. Der ist auch wirklich groß und da gibt es jetzt aktuell auch eine Ausschreibung, dass man sich darauf bewerben kann und wir natürlich gerne mit unserem Rover. Also wir würden gerne dort mit dem Rover mitfliegen. Und das ist genau das. Also es gibt nicht viele Möglichkeiten dorthin, um sowas abzusetzen. Und daher überlegen wir auch, wenn man sowas Kleines baut, wie kommen wir selber dorthin mit den existierenden Raketen in der Größe, wie sie jetzt gerade da sind? Wie können wir lernen aus den, was wir bisher aus Tacheles gelernt haben? Und wie schaffen wir es selber hinzukommen dort?
6: Herr Hamm, wo würden Sie sich gerne nochmal einbringen?
8: Ja, also da gibt es immer noch laufend spannende neue Proposals und Ideen, also Vorschläge. Jetzt aktuell läuft ein Vorschlag, wo man vielleicht in eine der Lavahöhlen landen wird. Also der Mond ist bedeckt im Prinzip mit Lavagestein. Und es gibt dort zylindrische Höhlen, da kann man super die Mondschichten sich angucken. Das ist aus geologischer Sicht höchst interessant, aber es ist auch ein mögliches Habitat für Astronauten. Und dort wieder mit so einem Hopper reinzufliegen, das ist eine Projektidee, die jetzt in der Bewilligungsphase ist oder beziehungsweise in der Begutachtungsphase. Und ja, es gibt immer wieder Gespräche mit Firmen, die kleine Mondlander, Rover bauen, ob man da so ein Instrument nochmal raufbringen kann. Also da passiert sehr viel und da passiert nicht nur viel auf der technologischen Seite, da passiert auch viel bei den Gesamtprozess, denn kommerzielle Raumfahrt zum Mond existiert nicht, existierte nicht. Die Raumfahrt war im Prinzip, also die wissenschaftliche Raumfahrt, ist über staatliche Behörden gelaufen und die entsprechenden Mitteltöpfe sind auch so ausgelegt. Und dann die Frage, wie funktioniert das jetzt? Wer bezahlt eigentlich das Ticket für unser Instrument? Normalerweise wird eine Raummission bewilligt, dann ist die Rakete und alles ist von der ESA oder DLR oder sonst wem schon bezahlt. Und das Instrumentbudget ist dann nur das Instrument und die Wissenschaftler, die damit arbeiten. Aber jetzt gibt es Missionen, die fliegen einfach so zum Mond. Das ist schon klar, die wollen fliegen. Und jetzt, wenn sie einen mitnehmen, wollen sie dafür auch was haben. Und wie kann man das dann dort in diese bestehenden Prozesse eingliedern? Das sind alles auch laufende Prozesse und dort es wird viel möglich. Also ich sehe sehr optimistisch auf die nächsten 10 Jahre. Ich glaube, da wird es sehr viele spannende Projekte geben.
6: Mhm. Herr Krumpe, Sie wollten gerade noch reingrätschen.
5: Ja, ich wollte noch mal sagen, ich finde den Ansatz von der ESA diesmal relativ interessant und auch gut. Man kann sich als ESA so eine eigene bemannte Mondmission nicht leisten. Wir bauen aber das europäische Service-Modul. Das ist eine Riesenauszeichnung, dass wir sozusagen die Einheit, die die Astronauten bis zu 21 Tage am Leben hält, bauen dürfen. Und die NASA hat uns einfach komplett vertraut, dass wir das als Europäer auch hinbekommen. Und dadurch kaufen wir uns ja auch Tickets, die uns hoffentlich mal mit europäischen Astronauten zum Mond bringen. Bei der nächsten Mission ist ja ein Italiener dabei. Aber wie schon gesagt, da geht's nicht zum Mond, sondern nur um die Erde. Zusätzlich macht dann aber die ESA diesen Kniff, dass man sagt, aber unbemannt haben wir doch eigentlich alles oder können alles entwickeln. Und so hat man eine europäische Rakete mit einem europäischen Länder unbemannt, der 1,5 Tonnen da hinstellen kann und die man auch immer wieder dorthin bringen kann. Und so hat man einen unabhängigen Kanal, wie man jetzt nicht wie Starship hunderte von Tonnen herüberfliegen kann, aber wenigstens im mittelgroßen Rahmen Sachen zum Mond unabhängig bringen kann. Und diesen Ansatz, zweispurig zu fahren, finde ich diesmal wirklich relativ clever.
6: Herr Hamm, Sie haben gerade schon von einem möglichen Habitat für Astronauten geredet. Die NASA spricht ja ganz offen davon, eine dauerhafte Präsenz auf dem Mond aufbauen zu wollen. Das ist ja das mittelfristige Ziel. Das klingt jetzt nicht nach Besuch, sondern wirklich nach dauerhafter Infrastruktur, ja?
8: Ja, so würde ich das auch verstehen. Also es gibt entsprechende Langzeitstrategien, auch von der ESA, sowas möglich zu machen. Das ist dann so eine Art Forschung, bemannte Forschungsstation, so ähnlich wie man das vielleicht auf dem Südpol hat. Und vielleicht öffnet sich das auch für weitere kommerzielle Nutzer. Aber das Programm steckt definitiv noch in den Kinderschuhen. Denn erstmal muss man natürlich auf dem Mond landen, bevor man dort ein Habitat bauen kann.
6: Das heißt, wir
8: an
6: sprechen
8: der Stelle da, sind wir jetzt.
6: Ja. Das heißt, Frau Selvanathan, wir sprechen da wirklich von was für einem Zeithorizont? Also wann kann man sich so eine dauerhafte Präsenz auf dem Mond vorstellen aus Ihrer technologischen Forschungssicht?
7: Ja, anfangs war ja geplant noch 2030, aber also vor 2040 wird da auch nichts passieren. Deswegen, es wird sich noch ein bisschen hinziehen, weil erstmal, was vor allem steht, ist natürlich die Sicherheit und dass man das auch wirklich dem Astronauten überhaupt zumuten kann. Es ist eine sehr toxische Atmosphäre und deswegen muss erstmal die Infrastruktur da sein. Es muss eine Möglichkeit sein, Evakuierung, wie kann man ihn da wieder wegbringen, falls irgendwas ist, und so viele Sicherheitsmaßnahmen erstmal treffen, und deswegen wird es erstmal nicht so schnell sein. Es wird eher was kurzfristige Missionen sein vielleicht.
8: Vielleicht kann ich dazu noch kurz noch was sagen. Also was halt wirklich jetzt neu ist, ist die hohe Taktfrequenz von privaten und staatlichen Missionen. Und das ermöglicht halt dieses, also da dran zu bleiben, da im Flow zu bleiben, das ermöglicht halt wirklich auch voranzukommen. Denn die Komplexität dieser Sachen ist extrem hoch. Also die Anforderung an Material, an Elektronik, an alles Mögliche ist extrem schwierig. Also es ist sehr, sehr schwierig, eine Rakete überhaupt zu starten, die funktioniert. Diesen Kräften standzuhalten, dann in dieser extrem schwierigen Umgebung Weltall überhaupt einen funktionierenden Computer zu haben, ist sehr schwierig, weil natürlich auch nur ganz wenig Chips überhaupt hergestellt werden für diese Anwendung. Ganz wenig Materialien überleben überhaupt das Vakuum. Also normales Plastik zum Beispiel, das dampft aus und zerbröselt und ist kaputt. Und das ist schwierig. Und wenn man dann nur so einzelne Projekte hat, sehr teuer, langer Zeitrahmen, hohe Komplexität, dann ist es schwierig. Wenn man aber viele kleine Projekte hat, dann kann man ganz viele dieser Schwierigkeiten, an die man vorher gar nicht gedacht hat, kann man dann schon lösen. Und so kommt man viel schneller voran.
6: Herr Krumpe, wenn wir über die dauerhafte Präsenz reden, das ist auch nicht so einfach, da einfach irgendein Haus zu bauen auf dem Mond.
5: Ja, ich sehe auch noch ein anderes Problem. Und zwar, man hofft ja, dass es dort sehr viel Wassereis gibt. Und das ist bisher, also wir wissen nicht, wie viel davon ist. Das kann Zentimeter-Dickschicht sein, so wie ich das verstanden habe. Und es können Kilometer-dicke Schichten sein. Und das ändert, glaube ich, dann alles. Wenn wir da wirklich sehr viel Wassereis finden würden, dann macht's die dauerhafte Besiedlung oder dass wir da am Mond bleiben, schon bedeutend einfacher. Weil dann brauchen wir nicht alles rüberfliegen. Dann können wir wirklich das Wasser spalten, Sauerstoff herstellen, Treibstoff herstellen und so weiter und so fort. Ich glaube, was eine große Enttäuschung in den nächsten Jahren werden könnte, ist, wenn wir da so ein bisschen an der Oberfläche kratzen und dann feststellen, jo, halbe Zentimeter und mehr ist da nicht. Weil dann heißt das, wir dürfen alles wieder hinfliegen. Und auch zum Thema Habitate werden natürlich erstmal so gebaut, wie wir es mit der ISS gemacht haben. Schön auf der Erde alles zusammenbauen, aus Metall dahin bringen und landen. Aber es wäre natürlich auch vielleicht für die Erde eine richtige Entwicklung, wenn man versucht, das Zeug, was es auf dem Mond gibt, zu benutzen, um Häuser zu bauen. Und da ist noch nicht klar, muss man sich einbuddeln, weil ich einen Strahlenschutz brauche, aber gut, dann ist es so. Und wenn ich einmal die Bohre habe, kann ich da so viele Tunnel unter dem Mond bohren, wie ich möchte und sozusagen diesen Lebensraum erweitern. Oder kann ich vielleicht diesen Staub, den Mondstaub, die Oberfläche so irgendwie mixen, dass ich daraus so eine Art Mondbeton herstellen kann und auch wieder später nicht die ganzen Sachen rüberfliegen muss. Da könnten komplett neue Technologien entstehen. Aber das ist natürlich, das sind im Moment alles Ideen. Wir wissen einfach nicht, ob das überhaupt geht. Wo wir mit den Apollo-Missionen auf dem Mond gelandet sind und dann das erste Mal mit ihren Raumanzügen wieder reingekommen sind in den Mondländer. Wenn man sich die Leute anguckt, die sehen nicht aus wie Astronauten, die sehen aus wie Kohlekumpels. Die waren so dunkel einfach im Gesicht, der Staub war überall. Da kriegt man erstmal mit, wie dieser Staub überall anheftet, die Maschinen schädigt, die Menschen schädigen kann, das ist ein Riesenproblem. Und da, glaube ich, haben wir auch noch sehr, sehr viel zu tun, bis wir das verstehen. Also es gibt jetzt schon Ansätze, dass man gar nicht mehr diese Raumanzüge komplett mit ins Raumschiff nimmt, sondern eher an so eine Andockstation sich ranstellt und dann hinten zum Beispiel aus diesem Raumanzug rausgeht. Aber es sind alles Technologien, die wir noch entwickeln müssen, die dann aber auch schon der richtige Schritt sind für den Mars, weil das 1:1-Konzept, was wir auf dem Mond entwickeln, werden wir dann auf dem Mars brauchen, wenn wir da wirklich mal hinkommen würden. Mhm.
6: Darüber reden wir gleich noch. Sie hören das Forum Update Wissenschaft im RBB 24 Inforadio. 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Zu Gast sind Irene Selvanathan, Gründerin des Berliner Startups Neurospace, Dr. Maximilian Hamm, Planetologe und wissenschaftlicher Mitarbeiter am Institut für Geologische Wissenschaften der FU Berlin und Dr. Mirko Krumpe, Röntgenastronom vom Leibniz-Institut für Astrophysik in Potsdam. Ich bin Axel Dorloff. Wir haben jetzt über eine dauerhafte Präsenz zum Mond geredet, aber es ist immer wieder die Rede davon, dass das möglicherweise dann nur ein Etappenziel ist, ein Zwischenschritt und dass die Pläne eigentlich schon viel weiter gehen, Herr Krumpe.
5: Mars hat Vorteil und Nachteil. Ich möchte erstmal den größten Nachteil nochmal deutlich machen hier. Also ich hatte vorhin schon mal erwähnt, wenn man sich die Erde so vorstellt, 15 Zentimeter Kugel, ist die ISS einen halben Zentimeter hoch. Der Mond

0: die müssen wirklich medizinisch auch alles dabei haben. Da kann auch mal ein Problem mit dem Zahn sein, mit dem Blinddarm und so weiter und so fort. Also das ist dann wirklich eine ganz andere Nummer. Aber wieder zurück zum Mond. Deswegen müssen wir das erstmal auf dem Mond lernen. Weil da können wir mal sowas simulieren. Hier, die Astronauten sind jetzt hier für über ein Jahr. Was passiert auch psychologisch mit den Astronauten? Deswegen ist das halt so wichtig, das zu üben. Man hat einen Vorteil beim Mars, raumfahrttechnisch betrachtet, der hat eine Atmosphäre. Beim Mond muss ich immer Treibstoff mitnehmen, um zum Mond erstmal zu fliegen. Und dann muss ich am Mond bremsen, um auf ihm zu landen. Und dann muss ich wieder, obwohl ich gerade diesen ganzen Treibstoff dafür verwendet habe, um zu bremsen, wieder beschleunigen, um wieder in den Orbit zu kommen. Zum Mars kann ich einfach fliegen und die Atmosphäre, so wie man es bei der Erde macht, dass man dann sozusagen in die Atmosphäre eintritt und die Geschwindigkeit abbaut, auch auf dem Mars die Geschwindigkeit in der Atmosphäre abbauen. Und das hilft natürlich ein bisschen, den Treibstoffbedarf zum Mars zu verringern, aber der Mars hat mehr Gravitation. Das heißt, wenn ich wieder zurückstarten will, brauche ich wieder bedeutend mehr Treibstoff als vom Mond zurück. Also das wird nochmal eine ganz andere Nummer und traurigerweise, das habe ich so über mein Leben festgestellt, wird mir immer versprochen, in 20 Jahren landen wir irgendwann mal auf dem Mars. Das habe ich schon als kleines Kind in der Schule gehört und fand es super, in 20 Jahren sind Menschen auf dem Mars. Und dann als Student, in 20 Jahren sind Menschen auf dem Mars. Und ich glaube, jetzt ist auch wieder das so, in 20 Jahren. Also wenn die Zahl mal weniger wird, dass man irgendwann sagt 15 Jahre und 10 Jahre, dann fange ich, glaube ich, langsam an dran zu glauben. Aber ja, solange wie sie immer 20 Jahre hören, sind sie skeptisch.
1: Glauben Sie daran, Frau Selvanathan?
2: Ja, also erstmal, ich muss total recht geben. Wir bauen jetzt diesen Mond Rover und der ist auf die Bedingungen des Mondes angepasst. Und die sind viel, viel, viel, viel schlimmer als die auf dem Mars. Das heißt, also es ist wirklich eine Generalprobe, weil wer es auf dem Mond schafft, schafft es auch auf dem Mars. Ich fand das zum Beispiel super interessant, mit einem Wissenschaftler von JPL zu reden. Der war Atmosphärenforscher und hat dann erzählt, wie sie das testen wollen, wie schnell man die Atmosphäre herstellen kann, dass man zumindest, dass sie nicht so toxisch ist, dass man sofort sterben würde, wenn man den Helm abnimmt, sondern zumindest irgendwie überleben kann, ein bisschen Zeit hat, sich dann wieder in den Sauerstoff aufzusetzen. Ja, und dann hieß es, rate, wie lange? Und ich habe dann, weiß nicht, 20 Jahre, 30 Jahre, und meinte, nee, 3. Ja, also theoretisch geht es einfach nur, indem man anfängt, das, was jetzt hier passiert, Treibhausgas herzustellen, also einfach die Polkappen schmelzen zu lassen. Und das durch Verschmutzung. Also wirklich da sowas einzubringen. Und das wollten sie dann testen einmal mal, um zu zeigen, wie schnell das geht, wie viele Bereiche man dann schon mal so eine kleine Atmosphäre herstellen kann. Und das extrapoliert, wäre es wohl innerhalb von 3 Jahren möglich. Und deswegen glaube ich, ja, das Leben könnte man da vielleicht wahrscheinlich schnell herstellen. Also zumindest besser als auf dem Mond. Aber überhaupt dahin kommen und der erste Schritt dorthin, überhaupt mal zu landen, das, ich stimme da total zu. Also ich habe auch das Gefühl, es verschiebt sich wieder nächsten 20 Jahre. Elon Musk hat das natürlich vorangetrieben und das ist, glaube ich, auch nach wie vor sein Ziel. Er hat nur zurückgerudert, weil die Regierung zurückgerudert hat und somit sonst seine Finanzierungsmöglichkeiten verloren gegangen wären. Deswegen ist jetzt wieder Mond auch für ihn ein Fokus. Aber ich glaube, so schnell wird das nicht aufgeben. Und deswegen ist da noch die Hoffnung da, dass wir es vielleicht noch erleben werden. Aber ja.
1: Was glauben Sie, erleben wir das noch? Ich meine, 20 Jahre, da sind wir vielleicht noch ganz gut dabei. Ja,
3: also ich bin optimistisch, dass ich das noch erleben werde. Aber ich glaube, also das wird nur dann funktionieren, wenn das Momentum erhalten bleibt. Denn ich denke, bevor es Astronauten auf dem Mars gibt, wird es eine Art Station auf dem Mond geben. Und solange das nicht passiert ist, glaube ich, wird es schwierig sein, auf dem Mars Astronauten zu bringen. Eben, weil man zeigen muss, wie man lange im Weltall überleben kann. Das ist ja unfassbar schwierig. Und dann muss man auch sagen, diese Landemissionen zum Mars sind nicht so einfach. Es gibt wenig Nationen, die das geschafft haben, weil der Mars hat zwar eine Atmosphäre, aber sie ist nicht besonders dicht. Sie bremst einen nicht so stark ab. Gleichzeitig ist sie dicht genug, dass man verglüht. Man braucht ganz besondere Fallschirmtechnologie, um da überhaupt das vernünftig hinzukriegen. Und das haben bis jetzt die wenigsten geschafft. Also eigentlich nur die Amerikaner und die Chinesen. Und das mit relativ kleinen robotischen Rovern. Also außer jetzt die großen NASA-Rover, die sind schon richtig groß. Also das sind tonnenschwere Objekte, und das ist sehr, sehr herausfordernd, die abzusetzen. Aber das ist alles klein im Vergleich zu einer bemannten Mission.
1: Ich habe jetzt noch eine letzte Frage für jeden. Frau Selvanathan, Sie haben in einem anderen Interview mit dem RBB

0: gesagt, Sie wollten endlich mal Science Fiction mitgestalten. Was ist Ihr Antrieb oder auch der Ihrer MitarbeiterInnen hier in Berlin beim Wettlauf zum Mond technologisch dabei zu sein?
1: Davon habe ich immer geträumt, seit ich klein bin. Ich fand Science Fiction so toll, weil im Gegensatz zu Fantasy ist es da die Möglichkeit da, dass es real wird. Und jetzt das wirklich machen zu können, da sehe ich, das ist dann auf einmal Science Fiction, was real wird. Und deswegen will ich das unbedingt machen. Das ist unser Antrieb von vielen von uns. Wir sind also auch im Unternehmen Science Fiction Fans und das spornt ja so an. Es gibt so viel Energie und auch Ideen vor allem. Ja, und das, was man früher für Science Fiction gehalten hat, ist ja teilweise auch da. Und deswegen, glaube ich, ist es immer ein guter Motor.
0: Herr Hamm, warum lohnt sich der Mond aus wissenschaftlicher Sicht?
2: Aus wissenschaftlicher Sicht? Ja, da ist der Mond sehr interessant, um zu verstehen, wie die Erde entstanden ist. Denn wenn man sich vorstellt, auf der Erde gibt es ja nur ganz, also eigentlich gar kein Gestein, was nicht in irgendeiner Art und Weise beeinflusst wurde durch Wetter, und auf dem Mond nicht. Also das Mondgestein ist im Prinzip noch das Urgestein aus dem Erde-Mond-System, als sie entstanden sind. Und das macht es aus wissenschaftlicher Sicht also sehr interessant, vor allem aus geowissenschaftlicher Sicht. Und dann dieses ganze Thema, Messinstrumente auf den Mond zu bringen, um von dort aus störungsfrei das Universum besser zu verstehen. Das ist auch sehr interessant, das geht auch nur dort.
0: Herr Krumpe, Sie haben anfangs von dem Gänsehautmoment der Artemis-2-Mission geredet. Was ist Ihr nächster Gänsehautmoment im Rahmen der Mondmissionen?
3: Ich würde die Frage gerne umdrehen. Mein nächster großer Gänsehautmoment, den ich gerne noch in meinem Leben erfahren möchte, ist, wenn man auf einmal nicht nur gefragt wird, wer war der erste Mensch auf dem Mond und man weiß den Namen, sondern wer war der erste Mensch auf Mars. Ich glaube, das macht auch nochmal was mit der Menschheit, wenn man wirklich weiß, wir sind jetzt in der Lage, auf einem anderen Planeten zu fliegen. Und wenn man auf einmal, ich sag mal, die Leute vor 1969, hätte man da gefragt, wer ist der erste Mensch auf dem Mond? Sagt man, oh, Mensch, wir werden da nie zum Mond kommen oder sowas, ja. Und mittlerweile, das kennt jedes Kind, ja. Und dann diesen zweiten Namen abzuspeichern, den Moment, ja, da kriege ich auch wieder Gänsehaut.
0: Mars dauert noch ein bisschen, der Mond ist auf jeden Fall zurück, nicht nur als Symbol vergangener Meilensteine für Wissenschaft und Raumfahrt, sondern als großes Testfeld der Gegenwart und der Zukunft. Ich sage herzlichen Dank an das Podium, schön, dass Sie dabei waren.
1: Danke.
3: Danke Ihnen. Dankeschön.
1: Vielen, vielen Dank.
0: Und der Dank geht an Irene Selvanathan, Gründerin des Berliner Startups Neurospace. Ihr Unternehmen hat den Satelliten Tacheles im Rahmen der Artemis-2-Mission mit ins All geschickt. Außerdem Dr. Maximilian Hamm, Physiker und Planetologe am Institut für Geologische Wissenschaften der FU Berlin und Gastwissenschaftler am Deutschen Zentrum für Luft- und Raumfahrt, DLR. Er hat an der Mondmission IM-2 mitgearbeitet. Und Dr. Mirko Krumpe, Röntgenastronom vom Leibniz-Institut für Astrophysik in Potsdam, AIP. Er forscht unter anderem supermassereiche schwarze Löcher, hat aber auch den wissenschaftlichen Blick Richtung Raumfahrt und Mond. Das war das Forum Update Wissenschaft, eine Kooperation von rbb24 Inforadio und der Technologiestiftung Berlin. Thema Zurück zum Mond, der neue Wettlauf ins All. 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Ich bin Axel Dorloff und sage danke fürs Zuhören.
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1: Um 22 Uhr mit Patrick Buchmüller. Der SPD-Politiker Reinhardt bleibt Landrat des Kreises Ostprignitz-Ruppin. Er hat die Stichwahl gegen den AfD-Kandidaten Arndt gewonnen, wie der Landkreis am Abend mitgeteilt hat. Auf Reinhardt entfielen knapp 61% der Stimmen, Arndt erhielt etwa 39%. Auch das nötige Quorum wurde erreicht, damit ist die Wahl gültig. Stimmberechtigt waren insgesamt 84.000 Menschen, die Beteiligung lag bei 46%. Den dritten Tag in Folge ist heute in Deutschland ein neuer Temperaturhöchstwert gemessen worden. Wie der Deutsche Wetterdienst mitgeteilt hat, waren es am Nachmittag in Koschen im Kreis Oder-Spree 41,7 Grad. Juliana Koch, RBB 24.
2: Am Freitag war ein erster Höchstwert mit 41,3 Grad in Saarbrücken verzeichnet worden, gestern dann mit 41,5 Grad in Drewitz, Sachsen-Anhalt. Eine offizielle Bestätigung, ob tatsächlich ein neuer Temperaturrekord erreicht wurde, gibt es laut Deutschem Wetterdienst erst nach dem Wochenende.
1: Die Hitzeschäden auf der A2 sind teilweise repariert. Seit dem Nachmittag ist die Strecke in Richtung Hannover wieder frei. Britta Notnagel, RBB 24.
3: Gegen 15 Uhr konnte die Vollsperrung auf der A2 bei Burg aufgehoben werden. Seit Donnerstagabend kam dort niemand mehr lang. Durch die Hitze war die Straße aufgebrochen. In Fahrtrichtung Berlin ist die A2 immer noch gesperrt. Dort sind auch weitere Hitzeschäden dazugekommen. Deshalb beginnt die Vollsperrung bereits ab Thesen. Erst morgen wird sich abschätzen lassen, wie die Reparaturen vorankommen.
1: Beim Absturz eines Kleinflugzeugs in der Nähe von Nancy in Frankreich sind alle 11 Menschen an Bord ums Leben gekommen. Die Ursache ist noch unklar. Frankreich-Korrespondentin Julia Borutta.
4: Frankreichs Innenminister Laurent Nunez, der zur Unglücksstelle gekommen war, bestätigte, dass die Maschine nur 300 Meter hinter der Piste abgestürzt sei. Augenzeugen berichten davon, dass der Motor plötzlich nicht mehr zu hören gewesen sei. Medienberichten zufolge handelt es sich um Krankenpfleger und Pflegerinnen, überwiegend junge Menschen, die in Begleitung von 5 Trainern zu ihrem ersten Fallschirmsprung aufgebrochen waren. Der Innenminister bestätigte, dass Angehörige der Opfer mit angesehen hätten, wie das Flugzeug abstürzte.
1: Formel-1-Pilot George Russell hat den Großen Preis von Österreich gewonnen. Der Engländer setzte sich in Spielberg vor dem Niederländer Max Verstappen und Kimi Antonelli aus Italien durch. In der Gesamtwertung führt weiter Antonelli. Soweit die Nachrichten. 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Das Wetter. In der Nacht oft gering bewölkt oder klar. Im Süden ziehen später auch einzelne Schauer und Gewitter auf. Die Temperaturen gehen auf 24 bis 19 Grad zurück. Zurzeit sind es in Berlin-Adlershof noch 35 und in Angermünde 26 Grad. Morgen ist es dicht bewölkt. Es gibt dann später kräftigen Regen und teils auch starke Gewitter. 24 bis 32 Grad. Die Zeit, es ist 22.03 Uhr.
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6: Achtung, es ist ein auf der A44 Dortmund Richtung Kassel ist kein Falschfahrer, sondern da werden Steine auf die Fahrbahn geworfen, und zwar zwischen Zierenberg und Kassel-Bad Wilhelmshöhe in beiden Richtungen. Ich sag's nochmal, Achtung, auf der A44 Dortmund Richtung Kassel, zwischen Zierenberg und Kassel-Bad Wilhelmshöhe in beiden Richtungen, da werden Steine auf die Fahrbahn geworfen. Vorsicht bitte in beiden Richtungen. Dann noch eine Meldung des Deutschen Wetterdienstes. Südwestlich von Hamburg und in Franken müssen Sie mit heftigem Starkregen, Sturmböen und Hagel rechnen. Jetzt der Blick auf die Straßen. A1 Trier Richtung Köln-Koblenz ist zwischen dem Kreuz Wittlich und Wittlich-Mitte wegen Straßenschäden bis zum 1. Juli gesperrt. Bitte der Bedarfsumleitung U90 folgen. A1 Lübeck Richtung Hamburg zwischen Rheinfeld und Kreuz Magdeheide 4 Kilometer Stau. A1 Osnabrück Richtung Münster zwischen Kreuz Lotte Osnabrück und Längerich 3 Kilometer Stau. A2 Hannover Richtung Berlin ist zwischen Thesen und Brandenburg an der Havel wegen Reparaturarbeiten gesperrt. A14 Magdeburg Richtung Schwerin. Hier haben wir eine Sperrung zwischen Kreuz Magdeburg und Dahlen-Warsleben wegen Fahrbahnschäden. Die A20 Rostock Richtung Kreuz Uckermark ist zwischen Kreuz Rostock und Dummersdorf wegen einer Fahrbahnerneuerung bis 4 Uhr gesperrt. gesperrt. Die A30 Osnabrück Richtung Bad Oeynhausen ist zwischen Gesmold und Melle-West wegen Bauarbeiten bis morgen 5 Uhr früh in beiden Richtungen gesperrt. Die Umleitung in Richtung Osnabrück führt über die U22 und in Richtung Bad Oeynhausen über die U43. Die A42 Kamp-Lindfort Richtung Dortmund ist zwischen Herne-Krange und Baukau wegen Brückenarbeiten bis morgen früh gesperrt. Die A43 Wuppertal Richtung Recklinghausen ist zwischen Bochum-Riemke und Kreuz Recklinghausen wegen Brückenarbeiten bis morgen früh in beiden Richtungen gesperrt. Eine Meldung aus Berlin, die A111 stadteinwärts ist zwischen Seidelstraße und am Festplatz wegen technischer Probleme gesperrt. Puh, zwei Meldungen noch, dann haben wir es geschafft. Die A115 Berlin Richtung A10 ist zwischen Potsdam-Drewitz und Saarmund wegen Straßenschäden gesperrt. Und letzte Meldung, A553 Bliesheim Richtung Brühl ist zwischen Brühl Ost und Nord in beiden Richtungen bis morgen früh 6 Uhr gesperrt. Dort wird an Hochspannungsleitungen gearbeitet.
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6: Die kommt aus dem glücklicherweise klimatisierten Studio von NDR Info in Hamburg mit Milat Kupay an einem historischen Wochenende, der jetzt in Deutschland zu Ende geht. Historisch deswegen, weil seit Freitag das Thermometer täglich immer ein Stückchen weiter nach oben geklettert ist und hat eben von Tag zu Tag einen neuen Rekord gebrochen, die Temperatur. Es waren die heißesten Tage seit Beginn der Wetteraufzeichnung. Während die neue Woche nicht mehr so heiß wird, blicken wir nochmal zurück und schauen, was in manchen Bundesländern so los war. Zum Beispiel in Nordrhein-Westfalen, da mussten an den Hitzetagen Rettungsdienste und Feuerwehren deutlich häufiger ausrücken als sonst. Christina Hövelhans.
7: Vor allem in den Großstädten hatten die Rettungsdienste deutlich mehr Einsätze als üblich. In Dortmund, Essen, Mülheim an der Ruhr, Wuppertal und Köln zum Beispiel. Viele Patienten hatten Kreislaufbeschwerden oder bei Grunderkrankungen stärkere Beschwerden als sonst. In Köln wurden mehrere bewusstlose Menschen in ihren Wohnungen aufgefunden. Auch in den ländlichen Gebieten gab es viel zu tun, allerdings weniger als in den Städten. Der Verband der Feuerwehren in NRW geht davon aus, dass das mehrere Gründe hat. In den Städten staut sich die Hitze mehr. Außerdem sind dort mehr Menschen auf sich alleine gestellt, weil sie alleine leben und weniger soziale Kontakte haben. Die Rettungsdienste werden im Moment an vielen Orten von ehrenamtlichen Helfern, etwa von DRK, Malteser Hilfsdienst und Johannitern, unterstützt.
6: Ja, und wir bleiben in Nordrhein-Westfalen, denn die extrem heißen Temperaturen und die damit verbundenen Einsätze bringen auch Notaufnahmen und Einsatzkräfte ans Limit. Das sagte Notärztin Katrin Schaller dem WDR.
8: Wir sind ja in einer Blechkiste unterwegs. Natürlich gibt es auch in Rettungswagen heutzutage Klimaanlagen, aber wir sind ja nicht in einem umbauten Raum, in dem die Temperaturen deutlich kühler sind, sondern wir fahren durch die Sonne in einem Rettungswagen. Irgendwann kommen die Klimaanlagen an ihre Kapazitätsgrenzen. Wir arbeiten draußen in der Sonne, weil dem Patienten geht es da schlecht, wo es ihm gerade schlecht geht. Und das ist eine hochbelastende Situation für die Rettungskräfte. Und wir haben uns auch bemüht, in weiten Teilen im Land, dass die auch entsprechend unterstützt werden, damit sie nicht so viele Einsätze in der Hitze haben, sondern dass mehr Fluktuation ist, dass es mehr durchrotiert werden kann, damit sie genug zu trinken bekommen. Und das ist ja auch natürlich unsere Aufgabe, die auch zu schützen, weil es hilft uns nichts, wenn die auch nicht mehr einsatzfähig sind.
6: Sagt die Notärztin Katrin Schaller dem Westdeutschen Rundfunk. Wir blicken nach Rheinland-Pfalz in der Nähe der kleinen Ortschaft Traisen im Landkreis Bad Kreuznach. Da brennt seit Samstagnachmittag ein Waldstück. Der Brand ist immer noch nicht unter Kontrolle. Es begann zunächst als kleines Feuer und hat sich inzwischen zu dem wohl größten Einsatz der Feuerwehr im Landkreis Bad Kreuznach entwickelt. Zum einen wegen der großen Trockenheit dort, zum anderen, weil dort noch Mengen alter Munition aus dem Zweiten Weltkrieg im Wald liegt. Die Flammen breiten sich weiter Richtung Traisen aus. Wolfgang Seligmann.
9: Der Brand ist nach wie vor außer Kontrolle. Nicht nur wegen der heißen Temperaturen und dem trockenen Geäst, sondern auch, weil in diesem Abschnitt viel Munition aus dem Zweiten Weltkrieg liegt. Im Feuer hat es deshalb bereits mehrere Explosionen gegeben. Den Brandherd direkt bekämpfen funktioniert deshalb nicht mehr. Keiner darf mehr an den Brandherd heran. Rund 300 Feuerwehrleute sind dennoch im Einsatz dort. Die große Hitze macht ihnen zu schaffen, aber auch das steile Gelände am sogenannten Roten Fels macht die Sache extrem schwierig. Für Jörg Diendorf vom Katastrophenschutzteam Bad Kreuznach ist das der schwerste Einsatz.
10: Also ich bin 47 Jahre in der Feuerwehr, aber halt durch diese Problematik mit der Munition ist es halt dann nicht mehr so einfach, bis zum Brandherd vorzukommen. Und dann müssen wir halt warten, bis Feuer zu uns kommt.
9: Und das tut es. Inzwischen kommt das Feuer immer näher an den kleinen Ort Traisen heran. In der Nacht mussten bereits rund 300 Menschen den Ort verlassen. Inzwischen ist Traisen komplett evakuiert. Anwohnerin Sandra Reinhardt hätte damit am Samstagabend noch nicht gerechnet.
11: Da habe ich auch von Freunden schon gehört, die sind auch schon von aller Seite angerufen worden. Hier, wie ist, was ist los bei euch? Da haben wir gesagt, ist hier noch gar nichts, wir haben noch nichts gesagt. Und so um 11, glaube ich, 11:30 war dann mal Stromausfall gewesen. Und gegen 1 habe ich mich dann mal da niedergelegt. Und um 2 Uhr rappelt dann das Telefon der Nachbar gleich. Oh Sandra, ihr müsst packen, ihr müsst raus. Die System im Blaulicht vorne auf dem Brunneplatz.
9: Dagegen hatte Martha Ulrich aus Traisen kein gutes Gefühl. Sie, ihr Mann und ihre 2 kleinen Kinder sind ebenfalls in einer Veranstaltungshalle in dem benachbarten Ort Roxheim.
12: Wir waren tatsächlich die Ersten hier. Ich glaube, um 3:15 waren wir hier. Man weiß, die Kinder sind ängstlich wach geworden, weil der Strom ausgefallen ist. Dann haben sie gehört Evakuierung und da muss man für die Kinder da sein. Ich hatte vorher tatsächlich schon gepackt, weil die Gerüchte auch rumgingen. Man handelt einfach nur und wenn man dann da ist und so ein bisschen zur Ruhe kommt, dann merkt man, was hier eigentlich passiert. Ja?
9: In der Halle in Roxheim bekommen die Anwohner Wasser und etwas zu essen. Für ältere Menschen wurden Hotelzimmer organisiert. Aber niemand der Menschen weiß, wann sie wieder in ihre Häuser dürfen. Eine von ihnen ist Elke Keller.
13: Wir fliegen am Dienstag in den Urlaub. Auf jeden Fall haben wir es vor. Und wir müssen unseren Koffer packen. Ja, und das ist ja auch nicht in 10 Minuten gemacht. Das ist im Moment unser Problem.
9: Viel Zeit blieb nicht, bis die Häuser in Traisen hatten geräumt sein müssen. Deshalb versuchen die Einsatzkräfte jetzt, es einzelnen Anwohnern kurz zu ermöglichen, die wichtigsten Sachen zu holen. Benjamin Pfeiffer betreut diese Menschen.
14: Es wurde angeboten, dass seitens der Feuerwehr die Betroffenen nochmal nach und nach in ihre Häuser können, um dann das Nötigste zu holen. Also wirklich nur 5 Minuten rein mit der Feuerwehr auch wieder raus, weil es halt ein aktuell evakuiertes Gebiet ist, was im Schadensbereich liegt. Aber um halt die notwendigsten Medikamente hauptsächlich und sowas abzudecken, soll das nach und nach jetzt auch organisiert werden, dass das auch passiert.
9: Wie lange der Wald noch brennen wird, kann zurzeit wirklich niemand genau sagen. Experten befürchten, es könnte noch Tage dauern. Da sich niemand dem eigentlichen Brandherd nähern darf, ist die Ursache für das Feuer auch noch völlig unklar. Erst wenn das gelöscht ist, werden sich die Experten darum kümmern können. Da die Feuerwehr wegen der Weltkriegsmunition das Feuer nicht direkt bekämpfen kann, hat sie rund 1 Kilometer vom Rande des Feuers Beregnungsanlagen aufgestellt. Die sollen das Gelände so feucht wie möglich machen, um ein weiteres Ausbreiten der Flammen zu verhindern. Das Problem ist aber inzwischen, dass aufkommender Wind die Flammen weiter anfacht.
6: Wolfgang Seligmann über den Waldbrand bei Traisen im Kreis Bad Kreuznach, der wegen der Hitze noch nicht unter Kontrolle ist. Ja, das Schlimmste haben wir überstanden, aber ja nur dahingehend, dass es in den kommenden Tagen nicht noch heißer wird. Wir haben ja noch die Nacht vor uns. Und wie es nach solchen heißen Tagen ja so üblich ist, besteht an der einen oder anderen Stelle Unwettergefahr. Ich habe den Meteorologen Ronny Büttner vor der Sendung gefragt, wo genau müssen wir denn besonders aufpassen?
15: Ja, das ist eine gute Frage und sie ist auch schwer zu beantworten, denn Sie haben es angesprochen, wir haben da eine historische Situation erlebt und dementsprechend kommen auch statistische und numerische Verfahren, die das Wetter prognostizieren, an ihre Grenzen. So oder so, es kann nicht schaden, wenn wir uns im Laufe der Nacht auf kräftige, gewittrige Entwicklungen einstellen, die Starkregen, Hagel und Sturmböen bringen können. Wo genau? Ja, das ist noch nicht klar. Allerdings deuten sich ein paar Schwerpunkte an. Zum einen gibt es abendliche Gewitter eingangs der Nacht noch in Teilen Süddeutschlands sowie in Richtung Sachsen und Lausitz. Und dann deutet sich im Laufe der Nacht ein größerer Gewitterkomplex an, der so von Belgien, Luxemburg, Frankreich her auf den Westen und Südwesten Deutschlands ausgreift. Der wird sich dann im Laufe der Nacht allmählich weiter in die Landesmitte ausbreiten und eben mit den bekannten Begleiterscheinungen einhergehen.
6: Müssen wir uns jetzt noch mehr auf solche brüllend heißen Tage einstellen?
15: Ja, ich denke, das ist ein weiteres Ausrufezeichen, was wir ja hier gesetzt bekommen haben, was wir erlebt haben. Und nochmals, das ist jetzt Ende Juni. Solche extreme Hitze, die kommt mal vor, aber nicht mit den Rekordwerten, die wir jetzt Ende Juni betroffen haben und eher so Mitte Juli bis Anfang August. Es ist schlichtweg viel zu früh für so etwas und ja, mir wird Angst und Bange, wenn ich daran denke, dass der Sommer ja noch einige Zeit weitergeht. Also auch wenn jetzt mit Blick auf die neue Woche sich eher normal temperiertes Sommer Wetter einstellen wird. Der Juli, der ist lang. Und ich denke so, ab der zweiten Monatshälfte sind durchaus wieder Signale gegeben, dass es erneut zu einer markanten Hitzewelle kommen kann.
6: Wie können wir uns da am besten darauf einstellen? Also was würden Sie den Menschen raten?
15: Ja, ich überlege schon seit Jahren, was man da eigentlich machen kann. Jetzt auszuwandern ist sicherlich nicht die richtige Lösung, aber wir müssen uns adaptieren, wir müssen uns anpassen. Die Natur wird es sicherlich schwer haben. Sie ist eher träge diesbezüglich. Wir Menschen können das. Das betrifft eben unser Verhalten allgemein, den Schadstoffausstoß, das Konsumverhalten. Wir müssen im Prinzip zurückfahren. Und ich denke, es ist auch nicht verkehrt, wenn wir es machen wie die Südeuropäer. Ich sage nur Schlagwort Siesta. Vielleicht wird es eines Tages in Deutschland sogar fällig.
6: Was erwartet uns denn jetzt zu Beginn der neuen Woche?
15: Ja, die neue Woche, sie startet zum Teil sehr unbeständig. So werden wir in einigen Regionen Deutschlands zum Wochenstart kräftige, gewittrige Regengüsse erleben. Durchaus wieder mit Unwettergefahr. Durch Starkregen, heftigen Starkregen, Hagel und mancherorts auch durch Sturmböen. Etwas außen vor scheint am Montag so der Bereich zwischen Niederrhein, Nordsee und Schleswig-Holstein zu sein. Hier kommt im Tagesverlauf trockene Luft heran, die auch mehr Sonnenschein bringt. Ansonsten eben eher ungemütliches Wetter. Es wird zwar nicht jeden treffen, aber doch in manchen Gebieten größte Unwettergefahr.
6: Informationen vom Meteorologen Ronny Büttner waren das. 22.15 Uhr ist es.
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6: Es ist ein Kampf gegen die Zeit, denn die Wahrscheinlichkeit, nach 72 Stunden noch verschüttete Erdbebenopfer lebend zu bergen, ist sehr niedrig. Und trotzdem gibt es sie noch, die ein oder anderen Glücksfälle. Nach der Erdbebenkatastrophe in Venezuela ist nach 3 Tagen ein 60-Jähriger aus den Trümmern gerettet worden. Zehntausende gelten aber immer noch als vermisst. Ich habe unsere Korrespondentin für die Region, Jenny Barke, gefragt, wie sich die Situation seit der letzten Nacht denn entwickelt hat. Gab es Nachbeben?
16: Nein, die gab es jetzt nicht mehr, aber natürlich ist die Situation nach wie vor unübersichtlich. Also mehrere Rettungsteams sind unterwegs, insgesamt über 1000 Kräfte aus anderen Ländern auch, und die sind auch dringend notwendig. Also solche Wundergeschichten, die gibt es jetzt immer wieder. Also auch ein 11-jähriger Junge ist nach 6 Stunden Suche von einem spanischen Team noch gerettet worden. Aber natürlich werden diese Meldungen weniger und wir müssen damit rechnen, dass die Totenzahlen in den folgenden Stunden steigen.
6: Wie laufen denn insgesamt die internationalen Hilfen an? Wie kommen sie bei den Menschen an vor Ort?
16: Die Menschen sind sehr, sehr dankbar darüber, dass so viele Teams jetzt vor Ort sind. Das liegt auch daran, dass sie selbst zuvor an vielen Orten mit bloßen Händen, mit den wenigen Werkzeugen, die sie zur Verfügung hatten, da versucht haben, die Betonteile hochzuheben und Verschüttete zu suchen. Und das war natürlich nicht besonders erfolgreich. Und die Rettungsteams bringen Know-how mit. Die haben Spürhunde dabei. Das sind große Teams mit sehr viel Expertise, die auch die ganzen Rettungsarbeiten koordinieren. Es sind jetzt auch mehrere Notfall-Krankenhauszelte aufgestellt worden. Insgesamt zählt man jetzt 13 Krankenhäuser, die entweder zerstört oder sehr großflächig beschädigt sind. Und das fehlt natürlich an medizinischer Hilfe, die jetzt so dringend notwendig ist und aus dem Ausland kommt. Da sind auch nicht nur Rettungsteams gekommen, da sind auch medizinisches Personal mitgekommen, die Leute jetzt versorgen, medikamentös auch behandeln können. Und ganz wichtig auch psychosozial, denn viele Menschen stehen noch immer unter Schock, haben teils ihre Angehörigen verloren oder sind immer noch auf der Suche und hoffen und bangen. Die brauchen ganz dringend einfach psychosoziale Beratung.
6: Die ersten 2 heftigen Beben gab es ja am vergangenen Mittwoch. Und mittlerweile ist es also ein paar Tage her, wo es vor allem in den Katastrophengebieten weder Wasser noch Strom gibt, auch kein Abwasser. Das heißt, es dürfte ja auch hier und da hygienisch einige Probleme geben, oder?
16: Ja, in der Tat. Also auch da noch kurz die Hilfe in diese Richtung erwähnt. Viele Teams haben auch Stromgeneratoren mitgebracht. Das ist natürlich ganz wichtig, um auch nachts weiter die Sucharbeiten laufen zu lassen, aber auch um eine Grundversorgung zu gewährleisten und die Infrastruktur wieder aufzubauen, weil in den Tropen ist es natürlich sehr warm und feucht. Also die Lebensmittel, die da ankommen, die verderben sehr schnell. Die Kühlketten sind ausgesetzt. Das ist das eine. Auch Medikamente müssen gekühlt werden. Für all das sind Stromgeneratoren wichtig. Auch Wasserfilter wurden mitgebracht, weil die gesamte Infrastruktur zusammengebrochen ist, die Rohrleitungen kaputt, es gibt kein frisches Wasser. Und all diese Bedingungen sorgen jetzt natürlich langsam dafür, dass sich da auch wirklich hygienisch schwierige Bedingungen äußern. Also wir haben schon rückgemeldet bekommen, dass in einigen Regionen, das muss man leider so klar sagen, der Verwesungsgeruch jetzt überall deutlich riechbar ist und die Menschen, auch die Helfer, die Journalisten, alle, die da vor Ort sind, Mund-Nasen-Schutz tragen müssen. Und langfristig wird das natürlich auch das Infektionsrisiko und vielleicht sogar Infektionen, Epidemien verursachen können. Gegen all das wird jetzt versucht vorzugehen und damit wirklich viel Kraft und Manpower gegenzugehen, damit man da vielleicht das Schlimmste verhindern kann.
6: Gibt es da eine Prognose, ob es noch zu schwerwiegenden Nachwehen kommen könnte? Also was sagen denn Experten?
16: Also bisher hat es ja über 300 Nachbeben gegeben. Die sorgen auch dafür, dass die Betroffenen natürlich weiterhin Angst haben, wieder in die Gebäude zurückzukehren. Viele sind ja auch stark beschädigt, zeigen Risse und Schäden auf. Und diese Nachbeben sorgen vereinzelt auch dafür, dass Gebäude noch zusammenstürzen. Die Beben werden weniger, aber wir haben jetzt auch ein neues Erdbeben gehabt von Freitag auf Samstag. 4,9 hat die US-Erdbebenwarte da die Stärke angegeben und das kann natürlich jederzeit wieder passieren. Es ist auch sehr, sehr schwierig, solche Prognosen vorher zu tätigen. Also wäre das möglich, wäre wahrscheinlich die Katastrophe in Venezuela auch nicht so schlimm gewesen. Gerade da ist das Epizentrum sehr nah an den bevölkerungsreichen Regionen und da kann man kaum Vorhersagen treffen. Das ist auch geschulten Seismologen nicht möglich.
6: Informationen und Einschätzungen waren das von unserer Korrespondentin Jenny Barke zur Situation in Venezuela nach dem Erdbeben. Das Bundesamt für Verfassungsschutz hält die AfD für gesichert rechtsextremistisch. Die Partei hat dagegen geklagt und das Verwaltungsgericht Köln hat im Wege des Eilrechtsschutzes die Hochstufung der AfD gestoppt. Deswegen scheint auch die Debatte um ein mögliches Verbot eingefroren zu sein. Die Politik möchte offenkundig das Gerichtsverfahren um die Hochstufung abwarten und das kann noch Jahre dauern. Jetzt hat ein Gutachten der Gesellschaft für Freiheitsrechte neuen Schwung in die Debatte gebracht. Die kommt zu dem Schluss, dass die AfD verfassungswidrig ist und verboten werden könnte. Max Bauer aus der ARD-Rechtsredaktion hat mit den Machern des Gutachtens ihre Arbeit und die rechtlichen Knackpunkte gesprochen.
17: Die AfD ist verfassungswidrig. Ein AfD-Verbotsverfahren hätte Aussicht auf Erfolg. Dieses Ergebnis stützt die Gesellschaft für Freiheitsrechte auf zwei Säulen, erläutert Bijan Mouini, Legal Director des Vereins.
18: Das eine ist, dass die AfD demokratiefeindlich ist, weil sie ihre politischen GegnerInnen unterdrücken möchte. Und der zweite Grund ist, dass sie die Menschenwürde verletzt, weil sie ein politisches Konzept verfolgt, mit dem sie mehrere Klassen an Menschen etablieren will.
17: Seit das Verwaltungsgericht Köln im Eilverfahren die Hochstufung der Bundes-AfD als gesichert rechtsextremistisch gestoppt hat, ist die Debatte um ein AfD-Verbot verstummt. Die Beobachtung durch den Verfassungsschutz und ein mögliches AfD-Verbotsverfahren vor dem Bundesverfassungsgericht sind zwei Paar Schuhe. Und Bijan Mouini weist darauf hin, dass der Punkt Missachtung des Demokratieprinzips für den Verfassungsschutz kaum eine Rolle gespielt hat. Anders in dem Gutachten der Gesellschaft für Freiheitsrechte.
18: Wir haben erstaunlich viele, nämlich mehr als 220 Belege dafür gefunden, dass die AfD ihre politischen GegnerInnen strafrechtlich verfolgen will. Und zwar nicht für strafwürdiges, potenziell strafbares Verhalten, sondern für politische Entscheidungen, die ihr schlicht nicht passen.
17: Der Punkt Demokratiegefährdung würde auch in einem AfD-Verbotsverfahren schwer wiegen. Das meinen auch die Juraprofessoren Sophie Schönberger und Christoph Möllers. Beide haben das GFF-Gutachten kritisch angeschaut. Beide kommen zu dem Schluss, es wurde ergebnisoffen geprüft und wissenschaftliche Standards wurden eingehalten. Den Punkt Demokratiefeindlichkeit hätten beide ohne Einschränkung bejaht.
18: Und bei der Menschenwürde hat Christoph Möllers unseren Menschenwürdeteil ganz überwiegend geteilt und Sophie Schönberger hat ihn überwiegend nicht geteilt, weil sie andere Maßstäbe angelegt hat als wir und nach meiner Interpretation eigentlich auch als das Bundesverfassungsgericht, also höhere Maßstäbe.
17: Die unterschiedlichen Expertenmeinungen zeigen, hinter einem AfD-Verbotsverfahren stehen Fragezeichen. Das zeigt sich auch daran, dass das Gutachten der GFF auch Entlastendes zugunsten der AfD festgestellt hat.
18: Beispiel Antisemitismus. Wir können der AfD sehr gut nachweisen, dass es einen strukturellen Antisemitismus in der Partei gibt. Aber sie sind selten explizit. Es bleibt häufig in diesen Chiffren, fast immer. Und vor allen Dingen gibt es keine rechtlichen Maßnahmen, die sie fordert, die sich gezielt gegen Jüdinnen und Juden richten würden, anders als bei Musliminnen.
17: Andere Punkte wiederum belasten die AfD stark. Zum Beispiel Ähnlichkeiten zwischen AfD und NPD. Die NPD hat das Bundesverfassungsgericht 2017 für verfassungsfeindlich eingestuft und nur nicht verboten, weil sie politisch als zu unbedeutend galt. Anders als die NPD schreibt die AfD aber viel seltener verfassungsfeindliche Ziele in ihre Programme. Man müsste ihr in einem Verbotsverfahren also mit vielen Beispielen von Äußerungen ihre Verfassungsfeindlichkeit nachweisen. Hier setzt die große Materialsammlung der GFF mit über 2500 Belegen an.
18: Das halte ich für die Leistung, die wir in diesen letzten 13 Monaten erbracht haben. Das kann sich jetzt jeder angucken und sich ein eigenes Bild davon machen, aber wir halten es eben für ein ziemlich überzeugendes in dem Sinne, dass die Partei eben verfassungswidrig ist.
17: Man müsste der AfD in einem Verbotsverfahren verfassungsfeindliche Ziele nachweisen, die die Partei planvoll umsetzen will und die Grundtendenz der Partei prägen. Ein Verbotsverfahren in Gang setzen könnten nur Bundesregierung, Bundestag oder Bundesrat mit einem eigenen Antrag. Ist da ein Gutachten wie das der GFF nicht anmaßend? Bijan Moini meint, dass die Politik sich die AfD bisher nicht gründlich genug angeschaut habe. Es gebe kein vollständiges, wissenschaftlich fundiertes Bild der Partei.
18: Und es ist das gute Recht jeder zivilgesellschaftlichen Organisation oder auch Person, sich darüber ein Bild zu verschaffen. Und es liegt dabei letztlich immer an der Politik und vor allem auch an jetzt mit Blick auf ein Verbotsverfahren an den antragsberechtigten Stellen darüber zu entscheiden, was sie damit machen.
17: Das GFF-Gutachten hat jedenfalls die Debatte über ein AfD-Verbot mit viel Material und einer ernstzunehmenden wissenschaftlich-juristischen Bewertung wieder angestoßen.
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6: Bei der Fußball-WM gibt es heute Abend eine historische Begegnung, das erste 16-Finale bei einer Weltmeisterschaft. Max Seib.
19: Ja, weil dieses Turnier oder bei diesem Turnier deutlich mehr Teams dabei sind, gibt es auch eine K.O.-Runde mehr und den Auftakt, den machen heute Abend Gastgeber Kanada und Südafrika. Für beide ist es auch eine Premiere, es ist nämlich das erste Mal, dass sie die Gruppenphase bei der WM überstanden haben. Gut, 65 Minuten sind gespielt in Los Angeles, noch steht es 0-0, Kanada mit ein paar mehr Chancen, ansonsten ist das eine ausgeglichene Partie. Morgen wird es dann erst ernst für die deutsche Mannschaft gegen Paraguay und eine gute Nachricht für das DFB-Team. Beim heutigen Abschlusstraining waren alle Spieler mit dabei, auch der zuletzt angeschlagene Linksverteidiger Nathaniel Brown.
20: Mir geht's gut. Ich habe heute ganz normal trainiert und ja, ich hoffe, dass ich das nächste Spiel spielen kann.
19: Und Brown hat gute Chancen durchaus zu spielen, denn in den ersten beiden Partien konnte er überzeugen der Frankfurter. Das dritte Gruppenspiel ohne Brown, das 1-2 gegen Ecuador, das hat hingegen für eine Menge Kritik gesorgt am DFB-Team. Brown selbst kann das nur bedingt verstehen.
20: Kritik gehört dazu, aber ich glaube, die Fans sollen nicht zu unfair manchmal zu uns sein. Wir wollen auch jedes Spiel gewinnen. Wir sind da jetzt auch nicht glücklich, wenn wir auch unser drittes Spiel verlieren, obwohl es um nichts mehr, sage ich jetzt mal, geht.
19: Morgen gegen Paraguay kann das deutsche Team es ja dann besser machen. Anpfiff in Boston ist um 22.30 Uhr. Wir machen weiter mit der Formel 1. Da fand heute in Spielberg der große Preis von Österreich statt und das Ganze unter Extrembedingungen, 50 Grad Asphalttemperatur. Am schnellsten war dabei der Mercedes-Pilot George Russell vor Max Verstappen im Red Bull und dem WM-führenden Kimi Antonelli, ebenfalls ein Mercedes-Pilot. Die Frage deswegen an unsere Formel 1-Reporterin Lena Bergmann. Ist die Mercedes-Dominanz größer denn je?
21: Mercedes ist definitiv nach wie vor das Team mit dem besten Gesamtpaket. Man hat jetzt das 7. von 8 Rennen in dieser Saison gewonnen. Aber die Kräfteverhältnisse, die scheinen jetzt wieder ein bisschen neu durchmischt, denn auch Red Bull kann plötzlich wieder mitreden. Die Upgrades am Auto von Max Verstappen haben deutlich Wirkung gezeigt. Verstappen konnte sich gegenüber den Ferraris durchsetzen und auch die Mercedes angreifen.
19: Wir machen weiter mit Leichtathletik und der Diamond League. Das ist ja eine Wettbewerbsserie mit verschiedenen Treffen über das gesamte Jahr verteilt. Und an diesem Wochenende war Paris der Standort. Die deutsche Kugelstoß-Olympiasiegerin Mabry, die hat sich dort sehr gut präsentiert. Jens Gideon.
22: Die Olympiasiegerin von Paris bringt sich langsam in EM-Form. In der Stadt ihres größten Erfolges flog die Kugel am Abend auf sehr gute 19,93 Meter. Mabrys beste Weite in dieser Freiluftsaison. Beim Diamond League Meeting reichte das für Platz 2 hinter der Kanadierin Sarah Mitten, aber vor Weltmeisterin Schilder aus den Niederlanden. Hindernisläufer Karl Bebendorf hat in Paris sogar einen deutschen Sieg beigesteuert. Er hat die 3000 Meter Hindernis in persönlicher Bestzeit von 8 Minuten 05,55 gewonnen. Und gehört jetzt zu den Titelkandidaten bei der EM in Birmingham. Und zurück in Topform ist Stabhochsprung-Überflieger Mondo Duplantis. Der Schwede hat in Paris 6,13 Meter übersprungen.
19: Wir schauen zum Radsport. Da ist es am kommenden Samstag soweit. Da startet die Tour de France, das prestigeträchtigste Radrennen der Welt. Und ein Deutscher kann da mit besonders breiter Brust anreisen bei seiner allerersten Tour. Felix Engelhardt. Der hat sich heute nämlich überraschend den deutschen Meistertitel im Straßenrennen geholt. Mehr von Holger Gerska.
23: Auch ohne den Tour de France dritten Florian Lipowitz und trotz der hohen Temperatur
0: Touren war es ein schnelles, vor allem aber ein abwechslungsreiches und spannendes Rennen. Der neue Meister war 2 Kilometer vor dem Ziel noch hinter der Spitzengruppe, aber Felix Engelhardt schaffte mit einer enormen Willensleistung noch den Anschluss und gewann etwas überraschend den Sprint dieser Fünfergruppe vor dem ehemaligen Eisschnellläufer Lennart Jasch. Voriges Jahr war Felix Engelhardt Meisterschaftszweiter, in diesem Jahr wird der Ulmer sein Debüt bei der Tour de France geben, im Meistertrikot. Aber auch 3 andere Tourstarter zeigten sich auf den Plätzen 3 bis 5 gut in Form. Nico Denz in Abwesenheit von Florian Lipowitz, Kapitän der Red Bull-Mannschaft, holte Bronze. Der Zeitfahrmeister Nils Polit wurde 4. und etwas enttäuscht der Titelverteidiger Georg Zimmermann auf Platz 5.
19: Insgesamt aber auf jeden Fall ein guter Formtest vor dem Start der Tour de France am Samstag.
17: Dankeschön, Max Seib.
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2: Um 22.30 Uhr mit Inken Henkel. Die Hitzewelle hat an diesem Wochenende ihren Höhepunkt erreicht. Seit Freitag steigern sich täglich die Temperaturrekorde. Heute wurden in Neiße-Münde im Osten Brandenburgs 41,7 Grad im Schatten gemessen. So viel wie noch nie in Deutschland. Zugleich gab es laut Polizei viele Badeunfälle. Mindestens 11 Menschen kamen dabei ums Leben, unter ihnen 2 Kinder im Alter von 6 und 8 Jahren. Wegen der hohen Temperaturen sind die Böden in Deutschland ausgetrocknet. In mehreren Regionen sind Waldbrände ausgebrochen, der schwerste in Bad Kreuznach in Rheinland-Pfalz. Aus Mainz Wolfgang Seligmann.
9: Der kleine Ort Traisen ist inzwischen komplett evakuiert. Das Feuer kommt immer näher. Die Menschen durften noch mal kurz in ihre Häuser zurück, um die notwendigsten Sachen zu holen, müssen die Nacht aber bei Freunden oder Verwandten verbringen. Es besteht nach wie vor Gefahr durch Munition aus dem Zweiten Weltkrieg. Die liegt in großen Mengen noch in dem Waldgebiet verstreut, das inzwischen auf mehr als 3 Hektar brennt. Es hat bereits mehrere Explosionen gegeben. Für die Einsatzkräfte ist die Gefahr deshalb zu groß. Die direkte Bekämpfung des Brandes wurde eingestellt.
2: Volkswagen steigt offenbar aus einer Kooperation mit dem Zulieferer Bosch aus. Wie die Bild berichtet, geht es um eine Entwicklungspartnerschaft für autonomes Fahren. Wegen mangelnder Fortschritte und des herrschenden Sparzwangs will der VW-Konzern demnach die Zusammenarbeit mit Bosch beenden. Obwohl schon rund 1,5 Milliarden Euro in das Projekt geflossen seien, gelte die Technik intern als nicht wettbewerbsfähig. Insbesondere bei hochentwickelten Assistenzsystemen hätten sich Markt und Technologie anders entwickelt als zu Beginn der Zusammenarbeit erwartet, sagte eine VW-Sprecherin der Zeitung. In der Nähe der französischen Stadt Nancy sind bei dem Absturz eines Kleinflugzeugs 11 Menschen ums Leben gekommen. Die Absturzursache ist noch unklar. Aus Paris, Julia Borotta.
3: Frankreichs Innenminister Laurent Nunez, der zur Unglücksstelle gekommen war, bestätigte, dass die Maschine nur 300 Meter hinter der Piste abgestürzt sei. Augenzeugen berichten davon, dass der Motor plötzlich nicht mehr zu hören gewesen sei. Doch Nunez wollte sich zu keinem der kursierenden Unfallszenarien äußern. Auch zu den 11 Opfern machte er keine genaueren Angaben. Medienberichten zufolge handelt es sich um Krankenpfleger und Pflegerinnen, überwiegend junge Menschen, die in Begleitung von 5 Trainern zu ihrem ersten Fallschirmsprung aufgebrochen waren.
2: Das Wetter in Deutschland. In der Nacht gebietsweise Schauer und Gewitter, Tiefstwerte 24 bis 16 Grad. Morgen örtlich Starkregen, Hagel und Sturmböen, teils schwere Gewitter. Im Nordwesten oft heiter, 22 Grad auf Sylt bis 32 im Landkreis Passau. Am Dienstag zeitweise gewittrige Schauer, ganz im Norden freundlich, 21 bis 32 Grad. Am Mittwoch Regen und Gewitter, im Westen und an der Nordsee mehr Sonne, 20 bis 29 Grad. Das waren die Nachrichten.
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17: Eine Meldung vom Deutschen Wetterdienst. In weiten Teilen Baden-Württembergs, südwestlich von Hamburg und in Franken müssen Sie mit heftigem Starkregen, Sturmböen und Hagel rechnen. Es ist auch mit Aquaplaning zu rechnen. Dann die A1 Lübeck Richtung Hamburg. Zwischen Rheinfeld und Kreuz Bagdeheide 4 Kilometer stockender Verkehr. A1 Osnabrück Richtung Münster. Zwischen Kreuz Lotte Osnabrück und Längerich 3 Kilometer stockender Verkehr. A3 Passau Richtung Nürnberg. Zwischen Metten und Schwarzach ist nach einem Lkw-Unfall nur eine Spur frei. Dadurch 2 Kilometer stockend. A6 Heilbronn Richtung Nürnberg. Zwischen Rot und Kreuz Nürnberg Süd. Hier wird der Verkehr über den Standstreifen geleitet. Dadurch haben wir aktuell 5 Kilometer Stau. Soweit vom Verkehr. Ihnen eine gute und sichere Fahrt. Kommen Sie gut an.
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1: Mit Milat Kupay. Willkommen zurück. Am 4. Juli 1776, also vor 250 Jahren, erklären 13 britische Kolonien, dass sie sich von nun an nicht mehr als Teil der britischen Krone betrachten, sondern unabhängig sind. Zu diesem Zeitpunkt ahnt noch niemand, dass dieses Gebilde einmal die Welt dominieren wird. Diesen langen Weg zur Supermacht USA wollen wir nachzeichnen. Gabor Pahl hat mit dem renommierten Historiker Michael Hochgeschwender gesprochen. Er ist Professor für nordamerikanische Kulturgeschichte an der Ludwig-Maximilians-Universität München. Die erste Frage. Anfangs war der Gedanke an einen Weltmachtstatus ja vermutlich weit weg. Da ging es wohl eher darum, Abstand vom britischen Empire zu gewinnen, richtig?
4: Ja, bis zum gewissen Grade war das britische Empire die führende Weltmacht schlechthin. Man hatte Frankreich in mehreren Kriegen geschlagen und die neuen USA hatten den großen Vorteil, dass sie sich in einem politischen Kontext bewegten, wo es praktisch keine Konkurrenz gab. Das spanische Weltreich existierte zwar noch, aber jeder wusste, das ist auf dem absteigenden Ast. Die Franzosen waren pleite. Die Engländer hatten eigentlich kaum ein Interesse daran, die USA wieder zu erobern, weil auch das sehr teuer gewesen wäre. Insofern bewegte man sich politisch nicht gerade in einem Vakuum, aber man bewegte sich in einem halbwegs offenen Raum, der auch für Expansion Anlass und Möglichkeiten bot.
7: Das heißt, mit welchem Bewusstsein regierte so ein George Washington als erster Präsident? Also was regiert er da?
4: Also er regiert erst einmal die Region nahe der heutigen Ostküste. Allerdings mit einer gewissen Offenheit nach Westen hin. Denn schon in den Royal Charters, auf denen die Kolonien gegründet waren, war nicht eindeutig geregelt, wo im Westen sie denn aufhören sollten. Das war übrigens einer der großen Konflikte in der Frühzeit der Union, dass keiner so genau wusste, wo ist eigentlich die Westgrenze des Staates, den ich hier repräsentiere. Aber generell bedeutete das, dass eine Expansion nach Westen möglich war. Und von bestimmten Gruppen, vor allen Dingen denjenigen um Thomas Jefferson, war sie auch gewünscht im Interesse der Errichtung einer Republik, wo wehrhafte Kleinbauern das tugendsame Rückgrat dieser jungen Republik bilden sollten. Da man gleichzeitig Migration wünschte, benötigte man dann auch die Expansion nach Westen.
7: Also das ging ja auch dann relativ bald los mit der Expansion. Also 1776 Unabhängigkeitserklärung und zu dem Zeitpunkt 1776 beschränkte sich das Staatsgebiet ja praktisch auf die Gebiete zwischen Atlantik und den Appalachen, also dem großen Gebirgszug im Osten. Aber schon nach dem Unabhängigkeitskrieg 1783, also 7 Jahre später, hatte sich das Territorium bereits über das Gebirge hinaus.
4: Ja, also man strebte sehr stark in Richtung Mississippi und das war auch gewissermaßen Niemandsland. Sieht man davon ab, dass dort ziemlich viele Indianerstämme gewohnt haben. Vor allen Dingen wollte man die Briten aus dieser Region verdrängen. Die unterhielten dort noch einige Festungen und man wollte auch dann die Gebiete ökonomisch durchdringen. Und jetzt sah man die Chance, sich hier möglichst expansiv nach Westen zu bewegen.
7: Und dann ging es nochmal weiter, also 20 Jahre später machen die USA einen Deal mit Frankreich, mit dem sich das Staatsgebiet dann auf einen Schlag verdoppelt. Sie kaufen Frankreich praktisch das komplette Mississippi-Becken ab, also das Gebiet zwischen den Appalachen im Osten und den Rocky Mountains im Westen. Und Präsident war der von Ihnen schon erwähnte Thomas Jefferson. Ja. Was waren dessen Motive da?
4: Also sein Motiv war eigentlich erstmal die Stadt New Orleans zu kaufen, um einen Hafen an der Karibik zu haben. Das war das wichtigste Wirtschaftszentrum in diesem Gebiet, wo viele amerikanische Farmer, die in den Westregionen der damaligen USA agierten, ihre Güter los wurden, vor allem auch die Plantagenbesitzer des Südens. Und jetzt eröffnete sich die Chance, etwas unerwartet, die Amerikaner hatten damit gar nicht gerechnet, das gesamte Wassereinzugsgebiet von Mississippi und Missouri zu bekommen für einen relativ günstigen Preis.
7: Ja, also der Historiker Henry Adams hat, glaube ich, mal geschrieben, nie haben die Vereinigten Staaten so viel für so wenig bekommen, also in Bezug auf diesen...
4: Ja, das war, vor allem wusste keiner genau, wie viel das eigentlich ist. Also das ist, glaube ich, das Hauptproblem dabei, als Lewis und Clark dann diese Gebiete bereisten und sie haben ihre Mission dann ja noch etwas illegal bis zum Pazifik ausgedehnt, der eigentlich nicht zu diesem Territorium gehörte, also das heutige Washington State und Oregon, einfach um mal zu sehen, was da ist. Also das war zu dem Zeitpunkt schon unglaublich viel. Das war ein Gebiet, das fast also von Europäern kaum besiedelt war. Und man muss vielleicht noch dazu sagen, dass das insofern auch offene Türen einrannte, weil bereits in den 1780er Jahren die USA die rechtliche Möglichkeit geschaffen hatten, alle neuen Gebiete, die jetzt im Westen dazu kamen, in die USA zu integrieren. Das ist die sogenannte Northwest Ordinance. Sobald 60.000 weiße Menschen in einem Territorium lebten, war es möglich, das in einen Staat umzuwandeln. Und damit unterließ man es, aus diesen Gebieten Kolonien zu machen. Sie wurden erst Bundesterritorien und dann vollberechtigte Staaten in den USA. Das heißt, man schuf ein kontinentales Imperium, das aber eben nicht aus einem Zentrum und einer kolonialen Peripherie bestand, sondern dass tatsächlich real diese Gebiete in das Zentrum integrierte.
7: Aber genau dieser Punkt, ne, diese Ausdehnung bis zum Pazifik, das war ja dann wirklich ein Etappenziel, der letztlich ja auch das begründet, also schon eine wichtige Voraussetzung für eine künftige Weltmacht, wirklich Zugang zu beiden großen Ozeanen zu haben.
4: Unbedingt, also das hat die strategische Lage der USA nochmal einschneidend verändert. Man war jetzt nicht nur atlantische Macht, beziehungsweise eine werdende atlantische Macht, sondern man konnte auch pazifische Macht werden, wobei man hier erstmals auf einen Opponenten stieß, nämlich Großbritannien. Großbritannien erhob auch Anspruch auf diese Gebiete und das sollte im 19. Jahrhundert noch zum einen oder anderen Konflikt führen. Aber insgesamt war jetzt klar, davor hatten auch die Spanier große Angst, dass die USA tatsächlich in Richtung einer kontinentalen Expansion unterwegs waren, was automatisch eine Art hemisphärische Hegemonie bedeutete.
7: Jetzt kommen wir wieder zurück zur ersten Frage. War in dem Moment dann schon doch klar, wir sind jetzt dabei, eben das, was Sie sagen, so eine imperiale Macht zu werden, eine Hegemonialmacht?
4: Naja, also in der Hemisphäre, in der westlichen Hemisphäre, ja. Also schon Thomas Jefferson sprach vom Empire of Liberty und man sprach auch vom Inland Empire. Also Empire war durchaus als Begriff vorgesehen. Auch die Hauptstadt Washington D.C. wurde ja bewusst nach dem Vorbild von Versailles angelegt, von dem französischen Architekten L'Enfant. Und da zeigt sich schon, dass man ein gewisses Selbstbewusstsein hatte. Auf der anderen Seite darf man nicht vergessen, zum einen, die Amerikaner hatten keine besonders schlagkräftige Armee. Also die meisten europäischen Staaten, sagen wir mal Preußen vor allen Dingen, hätten sich totgelacht über das, was da als Armee existierte. Zu Beginn des amerikanischen Bürgerkrieges 1861 gab es 17.000 Soldaten. Also das war selbst, sagen wir mal, für Hessen-Kassel wäre das wenig gewesen. Und vor allen Dingen hing man von britischen Investitionen ab. Fast im ganzen 19. Jahrhundert bis in die 1870er, 1880er Jahre wird der gesamte amerikanische ökonomische Fortschritt im Wesentlichen von britischen Banken finanziert, von britischen Geldgebern.
7: Wenn wir über Weltmacht USA sprechen, dann ist ja auch ein Aspekt jetzt neben diesen ganzen politischen und Expansion und so weiter, die technologische Vorreiterrolle, die USA dann ja auch irgendwann einnehmen. Also ein Stellvertreter ist natürlich Thomas Edison mit der Erfindung der Glühbirne und all seine Mitstreiter, die nach und nach dann die Städte elektrifiziert haben. Wie kam es dazu, also dass die USA, Sie haben ja gesagt, militärisch zum Beispiel waren sie ja gar nicht so weit vorne, aber dass die dann so technologisch so eine Führungsrolle bekommen
4: haben? Naja, Technologie, das haben sie im Militär schon im Unabhängigkeitskrieg versucht. Die Amerikaner zeichneten sich vor allen Dingen durch das aus, was man American Way of Warfare nennt. Das heißt, man strebt technologische Überlegenheit an, vor allem in der Artillerie. Das heißt, man konnte einzelne Gefechte, zum Beispiel gegen britische Schiffe, bei aller Überlegenheit der britischen Flotte, konnte man gewinnen. Und das ist etwas, was sich in der amerikanischen Geschichte durchgehend durchzieht, dass man versucht, technologische Überlegenheit zu gewinnen. Dazu kommt ein sehr freier, relativ unregulierter kapitalistischer Markt, in dem sich Innovationen rasch auszahlen. Und eine dann vergleichsweise gut arbeitende Bankenstruktur, ich nenne Bankhäuser wie JP Morgan und andere, die hier durchaus eine Rolle gespielt haben. Das heißt, es gibt Risikokapital, das sehr oft von Briten zur Verfügung gestellt wird. Und dann setzt man das sehr schnell auf einem sehr freizügigen Markt um. Ein Markt, der übrigens gleichzeitig durch Schutzzölle vor Importen aus Großbritannien, aus Deutschland und aus anderen Ländern abgesichert ist. Das heißt, die Amerikaner machen damals genau das, was sie heute anderen Ländern verbieten wollen. Sie sichern sich selber durch Schutzzölle ab, haben aber intern einen freien Markt.
7: Ich habe noch ein paar andere Beispiele gefunden für diese technologische Vorreiterrolle. Zum Beispiel eben, Sie waren ja schon bei den Schiffen. Ja. Es gab, wir erinnern uns irgendwie, die amerikanische Unabhängigkeit begann ja auch mit dieser Boston Tea Party. Also es ging damals auch noch viel um Tee. Und sie haben auch einen Schiffstyp entwickelt, die sogenannten Clipper, ja, die sehr, sehr schnell fahren konnten, einfach um sich auch unabhängig zu machen im Teehandel.
4: Ja, nicht nur im Teehandel, also die Clipper, sie waren vor allen Dingen, sie hatten den Vorteil, sehr schnell zu sein, waren zeitweise auch sehr teuer, aber da kommt noch etwas hinzu, die Amerikaner verfügten ja schon zum Zeitpunkt ihrer Unabhängigkeit über eine sehr große Handelsflotte. Das vergisst man immer. Die amerikanischen Kolonisten waren bereits vor der Unabhängigkeit sowohl als Walfänger von Maine aus, als auch als Handelsfahrer etwa im Mittelmeerraum, in der chinesischen See, in Indien und anderen Orts unterwegs. Das heißt, man war bereits in Handelsnetzwerke eingebunden und hat dann auch versucht, hier immer wieder durch Innovationen Vorsprung zu erringen.
7: Und noch eine Technologie, die Baumwollentkörnungsmaschine, ja. Die Anfang des 19. Jahrhunderts ja auch dazu geführt hat, dass die USA so ein Baumwollexporteur werden konnten, ja. Was dann dazu führte, dass auch zum Beispiel unsere, also die deutsche Textilindustrie ja ziemlich drunter gelitten hat oder den, ja, Bach unterging.
4: Ja, ja, das ist die sogenannte Cotton Gin, die es möglich machte, bestimmte Baumwolltypen, die auch in Regionen jenseits der Ostküstenplantagen anbaufähig waren, wirtschaftlich ertragreich zu machen. Und damit wurde der Süden erst einmal zu einem ökonomischen Zentrum bis zum amerikanischen Bürgerkrieg, dann geht das verloren und man hat eine Art Baumwollmonopol. Das zerschlägt tatsächlich oder ist sehr problematisch für Baumwollindustrien in anderen Ländern. Erst mit dem amerikanischen Bürgerkrieg und dem Untergang dieser auf Sklaverei basierenden Plantagenaristokratie, die zu den reichsten Menschen der Welt zählte, die waren reicher als viele indische Maharajas. Erst mit deren Untergang setzt dann die Hochindustrialisierung in den USA ein, vor allen Dingen im Norden und nicht mehr im Süden. Gleichzeitig verlagert sich die Baumwollproduktion vom Süden nach Ägypten und nach Indien, womit die Briten wieder in der Vorhand sind.
7: Also wenn wir jetzt Ende des 19. Jahrhunderts sind, dann sind die USA schon am Pazifik sowieso schon längst. Sie sind technologischer Vorreiter. Und jetzt kommt noch der Spanisch-Amerikanische Krieg. Dann expandieren sie ja noch weiter in den Pazifik hinein, also bis nach Hawaii, Guam, mhm, und so weiter. Also welche Rolle spielte das dann?
4: Ja, der Amerikanisch-Spanische Krieg war sehr wichtig, weil sich in ihm mehrere Dinge zeigen, die für die amerikanische Außenpolitik typisch sind. Zum einen ein hoher ethisch-humanistischer Anspruch. Man will die, und das nannte man damals tatsächlich so, die Konzentrationslager der Spanier auf Kuba befreien. Es wird eine große Medienkampagne in Gang gesetzt, wie brutal die spanische Unterdrückung dort sei. Dann bricht der Krieg aus. Man weiß heute, dass es nicht so sehr die Medien waren, die McKinley in den Krieg getrieben haben, wie man früher dachte, aber die Medien spielen ihre Rolle durch ihre Berichterstattung. Und hinterher zeigt sich, dass die USA genauso brutal sein können wie die Spanier, indem sie etwa auf den Philippinen, die sie gewissermaßen nebenbei mitnehmen als neue Kolonie, dort ebenfalls Konzentrationslager errichten und schätzungsweise über 600.000 Filipinos in dem anschließenden Guerillakrieg umbringen. Es wird eine ganze Insel, werden sämtliche männlichen Einwohner über 10 Jahre getötet, weil amerikanische Marines dort umgebracht worden sind. Also der Philippinenkrieg ist einer der schmutzigsten Kriege, den die Amerikaner vor Vietnam geführt haben.
7: Und was war nochmal das Motiv, eben die Philippinen einzunehmen, also am anderen Ende des Pazifiks, naja, oder eine Insel wie Guam zu besetzen, ebenfalls ziemlich weit draußen, also weit weg vom Mutterland?
4: Zum einen wollte man beim Imperialismus mitmachen, wie alle anderen Mächte auch. Also man fühlte sich irgendwie benachteiligt, ähnlich wie die Deutschen nebenbei bemerkt. Zum anderen ging es um den chinesischen Markt. Unmittelbar nach dem Spanisch-Amerikanischen Krieg setzen die Briten und die Amerikaner 1899 und dann nochmal von 1900 durch, dass China nicht aufgeteilt wird unter den Kolonialmächten, sondern dass der chinesische Markt offen bleiben muss. Und der Zugang zum chinesischen Markt ist das Zentrum amerikanischer Außenhandelspolitik. Man hatte schon deswegen in den 1850er Jahren Japan gewaltsam geöffnet, das sich ja völlig abgeschottet hatte, um diesen chinesischen Markt zu ergattern. Gleichzeitig, und das macht Kuba so interessant, wollte man einen Plan umsetzen, den der Außenminister von Abraham Lincoln und Andrew Johnson, William Seward, schon 1866-67 entwickelt hatte, nämlich den der hemisphärischen Hegemonie durch den Erwerb Alaskas, was dann ja 1867 erfolgt ist, aber auch zum Beispiel Grönlands, Kanadas und der Inseln in der Karibik, die man schon in den 1850er Jahren hatte erwerben wollen, um das System der Sklaverei auszudehnen. Insofern werden hier mehrere Pläne gleichzeitig umgesetzt. Dazu kommt der Versuch, die Zuckerindustrie zu monopolisieren. Das betrifft sowohl Hawaii als auch Kuba. Also hier spielen strategische, politische, ökonomische Interessen eine wichtige Rolle.
7: Wann war dann der Moment gekommen, dass nicht nur die USA selber sich als Weltmacht oder als imperiale Macht gesehen haben, sondern dieser Status auch vom Ausland anerkannt wurde? Also sozusagen, dass sie das auch den Europäern bewusst war, das sind jetzt die Großen.
4: Naja, schon in den 1880er Jahren gelingt es den Amerikanern, sich in Handelskriegen gegenüber den Europäern, auch gegenüber den Franzosen, da geht es um den Import von amerikanischem Fleisch, durchzusetzen. Da lässt man schon die Muskeln spielen. Das ist auch der Zeitpunkt, wo man sich beginnt, vom britischen Kapital zu lösen und Wall Street allmählich wichtiger wird als London, als die Londoner City. Dann haben sie 1904/5 den Krieg zwischen Russland und Japan und da wird dann Theodore Roosevelt, der amerikanische Präsident, als Vermittler eingeschaltet. Das ist ein ganz deutliches symbolisches Zeichen. Die Amerikaner sind jetzt gleichberechtigt und allerspätestens natürlich mit dem Eintritt der USA in den Ersten Weltkrieg 1917 und auch der militärisch entscheidenden Rolle, die amerikanische Soldaten dann dort spielen, in Verbindung mit dem Niedergang des britischen und des französischen Kolonialreiches. Das ist der Punkt, wo die USA

0: Hauptziele neben dem Kampf gegen den Nationalsozialismus ist die Zerschlagung des britischen Empire.
1: Das heißt, wollen Sie sagen, das war auch das Motiv der Amerikaner, sich an dem Krieg zu beteiligen?
0: Naja, am Krieg beteiligen sie sich wegen des Angriffs der Japaner und weil sie die Deutschen loswerden wollen, also vor allem das Hitler-Regime. Aber in den 1930er Jahren während der Weltwirtschaftskrise versuchen die Amerikaner, die Briten unter wirtschaftlichen Druck zu setzen. Und das bedeutet, dass ab 1938 die Amerikaner, obwohl formell neutral, eigentlich jetzt ökonomisch das britische Empire überholen und auch klar ist, dass die Amerikaner ganz bewusst die Strukturen dieses Empire ökonomisch angreifen.
1: Wie gingen denn die Briten mit diesem Bedeutungsverlust um? Also ich meine, hat sich ja über Jahrzehnte oder fast Jahrhunderte hingezogen, dass sie einfach zunehmend gesehen haben, okay, da im Westen, die werden jetzt immer größer und wichtiger als wir und wir werden immer bedeutungsloser und spätestens dann nach dem Zweiten Weltkrieg sowieso.
0: Ja, man hat schon seit den 1890er Jahren auf einen Ausgleich hingearbeitet. Es gibt das sogenannte Grand Revirement der Mächte um 1895, wo dann die USA und Großbritannien ihre Special Relationship eingehen. Man nimmt sich gegenseitig aus der Feindbeobachtung heraus. Man entwickelt keine Kriegspläne gegen den anderen mehr. Das war vorher durchaus üblich. Die Amerikaner geben den Briten praktisch freie Hand in Südafrika, in den Burenkriegen. Die Briten umgekehrt geben den Amerikanern freie Hand in der Karibik, also der spanisch-amerikanische Krieg. Und das heißt, was die Briten jetzt versuchen, ist durch eine Allianz, eine spezielle Beziehung zu den USA, den eigenen Weltmachtstatus zu erhalten. Das gelingt ihnen nicht, zumindest nicht als gleichberechtigte Partner, weil durch die Ergebnisse des Zweiten Weltkrieges und die Unabhängigkeit vor allen Dingen Indiens das britische Empire zunehmend obsolet geworden ist.
1: Manche sagen ja auch sozusagen, der Schlüsselmoment war dann der Suezkrieg 1956, als die Franzosen und die Briten da einfach nicht mehr weiterkamen und auf die Unterstützung der Amerikaner angewiesen waren, die sie ja auch verweigert haben dann praktisch.
0: Ja, 1956 ist insofern interessant, weil ja gleichzeitig der Ungarnaufstand stattfindet. Und obwohl die Sowjetunion heftig droht wegen des Suezkrieges und die Amerikaner in ihrer Propaganda so tun, als würden sie in Ungarn angreifen, herrscht letztlich nun das Verständnis auf beiden Seiten, der Westen ist Hegemonialzone der USA, der Ostblock ist Hegemonialzone der Sowjetunion und man lässt der jeweiligen Hegemonialmacht zur Ordnung ihrer Zone relativ freie Hand.
1: So kam also sozusagen der Weltmachtstatus, der bis heute im Grunde anhält. Trotzdem steht natürlich jetzt im Zusammenhang auch mit Trump und mit dem Aufstreben Chinas, das ist die Frage im Raum, kann diese Zeit auch mal wieder irgendwann zu Ende gehen? Also so wie die der Briten zu Ende gegangen ist?
0: Ja, Nietzsche hat einmal gesagt, alles was historisch geworden ist, wird auch historisch wieder vergehen. Insofern ist es fast banal zu sagen, jede Großmacht endet irgendwann. Es gibt immer Punkte, wo man sich das nicht vorstellen kann. Man denke an das Römische Reich auf dem Höhepunkt seiner Macht. Christliche Theologen haben dem Römischen Reich damals eine gewissermaßen endzeitliche Funktion zugesprochen, weil sich niemand vorstellen konnte, dass es demnächst nicht mehr da ist. Also auch das wird den USA irgendwann passieren. Im Moment ist es nicht absehbar. Die Politik Trumps trägt sicherlich nicht dazu bei, den Weltmachtstatus der USA zu festigen, aber sie sind militärisch weiterhin drückend überlegen. Die USA geben für Rüstung mehr aus als alle 10 nachfolgenden Mächte inklusive Russlands, inklusive Chinas, inklusive auch Deutschlands, Großbritanniens und Frankreichs zusammen. Also von daher sieht man schon, dass hier, sie verschwenden auch viel Geld, muss man sagen, im Rüstungsbereich, aber es ist eine extrem hochgerüstete Macht, es ist eine wirtschaftlich sehr potente Macht, unabhängig von der Führungsfigur im Weißen Haus. Trump wird erst einmal die USA nicht in ihren Grundfesten erschüttern, wenn es um einen Weltmachtstatus geht, aber mittelfristig und langfristig wird sich die strategiefreie Politik, um es mal freundlich auszudrücken, von Trump negativ auswirken auf die Weltmachtrolle der USA. Denn um die eigene Macht auf den Boden zu bringen, bedarf es der Verbündeten. Die USA können das nicht alle selber leisten. Das wird dann extrem teuer. Das sieht man jetzt im Iran. Also man ist zwar überlegen, aber man braucht Verbündete, um vor Ort wirklich agieren zu können. Man sieht ja, dass es den USA schon wehtut, wenn Italien und Spanien sagen, unsere Stützpunkte dürft ihr aber nicht benutzen und auch die Briten sich querstellen. Von daher braucht man Verbündete und die Politik von Trump ist nicht dazu angetan, Verbündete zu generieren.
2: Supermacht USA, das war Michael Hochgeschwendner, Professor für

0: nordamerikanische Kulturgeschichte an der Ludwig-Maximilians-Universität München.
1: Kultur.
0: Musik spielt in den Romanen von Haruki Murakami eine Hauptrolle. Jazz, Klassik oder Pop sind bei ihm weit mehr als bloße Begleitung. Sie prägen Figuren, Atmosphäre und Erzählweise. Der Literaturwissenschaftler Florian Besthorn ist diesen Klangwelten in seinem neuen Buch Musik hinter den Worten nachgegangen und Hanna Schmidt ist mit ihm tief in Murakamis Universum eingetaucht.
2: Haruki Murakamis Texte klingen. Nicht wie Stimmen, nicht wie ein Song oder eine Sinfonie, das ist schon klar. Es sind ja erst einmal nur Buchstaben auf Papier oder einem Bildschirm. Der japanische Autor nutzt Beschreibungen von Musik und Klang aber als zentrale Elemente für seine Erzählungen. Und er strukturiert, er komponiert seine Texte nach musikalischen Kriterien. Er schreibt selbst:
3: Ich bin ein Jazzliebhaber. Deshalb lege ich zuerst einen Rhythmus fest, dann füge ich Akkorde hinzu und beginne zu improvisieren, wobei ich mir alles spontan ausdenke. Ich schreibe so, als würde ich Musik machen.
2: Für Florian Besthorn ist Haruki Murakami ein Sprachmusiker. Das beschreibt er in seinem Buch Musik hinter den Worten, das jetzt erschienen ist.
4: Es gehört seit Jahrzehnten zu einem seiner Textmerkmale, dass seine Werke nicht nur inhaltlich, sondern auch in Bezug auf den Klang höchst fantasievoll gestaltete Welten präsentieren. Murakami geht sogar noch weiter, wenn er davon ausgeht, dass er persönlich die Fähigkeit, Romane zu schreiben, eigentlich durch das viele Hören von Musik gewonnen habe.
2: Auf über 300 Seiten untersucht Florian Besthorn die unterschiedlichen Ebenen, auf denen Haruki Murakami in seinen Romanen mit Musik arbeitet und wie und zu welchem Zweck er das tut. Es geht ihm dabei aber nicht darum, einen wie auch immer gearteten musikalischen Schreibstil zu analysieren. Eigentlich, schreibt er, möchte er untersuchen, welche Bedeutung Murakami den ausgewählten Musikwerken in seinen Texten gibt.
4: Sein Umgang mit Kompositionen ist hierbei vergleichbar mit demjenigen von Regisseuren wie Wim Wenders oder Stanley Kubrick, die ihre Filme teils anhand von präexistenter Musik entwickelten, um diese bewusst als Fundament für ihre eigenen neuen Aussagen zu nutzen.
2: In Murakamis Roman Die Pilgerjahre des farblosen Herrn Tazaki zum Beispiel blickt der Protagonist immer wieder nostalgisch auf seine Schulzeit zurück und verbindet diese Erinnerung mit einem besonderen Musikstück, Franz Liszts Le Mal du Pays. Murakami schreibt:
3: Die Melodie war von einer stillen Sehnsucht erfüllt. Ein einprägsames, ruhiges Thema, das eingangs monoton gespielt wurde. Dann eine leichte Variation. Erfüllt von einer sanften Traurigkeit, aber nicht sentimental. Die ruhige, melancholische Melodie verlieh der unbestimmten Traurigkeit, die sein Herz umfangen hielt, nach und nach einen Umriss. Als würde sich feinster Blütenstaub auf der Oberfläche eines transparenten Lebewesens niederlassen, so dass dessen gesamte Gestalt nun vor ihm auftauchte.
2: Selbst wer bisher noch in keine oder nur wenige von Haruki Murakamis Romanen eingestiegen ist, durch Florian Besthorns schlaue, kleinteilige und unglaublich genaue Analysen bekommt er mit Sicherheit große Lust, sie zu lesen. Gleichzeitig schärft seine Herangehensweise auch den Blick für andere Texte und ein Bewusstsein dafür, welche enorme Kraft musikalische Bezüge selbst in schriftlicher Form entfalten können.
0: Florian Besthorns Buch Musik hinter den Worten, Haruki Murakamis Klangwelten, ist in der Edition Text und Kritik erschienen, hat 328 Seiten und wenn Sie es lesen wollen, es kostet 34 Euro. So, und das Spiel Südafrika gegen Kanada bei der Fußballweltmeisterschaft ist gerade zu Ende gegangen. Ein Punkt für Kanada. Wir sprechen natürlich auch im Laufe der ARD-Infonacht weiterhin über die sportlichen Ereignisse. Jetzt aber erstmal die nächsten Nachrichten.
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6: Um 23 Uhr mit Patrick Buchmüller. Der SPD-Politiker Reinhardt hat die Stichwahl für das Landratsamt im Kreis Ostprignitz-Ruppin gewonnen. Er erhielt knapp 61% der Stimmen und kann damit in eine dritte Amtszeit starten. AfD-Herausforderer Arndt erhielt rund 39%. Björn Hase-Wendt, RBB 24.
1: Er sei stolz und dankbar für die große Unterstützung und es sei eine gute Basis für die Arbeit im Landkreis, sagte Ralf Reinhardt nach der Bekanntgabe des Endergebnisses. Thorsten Ahn von der AfD zeigte sich hingegen enttäuscht. Es sei ihm und der Partei nicht gelungen, vor allem im Süden des Landkreises zu punkten. Die Wähler hätten sich nun für ein Weiter-so statt echter Veränderungen entschieden, so Ahnt in seiner Reaktion.
6: Den dritten Tag nacheinander ist in Deutschland ein neuer Temperaturhöchstwert gemessen worden, dieses Mal in Brandenburg. Wie der Deutsche Wetterdienst mitteilte, wurden in Koschen im Kreis Oder-Spree am Nachmittag 41,7 Grad registriert. Die Daten sind aber nur vorläufig und müssen noch bestätigt werden. Auf einer weiteren Autobahn gibt es Hitzeschäden. Betroffen ist die A115 stadtauswärts zwischen Potsdam-Drehwitz und Saarmund. Nach Angaben der Verkehrsinformationszentrale sind alle Fahrstreifen Richtung Dreieck-Nutetal gesperrt. Die Märkische Allgemeine Zeitung berichtet, dass die Reparaturarbeiten morgen starten sollen. Wie lange die Sperrung dauert, ist aber unklar. Auch die A2 in Richtung Berlin ist noch gesperrt wegen Hitzeschäden zwischen Thesen und Brandenburg an der Havel. In Berlin hat es heute wieder tödliche Badeunfälle gegeben. Laut Polizei wurde eine leblose Person von Tauchern im Bereich Kaisersteg in Oberschöneweide geborgen. In Schmölkwitz im Bezirk Treptow-Köpenick wird noch eine Person vermisst, die dort schwimmen war. Gestern sind zwei Menschen bei Badeunfällen in Berlin ums Leben gekommen, im Volkspark Jungfernheide und im Tempelhofer Hafen. In Venezuela suchen internationale Helfer weiter nach Überlebenden der Erdbebenkatastrophe. Auch ein Team des Technischen Hilfswerks ist im Einsatz. Unsere Korrespondentin für Venezuela, Jenny Barke.
7: Laut der venezolanischen Übergangspräsidentin Daisy Rodriguez entsandten inzwischen 24 Länder Rettungsteams in das südamerikanische Land. Insgesamt hätten diese Länder mehr als 2700 Helfer und 521 Tonnen an Hilfsgütern geschickt. Offiziell liegt die Zahl der Todesopfer bislang bei 1430. Zehntausende werden weiter vermisst.
6: Bei der Fußballweltmeisterschaft hat Co-Gastgeber Kanada als erstes Land das Achtelfinale erreicht. Die kanadische Mannschaft hat Südafrika 1:0 geschlagen. Das entscheidende Tor fiel erst in der Nachspielzeit. Soweit die Nachrichten. 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Das Wetter. In der Nacht oft gering bewölkt oder klar. Im Süden kann es später einzelne Schauer und Gewitter geben. Die Temperaturen gehen auf 24 bis 19 Grad zurück. Zurzeit in Berlin am Müggelsee 29 und in Klettwitz 32 Grad. Morgen dicht bewölkt, kräftiger Regen, teils starke Gewitter, 24 bis 32 Grad. Die Zeit 23.03 Uhr.
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0: Um 23.03 Uhr mit einer Unwetterwarnung, und zwar in weiten Teilen Baden-Württembergs südwestlich von Hamburg und in Franken müssen Sie mit heftigem Starkregen, Sturmböen und Hagel rechnen. Dadurch kommt es insbesondere zu Aquaplaning. Die A1 Trier Richtung Köln-Koblenz ist zwischen dem Kreuz Wittlich und Wittlich-Mitte wegen Straßenschäden bis zum 1. Juli gesperrt. Bitte der Bedarfsumleitung U90 folgen. Die A2 Hannover Richtung Berlin ist zwischen Thesen und Brandenburg an der Havel wegen Reparaturarbeiten gesperrt. A7 Hannover Richtung Hamburg zwischen Berghof und Schwarmstedt ist nach einem Unfall nur eine Spur frei. 3 Kilometer Stock der Verkehr dadurch. Die A7 Hannover Richtung Hamburg ist zwischen Bad Fallingbostel und Dorfmark wegen Straßenschäden bis zum 29. Juni, also bis morgen 6 Uhr, gesperrt. A14 Magdeburg Richtung Schwerin ist zwischen Kreuz Magdeburg und Dahlen-Warsleben wegen Fahrbahnschäden gesperrt. Die A20 Rostock Richtung Kreuz Uckermark ist zwischen Kreuz Rostock und Dummersdorf wegen einer Fahrbahnerneuerung bis 4 Uhr gesperrt. Die A30 Osnabrück Richtung Bad Oeynhausen ist zwischen Gesmold und Melle-West wegen Bauarbeiten bis morgen früh 5 Uhr in beiden Richtungen gesperrt. Die Umleitung in Richtung Osnabrück führt über die U22 und in Richtung Bad Oeynhausen über die U43. So, ein paar Meldungen haben wir noch. Die A42 Kamp-Lindfort Richtung Dortmund ist zwischen Herne-Krange und Baukau wegen Brückenarbeiten bis morgen früh gesperrt. Die A43 Wuppertal Richtung Recklinghausen ist zwischen Bochum-Riemke und Kreuz Recklinghausen wegen Brückenarbeiten bis morgen früh ebenfalls in beiden Richtungen gesperrt. A115 Berlin Richtung A10 ist zwischen Potsdam-Drehwitz und Saarmund wegen Straßenschäden gesperrt. Die A553 Bliesheim Richtung Brühl ist zwischen Brühl Ost und Nord in beiden Richtungen bis morgen früh 6 Uhr gesperrt. Dort wird an Hochspannungsleitungen gearbeitet. Das war's vom Verkehr. Ihnen eine gute und sichere Fahrt.
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0: Aus dem Studio von NDR Info in Hamburg mit Milad Kupay. Ja, der Sommer 2026, der hat uns gerade fest im Griff. Die hohen Temperaturen der letzten Tage haben für viele Einsätze gesorgt. In Nürnberg und Würzburg beispielsweise, da haben sie den öffentlichen Nahverkehr zu schaffen gemacht. Die Straßenbahnen können derzeit teils nicht mehr fahren. Miriam Scholz.
9: Es ist eine schweißtreibende Arbeit in der Werkstatt der VAG in Nürnberg. Mit einem Schleifgerät versuchen die Mitarbeiter, die Felgen der Straßenbahn von sogenannten Bitumen zu befreien. Die Masse zwischen Gleis und Asphalt ist wegen der heißen Temperaturen geschmolzen und an den Radreifen hängen geblieben, erklärt der technische Vorstand der VAG, Tim Dahlmann-Riesing.
10: Das ist ganz weich geworden, dieses Material. Und es verklebt jetzt an den Radsätzen und dadurch kommt es zu Klumpenbildung, die entweder auf der Straße landen oder eben unter den Straßenbahnfahrzeugen an den Radsätzen sich festsetzen. Und das ist ganz, ganz schwer wieder abzubekommen und so können wir natürlich nicht fahren.
9: An die 40 Straßenbahnen müssen gesäubert werden, dazu rund 40 Kilometer Schienen. Die müssen per Hand von der zähen Masse befreit werden.
10: Ja, die müssen wir jetzt freikratzen. Das ist eine extrem aufwendige Arbeit, kann gemacht werden mit einigen technischen Hilfsmitteln. Wir können das allerdings nicht bei diesen Temperaturen machen, weil je heißer es ist, desto zäher die Masse. Sie müssen sich das vorstellen wie so ein Gummibärchen, was Sie in die Sonne legen. Das kriegen Sie irgendwann auch nicht mehr ab. Das ist wie ein zäher Kaugummi. Deswegen brauchen wir niedrigere Temperaturen und deswegen werden wir damit heute Nacht, so um 4 Uhr morgens etwa anfangen, das alles sauber zu machen. Und zwar sowohl die Radreifen, die jetzt verklebt sind, als auch eben die Schienenwege.
9: Auch in Würzburg fahren aufgrund der Hitze zwischen Hauptbahnhof und Grombühl sowie der Zellerau keine Bahnen mehr. Aber nicht nur auf den Straßenbahnschienen kommt der Verkehr zum Erliegen. Hitzeschäden bremsen den Verkehr beispielsweise auch auf den Autobahnen aus, wie auf der A93 bei Weiden. Am Morgen war im Manteler Forst in der nördlichen Oberpfalz ein Brand ausgebrochen. Der konnte bis zum Mittag gelöscht werden. Bereits gestern brannte bei Pfreimd im Landkreis Schwandorf ein Waldstück auf einer Fläche von rund 8000 Quadratmetern, so Kreisbrandrat Christian Demleitner.
11: Wir hatten hier die Besonderheit, dass wir also nicht die komplette Waldfläche mit Einsatzkräften betreten konnten. Das erste Vorgehen war das, dass wir von der Stadtstraße aus eine Drehleiter in Stellung gebracht haben. Wir wurden aber dann durch die Polizei unterstützt, die mit einem Hubschrauber hier an die Einsatzstelle kam und Löschmaßnahmen über die Luft vorgenommen hat.
9: Allgemein waren die Rettungskräfte aufgrund der hohen Temperaturen stark gefordert. Meist wegen Kreislaufproblemen, Dehydrierung oder Erschöpfung. Im oberfränkischen Rödental wurde ein Baby versehentlich im Auto eingeschlossen. Einsatzkräfte schlugen die Scheibe ein und retteten das Baby. Am breiten Güßbacher Baggersee im Landkreis Bamberg gerieten zwei junge Frauen in Not. Zeugen eilten ihnen zu Hilfe und brachten sie ans Ufer. Die Arbeiten an den Straßenbahnen und den Schienen in Nürnberg dauern an. Morgen zu Betriebsbeginn werde noch keine Straßenbahn fahren können, heißt es. Solange läuft der Ersatzverkehr erstmal weiter.
0: Ja, Hitzerekorde wurden an diesem Wochenende mehrfach gebrochen. Das hat umfangreiche Folgen. Kultur- und Sportveranstaltungen wurden abgesagt. Autofahrbahnen sind aufgeplatzt und Rettungsdienste waren im Dauereinsatz. Und dabei reden wir nicht nur, aber auch von Älteren oder Kranken, die besonders gefährdet sind. In Krefeld, da waren 5 Senioren in einem Altenheim kollabiert. Dutzende weitere Bewohner mussten von der Feuerwehr auf andere Zimmer verlegt werden. Und das ist kein Einzelfall in einer solchen Hitzewelle. Mein NDR-Kollege Dirk Leukroth hat mit Dr. Martin Herrmann, Vorsitzender der Deutschen Allianz Klimawandel und Gesundheit und Mitinitiator des Bündnisses zum Hitzeaktionstag gesprochen. Und zunächst ging es darum, dass es hierzulande mehr Hitzetote als im Straßenverkehr gibt.
12: Das stimmt. Im Straßenverkehr hat sich das ja so entwickelt, dass wir in den 1970er Jahren hatten wir bis zu 20.000 Verkehrstote. Letztes Jahr hatten wir 2.814. Mit Hitzetoten sieht es so aus, dass wir in den letzten 10 Jahren immer wieder Starkhitzeereignisse hatten, die bis zu 10.000 Todesfälle pro Jahr bedeutet haben. Und in den Jahren, wo nicht so viel los war, haben wir immer noch zwischen 2.000 und 4.000 Todesfälle gehabt. Also wenn man das zusammennimmt, sind die Todesfälle durch Hitze höher als die durch den Straßenverkehr. Was man vielleicht noch dazu sagen muss, es ist ja so, wenn ungefähr 10.000 Menschen versterben, dann haben wir Hunderttausende von Menschen, die schwerste Symptome haben und viele Millionen von Menschen, die in ihrer Arbeitsfähigkeit, in ihrem Wohlbefinden massiv eingeschränkt sind.
13: Mhm. Dazu passt ja auch, dass die Hausärzte jetzt die Bundesregierung heftig kritisieren. Es gäbe kein deutsches Hitzemanagement. Ich erinnere mich, dass der damalige Bundesgesundheitsminister 2023, also Karl Lauterbach war das damals, auf einer Hitzeschutzkonferenz ein Konzept angemahnt hatte. Was ist denn eigentlich genau seitdem passiert?
12: Er hatte anerkannt, dass das, was bisher geschehen ist, viel zu wenig ist und hat dann versprochen, dass er da mehr tut. Und er hat auf sich da sehr viel Mühe gegeben und es gab viele Konferenzen und es war eben auch eigentlich ein relativ klarer Weg nach vorne definiert. In der Umsetzung ist aber dann viel zu wenig geschehen und die jetzige Bundesregierung hat dieses Thema nicht priorisiert.
13: Woran könnte das Ihrer Meinung nach liegen?
12: Ich glaube, Sie haben ganz einfach unterschätzt, wie groß die Gefahr ist. Wir haben ja beim diesjährigen Hitzeaktionstag als Schwerpunktthema Extremhitze gehabt, weil wir eben wussten von den Meteorologen, dass wir in den nächsten Jahren Szenarien, wie wir sie jetzt erlebt haben, immer mehr erleben werden. Es gibt auch erste Mediziner, die dazu eben Studien veröffentlicht haben. Es kann eben bei einer Extremhitze dazu kommen, dass wir in einem Jahr auch mal 20, 30 oder 40.000 hitzebedingte Todesfälle haben. Mhm. Und diese Dramatik wurde bisher von der Bundesregierung nicht ernst genommen und auch von vielen Landesregierungen nicht. Wir haben zwar Hitze stärker auf der Agenda, aber für Extremhitze sind wir in Deutschland bisher sehr schlecht gerüstet.
13: Wie sieht es denn mit Hitzeschutz bei der Arbeit aus? Müssen da auf Dauer vielleicht sogar auch andere Arbeitszeiten her, wie in Südeuropa?
12: Also auf jeden Fall. Auch für die Arbeitswelt ist es enorm wichtig, dass sich alle Betriebe damit auseinandersetzen und dann überlegen, je nach den Gegebenheiten, welche Anpassungsmöglichkeiten sie haben. Und eine Anpassungsmöglichkeit, die es gibt, ist natürlich die Arbeitszeiten umzustellen. Es kann in manchen Bereichen auch so sein, dass man für bestimmte Zeiten dann da gar nicht mehr arbeiten kann, im Straßenbau oder Dachdecker oder und so weiter. Das kennen wir auch im Winter, dass da manche Tage sind, wo man einfach nicht arbeiten kann. Das ist im Sommer natürlich genauso der Fall. Das sind alle Unternehmen gefragt, auch weil wenn sie schlecht vorbereitet sind, haben sie enorme wirtschaftliche Risiken für ihr Unternehmen.
13: Aber besonderes Augenmerk gilt Kranken, Älteren und Kindern, richtig?
12: Kranke, Ältere und Kinder, Obdachlose, Schwangere und so weiter, also die sogenannten Risikopatienten für Hitze sind natürlich am stärksten betroffen. Es ist klar, wenn unser Körper noch nicht so gut ausgerüstet ist, wie zum Beispiel die ganz Kleinen, um Hitze zu kompensieren, oder wenn wir mehr Vorerkrankungen haben und wir körperlich und seelisch nicht mehr so gut beieinander sind, dann ist die Gefahr dramatisch höher.
13: Morgen endet die Hitzewelle, hoffentlich. Was müssten wir denn schnell machen, um für die nächste Hitzewelle besser gerüstet zu sein?
12: Also leider ist es ja so, dass es eben sein kann, dass in 2 oder 3 oder 4 Wochen wir eine nächste Hitzewelle bekommen. Die kann genauso groß sein, die kann vielleicht ein bisschen schwächer sein, sie kann aber auch noch mal stärker sein. Was wir jetzt sehr schnell deswegen tun müssten, ist, dass wir uns in Gesprächsrunden auf den verschiedenen Ebenen zusammensetzen, also auf kommunaler Ebene, innerhalb von Betrieben, in Gesundheitseinrichtungen, in Verbänden, aber auch in Nachbarschaften und Familien, um miteinander hinzuschauen, welche Probleme haben wir gehabt, was hat gut funktioniert, was hat nicht gut funktioniert, was können wir schnell tun, um für eine nächste Hitzewelle Risiko rauszunehmen. Nach dem Hitzesommer müssen wir uns dann zusammensetzen, um die längerfristigen Themen ganz schnell anzugehen. Da will ich nur eines sehr stark betonen. Natürlich müssen wir deutlich mehr investieren in diesen Bereich, weil wenn wir das nicht tun, haben wir einfach dramatische wirtschaftliche Schäden und auch natürlich noch wichtiger dramatische Schäden für die Gesundheit und für das Wohlbefinden von Millionen von Menschen.
13: Investieren heißt auch investieren in Klimaanlagen in Kliniken zum Beispiel?
12: Also in Kühlkonzepte von Kliniken, das kann eine Klimaanlage sein, es können aber auch andere Kühlkonzepte sein. Da gibt es ja heute viele innovative Dinge, das muss man natürlich sehen, auch mit dem Bedarf der Emissionen, also so emissionsfrei wie möglich. Aber wenn man herkömmliche Klimaanlagen braucht, um schnell Risiko rauszunehmen, dann muss man das auf jeden Fall auch tun.
0: Sagt Martin Herrmann, Vorsitzender der Deutschen Allianz Klimawandel und Gesundheit und Mitinitiator des Bündnisses zum Hitzeaktionstag.
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0: Im Zusammenhang mit den Plänen der Koalition für eine Steuerreform hat CDU-Generalsekretär Carsten Linnemann eine Ausweitung der sogenannten Reichensteuer nicht ausgeschlossen. Auf die Frage nach höheren Steuern auf sehr hohe Einkommen sagte er im ARD-Bericht aus Berlin, ich kann das nicht ausschließen. Es müsse einen Kompromiss mit dem Koalitionspartner SPD geben. Anna Engelke, stellvertretende Studioleiterin im ARD-Hauptstadtstudio, hat mit Linnemann gesprochen. Und zunächst ging es um die Bereitschaft zu Kompromissen, auch mit Blick auf das Rentenkonzept und die Minijobs.
14: Bei den Minijobs geht es ja vor allen Dingen um die Frage, sollen die in Zukunft rentenversicherungspflichtig sein? Das schlägt die Kommission im Kern vor und da würde ich sagen, ja. Auch wer einen Minijob hat, finde ich, muss für die Rente vorsorgen. Das ist Kern des Kerns und das unterstütze ich.
15: Eine weitere Forderung, die wir gehört haben, ist die von Bärbel Baas. Da geht es um die Einkommensteuerreform. Vor allen Dingen mittlere und kleinere Einkommen sollen entlastet werden. Mhm. 500 Euro im Jahr, kommt das?
14: Das sehen wir. Also erstmal ist es ja eine gute Nachricht, wenn wir dieses Ziel haben. Entscheidend ist natürlich, wie das finanziert wird. Und darüber müssen wir reden. Die SPD will sehr stark umverteilen. Und wir wollen, ja, wie man so schön sagt, den Kuchen größer machen. Wir haben ein bisschen Sorge, dass der Mittelstand und das Handwerk unter die Räder kommen. Und die dürfen meines Erachtens in dieser schwierigen Lage, Sie haben gestern die Meldung von Mercedes gesehen oder VW, zehntausende Jobs in Gefahr. VW steht in der Zeitung, die kleinen Handwerker stehen nicht in der Zeitung, denen geht es aber auch nicht gut. Und in der Lage möchten wir die nicht belasten und darum geht es uns.
15: Also 500 Euro Entlastung im Jahr, da gehen Sie durchaus mit.
14: Man muss es gegenfinanzieren, wenn man es nicht dann, gegenfinanzieren genau, kann, darf man es nicht machen, dann ist es unseriös.
15: Wie wollen Sie es gegenfinanzieren? Eine höhere Reichensteuer, ist das etwa was Sie sich vorstellen können? Eine Erhöhung von 45% auf 47%?
14: Ich bin ja immer ein Fan davon, dass wir gerade in diesen Zeiten bei uns selbst anfangen. Die Ministerien sollen 1% bei sich selber sparen. Ich finde, da kann man locker auch 3% sagen. Dann ist man bei einer zweistelligen Milliardengröße. Wenn es eine Zeit gibt wie diese, wo alle sparen, wo die Herausforderungen so groß sind, dann sollten wir als erstes bei uns selbst anfangen.
15: Also eher sparen. Können Sie sich auch einen Feiertag sparen? Können Sie sich das vorstellen?
14: Bei den Feiertagen ist es so, es gibt nur zwei Bundesfeiertage. Das ist der 1. Mai. Den würde ich nicht abschaffen. Ich würde auch nicht den 3. Oktober abschaffen. Stellen Sie sich mal vor, der Nationalfeiertag in Frankreich würde abgeschafft werden. Wenn, müsste man über andere reden, aber das ist Ländersache. Das müssen die Länder entscheiden.
15: Aber es ist etwas, was Sie sich durchaus vorstellen
14: können. Nein, dass wir insgesamt vorankommen müssen, dass diejenigen, die in Deutschland etwas leisten, und das sind ja so gut wie alle, in dem anderen Thema Bürgergeld, das schaffen wir ja jetzt am Mittwoch ab, da kommt die neue Grundsicherung. Das heißt, wir werden auch insgesamt ein tolles Klima bekommen in Deutschland. Die Menschen müssen wir unterstützen. Und darum geht's im
15: also,
14: Kern.
15: Aber wenn ich Sie richtig verstehe, die Reichensteuer zu erhöhen, da höre ich kein Ja bei Ihnen.
14: Ich kann das nicht ausschließen. Nur ich bin sehr hart in der Aussage, dass wir den Mittelstand und das Handwerk nicht belasten dürfen.
15: Sie drücken ja sehr aufs Tempo mit den Reformen. Was wollen Sie denn bis zu den Landtagswahlen im September tatsächlich schaffen, verabschieden hier in Berlin?
14: Wir haben ja extrem viel gemacht. Das wird zwar immer kritisiert, aber jetzt nehmen Sie mal den letzten Freitag. Da haben wir ein Zukunftsinfrastrukturgesetz verabschiedet.
15: Lassen Sie uns kurz nach vorne gucken.
14: Ja, nach vorne. Dass wir wie nach der Wiedervereinigung in Zukunft bauen in Deutschland, nämlich ganz schnell. Die Ramede-Talbrücke im Sauerland wurde innerhalb von 4 Jahren abgerissen und neu gebaut. Das soll der neue Maßstab sein und das haben wir am Freitag verabschiedet.
0: Sagt CDU-Generalsekretär Carsten Linnemann im Bericht aus Berlin. Ja, bei hochsommerlichen Temperaturen ist am Abend die Kieler Woche zu Ende gegangen. Die Organisatoren sind unterm Strich zufrieden, auch wenn es etwas weniger Besucher als sonst da waren. Moritz Mayer.
16: Viel Sonne, jede Menge Segelsport auf der Kieler Förde und Konzerte in der Innenstadt. Oberbürgermeister Samet Yilmaz zeigte sich begeistert von der Stimmung während der Kieler Woche. Ihm sei es völlig egal, dass in diesem Jahr etwas weniger Besucher den Weg in die Stadt gefunden haben, so der Grünen-Politiker. Viel wichtiger sei es, dass die Menschen friedlich und ausgelassen gefeiert hätten. Das bestätigt die Polizei. Die zählte nach eigenen Angaben rund 360 Straftaten. Das sind etwa 40 weniger als im Vorjahr. Und die Besucher haben sich laut Feuerwehr gut auf die Hitze eingestellt. Die Sanitäter behandelten etwa so viele Menschen wie in den Vorjahren, trotz Rekordtemperaturen. Bei den Segelwettbewerben herrschte wegen des Wetters allerdings oft Flaute, sagte Regattaleiter Dirk Ramhorst. Für die Sportler waren das schwierige Bedingungen. Einzelne Wettkämpfe wurden abgesagt.
0: Mehr als 54.000 Handwerksbetriebe gibt es in Sachsen, vom Bäcker über den Dachdecker bis zur Kfz-Werkstatt. Viele suchen Nachwuchs, viele brauchen moderne Ausbildungsstätten, viele klagen über Bürokratie. Und die Landespolitik will ihnen unter die Arme greifen, beschäftigt sich mit einem Aktionsplan für das sächsische Handwerk. CDU, SPD und Grüne wollen damit unter anderem den Meisterbonus erhöhen und Ausbildungszentren modernisieren. Doch reicht das? Robin Hartmann.
17: In der Werkstatt von Michael Schneider riecht es nach Öl. In einem Regal stehen Winterreifen säuberlich beschriftet. Gegenüber steht ein Oldtimer. Zwei Kundenfahrzeuge werden gerade geprüft. Eine Gesellin hantiert mit einem Pressluftschrauber. Der Azubi inspiziert den Innenraum. Schneider hat vor 30 Jahren die Werkstatt in Oelsnitz im Vogtland selbst aufgebaut. Betreibt nebenbei einen Abschleppdienst. Noch. Denn eigentlich ist er schon auf Nachfolgersuche.
18: Wir stecken ja gerade in so einem Generationswechsel. Wir haben speziell in Sachsen wirklich viele Betriebe, vorwiegend kleinere Betriebe, die händeringend nach einem Nachfolger suchen. Ich zähle mich selber mit dazu.
17: Schneider ist nicht nur Werkstattinhaber, sondern auch Präsident des Kfz-Gewerbes Sachsen. Er kennt also beides, den Alltag im Betrieb und die Lage der Branche. Er kennt auch den Aktionsplan Handwerk, der heute im Landtag verabschiedet werden soll. Darin geht es in 16 Punkten unter anderem um die Modernisierung der Ausbildungszentren, Berufsorientierung, weniger Bürokratie, IT-Sicherheit und um den Meisterbonus. Was braucht ein Handwerker wie Michael Schneider?
18: Man kann eigentlich aus den ganzen Punkten gar nicht so den wichtigsten herausnehmen. Es sind eigentlich wirklich die Summe der Dinge, die hier zusammenspielen, wo wir jetzt als Handwerk froh sind, dass sie endlich mal in einen Aktionsplan gefasst wurden, dass es wirklich mal umgesetzt wird.
17: Auch der Sächsische Handwerkstag drängt darauf, dass der Plan nicht nur beschlossen, sondern auch schnell umgesetzt wird. Sprecher Michel Habasi sagt, die Ausbildung sei die Grundlage für alles, was danach kommt.
19: Das ist für uns die Basis, weil wenn es keine Auszubildenden gibt, wird es keine Gesellen geben, ohne Gesellen keine Meister und ohne Meister keine Nachfolger.
17: Er sagt, zwar steigen die Ausbildungszahlen, aber in Sachsen steht ein Generationswechsel an. Rund 19.000 Handwerksbetriebe müssen in den kommenden Jahren übergeben werden. Daher sieht der Aktionsplan auch vor, den Meisterbonus von 2.000 auf 3.000 Euro zu erhöhen. Gänzlich kostenfrei kann die Meisterausbildung aber nicht werden, sagt der handwerkspolitische Sprecher der CDU-Landtagsfraktion Kai Ritter.
20: Das ist leider, so ehrlich muss man sein, im Augenblick in unserer wirtschaftlichen Situation nicht möglich. Deswegen haben wir gesagt, wir machen das jetzt mit den 3.000 Euro, um ein Zeichen zu setzen. Aber eine kostenfreie Meisterausbildung bei 2,9 Milliarden minus im Gesamthaushalt ist leider nicht darstellbar.
17: Für die AfD ist dieser Aktionsplan zu wenig. Sie fordert in einem eigenen Antrag deutlich höhere Prämien, auch eine Meistergründungsprämie als Anreiz für Unternehmensgründungen. Sollte ihr Antrag keine Mehrheit bekommen, wird sie, wie auch die Linke und BSW, trotzdem dem CDU, SPD und Grünen Antrag zustimmen, sagt AfD-Fraktionschef Jörg Orban.
21: Ja, selbstverständlich. Also weil jeder Schritt, der dem Handwerk das Leben erleichtert und der es auch einfacher macht, einen Meister zu machen, das ist ein Schritt in die richtige Richtung. Es sind die Forderungen, die wir seit Jahren schon haben, wenn natürlich auch nur zum Teil. Deswegen werden wir zustimmen.
17: Kfz-Meister Schneider aus Oelsnitz warnt davor, alles nur schlecht zu reden. Ja, die Bürokratie nerve. Ja, die Stimmung sei gerade nicht besonders gut. Aber er sagt auch, das Handwerk müsse selbst wieder mehr Optimismus zeigen.
18: Ja, letztendlich, wir müssen wirklich auch selber ein bisschen dafür sorgen, dass die Stimmung positiv ist. Wir dürfen insgesamt die Sache vielleicht nicht so negativ sehen. Jeder für sich den Pessimismus ein bisschen ablegen. Also eher das Glas halt halb voll als halb leer zu sehen und gemeinsam vielleicht mal an einem Strang zu ziehen.
17: Denn die Attraktivität des Handwerks entscheidet sich nicht allein im Landtag, sondern auch vor Ort in den Betrieben.
18: Also ich gehe jeden Morgen sehr freudig hierher und ich denke meine Mitarbeiter auch. Zumindest äußern sie nicht häufig was anderes und er schmunzelt. und da sind wir alle ein bisschen in der Pflicht, das Ganze ein bisschen positiver zu gestalten.
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0: Bei der Fußball-WM ist die K.O.-Phase gestartet und das erste 16-Finale zwischen Kanada und Südafrika hatte gleich ein dramatisches Ende, Max Seib.
23: Ja, lange sah es nach Verlängerung aus, dann aber das späte Happy End für Kanada. In der Nachspielzeit traf Eustachio zum 1:0 Siegtreffer. Frage an unseren Reporter Jan Wochner, das war schon ein Lucky Punch, ein glückliches Ende, oder?
24: Ja, aber es war am Ende auch ein verdienter Sieg. Die bessere Mannschaft hat sich durchgesetzt. Natürlich haben die Kanadier Probleme gehabt mit diesen teilweise auch schon fast destruktiv spielenden Südafrikanern. Aber am Ende haben sie einen Weg gefunden, dieses Tor zu erzielen. Es war mehr Wille denn Können, das ist mein Eindruck. Und gleichzeitig müssen wir auch sagen, klar, Kanada hat jetzt WM-Geschichte geschrieben, ist zu weiten beim Turnier wie noch nie. Aber in diesem Achtelfinale kommt ja dann ein echtes Schwergewicht. Egal, wer sich durchsetzt, ob die Niederlande oder Marokko. Und da wird so eine Leistung nicht reichen.
23: Jetzt überwiegt beim WM-Gastgeber aber erst einmal der Jubel. Das deutsche Team ist morgen Abend dann dran mit seinem 16. Finale gegen Paraguay. Und Bundestrainer Julian Nagelsmann, der kann dabei wieder aus dem Vollen schöpfen. Auch der zuletzt angeschlagene Nathaniel Brown ist wieder fit und durchaus auch zuversichtlich, was die Partie angeht.
1: Spielerisch sind wir besser, das wissen wir. Das können wir auch klar ansprechen, glaube ich. Und ja, da kommt es einfach drauf an, diesen letzten Willen in den Zweikämpfen, in den direkten Duellen zu haben. Und ja, das wird auf jeden Fall klappen.
23: Das wird auf jeden Fall klappen. Klare Ansage, Anstoß in Boston ist morgen um 22.30 Uhr. Wir schauen nach Spielberg in Österreich. Da war die Formel 1 zu Gast und es war ein Grand Prix mit außergewöhnlichen Herausforderungen. Denn der Asphalt, der heizte sich auf bis zu 50 Grad auf. Wer da am besten durchkam, das sagt uns Lena Bergmann.
2: George Russell feierte in Spielberg einen souveränen Start-Zielsieg für Mercedes. Dahinter überzeugte Max Verstappen im Red Bull mit einem rundum erneuerten Auto und einer cleveren Rennstrategie. Beim Heimrennen am Red Bull Ring feierte der Niederländer somit sein zweites Podium in dieser Saison und weckt neue Hoffnungen für seinen Rennstall. WM-Spitzenreiter Kimi Antonelli im Mercedes wurde Dritter. Ferrari konnte im angekündigten Duell der Giganten nicht mithalten. Hamilton und Leclerc wurden Fünfter und Achter. Der deutsche Fahrer Nico Hülkenberg verpasste erneut die Punkte. Er fuhr mit seinem Audi auf Rang 12.
23: Also in Spielberg extreme Bedingungen bei der Hitze. Das galt auch für den Ruder-Weltcup in Luzern. Olympiasieger Oliver Zeitler davon aber wenig beeindruckt, berichtet Jan Dittögeit.
3: Auch Temperaturen von rund 40 Grad auf der Regattastrecke haben Oliver Zeitler nicht stoppen können. Der Olympiasieger im Männereiner bleibt in dieser Saison ungeschlagen. Auf dem Rotsee zeigte der Münchner mal wieder eine Machtdemonstration, landete einen Start-Zielsieg und war im Ziel gut anderthalb Sekunden schneller als Jorgeni Salati aus Belarus. Der Deutschlandachter hat die erhoffte Medaille verpasst. Das Flaggschiff war gut in den Endlauf gestartet. Auf der zweiten Streckenhälfte lief es aber nicht mehr so rund. Am Ende fehlten auf Rang 4 2,5 Sekunden auf Bronze. Es gewann Weltmeister Niederlande. Neben Oliver Zeitler gab es trotzdem noch zwei weitere deutsche Medaillen in den olympischen Klassen, in den beiden Doppelvierern. Die Frauen holten Silber, die Männer Bronze.
23: Zum Radsport. Im Thüringer Wald sind heute die deutschen Meisterschaften im Straßenrennen zu Ende gegangen. Und knapp eine Woche vor dem Start der Tour de France, also dem wichtigsten Radrennen auf der Welt, konnte einer besonders jubeln, und zwar Felix Engelhardt. Der gewann zum ersten Mal überhaupt die deutsche Meisterschaft und geht nun mit ordentlich Rückenwind in seine erste Tour de France.
4: Ja, das ist natürlich so die Traum- und Wunschvorstellung, wenn man die Chance kriegt, zur Tour zu fahren, dann im Meistertrikot oder allgemein zu einer Große zu fahren als Meister. Aber Tour ist natürlich nochmal was ganz anderes. Und dann natürlich Debüt ist besser jetzt nicht laufen können.
23: Besser jetzt nicht laufen können. Da ist einer sehr zufrieden. Zum Schluss geht unser Blick noch auf die Insel nach Großbritannien. In Wimbledon startet morgen das wohl prestigeträchtigste Tennisturnier der Welt. An Tag 1 sind Jan-Lennard Struff, Tatjana Maria und Tamara Korpatsch im Einsatz und Alexander Zverev wenige Wochen nach seinem Grand Slam-Sieg bei den French Open. Der spielt dann am Dienstag gegen den Belgier Alexander Bloks.
0: Soweit der Sport mit Max Seib. Bei einem Transportunternehmen machen die Dieselpreise oft ein Drittel der Betriebskosten aus. Da haut die Energiekrise gerade richtig rein.
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7: Um gleich 23.30 Uhr mit Olaf Knapp. Die Hitzewelle hat an diesem Wochenende ihren Höhepunkt erreicht. Seit Freitag steigern sich täglich die Temperaturrekorde. Heute wurden in Neißemünde im Osten Brandenburgs 41,7 Grad im Schatten gemessen, so viel wie noch nie in Deutschland. Zugleich gab es laut Polizei viele Badeunfälle. Mindestens 11 Menschen kamen dabei ums Leben. In Venezuela suchen Rettungskräfte mit Spürhunden weiter nach Überlebenden. Nach Regierungsangaben kamen durch die beiden schweren Erdbeben etwa 1450 Menschen ums Leben. Zehntausende Menschen werden vermisst. Aus Mexiko-Stadt Jenny Barke.
9: Noch immer gelingt es, Menschen lebend aus den Trümmern zu bergen. Eine große Unterstützung bei der Suche sind die ausländischen Teams. Laut der venezolanischen Übergangspräsidentin Daisy Rodriguez entsandten inzwischen 24 Länder Rettungsteams in das südamerikanische Land. In der Bevölkerung wuchs derweil der Zorn auf die Regierung. Vielerorts seien die zivilen Helfer auf sich alleine gestellt, graben mit bloßen Händen nach den Verschütteten. Tausende Bürger organisierten wegen fehlender staatlicher Präsenz selbst spontane Hilfsaktionen und bildeten Konvois mit und Lebensmitteln, die sie in die betroffenen Regionen brachten.
7: Die Nachrichtenagentur AFP meldet, dass ein Vater und sein Sohn gerettet worden sind. Französische und amerikanische Einsatzkräfte haben die beiden demnach aus den Trümmern geholt. In der türkischen Metropole Istanbul hat die Polizei auf einer Pride Parade mindestens 50 Menschen festgenommen. Das haben die Organisatoren mitgeteilt. Die Behörden hatten die Parade für die Rechte der LGBTQ-Gemeinschaft untersagt. Trotzdem hatten sich viele Menschen auf dem zentralen Taksimplatz in Istanbul versammelt. Die englische Abkürzung LGBTQ steht für lesbisch, schwul, bisexuell, transgender und queer. Der Volkswagen-Konzern will offenbar aus einer milliardenschweren Zusammenarbeit mit dem Zulieferer Bosch aussteigen. Wie die Bild-Zeitung berichtet, geht es um ein Projekt zum autonomen Fahren. Aus der Nachrichtenredaktion Jonas Valentin Weber.
10: Rund 1,5 Milliarden Euro sind demnach bereits in das Projekt geflossen. Trotzdem soll es beendet werden, wie es unter Berufung auf mehrere Quellen heißt. Grund dafür seien unter anderem mangelnde Fortschritte, sodass der Abstand zur Konkurrenz immer größer werde. Außerdem will der kriselnde Autobauer wohl Geld sparen. Statt die Assistenzsysteme mit Bosch gemeinsam weiterzuentwickeln, ist dem Bericht zufolge geplant, am Markt eine fertige Lösung einzukaufen. Die Zusammenarbeit war Anfang 2022 gestartet worden, um im Rennen um das autonome Fahren den Rückstand etwa auf Tesla, Mercedes oder chinesische Hersteller aufzuholen.
7: Das Wetter in Deutschland. In der Nacht gebietsweise Schauer und Gewitter, Tiefstwerte 24 bis 16 Grad. Morgen örtlich Starkregen, Hagel und Sturmböen, teils schwere Gewitter, im Nordwesten oft heiter, 22 Grad auf Sylt bis 32 Grad im Landkreis Passau. Dienstag dann zeitweise gewittrige Schauer, ganz im Norden freundlich, 21 bis 32 Grad und am Mittwoch Regen und Gewitter, im Westen und an der Nordsee mehr Sonne, 20 bis 29 Grad. Das waren die Nachrichten.
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0: Mit der Unwetterwarnung für Baden-Württemberg, Niedersachsen und Bayern. In weiten Teilen Baden-Württembergs und in Franken müssen Sie mit heftigem Starkregen und Sturmböen und Hagel rechnen. Dadurch kommt es zu Aquaplaning. Ansonsten der Blick auf die Straßen. Es sieht soweit gut aus. Wir haben keine größeren Staus und Verkehrsbehinderungen. Ich wünsche Ihnen eine gute und sichere Fahrt.
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0: mit Milat Hupay. Für die Schweiz hat das Jahr 2026 mit einer Tragödie begonnen. Sprühfontänen aus Champagnerflaschen lösen in einer Bar im Skiort Grand Montagne ein verheerendes Feuer aus. 41 Menschen starben, 115 wurden verletzt. Jetzt zeigt ein ARD-Film, wie eine deutsch-französische Familie versucht, nach der Tragödie ins Leben zurückzufinden und wie die Justiz versucht, die drängende Frage zu beantworten, wie es zu dieser Katastrophe kommen konnte. Norbert Kunz berichtet.
11: Es war das erste Mal, dass wir unsere Kinder ohne uns, ohne Aufsicht in die Berge fahren ließen.
12: Silvester 2025, die Brüder Valentin und Ferdinand auf Skiurlaub in den Schweizer Alpen.
13: In Grand Montana gab es nicht viel Auswahl.
8: Es gab Après-Ski-Partys, aber die waren früher vorbei. Und dann gab es den Ort, an dem sich alle Jugendlichen trafen, im Le Constellation.
13: Es ist 1.26 Uhr in der Nacht. Das neue Jahr wird ausgiebig gefeiert. Champagner aus Flaschen, garniert mit Sprühfontänen.
14: Ich habe gesehen, wie die Kellnerinnen diese Flaschen in einem Eimer vorbereitet haben. Mit diesen kleinen Sprühfontänen. Dann trugen sie sie auf den Schultern an den Tisch, wo sie bestellt worden waren. Und auf ihren Schultern kamen die Fontänen der Decke zu nahe.
13: Das Feuer breitet sich schnell aus, die Decke brennt, ein Flashover wird schlagartig zum Vollbrand.
15: Der Notausgang ist versperrt. Alle versuchen, über die Treppe zu entkommen. Die Temperatur steigt auf über 1000 Grad. Ein Feuerball schießt durch die Bar.
13: Ruhig und gefasst berichten die Brüder in der Weltspiegel-Doku von Korrespondentin Stefanie Doth, die in jener Nacht als Reporterin vor Ort war, hörbar emotional berührt.
16: Also mir ging persönlich vor allem unter die Haut zu sehen, wie hier die Jugendlichen ankommen und nach ihren Freunden suchen, die nicht wissen, sind meine Freunde noch am Leben, sind vermisst, sie erreichen sie nicht auf den Telefonen. Auch zu hören, dass es genauso den Familien ergeht, die einfach noch nicht Klarheit, Gewissheit haben, weil die Identifizierung der Leichen andauert. Die Behörden sagen, das könnte Tage, wenn nicht Wochen dauern, weil es sich um wirklich schlimme Brandverletzungen handelt.
13: Auch die 16- und 19-jährigen Jungs können sich nicht von den damaligen Ereignissen lösen. Sie sind gezeichnet, innerlich und äußerlich, kämpfen sich seit Monaten zurück ins Leben.
16: Du hast alle Toten gesehen.
19: Ich weiß nicht, ob ich alle gesehen habe. Ich könnte jeden Einzelnen beschreiben, aber das muss ich nicht, das brauche ich nicht. Was bringt es denn dann meine Mutter, zu wissen, wie so jemand aussieht auf dem Boden dann? Nix.
13: Die Brandkatastrophe von Crans-Montana in der vergangenen Silvesternacht forderte 41 Menschenleben, 115 Schwerverletzte und gilt als eine der schlimmsten Tragödien in der Geschichte der Schweiz. Was letztlich nur eine Einordnung ist, schlimm ist zudem das, was danach geschah.
15: Die Staatsanwaltschaft des Kantons Wallis kündigt an, gegen die Betreiber der Bar zu ermitteln. Auch die Gemeinde gerät schnell in den Fokus. Sie räumt ein, eigentlich muss es jedes Jahr Brandschutzkontrollen geben. Die letzte Kontrolle in der Bar Le Constellation liegt aber schon 6 Jahre zurück.
13: Bis heute, mehr als 6 Monate nach der Katastrophe, ist juristisch rein gar nichts geklärt. Gegenseitige Schuldzuweisungen der Barbetreiber, Ermittlungen wegen Behördenversagen und Vertuschung. Der Fall zieht sich. Die Brüder Valentin und Ferdinand drängen ebenso auf Aufklärung wie ihre Mama.
20: Da kann man noch so versuchen, nach vorne zu schauen und noch so sich zu denken, wenigstens sind sie am Leben und das ist ja noch nicht so lang her, aber wenn man sie so sieht, dann ist es doch immer wieder richtig schwer.
0: Die Weltspiegel-Doku Crans-Montana, Leben nach dem Feuer, finden Sie in der ARD-Mediathek.
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0: E-Zigaretten oder Vapes haben bei vielen jungen Menschen das klassische Rauchen abgelöst. Sie wirken moderner, sind in vielen Geschmacksrichtungen erhältlich und gerade Einweg-Vapes sind unkompliziert zu nutzen. Das Problem, viele behandeln sie dadurch eher wie ein Wegwerfprodukt und machen sich kaum Gedanken darüber, was nach den letzten Zügen mit dem Gerät passiert. Ilias Meck, Match, berichtet.
27: Vor allem bei jungen Menschen sind E-Zigaretten, sogenannte Vapes, beliebt. Besonders verbreitet sind Einweg-Vapes. Ein paar hundert Züge und dann eine spontane Umfrage vor einer Berufsschule.
28: Dann wegschmeißen.
29: In die Mülltonne.
30: Ach so, normalen Müll.
27: Genau da gehören sie aber nicht hin, denn E-Zigaretten können zur Brandgefahr werden, warnt Saskia Pavel von den Frankfurter Entsorgungsbetrieben.
31: Die sind schon relativ gefährlich, diese E-Zigaretten, weil sie einen Lithium-Ionen-Akku enthalten und werden die Akkus oder beziehungsweise die Vapes dann eben über die Mülltonne entsorgt, dann kann es sein, dass sie im Pressfahrzeug beschädigt werden oder auch in der Anlage und dann fangen die an, sehr, sehr schnell und sehr heiß zu brennen.
27: Mit jeder falsch entsorgten E-Zigarette im Restmüll steigt also das Risiko für Brände und Explosionen. Deutschlandweit werden rund 80% der Brände in Entsorgungsanlagen oder Müllfahrzeugen durch falsch entsorgte Lithium-Ionen-Akkus verursacht.
31: Wenn man überlegt, wie viele Vapes im Umlauf sind und dass es circa 3-mal am Tag in Frankfurt alleine in einer Anlage oder in einem Müllfahrzeug anfängt zu brennen, dann kann man sich vorstellen, wie oft offenbar gefährliche Dinge über den Hausmüll entsorgt werden.
27: Hinzu kommt, Vapes enthalten Schwermetalle, die bei falscher Entsorgung ins Grundwasser gelangen können. Rechtlich gelten E-Zigaretten als Elektroschrott. Damit sie künftig nicht mehr im Hausmüll landen und recycelt werden können, gilt ab dem 1. Juli eine Änderung des Elektrogesetzes. Dann muss jeder Händler, der E-Zigaretten oder Tabakerhitzer verkauft, alte Geräte zurücknehmen. Egal ob Kiosk, Tankstelle, Supermarkt oder Vapeshop. Zusätzlich müssen die Händler mit farbigen Logos auf die Rückgabemöglichkeit hinweisen. Doch wie gut sind die Händler darauf vorbereitet? Das Marktmagazin Max wollte es wissen und hat eine Kollegin, Laura Schneider, mit ausgedienten Vapes in Wiesbadener Kioske geschickt. Wissen die Händler überhaupt, dass auf sie eine Rücknahmepflicht zukommt? Das Ergebnis?
1: Die Frau wusste gar nichts davon. Ich habe gefragt, ob ich sie abgeben kann. Dann hat sie gesagt, die verkaufen sie sowieso nicht. Und wenn, dann würde sie auch nur die zurücknehmen, die sie auch verkaufen. Aber ihr war das gar nicht bekannt, dass da überhaupt ein neues Gesetz gibt.
27: Auch im nächsten Kiosk hat das Personal bei unserer Stichprobe noch keine Ahnung von der bevorstehenden Rücknahmepflicht.
1: Der Kioskbesitzer hat noch nichts von dem Gesetz gehört und meinte auch, sie nehmen das nicht an. Hat gesagt, ich sei die Zweite, die jetzt gekommen ist und gefragt hat, ob ich E-Zigaretten abgeben kann. Aber der Chef hat gesagt, nee, wir nehmen keine.
27: Immerhin, ein Vape-Fachgeschäft nimmt die leeren E-Zigaretten an. Ab dem 1. Juli ist die Rückgabe dann überall kostenlos möglich. Und zwar auch ohne den Kauf einer neuen E-Zigarette. Übrigens wussten die meisten Raucherinnen und Raucher vor der Berufsschule auch nichts von der neuen Rücknahmepflicht, die ab dem 1. Juli gilt.
2: Ja gut, bei mir ist egal, ich habe jetzt so ein Pod-System. Das heißt, ich schmeiße sie nicht mehr weg. Aber wenn ich mir jetzt noch mal eine Einweg holen würde, würde ich es nicht mehr machen.
27: Schon jetzt können E-Zigaretten auf Wertstoffhöfen, kommunalen Sammelstellen und auch im Lebensmitteleinzelhandel abgegeben werden. Das gilt übrigens auch für andere kleine Elektrogeräte mit einer Kantenlänge von bis zu 25 Zentimetern.
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0: In den vergangenen Jahren hat sich Russland verändert, auch das Verhältnis zu Deutschland. Das hat auch Folgen zum Beispiel für die evangelische Kirche. Sie hat seit Zar Peter dem Großen Beziehungen nach Russland. Deutsche Pfarrer wirkten in St. Petersburg besonders nach dem Fall des Eisernen Vorhangs. Doch nun ist Schluss. Michael Schwarzkopf war der letzte deutsche Pfarrer in St. Petersburg und seit ein paar Wochen ist er wieder Gemeindepfarrer in Erfurt. Mein Kollege René Siebert vom MDR hat ihn dort in seiner Kirche besucht, hat mit ihm über seine Zeit in Russland gesprochen. Zunächst aber stellt Silke Müller Pfarrer Michael Schwarzkopf kurz vor.
3: Michael Schwarzkopf wurde 1962 in Greiz geboren. Vater und Großvater waren Pfarrer. Er hat Mathematik studiert und als Programmierer gearbeitet. Nach dem Mauerfall folgte aber der Wunsch nach einem Neuanfang. Er studierte Theologie in Berlin, Jerusalem und Heidelberg. 2002 wurde er Pfarrer in Thüringen. Im September 2013 begann dann der Dienst als Pfarrer der Petrikirche in St. Petersburg. Zugleich war er als Propst zuständig für weitere lutherische Gemeinden im Nordwesten Russlands. Nach 11 Jahren im Amt kehrte er 2024 mit Frau und Sohn zurück nach Thüringen und ist nun seit ein paar Wochen Pfarrer in der Gemeinde Erfurt Südost.
4: Herr Schwarzkopf, zurück im beschaulichen Thüringen. Haben Sie sich hier schon wieder eingelebt?
17: Also ich bin hier geboren, ich habe früher hier gearbeitet, ich arbeite jetzt wieder hier. Alles ist jetzt normal und nur diese 11 Jahre St. Petersburg, das macht es so ein bisschen seltsam, auch wieder hier zu sein. Als ob gar nichts geschehen wäre. Ich habe meine 11 Jahre in St. Petersburg gearbeitet, hatte mit ganz anderen Dingen zu tun. Ich bin zwar in der Normalität, aber sie ist für mich innerlich, kann ich da noch gar nicht so angekommen sein nach 11 Jahren Russland. Also, obwohl es eigentlich sozusagen alles normal ist.
4: Die evangelische Kirche in Deutschland, die hat mehrere Auslandspfarrstellen, aber es gibt ja trotzdem eine besondere Beziehung zu dieser lutherischen Kirche in Russland. Können Sie erklären, was hat das miteinander zu tun, die deutsche Kirche mit dieser russischen lutherischen Kirche?
17: Ja, also das ist wirklich eine Geschichte, die geht über das hinaus, was zum Beispiel man sagen würde von den deutschen Gemeinden in Paris, Kairo oder London. Und das ist einfach klar, dass die Stadt erheblich von Deutschen mitgegründet wurde. Dass Peter der Große schon jede Menge an deutschen Beamten, Verwaltungsfachleuten, aber auch Ingenieuren ins Land holte. Und das setzte sich dann unter Katharina der Großen natürlich fort, die ja selbst aus preußischen Verhältnissen kam. Und diese große Gruppe innerhalb Petersburgs, die hatten natürlich klar ihre eigene Kultur. Die waren geschätzte Zeitgenossen auf allen Gebieten des gesellschaftlichen Lebens. Und die wollten dann auch eine repräsentative eigene Kirche haben. Und die hatten natürlich dann deutsche Pfarrer.
4: Ihre Amtszeit, die endete oder sollte enden 2025. Sie sind dann zurückgekommen nach Deutschland und Sie waren jetzt mutmaßlich, also seit dem 18. Jahrhundert, jetzt der letzte deutsche Pfarrer in St. Petersburg.
17: Ja, genau. Also die Kirche war dann, nachdem sie ausgelöscht war unter Stalin, gab es dann also in den 90er Jahren nach dem Ende der Sowjetunion eine neue Chance. Diese neue Chance haben die evangelischen Menschen in Russland ergriffen und haben mit erheblicher Hilfe von der evangelischen Kirche in Deutschland evangelisches Leben wieder aufgebaut. In den 90er Jahren waren bis zu 80 deutsche Pfarrer in Russland tätig und haben überall Gemeinden, Gemeindegründungen, Neugründungen begleitet und auch das Entstehen neuer Kirchenstrukturen und vor allem die Ausbildung eigener russischer evangelischer Pfarrerinnen und Pfarrer. Das war ein ganz, ganz großes Projekt und das war ein sehr erfolgreiches Projekt. Und das führte aber dann zu einem radikalen Rückbau dieser deutschen Pfarrstellen, weil die evangelische Kirche in Deutschland in ihrer sehr modernen und freien Geisteshaltung sagt, wir haben es überhaupt nicht nötig, Kirchen in anderen Ländern zu beherrschen. Die sollen sich bitte selbst verwalten. Die sollen selber sagen, was sie brauchen für das evangelische Leben in ihrem Land. Es gibt inzwischen genug russische evangelische Pfarrerinnen und Pfarrer. Und unser letztes deutsches Kirchenoberhaupt, das ziehen wir ab. Und das geschah 2009.
4: Ja, und hat das nichts zu tun mit den politischen Veränderungen, sondern es liegt nur daran, dass es jetzt mehr russische Pfarrer gibt?
17: Genau. Es liegt vor allem daran, dass die EKD, wie gesagt, diesen Ansatz hat, wir wollen niemanden bevormunden. Das klingt ja erstmal sehr positiv, finde ich, ne? Aber es gibt noch was, was natürlich typisch deutsch auch immer eine wichtige Rolle spielt, und das ist Sparen. Das wird ja alles von deutschen Kirchensteuern bezahlt. Und da muss man sich natürlich dann fragen, ne, wenn es in solchen Städten wie Suhl schon seit 5 Jahren keinen Pfarrer mehr gibt oder solchen Kleinstädten wie Langewiesen es 35 Jahre lang keinen eigenen Pfarrer gab, warum soll man einen in St. Petersburg haben, wo es 120 Gemeindeglieder gibt? In Langewiesen gibt es immerhin noch über 1000.
4: Aber man denkt ja auch daran, dass in Russland, die Meldung hört man immer wieder, ausländische Organisationen verboten werden. Es gibt immer weniger Bürgerrechte, mehr autokratische Herrschaft von Präsident Putin. Also man kann natürlich auch denken, dass die deutsche Kirche sich natürlich auch vor dem Hintergrund da zurückzieht. Wie haben Sie das wahrgenommen, diese Entwicklung?
17: Das können Sie sich vorstellen. 2012 war das sogenannte Agentengesetz, was eben bedeutet, dass alle Menschenrechtsorganisationen offenlegen müssen, woher ihr Geld kommt. Und wenn festgestellt wird, dass sie das Geld auch aus anderen Teilen der Welt beziehen, zum Beispiel aus Deutschland, dann müssen sie sich als ausländischer Agent bezeichnen. Dann waren wir sehr erleichtert 2012, dass davon die Kirchen ausgenommen wurden. Aber dann kam 2014 die Annexion der Krim. Und da war dann schlagartig klar, dass die russische Gesellschaft tief gespalten ist. Dass es also Leute gibt, die sind da absolut dafür und Leute, die sind absolut dagegen. Und diese Spaltung war in der evangelischen Kirche genauso da. Und damit endeten in der Kirche eigentlich alle Gespräche über das Thema und wurden nie wieder begonnen, weil es war einfach für alle Beteiligten eigentlich nicht möglich, sich auf irgendwas zu einigen. Es sind ja in der Zeit in Russland viele Familienfreundschaften und alles Mögliche zerbrochen, weil Leute sich nicht einigen konnten. In so einer winzigen kleinen Kirche, wenn da eine Gemeinde zerbricht, noch dazu eine so wichtige wie der Petrikirche, dann ist das nicht mehr zu retten. Deswegen haben alle sich von vornherein darauf geeinigt, wir reden nicht über Politik. Und so blieb es bis zu meiner Abreise.
4: Sie sind ja in der DDR groß geworden, Ihr Vater war Pfarrer und in der DDR gab es ja so ein besonderes Verhältnis zwischen Staat und Kirche. Da hatte die Opposition in der Kirche auch einen Raum. Das ist in Russland dann nicht so?
17: Überhaupt nicht, nein, nein. Also wie gesagt, es gab keinerlei politischen Aktivitäten, keinerlei politischen Gespräche, auch nur in der evangelischen Gemeinde, weil es ganz klar war, die ganze Spaltung in der Gesellschaft gibt es in der evangelischen Kirche genauso und wir hatten da keine Möglichkeit, uns irgendwie zu positionieren. Und wie gesagt, das wäre dann auch gefährlich geworden. Es war dann klar, also als dann Russland den Krieg gegen die Ukraine begann, im Februar 2022, da kam ja sehr bald, ich glaube nach einer Woche oder nach spätestens 10 Tagen, kam dieses Gesetz raus, wonach man Leute, die etwas, was Putins Führungsriege nicht genehm war, über die russische Armee, wenn man da was sagte, konnte man ja bis zu 13 Jahren ins Gefängnis kommen. Und damit war nochmal das, was wir seit 2014 erlebt hatten, dass wir eigentlich nichts sagen können zu den Ereignissen, das wurde dann nochmal bekräftigt. Und das blieb dann auch so.
4: Also Thema Krieg ist tabu, man darf es in Russland sowieso nicht Krieg nennen. Sie haben beschrieben, es gibt eine Spaltung, die einen sind sehr dafür, die anderen sehr dagegen. Es wurde nicht drüber gesprochen. Viele werden sagen, ja, ist das nicht hierzulande inzwischen auch so? Also wie nehmen Sie das denn in Ihrer Gemeinde jetzt in Thüringen wahr? Da sind die Menschen ja wahrscheinlich auch gespalten beim Blick auf die Situation in Russland und auf den Krieg.
17: Also da sind Menschen definitiv unterschiedlicher Meinung, das ist so. Aber es ist ja nicht lebensgefährlich, sich darüber auszutauschen. Und das macht es schon noch leichter. Wir haben hier die Freiheit zu reden, dann sollten wir auch mit allen sprechen. Und das erlebe ich durchaus positiv, auch in der Gemeinde hier. Also wir sind miteinander im Gespräch, auch bei unterschiedlichen Meinungen.
4: Und die Situation in Russland, die nehmen Sie jetzt sozusagen von Ferne wahr, als Außenstehender so ein bisschen. Sie haben aber bestimmt noch Kontakte. Jetzt gab es gerade in letzter Zeit ja auch Drohnenangriffe, sogar in der Region St. Petersburg, wo Sie gelebt haben. Wie geht's Ihnen denn dabei?
17: Na, da habe ich einfach Angst um die Menschen, die mir da nach wie vor sehr nahe stehen. Das ist so. Also das tut mir furchtbar leid. Also der ganze Krieg ist natürlich eine furchtbare Tragödie für beide Völker. Das bewegt mich sehr tief und da leide ich auch drunter. Es ist also für mich nicht weit weg eigentlich vom Gefühl her.
0: Michael Schwarzkopf, der letzte deutsche Pfarrer in St. Petersburg, im Gespräch mit René Sievert vom MDR.

0: Details entstanden bei einer Reise durch das Land. Unter anderem fotografierte der Mecklenburger bei einem Danjiri Matsuri. Die traditionellen Wagenrennen gibt es seit etwa 300 Jahren. Danjiris, hölzerne Wagen in Form von Schreinen, werden gemeinschaftlich durch die Stadt gezogen. In halsbrecherischem Tempo und im Zickzackkurs durch schmale Gassen. Jedes Abbiegen ein pulstreibender Moment. Auf den Dächern stehen Wagenlenker, tanzend die Danjiris dirigierend. Ein Foto zeigt so ein Recken. In Torero-Pose, konzentriert, beide Arme weit gestreckt, in leichter Hockstellung, Halt suchend. Martin Kulina versteht sich als Dokumentarfotograf.
1: Seit ungefähr 10 Jahren interessieren mich hauptsächlich Fest- und Wallfahrten. Das sind ja meist ursprüngliche Feste und das ist wirklich abseits der Touristenströme, wo sowas stattfindet. Die sind ja nur am Leben geblieben, weil eben die eigene Dorfbevölkerung den Wunsch hat, zu erhalten.
0: Erzählt Martin Kulina, der grundsätzlich nur schwarz-weiß und mit Festbrennweiten fotografiert. Das schafft eine bestimmte Ästhetik. Wer die Bilder betrachtet, nimmt Orte und Dinge anders wahr. Zum Beispiel die typisch japanische Spielhalle. Ein quietschbunter Ort mit ohrenbetäubendem Automaten- und J-Pop-Gedröhn. Mehr Farben, mehr blinkende Lichter, mehr Soundkulisse. Das verheißt mehr Entzücken, mehr Glückseligkeit. Doch das Schwarz-Weiß-Foto reduziert das visuelle Getöse, lenkt den Blick auf Wesentliches. Auf die gebückten Körperhaltungen, auf die müden Gesichter der jungen Männer, die vor Spielautomaten sitzen.
1: Immer nur schwarz-weiß. Aber das eine ganz bestimmte Art ist zu sehen, zu fotografieren und weil ich auch den Prozess in der Hand habe. Also ich kann die Filme selber entwickeln, kann die Bilder selber vergrößern.
0: Martin Kulinas Japan-Bildband folgt keiner offensichtlichen Frage, keinem visuellen Konzept. Er zeigt Bilder aus einer traditionellen Papierfabrik, von einer Thunfischauktion. Und doch haben alle Fotos etwas gemeinsam. Das zeigt sich sinnbildlich auf dem letzten Foto im Band. Eine junge Mutter mit einem Kind auf einer Treppe, die zu einem Bahnsteig hinabführt. Es ist schummrig, ein paar Lampen im Hintergrund beleuchten die Szenerie. Kein schöner, ein funktioneller Ort. Im Kontrast dazu die traditionelle Kleidung von Mutter und Tochter. Beide tragen Kimonos. Deutlich overdressed für diese unwirtliche Gegend. Die Mutter geht voran, ist schon eine Treppenstufe weiter. Sie hält die Hand ihrer etwa 3 Jahre alten Tochter. Doch die Kleine verharrt, dreht sich zurück, nimmt sich alle Zeit der Welt. Ein Kuscheltier, ganz fest an den Körper gedrückt, schaut sie direkt in die Kamera. Schüchtern, zugleich aber voller Neugier. Dieser offene, interessierte Blick erspiegelt sich in Martin Kulinas fotografischen Arbeiten.
2: Heiko Kräft über den Bildband Japan von Martin Kulina. Erschienen ist das Buch im Verlag der Stiftung Fotografie Schwarz-Weiß.
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2: Die Tage mit extremer Hitze und die tropischen Nächte sind wohl erstmal vorbei. Jetzt ist etwas Durchatmen angesagt, auch für viele Rettungskräfte, die in den vergangenen Tagen an ihre Grenzen gekommen sind. Aber die nächste Hitzewelle, die wird bestimmt kommen und dafür ist Deutschland nicht ausreichend gewappnet, meint zumindest die Süddeutsche Zeitung.
4: Pflegekräfte stoßen bei dem Versuch, die Älteren zu schützen, an ihre Grenzen. Klimaanlagen könnten helfen, sind in jedem Supermarkt selbstverständlich, aber in Seniorenheimen die Ausnahme. Für Schulen gilt dasselbe. Und Menschen mit Erkrankungen? In Kliniken sind Operationssäle, Intensivstationen und Notfalleinrichtungen häufig klimatisiert. Patientenzimmer, Behandlungszimmer, Kreissäle sind es nicht. Die Klimakrise hat erst begonnen. Jetzt wäre die Zeit, sich auf die nächste Hitzewelle vorzubereiten.
2: Und da muss die Politik zuallererst bei den Städten und Gemeinden ansetzen und sie mit mehr Geld ausstatten, fordert das Hamburger Abendblatt.
4: Ob und wie Menschen geschützt werden, ob es Hitzeaktionspläne gibt, kühle Orte und Klimaanlagen in sozialen Einrichtungen, hängt davon ab, wo sie wohnen. Denn Hitzeschutz ist Sache der Kommunen und die haben oft schlicht kein Geld für Klimaanpassung. Im Koalitionsvertrag haben sich Union und SPD vorgenommen, eine Gemeinschaftsaufgabe von Bund und Ländern zu Klimaanpassung zu prüfen. Die Hitze der letzten Tage muss ein Signal sein. Die Zeit zu prüfen ist vorbei. Jetzt muss endlich etwas getan werden.
2: Die Neue Osnabrücker Zeitung denkt größer und sieht im Kampf gegen die Hitze nur einen erfolgsversprechenden Ausweg.
4: Die Staaten- und Völkergemeinschaft muss es gemeinsam tun. Aber das Tragische unserer Zeit ist, dass das Arbeiten an gemeinsamen Zielen weniger klappt, als es als Lehre aus dem Zweiten Weltkrieg lange möglich erschien. Doch am Ende hilft alles nichts. Damit die Bedingungen zu leben und zu wirtschaften in unseren Breitengraden so gut bleiben, wie sie sind, müssen die globalen Emissionen schnell

0: schnellstmöglich gegen Null gesenkt werden. Je länger das dauert, umso teurer wird die Rechnung, umso größer wird das Leid.
1: Zu einem anderen Thema: zwischen den USA und dem Iran gilt eigentlich ein Rahmenabkommen, das unter anderem beide Seiten zu einer Waffenruhe verpflichtet. Doch sie haben sich am Wochenende wieder gegenseitig angegriffen. Die Frankfurter Rundschau schreibt dazu:
0: Die gebrochene Waffenruhe lässt die Hoffnungen auf ein erfolgreiches Ende der Friedensverhandlungen genauso dramatisch sinken wie die auf freie Fahrt von Schiffen durch die Straße von Hormus. Die Preise für Energie dürften hoch bleiben, mit den bekannten Folgen für die Weltwirtschaft. Die USA und der Iran dürften zwar bald wieder an den Verhandlungstisch zurückkehren, aber auch in bekannte Muster zurückfallen.
1: Jan-Philipp Burgard, Reporter für Welt-TV, lenkt den Blick auf die neuen Warnungen von US-Präsident Trump in Richtung Teheran.
2: Donald Trump hat es schon wieder getan. Er hat die rhetorische Bazooka rausgeholt und dem Iran zum wiederholten Male mit der vollständigen Vernichtung gedroht. Im Iran selbst dürfte Trumps martialische Drohung nur noch Schulterzucken auslösen. Zu oft hat er den Mullahs schon gedroht, aber nicht gehandelt. Damit erinnert Trump an den von ihm verhassten Vorgänger Obama, der einst dem syrischen Diktator Assad eine rote Linie für den Fall eines Chemiewaffeneinsatzes zog und dann doch nichts unternahm. Wie Obama setzt Trump mit seinem folgenlosen Gebell die Glaubwürdigkeit Amerikas als Weltmacht aufs Spiel. Währenddessen gibt sich der Iran ganz gelassen, weil er mit der Straße von Hormuz die Hauptschlagader der Weltwirtschaft kontrolliert. Wenn Trump so weitermacht, geht der Iran stärker aus dem Krieg hervor, als er hineingegangen ist.
1: Meint Jan-Philipp Burgard bei Welt-TV. Und das waren unsere Standpunkte, heute zusammengestellt von Jonas Valentin Weber.
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6: Ja, also wenn man diese 14 Punkte hört, man kann nicht glauben, dass diese Abkommen unterschrieben war, weil manche von diesen Sachen, die werden sicherlich nie passieren. Trump hat selber gesagt, Hauptsache Iran kriegt keine Atomwaffe. Jetzt sagt er, die Hauptsache jetzt ist, dass die Straße von Hormuz offen ist. Das war früher International Waters, also es gab kein Problem für jedes Schiff, der durchgegangen ist. Man muss nicht was bezahlen und jetzt könnte es also auch nach diesem Abkommen teurer werden.
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1: 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Die ARD Infonacht gleich hier mit den nächsten Nachrichten in einer halben Minute.

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1: Um 24 Uhr mit Patrick Buchmüller. Den dritten Tag in Folge ist in Deutschland ein neuer Temperaturhöchstwert gemessen worden. Wie der Deutsche Wetterdienst mitteilte, waren es am Nachmittag in Koschen im Kreis Oder-Spree 41,7 Grad. Juliana Koch, RBB 24.
2: Am Freitag war ein erster Höchstwert mit 41,3 Grad in Saarbrücken verzeichnet worden. Gestern dann mit 41,5 Grad in Drewitz, Sachsen-Anhalt. Eine offizielle Bestätigung, ob tatsächlich ein neuer Temperaturrekord erreicht wurde, gibt es laut Deutschem Wetterdienst erst nach dem Wochenende.
1: Auf einer weiteren Autobahn gibt es Hitzeschäden, und zwar auf der A115 Berlin Richtung Dreieck-Nutetal. Die AWUS ist zwischen Potsdam-Drewitz und Saarmund gesperrt. Laut Märkischer Allgemeine Zeitung sollen die Reparaturarbeiten im Laufe des Tages beginnen. Die Schäden auf der A2 sind jetzt teilweise repariert. Richtung Hannover ist die Autobahn wieder frei. Britta Notnagel, RBB 24.
3: Gegen 15 Uhr konnte die Vollsperrung auf der A2 bei Burg aufgehoben werden. Seit Donnerstagabend kam dort niemand mehr lang. Durch die Hitze war die Straße aufgebrochen. In Fahrtrichtung Berlin ist die A2 immer noch gesperrt. Dort sind auch weitere Hitzeschäden dazugekommen. Deshalb beginnt die Vollsperrung bereits ab Thesen. Erst morgen wird sich abschätzen lassen, wie die Reparaturen vorankommen.
1: Der SPD-Politiker Reinhardt bleibt Landrat des Kreises Ostprignitz-Ruppin. Er hat die Stichwahl gegen den AfD-Kandidaten Arndt gewonnen, wie der Landkreis am Abend mitgeteilt hat. Auf Reinhardt entfielen knapp 61% der Stimmen, Arndt erhielt etwa 39. Auch das nötige Quorum wurde erreicht, damit ist die Wahl gültig. Die Wahlbeteiligung lag bei etwa 46%. Nach den beiden schweren Erdbeben in Venezuela zeigt sich das Ausmaß der Katastrophe immer deutlicher. Das UN-Kinderhilfswerk UNICEF schätzt, dass 1,8 Millionen Menschen humanitäre Hilfe benötigen. Darunter sind fast 700.000 Kinder. Viele hätten keinen Zugang zu Trinkwasser mehr. Die EU aktivierte ihren Katastrophenschutzmechanismus, um Hilfsteams zu entsenden. Außerdem stellt die EU 5 Millionen Euro an Nothilfe bereit. Inzwischen wird von mehr als 1.400 Toten ausgegangen. Zehntausende Menschen gelten noch als vermisst. Bei der Fußball-Weltmeisterschaft hat Co-Gastgeber Kanada als erstes Land das Achtelfinale erreicht. Die kanadische Mannschaft hat Südafrika 1:0 geschlagen. Das entscheidende Tor fiel erst in der Nachspielzeit. Soweit die Nachrichten. 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Das Wetter. In der Nacht oft gering bewölkt oder klar. Im Süden kann es später auch einzelne Schauer und Gewitter geben. Die Temperaturen gehen auf 24 bis 19 Grad zurück. Zurzeit sind es in Berlin-Steglitz noch 29 und in Altdöbern 32 Grad. Am Tag dicht bewölkt, kräftiger Regen, teils stärkere Gewitter, 24 bis 32 Grad. Am Dienstag ein Wechsel von Sonne und Wolken und nur noch selten Schauer oder Gewitter bis 30 Grad.
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5: Mit einer Unwetterwarnung für Bayern. In Franken müssen Sie mit heftigem Starkregen, Sturmböen und Hagel rechnen. Dadurch kommt es zu Aquaplaning. Die A2 Hannover Richtung Berlin ist zwischen Thesen und Brandenburg an der Havel wegen Reparaturarbeiten gesperrt. A7 Hannover Richtung Hamburg ist zwischen Bad Fallingbostel und Dorfmark wegen Straßenschäden bis 6 Uhr gesperrt. Die A14 Magdeburg Richtung Schwerin ist zwischen Kreuz Magdeburg und Dahlen-Warsleben wegen Fahrbahnschäden gesperrt. Die A20 Rostock Richtung Kreuz Uckermark ist zwischen Kreuz Rostock und Dummersdorf wegen einer Fahrbahnerneuerung bis 4 Uhr gesperrt. Die A30 Osnabrück Richtung Bad Oeynhausen ist zwischen Gessmold und Melle West wegen Bauarbeiten bis 5 Uhr früh in beiden Richtungen gesperrt. Die Umleitung in Richtung Osnabrück führt über die U22 und in Richtung Bad Oeynhausen über die U43. Die A42 Kamp-Lindfort Richtung Dortmund ist zwischen Herne-Krange und Herne-Baukau wegen Brückenarbeiten gesperrt. Das gleiche auch die A43 Wuppertal Richtung Recklinghausen. Zwischen Bochum-Riemke und Kreuz-Recklinghausen. Auch hier eine Sperrung in beiden Richtungen wegen Brückenarbeiten. Die A115 Berlin Richtung A10 ist zwischen Potsdam-Drewitz und Saarmund wegen Straßenschäden gesperrt. Und die A553 Bliesheim Richtung Brühl ist zwischen Brühl-Ost und Nord in beiden Richtungen bis 6 Uhr gesperrt. Dort wird an Hochspannungsleitungen gearbeitet.
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5: Aus dem zum Glück kühlen. kühlen, angenehm gekühlten und klimatisierten Studio hier bei NDR Info in Hamburg. Ich bin Milad Kupay. Ja, es ist ein historisches Wochenende, das jetzt in Deutschland zu Ende gegangen ist. Seit Freitag ist das Thermometer jeden Tag ein Stück weiter nach oben geklettert und hat von Tag zu Tag einen neuen Hitzerekord gebrochen. Es waren die heißesten Tage seit Beginn der Wetteraufzeichnung und während die neue Woche nicht mehr so heiß wird, blicken wir nochmal zurück, schauen, was in manchen Bundesländern so los war, zum Beispiel in Nordrhein-Westfalen. Da mussten an den Hitzetagen Rettungsdienste und Feuerwehren deutlich häufiger ausrücken als sonst. Christina Hövelhans.
6: Vor allem in den Großstädten hatten die Rettungsdienste deutlich mehr Einsätze als üblich. In Dortmund, Essen, Mülheim an der Ruhr, Wuppertal und Köln zum Beispiel. Viele Patienten hatten Kreislaufbeschwerden oder bei Grunderkrankungen stärkere Beschwerden als sonst. In Köln wurden mehrere bewusstlose Menschen in ihren Wohnungen aufgefunden. Auch in den ländlichen Gebieten gab es viel zu tun, allerdings weniger als in den Städten. Der Verband der Feuerwehren in NRW geht davon aus, dass das mehrere Gründe hat. In den Städten staut sich die Hitze mehr. Außerdem sind dort mehr Menschen auf sich alleine gestellt, weil sie alleine leben und weniger soziale Kontakte haben. Die Rettungsdienste werden im Moment an vielen Orten von ehrenamtlichen Helfern, etwa von DRK, Malteser Hilfsdienst und Johannitern, unterstützt.
5: Ja, und wir bleiben in Nordrhein-Westfalen, denn die extrem heißen Temperaturen und die damit verbundenen Einsätze bringen auch Notaufnahmen und Einsatzkräfte ans Limit, wie Notärztin Katrin Schaller dem WDR berichtet.
7: Wir sind ja in einer Blechkiste unterwegs. Natürlich gibt es auch in Rettungswagen heutzutage Klimaanlagen, aber wir sind ja nicht in einem umbauten Raum, in dem die Temperaturen deutlich kühler sind, sondern wir fahren durch die Sonne in einem Rettungswagen. Irgendwann kommen die Klimaanlagen an ihre Kapazitätsgrenzen. Wir arbeiten draußen in der Sonne, weil dem Patienten geht es da schlecht, wo es ihm gerade schlecht geht. Und das ist eine hochbelastende Situation für die Rettungskräfte. Und wir haben uns auch bemüht in weiten Teilen im Land, dass die auch entsprechend unterstützt werden, damit sie nicht so viele Einsätze in der Hitze haben, sondern dass mehr Fluktuation ist, dass es mehr durchrotiert werden kann, damit sie genug zu trinken bekommen. Und das ist ja auch natürlich unsere Aufgabe, die auch zu schützen, weil es hilft uns nichts, wenn die auch nicht mehr einsatzfähig sind.
5: In Rheinland-Pfalz, in der Nähe der kleinen Ortschaft Traisen, Landkreis Bad Kreuznach, da brennt seit Samstagnachmittag ein Waldstück. Der Brand ist immer noch nicht unter Kontrolle. Es begann zunächst als kleines Feuer und hat sich inzwischen zu dem wohl größten Einsatz der Feuerwehr im Landkreis Bad Kreuznach entwickelt. Zum einen wegen der großen Trockenheit dort und zum anderen, weil dort noch Mengen alter Munition aus dem Zweiten Weltkrieg im Wald liegt. Die Flammen breiten sich weiter Richtung Traisen aus. Wolfgang Seligmann.
8: Der Brand ist nach wie vor außer Kontrolle, nicht nur wegen der heißen Temperaturen und dem trockenen Geäst, sondern auch, weil in diesem Abschnitt viel Munition aus dem Zweiten Weltkrieg liegt. Im Feuer hat es deshalb bereits mehrere Explosionen gegeben. Den Brandherd direkt bekämpfen funktioniert deshalb nicht mehr. Keiner darf mehr an den Brandherd heran. Rund 300 Feuerwehrleute sind dennoch im Einsatz dort. Die große Hitze macht ihnen zu schaffen, aber auch das steile Gelände am sogenannten Roten Fels macht die Sache extrem schwierig. Für Jörg Diendorf vom Katastrophenschutzteam Bad Kreuznach ist das der schwerste Einsatz.
9: Also ich bin 47 Jahre in der Feuerwehr, aber halt durch diese Problematik mit der Munition ist es halt dann nicht mehr so einfach, bis zum Brandherd vorzukommen. Und dann müssen wir halt warten, bis Feuer zu uns kommt.
8: Und das tut es. Inzwischen kommt das Feuer immer näher an den kleinen Ort Traisen heran. In der Nacht mussten bereits rund 300 Menschen den Ort verlassen. Inzwischen ist Traisen komplett evakuiert. Anwohnerin Sandra Reinhardt hätte damit am Samstagabend noch nicht gerechnet.
10: Da habe ich auch von Freunden schon gehört, die sind auch schon von aller Seite angerufen worden. Hier, wie ist, was ist los bei euch? Da haben wir gesagt, ist hier noch gar nichts, wir haben noch nichts gesagt. Und so um 11, glaube ich, 11:30 war dann nochmal Stromausfall gewesen. Und gegen 1 habe ich mich dann mal da niedergelegt. Und um 2 Uhr rappelt dann das Telefon der Nachbar gleich. Oh Sandra, ihr müsst packen, ihr müsst raus. Die Systeme Blaulicht vorne auf dem Brunneplatz.
8: Dagegen hatte Martha Ulrich aus Traisen kein gutes Gefühl. Sie, ihr Mann und ihre 2 kleinen Kinder sind ebenfalls in einer Veranstaltungshalle in dem benachbarten Ort Roxheim.
11: Wir waren tatsächlich die Ersten hier. Ich glaube, 3:15 waren wir hier. man weiß, die Kinder sind ängstlich wach geworden, weil der Strom ausgefallen ist. Also gehört Evakuierung und da muss man für die Kinder da sein. Ich hatte vorher tatsächlich schon gepackt, weil die Gerüchte auch rumgingen. Man handelt einfach nur und wenn man dann da ist und so ein bisschen zur Ruhe kommt, dann merkt man, was hier eigentlich passiert. Ja?
8: In der Halle in Roxheim bekommen die Anwohner Wasser und etwas zu essen. Für ältere Menschen wurden Hotelzimmer organisiert. Aber niemand der Menschen weiß, wann sie wieder in ihre Häuser dürfen. Eine von ihnen ist Elke Keller.
12: Wir fliegen am Dienstag in den Urlaub. Auf jeden Fall haben wir es vor. Und wir müssen unseren Koffer packen. Ja, und das ist ja auch nicht in 10 Minuten gemacht. Das ist im Moment unser Problem.
8: Viel Zeit blieb nicht, bis die Häuser in Traisen hatten geräumt sein müssen. Deshalb versuchen die Einsatzkräfte jetzt, es einzelnen Anwohnern kurz zu ermöglichen, die wichtigsten Sachen zu holen. Benjamin Pfeiffer betreut diese Menschen.
13: Es wurde angeboten, dass seitens der Feuerwehr die Betroffenen nochmal nach und nach in ihre Häuser können, um dann das Nötigste zu holen. Also wirklich nur 5 Minuten rein mit der Feuerwehr auch wieder raus, weil es halt ein aktuell evakuiertes Gebiet ist, was im Schadensbereich liegt. Aber um halt die notwendigsten Medikamente hauptsächlich sowas abzudecken, soll das nach und nach jetzt auch organisiert werden, dass das auch passiert.
8: Wie lange der Wald noch brennen wird, kann zurzeit wirklich niemand genau sagen. Experten befürchten, es könnte noch Tage dauern. Da sich niemand dem eigentlichen Brandherd nähern darf, ist die Ursache für das Feuer auch noch völlig unklar. Erst wenn das gelöscht ist, werden sich die Experten darum kümmern können. Da die Feuerwehr wegen der Weltkriegsmunition das Feuer nicht direkt bekämpfen kann, hat sie rund 1 Kilometer vom Rande des Feuers Beregnungsanlagen aufgestellt. Die sollen das Gelände so feucht wie möglich machen, um ein weiteres Ausbreiten der Flammen zu verhindern. Das Problem ist aber inzwischen, dass aufkommender Wind die Flammen weiter anfacht.
14: Es ist heiß, aber das Schlimmste haben wir überstanden. Und zwar aber nur dahingehend, dass es in den kommenden Tagen nicht noch heißer wird. Wir haben ja jetzt noch die Nacht und wie es nach solchen heißen Tagen so üblich ist, besteht an der einen oder anderen Stelle Unwettergefahr. Ich habe mit den Meteorologen Ronny Büttner vor der Sendung gesprochen und ihn gefragt, wo genau müssen wir denn nach diesem historischen Wochenende besonders aufpassen?
15: Ja, das ist eine gute Frage und sie ist auch schwer zu beantworten, denn Sie haben es angesprochen, wir haben da eine historische Situation erlebt und dementsprechend kommen auch statistische und numerische Verfahren, die das Wetter prognostizieren, an ihre Grenzen. So oder so, es kann nicht schaden, wenn wir uns im Laufe der Nacht auf kräftige, gewittrige Entwicklungen einstellen, die Starkregen, Hagel und Sturmböen bringen können. Wo genau? Ja, das ist noch nicht klar. Allerdings deuten sich ein paar Schwerpunkte an. Zum einen gibt es abendliche Gewitter eingangs der Nacht noch in Teilen Süddeutschlands sowie in Richtung Sachsen und Lausitz. Und dann deutet sich im Laufe der Nacht ein größerer Gewitterkomplex an, der so von Belgien, Luxemburg, Frankreich her auf den Westen und Südwesten Deutschlands ausgreift. Der wird sich dann im Laufe der Nacht allmählich weiter in die Landesmitte ausbreiten und eben mit den bekannten Begleiterscheinungen einhergehen.
14: Müssen wir uns jetzt noch mehr auf solche brüllend heißen Tage einstellen?
15: Ja, ich denke, das ist ein weiteres Ausrufezeichen, was wir ja hier gesetzt bekommen haben, was wir erlebt haben. Und nochmals, das ist jetzt Ende Juni. Solche extreme Hitze, die kommt mal vor, aber nicht mit den Rekordwerten, die wir jetzt Ende Juni getroffen haben und eher so Mitte Juli bis Anfang August. Es ist schlichtweg viel zu früh für so etwas und ja, mir wird Angst und Bange, wenn ich daran denke, dass der Sommer ja noch einige Zeit weitergeht. Also auch wenn jetzt mit Blick auf die neue Woche sich eher normal temperiertes Sommerwetter einstellen wird. Der Juli, der ist lang und ich denke so, ab der zweiten Monatshälfte sind durchaus wieder Signale gegeben, dass es erneut zu einer markanten Hitzewelle kommen kann.
14: Wie können wir uns da am besten darauf einstellen? Also was würden Sie den Menschen raten?
15: Ja, ich überlege schon seit Jahren, was man da eigentlich machen kann. Jetzt auszuwandern ist sicherlich nicht die richtige Lösung, aber wir müssen uns adaptieren, wir müssen uns anpassen. Die Natur wird es sicherlich schwer haben. Sie ist eher träge diesbezüglich. Wir Menschen können das. Das betrifft eben unser Verhalten allgemein, den Schadstoffausstoß, das Konsumverhalten. Wir müssen im Prinzip zurückfahren. Und ich denke, es ist auch nicht verkehrt, wenn wir es machen wie die Südeuropäer. Ich sage nur Schlagwort Siesta. Vielleicht wird es eines Tages in Deutschland sogar fällig.
14: Was erwartet uns denn jetzt zu Beginn der neuen Woche?
15: Ja, die neue Woche, sie startet zum Teil sehr unbeständig. So werden wir in einigen Regionen Deutschlands zum Wochenstart kräftige, gewittrige Regengüsse erleben, durchaus wieder mit Unwettergefahr, durch Starkregen, heftigen Starkregen, Hagel und mancherorts auch durch Sturmböen. Etwas außen vor scheint am Montag so der Bereich zwischen Niederrhein, Nordsee und Schleswig-Holstein zu sein. Hier kommt im Tagesverlauf trockene Luft heran, die auch mehr Sonnenschein bringt. Ansonsten eben eher ungemütliches Wetter. Es wird zwar nicht jeden treffen, aber doch in manchen Gebieten größte Unwettergefahr.
14: Informationen vom Meteorologen Ronny Büttner waren das hier in der ARD-Infonacht gleich 0.15 Uhr.
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14: Es ist ein Kampf gegen die Zeit, denn die Wahrscheinlichkeit, nach 72 Stunden noch verschüttete Erdbebenopfer lebend zu bergen, ist sehr niedrig. Trotzdem gibt es sie noch, die ein oder anderen Glücksfälle. Nach der Erdbebenkatastrophe in Venezuela ist nach 3 Tagen zum Beispiel ein 60-Jähriger aus den Trümmern gerettet worden. Aber Zehntausende gelten immer noch als vermisst. Ich habe unsere Korrespondentin für die Region, Jenny Barke, gefragt, wie sich die Situation seit der letzten Nacht entwickelt hat. Gab es Nachbeben?
16: Nein, die gab es jetzt nicht mehr, aber natürlich ist die Situation nach wie vor unübersichtlich. Also mehrere Rettungsteams sind unterwegs, insgesamt über 1000 Kräfte aus anderen Ländern auch, und die sind auch dringend notwendig. Also solche Wundergeschichten, die gibt es jetzt immer wieder. Also auch ein 11-jähriger Junge ist nach 6 Stunden Suche von einem spanischen Team noch gerettet worden. Aber natürlich werden diese Meldungen weniger und wir müssen damit rechnen, dass die Totenzahlen in den folgenden Stunden steigen.
14: Wie laufen denn insgesamt die internationalen Hilfen an? Wie kommen sie bei den Menschen an vor Ort?
16: Die Menschen sind sehr, sehr dankbar darüber, dass so viele Teams jetzt vor Ort sind. Das liegt auch daran, dass sie selbst zuvor an vielen Orten mit bloßen Händen, mit den wenigen Werkzeugen, die sie zur Verfügung hatten, da versucht haben, die Betonteile hochzuheben und Verschüttete zu suchen. Und das war natürlich nicht besonders erfolgreich. Und die Rettungsteams bringen Know-how mit. Die haben Spürhunde dabei. Das sind große Teams mit sehr viel Expertise, die auch die ganzen Rettungsarbeiten koordinieren. Es sind jetzt auch mehrere Notfall-Krankenhauszelte aufgestellt worden. Insgesamt zählt man jetzt 13 Krankenhäuser, die entweder zerstört oder sehr großflächig beschädigt sind. Und das fehlt natürlich an medizinischer Hilfe, die jetzt so dringend notwendig ist und aus dem Ausland kommt. Da sind auch nicht nur Rettungsteams gekommen, da sind auch medizinisches Personal mitgekommen, die Leute jetzt versorgen, medikamentös auch behandeln können. Und ganz wichtig auch psychosozial, denn viele Menschen stehen noch immer unter Schock, haben teils ihre Angehörigen verloren oder sind immer noch auf der Suche und hoffen und bangen. Die brauchen ganz dringend einfach psychosoziale Beratung.
14: Die ersten 2 heftigen Beben gab es ja am vergangenen Mittwoch. Und mittlerweile ist es also ein paar Tage her, wo es vor allem in den Katastrophengebieten weder Wasser noch Strom gibt, auch kein Abwasser. Das heißt, es dürfte ja auch hier und da hygienisch einige Probleme geben, oder?
16: Ja, in der Tat. Also auch da noch kurz die Hilfe in diese Richtung erwähnt. Viele Teams haben auch Stromgeneratoren mitgebracht. Das ist natürlich ganz wichtig, um auch nachts weiter die Sucharbeiten laufen zu lassen, aber auch um eine Grundversorgung zu gewährleisten und die Infrastruktur wieder aufzubauen, weil in den Tropen ist es natürlich sehr warm und feucht. Also die Lebensmittel, die da ankommen, die verderben sehr schnell. Die Kühlketten sind ausgesetzt. Das ist das eine. Auch Medikamente müssen gekühlt werden. Für all das sind Stromgeneratoren wichtig. Auch Wasserfilter wurden mitgebracht, weil die gesamte Infrastruktur zusammengebrochen ist, die Rohrleitungen kaputt, es gibt kein frisches Wasser. Und all diese Bedingungen sorgen jetzt natürlich langsam dafür, dass sich da auch wirklich hygienisch schwierige Bedingungen äußern. Also wir haben schon rückgemeldet bekommen, dass in einigen Regionen, das muss man leider so klar sagen, der Verwesungsgeruch jetzt überall deutlich riechbar ist und die Menschen, auch die Helfer, die Journalisten, alle, die da vor Ort sind, Mund-Nasen-Schutz tragen müssen. Und langfristig wird das natürlich auch das Infektionsrisiko und vielleicht sogar Infektionen, Epidemien verursachen können. Gegen all das wird jetzt versucht vorzugehen und damit wirklich viel Kraft und Manpower gegenzugehen, damit man da vielleicht das Schlimmste verhindern kann.
14: Gibt es da eine Prognose, ob es noch zu schwerwiegenden Nachbeben kommen könnte? Also was sagen denn Experten?
16: Also bisher hat es ja über 300 Nachbeben gegeben. Die sorgen auch dafür, dass die Betroffenen natürlich weiterhin Angst haben, wieder in die Gebäude zurückzukehren. Viele sind ja auch stark beschädigt, zeigen Risse und Schäden auf. Und diese Nachbeben sorgen vereinzelt auch dafür, dass Gebäude noch zusammenstürzen. Die Beben werden weniger, aber wir haben jetzt auch ein neues Erdbeben gehabt von Freitag auf Samstag. 4,9 hat die US-Erdbebenwarte da die Stärke angegeben und das kann natürlich jederzeit wieder passieren. Es ist auch sehr, sehr schwierig, solche Prognosen vorher zu tätigen. Also wäre das möglich, wäre wahrscheinlich die Katastrophe in Venezuela auch nicht so schlimm gewesen. Gerade da ist das Epizentrum sehr nah an den bevölkerungsreichen Regionen und da kann man kaum Vorhersagen treffen. Das ist auch geschulten Seismologen nicht möglich.
14: Soweit Informationen und Einschätzungen unserer Korrespondentin Jenny Barke zur Situation in Venezuela nach dem Erdbeben. Das Bundesamt für Verfassungsschutz hält die AfD für gesichert rechtsextremistisch. Die Partei hat dagegen geklagt und das Verwaltungsgericht Köln hat im Wege des Allrechtsschutzes die Hochstufung der AfD gestoppt. Deswegen scheint auch die Debatte um ein mögliches Verbot eingefroren zu sein. Die Politik möchte offenkundig das Gerichtsverfahren um die Hochstufung abwarten und das kann noch Jahre dauern. Jetzt hat ein Gutachten der Gesellschaft für Freiheitsrechte neuen Schwung in die Debatte gebracht. Die kommt nämlich zu dem Schluss, dass die AfD verfassungswidrig ist und verboten werden könnte. Max Bauer aus der ARD-Rechtsredaktion hat mit den Machern der Gutachten ihre Arbeiten und die rechtlichen Knackpunkte gesprochen.
17: Die AfD ist verfassungswidrig. Ein AfD-Verbotsverfahren hätte Aussicht auf Erfolg. Dieses Ergebnis stützt die Gesellschaft für Freiheitsrechte auf zwei Säulen, erläutert Bijan Mouini, Legal Director des Vereins.
18: Das eine ist, dass die AfD demokratiefeindlich ist, weil sie ihre politischen GegnerInnen unterdrücken möchte. Und der zweite Grund ist, dass sie die Menschenwürde verletzt, weil sie ein politisches Konzept verfolgt, mit dem sie mehrere Klassen an Menschen etablieren will.
17: Seit das Verwaltungsgericht Köln im Eilverfahren die Hochstufung der Bundes-AfD als gesichert rechtsextremistisch gestoppt hat, ist die Debatte um ein AfD-Verbot verstummt. Die Beobachtung durch den Verfassungsschutz und ein mögliches AfD-Verbotsverfahren vor dem Bundesverfassungsgericht sind zwei Paar Schuhe. Und Bijan Mouini weist darauf hin, dass der Punkt Missachtung des Demokratieprinzips für den Verfassungsschutz kaum eine Rolle gespielt hat. Anders in dem Gutachten der Gesellschaft für Freiheitsrechte.
18: Wir haben erstaunlich viele, nämlich mehr als 220 Belege dafür gefunden, dass die AfD ihre politischen GegnerInnen strafrechtlich verfolgen will. Und zwar nicht für strafwürdiges, potenziell strafbares Verhalten, sondern für politische Entscheidungen, die ihr schlicht nicht passen.
17: Der Punkt Demokratiegefährdung würde auch in einem AfD-Verbotsverfahren schwer wiegen. Das meinen auch die Juraprofessoren Sophie Schönberger und Christoph Möllers. Beide haben das GFF-Gutachten kritisch angeschaut. Beide kommen zu dem Schluss, es wurde ergebnisoffen geprüft und wissenschaftliche Standards wurden eingehalten. Den Punkt Demokratiefeindlichkeit hätten beide ohne Einschränkung bejaht.
18: Und bei der Menschenwürde hat Christoph Möllers unseren Menschenwürdeteil ganz überwiegend geteilt und Sophie Schönberger hat ihn überwiegend nicht geteilt, weil sie andere Maßstäbe angelegt hat als wir und nach meiner Interpretation eigentlich auch als das Bundesverfassungsgericht, also höhere Maßstäbe.
17: Die unterschiedlichen Expertenmeinungen zeigen, hinter einem AfD-Verbotsverfahren stehen Fragezeichen. Das zeigt sich auch daran, dass das Gutachten der GFF auch Entlastendes zugunsten der AfD festgestellt hat.
18: Beispiel Antisemitismus. Wir können der AfD sehr gut nachweisen, dass es einen strukturellen Antisemitismus in der Partei gibt. Aber sie sind selten explizit. Es bleibt häufig in diesen Chiffren, fast immer. Und vor allen Dingen gibt es keine rechtlichen Maßnahmen, die sie fordert, die sich gezielt gegen Jüdinnen und Juden richten würden, anders als bei Musliminnen.
17: Andere Punkte wiederum belasten die AfD stark. Zum Beispiel Ähnlichkeiten zwischen AfD und NPD. Die NPD hat das Bundesverfassungsgericht 2017 für verfassungsfeindlich eingestuft und nur nicht verboten, weil sie politisch als zu unbedeutend galt. Anders als die NPD schreibt die AfD aber viel seltener verfassungsfeindliche Ziele in ihre Programme. Man müsste ihr in einem Verbotsverfahren also mit vielen Beispielen von Äußerungen ihre Verfassungsfeindlichkeit nachweisen. Hier setzt die große Materialsammlung der GFF mit über 2500 Belegen an.
18: Das halte ich für die Leistung, die wir in diesen letzten 13 Monaten erbracht haben. Das kann sich jetzt jeder angucken und sich ein eigenes Bild davon machen, aber wir halten es eben für ein ziemlich überzeugendes in dem Sinne, dass die Partei eben verfassungswidrig ist.
17: Man müsste der AfD in einem Verbotsverfahren verfassungsfeindliche Ziele nachweisen, die die Partei planvoll umsetzen will und die die Grundtendenz der Partei prägen. Ein Verbotsverfahren in Gang setzen könnten nur Bundesregierung, Bundestag oder Bundesrat mit einem eigenen Antrag. Ist da ein Gutachten wie das der GFF nicht anmaßend? Bijan Moini meint, dass die Politik sich die AfD bisher nicht gründlich genug angeschaut habe. Es gebe kein vollständiges, wissenschaftlich fundiertes Bild der Partei.
18: Und es ist das gute Recht jeder zivilgesellschaftlichen Organisation oder auch Person, sich darüber ein Bild zu verschaffen. Und es liegt dabei letztlich immer an der Politik und vor allem auch an jetzt mit Blick auf ein Verbotsverfahren an den antragsberechtigten Stellen darüber zu entscheiden, was sie damit machen.
17: Das GFF-Gutachten hat jedenfalls die Debatte über ein AfD-Verbot mit viel Material und einer ernstzunehmenden wissenschaftlich-juristischen Bewertung wieder angestoßen.
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14: Bei der Fußball-WM sind die 16. Finalspiele gestartet und Co-Gastgeber Kanada konnte im ersten Spiel gleich jubeln. Max Seib.
19: Ja, die Kanadier besiegen Südafrika mit 1:0. Der goldene Treffer von Eustachio, der fällt allerdings erst in der Nachspielzeit. Mehr von Jan Wochner.
20: Kanada schreibt weiter an seiner Fußballgeschichte. Der Co-Gastgeber dieser WM, der zum ersten Mal in der K.O.-Phase dabei ist, mühte sich in einem Spiel auf sehr überschaubarem Niveau gegen defensiv unangenehme Südafrikaner und vergab vor allem in der zweiten Hälfte gute Möglichkeiten. Als sich die 70.000 Fans im Stadion von Los Angeles schon auf die Verlängerung eingestellt hatten, traf Kanadas Kapitän Ustak sehenswert in der zweiten Minute der Nachspielzeit zum Sieg und löste damit das Ticket für das erste WM-Achtelfinale der Canucks. Dort wartet dann am 4. Juli der Gewinner der Partie Niederlande gegen Marokko.
19: Heute Abend wird es dann ernst für die deutsche Mannschaft gegen Paraguay und eine gute Nachricht für das DFB-Team. Beim Abschlusstraining waren alle Spieler mit dabei, auch der zuletzt angeschlagene Linksverteidiger Nathaniel Brown.
21: Mir geht's gut. Ich habe heute ganz normal trainiert und ja, ich hoffe, dass ich das nächste Spiel spielen kann.
19: Und Brown hat durchaus gute Chancen zu spielen, denn in den ersten beiden Partien konnte er überzeugen, der Frankfurter. Das dritte Gruppenspiel ohne Brown, das 1:2 gegen Ecuador, das hat hingegen für eine Menge Kritik am DFB-Team gesorgt. Und Brown, der kann das nur bedingt verstehen.
21: Kritik gehört dazu, aber ich glaube, die Fans sollen nicht zu unfair manchmal zu uns sein. Wir wollen auch jedes Spiel gewinnen. Wir sind da jetzt auch nicht glücklich, wenn wir auch unser drittes Spiel verlieren, obwohl es um nichts mehr, sage ich jetzt mal, geht.
19: Heute Abend gegen Paraguay kann das deutsche Team der dann besser machen. Anpfiff in Boston ist um 22.30 Uhr. Bereits ab heute Mittag startet ein anderes prestigeträchtiges Rasenturnier. In dem Fall geht es um Tennis und Wimbledon. Bisher war das kein gutes Pflaster für den besten deutschen Tennisspieler Alexander Zverev. Aber vor wenigen Wochen hat Zverev bei den French Open ja seinen ersten Grand-Slam-Titel überhaupt eingefahren. Deswegen die Frage an Matthias Kammann. Wie stehen die Chancen auf einen Zverev-Coup in Wimbledon?
22: Ich glaube nicht schlecht. Die Vorzeichen sind zwar klar. Die Nummer 1, Jannik Sinner, ist zurück und auch gut in Form, wie ein Vorbereitungseinladungsturnier gezeigt hat. Dazu ist Zverev noch nie über das Achtelfinale in Wimbledon hinausgekommen. Und sollte er es diesmal schaffen, würde vermutlich im Viertelfinale der starke Engländer Draper oder gar der Angstgegner Taylor Fritz warten. Aber der 29-Jährige ist für mich besser denn je. Hat die Last des unbedingt einen Grand-Slam-Titel gewinnen müssens erfolgreich abgestreift und Carlos Alcaraz, ein weiterer Favorit, ist weiter verletzt. Alles zusammengenommen rechne ich mit dem deutschen French Open Champion.
19: Wir machen weiter mit Leichtathletik und der Diamond League. Das ist ja eine Wettbewerbsserie mit verschiedenen Treffen über das ganze Jahr verteilt. Und an diesem Wochenende war Paris der Standort. Die deutsche Kugelstoß-Olympiasiegerin Mabry, die hat sich dort sehr gut präsentiert. Jens Gideon.
23: Die Olympiasiegerin von Paris bringt sich langsam in EM-Form. In der Stadt ihres größten Erfolges flog die Kugel am Abend auf sehr gute 19,93 Meter. Mabrys beste Weite in dieser Freiluftsaison. Beim Diamond League Meeting reichte das für Platz 2 hinter der Kanadierin Sarah Mitten, aber vor Weltmeisterin Schilder aus den Niederlanden. Hindernisläufer Karl Bebendorf hat in Paris sogar einen deutschen Sieg beigesteuert. Er hat die 3000 Meter Hindernis in persönlicher Bestzeit von 8 Minuten 05:55 gewonnen. Und gehört jetzt zu den Titelkandidaten bei der EM in Birmingham. Und zurück in Topform ist Stabhochsprung-Überflieger Mondo Duplantis. Der Schwede hat in Paris 6 Meter und 13 übersprungen.
19: Und zum Schluss noch eine Meldung vom Radsport. Im Thüringer Wald sind die deutschen Meisterschaften im Straßenrennen zu Ende gegangen. Und knapp eine Woche vor dem Start der Tour de France konnte einer besonders jubeln. Felix Engelhardt hat zum ersten Mal die deutsche Meisterschaft gewonnen und geht mit entsprechend Rückenwind auch in seine erste Tour de France.
14: Der Sport war das mit Maximilian Seil. Der Jurist Thomas Körner befasst sich mit der Verfolgung internationaler Verbrechen im Rahmen des Ukraine-Krieges. Dafür ist er vom Auswärtigen Amt als Peacekeeper des Jahres ausgezeichnet worden. Unsere Kollegin Sabina Mattei hat ihn gleich im Interview in einer neuen Folge des Podcasts Mattei fragt hier gleich nach den nächsten Nachrichten in einer Minute.

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1: Um 0.30 Uhr mit Olaf Knapp. Deutschlandweit hat es am Wochenende Rekordtemperaturen gegeben. Die extreme Hitze hat in vielen Bereichen für Probleme gesorgt, zum Beispiel bei der Infrastruktur. Birte Sönnigsen aus Berlin fasst zusammen, wo es genau gehakt hat.
2: Autobahnen waren oder sind teilweise gesperrt, weil die Hitze die oberste Asphaltschicht hat aufplatzen lassen. Die Deutsche Bahn hatte dazu aufgerufen, auf alle nicht notwendigen Reisen zu verzichten. Bei der Bahn sind zum Beispiel die Klimaanlagen häufig auch nicht auf Temperaturen weit über 30 Grad ausgelegt. In Thüringen war der Winterdienst unterwegs, natürlich nicht mit Streusalz an Bord, sondern mit Wasser, um die Straßen runterzukühlen. Und auch Start- und Landebahnen an Flughäfen, die wurden bewässert.
1: Nach der Tötung eines Ehepaars in Bremen hat die Polizei den mutmaßlichen Täter festgenommen. Der 22-Jährige sei lebensgefährlich verletzt in Schwanewede, nordwestlich von Bremen, in einem Maisfeld gefunden worden. Am Freitag soll er das Ehepaar erstochen haben. Seitdem wurde nach ihm gefahndet. Die Polizei hatte die Bevölkerung vor dem mutmaßlichen Täter gewarnt. Er war offenbar bereits polizeibekannt. Volkswagen steigt offenbar aus einer Kooperation mit dem Zulieferer Bosch aus. Wie die Bild berichtet, geht es um eine Entwicklungspartnerschaft für autonomes Fahren. Wegen mangelnder Fortschritte und des herrschenden Sparzwangs will der VW-Konzern demnach die Zusammenarbeit mit Bosch beenden. Obwohl schon rund 1,5 Milliarden Euro in das Projekt geflossen seien, gelte die Technik intern als nicht wettbewerbsfähig. Insbesondere bei hochentwickelten Assistenzsystemen hätten sich Markt und Technologie anders entwickelt, als zu Beginn der Zusammenarbeit erwartet, sagte eine VW-Sprecherin der Zeitung. In der Nähe der französischen Stadt Nancy sind bei einem Absturz eines Kleinflugzeugs 11 Menschen ums Leben gekommen. Die Absturzursache ist noch unklar. Aus Paris, Julia Borutta.
3: Frankreichs Innenminister Laurent Nunez, der zur Unglücksstelle gekommen war, bestätigte, dass die Maschine nur 300 Meter hinter der Piste abgestürzt sei. Augenzeugen berichten davon, dass der Motor plötzlich nicht mehr zu hören gewesen sei. Doch Nunez wollte sich zu keinem der kursierenden Unfallszenarien äußern. Auch zu den 11 Opfern machte er keine genaueren Angaben. Medienberichten zufolge handelt es sich um Krankenpfleger und Pflegerinnen, überwiegend junge Menschen, die in Begleitung von 5 Trainern zu ihrem ersten Fallschirmsprung aufgebrochen waren.
1: Das Wetter in Deutschland. Nachts gebietsweise Schauer und Gewitter bei Tiefstwerten von 24 bis 16 Grad. Am Tage örtlich Starkregen, Hagel und Sturmböen, teils schwere Gewitter, im Nordwesten oft heiter. 22 Grad auf Sylt bis 32 Grad im Landkreis Passau. Und am Dienstag zeitweise gewittrige Schauer, ganz im Norden freundlich 21 bis 32 Grad. Das waren die Nachrichten.
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4: Mit einer Unwetterwarnung für Bayern. In Franken müssen Sie mit heftigem Starkregen, Sturmböen und Hagel rechnen. Dadurch kommt es auch zu Aquaplaning. Ansonsten haben wir keine größeren Staus. Ich wünsche Ihnen eine gute und sichere Fahrt.
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4: Mit Mila Trupay. Alljährlich zeichnet das Auswärtige Amt deutsche Peacekeeper des Jahres aus. Das sind keine Blauhelmsoldaten, sondern Menschen, die in Organisationen in Krisengebieten entsandt werden. Dieses Jahr werden 3 Personen ausgezeichnet. Der Jurist Thomas Körner ist einer von ihnen. Sabina Mattei hat im RBB mit ihm gesprochen und ihn gefragt, was macht er in der EU-Beratungsmission in der Ukraine? Wie arbeitet es sich unter Kriegsbedingungen und was bedeutet ihm die Auszeichnung als Peacekeeper des Jahres?
5: Ich sehe die Auszeichnung als stellvertretende Auszeichnung für 2 Gruppen an. Für alle Mitarbeiter, die in der Ukraine arbeiten unter sehr schwierigen Bedingungen und für Mitarbeiter, die am internationalen Strafrecht arbeiten. Und zwar nicht nur am Strafgerichtshof in Den Haag, sondern es gibt auch noch in Bangui einen Sonderstrafgerichtshof und dann natürlich in der Ukraine. Und für diese beiden Gruppen empfinde ich das so ein bisschen stellvertretend.
6: Was genau machen Sie bei der EU-Mission in der Ukraine?
5: Meine Aufgabe ist internationales Strafrecht und zwar die Beratung bei der Ermittlung und strafrechtlichen Verfolgung vom internationalen Strafrecht. Die IOM ist eine Beratermission, das heißt, wir nehmen keine exekutiven Aufgaben wahr und im Strafrecht ist das meiner Meinung nach sehr gerechtfertigt. Sie müssen sich vorstellen, wenn jetzt jemand nach Deutschland kommt und uns beraten will und die Person weder die Sprache spricht, weder das Prozessrecht kennt, weder den kulturellen Hintergrund im Detail kennt und dann strafrechtliche Ermittlungen durchführt, das heißt Beweismittel sichert, Zeugen befragt, vielleicht sogar als Staatsanwalt im Gericht auftritt, das geht natürlich nicht. Und ähnlich empfinde ich es in der Ukraine. Wir helfen der Staatsanwaltschaft, aber auch Ermittlungsbehörden, aber auch im Austausch mit der Richterschaft und Verteidigern, das Thema internationales Strafrecht dort so gut wie möglich behandelt wird.
6: Ermittlung und Verfolgung internationaler Straftaten, das ist nicht Ihre eigentliche Aufgabe, aber Sie beraten. Um welche Tatbestände handelt es sich da eigentlich?
5: Internationale Straftaten ist eine relativ klar definierte Gruppe, unter Juristen zumindest. Es sind meistens 4 Verbrechenstatbestände. Kriegsverbrechen und Verbrechen gegen die Menschlichkeit, das sind sozusagen Verbrechenskategorien. Genozid und das Verbrechen des Angriffskrieges, das sind die 4 Typen, die man gemeinhin als internationale Verbrechen bezeichnet.
6: Können Sie konkrete Beispiele für diese Tatbestände nennen in der Ukraine?
5: Zum Beispiel Kriegsverbrechen. Kriegsverbrechen sind große Verletzungen von internationalem humanitären Völkerrecht. Das heißt, Recht, was im bewaffneten Konflikt anwendbar ist. Und das kann sein, wenn man Zivilisten tötet, im Allgemeinen, wenn man zivile Objekte beschädigt, aber auch zum Beispiel Tatbestände wie Deportation, wenn man Leute zwingt, von einem Land ins andere überzusiedeln oder sich zu bewegen.
6: So wie die Russen das eben auch in diesem Kontext tun. Wie ermittelt man eigentlich Völkerrechtsverbrechen im Kontext eines bewaffneten Konflikts? Wie kann man zum Beispiel Beweise in einem Bereich sichern, in dem direkte Kampfhandlungen stattfinden?
5: Ja, das ist in der Tat eine ganz große Herausforderung. Und da muss man auch sagen, der Konflikt in der Ukraine ist meines Wissens zum ersten Mal in der Geschichte, dass eine der Kriegsparteien sich aktiv dafür entscheidet, internationales Strafrecht als eine, nicht die einzige, aber als eine Antwort zu nehmen, um auf diesen Konflikt zu reagieren. Also es ist wirklich außergewöhnlich und das macht auch nochmal deutlich, warum es so wichtig ist, dass wir helfen, dass das auch klappt und funktioniert. Wie läuft das in einem bewaffneten Konflikt? Also wenn es Luftangriffe gibt und man glaubt, dass entweder diese Drohnen oder diese Raketenangriffe internationales Recht verletzen, kann man natürlich dann Spuren sichern. Bei potenziellen Verbrechen in besetzten Gebieten sieht es natürlich ganz anders aus. Das wäre dann potenzielle Fälle von Deportation zum Beispiel. Es gilt relativ viel übers Internet. Social Media ist auch bei den Russen bekannt und wird benutzt, vielleicht andere Programme. Aber man kann versuchen, Online-Posts zu bekommen von Soldaten, die irgendwas posten. Man kann versuchen, über Satellitenbilder Truppenbewegungen nachzuverfolgen. Aber auch, was vielleicht gar nicht so offensichtlich ist, es gibt immer noch die Möglichkeit für Zivilisten unter bestimmten Umständen von den besetzten Gebieten in die nicht besetzten Gebiete rüberzugehen und wieder zurück. Also ich erinnere mich gerade an einen Fall, wo wir mit einer regionalen Staatsanwaltschaft geredet haben. Und der ist es gelungen, eine Zeugin zu vernehmen, die in den besetzten Gebieten gewohnt hat und dann trotz alledem aussagen konnte. Aber das ist natürlich die Ausnahme.
6: Geht es bei Ihrer Beratungstätigkeit, bei der Tätigkeit der EUAM, ausschließlich um Kriegsverbrechen, um mutmaßliche Kriegsverbrechen, die Russland in der Ukraine zur Last gelegt werden? Oder auch andersrum, geht es auch um Kriegsverbrechen von Ukrainern?
5: Wir als Beratungsmission versuchen unseren lokalen Partnern, das heißt den Ukrainern in diesem Fall, zu helfen bei den Aufgaben, die Sie aussuchen. Jetzt können Sie sich vorstellen, dass gerade die Priorität für Ermittlungen von potenziellen Kriegsverbrechen zum Beispiel von Ukrainern keine große Priorität hat. Das heißt aber nicht, dass wir als internationale nicht immer darauf bestehen, dass dies auch passieren kann und darauf hinweisen sozusagen. Aber der nationale Partner bestimmt, wo der Schwerpunkt der Arbeit liegt. Und nochmal ganz kurz zur EUAM. Die EUAM ist eine Mission, die den zivilen Sicherheitssektor reformieren soll. Also es gibt ganz viele Projekte und internationales Strafrecht ist nur eines davon.
6: Herr Körner, die ukrainische Zivilgesellschaft, die in diesem Krieg ja vieles übernimmt, was woanders der Staat eigentlich besorgt, beteiligt sich auch an der Dokumentation von Kriegsverbrechen und Verbrechen gegen die Menschlichkeit. Truthhounds zum Beispiel, für die sich die bei einem russischen Angriff getötete Autorin Viktoria Amelina engagiert hatte. Wie schätzen Sie die Arbeit solcher Organisationen ein bei der Ermittlung?
5: Grundsätzlich erstmal positiv. Aber, und da komme ich auch aus einem sehr strikten Verständnis, und wir als Beratermission sowieso, wir sind mit der EU, wir müssen ganz darauf achten, dass da keine Übertritte passiert. Man muss aufpassen, dass nicht genuin ermittlungstechnische Aufgaben ausgelagert werden. Es kann passieren, dass eine Zeugin oder ein Zeuge erst von einer NGO befragt wird und dann unter Umständen nochmal befragt wird und dann vielleicht im Gerichtssaal nochmal aussagen muss. Und das will man natürlich vermeiden. Also die Retraumatisierung durch konstante Befragung. Und für den Verteidiger bieten sich durch mehrere Interviews von einer Person über denselben Sachverhalt natürlich Möglichkeiten, dann Unterschiede aufzuzeigen und dass man dann sagt, ja, in der ersten Version war das doch so und jetzt in der dritten haben sie aber das gesagt, dann stimmt es also gar nicht, dann haben sie das gar nicht gesehen. Also da muss man aufpassen, dass man nicht überermittelt, beziehungsweise dass auch mehrere NGOs dieselbe Person befragen. Also das ist schwierig.
6: Dokumentation und Ermittlung internationaler Straftaten, das ist ja das eine. Die Ahndung ist das andere. Die EU-Außenbeauftragte Kaja Kallas sagte bei der Verabredung des Sondertribunals zur Verfolgung russischer Straftaten in der Ukraine letztes Jahr, niemand in der russischen Führungsriege sei jetzt mehr unantastbar. Ist das wirklich so, dass etwa ein Putin oder ein Shoigu von einem Gericht belangt wird für die mutmaßlichen Straftaten in der Ukraine, die sie zu verantworten haben?
5: Sag niemals nie. Also ich kann mir nicht vorstellen, dass es eine absolute Sicherheit gibt, dass diese Personen sich nicht irgendwann der internationalen Gerichtsbarkeit verantworten müssen. Das hat man vielleicht bei Omar al-Bashir auch nicht gedacht und dann kam es ziemlich nah, aber als der noch in Power war, war das auch unabsehbar. Das dachte man dann wahrscheinlich auch nicht von Duterte, der gerade im Vorverfahren beim ISTGH sich verantworten muss. Und wenn Sie mich so fragen, Strafrecht, also internationales Strafrecht ist ja ein Sport für Optimisten.
6: Und Sie sind einer.
5: Ich muss per Definition einer sein, weil ich ja internationales Strafrecht mache. Also sonst wäre es, glaube ich, etwas zu traurig, wenn man sich tagtäglich mit einer Sache beschäftigt, wo man denkt, das bringt sowieso alles nichts, na, dann soll man doch lieber was anderes machen.
6: Thomas Körner, Optimist, Sie beraten ukrainische Institutionen bei der Aufarbeitung internationaler Straftaten. Warum brauchen die denn Beratung?
5: Die ukrainischen Strafverfolgungsbehörden sind sehr motiviert und auch kompetent. Allerdings ist die Situation, die die Ukraine gerade ereilt oder die bewältigt werden muss, so außergewöhnlich, dass, glaube ich, jeder Rechtsstaat und jedes Rechtsstaatssystem erstmal überlastet wäre. Stellen Sie sich vor, wenn in Deutschland auf einmal Tausende von Fälle versucht würden, unter Kriegsbedingungen abgeurteilt zu werden, erstmal ermittelt zu werden und dann abgeurteilt zu werden, da wäre jedes System relativ schnell am Rande seiner Kapazität. Und internationales Strafrecht ist halt noch ein Nischenrechtsgebiet. Es ist schon etwas anders als Strafrecht, normales Strafrecht in Anführungsstrichen, setze ich das mal. Wobei ich jetzt nicht sagen muss, das ist jetzt auch kein Hexenwerk. Also ein gut ausgebildeter Jurist, der kann sich da einarbeiten und nach einer gewissen Zeit ist er oder sie dann relativ fit im internationalen Strafrecht. Und genau so soll es durch die Hilfe von Internationalen, die gerade in der Ukraine sind, laufen.
6: Was genau tun Sie denn dann da als EUAM?
5: Die EUAM, wir sind gebündelt in der International Crimes Component. Und diese Component, die hat dann zwei Units, die Legal Unit und die Investigation Unit. Und das zeigt schon so ein bisschen, wo die Hilfe hingeht, also sowohl die Ermittlung und alles, was juristisch ist. Ich arbeite in der Legal Unit, in der juristischen Unit, und da ist die Hilfe von der Bandbreite relativ breit gefächert. Ich gebe Ihnen mal Beispiele. Wir können unsere Meinung abgeben zu zukünftigen Gesetzesvorhaben, wie das in der Zukunft ausformuliert werden soll, damit es sinnvoll ist und vielleicht auch so weit wie möglich und nötig den internationalen Straftatbeständen entspricht. Eine weitere Funktion ist, wenn die Staatsanwaltschaft eine Strategie zur Verfolgung von internationalen Verbrechen festlegt für die nächsten 3 Jahre, dann würden internationale Partner dazu kommentieren und ihre Meinung dazu sagen. Es kann sein, dass man Workshops macht zu bestimmten Rechtsgebieten. Crimes against children, crimes against the environment.
6: Also Verbrechen gegen die Umwelt, gegen Kinder.
5: Genau. Und dann gibt es entweder bei der EUAM, bei uns in der Unit, die Kapazitäten und das Wissen, das selber zu machen. Oder wir sind natürlich auch vernetzt, weil die Blase des internationalen Strafrechts auch relativ klein ist und wir kennen andere Leute. Und dann guckt man, ob man bestimmte Experten einlädt, die dann nach Kiew kommen oder woanders in die Ukraine und dort einen Workshop machen. Man muss versuchen, das natürlich alles in einer Art zu halten, die sich dann selber trägt irgendwann, weil sonst bringt es nichts.
6: Das heißt so, dass die Ukrainer eines Tages auf eigenen Beinen stehen können.
5: Voilà, genau, ja. Das ist das Ziel und das wird auch passieren.
6: Nun ist die EU ja nicht die einzige internationale Organisation, die in der Ukraine präsent ist, sondern auch die UNO zum Beispiel, andere auch. Ergänzen Sie einander? Arbeiten Sie zusammen oder auch konkurrierend?
5: Im Idealfall ergänzen wir uns. Ich würde sagen, Konkurrenz besteht in dem Sinne nicht, dass die EU jetzt nicht zeigen muss, dass sie irgendwie besser ist oder ein besseres Verhältnis zu den Ukrainern haben. Aber Sie haben recht, es gibt eine Fülle von internationalen Akteuren und man muss versuchen, Doppelungen zu vermeiden. Und das kann man manchmal, aber manchmal entstehen trotzdem noch Doppelungen. Die Doppelung muss nicht notwendigerweise schlecht sein, wenn jetzt zwei internationale Organisationen zu einem Thema mit den Staatsanwaltschaften sprechen oder mit der Richterschaft. Das ist nicht notwendigerweise abträglich, aber es wäre doch schön, wenn man sich dabei abspricht und versucht, unbewusste Doppelungen zu vermeiden.
6: Wie ist es eigentlich um die Rechtsstaatlichkeit in der Ukraine bestellt? Also ist das ein Rechtswesen, das westeuropäischen Vorstellungen im Grunde entspricht, also unvoreingenommen, faires Rechtswesen?
5: Da lehne ich mich jetzt natürlich aus dem Fenster. Die Feiglingsantwort wäre, das ist nicht meine Spezialität und mein Rechtsgebiet, dazu kann ich nichts sagen. Aber das ist zu feige, deswegen versuche ich trotzdem was zu sagen. Das ukrainische Rechtssystem ist noch sehr geprägt aus historischen Gründen in seiner Nachfolgeschaft als Sowjetsystem. Was ich damit meine, ist fürs Strafrecht, dass es doch sehr starr und sehr formalisiert ist. Und was Nichtjuristen oft vergessen, das materielle Recht, das ist wichtig, aber mindestens genauso wichtig ist das Prozessrecht. Im Prozessrecht können Sachen extrem schwer gemacht werden oder vereinfacht werden. Und da besteht in der Ukraine noch eine gewisse Unflexibilität. Das heißt aber nicht, dass das kein Rechtsstaat ist. Es gibt in der Ukraine auch Korruption und das ist problematisch. Da würde ich jetzt trotzdem nicht sagen, dass ich der Ukraine die Rechtsstaatlichkeit deswegen absprechen würde. Das muss aufgearbeitet werden. Das wird zum Teil aufgearbeitet. Letztes Jahr ist der vorgeblich zweitmächtigste Mann des Staates durch Korruptionsermittlungen zu Fall gekommen. Der musste zurücktreten. Und da gibt es zwei Lesarten. Oh, das ist ganz schlimm. Es sind ja alle korrupt. Der zweitmächtigste Mann des Staates, wie der sich bereichert, das ist die negative Lesart. Und die positivere Lesart ist, wow, das ist ja Wahnsinn. Das Land ist im Krieg, die sind in einem Ausnahmezustand und die Korruptionsbehörde traut sich nicht nur gegen den zweitmächtigsten Mann des Staates zu ermitteln, sondern hat dann auch noch die Macht, auch durch die Unterstützung der Bevölkerung und der Zivilgesellschaften, den zweitmächtigsten Mann des Staates zu Fall zu bringen. Welche Lesart man jetzt nimmt, ist jedem selber überlassen. Vielleicht liegt die Wahrheit auch irgendwo in der Mitte oder ist sowieso subjektiv.
6: Diese Fragen sind ja auch nicht uninteressant, gerade mit Blick darauf, dass die Ukraine in die EU streben will. Dient Ihre Mission, dient die EU-AM dann auch sozusagen der Vorbereitung des Rechtswesens auf diesen Eintritt?
5: Ursprünglich war das nicht geplant. Die EU-AM wurde eingerichtet 2015 in Antwort auf die Maidan-Unruhen, um der Ukraine zu helfen, ihren Civilian Security Sektor, also den zivilen Sicherheitssektor, zu reformieren. Und das beinhaltet alles Mögliche: Good Governance, Rule of Law, aber sowas auch wie Integrated Border Management. Sie sehen, das ist relativ weit gefächert. Das internationale Strafrecht kam erst 22 dazu im Rahmen der leider Vollinvasion der Ukraine, als es dann notwendig wurde. Diese ganzen Aufgabenbereiche, die zielen natürlich darauf ab, ein Rechtssystem und eine Rechtsstaatlichkeit zu schaffen, die EU-konform ist. Aber unser direkter Auftrag ist das nicht, dass das jetzt unsere Arbeit beeinflusst, ist auch ganz klar. Das ist logisch.
6: Herr Körner, Sie arbeiten in Kiew, Sie leben da. Reisen Sie auch für Ihre Arbeit durch die Ukraine?
5: Wir können zum Glück uns in einem gewissen Rahmen bewegen. Und darüber bin ich auch sehr froh, weil es A, wichtig ist, zu den Partnern zu gehen, wenn die aus den Regionen kommen, dass die nicht die ganze Zeit nach Kiew fahren müssen. Und ein ganz persönlicher, egoistischer Grund ist, privat dürfen wir nicht reisen in der Ukraine.
6: Das ist Vorschrift der EU.
5: Das ist Vorschrift der EU aus Sicherheitsbedingungen und ich kann das verstehen, aber dass jetzt in den Karpaten im Südwesten der Ukraine große Sicherheitsbedenken gäbe, darüber kann man sich streiten. Aber ich kann auch verstehen, warum die EU da kein Risiko eingehen will. Auf jeden Fall bedeutet das, dass Dienstreisen meine einzige Möglichkeit ist, das Land so ein bisschen zu bereisen und die Leute kennenzulernen. Wir dürfen nach Odessa fahren, wir dürfen nach Dnipro, Lviv, Lemberg im Westen sowieso. Und dann hängt es jeweils von der Sicherheitslage ab, ob unsere Sicherheitscrew

0: Russland bisher ja auch noch nicht oder nur sehr selten angegriffen.
1: Das hoffen wir, dass es so bleibt. Das hat in diesem Jahr etwas zugenommen. Und die ukrainische Bahn hat darauf auch reagiert, dass es inzwischen ein Protokoll gibt, was zu tun ist, wenn entschieden wird, dass ein Zug in Gefahr ist. Dann hält der Zug an. Und dann müssen alle raus aus dem Zug und sie müssen sich das so vorstellen, also ich nehme meistens den Nachtzug rein und raus, das wäre dann im Sommer vielleicht noch eine angenehme Übung in der Nacht. Im Winter sieht das schon anders aus, wenn überall Schnee liegt und Minusgrade draußen sind und man dann für einen unbestimmten Zeitraum in der Nähe des Zuges warten müsste. Mir ist es zum Glück noch nicht passiert.
0: Herr Körner, in Deutschland läuft die Entsendung von Personal für Friedenseinsätze ja über das Zentrum für internationale Friedenseinsätze in Berlin. Sind Sie da auch auf den Einsatz in der Ukraine vorbereitet worden?
1: Das ZIF hat einen interkulturellen Vorbereitungskurs gemacht. Das ist auch wichtig. Das wird oft vergessen. Der interkulturelle Rahmen und interkulturelle Kompetenzen sind extrem wichtig. Solche Soft Skills für das Gelingen des Arbeiten. Und es wird allgemein von allen Ausländern, die bei der EUIM anfangen, verlangt, einen sogenannten HEAT Course zu machen. HEAT steht für Hostile Environment Awareness Training.
0: Also ein Kurs, der Sie auf die physischen Bedrohungen zum Beispiel vorbereitet.
1: Genau.
0: Herr Körner, Missionen wie die EUAM sind auf Jahre, manchmal auch auf Jahrzehnte angelegt. Sie haben schon gesagt, sie ist 2014 entstanden. Aber das Personal, das wird ja regelmäßig ausgewechselt. Sie sind also auf Zeit dort. Wohin würden Sie denn gern als nächstes gehen? Welches Konfliktgebiet reizt den Völkerrechtler Thomas Körner?
1: Ja, also welches Konfliktgebiet, wenn Sie mich das fragen, also falls meine Mutter dieses Gespräch dann hört, die schlägt da gleich die Hände über den Kopf zusammen. Ich glaube, die wäre froh, wenn ich mal nicht in ein Konfliktgebiet gehen würde. Ich war vorher ganz lange in Den Haag beim Internationalen Strafgerichtshof. Theoretisch unter Umständen könnte ich mir auch vorstellen, für den Strafgerichtshof wiederzuarbeiten, den internationalen.
0: Also Sudan wäre es nicht.
1: Sudan wäre es nicht. Ansonsten wäre es vielleicht auch mal nett, ein bisschen mehr Transitional Justice zu machen.
0: Was ist das?
1: Das sind sozusagen andere Formen, wie man nach großen Konflikten entweder innerhalb einer Bevölkerung oder zwischen verschiedenen Staaten versucht, diesen Konflikt aufzuarbeiten. Ich habe darüber noch nicht nachgedacht, aber wenn man sich heutzutage in der Welt umguckt, eigentlich müsste man ja sagen, dass ich in einem Boom-Arbeitsfeld arbeite, weil es immer mehr potenzielle internationale Straftaten gibt. Aber so richtig glücklich bin ich über meinen wachsenden Arbeitsmarkt jetzt nicht.
2: Thomas Körner, der als Jurist in der Ukraine unterstützt und jetzt vom Auswärtigen Amt als Peacekeeper des Jahres ausgezeichnet worden ist.
3: Standpunkte.
2: Die Tage mit extremer Hitze und die tropischen Nächte sind wohl erstmal vorbei. Jetzt ist etwas Durchatmen angesagt, auch für viele Rettungskräfte, die in den vergangenen Tagen an ihre Grenzen gekommen sind. Aber die nächste Hitzewelle wird bestimmt kommen und dafür ist Deutschland nicht ausreichend gewappnet, meint zumindest die Süddeutsche Zeitung.
4: Pflegekräfte stoßen bei dem Versuch, die Älteren zu schützen, an ihre Grenzen. Klimaanlagen könnten helfen, sind in jedem Supermarkt selbstverständlich, aber in Seniorenheimen die Ausnahme. Für Schulen gilt dasselbe. Und Menschen mit Erkrankungen? In Kliniken sind Operationssäle, Intensivstationen und Notfalleinrichtungen häufig klimatisiert. Patientenzimmer, Behandlungszimmer, Kreissäle sind es nicht. Die Klimakrise hat erst begonnen. Jetzt wäre die Zeit, sich auf die nächste Hitzewelle vorzubereiten.
2: Und da muss die Politik zuallererst bei den Städten und Gemeinden ansetzen und sie mit mehr Geld ausstatten, fordert das Hamburger Abendblatt.
4: Ob und wie Menschen geschützt werden, ob es Hitzeaktionspläne gibt, kühle Orte und Klimaanlagen in sozialen Einrichtungen, hängt davon ab, wo sie wohnen. Denn Hitzeschutz ist Sache der Kommunen und die haben oft schlicht kein Geld für Klimaanpassung. Im Koalitionsvertrag haben sich Union und SPD vorgenommen, eine Gemeinschaftsaufgabe von Bund und Ländern zu Klimaanpassung zu prüfen. Die Hitze der letzten Tage muss ein Signal sein. Die Zeit zu prüfen ist vorbei. Jetzt muss endlich etwas getan werden.
2: Die Neue Osnabrücker Zeitung denkt größer und sieht im Kampf gegen die Hitze nur einen erfolgsversprechenden Ausweg.
4: Die Staaten- und Völkergemeinschaft muss es gemeinsam tun. Aber das Tragische unserer Zeit ist, dass das Arbeiten an gemeinsamen Zielen weniger klappt, als es als Lehre aus dem Zweiten Weltkrieg

0: lange möglich erschien. Doch am Ende hilft alles nichts. Damit die Bedingungen zu leben und zu wirtschaften in unseren Breitengraden so gut bleiben, wie sie sind, müssen die globalen Emissionen schnellstmöglich gegen Null gesenkt werden. Je länger das dauert, umso teurer wird die Rechnung, umso größer wird das Leid.
1: Zu einem anderen Thema: Zwischen den USA und dem Iran gilt eigentlich ein Rahmenabkommen, das unter anderem beide Seiten zu einer Waffenruhe verpflichtet. Doch sie haben sich am Wochenende wieder gegenseitig angegriffen. Die Frankfurter Rundschau schreibt dazu:
0: Die gebrochene Waffenruhe lässt die Hoffnungen auf ein erfolgreiches Ende der Friedensverhandlungen genauso dramatisch sinken wie die auf freie Fahrt von Schiffen durch die Straße von Hormus. Die Preise für Energie dürften hoch bleiben, mit den bekannten Folgen für die Weltwirtschaft. Die USA und der Iran dürften zwar bald wieder an den Verhandlungstisch zurückkehren, aber auch in bekannte Muster zurückfallen.
1: Jan-Philipp Burgert, Reporter für Welt-TV, lenkt den Blick auf die neuen Warnungen von US-Präsident Trump in Richtung Teheran.
2: Donald Trump hat es schon wieder getan. Er hat die rhetorische Bazooka rausgeholt und dem Iran zum wiederholten Male mit der vollständigen Vernichtung gedroht. Im Iran selbst dürfte Trumps martialische Drohung nur noch Schulterzucken auslösen. Zu oft hat er den Mullahs schon gedroht, aber nicht gehandelt. Damit erinnert Trump an den von ihm verhassten Vorgänger Obama, der einst dem syrischen Diktator Assad eine rote Linie für den Fall eines Chemiewaffeneinsatzes zog und dann doch nichts unternahm. Wie Obama setzt Trump mit seinem folgenlosen Gebell die Glaubwürdigkeit Amerikas als Weltmacht aufs Spiel. Währenddessen gibt sich der Iran ganz gelassen, weil er mit der Straße von Hormuz die Hauptschlagader der Weltwirtschaft kontrolliert. Wenn Trump so weitermacht, geht der Iran stärker aus dem Krieg hervor, als er hineingegangen ist.
1: Meint Jan-Philipp Burgert bei Welt-TV. Und das waren die Standpunkte, heute zusammengestellt von Jonas Valentin Weber.

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1: Um 1 Uhr mit Patrick Buchmüller. Den dritten Tag nacheinander ist in Deutschland ein neuer Temperaturhöchstwert gemessen worden, dieses Mal in Brandenburg. Wie der Deutsche Wetterdienst mitteilte, wurden in Koschen im Kreis Oder-Spree am Nachmittag 41,7 Grad registriert. Die Daten sind aber nur vorläufig und müssen noch bestätigt werden. Der Höhepunkt der aktuellen Hitzewelle dürfte aber jetzt vorbei sein. In Berlin hat es wieder tödliche Badeunfälle gegeben. Laut Polizei wurde eine leblose Person von Rettungstauchern im Bereich Kaisersteg in Oberschöneweide geborgen. In Schmöckwitz im Bezirk Treptow-Köpenick wird noch eine Person vermisst, die in diesem Bereich schwimmen war. Gestern sind zwei Menschen bei Badeunfällen in Berlin ums Leben gekommen, im Volkspark Jungfernheide und im Tempelhofer Hafen. Der SPD-Politiker Reinhardt hat die Stichwahl für das Landratsamt im Kreis Ostprignitz-Ruppin gewonnen. Er erhielt knapp 61% der Stimmen und kann damit in eine dritte Amtszeit starten. AfD-Herausforderer Arndt erhielt rund 39%. Björn Hasewendt, RBB 24.
2: Er sei stolz und dankbar für die große Unterstützung und es sei eine gute Basis für die Arbeit im Landkreis, sagte Ralf Reinhardt nach der Bekanntgabe des Endergebnisses. Thorsten Ahn von der AfD zeigte sich hingegen enttäuscht. Es sei ihm und der Partei nicht gelungen, vor allem im Süden des Landkreises zu punkten. Die Wähler hätten sich nun für ein Weiter-so statt echter Veränderungen entschieden, so Ahnt in seiner Reaktion.
1: Knapp 4 Tage nach dem Erdbeben in Venezuela sind ein Vater und sein Sohn gerettet worden. Die Nachrichtenagentur AFP berichtet, dass die beiden von Helfern aus den Trümmern eines Hauses geholt wurden. Die Zahl der Toten wird zurzeit mit mehr als 1.400 angegeben. Allerdings werden noch Zehntausende Menschen vermisst. Die Hoffnung schwindet, noch weitere Überlebende zu finden. Bei der Fußballweltmeisterschaft hat Co-Gastgeber Kanada das Achtelfinale erreicht und zwar als erstes Team. Die Kanadier haben Südafrika 1:0 geschlagen. Aus dem ARD-WM-Team Hendrik Lückhoff.
3: Alles sah schon danach aus, als würde das Spiel in Los Angeles in die Verlängerung gehen, aber in der 2. Minute der Nachspielzeit traf Kapitän Stephen Ustak zum 1:0 für die Kanadier. Vorher war es ein Spiel von überschaubarem Niveau. Kanada war das etwas bessere Team, das Weiterkommen deswegen verdient. Für die Kanadier, die damit ihr erstes WM-KO-Spiel ihrer Geschichte gewonnen haben, geht's im Achtelfinale entweder gegen die Niederlande oder Marokko. Das deutsche Team ist auf dem Weg nach Boston, wo das 16. Finale gegen Paraguay ansteht.
1: Soweit die Nachrichten. 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Das Wetter. In der Nacht oft gering bewölkt oder klar. Im Süden kann es auch später einzelne Schauer und Gewitter geben. Die Temperaturen gehen auf 24 bis 19 Grad zurück. Zurzeit sind es in Berlin-Marzahn 26 und in Guben 29 Grad. Am Tag wird es dicht bewölkt. Es gibt kräftigen Regen, teils auch starke Gewitter. Die Temperaturen steigen auf 24 bis 32 Grad.
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5: Mit einer Unwetterwarnung für Bayern in Franken. Da müssen Sie mit heftigem Starkregen, Sturmböen und Hagel rechnen. Dadurch kommt es zu Aquaplaning. Die A2 Hannover Richtung Berlin ist zwischen Thesen und Brandenburg an der Havel wegen Reparaturarbeiten gesperrt. A7 Hannover Richtung Hamburg ist zwischen Bad Fallingbostel und Dorfmark wegen Straßenschäden bis 6 Uhr gesperrt. Die A14 Magdeburg Richtung Schwerin ist zwischen Kreuz Magdeburg und Dahlen-Warsleben wegen Fahrbahnschäden gesperrt. Die A20 Rostock Richtung Kreuz Uckermark ist zwischen Kreuz Rostock und Dummersdorf wegen einer Fahrbahnerneuerung bis 4 Uhr gesperrt. Die A30 Osnabrück Richtung Bad Oeynhausen ist zwischen Gesmold und Melle-West wegen Bauarbeiten bis 5 Uhr früh in beiden Richtungen gesperrt. Die Umleitung in Richtung Osnabrück führt über die U22 und in Richtung Bad Oeynhausen über die U43. Die A42 Kamp-Lindfort Richtung Dortmund ist zwischen Herne-Krange und Herne-Baukau wegen Brückenarbeiten gesperrt. Die A43 Wuppertal Richtung Recklinghausen ist zwischen Bochum-Riemke und Kreuz-Recklinghausen wegen Brückenarbeiten in beiden Richtungen gesperrt. Dann die A115 Berlin Richtung A10 ist zwischen Potsdam-Drewitz und Saarmund wegen Straßenschäden gesperrt. Und letzte Meldung A553 Bliesheim Richtung Brühl ist zwischen Brühl Ost und Nord in beiden Richtungen bis 6 Uhr gesperrt. Dort wird an Hochspannungsleitungen gearbeitet. Gute Fahrt.
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5: aus dem Studio von NDR Info in Hamburg mit Milat Kupay. Ja, der Sommer in diesem Jahr, der hat uns gerade fest im Griff. Die hohen Temperaturen die letzten Tage haben für viele Einsätze gesorgt. In Nürnberg, in Würzburg beispielsweise, da haben sie den öffentlichen Nahverkehr zu schaffen gemacht. Die Straßenbahnen können derzeit teils nicht mehr fahren. Miriam Scholz.
6: Es ist eine schweißtreibende Arbeit in der Werkstatt der VAG in Nürnberg. Mit einem Schleifgerät versuchen die Mitarbeiter, die Felgen der Straßenbahn von sogenannten Bitumen zu befreien. Die Masse zwischen Gleis und Asphalt ist wegen der heißen Temperaturen geschmolzen und an den Radreifen hängen geblieben, erklärt der technische Vorstand der VAG, Tim Dahlmann-Riesing.
7: Das ist ganz weich geworden, dieses Material. Und es verklebt jetzt an den Radsätzen und dadurch kommt es zu Klumpenbildung, die entweder auf der Straße landen oder eben unter den Straßenbahnfahrzeugen an den Radsätzen sich festsetzen. Und das ist ganz, ganz schwer wieder abzubekommen und so können wir natürlich nicht fahren.
6: An die 40 Straßenbahnen müssen gesäubert werden, dazu rund 40 Kilometer Schienen. Die müssen per Hand von der zähen Masse befreit werden.
7: Ja, die müssen wir jetzt freikratzen. Das ist eine extrem aufwendige Arbeit, kann gemacht werden mit einigen technischen Hilfsmitteln. Wir können das allerdings nicht bei diesen Temperaturen machen, weil je heißer es ist, desto zäher die Masse. Sie müssen sich das vorstellen wie so ein Gummibärchen, was Sie in die Sonne legen. Das kriegen Sie irgendwann auch nicht mehr ab. Das ist wie ein zäher Kaugummi. Deswegen brauchen wir niedrigere Temperaturen und deswegen werden wir damit heute Nacht, so um 4 Uhr morgens etwa anfangen, das alles sauber zu machen. Und zwar sowohl die Radreifen, die jetzt verklebt sind, als auch eben die Schienenwege.
6: Auch in Würzburg fahren aufgrund der Hitze zwischen Hauptbahnhof und Grombühl sowie der Zellerau keine Bahnen mehr. Aber nicht nur auf den Straßenbahnschienen kommt der Verkehr zum Erliegen. Hitzeschäden bremsen den Verkehr beispielsweise auch auf den Autobahnen aus, wie auf der A93 bei Weiden. Am Morgen war im Manteler Forst in der nördlichen Oberpfalz ein Brand ausgebrochen. Der konnte bis zum Mittag gelöscht werden. Bereits gestern brannte bei Pfreimd im Landkreis Schwandorf ein Waldstück auf einer Fläche von rund 8000 Quadratmetern, so Kreisbrandrat Christian Demleitner.
8: Wir hatten hier die Besonderheit, dass wir also nicht die komplette Waldfläche mit Einsatzkräften betreten konnten. Das erste Vorgehen war das, dass wir von der Stadtstraße aus eine Drehleiter in Stellung gebracht haben. Wir wurden aber dann durch die Polizei unterstützt, die mit einem Hubschrauber hier an die Einsatzstelle kam und Löschmaßnahmen über die Luft vorgenommen hat.
6: Allgemein waren die Rettungskräfte aufgrund der hohen Temperaturen stark gefordert. Meist wegen Kreislaufproblemen, Dehydrierung oder Erschöpfung. Im oberfränkischen Rödental wurde ein Baby versehentlich im Auto eingeschlossen. Einsatzkräfte schlugen die Scheibe ein und retteten das Baby. Am breiten Güßbacher Baggersee im Landkreis Bamberg gerieten zwei junge Frauen in Not. Zeugen eilten ihnen zu Hilfe und brachten sie ans Ufer. Die Arbeiten an den Straßenbahnen und den Schienen in Nürnberg dauern an. Morgen zu Betriebsbeginn werde noch keine Straßenbahn fahren können, heißt es. Solange läuft der Ersatzverkehr erstmal weiter.
5: Hitzerekorde wurden an diesem Wochenende mehrfach gebrochen. Das hat umfangreiche Folgen. Kultur- und Sportveranstaltungen wurden abgesagt. Autofahrbahnen sind aufgeplatzt und Rettungsdienste waren im Dauereinsatz. Und dabei reden wir nicht nur, aber auch von Älteren oder Kranken, die besonders gefährdet sind. In Krefeld waren 5 Senioren in einem Altenheim kollabiert. Dutzende weitere Bewohner mussten von der Feuerwehr auf andere Zimmer verlegt werden. Das ist kein Einzelfall in einer solchen Hitzewelle. Mein NDR-Kollege Dirk Leukroth hat mit Dr. Martin Herrmann, Vorsitzender der Deutschen Allianz Klimawandel und Gesundheit und Mitinitiator des Bündnisses zum Hitzeaktionstag gesprochen. Zunächst ging es darum, dass es hierzulande mehr Hitzetote als im Straßenverkehr gibt.
9: Das stimmt. Im Straßenverkehr hat sich das ja so entwickelt, dass wir in den 1970er Jahren hatten wir bis zu 20.000 Verkehrstote. Letztes Jahr hatten wir 2.814. Mit Hitzetoten sieht es so aus, dass wir in den letzten 10 Jahren immer wieder Starkhitzeereignisse hatten, die bis zu 10.000 Todesfälle pro Jahr bedeutet haben. Und in den Jahren, wo nicht so viel los war, haben wir immer noch zwischen 2.000 und 4.000 Todesfälle gehabt. Also wenn man das zusammennimmt, sind die Todesfälle durch Hitze höher als durch den Straßenverkehr. Was man vielleicht noch dazu sagen muss, es ist ja so, wenn ungefähr 10.000 Menschen versterben, dann haben wir Hunderttausende von Menschen, die schwerste Symptome haben und viele Millionen von Menschen, die in ihrer Arbeitsfähigkeit, in ihrem Wohlbefinden massiv eingeschränkt sind.
10: Dazu passt ja auch, dass die Hausärzte jetzt die Bundesregierung heftig kritisieren, es gäbe kein deutsches Hitzemanagement. Ich erinnere mich, dass der damalige Bundesgesundheitsminister 2023, also Karl Lauterbach war das damals, auf einer Hitzeschutzkonferenz ein Konzept angemahnt hatte. Was ist denn eigentlich genau seitdem passiert?
9: Er hat anerkannt, dass das, was bisher geschehen ist, viel zu wenig ist und hat dann versprochen, dass er da mehr tut. Und er hat auf sich da sehr viel Mühe gegeben und es gab viele Konferenzen und es war eben auch eigentlich ein relativ klarer Weg nach vorne definiert. In der Umsetzung ist aber dann viel zu wenig geschehen und die jetzige Bundesregierung hat dieses Thema nicht priorisiert.
10: Woran könnte das Ihrer Meinung nach liegen?
9: Ich glaube, Sie haben ganz einfach unterschätzt, wie groß die Gefahr ist. Wir haben ja beim diesjährigen Hitzeaktionstag als Schwerpunktthema extreme Hitze gehabt, weil wir eben wussten von den Meteorologen, dass wir in den nächsten Jahren Szenarien, wie wir sie jetzt erlebt haben, immer mehr erleben werden. Es gibt auch erste Mediziner, die dazu eben Studien veröffentlicht haben. Es kann eben bei einer Extremhitze dazu kommen, dass wir in einem Jahr auch mal 20, 30 oder 40.000 hitzebedingte Todesfälle haben. Mhm. Und diese Dramatik wurde bisher von der Bundesregierung nicht ernst genommen und auch von vielen Landesregierungen nicht. Wir haben zwar Hitze stärker auf der Agenda, aber für Extremhitze sind wir in Deutschland bisher sehr schlecht gerüstet.
10: Wie sieht es mit Hitzeschutz bei der Arbeit aus? Müssen da auf Dauer vielleicht sogar auch andere Arbeitszeiten her, wie in Südeuropa?
9: Also auf jeden Fall. Auch für die Arbeitswelt ist es enorm wichtig, dass sich alle Betriebe damit auseinandersetzen und dann überlegen, je nach den Gegebenheiten, welche Anpassungsmöglichkeiten sie haben. Und eine Anpassungsmöglichkeit, die es gibt, ist natürlich die Arbeitszeiten umzustellen. Es kann in manchen Bereichen auch so sein, dass man für bestimmte Zeiten dann da gar nicht mehr arbeiten kann, im Straßenbau oder Dachdecker oder und so weiter. Das kennen wir auch im Winter, dass da manche Tage sind, wo man einfach nicht arbeiten kann. Das ist im Sommer natürlich genauso der Fall. Das sind alle Unternehmen gefragt, auch weil wenn sie schlecht vorbereitet sind, haben sie enorme wirtschaftliche Risiken für ihr Unternehmen.
10: Aber besonderes Augenmerk gilt Kranken, Älteren und Kindern, richtig?
9: Kranke, Ältere und Kinder, Obdachlose, Schwangere und so weiter, also die sogenannten Risikopatienten für Hitze sind natürlich am stärksten betroffen. Es ist klar, wenn unser Körper noch nicht so gut ausgerüstet ist, wie zum Beispiel die ganz Kleinen, um Hitze zu kompensieren, oder wenn wir mehr Vorerkrankungen haben und wir körperlich und seelisch nicht mehr so gut beieinander sind, dann ist die Gefahr dramatisch höher.
10: Was müssten wir denn schnell machen, um für die nächste Hitzewelle besser gerüstet zu sein?
9: Also leider ist es ja so, dass es eben sein kann, dass in 2 oder 3 oder 4 Wochen wir eine nächste Hitzewelle bekommen. Die kann genauso groß sein, die kann vielleicht ein bisschen schwächer sein, sie kann aber auch noch mal stärker sein. Was wir jetzt sehr schnell deswegen tun müssten, ist, dass wir uns in Gesprächsrunden auf den verschiedenen Ebenen zusammensetzen, also auf kommunaler Ebene, innerhalb von Betrieben, in Gesundheitseinrichtungen, in Verbänden, aber auch in Nachbarschaften und Familien, um miteinander hinzuschauen, welche Probleme haben wir gehabt? Was hat gut funktioniert? Was hat nicht gut funktioniert? Was können wir schnell tun, um für eine nächste Hitzewelle Risiko rauszunehmen? Nach dem Hitzesommer müssen wir uns dann zusammensetzen, um die längerfristigen Themen ganz schnell anzugehen. Da will ich nur eines sehr stark betonen. Natürlich müssen wir deutlich mehr investieren in diesen Bereich, weil wenn wir das nicht tun, haben wir einfach dramatische wirtschaftliche Schäden und auch natürlich noch wichtiger dramatische Schäden für die Gesundheit und für das Wohlbefinden von Millionen von Menschen.
10: Investieren heißt auch investieren in Klimaanlagen, in Kliniken zum Beispiel?
9: Also in Kühlkonzepte von Kliniken. Das kann eine Klimaanlage sein, es können aber auch andere Kühlkonzepte sein. Da gibt es ja heute viele innovative Dinge. Das muss man natürlich sehen, auch mit dem Bedarf der Emissionen, also sehr emissionsfrei wie möglich. Aber wenn man herkömmliche Klimaanlagen braucht, um schnell Risiko rauszunehmen, dann muss man das auf jeden Fall auch tun.
5: Sagt Martin Herrmann im Gespräch mit Dirk Leukroth vom NDR.
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5: Im Zusammenhang mit den Plänen der Koalition für eine Steuerreform hat CDU-Generalsekretär Carsten Linnemann eine Ausweitung der sogenannten Reichensteuer nicht ausgeschlossen. Auf die Frage nach höheren Steuern auf sehr hohe Einkommen sagte er im ARD-Bericht aus Berlin, ich kann das nicht ausschließen. Es müsse einen Kompromiss mit dem Koalitionspartner SPD geben. Anna Engelke, stellvertretende Studioleiterin ARD-Hauptstadtstudio, hat mit Linnemann gesprochen und zunächst ging es um die Bereitschaft zu Kompromissen, auch mit Blick auf das Rentenkonzept und die Minijobs.
11: Bei den Minijobs geht es ja vor allen Dingen um die Frage, sollen die in Zukunft rentenversicherungspflichtig sein? Das schlägt die Kommission im Kern vor und da würde ich sagen, ja. Auch wer einen Minijob hat, finde ich, muss für die Rente vorsorgen. Das ist Kern des Kerns und das unterstütze ich.
12: Eine weitere Forderung, die wir gehört haben, ist die von Bärbel Baas. Da geht es um die Einkommensteuerreform. Vor allen Dingen mittlere und kleinere Einkommen sollen entlastet werden. Mhm. 500 Euro im Jahr. Kommt das?
11: Das sehen wir. Also erstmal ist es ja eine gute Nachricht, wenn wir dieses Ziel haben. Entscheidend ist natürlich, wie das finanziert wird. Und darüber müssen wir reden. Die SPD will sehr stark umverteilen. Und wir wollen, ja, wie man so schön sagt, den Kuchen größer machen. Wir haben ein bisschen Sorge, dass der Mittelstand und das Handwerk unter die Räder kommen. Und die dürfen meines Erachtens in dieser schwierigen Lage, Sie haben gestern die Meldung von Mercedes gesehen oder VW, zehntausende Jobs in Gefahr. VW steht in der Zeitung, die kleinen Handwerker stehen nicht in der Zeitung, denen geht es aber auch nicht gut. Und in der Lage möchten wir die nicht belasten und darum geht es uns.
12: Also 500 Euro Entlastung im Jahr, da gehen Sie durchaus mit.
11: Man muss es gegenfinanzieren, wenn man es nicht dann, gegenfinanzieren genau. kann, darf man es nicht machen, dann ist es unseriös.
12: Wie wollen Sie es gegenfinanzieren? Eine höhere Reichensteuer, ist das etwa etwas, was Sie sich vorstellen können? Eine Erhöhung von 45% auf 47%?
11: Ich bin ja immer ein Fan davon, dass wir gerade in diesen Zeiten bei uns selbst anfangen. Die Ministerien sollen 1% bei sich selber sparen. Ich finde, da kann man locker auch 3% sagen. Dann ist man bei einer zweistelligen Milliardengröße. Wenn es eine Zeit gibt wie diese, wo alle sparen, wo die Herausforderungen so groß sind, dann sollten wir als erstes bei uns selbst anfangen.
12: Also eher sparen. Können Sie sich auch einen Feiertag sparen? Können Sie sich das vorstellen?
11: Bei den Feiertagen ist es so, es gibt nur zwei Bundesfeiertage. Das ist der 1. Mai. Den würde ich nicht abschaffen. Ich würde auch nicht den 3. Oktober abschaffen. Stellen Sie sich mal vor, der Nationalfeiertag in Frankreich würde abgeschafft werden. Wenn, müsste man über andere reden, aber das ist Ländersache.
12: Nächsten Montag?
11: Das müssen die Länder entscheiden.
12: Aber es ist etwas, was Sie sich durchaus vorstellen
11: können. Nein, dass wir insgesamt vorankommen müssen, dass diejenigen, die in Deutschland etwas leisten, und das sind ja so gut wie alle, in dem anderen Thema Bürgergeld, das schaffen wir ja jetzt am Mittwoch ab, da kommt die neue Grundsicherung. Das heißt, wir werden auch insgesamt ein tolles Klima bekommen in Deutschland. Die Menschen müssen wir unterstützen. Und darum geht's im
12: also,
11: Kern.
12: Aber wenn ich Sie richtig verstehe, die Reichensteuer zu erhöhen, da höre ich kein Ja bei Ihnen.
11: Ich kann das nicht ausschließen. Nur ich bin sehr hart in der Aussage, dass wir den Mittelstand und das Handwerk nicht belasten dürfen.
12: Sie drücken ja sehr aufs Tempo mit den Reformen. Was wollen Sie denn bis zu den Landtagswahlen im September tatsächlich schaffen, verabschieden hier in Berlin?
11: Wir haben ja extrem viel gemacht. Das wird zwar immer kritisiert, aber jetzt nehmen Sie mal den letzten Freitag. Da haben wir ein Zukunftsinfrastrukturgesetz verabschiedet.
12: Lassen Sie uns kurz nach vorne gucken.
11: Ja, nach vorne. Dass wir wie nach der Wiedervereinigung in Zukunft bauen in Deutschland, nämlich ganz schnell. Die Ramede-Talbrücke im Sauerland wurde innerhalb von 4 Jahren abgerissen und neu gebaut. Das soll der neue Maßstab sein und das haben wir am Freitag verabschiedet.
5: Sagt CDU-Generalsekretär Carsten Linnemann im Bericht aus Berlin. Eine Vespa ist untrennbar mit Italien verbunden. Die bunten Motorroller in Rom oder Neapel gehören einfach zum Stadtbild. Jetzt feiert das Kultfahrzeug seinen 80. Geburtstag und der älteste Vespa-Club Deutschlands in Frankfurt feiert mit. Olga Eisenmann hat die Vereinsmitglieder für uns besucht.
13: Dieses Geräusch bedeutet für Renate Gräfe Freiheit. Es ist der Sound einer Vespa. Noch mit 87 fährt die ehemalige Bankerin mit ihrem schicken goldenen Motorroller überall hin. Die Vespa ist nicht nur eine Stilikone, sie ist auch sehr praktisch, findet Renate.
14: Ich fahre also sehr gerne Vespa und zwar kann ich damit einkaufen gehen. Die erste Vespa, die war ja dafür gedacht, dass die Menschen wieder mobil werden nach dem Krieg, dass sie wieder was erleben können, dass sie wieder von A nach B kommen.
13: Wegen ihrer Leidenschaft für die Vespa hat Renate Gräfe sogar eine Chronik über den Vespa-Club in Frankfurt geschrieben.
14: Diese Chronik, die ist meinem Vespa-Club Frankfurt gewidmet. Und da habe ich alle meine Kraft reingesetzt. Da habe ich also Stunden, Tage in Bibliotheken gesessen. Ich habe mich im Kreis drehen lassen. Der hat gesagt, muss da fragen. Der hat gesagt, da fragst du mal den. Aber irgendwann habe ich dann den Bogen gekriegt.
13: Der Club ist mit 76 Jahren fast so alt wie das Fahrzeug selbst. Nicht ohne Grund. In der Stadt wurden die ersten Fahrzeuge für den deutschen Markt hergestellt. Gebaut wurden die ersten Maschinen aus alten Flugzeugteilen, weiß Vorstand Sven Kirchner.
15: Flugzeug, Anlassermotor von einem großen Flugzeugmotor, Bugrad als Rad. Die Vorderachse ist eine Flugzeugachse in den ersten Modellen 1946 im April das zum Patent angemeldet worden. Und die ersten Maschinen ganz viel mit Aluminium noch, also Flugzeugaluminium, was dann so nach und nach ausgeschlichen ist, weil dann die Rohstoffe anders waren, das Aluminium war verbraucht und dann hat man viel mit Metall gemacht.
13: Viele aus dem Frankfurter Vespa-Club fahren alte Maschinen in allen Formen und Farben. Da bleibt das Schrauben nicht aus, aber genau das macht so viel Freude, findet Sven Kirchner.
15: Für mich ist die Begeisterung, dass es eine überschaubare Technik ist, sehr, sehr einfach. Man sich eigentlich immer behelfen kann. Es gibt wenig Sachen, die man nicht selbst lösen kann. Und das, was man nicht lösen kann, da arbeitet man sich rein, auch mit Clubkollegen und so weiter. Und dann kommt man sehr weit.
13: Sven Kirchner steckt viel Arbeit in seinen Roller, aber er weiß, wofür er das macht.
15: Du zauberst den meisten Leuten ein Lächeln ins Gesicht, wenn sie am Straßenrand stehen. Also du kriegst auch ein bisschen was zurück.
13: Ein Lächeln zeigt sich auch auf Renates Gesicht, wenn sie von den vielen Ausflügen schwärmt. Jedes Jahr treffen sich Vespa-Begeisterte zur sogenannten Euro-Vespa. Die gibt's jedes Jahr an einem anderen Ort in Europa. Das Highlight für Renate war Lissabon.
14: Vespa-Fahrer. Alles Helme, soweit man gucken konnte. Es war also super, super.
13: Ein Meer aus Vespa gibt es dieses Wochenende auch in Rom zu sehen. Das Kultfahrzeug feiert seinen 80. Geburtstag. Wie kann es anders sein in der Hauptstadt Italiens? Mit Gästen aus 60 Ländern.
15: Kameraden von uns oder Mitglieder von uns sind gerade auf dem Weg nach Rom. Fürs kommende Wochenende ist ja die große Geburtstagsparty für 80 Jahre Vespa in Rom. Und da werden so 15.000 Rollerfahrer erwartet, also 15.000 Tickets sind verkauft worden. Wir gehen davon aus, dass es mehr sind.
13: Die Vespa hat nach all den Jahren Fans auf der ganzen Welt. Und für sie steht das Kultfahrzeug noch immer für ein Stückchen Freiheit.
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16: Heute vor 120 Jahren beschloss der Senat in Washington, den Panama-Kanal als Schleusenkanal zu bauen. Jens Schellhaas blickt zurück.
17: Keiner kann sagen, wie viele Segelschiffe hier liegen. Es sind Hunderte. Und der kahle Fels des Kaps ist ihr Denkstein, das Grabmal des unbekannten Kämpfers von Kap Horn.
18: So schreibt Captain Schmidt, bevor er 1957 mit dem Segelschulschiff Pamir untergeht. Wer vom Osten in den Westen Amerikas will, muss wohl oder übel einmal unten rum durch Wind und Wellen, ums Feuerland, ums mörderische Kap Horn. Träume, diese nicht zuletzt teure Umfahrung Südamerikas zu umgehen, existieren seit Jahrhunderten. Und auch Goethe hofft auf eine Abkürzung.
19: Wundern sollte es mich aber, wenn die Vereinigten Staaten es sich würden entgehen lassen, ein solches Werk in ihre Hände zu bekommen. Es ist vorauszusehen, dass an dieser Küste des stillen Ozeans bedeutende Handelsstädte entstehen werden. Dieses möchte ich erleben, aber ich werde es nicht.
18: Goethe soll in beiden Fällen Recht behalten, aber zunächst übernehmen die Franzosen.
20: Aus dieser Überlegung heraus gebe ich bekannt, die Gründung der Compagnie Universelle du Canal Interocéanique de Panama.
18: Gezeichnet Ferdinand de Lesseps. Einige Jahrzehnte zuvor war unter seiner Ägide in Ägypten der Suezkanal entstanden. Für den Panama-Kanal zieht der Diplomat und Unternehmer einfach eine Linie quer durch die engste Stelle Mittelamerikas und lässt ab 1882 einen Schacht graben, 82 Kilometer lang. Aber der Dschungel bringt Tod und Verderben. Zigtausende Arbeiter sterben an Malaria, Gelbfieber, Typhus, Pocken. Nach 10 Jahren ist Lesseps bankrott. Die Amerikaner übernehmen. Theodore Roosevelt, der frisch gewählte Präsident.
21: Meine wichtigste Amtshandlung in der Außenpolitik hatte mit dem Panama-Kanal zu tun. Den hätte im nächsten halben Jahrhundert keiner gebaut, wenn ich das nicht angeschoben hätte.
18: Panama ist zu dieser Zeit noch Provinz Kolumbiens und Kolumbien will eine Menge Geld für den Bau des Kanals. Roosevelt finanziert deshalb einen Putsch der Separatisten in Panama. Das kommt ihm günstiger.
0: Historiker Stefan Rinke.
2: Ein kleines, losgelöstes Panama war ideal, um sich dem gegenüber dann als Schutzmacht zu erklären. Wir garantieren eure Unabhängigkeit, aber dafür müsst ihr uns den Kanal bauen lassen und ihn uns auf 100 Jahre vermieten.
0: Vieles gelingt den Amerikanern notfalls mit Gewalt. 56.000 Männer aus 97 Ländern buddeln. Die größte Gefahr bleiben die Erdrutsche am Fluss Chagres. Chefingenieur John Stevens beschreibt in einem Hörspiel die technische Lösung der Amerikaner so.
22: Wenn wir ihn aber aufstauen, sind wir das Problem für immer los. Gleichzeitig können die Schiffe den See als Fahrwasser benutzen. Wir brauchen dazu Schleusenanlagen. Aber dann haben wir einen Kanal, der für immer sicher ist.
0: Als am 15. August 1914 das erste Schiff den Panamakanal passiert, bleibt Jubel aus. Es ist Weltkrieg. Am 29. Juni 1906 beschloss der amerikanische Senat, ihn als Schleusenkanal zu bauen. Heute, vor 120 Jahren.
23: Der Stichtag war das von Jens Schellhaas.
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23: Bei der Fußball-WM ist die K.O.-Phase gestartet und das erste 16-Finale zwischen Kanada und Südafrika hatte gleich ein dramatisches Ende, Max Seib.
25: Ja, lange sah es nach Verlängerung aus, dann aber das späte Happy End für Kanada. In der Nachspielzeit traf Eustachio zum 1:0-Siegtreffer. Frage an unseren Reporter Jan Wochner, das war schon ein Lucky Punch, ein glückliches Ende, oder?
26: Ja, aber es war am Ende auch ein verdienter Sieg. Die bessere Mannschaft hat sich durchgesetzt. Natürlich haben die Kanadier Probleme gehabt mit diesen teilweise auch schon fast destruktiv spielenden Südafrikanern. Aber am Ende haben sie einen Weg gefunden, dieses Tor zu erzielen. Es war mehr Wille denn Können, das ist mein Eindruck. Und gleichzeitig müssen wir auch sagen, klar, Kanada hat jetzt WM-Geschichte geschrieben, ist so weit wie beim Turnier wie noch nie. Aber in diesem Achtelfinale kommt ja dann ein echtes Schwergewicht. Egal, wer sich durchsetzt, ob die Niederlande oder Marokko. Und da wird so eine Leistung nicht reichen.
25: Jetzt überwiegt beim WM-Gastgeber aber erst einmal der Jubel. Das deutsche Team ist heute Abend dann dran mit seinem 16-Finale gegen Paraguay. Und Bundestrainer Julian Nagelsmann, der kann dabei wieder aus dem Vollen schöpfen, denn auch der zuletzt angeschlagene Nathaniel Brown ist wieder fit und auch durchaus zuversichtlich, was die Partie angeht.
27: Spielerisch sind wir besser, das wissen wir. Das können wir auch klar ansprechen, glaube ich. Und ja, da kommt es einfach drauf an, diesen letzten Willen in den Zweikämpfen, in den direkten Duellen zu haben. Und ja, das wird auf jeden Fall klappen.
25: Das wird auf jeden Fall klappen, eine klare Ansage. Anstoß in Boston ist um 22.30 Uhr. Wir schauen nach Spielberg in Österreich. Da war die Formel 1 zu Gast und es war ein Grand Prix mit außergewöhnlichen Herausforderungen. Denn der Asphalt, der heizte sich auf bis zu 50 Grad auf. Wer da am besten durchkam, das sagt uns Lena Bergmann.
28: George Russell feierte in Spielberg einen souveränen Start-Zielsieg für Mercedes. Dahinter überzeugte Max Verstappen im Red Bull mit einem rundum erneuerten Auto und einer cleveren Rennstrategie. Beim Heimrennen am Red Bull Ring feierte der Niederländer somit sein zweites Podium in dieser Saison und weckt neue Hoffnungen für seinen Rennstall. WM-Spitzenreiter Kimi Antonelli im Mercedes wurde Dritter. Ferrari konnte im angekündigten Duell der Giganten nicht mithalten. Hamilton und Leclerc wurden Fünfter und Achter.
23: Und wir unterbrechen mal kurz für zwei Gefahrenmeldungen. 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Achtung, Falschfahrer auf der A620 Saarlouis-Saarbrücken. Zwischen Saarbrücken-Gersweiler und St. Ingbert-West kommt Ihnen ein Falschfahrer entgegen. Vorsicht bitte in beiden Richtungen. Genauso auf der B93 Borna Richtung Schneeberg. Zwischen der A4 Merane und Krossen kommt Ihnen ebenfalls ein Falschfahrer entgegen. Auch hier bitte Vorsicht in beiden Richtungen. Und weiter geht's mit dem Sport hier bei uns in der ARD-Infonacht.
28: Der deutsche Fahrer Nico Hülkenberg verpasste erneut die Punkte. Er fuhr mit seinem Audi auf Rang 12.
25: In Spielberg waren das extreme Bedingungen bei der Hitze. Ähnlich sah es auch beim Ruderweltcup in Luzern aus. Olympiasieger Oliver Zeitler zeigte sich davon aber wenig beeindruckt, berichtet Jan Dittjogeit.
29: Auch Temperaturen von rund 40 Grad auf der Regattastrecke haben Oliver Zeitler nicht stoppen können. Der Olympiasieger im Männereiner bleibt in dieser Saison ungeschlagen. Auf dem Rotsee zeigte der Münchner mal wieder eine Machtdemonstration, landete einen Start-Zielsieg und war im Ziel gut 1,5 Sekunden schneller als Jevhenij Salaty aus Belarus. Der Deutschlandachter hat die erhoffte Medaille verpasst. Das Flaggschiff war gut in den Endlauf gestartet, auf der zweiten Streckenhälfte lief es aber nicht mehr so rund. Am Ende fehlten auf Rang 4 2,5 Sekunden auf Bronze. Es gewann Weltmeister Niederlande. Neben Oliver Zeitler gab es trotzdem noch 2 weitere deutsche Medaillen in den olympischen Klassen, in den beiden Doppelvierern. Die Frauen holten Silber, die Männer Bronze.
25: Und zum Schluss geht unser Blick noch auf die Insel nach Großbritannien. In Wimbledon startet heute das wohl prestigeträchtigste Tennisturnier der Welt. An Tag 1 sind Jan-Lennard Struff, Tatjana Maria und Tamara Korpac im Einsatz. Und Alexander Zverev, der spielt dann morgen gegen den Belgier Alexander Bloks.
23: Der Sport war das mit Max Seib.
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23: Um 1.29 Uhr mit Olaf Knapp. Die Hitzewelle hat an diesem Wochenende ihren Höhepunkt erreicht. Seit Freitag steigern sich täglich die Temperaturrekorde. Gestern wurden in Neißemünde im Osten Brandenburgs 41,7 Grad im Schatten gemessen, so viel wie noch nie in Deutschland. Zugleich gab es laut Polizei viele Badeunfälle. Mindestens 11 Menschen kamen dabei ums Leben. Wegen der hohen Temperaturen sind die Böden in Deutschland ausgetrocknet. In mehreren Regionen sind Waldbrände ausgebrochen. Der schwerste in Bad Kreuznach in Rheinland-Pfalz. Aus Mainz, Wolfgang Seligmann.
1: Der kleine Ort Traisen ist inzwischen komplett evakuiert. Das Feuer kommt immer näher. Die Menschen durften noch mal kurz in ihre Häuser zurück, um die notwendigsten Sachen zu holen, müssen die Nacht aber bei Freunden oder Verwandten verbringen. Es besteht nach wie vor Gefahr durch Munition aus dem Zweiten Weltkrieg. Die liegt in großen Mengen noch in dem Waldgebiet verstreut, das inzwischen auf mehr als 3 Hektar brennt. Es hat bereits mehrere Explosionen gegeben. Für die Einsatzkräfte ist die Gefahr deshalb zu groß. Die direkte Bekämpfung des Brandes wurde eingestellt.
23: In Venezuela suchen Rettungskräfte mit Spürhunden weiter nach Überlebenden. Nach Regierungsangaben kamen durch die beiden schweren Erdbeben etwa 1450 Menschen ums Leben. Zehntausende werden vermisst. Aus Mexiko-Stadt Jenny Barke.
3: Noch immer gelingt es, Menschen lebend aus den Trümmern zu bergen. Eine große Unterstützung bei der Suche sind die ausländischen Teams. Laut der venezolanischen Übergangspräsidentin Daisy Rodriguez entsandten inzwischen 24 Länder Rettungsteams in das südamerikanische Land. In der Bevölkerung wuchs derweil der Zorn auf die Regierung. Vielerorts seien die zivilen Helfer auf sich alleine gestellt, graben mit bloßen Händen nach den Verschütteten. Tausende Bürger organisierten wegen fehlender staatlicher Präsenz selbst spontane Hilfsaktionen und bildeten Konvois mit Spenden und Lebensmitteln, die sie in die betroffenen Regionen brachten.
23: Die Nachrichtenagentur AFP meldet, dass sein Vater und sein Sohn gerettet worden sind. Französische und amerikanische Einsatzkräfte haben die beiden demnach aus den Trümmern geholt. Im Iran fordern einflussreiche Geistliche, die Verhandlungen mit den USA abzubrechen. Hintergrund sind die jüngsten amerikanischen Angriffe. Auch Medien, die den iranischen Revolutionsgarden nahestehen, bezeichnen weitere Gespräche mit Washington als nicht mehr tragbar. Nach neuen Luftangriffen der USA hatte auch der Iran wieder Ziele in Bahrain und Kuwait beschossen. Das Wetter in Deutschland, nachts gebietsweise Schauer und Gewitter, Tiefstwerte 24 bis 16 Grad. Am Tage örtlich Starkregen, Hagel und Sturmböen, teils schwere Gewitter, im Nordwesten oft heiter, 22 Grad auf Sylt bis 32 Grad im Landkreis Passau. Das waren die Nachrichten.
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23: Achtung, es ist ein Falschfahrer auf der A620 Saarlouis Richtung Saarbrücken zwischen Gersweiler und St. Ingbert West. Da kommt Ihnen ein Falschfahrer entgegen. Vorsicht bitte in beiden Richtungen nicht überholen. Genauso auf der B93 Borna Richtung Schneeberg zwischen der A4 Meranne und Krossen kommt Ihnen ebenfalls ein Falschfahrer entgegen. Auch hier bitte äußerst rechts fahren, nicht überholen. Vorsicht bitte in beiden Richtungen. Vorsicht bitte auch auf der A72 Plauen Richtung Zwickau. Zwischen Plauen Ost und Treuen gefährdet Aquaplaning die Fahrt. Dann noch die Unwetterwarnung für Bayern. In Franken müssen Sie mit heftigem Starkregen, Sturmböen und Hagel rechnen. Auch hier kommt es zu Aquaplaning. Ja, ansonsten wünsche ich Ihnen eine gute und sichere Fahrt. Wir haben keine weiteren größeren Verkehrsbehinderungen.
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23: mit Milad Kupay. Am 4. Juli 1776, also vor 250 Jahren, erklären 13 britische Kolonien, dass sie sich von nun an nicht mehr als Teil der britischen Krone betrachten, sondern unabhängig sind. Zu diesem Zeitpunkt ahnt noch niemand, dass dieses Gebilde einmal die Welt dominieren wird. Diesen langen Weg zur Supermacht USA wollen wir jetzt nachzeichnen. Gabor Pahl hat mit dem renommierten Historiker Michael Hochgeschwendner gesprochen. Er ist Professor für nordamerikanische Kulturgeschichte an der Ludwig-Maximilians-Universität München. Die erste Frage: Anfangs war der Gedanke an einem Weltmachtstatus ja vermutlich weit weg. Da ging es wohl eher darum, Abstand vom britischen Empire zu gewinnen, richtig?
5: Ja, bis zum gewissen Grade war das britische Empire die führende Weltmacht schlechthin. Man hatte Frankreich in mehreren Kriegen geschlagen und die neuen USA hatten den großen Vorteil, dass sie sich in einem politischen Kontext bewegten, wo es praktisch keine Konkurrenz gab. Das spanische Weltreich existierte zwar noch, aber jeder wusste, das ist auf dem absteigenden Ast. Die Franzosen waren pleite. Die Engländer hatten eigentlich kaum ein Interesse daran, die USA wieder zu erobern, weil auch das sehr teuer gewesen wäre. Insofern bewegte man sich politisch nicht gerade in einem Vakuum, aber man bewegte sich in einem halbwegs offenen Raum, der auch für Expansion Anlass und Möglichkeiten bot.
6: Das heißt, mit welchem Bewusstsein regierte so ein George Washington als erster Präsident? Also was regiert er da?
5: Also er regiert erst einmal die Region nahe der heutigen Ostküste. Allerdings mit einer gewissen Offenheit nach Westen hin. Denn schon in den Royal Charters, auf denen die Kolonien gegründet waren, war nicht eindeutig geregelt, wo im Westen sie denn aufhören sollten. Das war übrigens eine der großen Konflikte in der Frühzeit der Union, dass keiner so genau wusste, wo ist eigentlich die Westgrenze des Staates, den ich hier repräsentiere. Aber generell bedeutete das, dass eine Expansion nach Westen möglich war. Und von bestimmten Gruppen, vor allen Dingen denjenigen um Thomas Jefferson, war sie auch gewünscht im Interesse der Errichtung einer Republik, wo wehrhafte Kleinbauern das tugendsame Rückgrat dieser jungen Republik bilden sollten. Da man gleichzeitig Migration wünschte, benötigte man dann auch die Expansion nach Westen.
6: Also das ging ja auch dann relativ bald los mit der Expansion. Also 1776 Unabhängigkeitserklärung und zu dem Zeitpunkt 1776 beschränkte sich das Staatsgebiet ja praktisch auf die Gebiete zwischen Atlantik und den Appalachen, also dem großen Gebirgszug im Osten. Aber schon nach dem Unabhängigkeitskrieg 1783, also 7 Jahre später, hatte sich das Territorium bereits über das Gebirge hinaus.
5: Ja, also man strebte sehr stark in Richtung Mississippi und das war auch gewissermaßen Niemandsland, sieht man davon ab, dass dort ziemlich viele Indianerstämme gewohnt haben. Vor allen Dingen wollte man die Briten aus dieser Region verdrängen, die unterhielten dort noch einige Festungen und man wollte auch dann die Gebiete ökonomisch durchdringen und jetzt sah man die Chance, sich hier möglichst expansiv nach Westen zu bewegen.
6: Und dann ging es nochmal weiter, also 20 Jahre später machen die USA einen Deal mit Frankreich, mit dem sich das Staatsgebiet dann auf einen Schlag verdoppelt. Sie kaufen Frankreich praktisch das komplette Mississippi-Becken ab, also das Gebiet zwischen den Appalachen im Osten und den Rocky Mountains im Westen. Und Präsident war der von Ihnen schon erwähnte Thomas Jefferson. Ja. Was waren dessen Motive da?
5: Also sein Motiv war eigentlich erstmal die Stadt New Orleans zu kaufen, um einen Hafen an der Karibik zu haben. Das war das wichtigste Wirtschaftszentrum in diesem Gebiet, wo viele amerikanische Farmer, die in den Westregionen der damaligen USA agierten, ihre Güter los wurden, vor allem auch die Plantagenbesitzer des Südens. Und jetzt eröffnete sich die Chance, etwas unerwartet, die Amerikaner hatten damit gar nicht gerechnet, das gesamte Wassereinzugsgebiet von Mississippi und Missouri zu bekommen für einen relativ günstigen Preis.
6: Ja, also der Historiker Henry Adams hat, glaube ich, mal geschrieben, nie haben die Vereinigten Staaten so viel für so wenig bekommen, also in Bezug auf diesen...
5: Ja, das war, vor allem wusste keiner genau, wie viel das eigentlich ist. Also das ist, glaube ich, das Hauptproblem dabei, als Lewis und Clark dann diese Gebiete bereisten und sie haben ihre Mission dann ja noch etwas illegal bis zum Pazifik ausgedehnt, der eigentlich nicht zu diesem Territorium gehörte, also das heutige Washington State und Oregon, einfach um mal zu sehen, was da ist. Also das war zu dem Zeitpunkt schon unglaublich viel. Das war ein Gebiet, das fast also von Europäern kaum besiedelt war. Und man muss vielleicht noch dazu sagen, dass das insofern auch offene Türen einrannte, weil bereits in den 1780er Jahren die USA die rechtliche Möglichkeit geschaffen hatten, alle neuen Gebiete, die jetzt im Westen dazu kamen, in die USA zu integrieren. Das ist die sogenannte Northwest Ordinance. Sobald 60.000 weiße Menschen in einem Territorium lebten, war es möglich, das in einen Staat umzuwandeln. Und damit unterließ man es, aus diesen Gebieten Kolonien zu machen. Sie wurden erst Bundesterritorien und dann vollberechtigte Staaten in den USA. Das heißt, man schuf ein kontinentales Imperium, das aber eben nicht aus einem Zentrum und einer kolonialen Peripherie bestand, sondern das tatsächlich real diese Gebiete in das Zentrum integrierte.
6: Aber genau dieser Punkt, ne, diese Ausdehnung bis zum Pazifik, das war ja dann wirklich ein Etappenziel, der letztlich ja auch das begründet, also schon eine wichtige Voraussetzung für eine künftige Weltmacht, wirklich Zugang zu beiden großen Ozeanen zu haben.
5: Unbedingt, also das hat die strategische Lage der USA nochmal einschneidend verändert. Man war jetzt nicht nur atlantische Macht, beziehungsweise eine werdende atlantische Macht, sondern man konnte auch pazifische Macht werden, wobei man hier erstmals auf einen Opponenten stieß, nämlich Großbritannien. Großbritannien erhob auch Anspruch auf diese Gebiete und das sollte im 19. Jahrhundert noch zum einen oder anderen Konflikt führen. Aber insgesamt war jetzt klar, davor hatten auch die Spanier große Angst, dass die USA tatsächlich in Richtung einer kontinentalen Expansion unterwegs waren, was automatisch eine Art hemisphärische Hegemonie bedeutete.
6: Jetzt kommen wir wieder zurück zur ersten Frage. War in dem Moment dann schon doch klar, wir sind jetzt dabei, eben das, was Sie sagen, so eine imperiale Macht zu werden, eine Hegemonialmacht?
5: Naja, also in der Hemisphäre, in der westlichen Hemisphäre, ja. Also schon Thomas Jefferson sprach vom Empire of Liberty und man sprach auch vom Inland Empire. Also Empire war durchaus als Begriff vorgesehen. Auch die Hauptstadt Washington D.C. wurde ja bewusst nach dem Vorbild von Versailles angelegt, von dem französischen Architekten L'Enfant. Und da zeigt sich schon, dass man ein gewisses Selbstbewusstsein hatte. Auf der anderen Seite darf man nicht vergessen, zum einen, die Amerikaner hatten keine besonders schlagkräftige Armee. Also die meisten europäischen Staaten, sagen wir mal Preußen vor allen Dingen, hätten sich totgelacht über das, was da als Armee existierte. Zu Beginn des amerikanischen Bürgerkrieges 1861 gab es 17.000 Soldaten. Also das war selbst, sagen wir mal, für Hessen-Kassel wäre das wenig gewesen. Und vor allen Dingen hing man von britischen Investitionen ab. Fast im ganzen 19. Jahrhundert bis in die 1870er, 1880er Jahre wird der gesamte amerikanische ökonomische Fortschritt im Wesentlichen von britischen Banken finanziert, von britischen Geldgebern.
6: Wenn wir über Weltmacht USA sprechen, dann ist ja auch ein Aspekt jetzt neben diesen ganzen politischen und Expansion und so weiter, die technologische Vorreiterrolle, die USA dann ja auch irgendwann einnehmen. Also ein Stellvertreter ist natürlich Thomas Edison mit der Erfindung der Glühbirne und all seine Mitstreiter, die nach und nach dann die Städte elektrifiziert haben. Wie kam es dazu? Also dass die USA, Sie haben ja gesagt, militärisch zum Beispiel waren sie ja gar nicht so weit vorne, aber dass die dann so technologisch so eine Führungsrolle bekommen
5: haben. Naja, Technologie, das haben sie im Militär schon im Unabhängigkeitskrieg versucht. Die Amerikaner zeichneten sich vor allen Dingen durch das aus, was man American Way of Warfare nennt. Das heißt, man strebt technologische Überlegenheit an, vor allem in der Artillerie. Das heißt, man konnte einzelne Gefechte, zum Beispiel gegen britische Schiffe, bei aller Überlegenheit der britischen Flotte, konnte man gewinnen. Und das ist etwas, was sich in der amerikanischen Geschichte durchgehend durchzieht, dass man versucht, technologische Überlegenheit zu gewinnen. Dazu kommt ein sehr freier, relativ unregulierter kapitalistischer Markt, in dem sich Innovationen rasch auszahlen. Und eine dann vergleichsweise gut arbeitende Bankenstruktur, ich nenne Bankhäuser wie JP Morgan und andere, die hier durchaus eine Rolle gespielt haben. Das heißt, es gibt Risikokapital, das sehr oft von Briten zur Verfügung gestellt wird. Und dann setzt man das sehr schnell auf einem sehr freizügigen Markt um. Ein Markt, der übrigens gleichzeitig durch Schutzzölle vor Importen aus Großbritannien, aus Deutschland und aus anderen Ländern abgesichert ist. Das heißt, die Amerikaner machen damals genau das, was sie heute anderen Ländern verbieten wollen. Sie sichern sich selber durch Schutzzölle ab, haben aber intern einen freien Markt.
6: Also ich habe noch ein paar andere Beispiele gefunden für diese technologische Vorreiterrolle. Zum Beispiel eben, Sie waren ja schon bei den Schiffen. Ja. Es gab, wir erinnern uns irgendwie, die amerikanische Unabhängigkeit begann ja auch mit dieser Boston Tea Party. Also es ging damals auch noch viel um Tee. Und Sie haben auch einen Schiffstyp entwickelt, die sogenannten Clipper, ja, die sehr, sehr schnell fahren konnten, einfach um sich auch unabhängig zu machen im Teehandel.
5: Ja, nicht nur im Teehandel, also die Clipper, sie waren vor allen Dingen, sie hatten den Vorteil, sehr schnell zu sein, waren zeitweise auch sehr teuer, aber da kommt noch etwas hinzu, die Amerikaner verfügten ja schon zum Zeitpunkt ihrer Unabhängigkeit über eine sehr große Handelsflotte. Das vergisst man immer. Die amerikanischen Kolonisten waren bereits vor der Unabhängigkeit sowohl als Walfänger von Maine aus, als auch als Handelsfahrer etwa im Mittelmeerraum, in der chinesischen See, in Indien und anderen Orts unterwegs. Das heißt, man war bereits in Handelsnetzwerke eingebunden und hat dann auch versucht, hier immer wieder durch Innovationen Vorsprung zu erringen.
6: Und noch eine Technologie, die Baumwollentkörnungsmaschine, ja. Die Anfang des 19. Jahrhunderts ja auch dazu geführt hat, dass die USA so ein Baumwollexporteur werden konnten, ja. Was dann dazu führte, dass auch zum Beispiel unsere, also die deutsche Textilindustrie ja ziemlich drunter gelitten hat oder den Bach unterging.
5: Ja, das ist die sogenannte Cotton Gin, die es möglich machte, bestimmte Baumwolltypen, die auch in Regionen jenseits der Ostküstenplantagen anbaufähig waren, wirtschaftlich ertragreich zu machen. Und damit wurde der Süden erst einmal zu einem ökonomischen Zentrum bis zum amerikanischen Bürgerkrieg, dann geht das verloren und man hat eine Art Baumwollmonopol. Das zerschlägt tatsächlich oder ist sehr problematisch für Baumwollindustrien in anderen Ländern. Erst mit dem amerikanischen Bürgerkrieg und dem Untergang dieser auf Sklaverei basierenden Plantagenaristokratie, die zu den reichsten Menschen der Welt zählte, die waren reicher als viele indische Maharajas. Erst mit deren Untergang setzt dann die Hochindustrialisierung in den USA ein, vor allen Dingen im Norden und nicht mehr im Süden. Gleichzeitig verlagert sich die Baumwollproduktion vom Süden nach Ägypten und nach Indien, womit die Briten wieder in der Vorhand sind.
6: Also wenn wir jetzt Ende des 19. Jahrhunderts sind, dann sind die USA schon am Pazifik sowieso schon längst. Sie sind technologischer Vorreiter. Und jetzt kommt noch der Spanisch-Amerikanische Krieg. Dann expandieren sie ja noch weiter in den Pazifik hinein, also bis nach Hawaii, Guam und so weiter. Also welche Rolle spielte das dann?
5: Ja, der amerikanisch-spanische Krieg war sehr wichtig, weil sich in ihm mehrere Dinge zeigen, die für die amerikanische Außenpolitik typisch sind. Zum einen ein hoher ethisch-humanistischer Anspruch. Man will die, und das nannte man damals tatsächlich so, die Konzentrationslager der Spanier auf Kuba befreien. Es wird eine große Medienkampagne in Gang gesetzt, wie brutal die spanische Unterdrückung dort sei. Dann bricht der Krieg aus. Man weiß heute, dass es nicht so sehr die Medien waren, die McKinley in den Krieg getrieben haben, wie man früher dachte, aber die Medien spielen ihre Rolle durch ihre Berichterstattung. Und hinterher zeigt sich, dass die USA genauso brutal sein können wie die Spanier, indem sie etwa auf den Philippinen, die sie gewissermaßen nebenbei mitnehmen als neue Kolonie, dort ebenfalls Konzentrationslager errichten und schätzungsweise über 600.000 Filipinos in dem anschließenden Guerillakrieg umbringen. Es wird eine ganze Insel werden, sämtliche männlichen Einwohner über 10 Jahre getötet, weil amerikanische Marines dort umgebracht worden sind. Also der Philippinenkrieg ist einer der schmutzigsten Kriege, den die Amerikaner vor Vietnam geführt haben.
6: Und was war nochmal das Motiv, eben die Philippinen einzunehmen, also am anderen Ende des Pazifiks, naja, oder eine Insel wie Guam zu besetzen, ebenfalls ziemlich weit draußen, also weit weg vom Mutterland?
5: Zum einen wollte man beim Imperialismus mitmachen, wie alle anderen Mächte auch. Also man fühlte sich irgendwie benachteiligt, ähnlich wie die Deutschen nebenbei bemerkt. Zum anderen ging es um den chinesischen Markt. Unmittelbar nach dem spanisch-amerikanischen Krieg setzen die Briten und die Amerikaner 1899 und dann nochmal von 1900 durch, dass China nicht aufgeteilt wird unter den Kolonialmächten, sondern dass der chinesische Markt offen bleiben muss. Und der Zugang zum chinesischen Markt ist das Zentrum amerikanischer Außenhandelspolitik. Man hatte schon deswegen in den 1850er Jahren Japan gewaltsam geöffnet, das sich ja völlig abgeschottet hatte, um diesen chinesischen Markt zu ergattern. Gleichzeitig, und das macht Kuba so interessant, wollte man einen Plan umsetzen, den der Außenminister von Abraham Lincoln und Andrew Johnson, William Seward, schon 1866-67 entwickelt hatte, nämlich den der hemisphärischen Hegemonie durch den Erwerb Alaskas, was dann ja 1867 erfolgt ist, aber auch zum Beispiel Grönlands, Kanadas und der Inseln in der Karibik, die man schon in den 1850er Jahren hatte erwerben wollen, um das System der Sklaverei auszudehnen. Insofern werden hier mehrere Pläne gleichzeitig umgesetzt. Dazu kommt der Versuch, die Zuckerindustrie zu monopolisieren. Das betrifft sowohl Hawaii als auch Kuba. Also hier spielen strategische, politische, ökonomische Interessen eine wichtige Rolle.
6: Wann war dann der Moment gekommen, dass nicht nur die USA selber sich als Weltmacht oder als imperiale Macht gesehen haben, sondern dieser Status auch vom Ausland anerkannt wurde? Also sozusagen, dass sie, dass auch den Europäern bewusst war, das sind jetzt die Großen.
5: Naja, schon in den 1880er Jahren gelingt es den Amerikanern, sich in Handelskriegen gegenüber den Europäern, auch gegenüber den Franzosen, da geht es um den Import von amerikanischem Fleisch, durchzusetzen. Da lässt man schon die Muskeln spielen. Das ist auch der Zeitpunkt, wo man sich beginnt, vom britischen Kapital zu lösen und Wall Street allmählich wichtiger wird als London, als die Londoner City. Dann haben sie 1904-5 den Krieg zwischen Russland und Japan und da wird dann Theodore Roosevelt, der amerikanische Präsident, als Vermittler eingeschaltet. Das ist ein ganz deutliches symbolisches Zeichen. Die Amerikaner sind jetzt gleichberechtigt und allerspätestens natürlich mit dem Eintritt der USA in den Ersten Weltkrieg 1917 und auch der militärisch entscheidenden Rolle, die amerikanische Soldaten dann dort spielen, in Verbindung mit dem Niedergang des britischen und des französischen Kolonialreiches. Das ist der Punkt, wo die USA jetzt neben dem bolschewistischen Russland zur neuen Flügelmacht im Weltsystem aufsteigen.
6: Wobei nach dem Ersten Weltkrieg waren die Briten ja noch nicht ganz weg als Weltmacht. Also die Kolonien gab es noch.
5: Ja, es war 1924 waren sie sogar größer als je zuvor, weil sie sich einen Teil der deutschen Kolonien angeeignet hatten und auch Gebiete aus dem Osmanischen Reich. Aber aufmerksame Beobachter merkten damals schon, das britische Empire ist überdehnt. Sie wissen, der nächste Weltkrieg bringt die Zerstörung des britischen Empire mit sich. Deswegen muss er so lange wie möglich herausgezögert werden. Und das ist also der Hintergrund dieser Friedenspolitik. Das weiß aber auch jeder. Roosevelt, also Franklin Delano Roosevelt, beobachtet die britische Politik sehr sorgfältig. Und eines seiner Hauptziele neben dem Kampf gegen den Nationalsozialismus ist die Zerschlagung des britischen Empire.
6: Das heißt, wollen Sie sagen, das war auch das Motiv der Amerikaner, sich an dem Krieg zu beteiligen?
5: Naja, am Krieg beteiligen sie sich wegen des Angriffs der Japaner und weil sie die Deutschen loswerden wollen, also vor allem das Hitler-Regime. Aber in den 1930er Jahren während der Weltwirtschaftskrise versuchen die Amerikaner, die Briten unter wirtschaftlichen Druck zu setzen. Und das bedeutet, dass ab 1938 die Amerikaner, obwohl formell neutral, eigentlich jetzt ökonomisch das britische Empire überholen und auch klar ist, dass die Amerikaner ganz bewusst die Strukturen dieses Empire ökonomisch angreifen.
6: Wie gingen denn die Briten mit diesem Bedeutungsverlust um? Also hat sich ja über Jahrzehnte oder fast Jahrhunderte hingezogen, dass sie einfach zunehmend gesehen haben, okay, da im Westen, die werden jetzt immer größer und wichtiger als wir und wir werden immer bedeutungsloser und spätestens dann nach dem Zweiten Weltkrieg sowieso.
5: Ja, man hat schon seit den 1890er Jahren auf einen Ausgleich hingearbeitet. Es gibt das sogenannte Grand Revirement der Mächte um 1895, wo dann die USA und Großbritannien ihre Special Relationship eingehen. Man nimmt sich gegenseitig aus der Feindbeobachtung heraus. Man entwickelt keine Kriegspläne gegen den anderen mehr. Das war vorher durchaus üblich. Die Amerikaner geben den Briten praktisch freie Hand in Südafrika, in den Burenkriegen. Die Briten umgekehrt geben den Amerikanern freie Hand in der Karibik, also der spanisch-amerikanische Krieg. Und das heißt, was die Briten jetzt versuchen, ist durch eine Allianz, eine spezielle Beziehung

0: Verständnis auf beiden Seiten. Der Westen ist Hegemonialzone der USA, der Ostblock ist Hegemonialzone der Sowjetunion und man lässt der jeweiligen Hegemonialmacht zur Ordnung ihrer Zone relativ freie Hand.
1: So kam also sozusagen der Weltmachtstatus, der bis heute im Grunde anhält. Trotzdem steht natürlich jetzt im Zusammenhang auch mit Trump und mit dem Aufstreben Chinas, das ist die Frage im Raum, kann diese Zeit auch mal wieder irgendwann zu Ende gehen? Also so wie die der Briten zu Ende gegangen ist?
0: Ja, Nietzsche hat einmal gesagt, alles was historisch geworden ist, wird auch historisch wieder vergehen. Insofern ist es fast banal zu sagen, jede Großmacht endet irgendwann. Es gibt immer Punkte, wo man sich das nicht vorstellen kann. Man denke an das Römische Reich auf dem Höhepunkt seiner Macht. Christliche Theologen haben dem Römischen Reich damals eine gewissermaßen endzeitliche Funktion zugesprochen, weil sich niemand vorstellen konnte, dass es demnächst nicht mehr da ist. Also auch das wird den USA irgendwann passieren. Im Moment ist es nicht absehbar. Die Politik Trumps trägt sicherlich nicht dazu bei, den Weltmachtstatus der USA zu festigen, aber sie sind militärisch weiterhin drückend überlegen. Die USA geben für Rüstung mehr aus als alle 10 nachfolgenden Mächte inklusive Russlands, inklusive Chinas, inklusive auch Deutschlands, Großbritanniens und Frankreichs zusammen. Also von daher sieht man schon, dass hier, sie verschwenden auch viel Geld, muss man sagen, im Rüstungsbereich, aber es ist eine extrem hochgerüstete Macht, es ist eine wirtschaftlich sehr potente Macht, unabhängig von der Führungsfigur im Weißen Haus. Trump wird erst einmal die USA nicht in ihren Grundfesten erschüttern, wenn es um einen Weltmachtstatus geht, aber mittelfristig und langfristig wird sich die strategiefreie Politik, um es mal freundlich auszudrücken, von Trump negativ auswirken auf die Weltmachtrolle der USA. Denn um die eigene Macht auf den Boden zu bringen, bedarf es der Verbündeten. Die USA können das nicht alle selber leisten. Das wird dann extrem teuer. Das sieht man jetzt im Iran. Also man ist zwar überlegen, aber man braucht Verbündete, um vor Ort wirklich agieren zu können. Man sieht ja, dass den USA schon wehtut, wenn Italien und Spanien sagen, unsere Stützpunkte dürft ihr aber nicht benutzen und auch die Briten sich querstellen. Von daher braucht man Verbündete und die Politik von Trump ist nicht dazu angetan, Verbündete zu generieren.
2: Supermacht USA, das war Michael Hochgeschwender, Professor für nordamerikanische Kulturgeschichte an der Ludwig-Maximilians-Universität in München.
3: Kultur.
2: Ob Schützenfest in Hannover oder Tempelfest in Japan, traditionelle Feste erzählen viel über die Menschen, die sie feiern. Der Neubrandenburger Fotograf Martin Kulinna hält solche Momente seit Jahren auf der ganzen Welt fest. Sein neuer Bildband Japan versammelt eindrucksvolle Aufnahmen zwischen Alltagsleben und Festkultur.
4: Tumult und Stille. Chaos und strengste Ordnung. Individuelle Einkehr, gemeinschaftliche Ekstase. In seinem Fotoband Japan vereint Martin Kulinna gegensätzliche Momente. 38 Fotos, alle schwarz-weiß, entstanden bei einer Reise durch das Land. Unter anderem fotografierte der Mecklenburger bei einem Danjiri Matsuri. Die traditionellen Wagenrennen gibt es seit etwa 300 Jahren. Danjiris, hölzerne Wagen in Form von Schreinen, werden gemeinschaftlich durch die Stadt gezogen. In halsbrecherischem Tempo und im Zickzackkurs durch schmale Gassen. Jedes Abbiegen ein pulstreibender Moment. Auf den Dächern stehen Wagenlenker, tanzend die Danjiris dirigierend. Ein Foto zeigt so ein Recken. In Torero-Pose, konzentriert, beide Arme weit gestreckt, in leichter Hockstellung, haltsuchend. Martin Kulinna versteht sich als Dokumentarfotograf.
5: Seit ungefähr 10 Jahren interessieren mich hauptsächlich Fest- und Wahlfahrten. Das sind ja meist ursprüngliche Feste und das ist wirklich abseits der Touristenströme, wo sowas stattfindet. Die sind ja nur am Leben geblieben, weil eben die eigene Dorfbevölkerung den Wunsch hat, zu erhalten.
4: Erzählt Martin Kulinna, der grundsätzlich nur schwarz-weiß und mit Festbrennweiten fotografiert. Das schafft eine bestimmte Ästhetik. Wer die Bilder betrachtet, nimmt Orte und Dinge anders wahr. Zum Beispiel die typisch japanische Spielhalle. Ein quietschbunter Ort mit ohrenbetäubendem Automaten- und J-Pop-Gedröhn. Mehr Farben, mehr blinkende Lichter, mehr Soundkulisse. Das verheißt mehr Entzücken, mehr Glückseligkeit. Doch das Schwarz-Weiß-Foto reduziert das visuelle Getöse, lenkt den Blick auf Wesentliches. Auf die gebückten Körperhaltungen, auf die müden Gesichter der jungen Männer, die vor Spielautomaten sitzen.
5: Immer nur Schwarz-Weiß. Aber das eine ganz bestimmte Art ist zu sehen.

0: zu fotografieren und weil ich auch den Prozess in der Hand habe. Also ich kann die Filme selber entwickeln, kann die Bilder selber vergrößern.
1: Martin Kulinas Japan-Bildband folgt keiner offensichtlichen Frage, keinem visuellen Konzept. Er zeigt Bilder aus einer traditionellen Papierfabrik, von einer Thunfischauktion. Und doch haben alle Fotos etwas gemeinsam. Das zeigt sich sinnbildlich auf dem letzten Foto im Band. Eine junge Mutter mit einem Kind auf einer Treppe, die zu einem Bahnsteig hinabführt. Es ist schummrig, ein paar Lampen im Hintergrund beleuchten die Szenerie. Kein schöner, ein funktioneller Ort. Im Kontrast dazu die traditionelle Kleidung von Mutter und Tochter. Beide tragen Kimonos. Deutlich overdressed für diese unwirtliche Gegend. Die Mutter geht voran, ist schon eine Treppenstufe weiter. Sie hält die Hand ihrer etwa 3 Jahre alten Tochter. Doch die Kleine verharrt, dreht sich zurück, nimmt sich alle Zeit der Welt. Ein Kuscheltier, ganz fest an den Körper gedrückt, schaut sie direkt in die Kamera. Schüchtern, zugleich aber voller Neugier. Dieser offene, interessierte Blick erspiegelt sich in Martin Kulinas fotografischen Arbeiten.
2: Heiko Kräft über den Bildband Japan von Martin Kulina. Erschienen ist das Buch im Verlag der Stiftung Fotografie Schwarz-Weiß. Das war die erste Hälfte der ARD-Infonacht. Nach den Nachrichten begleitet sie mein Kollege Detlef Krag bis zu den 6 Uhr Nachrichten. Ich wünsche Ihnen einen schönen Wochenstart. Tschüss, sagt Milat Kupay.

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1: Um 2 Uhr mit Patrick Buchmüller. Den dritten Tag in Folge ist in Deutschland ein neuer Temperaturhöchstwert gemessen worden. Wie der Deutsche Wetterdienst mitteilte, waren es am Nachmittag in Koschen im Kreis Oder-Spree 41,7 Grad. Juliana Koch, RBB 24.
2: Am Freitag war ein erster Höchstwert mit 41,3 Grad in Saarbrücken verzeichnet worden, gestern dann mit 41,5 Grad in Drewitz, Sachsen-Anhalt. Eine offizielle Bestätigung, ob tatsächlich ein neuer Temperaturrekord erreicht wurde, gibt es laut Deutschem Wetterdienst erst nach dem Wochenende.
1: Auf einer weiteren Autobahn gibt es Hitzeschäden. Betroffen ist die A115 stadtauswärts zwischen Potsdam-Drewitz und Saarmund. Nach Angaben der Verkehrsinformationszentrale sind alle Fahrstreifen Richtung Dreieck-Nothetal gesperrt. Die Reparaturarbeiten sollen heute starten. Wie lange die Sperrung dauert, ist aber noch unklar. Auch die A2 in Richtung Berlin ist noch gesperrt wegen Hitzeschäden zwischen Thesen und Brandenburg an der Havel. Der SPD-Politiker Reinhardt bleibt Landrat des Kreises Ostprignitz-Ruppin. Er hat in der Stichwahl gegen den AfD-Kandidaten Arndt gewonnen, wie der Landkreis am Abend mitgeteilt hat. Auf Reinhardt entfielen knapp 61% der Stimmen, Arndt erhielt etwa 39%. Auch das nötige Quorum wurde erreicht, damit ist die Wahl gültig. Die Beteiligung lag bei etwa 46%. Beim Absturz eines Kleinflugzeugs in der Nähe von Nancy in Frankreich sind alle 11 Menschen an Bord ums Leben gekommen. Die Ursache für das Unglück ist noch unklar. Frankreich-Korrespondentin Julia Borutta.
3: Frankreichs Innenminister Laurent Nunez, der zur Unglücksstelle gekommen war, bestätigte, dass die Maschine nur 300 Meter hinter der Piste abgestürzt sei. Augenzeugen berichten davon, dass der Motor plötzlich nicht mehr zu hören gewesen sei. Medienberichten zufolge handelt es sich um Krankenpfleger und Pflegerinnen, überwiegend junge Menschen, die in Begleitung von 5 Trainern zu ihrem ersten Fallschirmsprung aufgebrochen waren. Der Innenminister bestätigte, dass Angehörige der Opfer mit angesehen hätten, wie das Flugzeug abstürzte.
1: Bei der Fußball-Weltmeisterschaft hat Co-Gastgeber Kanada als erstes Land das Achtelfinale erreicht. Die kanadische Mannschaft hat Südafrika 1:0 geschlagen. Das entscheidende Tor fiel erst in der Nachspielzeit. Die deutsche Mannschaft spielt heute Abend gegen Paraguay um den Einzug ins Achtelfinale. Soweit die Nachrichten. 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Das Wetter. In der Nacht oft gering bewölkt oder klar. Im Süden kann es auch noch einzelne Schauer und Gewitter geben. Die Temperaturen gehen auf 24 bis 19 Grad zurück. Zurzeit sind es in Berlin-Gatow allerdings noch 27 Grad und in Pritzwalk 21. Am Tag wird es dicht bewölkt sein. Dazu kann es kräftigen Regen geben mit teils starken Gewittern bei Temperaturen.